0: 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Der belgische Aktivist und ehemalige Politiker Dries van Langenhove wurde von einem belgischen Gericht wegen angeblicher Hassrede verurteilt. Die Entscheidung ist brisant, denn das Gericht liefert eine widersprüchliche Begründung für sein Urteil. Obwohl seine Rede auf wissenschaftlichen Fakten und belegbaren Zahlen basierte, reiche seine allgemeine Abneigung gegenüber einer geschützten Gruppe aus, um ihn nach dem belgischen Antirassismusgesetz in zwei Punkten schuldig zu sprechen. Langenhove hielt im Februar 2024 eine zweistündige Vorlesung. Darin kritisierte Langenhove die Masseneinwanderung und die mit ihr einhergehende Wohnungsnot, sinkende Bildungsstandards und Gruppenunterschiede. Dabei stützte er sich auf offizielle Statistiken, veröffentlichte Studien und wissenschaftliche Daten etwa zur Überrepräsentation bestimmter Gruppen bei Kriminalität. Dafür wurde er jetzt verurteilt. Um an der sogenannten Ostflanke auf den Ernstfall vorbereitet zu sein, entsteht auf deutschem Boden in Münster, NRW, ein völlig neues Hauptquartier, das NATO-Truppen möglichst schnell in Richtung Osten verlegen soll. Dort, im deutsch-niederländischen Korps, liegt dann die Verantwortung für die Verteidigung Estlands und Lettlands. Ein zweites, bereits bestehendes Hauptquartier in Stettin ist für Polen und Litauen zuständig. Es gehe darum, schnell große Truppenverbände einzusetzen, so ein Militärbeamter zur Nachrichtenagentur Reuters. Unter der Befehlsgewalt des kriegstüchtigen Armeepersonals in Münster können das bis zu 60.000 NATO-Soldaten sein. Das Bundesverteidigungsministerium will Reservisten per Gesetz künftig zu Übungen verpflichten können. Bisher waren diese freiwillig. Zur Stärkung der Reserve der Bundeswehr sollen dabei alle, die einen Wehrdienst absolviert und ein bestimmtes Alter haben, verpflichtend zum Dienst herangezogen werden können. Laut dem Gesetzentwurf können in Zukunft alle Männer und Frauen, die weniger als ein Jahr freiwillig Wehrdienst geleistet haben, wenn sie jünger als 45 Jahre alt sind, verpflichtend zu regelmäßigen Wehrübungen herangezogen werden. Wer länger als ein Jahr Wehrdienst geleistet hat oder sich als Berufs- oder Zeitsoldatin verpflichtet hat, kann bis zum 65. Lebensjahr zu Übungen verpflichtet werden, so der Gesetzentwurf. Der AfD könnte in Brüssel ein Verbot und der Verlust von finanziellen Mitteln drohen. Die EU-Parteienaufsicht hat offenbar ein Verfahren gegen die Europapartei Europa der souveränen Nationen, ESN, eingeleitet, deren Mitglied und treibende Kraft die AfD ist, wie Politico unter Berufung auf ein 300-seitiges Schreiben der Aufsichtsbehörde für europäische politische Parteien und Stiftungen, APPF, berichtet. Der ESN würden dadurch ihr zustehende Gelder in Millionenhöhe entgehen. Die APPF erklärte, sie habe Belege gefunden, die Zweifel an der Einhaltung der EU-Werte durch die ESN-Partei begründeten, wie Behördendirektor Pascal Chonard in einem Brief schrieb. Das Schreiben war an den Rat der EU gerichtet, in dem die Vertreter der nationalen Regierungen sitzen. Das Verfahren der Behörde wurde am Freitag eingeleitet. 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

0: 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Die Sozialabgaben in Deutschland drohen zu explodieren. Laut einem aktuellen Gutachten der von der Politik ernannten Wirtschaftsweisen steigt der Gesamtbeitrag für Renten, Kranken-, Pflege- und Arbeitslosenversicherung von heute 42,3% bis 2040 auf fast 50%. Folge: weniger Netto vom Brutto, Schrumpflohn für Millionen Arbeitnehmer. Um dieser Entwicklung entgegenzusteuern, schlägt der Rat Reformen zur Ausgabensteuerung in der stationären Versorgung sowie bei Arzneimitteln vor. Konkret fordern sie mehr Spezialisierung der Krankenhäuser, denn diese seien der größte Ausgabenblock der Krankenkassen. Schluss mit der kostenlosen Mitversicherung für Ehegatten in der gesetzlichen Krankenversicherung. Abschaffung des Ehegattensplittings und von Minijobs. Begründung: mehr reguläre Arbeit soll die Sozialkassen stabilisieren. Mehr Eigenbeteiligung bei der Pflegeversicherung, höhere Steuern auf Tabak, Alkohol und zuckerhaltige Lebensmittel. Wie britische Medien unter Berufung auf ein internes Regierungspapier berichten, warnen Beamte vor dramatischen Folgen durch die Wind- und Solarenergieoffensive. Die Windkraftanlagen könnten national anerkannte Städten, Landschaften und historische Umgebungen zerstören, sowie die Artenvielfalt und Wasserressourcen massiv beeinträchtigen. Auch die Landwirtschaft könnte unter die Räder kommen, denn laut Dokument sollen Einschränkungen für Grünflächen aufgehoben werden. Betroffen wären damit auch landwirtschaftliche Nutzflächen. Bereits jetzt wurden 157 neue Solarparks genehmigt. Besonders explosiv: Einwände von Anrainern können offenbar einfach übergangen werden, wenn Projekte als national wichtig eingestuft werden. Weil die Energiewende das Stromnetz von Wind und Sonne abhängig macht, soll die Industrie ihre Produktion künftig nach wetterabhängigen Netzschwankungen ausrichten. Diesen Plan verfolgt derzeit die von einem Habeck-Vertrauten geführte Bundesnetzagentur. Künftig sollen nicht mehr vor allem Unternehmen mit gleichmäßiger Abnahme entlastet werden, sondern solche, die ihren Stromverbrauch flexibel an Netzengpässe anpassen. Nicht Stabilität wird damit perspektivisch belohnt, sondern Flexibilität. Für energieintensive Unternehmen hätte diese Verschiebung gravierende Folgen, heißt es aus der Industrie. Angesichts der jüngsten Eskalation im Ukraine-Krieg wendet sich Ökonom und Diplomat Jeffrey Sachs in einem dramatischen Appell direkt an Kanzler Merz. In einem öffentlichen Brief schreibt er: Europa und Russland schlittern in einen offenen Krieg. In dieser Situation tragen Sie, Herr Bundeskanzler, eine einzigartige Verantwortung. Haben Sie in Ihrer Zeit als Bundeskanzler auch nur einen einzigen substanziellen Dialog mit Präsident Putin versucht? Fragt er. Sachs erwähnt ebenfalls den industriellen Selbstmord Deutschlands und mahnt, das Land müsse nun an seiner Wettbewerbsfähigkeit im digitalen Zeitalter arbeiten. Jeder Euro, der für Panzer, Raketen und Artilleriegranaten ausgegeben wird, fehlt Deutschlands KI-Kapazitäten, seine Chip-Entwicklung und Fertigung, seine Energieinfrastruktur und die Hochgeschwindigkeits-Digitalnetze, die es benötigt, um eine führende Wirtschaftsmacht zu bleiben, schrieb er weiter. 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

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Berlin im Griff der Banden. Türkisch-kurdische Clans kämpfen um Drogenmacht. Vier türkisch-kurdische Banden, die Daltons, die Eskins, die Kaspers und die Sirinler, teilen sich laut der Zeitung Bild die deutsche Hauptstadt auf und kämpfen um die Vorherrschaft im Drogenmarkt.

0: Geschäft. Die Zahl der Auseinandersetzungen, darunter Drive-by-Shootings, Handgranatenangriffe, Schutzgelderpressungen und Kopfgelder auf Staatsanwälte und Richter, nimmt zu. Das ist ganz sicher nicht das Ende der Eskalationsstufe, sagte dazu Manuel Ostermann, Chef der Bundespolizeigewerkschaft. Der Sprecher der Polizeigewerkschaft, Benjamin Jendrow, schließt nicht aus, dass junge Menschen angeworben würden und sich anschließend für 1.000 Euro dazu bereit erklärten, eine Handgranate in ein Schaufenster zu werfen. Laut der Staatsanwaltschaft fielen allein 2025 in Berlin 515 gemeldete Schüsse. Um an der sogenannten Ostflanke auf den Ernstfall vorbereitet zu sein, entsteht auf deutschem Boden in Münster, NRW, ein völlig neues Hauptquartier, das NATO-Truppen möglichst schnell in Richtung Osten verlegen soll. Dort, im deutsch-niederländischen Korps, liegt dann die Verantwortung für die Verteidigung Estlands und Lettlands. Ein zweites, bereits bestehendes Hauptquartier in Stettin ist für Polen und Litauen zuständig. Es gehe darum, schnell große Truppenverbände einzusetzen, so ein Militärbeamter zur Nachrichtenagentur Reuters. Unter der Befehlsgewalt des kriegstüchtigen Armeepersonals in Münster können das bis zu 60.000 NATO-Soldaten sein. Der belgische Aktivist und ehemalige Politiker Dries van Langenhove wurde von einem belgischen Gericht wegen angeblicher Hassrede verurteilt. Die Entscheidung ist brisant, denn das Gericht liefert eine widersprüchliche Begründung für sein Urteil. Obwohl seine Rede auf wissenschaftlichen Fakten und belegbaren Zahlen basierte, reiche seine allgemeine Abneigung gegenüber einer geschützten Gruppe aus, um ihn nach dem belgischen Antirassismusgesetz in zwei Punkten schuldig zu sprechen. Langenhove hielt im Februar 2024 eine zweistündige Vorlesung. Darin kritisierte Langenhove die Masseneinwanderung und die mit ihr einhergehende Wohnungsnot, sinkende Bildungsstandards und Gruppenunterschiede. Dabei stützte er sich auf offizielle Statistiken, veröffentlichte Studien und wissenschaftliche Daten etwa zur Überrepräsentation bestimmter Gruppen bei Kriminalität. Dafür wurde er jetzt verurteilt. Das Bundesverteidigungsministerium will Reservisten per Gesetz künftig zu Übungen verpflichten können. Bisher waren diese freiwillig. Zur Stärkung der Reserve der Bundeswehr sollen dabei alle, die einen Wehrdienst absolviert und ein bestimmtes Alter haben, verpflichtend zum Dienst herangezogen werden können. Laut dem Gesetzentwurf können in Zukunft alle Männer und Frauen, die weniger als ein Jahr freiwillig Wehrdienst geleistet haben, wenn sie jünger als 45 Jahre alt sind, verpflichtend zu regelmäßigen Wehrübungen herangezogen werden. Wer länger als ein Jahr Wehrdienst geleistet hat oder sich als Berufs- oder Zeitsoldatin verpflichtet hat, kann bis zum 65. Lebensjahr zu Übungen verpflichtet werden, so der Gesetzentwurf. 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

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Die Pflegeversicherung steht vor dem Kollaps. Bis 2030 fehlen den Kassen 17,4 Milliarden Euro. Kommt keine Reform, droht eine Beitragsexplosion für Millionen Beschäftigte. Jetzt schlägt CDU-Mann Albert Stegemann vor, eigenes Vermögen soll zuerst verwendet werden, bevor die Pflegekasse zahlt.

0: Ein Erbenschutzprogramm auf Kosten der Allgemeinheit kann es nicht geben. Wer Vermögen besitzt, muss zunächst eigenes Vermögen einsetzen, auch das Eigenheim, bevor die Gemeinschaft zahlt. Das heißt, auch das eigene Haus oder die Wohnung sind kein Tabu mehr. Angesichts der jüngsten Eskalation im Ukraine-Krieg wendet sich Ökonom und Diplomat Jeffrey Sachs in einem dramatischen Appell direkt an Kanzler Merz. In einem öffentlichen Brief schreibt er: Europa und Russland schlittern in einen offenen Krieg. In dieser Situation tragen Sie, Herr Bundeskanzler, eine einzigartige Verantwortung. Haben Sie in Ihrer Zeit als Bundeskanzler auch nur einen einzigen substanziellen Dialog mit Präsident Putin versucht? Fragt er. Sachs erwähnt ebenfalls den industriellen Selbstmord Deutschlands und mahnt, das Land müsse nun an seiner Wettbewerbsfähigkeit im digitalen Zeitalter arbeiten. Jeder Euro, der für Panzer, Raketen und Artilleriegranaten ausgegeben wird, fehlt Deutschlands KI-Kapazitäten, seine Chip-Entwicklung und Fertigung, seine Energieinfrastruktur und die Hochgeschwindigkeitsdigitalnetze, die es benötigt, um eine führende Wirtschaftsmacht zu bleiben, schrieb er weiter. Wie britische Medien unter Berufung auf ein internes Regierungspapier berichten, warnen Beamte vor dramatischen Folgen durch die Wind- und Solarenergieoffensive. Die Windkraftanlagen könnten national anerkannte Städten, Landschaften und historische Umgebungen zerstören, sowie die Artenvielfalt und Wasserressourcen massiv beeinträchtigen. Auch die Landwirtschaft könnte unter die Räder kommen. Denn laut Dokument sollen Einschränkungen für Grünflächen aufgehoben werden. Betroffen wären damit auch landwirtschaftliche Nutzflächen. Bereits jetzt wurden 157 neue Solarparks genehmigt. Besonders explosiv, Einwände von Anrainern können offenbar einfach übergangen werden, wenn Projekte als national wichtig eingestuft werden. Der AfD könnte in Brüssel ein Verbot und der Verlust von finanziellen Mitteln drohen. Die EU-Parteienaufsicht hat offenbar ein Verfahren gegen die Europapartei Europa der souveränen Nationen, ESN, eingeleitet, deren Mitglied und treibende Kraft die AfD ist, wie Politico unter Berufung auf ein 300-seitiges Schreiben der Aufsichtsbehörde für europäische politische Parteien und Stiftungen, APPF, berichtet. Der ESN würden dadurch ihr zustehende Gelder in Millionenhöhe entgehen. Die APPF erklärte, sie habe Belege gefunden, die Zweifel an der Einhaltung der EU-Werte durch die ESN-Partei begründeten, wie Behördendirektor Pascal Chonard in einem Brief schrieb. Das Schreiben war an den Rat der EU gerichtet, in dem die Vertreter der nationalen Regierungen sitzen. Das Verfahren der Behörde wurde am Freitag eingeleitet. 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

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Der belgische Aktivist und ehemalige Politiker Dries van Langenhove wurde von einem belgischen Gericht wegen angeblicher Hassrede verurteilt. Die Entscheidung ist brisant, denn das Gericht liefert eine widersprüchliche Begründung für sein Urteil. Obwohl seine Rede auf wissenschaftlichen Fakten und belegbaren Zahlen basierte, reiche seine allgemeine Abneigung gegenüber einer geschützten Gruppe aus, um ihn nach dem belgischen Antirassismusgesetz in zwei Punkten schuldig zu sprechen. Langenhove hielt im Februar 2024 eine zweistündige Vorlesung. Darin kritisierte Langenhove die Masseneinwanderung und die mit ihr einhergehende Wohnungsnot, sinkende Bildungsstandards und Gruppenunterschiede. Dabei stützte er sich auf offizielle Statistiken, veröffentlichte Studien und wissenschaftliche Daten etwa zur Überrepräsentation bestimmter Gruppen bei Kriminalität. Dafür wurde er jetzt verurteilt. Weil die Energiewende das Stromnetz von Wind und Sonne abhängig macht, soll die Industrie ihre Produktion künftig nach wetterabhängigen Netzschwankungen ausrichten. Diesen Plan verfolgt derzeit die von einem Habeck-Vertrauten geführte Bundesnetzagentur. Künftig sollen nicht mehr vor allem Unternehmen mit gleichmäßiger Abnahme entlastet werden, sondern solche, die ihren Stromverbrauch flexibel an Netzengpässe anpassen. Nicht Stabilität wird damit perspektivisch belohnt, sondern Flexibilität. Für energieintensive Unternehmen hätte diese Verschiebung gravierende Folgen, heißt es aus der Industrie. Die Sozialabgaben in Deutschland drohen zu explodieren. Laut einem aktuellen Gutachten der von der Politik ernannten Wirtschaftsweisen steigt der Gesamtbeitrag für Renten, Kranken-, Pflege- und Arbeitslosenversicherung von heute 42,3% bis 2040 auf fast 50%. Folge: weniger Netto vom Brutto, Schrumpflohn für Millionen Arbeitnehmer. Um dieser Entwicklung entgegenzusteuern, schlägt der Rat Reformen zur Ausgabensteuerung in der stationären Versorgung sowie bei Arzneimitteln vor. Konkret fordern sie mehr Spezialisierung der Krankenhäuser, denn diese seien der größte Ausgabenblock der Krankenkassen. Schluss mit der kostenlosen Mitversicherung für Ehegatten in der gesetzlichen Krankenversicherung. Abschaffung des Ehegattensplittings und von Minijobs. Begründung: mehr reguläre Arbeit soll die Sozialkassen stabilisieren. Mehr Eigenbeteiligung bei der Pflegeversicherung, höhere Steuern auf Tabak, Alkohol und zuckerhaltige Lebensmittel. Das Bundesverteidigungsministerium will Reservisten per Gesetz künftig zu Übungen verpflichten.

0: können. Bisher waren diese freiwillig. Zur Stärkung der Reserve der Bundeswehr sollen dabei alle, die einen Wehrdienst absolviert und ein bestimmtes Alter haben, verpflichtend zum Dienst herangezogen werden können. Laut dem Gesetzentwurf können in Zukunft alle Männer und Frauen, die weniger als ein Jahr freiwillig Wehrdienst geleistet haben, wenn sie jünger als 45 Jahre alt sind, verpflichtend zu regelmäßigen Wehrübungen herangezogen werden. Wer länger als ein Jahr Wehrdienst geleistet hat oder sich als Berufs- oder Zeitsoldatin verpflichtet hat, kann bis zum 65. Lebensjahr zu Übungen verpflichtet werden, so der Gesetzentwurf. 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

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Die Pflegeversicherung steht vor dem Kollaps. Bis 2030 fehlen den Kassen 17,4 Milliarden Euro. Kommt keine Reform, droht eine Beitragsexplosion für Millionen Beschäftigte. Jetzt schlägt CDU-Mann Albert Stegemann vor, eigenes Vermögen soll zuerst verwendet werden, bevor die Pflegekasse zahlt. Ein Erbenschutzprogramm auf Kosten der Allgemeinheit kann es nicht geben. Wer Vermögen besitzt, muss zunächst eigenes Vermögen einsetzen, auch das Eigenheim, bevor die Gemeinschaft zahlt. Das heißt, auch das eigene Haus oder die Wohnung sind kein Tabu mehr. Angesichts der jüngsten Eskalation im Ukraine-Krieg wendet sich Ökonom und Diplomat Jeffrey Sachs in einem dramatischen Appell direkt an Kanzler Merz. In einem öffentlichen Brief schreibt er, Europa und Russland schlittern in einen offenen Krieg. In dieser Situation tragen Sie, Herr Bundeskanzler, eine einzigartige Verantwortung. Haben Sie in Ihrer Zeit als Bundeskanzler auch nur einen einzigen substanziellen Dialog mit Präsident Putin versucht? Fragt er. Sachs erwähnt ebenfalls den industriellen Selbstmord Deutschlands und mahnt, das Land müsse nun an seiner Wettbewerbsfähigkeit im digitalen Zeitalter arbeiten. Jeder Euro, der für Panzer, Raketen und Artilleriegranaten ausgegeben wird, fehlt Deutschlands KI-Kapazitäten, seine Chip-Entwicklung und Fertigung, seine Energieinfrastruktur und die Hochgeschwindigkeitsdigitalnetze, die es benötigt, um eine führende Wirtschaftsmacht zu bleiben, schrieb er weiter. Berlin im Griff der Banden? Türkisch-kurdische Clans kämpfen um Drogenmacht. Vier türkisch-kurdische Banden, die Daltons, die Eskins, die Kaspers und die Sirinler, teilen sich laut der Zeitung Bild die deutsche Hauptstadt auf und kämpfen um die Vorherrschaft im Drogengeschäft. Die Zahl der Auseinandersetzungen, darunter Drive-by-Shootings, Handgranatenangriffe, Schutzgelderpressungen und Kopfgelder auf Staatsanwälte und Richter, nimmt zu. Das ist ganz sicher nicht das Ende der Eskalationsstufe, sagte dazu Manuel Ostermann, Chef der Bundespolizeigewerkschaft. Der Sprecher der Polizeigewerkschaft, Benjamin Jendrow, schließt nicht aus, dass junge Menschen angeworben würden und sich anschließend für 1.000 Euro dazu bereit erklärt,

0: eine Handgranate in ein Schaufenster zu werfen. Laut der Staatsanwaltschaft fielen allein 2025 in Berlin 515 gemeldete Schüsse. Der AfD könnte in Brüssel ein Verbot und der Verlust von finanziellen Mitteln drohen. Die EU-Parteienaufsicht hat offenbar ein Verfahren gegen die Europapartei Europa der souveränen Nationen, ESN, eingeleitet, deren Mitglied und treibende Kraft die AfD ist, wie Politico unter Berufung auf ein 300-seitiges Schreiben der Aufsichtsbehörde für europäische politische Parteien und Stiftungen, APPF, berichtet. Der ESN würden dadurch ihr zustehende Gelder in Millionenhöhe entgehen. Die APPF erklärte, sie habe Belege gefunden, die Zweifel an der Einhaltung der EU-Werte durch die ESN-Partei begründeten, wie Behördendirektor Pascal Chonard in einem Brief schrieb. Das Schreiben war an den Rat der EU gerichtet, in dem die Vertreter der nationalen Regierungen sitzen. Das Verfahren der Behörde wurde am Freitag eingeleitet. 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

0: 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Die Pflegeversicherung steht vor dem Kollaps. Bis 2030 fehlen den Kassen 17,4 Milliarden Euro. Kommt keine Reform, droht eine Beitragsexplosion für Millionen Beschäftigte. Jetzt schlägt CDU-Mann Albert Stegemann vor, eigenes Vermögen soll zuerst verwendet werden, bevor die Pflegekasse zahlt. Ein Erbenschutzprogramm auf Kosten der Allgemeinheit kann es nicht geben. Wer Vermögen besitzt, muss zunächst eigenes Vermögen einsetzen, auch das Eigenheim, bevor die Gemeinschaft zahlt. Das heißt, auch das eigene Haus oder die Wohnung sind kein Tabu mehr. Angesichts der jüngsten Eskalation im Ukraine-Krieg wendet sich Ökonom und Diplomat Jeffrey Sachs in einem dramatischen Appell direkt an Kanzler Merz. In einem öffentlichen Brief schreibt er, Europa und Russland schlittern in einen offenen Krieg. In dieser Situation tragen Sie, Herr Bundeskanzler, eine einzigartige Verantwortung. Haben Sie in Ihrer Zeit als Bundeskanzler auch nur einen einzigen substanziellen Dialog mit Präsident Putin versucht? Fragt er. Sachs erwähnt ebenfalls den industriellen Selbstmord Deutschlands und mahnt, das Land müsse nun an seiner Wettbewerbsfähigkeit im digitalen Zeitalter arbeiten. Jeder Euro, der für Panzer, Raketen und Artilleriegranaten ausgegeben wird, fehlt Deutschlands KI-Kapazitäten, seine Chip-Entwicklung und Fertigung, seine Energieinfrastruktur und die Hochgeschwindigkeitsdigitalnetze, die es benötigt, um eine führende Wirtschaftsmacht zu bleiben, schrieb er weiter. Berlin im Griff der Banden? Türkisch-kurdische Clans kämpfen um Drogenmacht. Vier türkisch-kurdische Banden, die Daltons, die Eskins, die Kaspers und die Sirinler, teilen sich laut der Zeitung Bild die deutsche Hauptstadt auf und kämpfen um die Vorherrschaft im Drogengeschäft. Die Zahl der Auseinandersetzungen, darunter Drive-by-Shootings, Handgranatenangriffe, Schutzgelderpressungen und Kopfgelder auf Staatsanwälte und Richter, nimmt zu. Das ist ganz sicher nicht das Ende der Eskalationsstufe, sagte dazu Manuel Ostermann, Chef der Bundespolizeigewerkschaft. Der Sprecher der Polizeigewerkschaft, Benjamin Jendro, schließt nicht aus, dass junge Menschen angeworben würden und sich anschließend für 1.000 Euro dazu bereit erklärten, eine Handgranate in ein Schaufenster zu werfen. Laut der Staatsanwaltschaft fielen allein 2025 in Berlin 515 gemeldete Schüsse. Der AfD könnte in Brüssel ein Verbot und der Verlust von finanziellen Mitteln drohen. Die EU-Parteienaufsicht hat offenbar ein Verfahren gegen die Europapartei Europa der souveränen Nationen, ESN, eingeleitet, deren Mitglied und treibende Kraft die AfD ist, wie Politico unter Berufung auf ein 300-seitiges Schreiben der Aufsichtsbehörde für europäische politische Parteien und Stiftungen, APPF, berichtet. Der ESN würden dadurch ihr zustehende Gelder in Millionenhöhe entgehen. Die APPF erklärte, sie habe Belege gefunden, die Zweifel an der Einhaltung der EU-Werte durch die ESN-Partei begründeten, wie Behördendirektor Pascal Chonard in einem Brief schrieb. Das Schreiben war an den Rat der EU gerichtet, in dem die Vertreter der nationalen Regierungen sitzen. Das Verfahren der Behörde wurde am Freitag eingeleitet. 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

0: 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Die Pflegeversicherung steht vor dem Kollaps. Bis 2030 fehlen den Kassen 17,4 Milliarden Euro. Kommt keine Reform, droht eine Beitragsexplosion für Millionen Beschäftigte. Jetzt schlägt CDU-Mann Albert Stegemann vor, eigenes Vermögen soll zuerst verwendet werden, bevor die Pflegekasse zahlt. Ein Erbenschutzprogramm auf Kosten der Allgemeinheit kann es nicht geben. Wer Vermögen besitzt, muss zunächst eigenes Vermögen einsetzen, auch das Eigenheim, bevor die Gemeinschaft zahlt. Das heißt, auch das eigene Haus oder die Wohnung sind kein Tabu mehr. Angesichts der jüngsten Eskalation im Ukraine-Krieg wendet sich Ökonom und Diplomat Jeffrey Sachs in einem dramatischen Appell direkt an Kanzler Merz. In einem öffentlichen Brief schreibt er, Europa und Russland schlittern in einen offenen Krieg. In dieser Situation tragen Sie, Herr Bundeskanzler, eine einzigartige Verantwortung. Haben Sie in Ihrer Zeit als Bundeskanzler auch nur einen einzigen substanziellen Dialog mit Präsident Putin versucht? Fragt er. Sachs erwähnt ebenfalls den industriellen Selbstmord Deutschlands und mahnt, das Land müsse nun an seiner Wettbewerbsfähigkeit im digitalen Zeitalter arbeiten. Jeder Euro, der für Panzer, Raketen und Artilleriegranaten ausgegeben wird, fehlt Deutschlands KI-Kapazitäten, seine Chip-Entwicklung und Fertigung, seine Energieinfrastruktur und die Hochgeschwindigkeitsdigitalnetze, die es benötigt, um eine führende Wirtschaftsmacht zu bleiben, schrieb er weiter. Berlin im Griff der Banden? Türkisch-kurdische Clans kämpfen um Drogenmacht. Vier türkisch-kurdische Banden, die Daltons, die Eskins, die Kaspers und die Sirinler, teilen sich laut der Zeitung Bild die deutsche Hauptstadt auf und kämpfen um die Vorherrschaft im Drogengeschäft. Die Zahl der Auseinandersetzungen, darunter Drive-by-Shootings, Handgranatenangriffe, Schutzgelderpressungen und Kopfgelder auf Staatsanwälte und Richter, nimmt zu. Das ist ganz sicher nicht das Ende der Eskalationsstufe, sagte dazu Manuel Ostermann, Chef der Bundespolizeigewerkschaft. Der Sprecher der Polizeigewerkschaft, Benjamin Jendro, schließt nicht aus, dass junge Menschen angeworben würden und sich anschließend für 1.000 Euro dazu bereit erklärten, eine Handgranate in ein Schaufenster zu werfen. Laut der Staatsanwaltschaft fielen allein 2025 in Berlin 515 gemeldete Schüsse. Der AfD könnte in Brüssel ein Verbot und der Verlust von finanziellen Mitteln drohen. Die EU-Parteienaufsicht hat offenbar ein Verfahren gegen die Europapartei Europa der souveränen Nationen, ESN, eingeleitet, deren Mitglied und treibende Kraft die AfD ist, wie Politico unter Berufung auf ein 300-seitiges Schreiben der Aufsichtsbehörde für europäische politische Parteien und Stiftungen, APPF, berichtet. Der ESN würden dadurch ihr zustehende Gelder in Millionenhöhe entgehen. Die APPF erklärte, sie habe Belege gefunden, die Zweifel an der Einhaltung der EU-Werte durch die ESN-Partei begründeten, wie Behördendirektor Pascal Chonard in einem Brief schrieb. Das Schreiben war an den Rat der EU gerichtet, in dem die Vertreter der nationalen Regierungen sitzen. Das Verfahren der Behörde wurde am Freitag eingeleitet. 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

0: 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Das Bundesverteidigungsministerium will Reservisten per Gesetz künftig zu Übungen verpflichten können. Bisher waren diese freiwillig. Zur Stärkung der Reserve der Bundeswehr sollen dabei alle, die einen Wehrdienst absolviert und ein bestimmtes Alter haben, verpflichtend zum Dienst herangezogen werden können. Laut dem Gesetzentwurf können in Zukunft alle Männer und Frauen, die weniger als ein Jahr freiwillig Wehrdienst geleistet haben, wenn sie jünger als 45 Jahre alt sind, verpflichtend zu regelmäßigen Wehrübungen herangezogen werden. Wer länger als ein Jahr Wehrdienst geleistet hat oder sich als Berufs- oder Zeitsoldatin verpflichtet hat, kann bis zum 65. Lebensjahr zu Übungen verpflichtet werden, so der Gesetzentwurf. Um an der sogenannten Ostflanke auf den Ernstfall vorbereitet zu sein, entsteht auf deutschem Boden in Münster, NRW, ein völlig neues Hauptquartier, das NATO-Truppen möglichst schnell in Richtung Osten verlegen soll. Dort, im deutsch-niederländischen Korps, liegt dann die Verantwortung für die Verteidigung Estlands und Lettlands. Ein zweites, bereits bestehendes Hauptquartier in Stettin ist für Polen und Litauen zuständig. Es gehe darum, schnell große Truppenverbände einzusetzen, so ein Militärbeamter zur Nachrichtenagentur Reuters. Unter der Befehlsgewalt des kriegstüchtigen Armeepersonals in Münster können das bis zu 60.000 NATO-Soldaten sein. Die Sozialabgaben in Deutschland drohen zu explodieren. Laut einem aktuellen Gutachten der von der Politik ernannten Wirtschaftsweisen steigt der Gesamtbeitrag für Renten, Kranken-, Pflege- und Arbeitslosenversicherung von heute 42,3% bis 2040 auf fast 50%. Folge: weniger Netto vom Brutto, Schrumpflohn für Millionen Arbeitnehmer. Um dieser Entwicklung entgegenzusteuern, schlägt der Rat Reformen zur Ausgabensteuerung in der stationären Versorgung sowie bei Arzneimitteln vor. Konkret fordern sie mehr Spezialisierung der Krankenhäuser, denn diese seien der größte Ausgabenblock der Krankenkassen. Schluss mit der kostenlosen Mitversicherung für Ehegatten in der gesetzlichen Krankenversicherung. Abschaffung des Ehegattensplittings und von Minijobs. Begründung: mehr reguläre Arbeit soll die Sozialkassen stabilisieren. Mehr Eigenbeteiligung bei der Pflegeversicherung, höhere Steuern auf Tabak, Alkohol und zuckerhaltige Lebensmittel. Der belgische Aktivist und ehemalige Politiker Dries van Langenhove wurde von einem belgischen Gericht wegen angeblicher Hassrede verurteilt. Die Entscheidung ist brisant, denn das Gericht liefert eine widersprüchliche Begründung für sein Urteil. Obwohl seine Rede auf wissenschaftlichen Fakten und belegbaren Zahlen basierte, reiche seine allgemeine Abneigung gegenüber einer geschützten Gruppe aus, um ihn nach dem belgischen Antirassismusgesetz in zwei Punkten schuldig zu sprechen. Langenhove hielt im Februar 2024 eine zweistündige Vorlesung. Darin kritisierte Langenhove die Masseneinwanderung und die mit ihr einhergehende Wohnungsnot, sinkende Bildungsstandards und Gruppenunterschiede. Dabei stützte er sich auf offizielle Statistiken, veröffentlichte Studien und wissenschaftliche Daten etwa zur Überrepräsentation bestimmter Gruppen bei Kriminalität. Dafür wurde er jetzt verurteilt. 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

0: zum Dienst herangezogen werden können. Laut dem Gesetzentwurf können in Zukunft alle Männer und Frauen, die weniger als ein Jahr freiwillig Wehrdienst geleistet haben, wenn sie jünger als 45 Jahre alt sind, verpflichtend zu regelmäßigen Wehrübungen herangezogen werden. Wer länger als ein Jahr Wehrdienst geleistet hat oder sich als Berufs- oder Zeitsoldatin verpflichtet hat, kann bis zum 65. Lebensjahr zu Übungen verpflichtet werden, so der Gesetzentwurf. Um an der sogenannten Ostflanke auf den Ernstfall vorbereitet zu sein, entsteht auf deutschem Boden in Münster, NRW, ein völlig neues Hauptquartier, das NATO-Truppen möglichst schnell in Richtung Osten verlegen soll. Dort, im deutsch-niederländischen Korps, liegt dann die Verantwortung für die Verteidigung Estlands und Lettlands. Ein zweites bereits bestehendes Hauptquartier in Stettin ist für Polen und Litauen zuständig. Es gehe darum, schnell große Truppenverbände einzusetzen, so ein Militärbeamter zur Nachrichtenagentur Reuters. Unter der Befehlsgewalt des kriegstüchtigen Armeepersonals in Münster können das bis zu 60.000 NATO-Soldaten sein. Die Sozialabgaben in Deutschland drohen zu explodieren. Laut einem aktuellen Gutachten der von der Politik ernannten Wirtschaftsweisen steigt der Gesamtbeitrag für Renten, Kranken-, Pflege- und Arbeitslosenversicherung von heute 42,3% bis 2040 auf fast 50%. Folge: weniger Netto vom Brutto, Schrumpflohn für Millionen Arbeitnehmer. Um dieser Entwicklung entgegenzusteuern, schlägt der Rat Reformen zur Ausgabensteuerung in der stationären Versorgung sowie bei Arzneimitteln vor. Konkret fordern sie mehr Spezialisierung der Krankenhäuser, denn diese seien der größte Ausgabenblock der Krankenkassen. Schluss mit der kostenlosen Mitversicherung für Ehegatten in der gesetzlichen Krankenversicherung. Abschaffung des Ehegattensplittings und von Minijobs. Begründung: mehr reguläre Arbeit soll die Sozialkassen stabilisieren. Mehr Eigenbeteiligung bei der Pflegeversicherung, höhere Steuern auf Tabak, Alkohol und zuckerhaltige Lebensmittel. Der belgische Aktivist und ehemalige Politiker Dries van Langenhove wurde von einem belgischen Gericht wegen angeblicher Hassrede verurteilt. Die Entscheidung ist brisant, denn das Gericht liefert eine widersprüchliche Begründung für sein Urteil. Obwohl seine Rede auf wissenschaftlichen Fakten und belegbaren Zahlen basierte, reiche seine allgemeine Abneigung gegenüber einer geschützten Gruppe aus, um ihn nach dem belgischen Antirassismusgesetz in zwei Punkten schuldig zu sprechen. Langenhove hielt im Februar 2024 eine zweistündige Vorlesung. Darin kritisierte Langenhove die Masseneinwanderung und die mit ihr einhergehende Wohnungsnot, sinkende Bildungsstandards und Gruppenunterschiede. Dabei stützte er sich auf offizielle Statistiken, veröffentlichte Studien und wissenschaftliche Daten etwa zur Überrepräsentation bestimmter Gruppen bei Kriminalität. Dafür wurde er jetzt verurteilt. 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

0: 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Das Bundesverteidigungsministerium will Reservisten per Gesetz künftig zu Übungen verpflichten können. Bisher waren diese freiwillig. Zur Stärkung der Reserve der Bundeswehr sollen dabei alle, die einen Wehrdienst absolviert und ein bestimmtes Alter haben, verpflichtend zum Dienst herangezogen werden können. Laut dem Gesetzentwurf können in Zukunft alle Männer und Frauen, die weniger als ein Jahr freiwillig Wehrdienst geleistet haben, wenn sie jünger als 45 Jahre alt sind, verpflichtend zu regelmäßigen Wehrübungen herangezogen werden. Wer länger als ein Jahr Wehrdienst geleistet hat oder sich als Berufs- oder Zeitsoldatin verpflichtet hat, kann bis zum 65. Lebensjahr zu Übungen verpflichtet werden, so der Gesetzentwurf. Um an der sogenannten Ostflanke auf den Ernstfall vorbereitet zu sein, entsteht auf deutschem Boden in Münster, NRW, ein völlig neues Hauptquartier, das NATO-Truppen möglichst schnell in Richtung Osten verlegen soll. Dort, im deutsch-niederländischen Korps, liegt dann die Verantwortung für die Verteidigung Estlands und Lettlands. Ein zweites, bereits bestehendes Hauptquartier in Stettin ist für Polen und Litauen zuständig. Es gehe darum, schnell große Truppenverbände einzusetzen, so ein Militärbeamter zur Nachrichtenagentur Reuters. Unter der Befehlsgewalt des kriegstüchtigen Armeepersonals in Münster können das bis zu 60.000 NATO-Soldaten sein. Die Sozialabgaben in Deutschland drohen zu explodieren. Laut einem aktuellen Gutachten der von der Politik ernannten Wirtschaftsweisen steigt der Gesamtbeitrag für Renten, Kranken-, Pflege- und Arbeitslosenversicherung von heute 42,3% bis 2040 auf fast 50%. Folge: weniger Netto vom Brutto, Schrumpflohn für Millionen Arbeitnehmer. Um dieser Entwicklung entgegenzusteuern, schlägt der Rat Reformen zur Ausgabensteuerung in der stationären Versorgung sowie bei Arzneimitteln vor. Konkret fordern sie mehr Spezialisierung der Krankenhäuser, denn diese seien der größte Ausgabenblock der Krankenkassen. Schluss mit der kostenlosen Mitversicherung für Ehegatten in der gesetzlichen Krankenversicherung. Abschaffung des Ehegattensplittings und von Minijobs. Begründung: mehr reguläre Arbeit soll die Sozialkassen stabilisieren. Mehr Eigenbeteiligung bei der Pflegeversicherung, höhere Steuern auf Tabak, Alkohol und zuckerhaltige Lebensmittel. Der belgische Aktivist und ehemalige Politiker Dries van Langenhove wurde von einem belgischen Gericht wegen angeblicher Hassrede verurteilt. Die Entscheidung ist brisant, denn das Gericht liefert eine widersprüchliche Begründung für sein Urteil. Obwohl seine Rede auf wissenschaftlichen Fakten und belegbaren Zahlen basierte, reiche seine allgemeine Abneigung gegenüber einer geschützten Gruppe aus, um ihn nach dem belgischen Antirassismusgesetz in zwei Punkten schuldig zu sprechen. Langenhove hielt im Februar 2024 eine zweistündige Vorlesung. Darin kritisierte Langenhove die Masseneinwanderung und die mit ihr einhergehende Wohnungsnot, sinkende Bildungsstandards und Gruppenunterschiede. Dabei stützte er sich auf offizielle Statistiken, veröffentlichte Studien und wissenschaftliche Daten etwa zur Überrepräsentation bestimmter Gruppen bei Kriminalität. Dafür wurde er jetzt verurteilt. 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

0: 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Wie britische Medien unter Berufung auf ein internes Regierungspapier berichten, warnen Beamte vor dramatischen Folgen durch die Wind- und Solarenergieoffensive. Die Windkraftanlagen könnten national anerkannte Städten, Landschaften und historische Umgebungen zerstören, sowie die Artenvielfalt und Wasserressourcen massiv beeinträchtigen. Auch die Landwirtschaft könnte unter die Räder kommen, denn laut Dokument sollen Einschränkungen für Grünflächen aufgehoben werden. Betroffen wären damit auch landwirtschaftliche Nutzflächen. Bereits jetzt wurden 157 neue Solarparks genehmigt. Besonders explosiv, Einwände von Anrainern können offenbar einfach übergangen werden, wenn Projekte als national wichtig eingestuft werden. Weil die Energiewende das Stromnetz von Wind und Sonne abhängig macht, soll die Industrie ihre Produktion künftig nach wetterabhängigen Netzschwankungen ausrichten. Diesen Plan verfolgt derzeit die von einem Habeck vertrauten geführte Bundesnetzagentur. Künftig sollen nicht mehr vor allem Unternehmen mit gleichmäßiger Abnahme entlastet werden, sondern solche, die ihren Stromverbrauch flexibel an Netzengpässe anpassen. Nicht Stabilität wird damit perspektivisch belohnt, sondern Flexibilität. Für energieintensive Unternehmen hätte diese Verschiebung gravierende Folgen, heißt es aus der Industrie. Die Pflegeversicherung steht vor dem Kollaps. Bis 2030 fehlen den Kassen 17,4 Milliarden Euro. Kommt keine Reform, droht eine Beitragsexplosion für Millionen Beschäftigte. Jetzt schlägt CDU-Mann Albert Stegemann vor, eigenes Vermögen soll zuerst verwendet werden, bevor die Pflegekasse zahlt. Ein Erbenschutzprogramm auf Kosten der Allgemeinheit kann es nicht geben. Wer Vermögen besitzt, muss zunächst eigenes Vermögen einsetzen, auch das Eigenheim, bevor die Gemeinschaft zahlt. Das heißt, auch das eigene Haus oder die Wohnung sind kein Tabu mehr. Der AfD könnte in Brüssel ein Verbot und der Verlust von finanziellen Mitteln drohen. Die EU-Parteienaufsicht hat offenbar ein Verfahren gegen die Europapartei Europa der souveränen Nationen, ESN, eingeleitet, deren Mitglied und treibende Kraft die AfD ist, wie Politico unter Berufung auf ein 300-seitiges Schreiben der Aufsichtsbehörde für europäische politische Parteien und Stiftungen, APPF, berichtet. Der ESN würden dadurch ihr zustehende Gelder in Millionenhöhe entgehen. Die APPF erklärte, sie habe Belege gefunden, die Zweifel an der Einhaltung der EU-Werte durch die ESN-Partei begründeten, wie Behördendirektor Pascal Chonard in einem Brief schrieb. Das Schreiben war an den Rat der EU gerichtet, in dem die Vertreter der nationalen Regierungen sitzen. Das Verfahren der Behörde wurde am Freitag eingeleitet. 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

0: 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Wie britische Medien unter Berufung auf ein internes Regierungspapier berichten, warnen Beamte vor dramatischen Folgen durch die Wind- und Solarenergieoffensive. Die Windkraftanlagen könnten national anerkannte Städten, Landschaften und historische Umgebungen zerstören, sowie die Artenvielfalt und Wasserressourcen massiv beeinträchtigen. Auch die Landwirtschaft könnte unter die Räder kommen, denn laut Dokument sollen Einschränkungen für Grünflächen aufgehoben werden. Betroffen wären damit auch landwirtschaftliche Nutzflächen. Bereits jetzt wurden 157 neue Solarparks genehmigt. Besonders explosiv, Einwände von Anrainern können offenbar einfach übergangen werden, wenn Projekte als national wichtig eingestuft werden. Weil die Energiewende das Stromnetz von Wind und Sonne abhängig macht, soll die Industrie ihre Produktion künftig nach wetterabhängigen Netzschwankungen ausrichten. Diesen Plan verfolgt derzeit die von einem Habeck-Vertrauten geführte Bundesnetzagentur. Künftig sollen nicht mehr vor allem Unternehmen mit gleichmäßiger Abnahme entlastet werden, sondern solche, die ihren Stromverbrauch flexibel an Netzengpässe anpassen. Nicht Stabilität wird damit perspektivisch belohnt, sondern Flexibilität. Für energieintensive Unternehmen hätte diese Verschiebung gravierende Folgen, heißt es aus der Industrie. Die Pflegeversicherung steht vor dem Kollaps. Bis 2030 fehlen den Kassen 17,4 Milliarden Euro. Kommt keine Reform, droht eine Beitragsexplosion für Millionen Beschäftigte. Jetzt schlägt CDU-Mann Albert Stegemann vor, eigenes Vermögen soll zuerst verwendet werden, bevor die Pflegekasse zahlt. Ein Erbenschutzprogramm auf Kosten der Allgemeinheit kann es nicht geben. Wer Vermögen besitzt, muss zunächst eigenes Vermögen einsetzen, auch das Eigenheim, bevor die Gemeinschaft zahlt. Das heißt, auch das eigene Haus oder die Wohnung sind kein Tabu mehr. Der AfD könnte in Brüssel ein Verbot und der Verlust von finanziellen Mitteln drohen. Die EU-Parteienaufsicht hat offenbar ein Verfahren gegen die Europapartei Europa der souveränen Nationen, ESN, eingeleitet, deren Mitglied und treibende Kraft die AfD ist, wie Politico unter Berufung auf ein 300-seitiges Schreiben der Aufsichtsbehörde für europäische politische Parteien und Stiftungen, APPF, berichtet. Der ESN würden dadurch ihr zustehende Gelder in Millionenhöhe entgehen. Die APPF erklärte, sie habe Belege gefunden, die Zweifel an der Einhaltung der EU-Werte durch die ESN-Partei begründeten, wie Behördendirektor Pascal Chonard in einem Brief schrieb. Das Schreiben war an den Rat der EU gerichtet, in dem die Vertreter der nationalen Regierungen sitzen. Das Verfahren der Behörde wurde am Freitag eingeleitet. 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

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Wie britische Medien unter Berufung auf ein internes Regierungspapier berichten, warnen Beamte vor dramatischen Folgen durch die Wind- und Solarenergieoffensive. Die Windkraftanlagen könnten national anerkannte Städten, Landschaften und historische Umgebungen zerstören, sowie die Artenvielfalt und Wasserressourcen massiv beeinträchtigen. Auch die Landwirtschaft könnte unter die Räder kommen, denn laut Dokument sollen Einschränkungen für Grünflächen aufgehoben werden. Betroffen wären damit auch landwirtschaftliche Nutzflächen. Bereits jetzt wurden 157 neue Solarparks genehmigt. Besonders explosiv, Einwände von Anrainern können offenbar einfach übergangen werden, wenn Projekte als national wichtig eingestuft werden. Weil die Energiewende das Stromnetz von Wind und Sonne abhängig macht, soll die Industrie ihre Produktion künftig nach wetterabhängigen Netzschwankungen ausrichten. Diesen Plan verfolgt derzeit die von einem Habeck-Vertrauten geführte Bundesnetzagentur. Künftig sollen nicht mehr vor allem Unternehmen mit gleichmäßiger Abnahme entlastet werden, sondern solche, die ihren Stromverbrauch flexibel an Netzengpässe anpassen. Nicht Stabilität wird damit perspektivisch belohnt, sondern Flexibilität. Für energieintensive Unternehmen hätte diese Verschiebung gravierende Folgen, heißt es aus der Industrie. Die Pflegeversicherung steht vor dem Kollaps. Bis 2030 fehlen den Kassen 17,4 Milliarden Euro. Kommt keine Reform, droht eine Beitragsexplosion für Millionen Beschäftigte. Jetzt schlägt CDU-Mann Albert Stegemann vor, eigenes Vermögen soll zuerst verwendet werden, bevor die Pflegekasse zahlt. Ein Erbenschutzprogramm auf Kosten der Allgemeinheit kann es nicht geben. Wer Vermögen besitzt, muss zunächst eigenes Vermögen einsetzen, auch das Eigenheim, bevor die Gemeinschaft zahlt. Das heißt, auch das eigene Haus oder die Wohnung sind kein Tabu mehr. Der AfD könnte in Brüssel ein Verbot und der Verlust von finanziellen Mitteln drohen. Die EU-Parteienaufsicht hat offenbar ein Verfahren gegen die Europapartei Europa der souveränen Nationen, ESN, eingeleitet, deren Mitglied und treibende Kraft die AfD ist, wie Politico unter Berufung auf ein 300-seitiges Schreiben der Aufsichtsbehörde für europäische politische Parteien und Stiftungen, APPF, berichtet. Der ESN würden dadurch ihr zustehende Gelder in Millionenhöhe entgehen. Die APPF erklärte, sie habe Belege gefunden, die Zweifel an der Einhaltung der EU-Werte durch die ESN-Partei begründeten, wie Behördendirektor Pascal Chonard in einem Brief schrieb. Das Schreiben war an den Rat der EU gerichtet, in dem die Vertreter der nationalen Regierungen sitzen. Das Verfahren der Behörde wurde am Freitag eingeleitet.

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0: 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Wie britische Medien unter Berufung auf ein internes Regierungspapier berichten, warnen Beamte vor dramatischen Folgen durch die Wind- und Solarenergieoffensive. Die Windkraftanlagen könnten national anerkannte Städten, Landschaften und historische Umgebungen zerstören, sowie die Artenvielfalt und Wasserressourcen massiv beeinträchtigen. Auch die Landwirtschaft könnte unter die Räder kommen, denn laut Dokument sollen Einschränkungen für Grünflächen aufgehoben werden. Betroffen wären damit auch landwirtschaftliche Nutzflächen. Bereits jetzt wurden 157 neue Solarparks genehmigt. Besonders explosiv, Einwände von Anrainern können offenbar einfach übergangen werden, wenn Projekte als national wichtig eingestuft werden. Weil die Energiewende das Stromnetz von Wind und Sonne abhängig macht, soll die Industrie ihre Produktion künftig nach wetterabhängigen Netzschwankungen ausrichten. Diesen Plan verfolgt derzeit die von einem Habeck-Vertrauten geführte Bundesnetzagentur. Künftig sollen nicht mehr vor allem Unternehmen mit gleichmäßiger Abnahme entlastet werden, sondern solche, die ihren Stromverbrauch flexibel an Netzengpässe anpassen. Nicht Stabilität wird damit perspektivisch belohnt, sondern Flexibilität. Für energieintensive Unternehmen hätte diese Verschiebung gravierende Folgen, heißt es aus der Industrie. Die Pflegeversicherung steht vor dem Kollaps. Bis 2030 fehlen den Kassen 17,4 Milliarden Euro. Kommt keine Reform, droht eine Beitragsexplosion für Millionen Beschäftigte. Jetzt schlägt CDU-Mann Albert Stegemann vor, eigenes Vermögen soll zuerst verwendet werden, bevor die Pflegekasse zahlt. Ein Erbenschutzprogramm auf Kosten der Allgemeinheit kann es nicht geben. Wer Vermögen besitzt, muss zunächst eigenes Vermögen einsetzen, auch das Eigenheim, bevor die Gemeinschaft zahlt. Das heißt, auch das eigene Haus oder die Wohnung sind kein Tabu mehr. Der AfD könnte in Brüssel ein Verbot und der Verlust von finanziellen Mitteln drohen. Die EU-Parteienaufsicht hat offenbar ein Verfahren gegen die Europapartei Europa der souveränen Nationen, ESN, eingeleitet, deren Mitglied und treibende Kraft die AfD ist, wie Politico unter Berufung auf ein 300-seitiges Schreiben der Aufsichtsbehörde für europäische politische Parteien und Stiftungen, APPF, berichtet. Der ESN würden dadurch ihr zustehende Gelder in Millionenhöhe entgehen. Die APPF erklärte, sie habe Belege gefunden, die Zweifel an der Einhaltung der EU-Werte durch die ESN-Partei begründeten, wie Behördendirektor Pascal Chonard in einem Brief schrieb. Das Schreiben war an den Rat der EU gerichtet, in dem die Vertreter der nationalen Regierungen sitzen. Das Verfahren der Behörde wurde am Freitag eingeleitet. 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

0: 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Berlin im Griff der Banden. Türkisch-kurdische Clans kämpfen um Drogenmacht. Vier türkisch-kurdische Banden, die Daltons, die Eskins, die Kaspers und die Sirinler, teilen sich laut der Zeitung Bild die deutsche Hauptstadt auf und kämpfen um die Vorherrschaft im Drogengeschäft. Die Zahl der Auseinandersetzungen, darunter Drive-by-Shootings, Handgranatenangriffe, Schutzgelderpressungen und Kopfgelder auf Staatsanwälte und Richter, nimmt zu. Das ist ganz sicher nicht das Ende der Eskalationsstufe, sagte dazu Manuel Ostermann, Chef der Bundespolizeigewerkschaft. Der Sprecher der Polizeigewerkschaft, Benjamin Jendrow, schließt nicht aus, dass junge Menschen angeworben würden und sich anschließend für 1.000 Euro dazu bereit erklärten, eine Handgranate in ein Schaufenster zu werfen. Laut der Staatsanwaltschaft fielen allein 2025 in Berlin 515 gemeldete Schüsse. Um an der sogenannten Ostflanke auf den Ernstfall vorbereitet zu sein, entsteht auf deutschem Boden in Münster, NRW, ein völlig neues Hauptquartier, das NATO-Truppen möglichst schnell in Richtung Osten verlegen soll. Dort, im deutsch-niederländischen Korps, liegt dann die Verantwortung für die Verteidigung Estlands und Lettlands. Ein zweites, bereits bestehendes Hauptquartier in Stettin ist für Polen und Litauen zuständig. Es gehe darum, schnell große Truppenverbände einzusetzen, so ein Militärbeamter zur Nachrichtenagentur Reuters. Unter der Befehlsgewalt des kriegstüchtigen Armeepersonals in Münster können das bis zu 60.000 NATO-Soldaten sein. Die Sozialabgaben in Deutschland drohen zu explodieren. Laut einem aktuellen Gutachten der von der Politik ernannten Wirtschaftsweisen steigt der Gesamtbeitrag für Renten, Kranken-, Pflege- und Arbeitslosenversicherung von heute 42,3% bis 2040 auf fast 50%. Folge: weniger Netto vom Brutto, Schrumpflohn für Millionen Arbeitnehmer. Um dieser Entwicklung entgegenzusteuern, schlägt der Rat Reformen zur Ausgabensteuerung in der stationären Versorgung sowie bei Arzneimitteln vor. Konkret fordern sie mehr Spezialisierung der Krankenhäuser, denn diese seien der größte Ausgabenblock der Krankenkassen. Schluss mit der kostenlosen Mitversicherung für Ehegatten in der gesetzlichen Krankenversicherung. Abschaffung des Ehegattensplittings und von Minijobs. Begründung: mehr reguläre Arbeit soll die Sozialkassen stabilisieren. Mehr Eigenbeteiligung bei der Pflegeversicherung, höhere Steuern auf Tabak, Alkohol und zuckerhaltige Lebensmittel. Das Bundesverteidigungsministerium will Reservisten per Gesetz künftig zu Übungen verpflichten können. Bisher waren diese freiwillig. Zur Stärkung der Reserve der Bundeswehr sollen dabei alle, die einen Wehrdienst absolviert und ein bestimmtes Alter haben, verpflichtend zum Dienst herangezogen werden können. Laut dem Gesetzentwurf können in Zukunft alle Männer und Frauen, die weniger als ein Jahr freiwillig Wehrdienst geleistet haben, wenn sie jünger als 45 Jahre alt sind, verpflichtend zu regelmäßigen Wehrübungen herangezogen werden. Wer länger als ein Jahr Wehrdienst geleistet hat oder sich als Berufs- oder Zeitsoldatin verpflichtet hat, kann bis zum 65. Lebensjahr zu Übungen verpflichtet werden, so der Gesetzentwurf. 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

0: 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Berlin im Griff der Banden. Türkisch-kurdische Clans kämpfen um Drogenmacht. Vier türkisch-kurdische Banden, die Daltons, die Eskins, die Caspers und die Sirinler, teilen sich laut der Zeitung Bild die deutsche Hauptstadt auf und kämpfen um die Vorherrschaft im Drogengeschäft. Die Zahl der Auseinandersetzungen, darunter Drive-by-Shootings, Handgranatenangriffe, Schutzgelderpressungen und Kopfgelder auf Staatsanwälte und Richter, nimmt zu. Das ist ganz sicher nicht das Ende der Eskalationsstufe, sagte dazu Manuel Ostermann, Chef der Bundespolizeigewerkschaft. Der Sprecher der Polizeigewerkschaft, Benjamin Jendrow, schließt nicht aus, dass junge Menschen angeworben würden und sich anschließend für 1.000 Euro dazu bereit erklärten, eine Handgranate in ein Schaufenster zu werfen. Laut der Staatsanwaltschaft fielen allein 2025 in Berlin 515 gemeldete Schüsse. Um an der sogenannten Ostflanke auf den Ernstfall vorbereitet zu sein, entsteht auf deutschem Boden in Münster, NRW, ein völlig neues Hauptquartier, das NATO-Truppen möglichst schnell in Richtung Osten verlegen soll. Dort, im deutsch-niederländischen Korps, liegt dann die Verantwortung für die Verteidigung Estlands und Lettlands. Ein zweites, bereits bestehendes Hauptquartier in Stettin ist für Polen und Litauen zuständig. Es gehe darum, schnell große Truppenverbände einzusetzen, so ein Militärbeamter zur Nachrichtenagentur Reuters. Unter der Befehlsgewalt des kriegstüchtigen Armeepersonals in Münster können das bis zu 60.000 NATO-Soldaten sein. Die Sozialabgaben in Deutschland drohen zu explodieren. Laut einem aktuellen Gutachten der von der Politik ernannten Wirtschaftsweisen steigt der Gesamtbeitrag für Renten, Kranken-, Pflege- und Arbeitslosenversicherung von heute 42,3% bis 2040 auf fast 50%. Folge: weniger Netto vom Brutto, Schrumpflohn für Millionen Arbeitnehmer. Um dieser Entwicklung entgegenzusteuern, schlägt der Rat Reformen zur Ausgabensteuerung in der stationären Versorgung sowie bei Arzneimitteln vor. Konkret fordern sie mehr Spezialisierung der Krankenhäuser, denn diese seien der größte Ausgabenblock der Krankenkassen. Schluss mit der kostenlosen Mitversicherung für Ehegatten in der gesetzlichen Krankenversicherung. Abschaffung des Ehegattensplittings und von Minijobs. Begründung: mehr reguläre Arbeit soll die Sozialkassen stabilisieren. Mehr Eigenbeteiligung bei der Pflegeversicherung, höhere Steuern auf Tabak, Alkohol und zuckerhaltige Lebensmittel. Das Bundesverteidigungsministerium will Reservisten per Gesetz künftig zu Übungen verpflichten können. Bisher waren diese freiwillig. Zur Stärkung der Reserve der Bundeswehr sollen dabei alle, die einen Wehrdienst absolviert und ein bestimmtes Alter haben, verpflichtend zum Dienst herangezogen werden können. Laut dem Gesetzentwurf können in Zukunft alle Männer und Frauen, die weniger als ein Jahr freiwillig Wehrdienst geleistet haben, wenn sie jünger als 45 Jahre alt sind, verpflichtend zu regelmäßigen Wehrübungen herangezogen werden. Wer länger als ein Jahr Wehrdienst geleistet hat oder sich als Berufs- oder Zeitsoldatin verpflichtet hat, kann bis zum 65. Lebensjahr zu Übungen verpflichtet werden, so der Gesetzentwurf. 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

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Berlin im Griff der Banden. Türkisch-kurdische Clans kämpfen um Drogenmacht. Vier türkisch-kurdische Banden, die Daltons, die Eskins, die Kaspers und die Sirinler, teilen sich laut der Zeitung Bild die deutsche Hauptstadt auf und kämpfen um die Vorherrschaft im Drogengeschäft. Die Zahl der Auseinandersetzungen, darunter Drive-by-Shootings, Handgranatenangriffe, Schutzgelderpressungen und Kopfgelder auf Staatsanwälte und Richter, nimmt zu. Das ist ganz sicher nicht das Ende der Eskalationsstufe, sagte dazu Manuel Ostermann, Chef der Bundespolizeigewerkschaft. Der Sprecher der Polizeigewerkschaft, Benjamin Jendro, schließt nicht aus, dass junge Menschen angeworben würden und sich anschließend für 1.000 Euro

0: Dort, im deutsch-niederländischen Chor, liegt dann die Verantwortung für die Verteidigung Estlands und Lettlands. Ein zweites, bereits bestehendes Hauptquartier in Stettin ist für Polen und Litauen zuständig. Es gehe darum, schnell große Truppenverbände einzusetzen, so ein Militärbeamter zur Nachrichtenagentur Reuters. Unter der Befehlsgewalt des kriegstüchtigen Armeepersonals in Münster können das bis zu 60.000 NATO-Soldaten sein. Die Sozialabgaben in Deutschland drohen zu explodieren. Laut einem aktuellen Gutachten der von der Politik ernannten Wirtschaftsweisen steigt der Gesamtbeitrag für Renten, Kranken-, Pflege- und Arbeitslosenversicherung von heute 42,3% bis 2040 auf fast 50%. Folge: weniger Netto vom Brutto, Schrumpflohn für Millionen Arbeitnehmer. Um dieser Entwicklung entgegenzusteuern, schlägt der Rat Reformen zur Ausgabensteuerung in der stationären Versorgung sowie bei Arzneimitteln vor. Konkret fordern sie mehr Spezialisierung der Krankenhäuser, denn diese seien der größte Ausgabenblock der Krankenkassen. Schluss mit der kostenlosen Mitversicherung für Ehegatten in der gesetzlichen Krankenversicherung. Abschaffung des Ehegattensplittings und von Minijobs. Begründung: mehr reguläre Arbeit soll die Sozialkassen stabilisieren. Mehr Eigenbeteiligung bei der Pflegeversicherung, höhere Steuern auf Tabak, Alkohol und zuckerhaltige Lebensmittel. Das Bundesverteidigungsministerium will Reservisten per Gesetz künftig zu Übungen verpflichten können. Bisher waren diese freiwillig. Zur Stärkung der Reserve der Bundeswehr sollen dabei alle, die einen Wehrdienst absolviert und ein bestimmtes Alter haben, verpflichtend zum Dienst herangezogen werden können. Laut dem Gesetzentwurf können in Zukunft alle Männer und Frauen, die weniger als ein Jahr freiwillig Wehrdienst geleistet haben, wenn sie jünger als 45 Jahre alt sind, verpflichtend zu regelmäßigen Wehrübungen herangezogen werden. Wer länger als ein Jahr Wehrdienst geleistet hat oder sich als Berufs- oder Zeitsoldatin verpflichtet hat, kann bis zum 65. Lebensjahr zu Übungen verpflichtet werden, so der Gesetzentwurf. 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

0: Schönen guten Abend, herzlich willkommen hier bei Apolut. Ich bin in höchster Anspannung, was diese Sendung angeht. Es ist live. Ich habe am Montag davon erfahren von Kayvan. Er hatte mich angerufen und gefragt, ob ich in der Lage wäre, eine Art Streit zu schlichten. Ich habe gesagt, damit gehe ich sofort in Resonanz. Mache ich auf jeden Fall. Und von daher freue ich mich auf diese Runde, weil wir in den alternativen Medien, und das ist ganz, ganz wichtig, und das ist ja auch das, wofür ich antrete, also für Meinungsfreiheit und eben auch für Diskurs vor allem, zeigen wollen, dass Spaltung bei uns nicht sein muss. Also, dass wir in der Lage sind, miteinander zu reden, selbst wenn es heute wahrscheinlich ziemlich hohe Wellen schlagen wird in den kommenden 2 Stunden. Und worum es genau geht, für all diejenigen, die sich das vielleicht jetzt in der Beschreibung noch nicht durchgelesen haben, erkläre ich gleich. Zunächst mal möchte ich meine Gäste heute Abend vorstellen. Herzlich willkommen, Tarek Hübsch. Hallo Tarek, schön, dass du da bist.
1: Hallo.
0: Du bist Imam, Lehrer und Politikwissenschaftler. Vielleicht ganz, ganz kurz, was macht ein Imam, Lehrer?
1: Ich bilde islamische Theologen aus, also junge Deutsche, die dann Theologen werden, islamische Theologen. Ich bilde die aus, aber jetzt nicht in Theologie, nicht in islamischer Theologie, sondern in Geschichte, Philosophie, sagen wir mal so im Westen, in den westlichen Diskursen auf gewisse Weise.
0: Okay, ich bin, wie gesagt, sehr gespannt auf heute Abend und grüße Belasch. Hallo Belasch, schön, dass auch du hier hergekommen bist, trotz Stau und allen

0: Problemen, die es so derzeit gibt auf Deutschlands Straßen.
1: Ja, danke für die Einladung.
0: Du bist Musiker.
1: Ich bin Musiker.
0: Ja, und um dich geht es auch im Kern, beziehungsweise darum, dass du gesagt hast, also wenn bestimmte Menschen, die hier auch in diesem Raum sitzen, bestimmte Dinge von sich geben, dann möchtest du nicht mehr gemeinsam mit ihnen in einem Format auftreten. Und da sind wir bei Paul Brandenburg. Hallo Paul, ich grüße dich.
2: Grüß dich, Jens.
0: Du bist Arzt und Publizist und du hast, ich glaube, es war irgendwann Ende Juni, einen Post veröffentlicht. Den werden wir auch gleich einblenden, vielleicht noch nicht jetzt direkt, aber gleich, der hier für ziemlich hohe Wellen gesorgt hat. Ja? Und du stellst dich aber der Diskussion, finde ich super, und genau das ist ja notwendig, damit wir eben zeigen, wir lassen uns nicht spalten, wir gehen in den Diskurs miteinander und selbst wenn es, wie gesagt, hochhergehen wird, genau das müssen wir als Gesellschaft auch wieder üben, miteinander zu sprechen. Kayvan, dich muss ich gar nicht vorstellen, Kayvan Sofisiyahvash, du bist investigativer Journalist.
3: Ja, und ich bin heute hier auch, weil ich mit allen, die hier sitzen, befreundet bin. Ich möchte es auch bleiben. Und ich finde aber trotzdem, dass wir über so ein Thema, was wir gleich haben, reden müssen. Und die Frage ist eben, wie viele blinde Flecken wir in unserem eigenen Lager eben haben, wie wir miteinander umgehen und ob wir nicht auch irgendwie alle benutzt werden. Und das ist dann nicht schön. Und ich versuche einfach, deswegen war mir auch ein Anliegen, dass wir das machen, dass wir das face-to-face machen. Also wir hätten das ja auch online machen können, ist aber nicht dasselbe, wie in einem Raum zu sitzen. Und ich glaube, dass es wird heute sehr hoch hergehen, da gehe ich stark von aus, finde ich aber wichtig, weil dann im Anschluss der Sendung sich vielleicht jeder selber die Frage stellt, wo er eigentlich steht, wie er das sieht. Und ich möchte heute etwas überhaupt gar nicht, dass wir irgendwie um den heißen Brei reden, sondern dann, wie in so einem Boxkampf, raus aus der Ecke, Vollkontakt. Das würde ich mir wünschen. Hm. Aber keine Schläge unter der Gürtellinie, das ist ja vollkommen klar.
0: Dieser Post von dir, Paul, vielleicht können wir ihn jetzt mal an dieser Stelle einblenden, das wäre super von der Regie. Unter dem Titel Kopftuchpanzer, Massenvernichtungswaffe der Umvolkung. Würdest du den jetzt heute nochmal genauso schreiben oder sind das einfach so Momente, wo bei dir eine Sicherung durchbrennt?
2: Nee, danke für die Brücke, die du mir da anbietest, aber ich würde ihn, einen Hauch anders würde ich ihn tatsächlich schreiben, etwas genauer an einer Stelle, aber die Überschrift und das Wesentliche, was du wahrscheinlich meinst, das würde ich weiterhin so schreiben, ja. Mhm.
0: Belasch, wie hast du überhaupt von dem Post erfahren?
1: Über Instagram. Mhm.
0: Und hast das gelesen?
1: Das ist da gepostet.
0: Ja.
1: Ich folge Doc Brandenburg auf Instagram und so habe ich das gelesen.
0: Ja,
1: und es gab schon mehrere solche Postings. Das ist bei weitem nicht der einzige. Mhm. Also nicht genau das gleiche, aber Sachen, die in dieselbe Kerbe schlagen. Und ich habe Paul damals, kurz nachdem er bei uns im Talk war, auch schon mal einmal angeschrieben gehabt über Telegram und ihn gefragt, was es soll. Und
0: hast du da eine Antwort bekommen?
1: Ja, also es scheint etwas zu sein, was dir nicht gefällt, was ich gepostet habe, hat er dann geschrieben gehabt. Dann habe ich es auch dabei belassen. Also es ist jetzt für mich jetzt auch nicht so weltbewegend wichtig, muss ich dazu sagen. Ich bin hier ehrlich gesagt nicht hierher gekommen für einen Boxkampf oder ähnliches. Mhm. Ja, also Kayvan hat gesagt, sprecht mal miteinander. Ich habe da gar keine Nöte empfunden, darüber zu sprechen. Also mir war es halt einfach nur wichtig, die Haltung zu zeigen und einfach dieses Statement zu setzen, dass ich, wenn ich wirklich jemanden habe, der so extrem gegen meine eigenen Prinzipien geht und Sachen veröffentlicht, die ich persönlich zum Beispiel als wirklich, um es auf den Punkt zu bekommen, menschenverachtend und rassistisch empfinde, dass ich nicht im selben Format stattfinden muss mit dieser Person. Ich will mit dieser Person einfach nicht in Kontakt gebracht werden. Das ist Kontaktschuld, kann man das nennen oder wie auch immer, das ist mir völlig egal. Das hat mit Apolut nichts zu tun, das habe ich auch klargestellt, habe gesagt, mit Apolut gerne in Zukunft Zusammenarbeit, aber im selben Format. Es war schon sehr grenzwertig, ich hatte immer wieder Sachen mitbekommen, auch vom Sellner und so weiter, aber dachte, jeder für sich. Ich kriege meine Fragen und beantworte sie, aber es ist einfach nicht derselbe Kanal, es ist nicht derselbe Sender, es ist dasselbe Format. Und da sind halt einfach nur so 5-6 Leute mit dabei. Und da muss jeder seine Grenzen kennen. Das war für mich das erste Mal, dass ich so eine Grenze gezogen habe. Und es ist für mich ganz wichtig, dieses Zeichen auch zu setzen.
0: Wenn du jetzt Belasch hörst, Paul, sagst du irgendwie, also ganz ehrlich, also menschenverachtend, ich habe es auch gelesen, muss ganz ehrlich auch jetzt selber als Moderator sagen, will ich auch ehrlich meine Meinung nicht hinterm Berg halten, geht mir genauso, ich lese das und denke, was soll das, also wem bringt das was, das fördert ja eigentlich genau die Spaltung, oder also wen willst du damit erreichen und was willst du vor allem damit erreichen?
2: Ich finde ja eben nicht, dass es die Spaltung fördert, sondern es ist ja ein recht längerer Text auch noch von Post.
0: Ja, wir haben ihn, wie gesagt, eingeblendet jetzt. Ja.
2: Ja. Und ich sage ja sehr dezidiert darin, was ich damit genau meine. Ich bin ja sehr präzise damit. An einer Stelle, wie gesagt, etwas zu unpräzise im Nachhinein, weil es auch innerhalb meines Teams Diskussionen gab darüber. Ich habe einen sehr, sehr frommen orthodoxen Christen im Team, der sich geärgert hat über die Erwähnung der Kinder in dem Zusammenhang und fand es geeignet, dass es so ausgelegt werden könnte, dass ich Kinder Schuld zuweise damit. Das habe ich mir hinterher sehr, sehr herzlich gesagt, okay, gut, das kann man besser formulieren, klarer meinen, dass Kinder hier nicht willig als Waffe eingesetzt werden. Das kann man als Unklarheit verstehen. Aber ansonsten sage ich ja sehr genau, was ich damit meine. Das steht ja schon in der Überschrift. Und tatsächlich meine ich damit, ein menschenverachtendes Problem anzusprechen. Und das ist das, was wir täglich auf deutschen Straßen erleben. Wir erleben einen islamisch etikettierten, eine Orgie an Gewaltverbrechen, einen Anteil von über 30% der Menschen, die sich islamisch etikettieren, die Sexual- und Gewaltdelikte begehen. Ich habe auch im Nachgang zu diesem Text, zu diesem Post in den letzten Tagen immer wieder nachgelegt mit den offiziellen Zahlen dazu. Gerade gestern mir mal von Grok die staatsoffiziellen Zahlen dazu alle nennen und sagen lassen und muss sagen, das ist sehr treffend auf den Punkt und man kann es sogar noch extremer ausdrücken, wenn man sich die Realitäten anschaut. Ich erkenne nicht, wie in der Benennung der Fakten, ja, wie in der Benennung der Fakten Menschenverachtung stecken soll. Im Gegenteil halte ich die Realität für menschenverachtend und meine auch, dass wir sie dringend ändern müssen.
4: Tarek, ich würde gerne dich jetzt auch einholen, deine Meinung dazu hören, sowohl was Belasch als auch was Paul gesagt hat.
5: Ich habe Paul Brandenburg auch verfolgt. Der ist ja ein bisschen aufgepoppt während der Corona-Zeit für mich und habe ihn für einen sehr eloquenten, rhetorisch versierten, kritischen Geist gehalten. Und als ich das dann mitbekommen habe durch Belasch, war ich einfach sehr erschrocken, weil ich dachte eigentlich, im alternativen Diskurs werden wir weiter. Das war eigentlich meine Überzeugung. Ich dachte, wir verstehen, was die Waffe ist und wer der Täter ist. Und dass hier irgendetwas schiefläuft mit der Migration, ich glaube, darüber müssen wir gar nicht diskutieren. Ich sehe das genauso. Ich bin nicht einverstanden damit, dass 2015 die Schleusen geöffnet wurden und vor allem junge Männer hineingekommen sind, die natürlich aufgrund der sozioökonomischen Konstellationen mehr straffällig werden. Das steht auch außer Frage. Aber ich glaube, im alternativen Diskurs bei Apollut sind wir doch uns alle darüber im Klaren, dass diese Migranten mehr oder weniger missbraucht werden für eine Agenda, die eine ganz andere Natur ist. Und dann zu sagen, den Islam irgendwie verantwortlich zu machen und der Islam sei das Problem und nicht irgendwie klar zu machen, dass quasi diese Muslime missbraucht werden auf gewisse Weise für etwas ganz anderes, das finde ich einfach intellektuell relativ armselig, ehrlich gesagt. Und da sind in meinen Augen nur zwei Variablen möglich. Ja, entweder das ist, und das glaube ich eben nicht, das ist Dummheit, oder aber es ist Vorsatz. Und da geht es darum zu spalten. Und das ist der springende Punkt für mich. Was ist 2015 passiert? Da gab es diese Migrationswellen, ja, da gab es sozusagen Menschen, die hineingekommen sind. Und damals haben wir schon gewarnt davor, das führt zu einer Destabilisierung des Landes. Aber man kann entweder dann damit umgehen und in den alternativen Medien sollten wir lernen, damit umzugehen und sollten versuchen, darauf aufmerksam zu machen, wer spielt welches Spiel. Oder aber wir heizen das Ganze an und gießen noch weiter Öl ins Feuer. Und das ist nichts anderes als Öl ins Feuer gießen. Ganz eindeutig, nein. Mehr ist es nicht. Das ist Öl ins Feuer gießen, weil nichts anderes passiert, als dass Ressentiments geschürt werden, Vorurteile geschürt werden. Das
2: sind Realitäten, keine Vorurteile. Das ist der Unterschied. Und wir reden eben gerade nicht drüber. Tatsache ist, dass in diesem Land offenkundig, und nicht nur in diesem Land, das ist ja in England, in Großbritannien ist es ja ähnlich, da wirst du sogar verhaftet für einen Tweet dieser Art. Das erleben wir eigentlich jeden Tag. Auf X beispielsweise gibt es solche Fälle. Es wird eben nicht ausgesprochen. Es wird sowohl die Umvölkerungsmigration verleugnet, es wird derjenige, der sie so benennt, als radikaler, verblendeter Ideologe dargestellt. Die Zahlen sprechen eine ganz eindeutige Sprache. Das ist eine Realität. Das kann man jetzt so oder so interpretieren. Wir können uns über Gründe austauschen dazu. Mein Wunsch, über Gründe zu diskutieren, ist lange vorbei angesichts der Realitäten. Wenn das Dach brennt, spekuliere ich nicht darüber, wer es mal gebaut hat und wer vielleicht schuld war, welche Holzlieferung falsch war, sondern ich lösche das. Und momentan haben wir eine Gewalteskalation und wirklich einen sozialen Zerfall in diesem Land, das aus meiner Sicht die dringendste Frage nicht ist zu klären, wie konnte es passieren, sondern wie kann das aufhören? Und da ist mir ehrlich gesagt auch bestenfalls tertiär, was da die eigentlichen Absichten irgendeiner potenziellen islamischen Mehrheit ist, wie die sozioökonomischen Gründe dafür sind. Das ist alles Ausflucht. Es geht nicht darum. Naja, dann was war denn der Punkt? Ich habe bisher keinen Punkt gehört. Und ich habe bisher auch keine substantierte Kritik gehört, sondern lege ich Allgemeinplätze und eine implizite Beleidigung der intellektuellen Armseligkeit. Also sehe ich hier keinen qualifizierten Punkt. Lass mich bitte auch ausreden. Ich habe dich ausreden lassen. Also ist die Frage, ich akzeptiere ja, dass man sagt, das ist nicht mein Geschmack. Das ist mir in einer Weise zu scharf ausgedrückt, das lehne ich ab. Das akzeptiere ich voll und ganz. Aber die Reaktion zu sagen, darüber rede ich gar nicht weiter, das sei menschenverachtend, nein, verstehe ich nicht und halte ich für Feigheit. Für Feigheit und Verweigerung des Diskurses über die Fragen, die ich genau damit anspreche. Sind wir uns einig, dass wir einen Gewaltexzess in Deutschlands Straßen erleben, der nun mal arabisch-islamisch getragen ist. Und zwar ohne, dass ich das theologisch befrage, sondern schlichtweg als Etikett, als Identifikationsmerkmal, das gemeinsam ist, dass die Täter sich auch selbst geben. Und wenn wir uns da einig sind, dass das real ist, ist meine Frage, was tun wir dagegen? Denn es ist höchste Zeit, dass wir etwas tun. Sind wir uns da auch einig?
5: Darf ich
0: antworten? Auf jeden Fall, ja klar.
5: Die Sache ist, hier wird so getan, als gäbe es diese Gewaltexzesse. Und hier wird auch gleichermaßen suggeriert, dass die Medien das nicht wirklich beleuchten würden. Ich würde sagen, beides ist nicht richtig. Wir haben, und da können wir alle Kriminalitätsstatistiken durchgehen, aber ich glaube, das ist auch nicht zielführend, weil es nicht sozusagen auf den Kern der Sache geht. Wir haben weniger Gewalt in absoluten Zahlen als zum Beispiel in den 1990er Jahren. Wir haben, das ist der Fall. Die Sache, um die es mir eigentlich geht, ist, dass man verstehen muss, dass zu sagen, diejenigen, und ich weiß, jetzt mache ich sozusagen dieses geopolitische sozusagen Fenster auf, aber es ist einfach nicht zu trennen. Wir können doch jetzt, nein, es ist nicht zu trennen. Wir können nicht davon ausgehen, dass wir auf der einen Seite Kriege sozusagen im Nahen Osten in der islamischen Welt unterstützen und wir sozusagen mitverantwortlich sind für die Migrationsströme. Und wenn diese Massen dann hierher kommen, und wir können lange darüber nachdenken, und es ist auch wichtig, darüber nachzudenken, warum die hierher gekommen sind, und wenn sie dann kommen, anstatt sozusagen darauf aufmerksam zu machen, warum sie hier sind, was da passiert ist, was die Gründe dafür sind und wie wir jetzt am besten damit umgehen, diese Gruppierung zu dämonisieren und die Spaltung hervorzurufen, die dafür Sorge trägt, dass diese Veränderungen, die gerade passieren, passieren.
2: Derek, du verfehlst und mein Thema.
5: Nein, überhaupt gar nicht. Ich verstehe das hundertprozentig. Für dich ist es einfach nur, jetzt haben wir ein Problem und die Lösung ist alle einfach raus. Migration stoppen. Erstens ist es faktisch, das ist faktisch erstens gar nicht möglich. Rechtlich gesehen ist es nicht möglich. Wir können nicht einfach sozusagen diese Remigration durchsetzen. Und auf der anderen Seite lösen wir damit das Problem nicht. Das Problem war vor 2013 schon da.
2: Nein,
5: wir
2: können nicht.
5: Wir können doch nicht so tun. Weißt du was? Ich habe einen Post gesehen, da hast du gesagt, zu sagen, die Migration ist die Mutter aller Probleme. Migration,
2: das sicherlich so nicht
5: gesagt. Migration ist das neue Corona. Das hast du aber gesagt. Das ist
2: was anderes.
5: Das hast du gesagt.
2: Was anderes,
5: das heißt,
2: als die Mutter aller Probleme.
5: Ja, man kann doch nicht leugnen, dass das neue rechte Lager, die AfD, alle rechtspopulistischen Parteien in Europa, aber auch in den USA, vor allem durch die Migrationskrise groß geworden sind. Das können wir doch nicht leugnen. Das heißt,
2: wir kommen immer weiter vom Thema ab, Tarek.
5: Wir kommen nicht vom Thema ab. Ich versuche ja, den Punkt zu machen. Und der Punkt ist, dass ohne diese Migration diese Rechtspopulisten nicht groß geworden wären. Und ohne diese Migration, das war sozusagen eine Notwendigkeit für die Spaltung, die wir gerade in der Gesellschaft sehen. Was ich sagen möchte, ist einfach nur, wir haben zwei Möglichkeiten. Entweder wir machen das, wofür Apolut oder KenFM oder wofür all diese alternativen Formate standen. Wir versuchen diese Rechts-Links-Dialektik, in der wir so gefangen sind und die in USA auch sozusagen so manifest ist. Entweder wir brechen es endlich mal auf und gucken nach oben oder wir verheddern uns weiter in diesem Rechts-Links-Denken. Und ich glaube, das ist sozusagen das wesentliche Problem, um das es mir geht.
0: Ja, ich würde einmal jetzt
2: festhalten, ich verstehe diese Antwort nicht und ich finde, sie geht am Thema vorbei. Ich sehe nichts von dem beantwortet, was ich gefragt habe, und ich habe in keiner Stelle irgendetwas über rechts-links gesagt. Weiterhin sehe ich nicht, dass wir darüber reden, ob wir uns einig sind, dass die beschriebenen Gewaltprobleme existieren, dass in den letzten 10 Jahren, wie selbst die regimeoffiziellen Zahlen zu geben, die Zahl der Körperverletzungen und Vergewaltigung explodiert ist. Das sagen die offiziellen, die staatsoffiziellen Zahlen sogar, geben es zu. Wenn du andere Zahlen noch hast, das besser weißt, bitte berichtige mich. Erkläre mir, wie die Realität ist. Das ist die Realität, die ich lese und die ich auch wahrnehme, die ich im Gespräch mit den Menschen mitbekomme. Und wenn das so ist, die Frage, was tut man dann ganz konkret? Dass die Ausflucht in geopolitische Zwänge und rechts-links, Entschuldigung, das ist ein Rückzug, ist ein Ablenkungsmanöver, du stellst dich nicht den eigentlichen Fragen.
0: Kevin, kannst du da helfen bei dieser Diskussion zwischen Paul und Tarek?
3: Ich könnte schon da helfen, versuch's auch, aber ist klar, wir sind hier in einem sehr komplexen Spannungsfeld und eigentlich sind die 2 Stunden, die wir für diese Sendung haben, zu kurz, weil ich gebe natürlich Paul recht, es gibt Probleme, die der Mann auf der Straße Straße, hat er einfach gesagt, hör zu, mein Sohn wird an der Schule abgezogen, weil er Schweinefleisch isst. Gleichzeitig weiß ich natürlich auch, dass diejenigen, die heute hier sind in großer Zahl, nicht hierher gekommen sind, weil es so toll ist, sondern sie sind weggebombt worden aus ihrer Heimat. Das heißt, wir werden gegeneinander ausgespielt. Und ich habe ja beides in mir. Ich habe ja Orient und Occident in mir. Und ich sehe halt bei solchen Posts, dass da Leute sich verleitet fühlen könnten, sagen, okay, der meint schwangere Mütter mit Kopftuch und Kinder. Und wenn ich da ein solches Kind im Wagen sehe, dann haue ich da was drauf. Da mache ich mir große Sorgen. Also sowas passiert. Es gibt einfach solche, ich nenne sie jetzt mal Arschlöcher, die nur auf ein Ventil gewartet haben, um da drauf zu schlagen. Aber die Frau mit dem Kinderwagen, übrigens ein KI-Bild, ist am Ende des Tages auch ein Opfer, weil die macht das, was sie tut, bestimmt nicht aus reiner, sondern die ist in einem System gefangen und die ist ganz unten an der Kette und kriegt eben rein. Da habe ich große Probleme damit. Was ich nochmal zum Format sagen möchte, weil das muss man nicht unbedingt wissen. Wir haben ja hier mit Apolut verschiedene Formate und ein Format, was wir seit geraumer Zeit im Programm haben, heißt ja Uncut.
0: Uncut.
3: Und bei Uncut ging es, das habe am Anfang nur ich gemacht und das war mir aber zu langweilig, weil es war nur ein Test, ob es funktioniert. Und es ging darum, dass wir Leute aus den unterschiedlichsten, ich benutze nicht das Wort Lager, eben nicht, aus den unterschiedlichsten Perspektiven, die sich untereinander vielleicht nicht unbedingt mögen oder tough sind, sage ich mal, dass wir die eben in einem Format spielen, um zu zeigen, guck mal, wen wir alles zeigen und die Sachen, die Fragen, die wir den Leuten stellen und die Perspektiven aus denen berichten, sind aber schon sehr, sehr anders. Und ich wollte nur mit abbilden, das ist mein Job als Journalist, was ist. Das ist so. Es gibt diese unterschiedlichen Perspektiven und wie ich die jetzt finde, spielt in diesem Zusammenhang überhaupt keine Rolle. Ich muss erstmal anerkennen, was ist. Und wenn mich Belasch dann anruft und sagt zu mir, hör zu, ich habe keinen Bock mehr auf das Format, weil da ist jemand, der ist ziemlich weit draußen, dann verstehe ich das schon, aber mein Job besteht darin zu sagen, gerade deswegen ist es wichtig, dass du drin bleibst, weil du das eben unerträglich findest. Es gibt eine Grenze, verstehe ich vollkommen, aber mir geht es darum, das sind ja Positionen, die sind zum Teil eben so, wie wir sie erleben und wir müssen versuchen, wie kommen wir damit klar? Weil wenn wir nämlich nicht mehr miteinander reden, dann reibt sich irgendjemand die Finger, weil eins ist doch auch ganz klar, wir befinden uns in einer Situation, auf die wir reagieren, mehr so oder mehr so und diese Situation ist nicht von uns gemacht worden. Das ist eine Situation, in der wir uns befinden, wo wir auch reagieren müssen und ich möchte gerne darauf intelligent reagieren. Ich brauche also bei allen Problemen, die ich im Freibad habe, brauche ich auch die Analyse, weil wenn ich die Leute nach Hause schicke, aber gleichzeitig weitere Bombenkriege mache, weil ich ein neues New Century im Nahen Osten mache, löse ich das Problem eben nicht. Ich verstehe aber auch, dass derjenige, der Probleme hat, weil sein Kind dauernd von der Schule nach Hause kommt, wurde verprügelt, sagt, das Gelaber interessiert mich nicht mehr. Wie gehe ich damit um? Und das ist der Punkt, wie kriege ich das unter einen Hut? Und da muss ich ganz ehrlich sagen, das ist ein Prozess, das ist lange und wenn wir aber nicht aufpassen, dann werden irgendwann Bürgerwehren entstehen. Davor stehen wir irgendwann. Das muss man auch sagen. Und es wird Lager geben und diese Lager sollen meiner Meinung nach entstehen und diese Lager werden benutzt. Ich spüre, dass diese Lager benutzt werden und da reibt sich jemand die Hände, sagt super, die sind untereinander beschäftigt. Und das Übelste finde ich eben, ich will das gar nicht entschuldigen, weil ich bringe den Islam nicht automatisch mit Gewalt in Verbindung. Das ist Quatsch, das zu tun. Man kann ja sagen, aber die sind alle, sage ich, ja gut, kann man machen, das ist sehr pauschal. Aber was ich im Moment eben sehe und das ist für mich, was ich als lange Agenda beobachte, dass ausgerechnet jetzt die Bundeswehr Führerscheine anbietet, wahrscheinlich für Kettenfahrzeuge und Sprachkurse, um Leute, die hier reingekommen sind, ohne Pass in Uniform an der Front zu schicken. Und das ist das Perfide im Hintergrund. Das sehe ich als großes Ganzes. Ich weiß aber auch, dass es trotzdem Probleme gibt in diesem Land, auch von Clanstrukturen. So, und man muss das eben sauber trennen, aber es gibt eine große Klammer. Nur der Mann auf der Straße, der diese große Klammer nicht machen will, weil er keinen Bock drauf hat, keine Zeit, sagt, ich krieg Stress auf der Straße. Wie bediene ich den? Und das ist genau der Punkt. Es gibt verschiedene Brandherde, einen auf der Straße und einen geopolitisch. Und die Frage ist, was kann ich tun, um eine Eskalation auf deutschen Straßen zu verhindern? Und ich glaube, dass diese Eskalation sich früher oder später abbildet. Das kann ich
2: gerade statt.
3: Und da frage ich mich eben,
2: Du argumentierst jetzt ganz genau wie Nancy Faeser. Ja, dadurch, dass ich das abbilde, beförder ich das. Das ist absolut.
0: Da werden wir aber
2: du verfällst genau in das Muster, Paul, was du vorher
5: da kritisiert hast. Ich würde da schon gerne mal.
0: Du hast ja als Publizist auch eine Verantwortung. Also für das, was du. Also nochmal, das ist ja dieser schmale Grat zwischen, ich sage jetzt mal, radikaler Meinungsfreiheit, eigentlich alles sagen zu dürfen nach Paragraph 5, aber auf der anderen Seite eben auch schon eine Verantwortung zu haben für das, was du da postest, in Bezug darauf, dass das, was Tarek jetzt sagt, da natürlich Menschen sich dann auch möglicherweise ambitioniert fühlen, loszurennen und Gewalt anzuwenden.
2: Jens, sind wir uns einig über die Zahlen? dass es einen messbaren und auch regierungsamtlich dokumentierten Rückgang der Bewohner Deutschlands gibt und eine überproportionelle Steigerung der arabisch-muslimischen Immigranten, die man dann, wenn man das möchte oder auch nicht, Austauschmigration oder Umvolkung nennen
0: kann. Also ich kenne
2: diese... Sind wir uns einig, dass das existiert oder sagst du, das bestreite ich als Faktor?
0: Ich kann es nicht bestreiten. Ich habe Montag von der Sendung erfahren und deswegen das Thema ist wichtig. Aber ich sage mal, ja, okay, ich sage mir jetzt mal so, ich vertraue dir, dass das so ist. Ja, also ich kann das ja nachher nochmal nachschauen. So.
2: Wenn wir also
0: die Frage annehmen,
2: ist die Realität.
0: Ja, aber ja. Wenn wir annehmen, dass die Realität ist, meine Frage dennoch, was du damit bewirken willst, weil du sagst ja, du suchst nach Konzepten, dass weniger Gewalt passiert und das, was Tarek dir vorwirft, wenn ich das richtig verstehe, bevor ich dann auch auf Belasch gerne kommen würde, ist, dass du damit eigentlich mehr Gewalt erzeugst.
2: Das finde ich eine ziemliche Frechheit, wenn man sich anguckt, von wem die Gewalt ausgeht. Sind wir uns einig, dass es massive in den letzten 10 Jahren, ja, eine massive Steigerung von Körperverletzungs- und Sexualdelikten gab, eine massive, regierungsamtlich dokumentiert, die Gewalt findet statt und sie ist arabisch-muslimisch. Sie findet statt und ich weise auf diese Gewalt hin und es ist pervers, das umzudrehen und zu sagen, ich würde mit dem Hinweis auf diese Gewalt zur Gewalt aufrufen.
0: Aber ist ja die Frage, wie du darauf hinweist, ob du, sage ich mal, der Begriff Kopftuchpanzer
2: ist provokativ, ist, plakativ,
0: vereinfachend,
2: absolut richtig.
1: Rassistisch dehumanisierend, menschenverachtend.
2: Welche Rasse habe ich denn mit einem Kopftuch umschrieben?
5: Ja, man kann da...
1: Türken und Araber. Es geht jetzt nicht nur unbedingt um das Kopftuch, aber du benennst ja immer wieder die Araber und die Türken. Also die muslimischen Türken und Araber. Es kommt ja immer wieder, das ist ein Viertel aller deiner Posts.
2: Es ist fast ein so billiger Angriff, dass ich gar nicht darauf eingehen möchte. Das eine ist, aber da können wir uns wahrscheinlich einigen.
1: Vor allem ist es scheißegal.
2: Das eine ist eine Wollensentscheidung. Das Kopftuch kann ich ablegen oder anziehen. Meine Rasse, wie du es nennst, kann ich mir nicht aussuchen. Deswegen ist ein wesentlicher Unterschied, ob ich klar sage, ich will die Kopftücher nicht in der deutschen Öffentlichkeit haben oder ich will eine Rasse da nicht haben. Das ist ein wesentlicher Unterschied und ich halte es nicht für rassistisch und meine es auch nicht rassistisch.
1: Okay, gut, darf ich mal ganz kurz? Könntet ihr mal dafür vielleicht sorgen, dass man ihn besser versteht? Ja. Irgendwie ihm fehlen die Höhen, er ist voll leise.
5: Also es gibt so etwas wie, ich mag den Begriff selbst nicht, ja, aber nur für die Diskussion, ein akademischer Klugscheißer, es gibt so etwas wie antimuslimischen Rassismus im akademischen Diskurs. Das heißt, man konnotiert schon Rassismus mit Islam und so etwas scheint es zu geben.
2: Evoken, ja. Ich tue es nicht.
5: Ja, okay, das ist ja auch so ein bisschen einfach jetzt zu sagen, ja, okay, alle Universitäten, alles ist nur woke. Ich meine, es gibt sowas wie eine Akademie. Nein, es ist nicht woke, das ist einfach ein Gegenstand im akademischen Diskurs. Man diskutiert es einfach. Das ist auch gar nicht so schlimm. Spektrum. Es gibt, okay, da sagen wir dazu Islamophobie. Da haben wir uns darüber, sind wir jetzt, okay, Islamophobie, kein antimuslimischer Rassismus, ist völlig egal, es ist Islamfeindlichkeit.
2: Es ist kein Streit um Worte, es geht darum, das eine, was ich kritisiere und was ich nicht möchte, ist eine Wollensentscheidung der Menschen, die ich damit anspreche. Wäre ich ein Rassist, würde ich sagen, ich mag keine, you name it. Ja, in so einem Fall sitze ich hier mit perserstämmigen Menschen, wenn ich sage, ich mag keine Perser und würde das hier propagieren, das wäre dann antipersischer Rassismus, so könntest du das drehen. Aber das tue ich gerade nicht. An keiner Stelle beziehe ich mich auf irgendeine genetische Konstitution, sondern ich charakterisiere.
5: Das ist
2: für mich ein qualitativer
5: Unterschied. Nein, aber das ist gerade eine manche Diskussion, die überflüssig ist. Es geht vor allem darum...
2: Nein, weil es darum geht, dass diese Menschen sich aussuchen, tun. Sie werden nicht hineingeboren in eine Täterschaft.
5: Darum geht es nicht. Es geht um Islamophobie. Nehmen wir Rassismus raus, es geht um Islamophobie. Das heißt, sozusagen die Diffamierung einer Religion als Ganzes.
2: Und die Nennung von Fakten.
5: Nein. Soll ich vorlesen, was er so postet? Wir haben mal zusammengesucht. Ja, ich lese mal vor. Islam ist Horror, er muss enden. Der Islam muss raus aus Deutschland. Islam in Deutschland ist keine Religion, er ist eine Vernichtungsideologie gegen die Aufklärung.
2: Ganz genau.
5: Der Islam ist arabische Moslems immer, okay. Islam ist das Gegenteil von Toleranz und Pluralität. Islam ist nicht vereinbar mit unserem Grundgesetz. Europe is committing suicide by Islam. Islam-Migranten müssen raus.
2: Darf ich das letzte gerade aufgreifen? Das ist ein Zitat des amerikanischen Vizepräsidenten, der genau das auch so sagte.
5: Es geht nur darum, klarzumachen, dass hier nicht differenziert, was auch immer das sein soll, ja, hier sozusagen irgendwie auf Missstände aufmerksam gemacht wird, die von arabischstämmigen Muslimen in Deutschland sozusagen verübt werden oder die verantwortlich dafür sind, sondern nein, hier wird eine ganze Religion diffamiert. Ich hab's doch vorgelesen. Richtig. Darüber muss man natürlich deuteln. In deinen Augen, ja, ist doch, wenn man das liest, ist doch klar, dass du sagst, der Islam ist durch und durch böse, falsch, gefährlich, gegen Aufklärung und Pluralität und du hast nicht differenziert, du sagst, der Islam ist es.
2: Also ich sage immer, der Islam in Deutschland, auf den beziehe ich mich auch.
5: Und da steht Islam drauf.
2: Nein, da steht immer Islam. Der Islam in Deutschland.
5: Achso, ich bin's dann auch.
2: Und ich
5: bin's dann auch.
2: Tue das immer.
5: Alle Muslime sind das.
1: Das steht durch der Islam.
5: Alle Muslime.
1: Das steht
5: alle.
1: Islam. Steht
5: so. 3,5. Ja? Wenn man gegen 3,5 Muslimen, 3,5 Millionen Muslime hetzt, so wie du es machst, sagst du dann, fangen wir so jetzt an zu differenzieren in der Runde. Ich bin auch ein Muslim. Mein Vater ist Deutscher. Wie viele deutsche Muslime gibt es? Sind ja auch alle falsch. Alle, die muslimisch sind, sind komplett falsch und müssen raus und gehören nicht hierher. Das machst du.
2: Mhm. Ja, meine ich auch. Ich meine, dass die raus sollen, dass die raus müssen, die keine deutsche Staatsbürgerschaft
5: haben. Ja, dann fehlt so ein bisschen
2: Und erkläre, das kannst du natürlich auf das Level jetzt dauerhaft abgleiten, dann brauchen wir auch nicht weiter reden. Es fehlt mir Bildung. Ich sei intellektuell nicht in der Lage.
5: Weil du den Islam komplett missverstehst.
2: Das ist die zweite. Den Islam, es geht gar nicht um den Islam. Natürlich. Der Islam ist vollkommen egal.
5: Aber du redest die ganze Zeit darüber.
2: Richtig, aber es geht nicht um die Theologie des Islams, sondern es geht um die Identität, die Selbstidentitätsstiftung, die diese Gruppe damit betreibt. Und die religiösen Inhalte sind völlig egal. Ist ja auch ein bisschen steil von dir als Vertreter einer islamischen Sekte, die, glaube ich, deren Anführer, glaube ich, meint, er sei die Inkarnation Buddhas und Jesus, glaube ich, und Krishnas.
5: In der Tat
2: habe ich mir ein bisschen was angeschaut. Bist du ja nun wahrscheinlich auch nicht derjenige, der für sich in Anspruch nimmt, den Islam im Ganzen zu vertreten. Also reden wir über die Etikettierung dieser Menschen, die diese Taten begehen. Ich würde sogar als Hypothese reinwerfen, dass diese Menschen alles andere als fromm sind. Menschen, die ich als fromm kennengelernt habe, die sind eher einem Gott zugewandt, einem Glauben der Menschlichkeit und neigen wahrscheinlich eher nicht zu solchen Gewalttaten.
5: Wie viele sind es denn?
2: Ich antworte gerne auf das, was du sagst. Ja, aber bisher hast du mich niedergeschrien, mir erklärt, ich sei ein Menschenverachter, ein Feind davon. All diese Äußerungen, zu denen ich genauso stehe und sie so durchgesetzt wissen möchte, sind in einem Kontext zu sehen, der Realität der letzten Wochen und Monate, in dem zuletzt in einer Gesamtschule Halal für alle Schüler verpflichtend gemacht wurde und nicht Halal-Essen abgeschafft wurde. Indem deine Schwester, glaube ich, das ist, Mariam Hübsch, als Rundfunkratsmitglied im Hessischen Rundfunk regelmäßig in Talkshows sitzt, als Zwangsehe-Opfer erklärt, dass der Islam ja eine frauenlobende Einrichtung sei und in der Scharia-Polizisten in deutschen Innenstädten Frauen ohne Kopftuch erklären, sie seien Schlampen. Es ist doch wohl nicht zu leugnen, dass wir eine Eskalation der Übergriffe haben, der Gewalt und der Übergriff von Menschen, die für sich den Islam in Anspruch nehmen. Da kommen wir vielleicht zusammen. Denn an keiner Stelle sage ich, dass der Islam als Ganzes theologisch verdorben oder böse sei. Ich sage im Gegenteil, du hast es ja genau vorgelesen. Ja, genau, du hast es vorgelesen. Ich sage, er muss raus aus Deutschland.
0: Bitte, Kevin,
2: er darf so hier nicht sein. Und genau das meine ich auch.
3: Bela, gut, ich habe eine Feststellung und eine Frage. Paul, ich bin ein Mann mit schneller Auffassungsgabe. Und wenn du sagst, der Islam, dann meinst du alle, die dem Islam sich zugehörig fühlen, Muslime. Das finde ich wenig differenziert, weil du sagst, der Islam. Ich würde das vermeiden, weil in meiner Familie gibt es auch Muslime, mehr oder weniger sind die gläubig, halten sich dran, wahrscheinlich so ähnlich wie die meisten Christen sagen, ich kenne Weihnachten, in Ordnung. Und die sagen dann, wen meint er? Ja, die sich damit mehr oder weniger identifizieren. Deswegen, so, das ist die eine Geschichte. Ich würde das lassen. Ich finde das unklug und ich finde das auch sehr platt. Und ich glaube auch nicht, dass du das nötig hast. Und ich frage mich, warum du...
2: Ich meine es aber auch so.
3: Ja, aber warum du, das glaube ich nicht, warum du spielst nur streitlustig und verbal gut vorbereitet, aber warum du das machst, weil das das ist unter deinem Niveau, würde ich jetzt mal sagen, ja. Und die andere Frage, die ich aber parallel dazu stelle, also weil das, was du jetzt zum Beispiel sagst, dass es da Leute gibt, die den Islam im Gepäck haben, mehr oder weniger den hochhalten, die damit aber gar nichts zu tun haben, sondern die sind eben so Muslime, wie die Mafia-Christen sind, ja. Weil in meinem Kreisen zum Beispiel jede Menge Muslime sind und die mit mir auch darüber diskutieren, dass sie das nicht verstehen, dass radikal gewordene Menschen, die sich als Muslime ausgeben oder dann irgendwie Allahu Akbar rufen, dass wir das zulassen, weil das kommt ihnen komisch vor und das finden sie nicht gut. Also vom Gemüsehändler bis Autohändler bis mein Barbier, mit dem ich regelmäßig darüber spreche, der versteht Deutschland nicht mehr, weil er versteht das nicht mehr. Ja, und es nimmt ihm Überhand von den Leuten, die zum Teil hierher kommen und darum, warum das jetzt auf einmal cool ist. Eine andere Frage, die ich aber an Tariq stellen möchte, ist, und da könnt ihr euch, fände ich super, kann es sein, dass die Kritik an Straftaten, die durch Menschen verübt werden, die immer sagen, ich bin Moslem, dass das aus den eigenen Kreisen nicht hart genug attackiert und angegangen wird? Und das würde ich mir jetzt zum Beispiel wünschen, und das sagen mir meine Freunde, die sagen, sie wünschen sich eigentlich Vertreter, die tatsächlich den Islam vertreten, und es gibt ja viele, die sagen dazu, das geht eigentlich nicht, weil ihr uns damit hineinzieht und mit dieser Art, wie ihr euch gebt, und das wird dann als der Islam dargestellt und das sind dann diese schwarzen Cover auf dem Spiegel und so, muss ich nicht erklären. Das hat mit uns überhaupt nichts zu tun. Und da würde ich mir wünschen, dass die tatsächlichen Muslime, wenn man hinstellt, sagen, Entschuldigung, das hat überhaupt nichts mit uns zu tun und das fehlt mir ein bisschen. Irre ich mich da oder kenne ich diese Leute bloß nicht, die da laut werden und sagen, sorry, das hat mit uns gar nichts zu tun.
5: Also wir wissen ja aus aus dem Medienmachen in den letzten Jahrzehnten, dass es nicht so leicht ist, in den Mainstream-Medien vorzukommen. Ja, und dass man auch nur das nach außen tragen möchte, ein bestimmtes Bild suggerieren und framen möchte, deswegen das für bestimmte Kräfte vorteilhaft ist. Natürlich gibt es die meisten, allermeisten Muslime haben Probleme damit. Und alle diejenigen, die Gewalttaten verüben, die machen das ja nicht im Namen des Islam. Also irgendwelche zum Beispiel Gruppenvergewaltiger oder irgendwelche Schwimmbadkrabscher, das sind ja alles Leute, die komplett gegen die Lehren des Islam agieren. Der einzige Punkt, um den es mir geht bei der ganzen Debatte, ist eigentlich, ja, emotional, ich kann das alles verstehen und emotional verliere ich die Diskussion. Das ist mir von vorhin auch klar auf gewisse Weise, weil eben sozusagen das Gefühl vorherrscht, hier findet eine Entfremdung und eine Überfremdung statt. Die Entfremdung des Menschen von diesem
2: nur ein Gefühl, keine
5: Gesellschaft,
2: Realität.
5: Nein, ganz kurz. Von einem Gesellschaftsgebilde und gleichermaßen sozusagen eine sichtbare Verfremdung und ich sehe das ja selbst in Frankfurt am Main, ich will es da gar nicht leugnen, die findet statt. Wir müssen aber eine Sache verstehen. Das ist ein Problem, ja, das hat was mit Migration zu tun. Ich sag Migration, das ist ein Migrationsproblem. Aber das ist zu sagen, und jetzt wird es jetzt, genau, und das ist eben das Framing, das stattfindet.
2: Die Realität.
5: Das ist das Framing, das stattfindet, das zu islamisieren. Wenn man sozusagen als Soziologe auf dieses Problem schaut, dann guckt man, okay, welche Gruppe kommt hinein? Okay, was für einen Hintergrund haben die? Was sind das für Menschen? Worauf beziehen die sich, wenn sie diese Taten verüben? Und das sind natürlich, die haben natürlich einen sogenannten muslimischen Hintergrund, aber kein einziger wird sagen, im Koran steht drauf, dass ich das machen soll. Indem du aber sozusagen diese Gewalttaten, die existieren, dem Islam zuschreibst, suggerierst du, als wäre der Islam ursächlich verantwortlich.
2: Die
5: dafür.
2: Schreiben das dem Islam zu. Da sind wir uns doch jetzt vielleicht endlich mal einig.
5: Ich habe gesagt, sie begehen die Taten, sie können es nicht und werden auch nicht und machen es auch nicht so, dass sie das dem Islam zuschreiben, weil es aus dem Islam keine Texte, keine Ableitung, keine Theologie gibt, die das irgendwie legitimieren würde. Und auch niemand in dieser Community von diesen Gewalttätern würde irgendwie sagen, ja, das ist sozusagen, was der Islam möchte. Ist doch relativ eindeutig, das hat nichts mit dem Islam zu tun, aber das sind quasi Menschen, die einen muslimisch-islamischen Hintergrund haben.
2: Du hast vorhin auch mich direkt angesprochen, mir erklärt, es wäre zu flach und ich möchte nochmal kurz, und dann mache ich auch Pause danach. Ich bleibe dabei, möchte danach gleich gerne erklären, warum ich meine, der Islam in dieser Art, der propagierende, missionierende Islam muss restlos raus aus Deutschland, die Kopftücher müssen raus aus Deutschland. Ich will das nochmal bekräftigen, ich begründe gern, warum ich das genauso sage und warum ich es so allgemein fasse, aber bitte, wenn du vorher reden möchtest.
3: Nein, ich wollte nur sagen, diejenigen, die das tun und nachher sagen, das ist der Islam, deswegen muss das ja nicht stimmen. Nein. Es gibt ja auch Leute, die sagen, okay, ich mache das, habe mich selbst zum Kreuzritter ernannt, ich tue das jetzt und dann sagen wir, so ist das Christentum, ich finde das zu platt, absolut. Aber wir sollten vielleicht mal auf eine Ebene kommen, ob der Islam von Radikalen benutzt wird, um politisch zu werden und eine Demokratie zu unterwandern und ob das bei den Muslimen nicht offen genug angesprochen wird, weil man sonst Stress im eigenen Lager bekommt. Das ist das, worauf du hier hinaus willst, dass Realitäten geschaffen werden auf Schulhöfen und die einfach das machen und wir dem zusehen und dann aber sagen, das ist aber gar nicht der Islam. Aber wir lassen Leute Dinge tun, die das aber dauernd sagen, dass das der Islam ist. Und da ist die Frage, wie wir dem, wenn das so ist, ich glaube, es ist
2: und es wird
3: so
2: systematisch geleugnet, ich habe deine Schwester schon angesprochen, sie geht durch die staatsmedialen Talkshows und erklärt dort, diese Gewalt. Die beiden machen auch Podcasts zusammen. Als Vertreter der Ahmadiyyas.
4: Aber ich meine, das kann ja sozusagen.
2: Das ist eine gemeinsame Agenda. Das siehst du, wenn du die Aussage nebeneinander
5: legst. Eine gemeinsame.
2: Das habe ich nicht gesagt. Ja, okay. Tarek, das ist jetzt die dritte Feindseligkeit dieser Art. Ich weiß nicht, was das soll. Ja? Du unterstellst mir, dich als Feind darzustellen. Du erklärst mir, ich sei intellektuell nicht in der Lage. Was führt das?
1: Welche Agenda?
2: Okay, sollen wir uns inhaltlich austauschen?
1: Du hast doch Agenda gesagt. Lass ihn mal kurz erklären.
2: Welche Agenda? Ich erkenne ein ähnliches Narrativ, wenn ich deine Schwester da reden höre zum Thema islamisch-männlich-arabische Gewalt, dann kommt die Argumentation der Grünen, das ist ein Problem der Männer. Das kennen wir, diese Argumentation. Ja, das ist ein Problem der Männer. Die Männer im Allgemeinen seien das Problem, um Gottes Willen, nicht die arabisch-islamischen Einwanderer. Das ist ein typisches Ablenkungsmanöver, um vom eigentlichen Problem wegzukommen. Eine ähnliche Taktik sehe ich hier gerade bei dir, das ist die gemeinsame Agenda, die ich meine, auf geopolitische Zusammenhänge hinzuweisen, auf reale Konflikte, schreckliche Konflikte, die auch absolut wichtig hier reinspielen, auf die Tatsache, dass selbstverständlich diese islamisch-arabischen Gewalttäter Werkzeuge sind in unserem Land, nämlich unseres Regimes, die sie ja importieren. Von denen geht nicht die Politik der Umvolkung aus. aus, die geht selbstverständlich von unseren Regierungsmittlern aus.
6: Aber diese Ursachen
2: das ist vollkommen klar.
6: Wir können
2: auch
6: diese Ursachen nicht ausblenden.
2: Das ist vollkommen klar. So, das ist vollkommen klar.
1: Aber nicht nur von eurer Regierung, sondern das ist
2: eure.
1: Eine super.
2: Eure
1: Regierung, meine Regierung.
2: Meine ist es nicht.
1: Unsere Regierung.
2: Deine ist, ich schenke sie dir.
1: Das
2: kannst du behalten.
1: Ja, es geht darum, das sind supranationale Geschichten.
2: Absolut.
1: Es geht nicht um die Regierung, deine, meine, unsere.
2: Waren wir uns immer einig. Ich habe auch mehrfach gesagt, dass ich persönlich der festen Überzeugung bin, dass das nichts, keine theologische Dimension hat. Ich glaube, nicht einer dieser Irren kann irgendwie für sich in Anspruch nehmen, ein gebildeter Moslem zu sein, der in irgendeiner Weise theologisch motiviert ist. Das schenke ich dem Islam sofort, schenke ich auch dem Christentum. Das Gleiche kannst du mit jeder identitätsstiftenden Ideologie machen und
6: ja,
2: sagen,
6: Paul,
2: das mache ich.
6: Aber das, was du hier postest,
2: richtig?
6: Die das lesen können, verstehen das, was du jetzt sagst, nicht, sondern sagt, der Islam ist schuld, wenn du mal irgendwo jemanden siehst, so ähnlich wie du schmeißt ihm die Scheiben ein. Und das ist genau, doch. Das, was du hier gerade sagst, was zeigt, dass du es sehr wohl, dass der jemand, der einen so etwas liest, in der sagt, der, jetzt hat mir Paul Brandenburg auch noch recht gegeben, wenn ich nächstes Mal jemanden sehe, der aussieht wie ein Muslim, da darf ich jetzt mal meinen. Das, glaube ich, passiert. Du kannst das nicht ausschließen.
2: Ja, dann liest und, doch den Text.
6: Liest ja,
2: doch
6: den Text. Den Texte. Liest niemand mehr.
1: Dürfen wir den vielleicht vorlesen?
6: Man sieht diesen Text und sagt, ich weiß, was der meint. Achtung, Frau mit Kinderwagen, ganz gefährlich.
2: Gell, auf die genau.
6: Ich würde dir noch einmal jetzt gerne Bela schreiben.
1: Das finde ich gefährlich. Nee, guck mal, also das Ding ist, ich bin gar nicht hierher gekommen, um großartig über diese Grundsätze zu diskutieren und auch nicht über Theologie, um Himmels Willen. Es geht mir gar nicht darum, weil im Kern stimme ich Paul bei vielen Sachen, was seine Analyse angeht, ja zu. Das ist ja das Interessante bei der ganzen Sache. Das ist einfach das Interessante. Es gab so ein Papier vom März 2000 und zwar Replacement Migration, Solution for Overaging Population von der UN veröffentlicht. Dort wurde gesagt, dass Deutschland innerhalb der nächsten 50 Jahre, also ab 2000, eine Depopulation von ungefähr 11% dann in Kauf nehmen wollen würde. Ne? Also die Bevölkerung wird immer ärmer, aber sie produzieren keine Kinder mehr und so weiter. Und das müsste man eigentlich durch eine Migrationswelle kompensieren. So, kurze Zeit später flogen ein paar Flugzeuge in ein paar prominente Gebäude. Reiner Zufall. Ja? Und dass dann ganz zufällig dann auch noch Migrationsströmungen dann entstanden sind, die seit 2015 überhand genommen haben und die unsere Regierung ja, die Türen und Toren geöffnet haben für das Chaos. Das sind so alles so Sachen, das ist doch klar. Es ändert aber trotzdem nichts an der Tatsache, dass du nicht den deutschen Islam nennst, sondern den Islam. Und zwar immer wieder und immer wieder. Und dann setzt du dich dann stellt man sich so dieses Bild vor, da sitzt dann der eloquente, rhetorisch geschulte, starke Paul Brandenburg dann vor seinem ChatGPT.
2: Von wem wurde ich denn geschult?
1: Von der Schule. Und, und dann sitzt du da so vor ChatGPT und gibst dann ein, erstelle, oder was auch immer das für ein Bildbearbeitungsprogramm ist, das ist Krok. Ja offensichtlich AI.
2: Krok.
1: Dann wird da halt eine so eine dicke Muslima, die grimmig guckt, dann generiert, die drei so eine...
6: Gibt es die?
1: Bitte nicht unterbrechen, das habe ich bei dir auch nicht gemacht. Wäre ganz nett von dir. So, dann gibst du da so ein, bitte erstelle mir eine grimmig guckende, übergewichtige Muslima, die in einem Kinderwagen drei Kinder, die teilweise schon fast behindert aussehen und auch noch sehr unsympathisch, genauso wie die Mutter, reingucken ein und schreibe darunter der Kopftuchpanzer. So, das sind halt einfach so Sachen, die haben halt einfach mit sachlicher Kritik irgendwie nichts mehr zu tun. Da geht man auf die äußerlichen Merkmale einer Person oder halt auf eine ideologische, philosophische oder religiöse Komponente und somit diffamierst du diese Persönlichkeiten, dehumanisierst diese Persönlichkeiten, hilfst niemandem weiter und hilfst einfach nur dabei zu spalten. Denn dies, was ich alles erklärt habe, Massenmigration als Waffe, alles, was nach dem 11. September passiert ist und so weiter. Die Leute, die du da gerade in dem Augenblick beleidigst, weil das ist ja eine Beleidigung, es hat ja mit sachlicher, substanzieller Kritik nichts zu tun, das sind die Opfer dieses Systems, die seit 2000 wissentlich geschaffen wurden. Und wenn dir dein Deutschland so sehr am Herzen liegt, ja, dann würdest du diese Spaltung eigentlich nicht vornehmen und würdest da sachlicher an die Sache rangehen und vielleicht öfters mit dem Finger in die Richtung zeigen von den Leuten, die das ausgelöst haben.
2: Ja,
1: das und da ist dann eine Geopolitik, da ist dann Sozioökonomie und Geopolitik und Krieg und Frieden und diese ganzen Entscheidungsträger sind selbstverständlich eine Sache, die du aus dieser ganzen Gleichung nicht ausklammern darfst.
2: Okay, das geht
1: nicht.
2: Also wenn es mein Deutschland ist, bleibt es deine Regierung. Wenn wir uns da einig sind, dann nehme ich so rum. Aber ich dachte, das wäre auch
1: der Schweizer.
2: Das wäre auch dein Deutschland. Vergessen. Ich bin immer noch Deutscher. Den Pass habe ich und den kann ich auch nicht so einfach abgeben.
1: Da wohnst du da.
2: Nehmen wir diese Figur, diese Frau. Ja? Gibt mal ganz ehrliche Frage und ich bitte um eine ehrliche Antwort. Gibt es diesen Phänotyp, gibt es diesen Typus Muslima mit feindlich herablassender Haltung? Gibt es die in Berlin? Erlebst du in Berlin eine Realität der verbreiteten Feindlichkeit gegen Kartoffeln, ein Herabblicken auf die Ungläubigen, auf dieses ganze niedere Pack und eine Haltung, sich selber als das elitäre Volk zu sehen, unter genau diesen Menschen, die ich dort darstelle? Ist das eine Figur, die ich mir ausdenke, aus deiner Sicht, Belasch? Oder ist das eine Figur, die so sinngemäß existiert?
1: Also ganz sachlich betrachtet, das ist eine Figur, die du erstellt hast per AI.
2: Du weißt, was ich meine.
1: Und repräsentativ für eine Gruppe, die ich so gesehen so gut wie nicht wahrgenommen habe in meinem Leben. Und ich wohne in Kreuzberg, das muss man sich mal überlegen. Also so, wenn ich mal sowas mal erlebt habe, dass jemand sich so grimmig, übergewichtig dorthin stellt und auf das Deutschland und den Deutschen herabblickt und schimpft und so weiter, mir fällt jetzt in diesem Augenblick keine einzige Situation ein. Ja, keine einzige.
2: Ich habe türkische angeheiratete Verwandte und hab's da erlebt.
1: Das ist dann mein Beileid in deine Richtung.
2: Schon okay. Tut mir leid.
1: Aber es ist halt nicht repräsentativ und es ist rechtfertigt auch nicht deinen Post.
2: Doch, beides. Ich halte es für ein sehr repräsentatives Beispiel dieser Haltung, ja, die genau den Islam für das in Anspruch nimmt. Ich gestehe diesen Menschen nicht mal zu, dass ihr Glaube, so sie ihn denn kennen würden, das hergibt, was sie daraus machen. Mit Kreuzrittern ist es ja ähnlich. Das Christentum kannst du genauso missbrauchen. Im Alten Testament stehen die Grausamkeiten, da steht der Islam in keinem Stück dahinter. Ja, diese Menschen nehmen es aber für sich in Anspruch, aus meiner Sicht nicht aus Nähe zu dieser religiösen Lehre, sondern aus meiner Sicht als eine Art Ersatzidentitätsstiftung. Das ist übrigens Teil der Kritik auch aus meiner Redaktion an diesem Post. Wo sollen sie sich denn hinwenden angesichts dieses schwächlich erbärmlichen deutschen Verbrecherregimes? Da gebe ich Ihnen sogar recht. Ja. Ich kann von keinem Migranten erwarten, dass er irgendeine Freude empfindet an unserer liberalen Demokratie. Ich habe sogar Verständnis dafür, dass er dann eine andere Gruppenidentitätsstiftende Religion, nicht nur Religion, da wird der Islam benutzt. Das ist gar keine anti-islamische Haltung. Ja. Da bietet der Islam sich an, der erklärt ihm dann auch noch, du bist eh überlegen, du bist super und die sind blöd. Ja, die sind blöd, stimmt ja, ist ja richtig. Wer die wählt, ist blöd. Ja. Ergibt Sinn, passt. Wunderbar. Das ist vollkommen klar. Aber, und das ist der Grund für so einen Post und das ist auch der Grund für meine Haltung, dass wir das nicht dulden können. Tatsache ist nun mal, dass die Gewalt und dass der Druck auf diese Bürger, die hier leben und dem nicht ausweichen können, konsequent zunimmt. Ob das Eltern sind, die sagen, ich kann meine Kinder dann nicht mehr hinschicken. Ich kenne Menschen bei der Polizei, die sagen, sie gehen mit Dienstwaffe abends spazieren, weil sie Sorge haben vor Clankriminalität in der Stadt, die arabisch-muslimisch ist. Neue Rekordzahlen in Berlin an Schießereien. Wir haben endlich New York-Niveau. Täglich eine Schießerei in Berlin. Frag hier die Kripo, die Probleme explodieren. Und es ist immer arabisch-muslimisch. Und es ist nicht religiös. Es ist aber mit diesem Etikett die Identitätsstiftung versehen. Und da sage ich, und das meine ich damit, wenn wir das kriminologisch ja bewiesen haben, wenn wir das sehen, wir können es messen, das denke ich mir nicht aus, diese Zahlen sind da, dann ist es nur rational zu sagen, das ist eine Gruppe, die wir nicht dulden können. Ja, ganz genau. Und wenn diese Menschen damit auffallen, dass sie den öffentlichen Raum erobern wollen mit dem, was sie für identitätsstiftend halten, dann nehmen sie den Islam. Ich würde sogar so weit gehen zu sagen, sie missbrauchen dann den Islam, den du vermutlich vertrittst, dann sage ich, dann ist das gemeinsame Merkmal und dann ist das für mich das Merkmal, auf Grundlage derer ich sie abgeschoben habe.
7: Aber die Frage ist, die Frage ist immer, wenn du sagst ganz oft, das ist die Realität und ich würde gerne sagen, es ist deine Realität und jeder hat seine...
2: Das würde ich nicht gerne sagen, dann lass uns doch gemeinsame
7: Realität... Jeder hat seine Realität,
2: es gibt eine Realität, da bin ich wirklich...
7: Aber zum Beispiel meine Realität ist jetzt, ich höre euch zu hier ganz gespannt und denke so, auch wenn ich jetzt dir zuhöre, Paul, meine Lebensrealität ist das jetzt nicht. Also ich habe zum Beispiel mit diesen Menschen bisher in meinem Leben, toi toi toi vielleicht, noch nie irgendeine Konfrontation oder Problem gehabt. Im Gegenteil, es hat immer freundliche, herzliche Begegnungen gegeben.
2: Guten Bekannten, das ist Hamed Abdelsamad heißt der. Der ist Ägypter.
1: Ist das irgendwie so dein Move, irgendwie die Leute zu unterbrechen? Jetzt mal so
7: nein, ich wollte nur sagen...
2: Herr Belasch, aber ich sitze hier mit drei Leuten, die sozusagen die Gegenposition hören und bin hier derjenige, der die Rechtfertigungsposition hat.
7: Es geht
2: und da
7: nicht
2: ist
7: um
2: einfach von der Masse
7: Paul.
2: Und der Frequenz, die kommt schwierig.
1: Ja, trotzdem mal
2: bei einem Argument zu bleiben. Ansonsten hast du recht.
7: Wenn du sozusagen sagst, Gegenposition, das stimmt aus dem Grund nicht, weil ich in dem Fall keine Position habe, außer meinen Erfahrungen, die ich habe. Und ich habe keine Agenda im Hintergrund. Ich sitze hier nicht wegen einer Agenda, sondern meine Mission, so wie ich es auch am Anfang gesagt habe, ist immer Verbindung von Menschen, Menschen zueinander bringen, Menschen irgendwie miteinander in Kontakt bringen, dass sie miteinander reden. Ich würde nur einfach gerne wissen, wenn du sagst, es ist die Realität. Und dann es klingt ja immer so, als sei es wirklich jeder. Und es ist ja nicht jeder. Und es sind wahrscheinlich viel weniger als die du benennst. Also kannst du es denn in Zahlen ausdrücken? Also kannst du sagen, es sind Millionen, die so sind? Oder sind es vielleicht nur 5.000? Und weil gerade auf diese 5.000 die ganze mediale Landschaft immer ihren Fokus richtet, ist es so, dass das die sind, die du halt auch siehst. Und die anderen, die friedlich, freundlich, liebevoll ihr Leben leben, siehst du nicht?
2: Das ist mir jetzt ein bisschen schwierig abzugrenzen, wie du das genau verstanden wissen möchtest. Also wenn du mich fragst, ob ich die Zahlen der Gewaltverbrecher und der Täter nennen kann, ja, das sind mehrere hunderttausend, aktuell 600.000 Fälle kumulierte Sexual- und Gewaltverbrechen, wenn wir die Grenze bei gefährlicher Körperverletzung ziehen, je nachdem, wie du die Statistiken durchgehst. Und von denen haben wir 32% arabisch-muslimische Täter, wenn du es ganz genau in Zahlen gepackt haben möchtest. Das ist der kleinere Teil aller, die sich wohl mit dem Islam identifizieren. Und deswegen habe ich auch nirgends geschrieben, wir müssen alle Moslems und alle, die sich mit dem Islam identifizieren, loswerden. Ich sage, wir müssen den Islam loswerden als gemeinsames öffentliches Merkmal. Denn das ist nun mal das Merkmal, das diese Täter verbindet. Und wenn ich hier dagegen argumentieren muss, dass unter diesem Label Islam eine Gewalt kultiviert wird, die ihresgleichen sucht, dann finde ich das schizophren. Ich habe dir gerade, wollte ich von einem Bekannten, einem guten Bekannten erzählen, Hamed Abdel Samad, ein ägyptischer Koranschüler, der zuletzt 8 Bodyguards hatte, wenn ich mit ihm in einem Café in Berlin saß, weil diverse Fatwas auf ihn laufen und das LKA es in Berlin sehr, sehr ernst nimmt, diese Morddrohung, die er da bekommt. Und es immer wieder zu interessanten Szenen kommt, wenn ich mit dem über die Straße gehe. Der kann nicht in Deutschland leben, weil er eben Angst haben muss, davor ermordet zu werden für seine Islamkritik als Theologe. Interessanter Einzelfall. Ich glaube, die Liste der Einzelfälle islamischer Gewalt ist so langbelasch, dass wir
1: darum geht's nicht. Wir wechseln nicht den Diskurs. Nee, dieser Typ ist ein Einzelfall. Ich habe sowas noch nie gesehen, dass jemand 8 Bodyguards braucht. In meinem Leben noch nicht. Bei niemandem. Außer Michael Jackson.
2: Ich kannst dir vorstellen. Und wenn die Polizei wird sie wahrscheinlich nicht machen, weil sie zu wenig zu tun haben. Also das ist ja, das sind ja keine privaten Bodyguards, die er sich hält, sondern das, was das LKA ihm vorgibt, wenn er hier landet. Ja? Das ist übrigens in Skandinavien mittlerweile ähnlich, sodass er da auch schon Probleme mit hat. Also wir müssen doch wahrscheinlich nicht darüber streiten, dass wir eine typisch für sich Islam selbst etikettierende Art von Gewalt haben, die das Leben sehr vieler Menschen nachhaltig prägt. Und ich selber als Berliner, der aufgewachsen ist in einer Zeit, in Hamburg gilt übrigens das Gleiche, ein Teil meiner Familie kommt aus Hamburg, da ist die Straßenkriminalität, seit ich denken kann, getragen von arabisch-muslimischen Jugendlichen. Von wem wirst du da überfallen? Wer zieht dich da ab? Es sind immer die gleichen Tätergruppen. Und da, ich bin mittlerweile gute 40, ja, 50 zu, das ist schon eine gewisse lange Zeit der Fall. Und dass du das so nicht erlebst, Belasch, wundert mich. Wir kommen beide aus Berlin.
1: Also ich habe das nicht gesagt, dass ich das so nicht erlebe. Ich kenne nur keine Leute, die von 8 Leuten bewacht werden und das ist nicht repräsentativ für den allgemeinen Bürger, der abends sich nicht traut, auf die Straße zu gehen. Unterschiedliche Diskussionen.
7: So, also, einmal Tarek finde, und dann würde Kevan gerne was sagen.
5: Ich bin so ein bisschen Verhedderung. Auf der einen Seite ist es nicht der Islam, auf der anderen Seite ist es sozusagen das nach außen getragene Band, das alle zusammenschweißt, auf gewisse Weise der Islam. Das, was du gesagt hast und was du auch vor 10 Monaten auch öffentlich gesagt hast, ist ja, dass es nicht der Islam ist und die Leute, die beginnen ja nicht die Taten, die ziehen ja nicht Leute ab und bekrapschen, weil sie sagen, der Islam schreibt mir das vor. Was wir feststellen können ist, dass bestimmte Menschen aus einem bestimmten Kulturraum nach Deutschland migriert ist und das ist auch seit 30, 40, 50 Jahren ja auch schon Leute aus diesem Raum sozusagen hier angesiedelt sind und das sozusagen 20-30% von, also sozusagen von allen Straftaten, von denen verübt werden. Aber was sozusagen jeder Soziologe ohne weiteres sagen wird, ist, erstens, die machen das ja nicht, indem sie sagen, der Islam schreibt mir das vor. Zweitens, was wir haben, ist einfach nur, wir haben eine Veränderung der Farbe der Unterschicht. Und das versuche ich immer wieder auch deutlich zu machen. Wie gesagt, wenn du in die 90er Jahre gehst, in die 80er Jahre gehst, dann hast du auch sehr, sehr viel Kriminalität, sehr viel Gewalt, sehr viel Sexualdelikte. Die mögen jetzt angestiegen sein, aber jetzt nicht exponentiell. Was wir jetzt aber haben, ist, dass sozusagen diejenigen, die das ausüben, ihre Hautfarbe verändert haben. Warum? Weil das diejenigen sind, die Teil der Unterschicht sind. Wir haben immer schon eine Unterschicht gehabt und das ist jetzt eben diese Unterschicht. Und der einzige Unterschied, um den es mir geht, ist klarzumachen, das sind Kriminelle, die müssten mit allen harten Bandagen des Gesetzes belangt werden und das ist nicht in Ordnung, was sie tun, aber zu sagen, der Islam ist verantwortlich für diese Taten, das ist billiger, ist anti-muslimischer Rassismus, den Begriff, den ich nicht mag. Und ein zweiter Aspekt.
2: Der Islam ist das gemeinsame Merkmal dieser Täter.
5: Ja, aber die beziehen sich ja nicht darauf, insofern ist es ja fast schon irrelevant.
2: Das ist irrelevant. Es ist das Merkmal, woran wir sie erkennen können.
5: Der zweite Punkt, der sozusagen in diesem Nebel sozusagen der Diskussion oftmals untergeht und man kommt gar nicht mehr dazu.
1: Merkt man, woran man sie erkennt?
5: Ja, aber das
1: ist. Was heißt das?
5: Ja, also ich meine, wie auch immer, der Punkt ist, das viel relevanter ist in meinen Augen. Wir hatten 2008, ja, und das ist jetzt ein Punkt, der schweife ich ein bisschen ab, ich bitte diese Zeit, das sind 2 Minuten. 2008 ja, okay. Hatten wir nach dieser Finanzkrise zum ersten Mal wieder sozusagen einen gemeinsamen Kampf gegen das Establishment. Da hat man verstanden, ja, dass diejenigen, die oben sind, verantwortlich sind. Und wir hatten Occupy Wall Street und wir hatten auf gewisse Weise eine Art Verbrüderung von links und rechts. Man hat verstanden, wer verantwortlich ist. Warum gibt es das nicht mehr? Weil wir eben nicht mehr nach oben gucken, sondern wir gucken nach links und rechts. Genau das ist diejenigen, die oben sind, möchten. Und was ist mitverantwortlich dafür? Vor allem die Migrationskrise und vor allem der Aufstieg der rechtspopulistischen Parteien in den USA, die MAGA-Bewegung, die AfD und all diese Gruppierungen, die jetzt aufkommen. Und interessanterweise kommen die auf und können sich konsolidieren und werden immer größer vor dem Hintergrund der Schandtaten, die der Westen begeht in der islamischen Welt. Und warum braucht man das Feindbild Islam hier? Das Feindbild Islam ist essentiell, weil ohne dieses Feindbild Islam, ohne die Dehumanisierung, die so jemand wie Paul Brandenburg verübt, hier ganz offenkundig, wir viel stärker gegen das, was zum Beispiel in Gaza passiert, aufstehen würden. Wenn da 200.000, 300.000 Menschen verschwinden oder vielleicht noch mehr und niedergemetzelt werden.
2: Ich finde dich geschmacklos gerade.
5: Nein, ich finde absolut geschmacklos, was du da sagst. Das ist offenkundig. Wir haben, wer will es denn leugnen? Wir haben eine Art, wir haben ein Feindbild.
2: Das ist
5: kein Whataboutism. Das ist kein Whataboutism. Das ist offenkundig.
2: In Reinstform.
5: Nein, überhaupt nicht. Das ist offenkundig. Wir achten braunes muslimisches Leben nicht auf die gleiche Weise wie weißes Leben. Und das aufgrund des Feindbilds Islam, was in den letzten 30 Jahren in die Köpfe hineingehämmert worden ist. Würden wir das Feindbild Islam nicht haben, wir würden ganz anders auf das, was in der islamischen Welt passiert, reagieren. Und wer das leugnet, ich weiß nicht,
2: man muss schon Sektenprediger sein, um die Fakten derartig zu ignorieren und sie ins Gegenteil zu verkehren. Das
1: aber
2: ist
1: warum jetzt beleidigen?
7: Aber ganz kurz,
1: das soll gar nicht sein. Warum beleidigen? Es muss doch nicht sein.
2: Weil es realitätsverleugnet ist.
1: Aber man muss trotzdem nicht beleidigen. Genauso wie du bei deinem Post nicht beleidigen musst. Du musst ja nicht irgendwie die Kasse wechseln, weil da eine Muslima ist. Warst du denn schon mal im Edeka in den letzten 3 Tagen, Paul?
2: Ich gehe immer wieder in Berlin.
1: Ja, genau. Das ist halt einer deiner Posts, wo du dann schreibst, wenn du zum Beispiel jemanden mit einem Kopftuch an einer Edeka-Kasse siehst, dann würdest du die Kasse wechseln.
2: Ich halte das Kopftuch für ein Riesenproblem.
1: Das ist doch schön für dich. Problem. Aber im Endeffekt ist es halt trotzdem eine Meinung von dir, die eine dehumanisierende Komponente hat. Und auf der anderen Seite...
2: Was ist denn dehumanisierend,
1: naja, wenn mal,
2: ich sage, ich
1: wenn du aufgrund
2: diese Ideologie
1: von,
2: ab, geht, und ich weigere geht um mich, diese Ideologie zu akzeptieren.
1: Genau, die Ideologie oder die äußerlichen Merkmale könntest du jetzt zum Beispiel auf die Corona-Krise übertragen. Da, wo du ja ein großer Kritiker warst, nicht wahr? Also die Leute, die eine andere Ideologie oder andere Entscheidungen
2: in ihrem Leben tragen. Habe ich auch genauso getan, ja.
1: Genau, das sind halt die Leute, die man normalerweise nicht ausgrenzen und beleidigen sollte. Das Gleiche tust du in dem Augenblick, wenn du jemanden einfach aufgrund seines Kleidungsstils, seiner Religion oder seiner äußerlichen oder philosophischen Merkmale in dem Augenblick so downgradest, dass du sagst, dass du und schon wieder... unterbricht Paul Brandenburg. Das ist halt so das Problem so ein bisschen bei dir, Paul. Ich glaube, du hast gar nicht so das Interesse daran, sich in die andere Perspektive hineinzuversetzen, denn du hörst ja nicht mal richtig zu. Das ist halt so das Problem. Du hast ja vorhin gesagt, dass du immer über den deutschen Islam sprichst, wenn du den Islam kritisierst. Ich habe hier mindestens 10 Posts von dir, wo der Islam pauschal von dir als Feindbild in Anführungsstrichen betitelt wird. Wenn ich mal vorlesen darf. Wenn wir hier sowas haben, Erinnerungsservice, Islam ist das Gegenteil von Toleranz und Pluralität. Islam ist nicht vereinbar mit unserem Grundgesetz. Das Regime fördert seinen Islam, um unsere Gesellschaft zu zerstören. Das ist jetzt nicht so wirklich direkt auf deutschen Islam bezogen, sondern generell betrachtet.
2: Ja, unser Grundgesetz,
1: genau.
2: Doch, oder?
1: Ja,
2: recht deutlich,
1: ja, aber trotzdem, das ist ja der Islam. So, wie wäre es stattdessen mit der Remigration aller Migranten, aller Mitglieder dieser islamischen Gemeinschaft? Die Remigration... Genau. Aller Mitglieder dieser islamischen Gemeinschaft, ihr Kopftuch-Islam, also von den Moslems, ihr Kopftuch-Islam kann niemals zu Deutschland gehören oder sonst einer aufgeklärten Gesellschaft.
2: Und wieder beziehe ich es klar auf Deutschland.
1: Es geht nicht darum, ob du es auf Deutschland beziehst, sondern du nennst erstmal den Islam als Ganzes. Korrekt. Und dann kontextualisierst du das in deine deutsche Realität. Aber trotzdem redest du über den Islam. Das muss man mal ganz klar und deutlich feststellen. Ja. Und in dem Augenblick, wenn du dann sowas hier postest, wie bei diesem sehr unglücklich gewählten Posting, was wir da mit dem Kopftuchpanzer gerade gehabt haben, da war dann die letzte Passage ganz, ganz interessant. Und die würde ich mal gerne vorlesen. Den Rest kann sich ja jeder mal selber geben, ja? Welche Moslems in Deutschland die Mehrheit stellen, ob es die Gewaltverbrecher sind oder jene, die tatsächlich einen Islam des Friedens möchten, das muss uns nicht interessieren. Angesichts der Vernichtung und all das Leides, das die Anhänger des Islam in Deutschland tagtäglich bringen, darf uns das auch nicht mehr interessieren. Wichtig ist, dass wir... Das war ein komplett falscher Post. Ich muss das nochmal vorlesen. Also, das Blutbad zu beenden, das ist das, worum es dir
7: genau,
1: da ging. Wichtig dafür ist, keine arabischstämmigen Moslems mehr als Migranten in unser Land zu lassen. Wichtig dafür ist, ausnahmslos alle arabisch- und türkischstämmigen Migranten Moslems aus unserem Land zu schaffen. Sobald sie das erste Mal Gewalt auch nur androhen, egal wem, egal warum, sobald sie andere mit ihrem Islam bedrängen.
2: Ganz genau.
1: ob sondern weil sie von uns Respekt für ihre Kultur verlangen, alle
2: Korrekt.
1: Ausnahmslos mit ihren Kindern, mit ihren Eltern.
2: Ganz genau.
1: Also du möchtest alle Kinder, Eltern, Verwandte und so weiter von jemandem, der auch nur irgendjemanden Gewalt androht, aus diesem Land entfernen.
2: Absolut. Wenn er keinen deutschen Pass hat, sehr absolut, schön. Möchte ich jeden.
1: Also
2: jeden,
1: du nimmst dann alle absolut. So quasi dann in die Mitleidenschaft. Sagen wir mal, diese Person hat jetzt irgendwie, keine Ahnung, 5 Kinder, davon sind 2 noch Kleinkinder.
2: Möchtest du die hier lassen?
1: Ja, natürlich, weil diese eine Person, die jetzt Kevan Gewalt angedroht hat, ja, dass da auf einmal dann 15, 20 Leute mit abgeschoben werden
2: Wunderbar,
1: sollen,
2: genau
1: ist
2: richtig.
1: Geisteskrank.
2: Nein, ist es nicht.
1: Das ist keine
2: Nein.
1: Beleidigung.
2: Nein.
1: Das ist einfach nur hängen.
2: Es ist auch eine Beleidigung. Es ist auch eine Beleidigung.
1: Dann ist es eine Beleidigung. Dann ja. hast du die vielleicht auch verdient. Weil es ist einfach total unmenschlich, okay. sowas zu machen. Stell dir mal vor, ich muss jetzt
2: wenn
1: hier...
2: Wenn ich jetzt die gleiche
1: wenn ich jetzt was gemacht
2: an dich anlege, genau, Wählerstand bringt die Diskussion gar nichts mehr, dann ist es auch keine. Ganz genau, ich habe es sehr differenziert und sehr ausführlich geschrieben.
1: Also
2: ganz
1: bei dir
2: genau,
1: wäre das auch so?
2: Ganz
1: wenn du
2: genau,
1: jemanden Gewalt androhst, soll deine ganze Familie irgendwo abgeschoben werden? So, wäre das von dir, deiner Seite aus menschlich
2: so passiert es beispielsweise in dem Land, in dem ich gerade lebe, Belasch. Ganz genau, so würde das dann passieren.
1: Und das ist die Art und Weise, wie du richtig
2: ja, definierst? Ja, finde ich goldrichtig.
1: Dann sind wir anderer
2: Finde ich goldrichtig. Ich lebe in einem Land, wo das so praktiziert wird und halte das für goldrichtig. Und glaube, dass genau das Problem ist, dass wir uns Clanstrukturen rangezogen haben. Auch das kannst du schwerlich leugnen als Berliner. Clanstrukturen genau dadurch in dieses Land hochgezogen haben, dass wir das nicht so getan haben. Das ist genau das, was die von dir viel zitierte Magerbewegung in den USA macht. Ich halte es für unmenschlich, Kinder eben nicht bei ihren Eltern zu lassen. Ich möchte keine Eltern abschieben und die Kinder hier behalten, sondern ganze Familien. Wer keinen Pass hat in diesem Land und Gewalt auch nur androht, so er zu dieser überproportionalen, maximal überproportionalen Gruppe von sich Islam definieren gehört, meine ich, sollen alle, die auf diesem Ticket hergekommen sind, unbedingt abgeschoben werden und zwar schnellstmöglich.

0: Paul hat von gesagt, dass diejenigen, die hier gewalttätig werden, wenn sie dann sagen, hallo, Allahu Akbar und so weiter, dass das ja mit dem Islam relativ wenig zu tun hat, sondern das ist einfach nur ein Label, weil sie wissen, wenn sie das so laut schreien, das ist ähnlich wie Rechte, sich den Hakenkreuz hochhalten, weil sie wissen, kriegen sie Aufmerksamkeit. Ich glaube, das ist einfach auch Aufmerksamkeit zu bekommen, weil man damit anderen Angst machen kann. Damit kann man ja Leuten auch Angst machen. So. Warum er dann aber sagt, wenn das eh nicht Leute sind, die tatsächlich dem Islam angehören, warum man dann den Islam raushaben will, finde ich pauschal. Die zweite Geschichte, ich glaube, Paul weiß, dass das, was er sagt, unrealistisch dahingehend ist, dass durchführbar wäre. Also ich habe diesen Post jetzt auch nicht so verstanden, dass das alles nur diejenigen sind, die sich gewalttätig benommen, die hierher gekommen sind, den Islam im Gepäck haben und keinen deutschen Pass haben, sondern ich würde sagen, es bezieht sich auf Menschen, die hier leben. Wie auch immer. Und wenn einer aus der Familie, sind ja oft große Familien, kriminell geworden ist, dann dürfen alle nach Hause gehen, egal ob die in Deutschland geboren sind und schon lange da waren. Ist missverständlich, aber kann man missverstehen. Aber, und das sehe ich als großen gemeinsamen Nenner, ich sehe nämlich nicht den großen gemeinsamen tatsächlichen Nenner, dass die alle aus dem Islam kommen, da bin ich bei Tariq, sondern das sind am Ende des Tages einfach Verlierer und die sind sehr ungebildet oder haben geringe Bildung und da ist jetzt im Moment einfach, sind eine Gang, ja. Ich glaube, dass wenn man, da wirst du wahrscheinlich widersprechen, aber ich glaube, dieses Experiment werden wir hoffentlich nicht erleben. Wenn man jetzt ungezügelt ganz, ganz viele unterschichtige Chinesen nach Deutschland bringen würde, würden die Gangs bilden, 100%, die würden dann Chinatown hier machen und würden dann kriminell werden, wenn sie für sich das Gefühl haben, dass sie Verlierer sind. Das soll gar nichts entschuldigen. Ich versuche es nur soziologisch zu verstehen, was natürlich demjenigen, der auf der Schule abgezogen wird, gar nichts bringt.
1: Also das wäre dann ja, wenn ich dich richtig verstehe, bei jeder Nation so, auch bei den Deutschen.
0: Ja, die Deutschen haben im Moment ein Problem auf Gran Canaria, gibt es richtig Anti-Deutsch-Bewegungen, weil man sagt, die nehmen uns Spaniern die Wohnung weg, die können das bezahlen.
2: Von der deutschen Mafia habe ich aber noch nie gehört.
0: Nein, ich will,
2: von deutschen Gewaltgangstern.
3: Kann ich dir gleich eine Geschichte von erzählen?
0: Ich will das
3: sind die größten Kriminellen auf der Welt.
0: Ich will das nur sagen, ich glaube, dass wenn in einem Land eine größere, immer größer werdende Gruppe unten an der Pyramide eingepreist wird, dass diese Leute gewalttätiger werden und die fühlen sich allein gelassen. Und ich glaube, dass Paul das auch sieht. Ich gehe natürlich konform damit, dass wir diese woke, grüne Politik haben nach dem Motto, man kann nicht alle über einen Kamm scheren, während sich aber diese Clans sehr wohl als eine Einheit verstehen. Ich glaube nur, dass diese Clans, die es ja hier gibt, also libanesische Clans, palästinensische Clans, arabische, das hat weniger mit dem Ursprungsland zusammen, sondern es sind einfach Kriminelle. Und ich glaube, dass diese Kriminelle auch da, wo sie herkommen, schon kriminell waren. Und was mich immer aufregt ist, wenn man, das habe ich oft gehört, wenn Menschen mit muslimischem Hintergrund gewalttätig geworden sind, habe ich ganz oft gehört, das gehört zu deren Kultur. Da habe ich immer gedacht, also tut mir leid, ich kenne jetzt wirklich kein Land, was irgendwie muslimisch geprägt ist. Ja, ist richtig, wenn man hier Frauen betatscht und Leute vergewaltigen, so, das gehört zu unserer Kultur, das feiern wir hier. Sondern wenn du das in so einem Land tatsächlich machen würdest, dann wäre, aber da brauchst du nicht mehr die Polizei rufen. Also,
2: im Iran haben sie gerade Dieben die Hände ab.
0: Ja, es gibt, natürlich, klar, ich möchte gar nicht in diesem Fall für den Iran eine Lanze brechen. Der Iran ist nochmal ein super Sonderbeispiel, das ja auch nicht in Ordnung war, als der Schah von Persien da war. Da hat der Savak dort aufgeräumt. Ja, das war alles überhaupt kein Problem. Jetzt weiß ich, also das sind ganz fiese Mechanismen, die ich natürlich verstehe. Aber ich sehe natürlich auch, dass der Mann auf der Straße, der sich verdrängt fühlt, wo die Kinder Angst haben, wenn sie abends in der U-Bahn steigen, was da passiert, die haben es mit Clans zu tun. Ich glaube nur nicht, dass wenn man alle jetzt nach Hause schickt, die in den letzten Jahren gekommen sind und dafür andere bekäme in ähnlicher Zahl, dass das dann anders wäre. Und da ist die Frage, ja. Und die stelle ich wirklich, der Mann, der seinerzeit bei der SPD war, ich habe seinen Namen vergessen, deutsche Banker, ja, der dieses Buch auch geschrieben hat, Deutschland schafft sich ab.
2: Sarrazin.
0: Ja, genau, der hat ja in einigen Dingen übereinstimmende Dinge gesagt, die schon Helmut Schmidt sehr früh gesagt hat. Das kann man noch bei YouTube angucken. Das ist kein Problem, wäre, wenn wir sehr großen Zuzug auch in großer Zahl hätten, wenn die meinetwegen aus Polen kämen, aus Griechenland, Italien so. Aber es würde ein großes Problem geben, wenn Menschen eben aus dem Orient, sage ich jetzt mal, weiter zu uns kommen würden. Und da stelle ich jetzt mal die Frage, und ich kann die nicht beantworten, passt denn der Islam zu Deutschland oder passt nur der politisch motivierte Islam nicht zu Deutschland, der sagt, der Koran ist unser Gesetz? Kann man das sagen? Was ist da gemeint? Der Islam gehört nicht zu Deutschland. Wie ist das gemeint? Würdest du das unterschreiben? Ja, nein, das würde ich gerne mal diskutiert haben, ob denn überhaupt man sagen kann, ja gut, wenn jemand sagt, er ist Moslem, muss er nach Hause fahren, egal ob er hier geboren ist. Oder er muss die Religion ablegen. Also passt der Islam zu Deutschland, ja oder nein? Und wenn nein, warum nicht? Weil die alle kriminell sind, gewalttätig werden oder am Ende dann die Fatwa durchziehen. Das würde ich gerne mal wissen.
1: Ich finde Tariq als Imam-Lehrer ja der perfekte Antwortgeber.
3: Ich würde gerne ganz kurz vorher nur anmerken, dass in deinem Post nichts stand von wegen Leute, die

0: einen Pass haben, sondern das war ganz allgemein einfach nur für Leute arabischen und türkischen Hintergrundes. Also das ist jetzt die zweite Aussage von dir, die leider gar nicht stimmt, genauso wie du nicht deutscher Islam gesagt hast.
1: Du lügst.
0: Lies es doch selber vor.
1: Ich habe ihn geschrieben.
0: Lies es doch vor, wir haben es doch da.
1: Ich habe es gerade zweimal durchgelesen.
0: Du kannst es gerne nochmal vorlesen, wenn du möchtest.
1: Mach mal.
0: Es geht vollkommen klar daraus hervor, dass die Migranten gemeint sind, die da hinkommen und Gewalt bringen. Das ist, kannst du natürlich formal juristisch...
1: Es geht darum, ob jemand einen deutschen Pass hat oder nicht. Und davon ist kein Wort da drin.
0: Da geht es mir darum.
1: Aber das steht da nicht.
0: Du hältst es
1: noch einmal vor.
0: Du kannst es gerne beliebig häufig vorlesen. Ich freue mich darüber.
1: Nein, ich habe es übersehen, aber das steht da. Ich habe zweimal gelesen.
2: Also Überschrift, Kopftuchpanzer, Massenvernichtungswaffe der Umvolkung. Nicht Migranten sind das Problem, nicht Ausländer, nicht Flüchtlinge und auch niemand, der Schutz suchen würde. Das Problem sind nicht Männer, nicht Kriegsflüchtlinge, nicht Ungebildete, nicht Traumatisierte, nicht Kranke, nicht Arme. Die Zahlen sind eindeutig seit langem. Das Problem sind arabischstämmige Moslems, arabischstämmige Moslem-Männer, arabischstämmige Moslem-Frauen, die ständig steigende Zahl ihrer arabischstämmenden Moslem-Kinder. Sie sind weder Schutzsucher noch Migranten. Sie kommen nicht auf der Suche nach Freiheit oder gar aus Liebe zu unserem Land. Sie kommen nicht mit dem Willen, ein Teil von ihm zu werden. Toleranz ist das Letzte, was sie suchen würden. Sie kommen als Invasoren. Sie bringen ihre Kopftücher als Leichentücher der Aufklärung und erziehen ihren Nachwuchs zum Hass. Arabische oder türkischstämmige Moslems sind immer und immer und immer wieder Mörder, Vergewaltiger und Schläger vor allen anderen Gruppen. Nein, nicht jeder arabischstämmige Moslem ist ein Problem. Es gibt immer auch die anderen. Aber das ist unerheblich, so unerheblich wie die Ursache. Sachen, so unerheblich wie die Gewaltmotive, so unerheblich wie ihre Geschichte, ihre Kultur oder ihr Schicksal. Allein maßgeblich ist die Vernichtung, die sie uns bringen. Dieses Blutbad zu beenden, ist alles, was zählt. Wichtig dafür ist, keine arabischstämmigen Moslems mehr als Migranten in unser Land zu lassen. Wichtig dafür ist, ausnahmslos alle arabisch- und türkischstämmigen Migranten, Moslems aus unserem Land zu schaffen. Sobald sie das erste Mal Gewalt auch nur androhen, egal wem, egal warum, sobald sie andere mit ihrem Islam bedrängen oder sobald sie von uns Respekt für ihre Kultur verlangen, alle ausnahmslos mit ihren Kindern, mit ihren Eltern. Wichtig ist, die Umvolkung Deutschlands umzukehren. Jetzt Paul Brandenburg.
0: Fürs Zitat. Protokoll, Paul. Ja, nichts vom deutschen Pass erzählt, aber nur mal so nebenbei.
1: Belasch, jetzt hör doch auf, mit Masse Qualität simulieren zu wollen. Es wird nicht besser, was du an Unsinn erzählst.
0: Du kannst auch dazu stehen, dass du Unsinn erzählt hast. Kannst du auch machen.
1: Also, er hat es gerade vorgelesen.
0: Schaffen wir es so richtig.
1: Ich weiß, wohl im ganz klaren Kontext derer, die da kommen, die reinkommen als Invasoren, oder? Ist sogar für dich verständlich.
0: Nee, für mich super verständlich. Vor allem das Bild, was ich da gesehen habe mit deinem Text, ist alles.
1: Die sollen wir wieder rausschicken. Ja. Dass das die meint, die da reinkommen als Invasoren, denke ich, geht daraus hervor.
0: Und da stand nichts von einem deutschen Pass.
1: Da stand nichts von einem deutschen Pass.
0: Das hast du aber gerade gesagt.
1: Nein, ich habe gesagt, dass die Sinnrichtung klar ist, Bela. Fällt dir ein bisschen schwer, mal etwas im
0: Kontext zu denken? Mir fällt gar nichts schwer, Paul. Du hast einfach gerade etwas erzählt, was nicht so viel.
1: Das war einfach nicht wahr.
0: Es war einfach nicht wahr.
1: Genauso wie
0: du hast auch nicht über den deutschen Islam geredet. Du hast über den Islam geredet. Ganz einfach. Steh doch einfach dazu.
1: Das gefällt dir nicht. Steh zu allem, was ich mache. Deswegen publiziere ich das.
0: Sag doch einfach,
3: was
0: stand da.
3: Was soll denn das? Paul, ganz kurz mal.
1: Das wird ein Schreiduell.
3: Nein, nichts.
1: Ich kann das nicht.
3: Ich habe nur Beleidigung.
0: Ich möchte mal kurz dazwischen.
1: Beleidigung? Wo habe ich dich beleidigt?
0: Darf ich mal kurz dazwischen
3: gehen? Können wir einmal dazwischen gehen? Ich möchte, dass Paul mir jetzt sagt, wenn wir es falsch verstanden haben, ja, wie auch immer, oder was verfehlte, was meinst du denn?
0: Was ich da schreibe.
3: Sag mir doch mal in ein, wenn ich jetzt mache, mich reinschalte in die Diskussion, okay, wen möchtest du, wenn er was getan hat, nicht mehr in diesem Land?
0: Das ist seine Meinung, das ist nicht das, was da steht.
3: Ja.
0: Da stand nichts von Leuten, die keinen deutschen Pass, das ist mein einziger Punkt.
3: Ja gut,
0: Rest haben wir alles verstanden. Gut,
3: aber dann soll er das doch jetzt sagen, wenn das missverständlich war oder frühzeitig, was auch immer, Fehler passieren. Abby, einfach mal, wie sollte es gemeint sein? Das möchte ich noch mal wissen.
1: So wie es da steht. Ich betrachte die sogenannten Migranten aus arabischen Kulturkreisen, insbesondere arabisch-islamische Migranten, die ich als solche nicht akzeptiere. Es sind Invasoren, die von unserem Regime wirklich hergeholt werden. Wir betreiben ja Werbung in diesen Ländern. Wir animieren sie ja, Sozialleistungen zu konsumieren und bezahlen Schlepperbanden, die sie reinholen. Diese ausnahmslos nicht mehr ins Land zu lassen und alle diese, die wir schon ins Land gelassen haben, auf diesem Weg und in diesem Kontext, so sie denn, wenn sie hier sind, in irgendeiner Weise auffallen, in der Art und Weise, wie es die Zahlen uns zeigen, sie sofort wieder dorthin zu schicken, wo sie herkommen.
3: Das ist das, was ich meine. Jetzt die Frage, sieht das hier jemand in der Runde ähnlich, dass wenn jemand hierher kommt, das Gastland missbraucht, kriminell wird, dass man dann sagt dazu, das wäre eine falsche Toleranz zu sagen ja und so weiter. Also genau die jetzt hierher gekommen sind, kriminell geworden sind, immer wieder kriminell geworden. Wie soll man denn mit denen umgehen? Würdet ihr diesen Standpunkt teilen von Paul? Okay, sagt das auch zu pauschal?
0: Darf ich mal kurz was dazu sagen? Ich teile fast alle seine Standpunkte, aber ich möchte gerne einfach bei der detaillierten Wahrheit bleiben. Und wenn sowas halt nicht da drin steht, dann spreche ich ihn darauf an. Das ist mein Punkt. Ich habe dich nicht beleidigt, gar nichts. Aber es geht so darum. Ich glaube, es ist den Leuten da draußen nicht klar, dass die Destabilisierung von Deutschland und die Deindustrialisierung von Deutschland, dass die ein großes Problem ist und dass die Migrationswelle dazu absolut beigetragen hat und dass es ein absolut geplantes politisches Instrument dazu war. 100% bei Paul Brandenburg. 100%. Die Frage ist einfach nur, wo zeigen wir mit dem Finger jetzt gerade hin halt, ne? Und in dem Augenblick, wenn man sich das mal so anschaut, wofür ist diese ganze Spaltung und die Migrationshetze laut meiner Analyse eigentlich, wofür ist die da? Was ist das übergeordnete Ziel bei dieser ganzen Nummer? Das ist das, wo wir uns
2: das
0: die Frage stellen.
2: Das ist ja das,
0: müssen.
2: Weshalb wir hier auch genau. sitzen, weil wir eben sagen, wir müssen miteinander das, diskutieren.
0: Ich beantworten können. Ja, gut. Also, ich kann nur aus meiner Perspektive erzählen. Meine Perspektive ist ganz einfach. Und zwar, wenn du die Deindustrialisierung und die Destabilisierung von Deutschland auf die Migration jetzt gerade lenken willst und dann auch noch den Faktor der Gewalt ansprechen willst, was absolut da ist. Ja? Aber trotzdem ist Deutschland immer noch Platz 15 der sichersten Länder auf diesem Planeten von 190 oder so. So, einfach nur mal nebenbei erzählt. Trotzdem möchte man ja nicht, dass die Abwärtsspirale sich weiter negativisiert. Das will keiner. Hundertprozentig nicht. Gewalt will hier keiner und dass mit Gewalttätern dementsprechend auch juristisch umgegangen wird, da sind wir uns auch alle einig. Trotzdem geht es darum, dass die Destabilisierung des Nahen und Mittleren Ostens, dass die nicht ausgeklammert werden darf, denn die ist auf jeden Fall verantwortlich dafür, dass das passieren konnte, was passiert ist. Die Dehumanisierung innerhalb der Bevölkerung als Legitimation, solche Kriege wie in Gaza gerade rechtzufertigen, ist definitiv Teil dieses Planes. Ohne das würde das nicht funktionieren. Wenn das Gleiche hier passiert wäre, wenn 50.000 Menschen innerhalb von kürzester Zeit weggebombt würden, mit der Option eines Kollateralschadens von bis zu 200.000 bis 250.000 Leute innerhalb eines Jahres, dann würde die Welt eine andere Empörung an den Tag legen, bin ich mir hundertprozentig sicher, als was dort in Gaza passiert ist. Und wären die Sachen, die nach 2001 passiert sind, die ihren Ursprung eigentlich 1978 gehabt haben, und zwar Intervention von Russland in Afghanistan, die Gründung der Mujahedin, danach dann das Wandeln dazu zu Al-Nusra, Al-Qaida, ISIS und so weiter, was alles westliche Geheimdienstoperationen waren, an denen nicht nur die westlichen Geheimdienste beteiligt waren, sondern natürlich dann auch die supranationalen Entitäten im Hintergrund. Wenn das alles nicht existiert hätte, dann wären wir an diesem Punkt gar nicht, dass wir über diese Migrationskrise sprechen würden. Und das ist mein Problem, was ich damit habe. Denn wenn die Leute jetzt gerade die Befürchtung haben, dass die Gewaltkriminalität auf den Straßen wächst, dass immer mehr diese Gewalttäter hierher kommen, dass solche Sachen dann gepostet werden, die dann noch eine weitere Spaltung und Hass und so weiter in die Bevölkerung reinbringen, anstatt dass die Bevölkerung zusammenkommt und begreift, wer der eigentliche Aggressor ist, dann haben wir ein Problem. Und im Endeffekt wird es darauf hinauslaufen, dass die Politiker sagen werden, Grenzen zu. Grenzen zu wissen wir geht nicht. Polizeigewerkschaft hat gesagt, physisch betrachtet unmöglich. An jeden 10 Meter Turm irgendwo einen Polizeibeamten oder einen Grenzschützer hinzustellen, ist einfach nicht möglich. Dann wird man das amerikanische Modell dann wahrscheinlich beanspruchen wollen und sagen wollen, Trump wollte doch eine Mauer bauen. Warum bauen wir denn keine? Ja, weil es halt nicht geht. Aber Trump wollte keine Mauer aus Stahl und Beton und aus irgendwelchen, ja, er wollte halt eine biometrische Mauer. Und das ist das Problem, was ich hier gerade sehe. Diese Migrationsdebatte hier wird großflächig nur dazu missbraucht, um Spaltung in die Bevölkerung zu bringen, um mit den Urängsten der Menschen zu spielen, damit sie irgendwann die Lösung erbetteln. Und das wird sein die totale Aufgabe unserer Freiheit für die suggerierte Sicherheit. Und erst dann, wenn Palantir und Co. hier nach Deutschland kommen und diese virtuelle Mauer aufgebaut haben, damit sie die Migranten erstmal fernhalten, um danach deine ganzen Daten zu klauen und dich aus Glas zu machen, dann wirst du vielleicht verstehen, warum wir gesagt haben, lasst euch nicht gegeneinander hetzen.
2: Ganz kurz einmal Tarek dazu und dann Kevin. Ja.
3: Ich möchte sagen, ich glaube, das übersteigt den Horizont der meisten Menschen, die abends vor der Werkbank kommen und noch ins Bett fallen wollen, noch einen schönen Tatort sehen. Aber ich gebe dir natürlich absolut recht. Und der Punkt ist natürlich auch, das sind ja alles Kriege, die den Nahen Osten umgestalten, und die gestalten nicht nur den Nahen Osten im Auftrag der USA um, sondern eben mit Partnerregionen in der Region. Und was ich eben sagen wollte, weil man sagt, das ist alles Fake, nein, wir sehen es ja schon, dass erstens, wenn man sagt, dass die Dinge kann man nicht miteinander vermischen, sie werden aber ideell und psychologisch schon miteinander vermischt, weil es ist ganz klar, wenn wir dann sehen, was in Gaza passiert oder auch nicht passiert, dann wird gerne pauschal gesagt, naja, es trifft da schon die Richtigen, weil das sind ja dieselben Typen, die bei mir im Spreibad irgendwelche Leute angeknabbert haben. Damit wird auf jeden Fall gearbeitet. Das finde ich ja so schäbig, habe ich mich neulich schon tierisch drüber aufgeregt. Und ich habe auch gesagt, okay, die Hamas ist eine Organisation, die gewalttätig ist, aber wir hätten die früher Resistance genannt. Und wie würden wir reagieren, wenn wir so viele Jahre besetzt werden würden? Da stimmen die Verhältnisse nicht mehr. Aber egal. Die anderen andere Geschichte ist natürlich, dass ich sehe, dass diese Überwachungstechnologie ja nicht, bis die zu uns kommt, die ist ja schon da. Weil Palantir und seine Freunde haben ja schon den Herrn Kurz aus Österreich gekauft. Der sitzt ja schon hier mit Mossad-Agenten und lassen deren Überwachungstechnologie. Läuft ja schon in Wien. Warum? Um die Städte sicherer zu machen. Und das ist etwas, auch wenn Paul das nicht auf der Schirm hat. Ich habe das auf dem Schirm, obwohl ich die Probleme im Freibad und in der Fußgängerzone mit irgendwelchen Gangs gar nicht wegdiskutiere. Eins ist aber ganz klar. Wenn das so weitergeht, dann werden die Menschen sagen, kann man das nicht abstellen? Das kann man abstellen. Und zwar, indem man einfach einen Überwachungsstaat einführt, nachdem du betteln wirst, damit es nicht sicherer wird. Und ich kann diese perfide Handschrift einfach lesen. Danke. Und das sehe ich einfach. Dann sind wir uns diesem Fall einig. Und ich glaube einfach, dass wenn wir diesen perfiden Überwachungsstaat verhindern wollen, dem wirst du mir auch stimmen.
1: Dann Remigration jetzt?
3: Ja, dann, nein, dass wir dann nicht nur von Kriminellen, ja, Kriminelle raus, das ist super, ja, aber dass wir dann sagen müssen, ihr wisst schon, dass man euch einen Honigtopf hinstellt, damit ihr dann erstmal euch gegenseitig an die Wäsche geht, aber nie nach oben guckt, sondern immer unten rein. Und dass ihr dann sagt, okay, wem nützt es? Und ich habe das heute schon mal gesagt, die beiden größten Weltreligionen gehen sich in Europa speziell, aber in Deutschland an die Wäsche. Wer hat was davon?
1: Na Moment, der Islam geht sich gegenseitig überall an die Wäsche.
2: Da sind wir bei der Ebene, da würde ich auch gerne gleich mit Paul nochmal drüber sprechen, auf dieses, warum du die Ursachen, was das angehst, immer so, da gehst du immer so drüber weg. Aber bevor ich darauf komme, Tarek, du wolltest zu dem davor noch was sagen. Habe ich das richtig wahrgenommen?
4: Es ging, glaube ich, ob der Islam zu Deutschland gehört oder passt oder was auch immer. Ich meine, der Islam ist vielfältig, ja. Also wenn wir dieses Zerrbild haben, was die Medien zeichnen seit 30 Jahren und was dann auch rechte Influencer machen, was die AfD macht, man muss auch bei dieser ganzen Diskussion muss man auch bedenken, das spielt ja vor allem der AfD in die Karten. Und mit wem ist die AfD jetzt so ein bisschen unter der Decke? Das sind so Leute wie Elon Musk, ja, die natürlich auch diesen Tech-Surveillance-Staat haben möchten. Das heißt, wenn wir jetzt alle in Richtung AfD schauen und sagen, das ist die Lösung, dann sind die AfD genau diejenigen, die mit diesem Überwachungsstaat installieren werden. Insofern ist es ein bisschen schwierig mit der AfD. Aber grundsätzlich zu der Frage, ob der Islam zu Deutschland gehört oder ob der Deutschland sozusagen helfen kann oder was auch immer. Islam ist unglaublich vielfältig, eine lange Tradition, eine Hochkultur, Hochzivilisation. Es gibt verschiedene Auslegungen des Islam. Also mein Vater war deutscher Autor, Schriftsteller, Hippie, war bei der Kommune 1 und hat im Islam Frieden gefunden. Und Goethe war den Islam sozusagen sehr geachtet, hat dazu auch ein Gedicht geschrieben, über den Islam und war von der Mystik beeinflusst und beeindruckt. Es ist unglaublich vielfältig. Ich glaube, alle Ideologien kannst du missbrauchen. Es ist doch klar, ja. Und zu glauben, dass 3,5 Millionen Muslime in Deutschland irgendwie alle nicht hierher gehören, weil sie dumm sind oder fremd sind und nichts mit Deutschland zu tun haben, das ist natürlich nicht richtig. Ja? Ich fühle mich sehr Deutschland verpflichtet. Ich bin halb Deutscher und ich fühle mich sehr auch als Deutscher und ich bin ein Muslim und ich will für das deutsche Volk das Beste, sonst würde ich ja die Sachen nicht machen, die ich mache. Aber wir müssen an die Ursachen der Probleme gehen. Und eine der Ursachen ist eben auch, dass hier ein Identitätsverlust da ist innerhalb Deutschlands. Die Deutschen gar nicht wissen, wer sie sind und dass das so ein bisschen sozusagen von verschiedenen Kräften ausgenutzt wird, damit eben dann so ein neues System den Deutschen aufgestülpt werden kann. Aber zu glauben, dass wir irgendwie in die 50er Jahre zurückgehen, ja, als damals noch sozusagen 99% der Deutschen eben weiße Hautfarbe hatten, ich meine, das ist sozusagen so ein Wunschdenken, was einfach nicht möglich ist, weil die Gesellschaften sich verändert haben, weil wir mehr Pluralismus haben, weil die Deutschen doch selbst untereinander nicht mehr alle gleich sind. Ja, wenn ich durch Berlin laufe, dann sehe ich sozusagen den Punk, da sehe ich sozusagen diejenigen, die dem Techno sich verpflichten, da sehe ich so viele verschiedene Subkulturen. Wir können doch nicht davon ausgehen, dass wir irgendwann so eine Homogenität haben, so einen komischen Volkskörper, der homogen ist. Ich will damit nur sagen, Deutschland ist vielfältig. Deutschland ist sozusagen, Deutschland kannst du nicht in die 50er Jahre zurückbringen und das, was die AfD eben suggeriert. Und der Islam hat in verschiedenen Traditionen sozusagen natürlich auch theologisch Punkte, wo man sagen kann, dass er ohne weiteres kompatibel ist sozusagen mit dieser Gesetzesordnung, mit dem Rechtsstaat Deutschland. Das heißt, letzter Punkt, im Koran steht selbst drauf, dass man sich dem Gesetz, in dem man lebt, unterordnen muss, dass man die Gesetze achten muss. Und wenn man sich so ein bisschen zum Beispiel mit der Gemeinde, der ich angehöre, beschäftigt hat, dann weiß man, dass das alles unfassbar gesetzestreue, loyale Staatsbürger sind, die sozusagen einen Beitrag leisten für das Gemeinwohl. Das heißt, das schließt sich überhaupt nicht aus. Aber wir haben eben diese Radikalelemente des Islam, die aber notwendig waren für die Destabilisierung der Region. Und das hat der Belasch ja auch schon sehr gut ausgeführt.
2: Paul, du wolltest was dazu sagen. Ich würde ja, wie gesagt, dieses Ursachenproblem, ja, das, da wäre ich auch nicht locker lassen. Aber jetzt,
1: ich glaube, wir sind der Sache gerade ein bisschen näher gekommen. Du hast jetzt zum wiederholten Male von dunkler Hautfarbe und von Rasse gesprochen. Ich glaube, da ist das eigentlich, da liegt, glaube ich, der Punkt, warum auch Belasch so ausgerastet ist, warum er so beleidigt dann aus einem Chatkanal gegangen ist und ich auch gar nicht reden wollte.
0: Es gab ja gar keinen Inhalt. Beleidigt. Ich will nur mit dir nicht in Zusammenhang gebracht werden. Ich glaube, das ist legitim. Jeder muss seine Grenze ziehen, meines Paul Brandenburg. Bitte akzeptiere, respektiere das.
1: Belasch, glaub mir, mein Bedarf, mit dir irgendwas zusammenzumachen, hält sich schon immer in engen Grenzen. Ja?
0: Da sind
1: aber
0: wir uns
1: das
0: einig.
1: Ist ja eine andere Frage, ob ich das Bedürfnis habe, das dann nach außen zu tragen und das klarzumachen. Ja?
0: Das war nicht mein Bedürfnis, Paul. Also, das war eine Idee von Kayvan.
1: Du stehst hier nicht mal gerade im
0: Dass du Bescheid weißt.
1: Ich höre zum wiederholten Male dunkle Hautfarbe.
0: Kannst du aufhören, Unwahrheiten zu streuen?
1: Es geht nicht um dich, Belasch. Du kannst es sehen, wie du es möchtest. Ja?
0: Du kannst dich einfach Sachen behaupten, Paul.
1: Du kannst sogar alles machen, aber darum geht es mir
0: gar nicht. Ich bin nicht beleidigt gewesen und ich hatte auch kein Bedürfnis, mit dir zu sprechen. Das ist Kayvans Idee gewesen.
1: Es geht mir
0: ich habe nur zugestimmt,
1: um
0: hierher zu kommen, weil er mich darum gebeten hat.
1: Es geht inhaltlich jetzt gar nicht um dich.
0: So. Dann bleib bei der Wahrheit,
1: darum,
0: bitte.
1: Es geht darum, Dankeschön. Dass ich jetzt zum wiederholten Male höre, dunkle Hautfarbe und Rasse. Ich glaube, ihr beide habt das Rassismusproblem. Ich glaube, du hast dir diesen Post angezogen, Belasch, weil du glaubst, dass es in irgendeiner Weise um das biologisch-rassisches geht. Ich glaube, das ist der Kern der Sache. Und das, finde ich, ist eine ganz, ja, eine dramatisch-tragisches fehlende Verständnis oder auch eine fiese Methode, die Diskussion irgendwie entgleisen zu wollen. Wir reden ja, oder mir geht es immer wieder klar darum zu sagen, es geht um diejenigen, die sich etikettieren in einer von ihnen gewählten Art und Weise, diesen Islam für sich in Anspruch nehmen und Grausamkeiten damit begründen. Da geht es in keiner Weise um Hautfarbe. Lass mich das jetzt auch mal kurz geschlossen darstellen. Ne? Da geht es in keiner Weise um Hautfarben oder um Rasse. Das hat nichts mit rassisch zu tun, sondern es ist eine Entscheidung, die Menschen haben. Damit grenze ich sie ab. Ich erkläre mir diese Reaktion, aber glaube ich, durch diese Empfindung auf eurer Seite, dass das in irgendeiner Weise eine rassistisch Hautfarbe bedingte Sache wäre. Es wäre interessant, darüber würde ich gerne reden.
2: Gut, das ist ja eine Frage, dann
1: so erkläre ich mir das.
2: Tarek und Belasch darauf antworten
1: an der Stelle.
4: Wann habe ich das denn gesagt? Ich habe
1: es
4: auf Rasse bezogen, auf Hautfarbe bezogen.
1: Du hast gerade mehrfach gesagt, dunkle Hautfarbe und rassistisch.
4: In welchem Kontext? Was habe ich denn gesagt?
1: Gerade eben, als du erklärt hast, ob der Islam zu Deutschland passt.
4: Ja, aber
1: wir können nicht in die 50er Jahre zurück, sinngemäß, ja. Auch wenn manche das so wollen. Ich weiß nicht, wen du ansprichst. Deutschland wird dunkler, diverser und die Hautfarbe ändert sich. So hast du das gesagt. Oder habe ich das falsch gehört?
4: Das ist genauso wie du sagst, dass es Fakten gibt, die wir nicht leugnen können, sind das Fakten, die wir nicht leugnen können. Wir können doch nicht leugnen, dass das passiert.
1: Aber ich frage ja eben.
4: Aber ich habe doch nicht gesagt, dass das automatisch dazu führt, dass das Land destabilisiert wird dadurch. Ich verstehe gar nicht. Ich habe das denn damit zu tun. Ich habe nie das Gefühl gehabt. Ich erkläre mir
1: diese emotionale Reaktion so. Ich erkläre mir diese aus meiner Sicht irrationale Reaktion, die am Angesicht
0: der Rassismus zu tun
4: was hat.
0: Das ist die Frage, die man hier stellen muss. Das ist ja der Vorwurf in unserer Richtung.
2: Aber ganz kurz. Also auch du reagierst ja bei bestimmten
4: Themen
2: sofort.
4: Ich verstehe den Punkt.
1: Anti-islamischer Rassismus.
4: Aber nein. Der Punkt ist,
0: Deutschland wird dunkler. Was hat das mit Rassismus zu tun? Das ist doch eine Feststellung.
4: Der Punkt ist, aber ich verstehe, das sind so Widersprüche. Erst einmal ist es der Islam, der ursächlich ist. Und jetzt heißt es, sie sozusagen geben sich das Etikett gemeinsam des Islam und begehen die Taten als Muslime. Ich meine, davor hast du doch schon gesagt, einige Male auch, und das habe ich ja auch versucht, dir deutlich zu machen, dass diejenigen, die diese Taten begehen, diese Taten ja nicht begehen, weil sie Muslime sind. Ich glaube, das musste doch langsam Konsens sein. Ich kenne keine Tat außer Terroranschläge, das ist ein ganz anderes Thema, darüber geht es ja gar nicht.
1: Regelmäßigen Weihnachtsmarktanschläge.
4: Ja, aber das ist doch jetzt ein ganz anderes
0: Thema.
4: Hast du
0: schon einen Ausweis gefunden, Paul?
1: Sind die lustig?
4: Nein. Ich meine, ganz ehrlich, wir sind doch hier bei Apolut. Das hat doch eine lange Tradition mit KenFM und so. Und jetzt zu sagen,
1: witzig. Das ist lustig.
4: Nein, es ist nicht lustig.
0: Du bist lustig. Nicht, dass da Leute gestorben sind.
4: Wir sind
0: du bist
4: jetzt lustig. 1:20 am Diskutieren. Hier geht es um Clankriminalität, Messermänner, was auch immer, das wurde nicht gesagt. Aber es geht hier um Migrantenkriminalität. Hier nicht einmal ging es um Terroranschläge von Anführungszeichen Muslimen. Das war gar nicht das Thema.
0: Gerne drüber reden.
4: Wir erstmal da anfangen, ja, mit 9/11 anfangen, ja, ich weiß nicht, da werden die Fälle davon schwimmen. Du weißt ganz genau, und da müssen wir überhaupt gar nicht lange darüber reden, dass mit diesen Terroranschlägen sehr, sehr vieles fishy ist. Und das ist nicht so einfach zu sagen.
1: Die ganze Zeit klarzumachen, dass diese geopolitischen Ausflüchte nichts mit der Realität in Fußgängerzonen hier im Land zu tun haben.
0: Doch, doch,
4: doch,
1: nein, natürlich. Nein, natürlich. Ich wünsche euch ja, dass nie so eine Tat euch trifft.
0: Ich wünsche es
1: ja?
0: dir auch nicht.
1: Dankeschön.
0: Dankeschön.
1: Also ich wünsche dir, dass es dich nicht trifft. Wenn
0: ich
1: du
0: wünsche
1: mir
0: es dir auch nicht.
1: Das ist gut.
5: Ja. Aber das ist doch aber diese.
1: Aber dann, spätestens dann, sollte klar werden, dass den Opfern das vollkommen egal ist.
5: Aber das 9/11, Paul. Aber trotzdem 9/11, müssen wir doch. Aber
0: ohne 9/11 wir heute nichts, was es ist.
5: Moment, da sind wir doch bei
1: einer. Wenn das deine Begründung ist, wenn du glaubst, dass das den Täter exkulpiert, der die
0: Tat. Nein, das habe ich nicht gesagt. Du sagst doch, dass es nichts damit zu tun hat. Wenn es um Terroranschläge geht,
1: hat
0: es nichts damit zu tun, was heutzutage mit den normalen Bürgern zu tun hat. Selbstverständlich hat das was
5: damit
0: zu tun.
5: Aber dann geht's doch eher.
0: Dein Social-Media-Verhalten heutzutage hat sogar mit 9/11 zu tun.
5: Dann wird es doch aber erstmal um eine viel höhere Ebene gehen, nämlich die Ebene, ist der Mensch grundsätzlich gut oder ist der Mensch grundsätzlich böse? Ja doch, das ist natürlich, ja, aber klar, weil ich meine, wenn wir sozusagen, doch Paul, also da möchte ich jetzt mal von meiner Seite ganz kurz, aber wenn wir...
0: Das ist kein Thema, glaube ich, was jetzt gerade...
5: Nein, aber wenn wir über die Ursachen nicht sprechen, wenn wir nicht darüber sprechen sozusagen oder die Ursachen ausklammern oder wenn Paul die Ursachen ausklammern möchte an dieser Stelle so, dann heißt das ja, also so nehme ich das dann wahr, aber sag mir bitte Paul, wenn du das anders siehst, dass du grundsätzlich davon ausgehst, dass es Menschen gibt, die sozusagen böse sind von Geburt an. Weil die werden dann nicht böse gemacht durch das, durch die ganzen Kriege, durch all das, ja, was ihnen widerfährt, sondern die kommen sozusagen böse und also dazu
1: äußere ich mich gar nicht. Also das ist nichts, was ich gesagt oder angedeutet habe. Im Gegenteil, ich sehe das rein positivistisch, das ist aus meiner Arbeit als Notarzt meine Regel. Wenn ich die Realitäten vor mir finde,
5: aber wir kommen
1: und ich
5: doch
1: sehe
5: nicht
1: eine
5: um die Ursache, du kommst auch bei, wenn du als Arzt wirklich heilen willst, heilst du doch nur, wenn du dir die Ursachen anguckst.
1: Wenn du unbedingt Medizinbilder willst, wenn ich einen blutenden Menschen auf der Straße finde und es blutet aus einer Schlagader, fange ich nicht an, darüber nachzudenken, was der Streithintergrund war, den er vielleicht gehabt haben könnte, wie es zu dieser Tat kam, sondern ich muss die Blutung stoppen. Und genau da sind wir jetzt gerade in diesem Land. Wir sind in einem Zustand der massiven Destabilisierung, da schienen wir uns ja einig zu sein, auch des wachsenden Hasses, des Missbrauchs, oder ist nicht Missbrauchs, des Gebrauchs, der Inszenierung dieser ganzen Umstände durch politische Kräfte dahinter. Ganz egal, mit was die geopolitisch zusammenhängt, da gehe ich komplett mit.
0: Oder in einem Instagram-Post von dir?
1: Bitte?
0: Oder Instagram-Post von dir schürt auch Hass.
1: Das meinst du, bitteschön. Also offensichtlich hat es deinen Hass geschürt und deinen beleidigt sein, aber das dementierst du ja.
0: Ich habe keinen Hass.
1: Genau.
0: Gegen dich.
1: Ja.
0: Habe ich nicht. Habe ich auch nie geäußert. Warum liegst du anderen Leuten immer Wörter im Mund, Paul? Das ist einfach nicht cool.
1: Aber ich sage, in dem Augenblick, wo ich das so vorfinde, wo ich diese Blutung vorfinde, muss ich die stoppen. Und genau da sehe ich uns in diesem Land aktuell und genau da sage ich, die Tätergruppe ist arabisch-muslimisch, deren Migration will ich nicht mehr und die vorhandenen, die so etwas auch nur andeuten zu tun, die will ich raushaben.
5: Und trotzdem hat Tarek, bevor ich zu Kevan komme, gesagt, und das halte ich für sehr plausibel, dass quasi durch diese gesamte Diskussion und diese ganze Spaltung, die dadurch ins Feld kommt, die davon profitieren, quasi im Unerkannten.
0: Jens, eine Sache mal ganz kurz. Guck mal, Paul, du hast doch selber in deinem YouTube-Video gesagt, wo du dich über Katharina Dröger aufgeregt hast, dass man sich nicht auf die Waffe konzentrieren soll, sondern auf den Schützen. Absolut. Und in dem Augenblick, Absolut. Wenn du das jetzt aber auf dich mal übertragen würdest, dann müsstest du eigentlich normalerweise nicht sagen, die arabischen, muslimischen Täter, die muss man alle hier rausbekommen, weil das ist die Waffe. Du solltest dich natürlich erstmal, was du auch teilweise tust, gegen deine Regierung Danke. Stellen. Aber über deine Regierung, wie gesagt, stehen supranationale Entitäten, die solche Pläne seit Jahrzehnten, wenn nicht Jahrhunderten geplant haben und sowas auf nationaler Ebene oder mit der Art und Weise, wie du das tätigst, irgendwie handeln zu wollen, halte ich für persönlich für den falschen Weg. Also ich hasse
1: Regierung
0: dich nicht, das will ich dir dazu sagen.
1: Dass sie das meint, ich stelle mich gegen sie
0: das und kann
1: genau,
0: sein.
1: Genau das
0: ich
1: tue ich.
0: Ich habe das genau gerade gesagt. Du kritisierst ja auch deine Regierung dementsprechend.
1: Deswegen
0: Schön und gut.
1: Auch, deswegen.
0: Genau, richtig.
1: Genau.
0: Aber trotzdem lenkst du die Aufmerksamkeit des Scheinwerfers auf die Waffe. In dem Augenblick, wenn du ein Viertel deiner Posts in Richtung der Kopftuchpanzer richtest. Das ist das Problem.
1: Das tue ich nicht. Das ist nicht mengenmäßig kommt das nicht ansatzweise hin.
0: Doch, ich habe das gezählt heute.
1: Das ist ein Viertel deiner Posts gewesen innerhalb der letzten Wochen. Genau das ist der Punkt.
0: Was ist der Punkt?
1: Seit fünf Jahren erkläre ich ja genau das, dass unser Regime genau das tut und genau diese Migrationswaffe gebraucht. Das ist vollkommen richtig. Und in dem Augenblick, wo ich aber auch mal die Aufmerksamkeit, die berechtigte und notwendige Aufmerksamkeit auf die Waffe, nennen Sie Bundesregierung, ich nenne die Konstanz hinter den Bundesregierungen seit Merkel das Regime.
0: Glaubst das ist du das mich, wirklich?
1: Was glaube ich
0: Du bist
1: wirklich?
0: Viel zu intelligent
1: was
0: dafür, glaub um zu
1: wirklich?
0: Glauben, dass deine Bundesregierung zuständig ist. Ich habe gerade das UN-Papier vom 2000 hier gerade
1: die handelnde Bundesregierung nicht für die höchste Instanz halte, die das macht. Da sind wir uns, glaube ich, auch einig. Da haben wir schon drüber gesprochen. Darum geht es mir hier aber gerade nicht.
0: Aber wer ist der Urheber des Problems,
1: Paul?
0: Laut deiner Analyse, das würde ich gerne mal wissen.
1: Du hast gerade treffend gesagt, ich lenke mit so einem Post die Aufmerksamkeit auf die Waffe, auf das Werkzeug. Sind wir uns einig? Ja, so, tue ich, absolut. Und ich denke, auch das Werkzeug, auch die Waffe ist wichtig. Wenn ich mir den Feind anschaue, ist seine Waffe interessant. Natürlich wichtiger ist, dass er eigentlich tut und wer er ist, aber auch seine Waffe ist dabei wichtig. Und genau das, Belasch, ist die Intention in einem Post wie diesem.
0: Und da widersprichst du dich einfach zu 100%. Vor 10 Monaten hast du selbst ein Video rausgebracht mit Kayvan an deiner Seite. Und wie heißt er? Dem? Wer ist er?
5: Dieter Dehm.
0: Da hast du genau das Gegenteil von dem erzählt, was du heute gemacht hast.
1: Nein.
0: Okay, aber wenn wir dann jetzt einen Deal untereinander haben und dass wir das hier ausschneiden und danach dann, dass wir das mal reposten und du postest das mal selber, dass du das gesagt hast, ich schicke dir selber den Beitrag. Hast gesagt, dass es ein absoluter Fehler ist, auf die Waffe hinzudeuten.
1: Nein, ich habe gesagt, dass es ein Fehler ist, auf die Waffe zu verengen. Das ist ein Riesenunterschied.
0: Nein, Paul, wir haben eine Wette untereinander.
1: Sich auf die Waffe zu konzentrieren.
0: Wir werden es rausbekommen.
1: Es ist ein Fehler, sich auf die Waffe zu konzentrieren, auf die Waffe zu zeigen und dabei außer Acht zu lassen, wer dahinter steht. Das ist absolut wichtig. Aber es ist eben auch wichtig, und hier lenke ich bei diesem Post die Aufmerksamkeit eben genau auf die Waffe. Und das passt dir nicht, das habe ich wohl verstanden.
5: Betrachtung, ich sage mal,
0: wir können das sehr gut rausbekommen, wie gesagt. Dein Stuff ist im Internet
1: rauszubekommen.
0: Wir haben eine Wette, wir werden sehen.
1: Wir haben keine Wette, ich habe gesagt, hau dir damit.
0: Also
1: ich gebe dir ja recht, ich halte nicht dagegen.
0: Gerne. Das war ein totaler Widerspruch zu allem, was du gerade erzählt hast.
1: Nein, es ist nicht, Belasch, warum verstehst du es nicht?
0: Nein, brauchst du nicht nochmal erklären, wir haben
1: den Angreifer.
0: Verstehst du den Unterschied?
1: Ich weise seit 5 Jahren auf den Angreifer hin, auf den Täter, und jetzt weise ich auf die Waffe hin. Wo ist da der Widerspruch?
0: Ach so. Also hast, du hast jetzt gerade den Hals gewendet, also.
1: Nein, wo ist der Widerspruch?
0: Na, der Widerspruch ist, dass du dich selbst widersprochen hast gerade. Ich habe es dir doch gerade gesagt.
1: Mir selbst widersprochen.
0: Ja, das tut mir leid.
1: Inwiefern denn? Ja. Erklär's mir doch.
0: Das habe ich dir doch gerade erklärt.
1: Nein, ich verstehe es
0: nicht. Wo du dich über die Grünen aufgeregt hast in dem Video mit Kayvan und dem. Da hast du so ziemlich das Gegenteil von dem erzählt, was du hier erzählt hast.
1: Das sind verschiedene Aspekte der gleichen Sache.
0: Das kann man doch voll einfach klären.
1: Es sind doch verschiedene Aspekte der gleichen Sache.
0: Das Video von heute. Verstehst und das Video von damals kann man gegenüberstellen und dann werden wir sehen, ob es ein Widerspruch
1: ist. Ich kann auf dein Mikrofon hinweisen, auf deine Kopfhörer oder auf dich als Ganzen.
4: Ganz kurz. Bei diesem Beitrag geht es um einen Begriff dieser grünen Politikerin Dröge, das Gift des Islams.
0: Ja, genau.
4: Das hat sie gesagt. Und dann hast du dich quasi ausgelassen darüber, dass das nicht in Ordnung ist, das auf den Islam komplett zu beziehen und dass man, also du hast dich über diesen Begriff aufgeregt und darüber, dass man eben, dass die Grünen sich reinwaschen, indem sie eben den Islam als Sündenbock gebrauchen.
1: Korrekt.
4: Ja, aber kurz, gleich machst du doch auch gerade die ganze Zeit.
1: Nein,
4: du machst doch den Sündenbock, als der Islam ist doch für dich der Sündenbock.
1: Moment, ich glaube, vielleicht verstehst du es ja wirklich nicht, das mag ja sein. Aber dir sollte klar sein, dass ich nicht zu den Grünen gehöre und nicht zu dem Regime, der in irgendeiner Weise die Migration steuert. Wenn der Täter also auf seine Waffe zeigt und sagt, die ist schuld, nicht ich, dann weise ich darauf hin. Aber wenn ich Täter und Waffe beleuchte, ich meine, die Abstraktion traue ich dir zu, muss dir doch klar sein, dass ich das aus einer ganz anderen Perspektive tue. Ich habe schlichtweg dem Täter erklärt, zeig nicht auf deine Waffe und sag, die Pistole war schuld. Sie ist alleine losgegangen. So, ich habe Frau Dröger gesagt, meine Liebe, du bist diejenige, die abdrückt.
4: Ja,
1: und jetzt weise ich in anderem Kontext auf die Waffe hin. Ja. Verstehe nicht, wo ihr da den Widerspruch sieht.
0: Geh wieder zurück zum Täter. Dann sind wir einen Schritt weiter.
5: Es ist sozusagen doch teilweise sehr aneinander vorbei.
1: Du willst nicht über die Waffe reden. Das ist der Punkt.
0: Wir reden die ganze Zeit über die Waffe. Aber geh du mal ein bisschen mehr zum Täter, weil die Waffe schießt nicht von alleine. Du bist
1: Belasch, das mache ich seit 5 Jahren.
0: Weißt du doch.
1: Das mache ich seit 5 Jahren beim Täter sein.
0: Von daher.
1: Belasch, das mache ich seit 5 Jahren, oder?
0: Ich habe noch nichts von dir vom Täter gehört. Die Bundesregierung ist für mich nichts anderes als ein Handlanger der Täter, wenn überhaupt. Aber ich habe vorhin über Sachen geredet, wo Kayvan gesagt hat, dass sich die Leute anscheinend nicht darüber auskennen.
1: Du hast doch vorhin
0: wenn
1: selber
0: wir über
1: gesagt,
0: diese Sachen reden,
1: dass ich regelmäßig sage, dass die Bundesregierung diese Politik der Umvolkung mit betreibt, verantwortet, organisiert. Das schreibe ich regelmäßig.
0: Deine Bundesregierung ist für mich persönlich, wie gesagt, nicht das Hauptaugenmerk eines Täters.
1: Noch ein anderer
0: Aspekt. Das sind vielleicht so kleine Komplizen der Täterschaft. Aber wenn du irgendwann dich dafür interessieren solltest, für die Sachen, die ich vorhin erzählt habe.
1: Wir reden ja gerade, Anlass ist ja dieser Post, oder?
0: Nein.
1: Deswegen sage ich immer wieder, ich will beim Thema bleiben. Anlass ist das Werkzeug, über das ich spreche, dass du kritisierst, die Art und Weise, wie ich es tue und warum ich es tue.
0: Es geht darum, wie gesagt, du hast da was erzählt im Internet. Heute hast du eine gegensätzliche Meinung geäußert. Wir können gerne beide Positionen schneiden wir hintereinander.
1: Ich habe es gerade versucht zu
0: erklären. Beide Stellen schneiden wir hintereinander. Aber wenn es um die Täter geht, wie gesagt, Paul, ich habe vorhin von dem Migrationspapier der UN gesprochen, aus dem Jahr 2000. Wenn du von den Tätern sprechen willst, wenn du wirklich ernsthaft von den Tätern sprechen willst. Nein, ich lenke nicht ab. Das ist nämlich der Kontext, der ganz wichtig ist. Die Täter, wenn du den ermitteln willst, wem nützt es kriminologisch betrachtet, wenn du auf irgendwelche Leute zeigst, die eventuell Komplizen sind?
1: Ich will über die Waffe reden.
0: Wir haben die Waffe geklärt. Ich bin bei dir, was die Waffe angeht.
1: Ah,
0: Habe ich gesagt von Anfang an.
1: Okay.
0: Habe ich von Anfang an gesagt.
5: Aber das ist
0: die Waffe schießt nicht von alleine, haben wir beide festgestellt, oder? Jetzt geht es darum, die Komplizenschaft der Täter zu beleuchten, was du ab und zu mal machst. Aber du hast einen sehr starken Fokus auf die Waffe zurzeit. Wenn du dich wirklich mit dem Täter beschäftigen willst und über ihn sprechen willst, gehst du zurück zum Ersten Weltkrieg. Dann redest du über Cecil Rhodes, dann redest du über Alfred Milner, dann redest du über solche Leute wie das Königshaus, wie das Bankentum und so weiter. Die Destabilisierung von Deutschland hat damals angefangen. Das ist ein Plan, der geht zurück in die 1800er. Und wenn du das dann irgendwann mal tust und das dann weiterführst zum Zweiten Weltkrieg, zu heute und zu den Angriffskriegen seit 2000 und zu dem, was zu dieser Flüchtlingskrise geführt hat, was deine Waffe erstmal produziert hat in diesem komplexen Konstrukt.
1: Meine Waffe?
0: Dann die Waffe, über die du sprichst. Genau, nicht die, die du geschossen hast. Tut mir leid, das wollte ich nicht so formulieren. Die Waffe, über die du gerne sprichst und über die du dich hier auslassen willst, worum es hier gerade geht. Das ist der Punkt, den ich hier gerade verdeutlichen will. Das ist eine hochkomplizierte Angelegenheit und du vereinfachst es und dafür habe ich keinen Respekt, dass du so einen nicht mal mehr populistischen, sondern halt menschenfeindlichen Bauernfang veranstaltest auf Instagram.
5: Weil ja
0: das ist mein Problem.
5: Weil ja an der Stelle deswegen auch meine Ebene von ist der Mensch eigentlich gut oder ist er nicht gut, schon eine wichtige Ebene wäre. Das ist, findet vielleicht heute Abend jetzt nicht mehr den Raum, den es bräuchte, weil das eine eigene Diskussion ist. Aber grundsätzlich natürlich, wenn die Ursachen dort liegen, wie Belasch sagt, so, dann ist, wenn ich diesen Post von dir lese, schon dieser Vorwurf, sage ich mal jetzt, von Menschenverachtung, gerade so auch an den Stellen Kinder wieder zurückschicken und so, wo ich selber Vater bin und sage, ich habe selber drei Kinder. Das ich stelle mir auch, jetzt, aber ja, pass auf, aber ich stelle mir jetzt einfach gerade vor, ich bin in so einer Situation, keine Ahnung, ich muss mit meiner Familie hier aus Deutschland flüchten und ich komme irgendwo hin, einfach nur in dieser Absicht überleben zu wollen und dann begegnet mir, ich nenne es jetzt mal so, die Meinung eines Paul Brandenburg. Da schlagen ja Welten aufeinander. Das heißt, da geht doch, an der Stelle geht doch Menschlichkeit verloren, weil wenn der Mensch grundsätzlich nicht böse ist, dann wurde er sozusagen missbraucht als Waffe. Nein. Und jetzt sagst du aber, diese missbrauchten Menschen, die eh keine Heimat in dem Sinne haben, die herkommen, müssen auch noch wiederum abgeschoben werden. Klar, also das möchte ich gerne an der Stelle noch sagen, um nicht falsch verstanden zu werden. Wenn sich jemand daneben benimmt und Straftaten begeht, ja, also ich meine, wenn ich mich daneben benehme und Straftaten begehe, dann bekomme ich auch die Konsequenz zu spüren. Darüber müssen wir ja gar nicht sprechen. So. Wobei da auch wiederum noch die Frage wäre, was ist jetzt die Straftat? Du sagst bei allen Straftaten, also was ist, wenn jemand hierher kommt und für seine Kinder irgendwie bei in irgendeinem Supermarkt ein paar Bananen klaut, wird er dann auch sofort zurückgeschickt? Wer bewertet das, was sozusagen dann auch strafrelevant ist?
1: Das Gesetz.
5: Mir geht's immer bei allem, was ich tue, um Menschlichkeit. Und Menschlichkeit ist irgendwie da nicht drin. Und das macht mir auch ein Gefühl von, darüber müssen wir reden, wie wir zu dieser Menschlichkeit zurückfinden, weil sonst, so wie Kevan es sagt, die da oben, wer immer die jetzt genau sind, ob das jetzt Belasch-Analyse ist oder Kevan kann dazu sicherlich auch noch viele Dinge sagen, ihr Spiel treiben und uns hier unten quasi in Diskussionen verharren lassen, die irgendwann dazu führen, dass wir nicht mehr miteinander sprechen. Und von daher ist mir heute dieser Abend wichtig, darüber zu sprechen.
0: Gut gesagt. Applaus.
1: Erstens. Nee, Widerspruch in fast allen Punkten.
3: Applaus. Darfst du gerne machen. Ich wollte nur eins sagen, das ist die erste Talkshow, in der ich am wenigsten Redeanteil habe.
5: Das stimmt nicht. Der Moderator hat am wenigsten.
3: Nein, aber alles gut. Ich finde es trotzdem spannend. Ich finde es insofern, was Paul gerade auch vorhin gesagt hat, ein bisschen pauschal, weil ich stelle mir das mal bildlich vor. Eine Familie aus Syrien kommt hierher und der kleine, was ich, 7-Jährige klaut einen Apfel, das ist eine Straftat. Und dann muss nach dieser Logik die gesamte Familie ausgewiesen werden. Ich weiß, dass das nicht so gemeint ist, aber es ist schon sehr überzeichnet und ich finde, das ist nicht nötig. So, ich möchte natürlich sagen, und darüber möchte ich gleich mit euch reden, wie gehen wir mit kriminellen Menschen um, die hierher gekommen sind und das Gastrecht mehrfach missbrauchen? Darüber können wir gerne diskutieren und ich glaube auch, da haben wir eine relativ einige Meinung. Ich möchte aber sagen, dass wir die Dinge nicht unabgekoppelt voneinander betrachten, denn eins ist ganz klar, es gibt einen gemeinsamen Zusammenhang zwischen der ersten Boykottmaßnahme gegen Deutschland, nämlich Made in Germany, dann Adolf Hitler aufbauen, 11. September bis, was wir jetzt eben haben, Deutschland wird Gastgeberland für das Drehkreuz für den Dritten Weltkrieg, Operation Barbarossa 2.0. Das ist absolut richtig. Nur auch, auf der anderen Seite ist so, Lieschen Müller und Peter Müller, die verstehen das nicht, die sehen sich einfach nur verdrängt an der Werkbank und dass dann eben Menschen, die mit niederer Bildung einfach sagen, Faustrecht funktioniert, wir haben es bei Corona ja auch gemerkt, dass auch bei uns mit Abitur die Zivilisation sehr dünn aufgedampft ist, möge die gesamte Nation mit dem Finger auf sie zeigen, da waren wir auch kurz davor, dass wir uns gegenseitig an die Gurgel gehen und Polizisten irgendwie Dinge abgemessen haben und Handgreiflichkeit gegen Rentner, also das ist, wir brauchen keine Muslime, um aggressiv zu werden, das ist ein Stimmungsbild, was entsteht. Was mich aber interessiert ist, weil da, warum, man kann ja das eine tun und das andere nicht lassen. Man kann ja sowohl auf den Täter sich konzentrieren und auf die Waffe, die einen konkret bedroht, weil der Täter die ansetzt. Die Frage ist, und da konzentriere ich mich jetzt mal auf den vorgeschickte Waffe, und ich glaube, das wäre dann zielführend, weil es geht ja auch um Lösungen. Wie gehen wir denn mit der Waffe um, die der Täter uns ins Feld schickt, damit wir uns irgendwie in Diskussionen verlieren? Wie gehen wir mit Leuten um, die, egal woher sie kommen, jetzt kommen sie gerade aus dem Orient, klar, die sind ja, das ist eine Aktion der NATO. Wie kommen die oder von woanders? Wie gehen wir mit Leuten um, die hierher kommen und im großen Stil kriminell werden? Wie sollen wir mit denen umgehen? Das ist eine Frage, die ich gerne von euch mal wissen würde. Was machen wir da? Gucken wir zu, jammern wir oder haben wir Verständnis? Wie gehen wir damit um? Fassen wir das mit Glasierhandschuhen an? Wie handeln wir das?
0: Also wir haben alle nichts gegen Abschiebung in dem Fall, glaube ich. Das ist der Punkt, der einen verbindet. Es gibt ja viele Punkte, die einen verbinden.
3: Kannst du das mal ausführen?
0: Also wenn wir es wirklich, also man muss erstmal auch definieren, was wirklich Kriminalität bedeutet halt, ne? Also wie du gerade gesagt hast, jemand klaut einen Apfel und die ganze Familie muss zurück nach Syrien. Ist ein bisschen hart. So, ne? Aber auf der anderen Seite, man muss sich vielleicht mal darauf einigen, was die schlimmsten Kriminalfälle sind. So, für mich wäre das Mord, Vergewaltigung, Kinderschänderei. Das sind so erstmal die drei schlimmsten Sachen, die ich mir vorstellen kann. Ja, gut, aber das steht halt unter Mord, Kinderschänderei und Vergewaltigung. Für mich persönlich. Soll jeder das definieren, wie er möchte. So, und in dem Fall, wenn man es mit solchen harten Straftaten zu tun hat, da bin ich zum Beispiel der Meinung, dass das Strafmaß hier zu niedrig ist. Also wir haben hier 60 Kindesmissbrauchsfälle pro Tag hier in Deutschland, laut Statistik angeblich, was eine Dunkelziffer sein soll. Und in dem Fall, wenn ich mir angucke, in der BZ immer wieder die Schlagzeile zu lesen, dass dieser Mensch dann irgendwie auf Bewährung rauskommt oder eventuell sogar sein eigenes Kind missbraucht hat und danach dann nur ein Jahr bekommt oder in manchen Fällen dann sogar wieder an einer Kita arbeiten darf, was hier in Deutschland wirklich tatsächlich passiert, dann will ich gerne sehr viel mehr. So, das ist halt so der Punkt. Auf der anderen Seite bin ich aber auch der Meinung, dass man immer auch, wenn man die Lieschen-Müller-Perspektive sieht, dass man immer trotzdem versuchen sollte, auch mal die gesamte Perspektive von oben aus der Vogelperspektive zu betrachten. Und wenn man dann sich einig ist darüber, dass Mord, Vergewaltigung, Kinderschänderei das Schlimmste ist, was auf dieser Welt passiert, dann muss ich dann mir selbst widersprechen. Das Schlimmste, was passieren kann, sind Kriegsrechtsverletzungen. Kriegsverbrechen inkludieren nämlich alles. Ja. Und zwar mit einem maximalen Faktor, der teilweise gar nicht mehr berechenbar ist. Also ist es eigentlich unsere Aufgabe, wenn wir unsere Straßen sauber halten wollen und schützen wollen, dass wir darauf achten, dass keine Kriegsverbrechen stattfinden dürfen. Das ist der ganze Punkt hinter der Sache. Denn ist der Topf erstmal übergelaufen, kannst du mit deinem Lappen kommen und rüberwischen. Aber die Kunst ist es einfach, rechtzeitig den Deckel abzunehmen. Und ich glaube nicht, dass unsere Politiker und diese ganzen elitären Leute im Hintergrund dieses Interesse überhaupt haben. Das ist das Problem.
3: Ich frage jetzt mal Paul direkt. Paul, der Topf ist ja übergelaufen. Wie können wir denn dafür sorgen, dass wir hier nicht auch ungerecht werden, dass wir fair sind, indem wir nicht alle in einen Topf kehren, weil es gibt Straftaten von Menschen mit muslimischem Hintergrund, das ist aber meiner Meinung nach, die kommen jetzt gerade aus diesem Gebiet, die sind relativ ungebildet und so weiter, gewaltbereit, das ganze Ding. Wie schaffen wir, dass wir das handeln und gleichzeitig sagen, wir wissen genau, wer diese Suppe angesetzt hat? Weil das muss gehört meiner Meinung nach dazu, man muss A und B, weil dafür bist du ja auch klug genug, das weißt du ja auch. Wie kriegen wir das so hin, dass wir, ja, du weißt genau, dass die da oben denken, wenn sie das muss ich verspielen. Niemand hier in der Runde versteht das Spiel nicht. Und wie schaffen wir, dass wir beides im Fokus behalten, sowohl die Waffe als auch den Täter. Das muss doch möglich sein.
1: Indem wir Maga nach Deutschland holen und sagen, wir halten uns raus aus dem, was uns nichts angeht. Du findest mich ja nicht ohne Grund dabei, dass ich mich raushalte aus Fragen und Forderungen zum Nahostkonflikt, weil ich schlichtweg nicht beantworten kann. Weil ich vor den Grausamkeiten stehe, die in Gaza passieren, schrecklich finde, was die Israelis anstellen, Verständnis habe für die Haltung, dass die Hamas weg muss und sage, ich halte mich, da bin ich bei Henrik Broder, der immer sagt, da steigt, und ich weiß, ihr beide seid besondere Freunde, aber er sagt sehr treffend, die Expertise zum Nahostkonflikt steigt ja mit dem Quadrat des Abstandes. Je weiter du weg bist, umso mehr wissen die Leute von Nahost. Da hat er recht. Ja. Und dann muss ich sagen, genau aus dem sich rauszuhalten, ist ja das, was wir jetzt mit Russland und der Ukraine ja auch immer gemeinsam propagieren und sagen, eben gerade uns nicht in die Logik des Krieges und in die Seiten reinziehen zu lassen und eben nicht zum Werkzeug für eine Seite zu machen. Ich halte das in Deutschland für eindeutig, dass wir da auf politisch pro-israelischer Seite stehen, dass das staatlich so gewollt ist, dass wir Waffen liefern, dass wir jetzt ja rückhaltlos an Netanyahu ketten müssen. Eine ganz fürchterliche Politik. Da gebe ich vielen Punkten euch beiden noch recht, wenn ihr das kritisiert. Und das hat sicherlich auch damit zu tun. Aber in indem wir uns gerade auf den praktischen Alltag der Lieschen Müller, die du gerade genannt hast, und der praktischen Alltag der Menschen schützen, die von all dem betroffen sind, was wir als Folgen hier haben. Und dann pragmatisch denken. Denn wenn ich anfange, und ich bin in diese Flüchtlingslager nach Hamburg gegangen beispielsweise, 2015 war ich einige Monate dort und habe als Arzt die Versorgung dieser Menschen übernommen. Und ich bin zu einem ganz anderen Schluss gekommen als du.
3: Okay.
1: Es sind keine Flüchtlinge, es sind keine Schutzsuchenden. Ich habe zum größten Teil Wirtschaftsflüchtlinge gesehen.
3: Und woran hast du das festgemacht?
1: An den Geschichten, die ich mit diesen Menschen ausgetauscht habe. Ich spreche mit meinen Patienten.
5: Also ich bin ein paar Mal, ich weiß noch, in Kollaustraße Hamburg, da war auch so ein Containerlager und ich bin mal vorbeigefahren und habe gedacht, mein Gott nochmal, wie grausam.
1: Absolut, also, fürchterlich. Ich habe Fotos gemacht ohne Ende und habe mit allen Menschen gesprochen, die zu mir kamen als Arzt. Das waren sehr viele. Es waren zu meinen Zeiten waren dort um die 6000 Menschen an, ich glaube, 4, 5 verschiedenen Standorten untergebracht, in katastrophalen Bedingungen. Nach dem, was ich dort, ganz subjektive Einzelwahrnehmung des einen Arztes, der da Statistik führt, das waren vielleicht ein Drittel Syrer. Der Rest waren Schlachtenbummler, die sich angeschlossen haben von unterwegs. Ich habe von diesen Syrern einige dramatische Geschichten selbst miterlebt. Kollegen, ärztliche Kollegen, Apotheker, das ist der sprichwörtliche Apotheker aus Aleppo. Ich habe ihn vor mir stehen gehabt, der sehr eindrücklich geschildert, was ihm passiert ist. Es war der kleinste Teil der Menschen. Ansonsten waren Eritreer, Afghanen, alles Mögliche an Menschen darunter, die diese Gelegenheit der offenen Grenze nutzten, um massenweise ihr Glück dort zu suchen, wo sie sich bessere Lebensbedingungen
3: haben. Was ich habe du volles, ja diesen Menschen nicht...
1: Volles Verständnis für jeden Menschen, der das tut. Ja, ein jeder sucht sein Glück, versucht seine Haut so teuer zu verkaufen, wie er nur kann. Und das Recht ist ein Menschenrecht, das sollen sie auch unbedingt tun. Deswegen liegt der Fehler erstmal, und da sind wir wahrscheinlich am nächsten beieinander, Bela Schnecht, der Fehler liegt auf dieser Seite der politischen Agenda, bei denjenigen, die hier in diesem Land leben und das so mit sich machen lassen. Selbstverständlich ist das das Grundproblem. Aber, lieber Jens, und das ist mein Widerspruch zu dem, was du sagtest, die Sehnsucht, die ich bei dir erkenne, ist eine Unterstellung, die Sehnsucht bei dir nach dem guten Menschen,
3: die hast du. Und die habe ich auch ganz tief in mir verwurzelt.
1: Ich habe die nicht. Ja, ich bin, glaube ich, da eher Pragmatiker. Ich versuche es zu sein.
3: Es ist auch keine Sehnsucht, sondern es ist eine, also ich lebe ja nicht in irgendeiner, sage ich mal, Luxusblase, sondern ich lebe ja auch in der Großstadt in Hamburg und ich sag mal, ich fahre ja die Wege auch, die meisten fahren, wo immer gesagt wird, da ist die Gewalteskalation und so. Ich kann einfach nur sagen, ja klar, das ist furchtbar und das ist schrecklich. Ich will mir trotzdem, auch wenn man mich da sogar für naiv hält, ich will mir einfach nicht nehmen lassen, daran zu glauben, dass der Mensch grundsätzlich gut ist.
1: Das kannst du, sollst du, aber du sagst ja selber, es ist ein Wunsch. Ja? Du hast da einen Wunsch, den möchtest du gerne erfüllt haben. Das werte ich ja gar nicht. Ich halte das einfach nur fest und sage, diesen Wunsch kann man haben. Irgendein Idealbild, eine Zielvorstellung ist ja auch was Schönes. Ja? Ist auch das Wesen einer Religion oder einer Philosophie, das zu wollen. Ich blende das hier alles aus. Und umgekehrt verstehe ich auch, ich verstehe durchaus, Entschuldigung, ich bin ja verhacke immer mit meinem Kopfhörer dahin, verstehe ich auch, wenn man umgekehrt, wenn ich das weglasse und schlichtweg auf die nackten Fakten hinweise, die ich ja so messen kann, auf die Brutalität, die entsteht, dass man das als kalt empfindet und dass dann diese Abwesenheit des Wunsches, der das nicht zu lesen ist. Ja, es fehlt dir dann das menschlich Wärme, dass das Schöne, das zum Guten hinwollen. Das verstehe ich, dass diese Kälte dir aufstößt.
3: Immer zu verstehen, wie ist es so weit gekommen. Immer das auch zu verstehen. Absolut. Also immer im anderen auch diese, also empathisch zu sein.
1: Verstehst du denn, dass ich sage, es ist mir egal, in einem Augenblick der großen Not, da ich gar nicht mehr diesen akademischen Anspruch habe. Das können wir hier trefflich tun, tun wir auch in unseren Formaten immer. Dass wir über die weltpolitischen Hintergründe diskutieren. Aber wie du schon so schön sagtest, Kevan, in der Realität des sprichwörtlichen einfachen Menschen, da sind die weltpolitischen Hintergründe nun mal verdammt weit weg. Und die Realität ist das, was ich im Alltag merke. Und aus meiner Sicht wäre es sinnvoll, und das ist auch mein Wunsch, deswegen möchte ich über das Werkzeug sprechen. Ich möchte dem Täter das Werkzeug aus der Hand schlagen, ohne dabei. Und deswegen nehme ich die Kritik ja auch an im Kern, Belasch. Ich nehme die Kritik durchaus an, wenn du sagst, wenn du mir vorwirfst, dass ich eine Überbetonung des Werkzeuges da vornehme. Und dass das für dich
0: eine Beleidigung.
1: Das sehe ich nicht so, aber ich nehme deine Kritik daran an und sage, das ist ja nicht abwegiger Unsinn. Ja? Ich verstehe ja, ich interpretiere rein, dass dahinter eine Sehnsucht, dass das der Wärme Zuwendung zu demjenigen ist, der da als Werkzeug missbraucht wird. Das erkenne ich daraus, meine ich darin zu erkennen. Ich sage, ja, die habe ich gerade gar nicht. Ich bin dafür, dieses Werkzeug unschädlich zu machen. Absolut. Ja? Und das ist selbstverständlich.
3: Paul, der Punkt ist ganz kurz mal. Wenn du sagst, man darf nicht den Täter darf man nicht aus dem Fokus verlieren und man muss sich auf die Waffe konzentrieren, dann ist diese Waffe, die da eingesetzt wird, aber ein Mensch. Das heißt, wenn man auf diese Waffe einschlägt, schlägt man auf einen Menschen ein. Und da muss man einfach vorsichtig sein, weil ich sag mir, guck mal, ich habe auch als Radiomann habe ich auch Jugendknäste von innen gesehen, wo dann auch schon Leute waren, die waren deutlich unter 23 und saßen aber schon seit 5 Jahren wegen Mord, Gang, Bang, Boom, tote Menschen. Und dann habe ich gefragt, da habe ich sehr weise Menschen getroffen. Und da haben mir Sozialarbeiter und auch Leute, die dort einsaßen, gesagt, dass wir eigentlich zu spät kommen, man hätte viel früher ansetzen müssen, weil der Knast ist eigentlich das Ende. Das haben wir auch Polizisten, eigentlich sind wir am anderen am falschen Ende der Kette. Ich verstehe natürlich, da bist du Notarztmediziner, ich muss erstmal diesen Patienten da versorgen, aber dann muss man die Frage stellen, wieso ist denn eigentlich dieser Kurve immer so, dass hier...
1: Kann ich auch rausfragen auf Deutschland, oder?
3: Ich muss sagen, raus,
1: ich will die gar nicht
3: hören. Mag ja sein, aber ganz pragmatisch, da sind sehr viele Leute, die sich in dieser Kurve immer abschießen, da kommt, ja, die werden immer, die kriegen immer 150 PS Maschinen, die kriegen sie schon mit 16 und jemand hat was davon, der Motorräder verkaufen will und Spender nähern. So, muss ich auch mal analysieren. Und ich erwarte eigentlich, dass man eben beides tut. Das heißt nämlich nicht, dass man nur eins, sondern wie ist es dahin gekommen? Wie gehe ich jetzt damit um mit der praktischen Gewalt auf den Straßen? Weil das interessiert Lieschen Müller. Ja. Das blende ich überhaupt nicht aus. Aber gleichzeitig ist das Resultat von Strippenzieher im Hintergrund. Und warum kann ich nicht beides tun? Und natürlich ist es klar, dass die Menschen hier in Deutschland sagen, zu mir reicht es eigentlich, wenn du hier mal den Fokus drauf setzt und da mal Gas gibst und so. Aber man muss so klug sein und sagen, darauf hat man möglicherweise Einfluss, auf das obere möglicherweise nicht. Und ich frage mich eben, wie kriegen wir das hin, dass wir beide Felder beackern. Und zwar so, dass wir nicht noch mehr Unrecht produzieren und uns gegenseitig an die Kehle gehen, weil da lacht sich wirklich jemand tot. Wie mache ich das, dass ich das intelligent und klug mache? Das würde ich gerne
5: wissen. Da würde ich gerne Tarek, der schon auf seinem Stuhl ziemlich lange zappelt,
4: es sind so viele Sachen gesagt worden und ich könnte es an so vielen Punkten ansetzen. Ich finde das Bild mit der Waffe und mit dem Täter ein bisschen schwierig. Was ich vielleicht sogar besser finde, ich biege mich jetzt auf Glatteis, weil wir hier einen Arzt haben, aber das mit der Krankheit und dem Symptom. Das heißt, wenn wir jetzt sozusagen irgendwie so einen Krebs haben, der sich entwickelt, ja, einen Tumor, dann kann man natürlich den Tumor rausschneiden und dann kann man sagen, ja okay, der Tumor ist weg und jetzt ist er gesund. Wir alle wissen, dass er nicht weg ist.
3: Ja.
4: Genau, das heißt, der Tumor hat ja eine Funktion, der entwickelt sich ja aufgrund einer bestimmten Konstellation im Körper. Das heißt, der Organismus, der bildet den Tumor. Wenn wir den nur rausschneiden, sagen, dann ist er weg. Das heißt, wir müssen darüber nachdenken, was für eine Funktion hat der Tumor, warum hat er sich herausgebildet. Und wenn wir das machen, kommen wir erst an die Lösung. Und ich glaube, da steckt der Hund so ein bisschen begraben, sagt man das? Auf jeden Fall, in meinen Augen erfüllt diese Waffe, diese Migranten, eine ganz bestimmte Funktion, um weiter die Kontrolle zu haben über die Massen in Deutschland, aber auch im gesamten Westen. Und zwar spielt da Corona eine sehr entscheidende Rolle. Corona war so eine Art Lackmustest. Corona hat dazu geführt, dass auf einmal so eine kritische Masse sich herausgebildet hat. 30% vielleicht, 25%. Auf jeden Fall hat man das Gefühl gehabt, jetzt kann eventuell etwas passieren. Dann auf einmal kam diese alternative Medienlandschaft auf. Viele Namen, die davor gar nicht relevant waren, die nicht existierten. Andere Namen wie KenFM wurden auf einmal beiseite geräumt. Ja, die alten so Flaggschiffe dieser alternativen Medienlandschaft. Da kam diese neue Mainstream-Alternative-Medienlandschaft. Und interessanterweise haben die aber diejenigen, die 25%, die kritisch waren, die haben jetzt dafür Sorge getragen, dass diejenigen eben nicht mehr tatsächlich gucken, wer oben verantwortlich für das Theater ist, sondern die haben dafür Sorge getragen, dass die immer noch in diesem Rechts-Links-Spiel sich verheddern. Weil man gesagt hat, oh Gott, diese kritische Masse der Fokus wurde gerichtet auf die Migranten, das ist jetzt das Problem, weil sozusagen die 25% waren der AfD, die AfD war Corona-kritisch. Die AfD hat den Fokus auf die Migration gelegt, hat man gesagt, ja okay, die Migration ist das Problem. Und wieder sind wir in diesem Rechts-Links-Ding, die 25% wurden eingefangen, sie sind wieder Teil dieses demokratischen Spiels. Wobei vor Corona und während Corona so viele Menschen sich darüber im Klaren waren, dass das Spiel einfach gerickt ist, dass das sozusagen eine Täuschung ist und dass es nichts bringt, sich darauf einzulassen. Und ich glaube, das ist die Funktion dieses Tumors. Und deswegen ist es sozusagen vielleicht ein bisschen schief, das Bild, ja, aber solange wir uns nicht darauf konzentrieren, auf die Ursachen, den Grund für die Herausbildung des Tumors zu sprechen und sagen, ab damit, da kommt der nächste Tumor. Als ob damit alle unsere Probleme gelöst werden würden, wenn wir sagen, okay, alle raus. Als ob es davor so gut gewesen ist in Deutschland. Davor hatten wir die Kontrolle von oben und danach werden wir immer die Kontrolle von oben haben. Vor allem, wenn diejenigen an die Macht eventuell gelangen, die Rechtspopulisten, die AfD, die genauso unter einer Decke stecken mit diesen elitären Kräften wie alle anderen Parteien zuvor auch.
0: Es ist ja auch überhaupt gar kein Zufall, dass da bei Paul zum Beispiel ein J.D. Vance gepostet wurde, jetzt nicht deine Intention, sondern dass dieser Mensch auch dafür steht, quasi zu sagen, dass sich die EU, Europa, Deutschland, wie auch immer du das sehen willst, quasi selbst ermordet durch die Migration und durch den Islam. Weil im Endeffekt ist J.D. Vance nichts anderes als ein Protégé von Peter Thiel. Ohne den wäre da gar nicht gelandet, wo er wäre. Und Peter Thiel, muss ich glaube ich den Leuten nicht erklären, ist nicht nur der Gründer von PayPal und Palantir. Und das sind halt genau die Leute, vor denen ich versucht habe zu warnen. Die Technokratie, die findet auf jeden Fall den Einzug jetzt hier gerade in unser System. Und diese Migrationsdebatte öffnet Tür und Tor für diese ganze biometrische Überwachung und das Herrschaftsmodell der Technokratie. Und ich glaube, dass das auf jeden Fall ein sehr, sehr viel größeres Problem ist, als auf das, worauf wir uns da die ganze Zeit konzentrieren. Wo ich aber zum Abschluss, bevor ich es vergesse, auch nochmal sagen würde, wir haben oft über das Bild von der Waffe und dem Täter gesprochen gerade, was für mich auch nicht zu 100% stimmig ist, muss ich dazu sagen, weil Paul, du hast ja auch in deinem Talk, den ich vorhin angesprochen habe, damals gesagt, dass man eben, wenn man dem Täter die Waffe aus der Hand schlägt, dass man da nicht sicher sein kann, sondern es ist ja immer noch der Dieb im
1: man
0: Haus.
1: Man muss den Täter loswerden.
0: Der Dieb ist immer noch im Haus. Er hat jetzt keine Waffe mehr in der Hand. Aber wenn wir die ganze Zeit von dieser Waffe sprechen, müssen wir aber auch nochmal einfach der Vollständigkeit halber sagen, dass die Leute, die teilweise durch deine Posts und so weiter sich beleidigt fühlen, einfach auch nicht Teil dieser Waffe sind. Also wenn du da irgendeine Muslima hast, die jetzt ganz sauber einfach ihre Schule gemacht hat und an der Lidl-Kasse oder an der Edeka-Kasse in dem Fall dann arbeitet und von dir dann quasi dann ignoriert wird und mit einer Abneigung, dass du dann die Kasse wechselst, da ist niemandem geholfen. Das will ich nur damit sagen. Und wenn eine Muslima sich irgendwo bewirbt und einfach einen ganz sauberen Lebensweg gegangen ist, ein Kopftuch aufhat und gerne auch in diesem System stattfinden will und gerne bei Paul Brandenburg arbeiten möchte und aufgrund ihres Kopftuchs von dir abgelehnt wird, was du auf Instagram schreibst, du würdest solche Leute nicht einstellen und du würdest sie sogar feuern. Correct. Das ist auf jeden Fall der Punkt, wo ich dann sagen würde, wie gesagt, niemandem ist damit geholfen. Da trifft es dann nicht die Waffe, weil diese Personen sind nicht Teil des Konstruktes der Waffe. Das ist das Problem.
5: Aber Kayvan, und dann würde ich gerne Paul nochmal dazu.
3: Ich möchte sagen, was wir hier erkennen können, ist doch immer, dass man versucht, Chaos zu stiften, was der Otto Normalbürger nicht versteht. Und dann versucht man, egal ob das jetzt Corona ist oder die RAF oder in diesem Fall jetzt hier Migranten, dass man sagt, okay, das ist bedrohlich und da gibt es eine ganz einfache Lösung. Eine ganz einfache Lösung. Die kommt von denen, die es vorher veranstaltet haben. Und am Ende ist es eben so, wenn du vor denen sicher sein willst, ja, die auch gefährlich sind, die wir gewähren lassen, im wahrsten Sinne des Wortes, weil die kommen ja nicht ohne Gewehr. Kleiner Wortwitz. Gut, dann dann habe ich schon die richtige Software für euch und so weiter. Und wir können ja an uns selbst sehen, die Probleme in diesem Land. Du wirst, glaube ich, weniger von Muslimen in diesem Land bedroht als vom Verfassungsschutz und anderen, die auf dich Jagd machen. Das ist einfach so, Paul.
1: Bisher,
3: das ist ja. Ja, und mich würde Folgendes mal interessieren. Ich spüre ja in deiner Argumentation und in deiner, wie du das machst, da spüre ich ja eine unglaubliche Wut darüber, was in diesem Land passiert und eben auch der Versuch, Ohnmacht zu kompensieren, was natürlich nicht klappt. Das kenne ich natürlich alles, ja. Und ich wollte dich einmal was fragen, okay, es gibt ja, wie mein Freund Dirk immer zu sagen pflegt, den schönen und den wahren Grund. Ohne zu sagen, dass das Problem, was du beschreibst, tatsächlich existiert, sind wir uns alle einig. Aber woher kommt dieser unglaubliche Energie und Wut, da jetzt den Fokus drauf zu setzen? Da gibt es doch einen anderen Grund, ich habe jetzt die Faxen dicke. Ist es, dass dieses Land kaputt gemacht wurde von den üblichen Verdächtigen und daran kann man es ablesen? Ist das der eigentliche Grund? Was ist der Grund? Weil die Muslime selber können nicht der Grund sein, weil ich glaube, dass du auf unsere Regierung auch schon vor der Migration nicht besonders gut zu sprechen warst.
1: Unbedingt, obwohl das jetzt ja seit Merkel in dieser Weise betrieben wird. Absolut. Was ist meine treibende Intention dahinter? Will ich gerne, halte ich auch für wichtig, um diesen als Beispielpost einzuordnen. Ja, das ist Ärger. Meine Wut, wenn du sie so nennen willst, das, mein Ärger eher, ich finde das ein qualitativer Unterschied, der richtet sich gegen diejenigen, die das mit sich machen lassen. Ja, und das sind die Wähler. Ich sage immer wieder aus tiefer Überzeugung, es gibt keine dümmere Lebensform in Deutschland als CDU-Wähler derzeit. Ich denke, das beweisen sie immer wieder. Die lassen es mit sich machen. Die stehen auch sinnbildlich. Die grünen Wähler sind vielmehr bösartig, aber nicht unbedingt dumm aus meiner Sicht. Die Wut richtet sich gegen diejenigen, die das zulassen. Es ist der Untätige, der es mit sich machen lässt. Das ist das eigentliche Problem. Wir sind uns einig, dass ich das Werkzeug hier benenne und beleuchte. Wir sind uns uneinig darin, wie ich das tue. Aber ich halte es sehr wohl für wichtig, beides im Blick zu haben. Einerseits im Sinne der Akutbehandlung, und das Medizinbild war ganz schräg. Und wenn wir uns in eine Richtung von Tumoren begeben und Krankheiten und dann über Menschen reden, wird es sehr viel schlimmer, als wenn wir sie als Waffen bezeichnen. Das habe ich auch ganz bewusst getan, weil eine Waffe ja nichts Schwaches ist und nichts, was sie herabwürdigt, sondern eben als Problem hier darstellt. Also das ist mein Problem damit. Deswegen sage ich auch immer wieder, bin ich tiefst von überzeugt, wir lösen die Ursachen über all die wir hier sprechen. Bei ganz vielen gehe ich mit, bei manchen sage ich, ist mir nicht ganz so klar, welche Zusammenhänge ihr dahinter seht. Aber ich verstehe, woher der Verdacht kommt. All die werden wir nicht lösen und nicht angehen können, bevor Ursula von der Leyen im Knast sitzt. Bevor Jens Spahn nicht im Knast sitzt. Und da geht es gar nicht um die Frage, welche Strafen kriegen die nun endlich, sondern solange wir uns nicht dazu aufraffen, gegen diese Leute aufzulehnen und die kriminalisieren, die kriminell sind, wird da gar nichts passieren. Es wäre an Symptomen rumzudoktern. Aber, und das ist jetzt der Unterschied, der mir wichtig ist, aber sehr wohl ist es gleichzeitig auch notwendig, im Sinne des, was akut Probleme macht, das Feuer zu löschen, diese Waffe unschädlich zu machen, diese Waffe eben als Kriegswaffe aus der Hand zu nehmen. Das ist das, was mich in diesem Zusammenhang
3: treibt. Könnte man diese Waffe nicht dahingehend unschädlich machen? machen, dass man zum Beispiel einen Moslem, der kriminell geworden ist, dass man ihm wie bei Malcolm X ein Buch in die Hand drückt. Das, ich weiß, das ist schwierig, das in der Masse zu machen. Aber wäre das nicht ein auch ein Weg? Also wie schaffen wir Unstrengend. Es? Wie schaffen wir es? Ja, ist richtig. Aber wie? Das, ich bin ein Idealist, völlig klar. Ja, vielleicht wie für Ulrike Gero. Aber wie schaffen wir es, dass die sich die als Waffe missbrauchen lassen, dass die verstehen, dass sie benutzt werden? Wie schaffen wir das? Ist das möglich?
1: Warte kurz.
3: Das wäre doch eine Herausforderung.
1: Lass uns das gerne diskutieren, nachdem wir sie rausgeschafft haben und sie nicht mehr als Waffe weiter gefährlich sind. Weil aus meiner Sicht ist die Zeit vorbei, in der wir sie im Inland therapieren
5: sollten. Aber das ist ja wie Tarek, du wolltest erst.
4: Entschuldigung. Ja, aber der Punkt ist, es gibt ja diese Ausdruck der Gatekeeper-Funktion. Ja? Das heißt, oder Limited Hangouts, das sind so Begriffe quasi in der alternativen Szene. Und genau so kommt es mir einfach vor. Also als ob das Problem gelöst wäre, wenn Ursula von der allein irgendwie im Knast wäre oder ins Spahn. Wir waren ja schon weiter. Das ist ja das Interessante.
1: Vorher können wir es nicht lösen.
4: Wir waren schon weiter. Wir haben schon verstanden, dass die Politiker nicht das Problem sind, sondern dass das System per se irgendwie ein anderes Issue hat. Aber ich finde, das ist ja so interessant, dass diese ganze Migrationsdebatte dazu führt, ja, dass so eine Partei wie die AfD als echte Alternative angesehen wird und wir tatsächlich glauben, dass
5: aber
4: innerhalb...
5: Aber auch das wird ja nicht von... Also ich sag mal so...
4: Ja, aber das ist ja das Narrativ, in dem wir uns bewegen. So.
5: Ja? Also ja, ich zum Beispiel, mein Narrativ ist das
4: nein,
5: nicht.
4: Nein. Ich ja auch nicht. Ich meine, was ich schon sagen will, ist, die AfD steht ja ganz klar für dieses Migration ist das Problem. Und
1: aber wer redet denn hier vor der AfD?
4: Nein, es geht doch um, ich meine, soweit ich weiß, hast du ja auch ganz offen für die AfD Werbung gemacht, oder?
1: Ich habe jetzt, wenn du die letzten Posts liest, stellst du fest, dass ich immer wieder der AfD sage, dass sie da scheitert, dass ich die AfD für verdächtig halte, dass ich die AfD frage, ja, für wen sie eigentlich arbeitet.
4: Nein, aber der wesentliche Punkt, dann nimm ihm die AfD raus, nimm irgendeine andere Partei, spielt gar keine Rolle. Der Punkt ist nur, in welchem Spielfeld bewegen wir uns?
1: Das frage ich dich, ich verstehe
4: das nicht. Ja, das versuche ich ja klar zu machen. Wenn wir, solange wir auf dieser Ebene sind und sagen, der Politiker muss weg und diese Partei ist eventuell eine Alternative, dann ist die Partei Alternative. Dann sind wir quasi in dieser Vor-Corona-Zeit und während Corona, so wie ich es wahrgenommen habe, haben viele begriffen, hey, das ist viel größer als Parteienpolitik. Das ist eine global agierende oder fast gesamt global agierende Kabale, die ganz systematisch versucht zu destabilisieren und ein neues System zu implementieren.
3: Und sie werden nichts mehr besitzen, vor allem keinen Überblick.
4: Genau. Und der Punkt ist, was sind denn diese Ziele? Wenn wir schon über Ziele sprechen, ja, und das ist ja das Interessante. Die Ziele sind quasi, die sind kurz davor, das ist passiert, ja. Ich rede jetzt von künstlicher Intelligenz.

0: Gegenteil, ich finde, das ist absolut unklar gemacht, weil jetzt gerade die Täter zu Opfern zu machen und zu sagen, wir dürfen gar nicht über sie reden, sondern über die Armen, die Schlimmen dahinter, die diese Opfer zu
1: schulden haben,
0: ist das komplette Umkehren
1: dieser eigenen Frage. Ich habe versucht, die Funktion sehr einfach zu erklären, das war nicht kompliziert.
2: Aber eins würde ich gerne, ich würde es immer gerne ja auch ein bisschen fußgängertauglich machen, im Sinne von, was kann denn dann am Ende auch der Einzelne tun, um so was zu bewirken, weil natürlich, also und das teile ich jetzt zum Beispiel nicht, Tarek, dass darüber nicht geredet wird, über die CBDCs, also auf bestimmten Kanälen wird darüber Tag und Nacht geredet. Die Frage ist nur wiederum, was kann ich denn als Einzelner machen? Also ich meine, ich habe halt einen Handlungsspielraum, aber mein Handlungsspielraum ist halt nicht so groß wie den Handlungsspielraum, den ich vielleicht gerne hätte, das zu verhindern. Ja, und aber da wird's, genau.
3: Habe ich was. Was ich mir wünschen würde, ist, dass der Großteil der Muslime, der hier integriert ist, schon lange lebt, sagt, hör zu, die Scheiße muss aufhören und sich da mal zu Wort. Das würde ich mir wünschen, dass sie sagen, hör zu, das, was hier veranstaltet wird und wo es heißt, das sind alles Leute, die haben was mit Moslems zu tun, das ist niemand von uns, nur weil sie aus diesen Regionen kommen. Das würde ich mir wünschen. Und das sind auch Themen, die ich regelmäßig mit meinem Barbier, Gemüsehändler, Autohändler bespreche, die sagen, warum reden wir nicht mehr darüber? Das habe ich ja ganz oft auch schon gesagt, und zwar ja auch meine Einladung immer an sehr viele Menschen, die in der Religion was zu sagen haben, hierzu. Es wird Zeit, dass ihr sagt dazu, ihr redet da immer über uns, meint ihr eigentlich uns? Weil ich kenne eine Menge Leute, die wütend werden, du wirst mir zustimmen. Es ist nicht der geflüchtete iranische Arzt, mit dem du Stress in der Charité hast. Der ist das nicht. Aber es kann der geflüchtete iranische Ghettobewohner sein, der damals Ghetto war, hier Ghetto ist und nur diesen Weg kennt.
4: Hey, hallo, redest du über mich gerade?
3: Du erkennst dich. Es ist ein Bildungsproblem, ganz klar, was aber nicht bedeutet, dass das Problem, was wir jetzt haben, dass wir das nur intellektuell diskutieren können, weil wir müssen es auch ganz praktisch lösen. Und da ist die Frage, A muss B doch nicht ausschließen. Ich frage es doch mal, wie gehen wir mit Leuten um, die, du sagst, hier weder Flüchtlinge, sowas anderes, sondern eigentlich Wirtschaftsflüchtlinge und dann noch kriminell. Wie gehen wir mit denen um, wenn du jetzt zum Beispiel sagst, abschieben, wie möchtest du das praktisch machen? Da sind doch viele. Wie willst du das machen? Die Deutsche Bahn, auf die kannst du dich verlassen. Also, nee, wie willst du das machen?
0: Die würde ich dann selbst abschieben.
3: Nee, wie willst du das machen? Weil, verstehst du, das ist eine wirklich, weil, ich glaube,
0: dass an mich oder geht's an Wähler
3: schon? Generell, ich glaube, dass wir hier auch eine zum Teil falsche Toleranz haben, indem wir sagen, naja, mit denen sind wir uns zugehört. Mir ist es egal, wer kriminell ist. Wenn jemand kriminell ist, ist es keine Recht, ich versuche es soziologisch zu erzählen. Naja, der kommt aus einem Land, die brauchen alle therapeutische Hilfe, richtig, aber das heißt noch lange nicht, dass jetzt andere dort leiden. Oder aber, die sind eben so. Sondern wie gehen wir mit Leuten um, die kriminell sind und keinen deutschen Pass haben und denken, das geht hier, das geht schon klar.
2: Und dass die eine Ebene sicherlich und die andere Ebene immer wieder ist die, was kann ich als Einzelner beitragen, welche Möglichkeiten habe ich? Der eine publiziert, der andere macht irgendwie, sage ich mal, in einem Bereich was Positives, wo er Menschen hilft, die gerade in Not sind. Oder also jeder für sich das zu finden, was er oder sie beitragen kann dazu, dass uns die Menschlichkeit nicht flöten geht. Weil das ist meine größte Sorge, dass diese Menschlichkeit einfach, dass die auf der Strecke bleibt bei alledem. Und wenn wir alle nur noch nach diesem Motto leben, was mal Volker Bispers so schön gesagt hat, wenn der Feind bekannt ist, hat der Tag Struktur, ja, dann verlieren wir uns dabei und dann verlieren wir uns und auch dann verlieren wir auch diesen Blick und das Bewusstsein für die Schönheit des Lebens. Und natürlich ist das Leben gefährlich und natürlich hat das Leben Risiken. Und natürlich,
0: Entschuldigung, es wird immer allgemeiner so.
2: Ich weiß, du magst dieses spirituelle oder esoterische, nee, ist auch in Ordnung, musst du auch gar nicht. Für mich ist es aber die Ebene, mir zu erklären, wo Lösungsmöglichkeiten liegen, weil Dinge wie diese zu posten oder ich sag mal, die Probleme zu benennen, bedeutet nicht, dass sich dadurch irgendjemand bemüßigt fühlt, was zu verändern, sondern es geht doch um die Veränderung. Und die Veränderung kann ich doch nur dann erwarten von den Menschen, wenn die Menschen endlich verstehen, auch wie kraftvoll sie sind, wenn sie sozusagen sich nicht mehr die Energie aus diesem Feindbild-Ding raussaugen lassen.
0: Wenn die Frage jetzt an mich ging,
2: es ist ein Statement.
0: Ich nehme die Frage von Kevan auf, wie kann man das ändern? Konkret meine Vorstellung für Remigration ist Wegfall der Anreize. Als Hauptproblem sehe ich die Anwerbung dieser Menschen, beispielsweise in arabischer Sprache in gewissen Ländern. Die Schlepperkriminalität und die Geldleistung.
2: Das ist genau der Punkt. Du hast eine Idee. Aber jetzt, wie willst du sie denn umsetzen? Es ist doch nur eine theoretische Idee zu sagen, das hättest du gerne. Das bedeutet doch aber nicht, dass das passiert, weil du es gerne hättest, sondern die Frage ist doch, was kann Paul Brandenburg tun,
0: genau, was jeder
2: um dem
0: tun
2: näher
0: kann.
2: Zu kommen,
0: was
2: wenn,
0: jeder
2: wenn
0: Einzelne,
2: er das gerne
0: was
2: hätte?
0: Jeder Einzelne tun kann.
2: Ich hätte das zum Beispiel nicht gerne, aber...
0: Du hättest gerne etwas anderes gerne, aber das, was wir tun, ist aus meiner Sicht...
2: 8 Milliarden Menschen, 8 Milliarden unterschiedliche, was wir

0: gerne hätten.
1: Okay, die Frage, ich nehme sie nochmal auf, was kann man konkret tun? Ich glaube, jeder Einzelne kann konkret seine Meinung sagen, kann auch, und das ist eine Leistung, die ich uns heute Abend gebe, kann auch hart darüber diskutieren, kann sich diesen Stress geben, dieses Unangenehme geben und darüber sprechen, seine Meinung klar und hart vertreten, kann mit dem der Dissonanz leben, mit dem muss ich dem stellen, das halte ich für ganz, ganz wichtig, dass die meisten Menschen, glaube ich, eher das Harmoniesüchtige sind, sie gehen dem aus dem Weg, sie wollen keine Konfrontation. Ich finde es besser, wenn wir da bereit sind, da eher gegen anzugehen, mehr Widerstand zu leisten. Das halte ich für die notwendige Einzelleistung jedes Einzelnen. Und was meine Vorstellung wäre, was wir gemeinsam erreichen, wäre ganz konkret, was die Remigration angeht, ein Wegfall der Pull-Faktoren, die ich für das größte Problem halte. Wenn wir aufhören, diese Strukturen finanziell überhaupt auszustatten, dann glaube ich, löst sich der allergrößte Teil davon von selbst. Ich selber habe als Arzt Abschiebeflüge begleitet, auch von Gefährdern bis in den Irak hinein, mit sogenannten islamistischen Gewalttätern, mit Sondereinheiten, und muss feststellen, ich halte diese ganze Abschiebungsmaschinerie für vollkommenen Schwachsinn, das Ausschaffen der Menschen mit Flugzeugen völlig lächerlich, weil ich erlebt habe, wenn wir irgendwo landeten, die gingen den Bus im Irak noch nicht gleich, aber in Ländern in Europa, die fuhren sofort zurück. Für mich ist der Wegfall der Anreize das Entscheidende. Was kann jeder Einzelne tun? Klar seine Meinung sagen, klar die Realitäten, die er erkennt, ja, so wie Belasch das ja auch tut, auszusprechen und damit zu leben, dass jemand kommt und sagt, das halte ich für ganz großen Schwachsinn und du bist ja wohl verrückt.
0: Das finde ich
1: dem zu stellen.
0: Aber guck mal, wenn du jetzt sozusagen, also nur als Idee in deinen zukünftigen Posts das fordern würdest, glaube ich,
1: ist das. Das tue ich regelmäßig. Okay. Dieser Post gefällt euch vielleicht in Gänze nicht, aber das ist ja nicht der einzige Post, der einzige Inhalt, den ich so poste. Ich spreche über all die hier genannten Themen sehr viel in den Formaten, wo ich das bespreche. In diesem Fall geht es mir um die Waffe der Umvolkung. Okay. Und das ist für mich eben genau der Islam.
0: Tarek Belasch, zum Schluss der Runde. Euer Statement.
2: Also für mich persönlich wäre es erstmal ganz gut, dass man begreift, dass man eine Gruppe von vielen Menschen, wenn es jetzt in die Tausender geht, eventuell in die Millionen oder im Fall des Islams in die Milliarden, dass man die erstmal nicht pauschalisiert. Ja. Das ist schon mal für mich völliger Schwachsinn. Da gibt es einfach zu viele Unterschiede. Da geht es nicht nur um Religion, da geht es auch um Hautfarbe oder da geht es auch um die Angehörigkeit einer Nation. Das sind einfach viel zu viele Leute, um sie pauschal zu benennen. Deswegen ist es für mich inhaltlich Quatsch. So, wenn man das erstmal hinter sich bekommen hat, dann geht es, glaube ich, darum, eher die Lebensumstände der Menschen zu verbessern, damit die Nöte, um das eigene Land verlassen zu wollen, egal aus welchem Grund, dass die einfach reduziert werden. Weil jetzt gerade geht es halt um Symptombehandlung und es geht darum halt quasi das, was ich vorhin gesagt habe, wegzuwischen, was eigentlich übergelaufen ist. Und einfach mal, wie gesagt, darauf achten, dass die Leute, die wirklich die Karten in der Hand haben heutzutage, wie Donald Trump das sagt, dass sie nicht darauf bedacht sind, diese Region zu stabilisieren und für eine prosperierende Zukunft der Menschheit zu sorgen, sondern im Gegenteil, Unruhe zu stiften, Kriege zu fördern und die Lebensumstände der Menschen zu vernichten und sie zu verschlechtern, mit dem Gegeneffekt, dass wenige ein noch besseres Leben führen können und vor allem die Kontrolle behalten können über die Systematiken, die genau dieses Leid und dieses Elend produzieren. Wenn wir uns darauf konzentrieren, dass wir diese Leute identifizieren, wenn wir sie erkennen und wenn wir wissen, wie sie operieren, ja, dann können wir erstmal Strategien entwickeln, um eventuell mal irgendwann dagegen etwas zu tun. Da muss man erstmal hinkommen. Man muss erstmal Sachen erkennen, bevor man sie auch ändern kann. Und das ist halt für mich ganz wichtig. Die Lebensumstände der Menschen, die werden nicht begünstigt. Sie werden verschlimmert. Und ich sehe das mit jedem Jahr, dass es eine globale Tendenz ist, dass sich Gewalt verschlimmert auf diesem Planeten. Es hat mit Social-Media-Verhalten zu tun, es hat mit der Stiftung von Kriegen zu tun und so weiter und so fort. Kinder sind heutzutage mit Pornografie in Berührung, im frühesten Alter durch Smartphones. Sie sehen jeden Tag schlimmste Videos inklusive Köpfereien und Exekutionen und so weiter. Das menschliche Bewusstsein wird auf Gewalt und so weiter getrimmt heutzutage. Und wenn wir das hinbekommen, wenn wir das hinbekommen, dass unsere elitären Kräfte, die nichts Gutes im Sinne haben, vielleicht mal irgendwo entmachtet werden, dann haben wir vielleicht nicht mehr mit so viel Krieg und Verderben zu tun, mit so viel wirtschaftlicher Imbalance und so weiter. Und dann braucht man sich die Gedanken darum gar nicht zu machen, wo man die Problemfälle jetzt irgendwie hinverfrachtet oder was auch immer, weil sie gar nicht erst produziert werden. Sollten wir irgendwann demnächst, und das wünsche ich mir natürlich nicht, in einen Krieg mit Russland geraten, der vielleicht schlimm werden wird, der vielleicht in einem Kontext eines Dritten Weltkrieges vielleicht sogar stattfinden wird, das Horrorszenario überhaupt, und es trifft Deutschland, dann kannst du nicht davon ausgehen, dass die kaputte Unterschicht der Deutschen, wenn sie dann in die Schweiz abtaucht, dass sie dort die Doktoren werden. Sie werden wahrscheinlich dort die Kriminellen sein. Und das ist nun mal eine Dynamik, die hat nichts mit Religion zu tun, die hat nichts mit irgendwelcher Hautfarbe zu tun und so weiter und so fort. Und diese Umstände zu vermeiden, das ist eigentlich die Aufgabe von uns.
0: Ich würde gerne dennoch einmal kurz von dir hören, Belasch, so jetzt zum Schluss, seid ihr euch durch diese Diskussion eher ein Stück weit näher gekommen? Ist es gleich geblieben oder bleibst du bei deiner...
2: Es ist vollkommen unnötig, sich bei dieser Diskussion etwas näher zu kommen, weil es ist einfach so ein grundsätzliches Ding. Sie hat einfach eine ganz andere Einstellung zu Dingen und vor allem, wie gesagt, geht es mir darum, man kann kritisieren, machbar, bitte gerne kritisiere. Ja, zeige mit dem Finger auf Sachen. Deute darauf hin. Öffne Perspektiven, Geist und so weiter. Aber man muss es nicht machen, indem man pauschalisiert. Man muss es auch nicht machen, indem man Leute beleidigt. Und man muss auch nicht Leute in das Konstrukt einer Waffe hineinziehen, die mit einer Waffe überhaupt nichts zu tun haben. Das ist so der ganze Punkt. Und da sind wir uns einfach sehr fern. Und das kann gerne so bleiben. Aber trotzdem sitzen wir hier und können miteinander reden. Paul und ich gehen danach nach Hause. Er isst was, ich trinke was. Und die Welt wird weiter drehen.
0: Ja, und das finde ich das Bemerkenswerte. Und das ist ja auch genau das Ziel und auch die Botschaft dessen, was wir hier tun. Sprecht miteinander, geht miteinander in den Diskurs und ja, lasst euch nicht so spalten, dass ihr nicht mehr miteinander im Kontakt seid, Tarek.
3: Ich habe eigentlich was ganz Simples. Ich frage, wann in der Geschichte der Menschheit war es jemals so, dass durch die Diffamierung einer Minderheit in der Gesellschaft etwas anderes sozusagen erzeugt wurde als die Stabilisierung der Herrschaft der Eliten? Ich meine, das war jetzt vielleicht ein bisschen ein komplizierter Satz, aber wir kennen das. Immer wurden quasi, man findet Sündenböcke, man diffamiert sie, man stellt sie in die Ecke und wer profitiert davon? Von diesem Divide Impera.
0: Teile und Herrsche.
3: Teile und Herrsche, die Elite. Das heißt, es ist ein ganz altes Spiel und ich bin sehr enttäuscht über die alternative Szene, dass man nicht geschafft hat, diesen Drive aus Corona mitzunehmen, weil man mehr verstanden hatte damals und dass man wieder die nächsten, ich sag mal, Rattenfängern auf den Leim gegangen ist und jetzt quasi auf eine Gruppe schaut und alles sozusagen darauf fokussiert, wobei die wahren Probleme ganz andere sind. Die wahren, also ich weiß nicht, wie ihr das seht, aber ich habe nicht das Gefühl, dass das große Problem Deutschlands ist, sondern das große Problem Deutschlands ist der wirtschaftliche Niedergang, ist der kommende Krieg gegen Russland. Aber das ist eben so. Sündenböcke haben die Funktion abzulenken. Das ist die Funktion von Sündenböcken. Ja, mit den Hexen war es ja ähnlich. Man lenkt ab von dem, was eigentlich passiert und fokussiert sich sozusagen auf diese Minderheit. Und das ist nichts anderes. Ja, und angesichts der katastrophalen Dinge, die uns erwarten, ja, ich rede auch von dieser Transformation der Gesellschaft, ist das, glaube ich, ja, sehr, sehr, sehr, sehr billig auf gewisse Weise, sozusagen die Flüchtlinge so ein bisschen als das große Problem anzusehen.
0: Hast du von Paul irgendwas mitgenommen heute, wo du sagst, das fandst du dementsprechend anders als erwartet?
3: Nein.
0: Okay. Paul, ich würde es aber gerne auch noch von dir hören, deine Analyse des Gesprächs.
1: Aus meiner Sicht von den Kritikern dieses Posts ein Ausflucht in konstruierte globale Gründe für konkrete Probleme im Land, ein Ablenken, eine Täter-Opfer-Umkehr, wenn plötzlich Täter zu Flüchtlingen werden. Ich spreche diesen Tätern die Flüchtlingseigenschaft ab, ich nenne sie bewusst Invasoren. Und ein weiteres Vermeiden und Verweigern des Gesprächs darüber, wie kann man konkret dieses Werkzeug jetzt und heute unschädlich machen. Und es ist ein ständiges Verweisen auf globale übergeordnete Zusammenhänge, die es angeblich erst zu lösen gilt. Nein, inhaltlich bin ich dem kein Stück näher gekommen.
0: Okay, wann sind wir auf der Ego-Ebene hängen geblieben?
4: Ich glaube, wir haben in Deutschland, aber nicht nur in Deutschland auf jeden Fall ein großes Flüchtlingsproblem. Das sind erstens die hier sind, die wir als Flüchtlinge bezeichnen und dann eine noch viel größere Gruppe. Die sind Flüchtlinge, was die Realität und die komplexen Zusammenhänge angeht. Das sind viel mehr Leute, die es sich einfach machen wollen und die es auch einfach sehen wollen, weil sie sonst überfordert sind vor diesem Chaos und die greifen nach einer einfachen Lösung und es gibt Menschen, die sich da die Hände reiben, die sich kaputt lachen. Und jetzt eine Lösung, die ich mir wünschen würde. Ich glaube, dass wir es hier in Deutschland mit einer Situation zu tun haben und da ist ja Paul auch mehr wütender auf die CDU-Wähler, also für die Leute, die das alles mittragen und so weiter und dann glauben sie, wird sich in ihr Chalet nach in die Schweiz ab. Das hat damit zu tun, dass sie alle, und da bin ich beim entscheidenden Punkt, die haben alle eine Schule durchlaufen, im wahrsten Sinne des Wortes. Die sind gehorsam, die spüren das, was nicht stimmt, die sagen es aber nicht, weil es nicht PC ist und die denken, eine andere Elite, ein anderer Anführer wird sie eben retten. Und solange das so bleibt, solange wir nicht merken, dass wir alle mehr oder weniger gedrillt sind, weil wir darauf warten, dass eine Lösung kommt von anderen, die das so ähnlich sehen, statt zu sagen, wir müssen das vielleicht selber machen, wird sich wenig ändern. Und ich sehe es aber, ich kann das alles zusammenfassen und ich muss sagen, ich bin darüber entsetzt, wie gut Propaganda trotzdem immer noch funktioniert, weil ich sehe nicht der große Konflikt, auf den wir uns zusammenbewegen, der mit vielen Flüchtlingen geführt wird, weil die werden nämlich hier ohne Pass reinkommen, haben den Laufpass an die Front bekommen. Wie gut das funktioniert für die Reichen und Schönen, läuft es ziemlich gut, würde ich sagen. Es läuft ziemlich gut und da ist die Frage, und da sind wir beim guten Menschen, der Mensch mag gut sein, aber er ist auch intelligent genug. Und da habe ich meine Zweifel. Ich glaube, wir bewegen uns durch die Uniformiertheit, die eigentlich zu einer Nicht-Informiertheit, sondern Uniformiertheit führt, dahin, dass wir uns in sehr viele Bubbles verabschiedet haben, die sich für informiert halten. Jeder sieht nur einen Teilaspekt. Und ich sehe, dass wir auf dem besten Wege dahin sind, Neander-Digitaler zu werden. Wir werden alle große Keulen in der Hand haben. Das ist das, was mein Resümee leider ist. Und ich wünsche mir, dass wir alle ein bisschen Abstand von dem sagen, ganz groß, wem nützt der ganze Scheiß eigentlich? Mhm. Wem nützt es? Und das sind nicht die Leute, die hier sitzen, das sind auch nicht die Leute, die zu uns gekommen sind, um nach dem Brosamen zu greifen, auch nicht die gewaltgefähig, sondern das sind ganz andere. Und da muss man den Blick nicht da richten, nicht da, sondern muss ihn, glaube ich, so nach oben senken und sagen, wer ist das? Und ich glaube, wir können es nur schaffen, wenn wir uns zusammenschließen. Das hat ja Michael Wallweg sehr schön getan mit großen Demonstrationen. Auch wenn wir das Spiel nicht komplett verstehen, aber wir lassen uns nicht mehr gegeneinander ausspielen. Aber wir benennen auch diejenigen, die als Werkzeug hier gewalttätig werden und das auch mit ermöglichen. Wir müssen eben beides tun. Aber du kannst dieses Problem auf der Straße nicht lösen, wenn du nicht sagst, was ist das? Das ist der Überbau. Aber ich verstehe Lieschen Müller, die sagt, ich verstehe den Überbau nicht, aber ich werde auf der Schule belästigt. Wir müssen eben beides machen. Und ich kann nur sagen, es ist eine sehr komplexe Situation und die werden wir nur lösen, wenn wir uns erstens aus den digitalen Räumen viel stärker zurückziehen, in den analogen Raum gehen, wo wir nicht überwacht sind und eben wir uns immer daran erinnern, bei aller Wut, die wir haben, weil unsere Tochter vergewaltigt wurde, verstehe ich ja, dass wir uns daran erinnern, da, es gibt einen menschlichen Kern in uns, das ist manchmal schwer, vollkommen klar, aber dass wir den nie vergessen. Und ich erinnere mich an einen Vater, der regelmäßig durch Talkshows gegangen ist, da wurde die Tochter und der Sohn in der S-U-Bahn erstochen. Der Mann macht einen relativ verbitterten Eindruck, weil man ihm nicht zuhört, ja, und weil Politiker nur labern, aber der macht auf mich keinen ausgebrannten und unmenschlichen Eindruck. Das bewundere ich sehr, ja, weil ich weiß nicht, wie ich reagieren würde. Und ich glaube, das ist eben auch eine Aufgabe. Ich habe ja auch diesen spirituellen Überbau, okay, wir leben in einer sehr spannenden Zeit, 21. Jahrhundert, und man wirft in deine Knochen hin, hier kannst du jetzt mal deine Wut rauslassen und nicht nach dem zu greifen, sondern immer sich die Frage zu stellen, wenn ich das jetzt wirklich mache, wenn ich jetzt die Wut wirklich rauslasse, das gilt ja für beide Seiten, wer hat was davon?
0: Spiritueller Überbau bedeutet ja auch nicht, die Probleme zu verdrängen und oder die Probleme nicht zu benennen. Spiritueller Überbau bedeutet für mich einfach nur zu erkennen, was kann ich gerade in meinem Leben verändern, um die Welt ein Stück besser zu machen. Selbst wenn ich gerne im großen Ganzen was verändern würde, ist aber trotzdem, habe ich nur eine gewisse Macht, die ich habe, aber dieser Macht sind sich viele nicht bewusst und die ist größer und die einzusetzen, führt schon dazu, dass sich etwas verändert. Aber natürlich heißt es, wenn jemandem Leid widerfährt, das bedeutet ja nicht spirituell sein, bedeutet ja nicht darüber wegzubügeln. Nein. Und zu sagen, ey, jetzt sei mal spirituell, sondern es geht einfach, glaube ich, nur darum, für jeden Einzelnen zu erkennen, dass ich mehr tun kann, als das, aber was mir in der Schule oder im Kindergarten erzählt wurde. Ja. Und nicht, vielleicht darf ich das noch kurz sagen, Kevin, nicht auch so eine Sendung wie diese jetzt zum Anlass zu nehmen und sich jetzt daran auszulassen, wer hatte Recht, wer hatte nicht Recht, kann man alles machen, sondern einfach mal die Message dieser Sendung ist für mich, auch bei der Differenz, die wir jetzt hier alle miteinander haben und dessen, dass wir uns hinterher wahrscheinlich jetzt irgendwie nicht alle gegenseitig in die Arme nehmen, darum geht es aber nicht. Aber es geht darum zu zeigen, es ist möglich, miteinander mit unterschiedlichsten Positionen zu sprechen. Das, was eigentlich vor 10 Jahren selbstverständlich war, was überall geschehen ist, was abtrainiert wurde durch Corona und durch diese restriktiven Maßnahmen, dass das dennoch geht. Und das ist für mich sozusagen das Positive dessen, was wir hier gemacht haben.
4: Das ist richtig. Ich möchte darauf hinweisen, das, was versucht wird, ja, überall, dass nämlich Menschen, die eigentlich im selben Lager sind, also auf derselben Ebene, dass die nicht mehr miteinander reden, das ist ja jetzt hier gescheitert. Das finde ich schon mal gut, das ist gescheitert. Auch wenn man sagt, okay, wir sind in der Sache vielleicht gar nicht so einig, aber in einem sind wir uns einig, dass es ein Problem gibt, was wir unterschiedlich lösen würden. Aber dass es ein Problem da ist, das ist vollkommen klar. Wir müssen auf der anderen Seite aber auch sehen, wie perfide das System ist. Wir sind auf der einen Seite zum Beispiel dafür, wir müssen der Ukraine helfen, aber gleichzeitig soll die Ukraine gar nicht gewinnen, weil solange in der Ukraine gestorben wird, läuft der Organhandel. Ja? Also wir sind von Grund auf verdorbenen Anführern gefrontet und das muss uns erstmal klar sein und das müsste einem Angst machen. Man kann es keinem überlassen, keiner Partei, kein Politiker muss das selbst in die Hand nehmen. Und da bin ich dann immer wieder bei Dürrenmatt, der sagt nämlich, Verantwortung heißt, keine Ausflüchte mehr zu stellen. Und ich würde mir wünschen, dass alle, die die Sendung gesehen haben, sich hinsetzen und sagen, okay, was kann ich dazu beitragen, um das Problem, was wirklich im Raum steht, was in alle Richtungen adressiert, wie kann ich das lösen und dabei friedlich bleiben? Und das ist schwierig.
0: Ja, und das ist schwierig. Aber da ist sozusagen eben nicht sozusagen in die Angst gehen, sondern eben, weil Angst erzeugt Ohnmacht. Ohnmacht heißt, ohne Macht zu sein, sondern dementsprechend genau das Gegenteil zu sagen, okay, ich nehme das jetzt als Anlass, vielleicht im Kollegenkreis, in der Firma, im Familienkreis auch mal Themen anzusprechen, was ich mir bisher nicht getraut habe. Die Idee kam ja auch von Paul, dieses Meinungsfreiheit, Leben überall. Das ist zum Beispiel etwas, das kann jeder konkret beitragen. Und das ist wichtig und das sollte nicht unterschätzt werden, weil die Empörung ist sicherlich auch wichtig und die Benennung der, in Anführungsstrichen, Tatsachen, die für jeden anders aussehen. Aber damit wird nichts grundsätzlich verändert. Verändert wird über das, was der Einzelne beitragen kann.
1: In diesem Sinne.
0: In diesem Sinne. Machst du das Schlusswort oder wir alle zusammen? Ach, du bist der Moderator. Was? Ja, ich bin der Moderator. Ja, stimmt, das hatte ich vergessen. Ja, also in diesem Sinne, gute Nacht hätte ich fast gesagt. So spät ist noch gar nicht. 7:15. Also danke fürs Zuschauen und ja, danke für die Unterstützung. Das sollten wir an dieser Stelle auch nochmal sagen. Von Projekten wie Apolut, Fair Talk und all den Kanälen, die hier sitzen. Voll, weil nur sind, ja, ich habe ja gesagt, allen Kanälen, die hier sitzen. Weil nur so sind freie Medien möglich und nur so können wir Diskussionen fördern, die frei sind und die dazu beitragen, Meinungsfreiheit und Diskursfreiheit zu leben. In diesem Sinne, schönen Abend, danke euch und bis ganz bald an dieser Stelle. Tschüss.
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7: 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Die Sozialabgaben in Deutschland drohen zu explodieren. Laut einem aktuellen Gutachten der von der Politik ernannten Wirtschaftsweisen steigt der Gesamtbeitrag für Renten, Kranken-, Pflege- und Arbeitslosenversicherung von heute 42,3% bis 2040 auf fast 50%. Folge: weniger Netto vom Brutto, Schrumpflohn für Millionen Arbeitnehmer. Um dieser Entwicklung entgegenzusteuern, schlägt der Rat Reformen zur Ausgabensteuerung in der stationären Versorgung sowie bei Arzneimitteln vor. Konkret fordern sie mehr Spezialisierung der Krankenhäuser, denn diese seien der größte Ausgabenblock der Krankenkassen. Schluss mit der kostenlosen Mitversicherung für Ehegatten in der gesetzlichen Krankenversicherung. Abschaffung des Ehegattensplittings und von Minijobs. Begründung: mehr reguläre Arbeit soll die Sozialkassen stabilisieren. Mehr Eigenbeteiligung bei der Pflegeversicherung, höhere Steuern auf Tabak, Alkohol und zuckerhaltige Lebensmittel. Der belgische Aktivist und ehemalige Politiker Dries van Langenhove wurde von einem belgischen Gericht wegen angeblicher Hassrede verurteilt. Die Entscheidung ist brisant, denn das Gericht liefert eine widersprüchliche Begründung für sein Urteil. Obwohl seine Rede auf wissenschaftlichen Fakten und belegbaren Zahlen basierte, reiche seine allgemeine Abneigung gegenüber einer geschützten Gruppe aus, um ihn nach dem belgischen Antirassismusgesetz in zwei Punkten schuldig zu sprechen. Langenhove hielt im Februar 2024 eine zweistündige Vorlesung. Darin kritisierte Langenhove die Masseneinwanderung und die mit ihr einhergehende Wohnungsnot, sinkende Bildungsstandards und Gruppenunterschiede. Dabei stützte er sich auf offizielle Statistiken, veröffentlichte Studien und wissenschaftliche Daten etwa zur Überrepräsentation bestimmter Gruppen bei Kriminalität. Dafür wurde er jetzt verurteilt. Die Pflegeversicherung steht vor dem Kollaps. Bis 2030 fehlen den Kassen 17,4 Milliarden Euro. Kommt keine Reform, droht eine Beitragsexplosion für Millionen Beschäftigte. Jetzt schlägt CDU-Mann Albert Stegemann vor: eigenes Vermögen soll zuerst verwendet werden, bevor die Pflegekasse zahlt. Ein Erbenschutzprogramm auf Kosten der Allgemeinheit kann es nicht geben. Wer Vermögen besitzt, muss zunächst eigenes Vermögen einsetzen, auch das Eigenheim, bevor die Gemeinschaft zahlt. Das heißt, auch das eigene Haus oder die Wohnung sind kein Tabu mehr. Um an der sogenannten Ostflanke auf den Ernstfall vorbereitet zu sein, entsteht auf deutschem Boden in Münster, NRW, ein völlig neues Hauptquartier, das NATO-Truppen möglichst schnell in Richtung Osten verlegen soll. Dort, im deutsch-niederländischen Korps, liegt dann die Verantwortung für die Verteidigung Estlands und Lettlands. Ein zweites, bereits bestehendes Hauptquartier in Stettin ist für Polen und Litauen zuständig. Es gehe darum, schnell große Truppenverbände einzusetzen, so ein Militärbeamter zur Nachrichtenagentur Reuters. Unter der Befehlsgewalt des kriegstüchtigen Armeepersonals in Münster können das bis zu 60.000 NATO-Soldaten sein. 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
7: 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Die Sozialabgaben in Deutschland drohen zu explodieren. Laut einem aktuellen Gutachten der von der Politik ernannten Wirtschaftsweisen steigt der Gesamtbeitrag für Renten, Kranken-, Pflege- und Arbeitslosenversicherung von heute 42,3% bis 2040 auf fast 50%. Folge: weniger Netto vom Brutto, Schrumpflohn für Millionen Arbeitnehmer. Um dieser Entwicklung entgegenzusteuern, schlägt der Rat Reformen zur Ausgabensteuerung in der stationären Versorgung sowie bei Arzneimitteln vor. Konkret fordern sie mehr Spezialisierung der Krankenhäuser, denn diese seien der größte Ausgabenblock der Krankenkassen. Schluss mit der kostenlosen Mitversicherung für Ehegatten in der gesetzlichen Krankenversicherung. Abschaffung des Ehegattensplittings und von Minijobs. Begründung: mehr reguläre Arbeit soll die Sozialkassen stabilisieren. Mehr Eigenbeteiligung bei der Pflegeversicherung. Höhere Steuern auf Tabak, Alkohol und zuckerhaltige Lebensmittel. Der belgische Aktivist und ehemalige Politiker Dries van Langenhove wurde von einem belgischen Gericht wegen angeblicher Hassrede verurteilt. Die Entscheidung ist brisant, denn das Gericht liefert eine widersprüchliche Begründung für sein Urteil. Obwohl seine Rede auf wissenschaftlichen Fakten und belegbaren Zahlen basierte, reiche seine allgemeine Abneigung gegenüber einer geschützten Gruppe aus, um ihn nach dem belgischen Antirassismusgesetz in zwei Punkten schuldig zu sprechen. Langenhove hielt im Februar 2024 eine zweistündige Vorlesung. Darin kritisierte Langenhove die Masseneinwanderung und die mit ihr einhergehende Wohnungsnot, sinkende Bildungsstandards und Gruppenunterschiede. Dabei stützte er sich auf offizielle Statistiken, veröffentlichte Studien und wissenschaftliche Daten etwa zur Überrepräsentation bestimmter Gruppen bei Kriminalität. Dafür wurde er jetzt verurteilt. Die Pflegeversicherung steht vor dem Kollaps. Bis 2030 fehlen den Kassen 17,4 Milliarden Euro. Kommt keine Reform, droht eine Beitragsexplosion für Millionen Beschäftigte. Jetzt schlägt CDU-Mann Albert Stegemann vor: eigenes Vermögen soll zuerst verwendet werden, bevor die Pflegekasse zahlt. Ein Erbenschutzprogramm auf Kosten der Allgemeinheit kann es nicht geben. Wer Vermögen besitzt, muss zunächst eigenes Vermögen einsetzen, auch das Eigenheim, bevor die Gemeinschaft zahlt. Das heißt, auch das eigene Haus oder die Wohnung sind kein Tabu mehr. Um an der sogenannten Ostflanke auf den Ernstfall vorbereitet zu sein, entsteht auf deutschem Boden in Münster, NRW, ein völlig neues Hauptquartier, das NATO-Truppen möglichst schnell in Richtung Osten verlegen soll. Dort, im deutsch-niederländischen Korps, liegt dann die Verantwortung für die Verteidigung Estlands und Lettlands. Ein zweites, bereits bestehendes Hauptquartier in Stettin, ist für Polen und Litauen zuständig. Es gehe darum, schnell große Truppenverbände einzusetzen, so ein Militärbeamter zur Nachrichtenagentur Reuters. Unter der Befehlsgewalt des kriegstüchtigen Armeepersonals in Münster können das bis zu 60.000 NATO-Soldaten sein. 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
15: Es ist Samstag, der 23. August 2025 und ihr hört Nacktes Niveau, den Mallorca-Podcast für alle Ballermann-Skeptiker. Den Podcast für linksoffene Rechte, rechtsoffene Linke und alle anderen, die noch ganz dicht sind. 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Und ich komme damit endlich zu unserer heutigen Exilantenrunde. Von den Kanarischen Inseln endlich wieder im Haus ist Journalist Henning Rosenbusch und aus ihren österreichischen Alpen die Bierkönigin jeder Schinkenstraße, Journalistin und Moderatorin Milena Preradovic. Ich grüße euch, ihr beiden.
16: Ich bin eher die Weinkönigin.
15: Das war mir klar, aber es gibt hier keinen Weinkönig. Ja, Ola in die Runde. Und eine Urlaubsfrage passend zur Saison, weil ihr habt's ja gewiss gelesen. Es ist ja so, die Bild-Zeitung hat ja all die noch verbliebenen Untertanen informiert, dass die Sprengung der Nord Stream Pipeline damals auf Geheiß der Amerikaner von Volodymyr Zelensky eigentlich abgesagt wurde durch den ukrainischen Geheimdienst. Denn in einer angeblichen Alkoholgelage, in einem kleinen Fest, hätten wohl einige Geheimdienstoffiziere einen entsprechenden Plan ausgeheckt und dann aber trotz des Vetos von Zelensky und Joe Biden dann auf eigene Faust umgesetzt. Ja, zwinker, zwinker. Das erklärt uns die Bild-Zeitung nochmal anlässlich der Verhaftung nun des angeblich verantwortlichen Drahtziehers. Der ukrainische Staatsangehörige Serhii K. wurde nämlich in Italien festgenommen, vermeldet die Bundesanwaltschaft. Ich glaube, in der Gegend Rimini soll das der Fall gewesen sein. Und nun wartet er wohl auf seine Auslieferung nach Deutschland, damit endlich der Verantwortliche für die Sprengung vor Gericht kann. Das haben wir schon vielfach besprochen. Aber was mir dabei auffiel, und das ist die Preisfrage an euch beide, das ist nicht das erste Mal, dass in Italien ein mutmaßlich vollkommen allein Verantwortlicher für einen Terrorakt festgenommen wurde in letzter Zeit. Könnt ihr euch erinnern, wer ebenfalls angeblich auf der Flucht in Italien gestellt wurde?
16: Breitscheidplatz, Attentäter.
15: Ach, und Henning?
17: Gestellt ist gut, dann haben sie nämlich gleich erschossen, damit er keine Aussage mehr macht.
15: Ja, es sind zwei Informierte.
17: Ich warte noch drauf, dass bei diesem Fall hier vielleicht was in der Zelle passiert oder so.
15: War mir ja klar, wenn ich euch frage, ihr wisst es. Tatsächlich, Anis Amri, der ist 2016, nach diesem Attentat auf dem Weihnachtsmarkt, das ausschließlich ihm in die Schuhe geschoben wurde, in Italien direkt erschossen wurde, nahe Mailand. Ja? Das zweite Mal, Milena. Entschuldigung, das wollte ich nur noch ergänzen.
16: Nee, musstest du. Ich habe so eine lustige Meldung. die passt dazu irgendwie gefunden. Deutsche Gasspeicher vor Beginn der Heizsaison deutlich leerer als in den Vorjahren. Nur zu 65% gefüllt. Und jetzt kommt's. Die Grünen warnen vor Konsequenzen. Ja, das war der kleine Gag, den ich noch zu dem Thema hatte.
1: Das hat ja alles immer mit gar nichts zu tun. Wir erinnern uns, in unserer liberalen Demokratie, da hat nichts mit irgendwas zu tun. Und erst recht nicht die deutsche Gassituation mit der gesprengten Pipeline, die natürlich auf Befehl Bidens nicht gesprengt wurde, obwohl der, während Scholz neben ihm stand, zwinkernd und lächelnd sagte, dass sie sich um die Pipeline gekümmert hätten. Das Wichtige ist, dass wir einfach kritiklos akzeptieren, was der Springer-Konzern uns erklärt dazu. Denn so ist das halt im Westen Deutschland aller Zeit. Aber ich finde es halt komisch, wie viele dann in Italien dann aufhören. Also es scheint ja für alle lancierten Geschichten dieser Art, scheint ja Italien das gemeinsame Endding zu sein. Ich sehe mich schon auch in Italien erschossen werden. Irgendwie, das wäre, ich glaube, dann muss ich lachen. Wenn ich dann auf einem italienischen Parkplatz stehe und im Auftrag der Bundesanwaltschaft dort mal ermordet werde oder irgendein anderer von uns. Ja. Also irgendwie scheint Italien der Ort zu sein, wo das passiert in diesen Geschichten.
16: Mein Gott, gleich schon die nächste Verschwörungstheorie. Oh, zwei Terroristen in Italien gestellt. Was ist mit Italien los?
1: Nein, es ist ja, mein Gott, das ist ja nicht gleich ganz Italien. Aber es ist halt ein lustiger Zufall, ne?
17: Ja, und was auch irgendwo lustig ist, dieser Typ, der soll irgendwie so gar nicht sich geschützt haben. Ja, der ist irgendwie frei da in Rimini rumgelaufen und also das war ja schon länger bekannt, diese Verschwörungstheorie unserer Behörden, dass da irgendwer sich eine Yacht gemietet hat und dann 70, 80 Meter in die tieftrübe Ostsee abgetaucht ist und dort Tonnen Sprengstoff angebracht hat. Also Tonnen waren es jetzt nicht, aber doch ein paar Kilo. Also der ist da, der war da fröhlich und hat sein Leben gefeiert und ja,
1: er soll gerade seinen Sohn in die Uni begleitet haben, sagte man. Und hat sich dort mit einem ukrainischen Pass wohl auch eingecheckt und wollte wohl irgendwelche in deinem Hotel und wollte irgendwelche Flüge, wo er den wohl her hatte, weil ich meine, ich hatte den Pass ja verloren auf dieser Yacht. Also wahrscheinlich hat er zwischenzeitlich einfach einen neuen bekommen von ukrainischen. Es ist alles so schlecht. Ist alles so wahnsinnig schlecht durchgezogen, dass man nur noch lachen kann. Aber ja, was soll's. Das ist leider, was den Rest der Meldung angeht, nicht unbedingt der Fall. Wobei dann doch ein bisschen, denn Uschi von der Lügen schafft es selbst, dem Gemetzel in der Ukraine etwas Lustiges abzugewinnen. Respektive, wenn sie denn dann rausfliegt, oder wir wissen es nicht ganz, ist Uschi an den Katzentisch geschickt worden oder nicht. Jedenfalls war von der Lügen mit den anderen Darstellern der WEF-Brüssel-Truppe nun zum Vorsprechen bei Donald Trump im Oval Office und dürfte sich dort vermutlich anhören, was Trump zuvor mit Putin in Alaska besprochen hat. Und Bundestagsvizepräsident Omid Sharia Nuripur, der bekanntermaßen den Teil der Scharia gerne in Deutschland einführen möchte, der mit dem Grundgesetz kompatibel sei, der sagte nun, bei einem Auftritt im Frühstücksfernsehen, dafür ist er noch gut genug offensichtlich, weil frühstücken kann Omid ja. Jedenfalls sagte er, dass Ursula von der Leyen beim Treffen mit Trump und Zelensky zeitweise den Raum verlassen musste, weil die Amerikaner, Zitat, nur mit Leaders sprechen wollten. Er hat das ja kurze Zeit darauf wieder revidiert, Milena, und meinte, nein, so sei es dann doch irgendwie gar nicht gewesen. Also komisch, obwohl er vorher offensichtlich mit Uschi telefonierte und es so gewesen sei. Ja, Uschi rein, Uschi raus, sie saßen da und hörten sich dann an, was Trump zu vermelden hatte. Und so richtig klar ist dann aber nicht, was jetzt bei rausgekommen ist. Klar ist nur, es gibt erstmal keinen Waffenstillstand, aber es soll Friedensverhandlungen folgen.
16: Ja, die Russen haben keinerlei Interesse an einem Waffenstillstand. Sie haben vielleicht Interesse an einem langfristigen Frieden, aber die machen ja gerade, sagen wir mal, sie haben einen Lauf im Donbass, ja, also rein militärisch gesehen, also und möchten jetzt nicht die Kämpfe stoppen, ne? Aber sie möchten schon weiter reden. Und das tun sie jetzt mit Trump. Und wenn man mal überlegt, dass diese Art von Diplomatie gerade mit Moskau Deutschland mal so richtig wichtig gemacht hat in der NATO, ja, weil niemand hatte damals, das war unter Schmidt so bis hin zu Merkel, niemand hatte so gute Drähte nach Moskau wie die Deutschen. Da wurde auf verschiedenen Ebenen immer gesprochen. Ja, die haben sich einmal die Woche unter Schmidt sind deutsche Politiker nach Moskau geflogen. Das hat mir der Todenhöfer erzählt und haben sich dort unterhalten. Ja. Und was geben wir inzwischen für eine Figur ab? Nichts zu melden. Ja, kein einziger konstruktiver Vorschlag. Überhaupt keine Verbindungen mehr nach Russland. Und du hattest uns ja den Link zu Markus Söder. Sehr lustigem Tweet geschickt. Ich glaube, das muss Satire gewesen sein. Ich glaube, der Magus, der lacht heute noch.
1: Humor hat er nicht. Humor hat er
16: wirklich gar nicht. Bin ich nicht sicher.
1: Ja, der hat zwar keine Peinlichkeitsgrenze, aber also wirklich, also den muss man eigentlich einfach verlesen, oder soll ich mal? Bezogen auf den Auftritt von Fritz BlackRock in den USA und wir erinnern uns an die Bilder, er sitzt da und stammelt etwas von Waffenstillstand, den es braucht. Giorgia Meloni rollt die Augen und echt die ganze Welt schüttelt den Kopf. Also nie war Deutschland so irrelevant wie unter Fritz und so peinlich. Aber Södolf textet dazu auf X, ironiefrei, folgendes. Friedrich Merz ist der neue Leader in Europa. Es ist beeindruckend, wie er die Europäer organisiert hat und mit dem US-Präsidenten beim Ukraine-Krieg neue Bewegung in Richtung Frieden gebracht hat. Hörst du wohl auf zu lachen? Weiter, Söder. Das haben weder die alte Bundesregierung noch die EU-Kommission noch das Europäische Parlament geschafft. Endlich wird Deutschland international wieder respektiert und übernimmt eine Führungsrolle in Europa. Das liegt an Friedrich Merz. Respekt. So, und wer jetzt lacht, geht direkt in Schweinfurt ins Gefängnis.
16: Genau, ich habe Henning gehört, der hat gelacht. Ist ja deine Heimat da unten.
17: Gequältes Lachen war das wieder. Ja, genau. In Bayern ist es sowieso schwierig, wenn man da erstmal eingeknastet ist. Da braucht es keinen Grund dafür. Die können dich da irgendwie ein halbes Jahr mittlerweile einfach so wegspannen und dann nach einem halben Jahr wieder verlängern, unbefristet. Also
16: demokratischer
17: Rechtsstaat auf jeden Fall.
1: Also der Kontrast könnte nicht größer sein zwischen der Peinlichkeit, die Fritz Merz abgibt und der Irrelevanz und dem, was dann da tatsächlich passiert. Ein Analyst von The Cradle schreibt über das Treffen Putins und Trump in Alaska, dass es eben nicht nur um die Ukraine ging. Russland ist mit diesem Treffen von den USA de facto als gleichwertige Macht anerkannt worden. Das ist sicherlich nur die Wahrnehmung dieses Journalisten. Jedenfalls hat Wladimir Putin dort nach ihm nicht nur die Russische Föderation, sondern die BRICS-Staaten letztlich als Ganzes betreten und damit sei auch deutlich, dass die EU, Zitat, auf dem Müllhaufen der geopolitischen Irrelevanz angekommen sei. Ja, kann man so sehen, Henning. Ich würde dem tendenziell zustimmen, aber Tatsache ist, es wurde in Alaska über die Köpfe der Europäer hinweg mal wieder über Europa entschieden, so wie das in den letzten Jahrzehnten immer wieder der Fall war. Wir sitzen nicht am Tisch, wenn Europa neu aufgeteilt wird.
17: Also was ja in den letzten Jahrzehnten immer der Fall war, man hat ja versucht, man hat es zumindest oftmals geschafft, es glaubwürdig darzustellen, dass eben Deutschland nicht am Katzen oder Europa nicht am Katzentisch sitzt, sondern immer alles gemeinsam, Wertebesten, regelbasierte Ordnung, alles wird gemeinsam entschieden und diese Kulisse, die ist jetzt seit Trump so ein bisschen, ist die am Bröckeln, ja, weil der da offensichtlich ja nicht mehr mitmacht. Und auch diese Geschichte mit der Frau von der Leyen, die würde auch zu dem passen, was er vor der Wahl gesagt hat oder kurz nach der Wahl mal in Bezug auf Europa, dass er diese EU nicht so akzeptiert und die Frau von der Leyen schon gar nicht. Und er hat ja auch am Anfang irgendwie sogar geblockt, überhaupt mit ihr zu reden. Ja, sie hat ja versucht, Kontakt aufzunehmen, nachdem er dann intronisiert war. Und er hat sie einfach komplett ignoriert. Und dann ja noch ihre diese Geschichte mit den entführten Kindern aus Russland, als sie die dann noch angebracht hat in dieser Runde. Ja, das war ihr Beitrag zur Diskussion. Da hat er sie ja richtig schön abgekanzelt und wie Teflon abprallen lassen, hat einfach gesagt, ja, das ist interessant, aber es ist nicht unser Thema hier, wir besprechen andere Themen. Und ja, es ist bei allem, was ich im Moment der USA auch zu kritisieren habe, aber dass wir uns mal so richtig schön vorführen, wie machtlos und wie degradiert unsere Politik mittlerweile ist und abhängig von anderen und eigentlich gar nichts selbst entscheiden kann, was diesen Ukraine-Konflikt betrifft, auch wenn es unsere Medien immer wieder betonen, dass, ja, was weiß ich, dann Deutschland halt oder Europa halt alleine die Ukraine unterstützen können müsste. Das ist alles nicht von dieser Welt, ja. Wenn die Amis aussteigen, auch geldtechnisch, ja, wenn die jetzt sagen, wir bezahlen nichts mehr, dann wird es nicht funktionieren, weil die Ukraine braucht nicht nur Waffen, die braucht auch Geld, um die laufenden Kosten im Staat decken zu können, ja, und Ja, also das ist ein schwarzes Loch und ich bin gespannt, was da am Ende bei rauskommt mit dem Herrn Trump. Also es ist eigentlich noch nichts entschieden. Du hast jetzt gesagt, es wurde über die Köpfe hinweg entschieden. Das würde ich jetzt nicht so sagen. Es sei denn, es war jetzt im Hintergrund was, dass da wirklich schon was entschieden wurde, was dann den Europäern nicht gesagt wurde oder was nicht öffentlich verkündet wurde. Aber so die offizielle ist ja, wir reden jetzt mit den Europäern und stimmen uns ab. Also das hat man ihm wohl abgerungen.
16: Ja, aber wichtig ist ganz allein, dass Russland und die USA miteinander reden. Ja?
1: Ja.
16: Und die Deutschen, also die Europäer, aber gerade auch die Deutschen merken natürlich, wie unwichtig sie sind. Aber sie wehren sich ja nach Kräften und torpedieren ja wirklich alles, was da in den USA gemacht wird. Ja? Also diese ganzen, man darf doch nicht mit einem Kriegsverbrecher reden, so ein Unsinn, ja. Also die Geschichte ist voll davon, dass man mit jedem reden muss, wenn man irgendeine Lösung finden kann. Hm. Dieser empörten Chor der heimatlosen Transatlantiker, der kreischt ja ununterbrochen das Lied, Putin meint es nicht ernst mit Verhandlungen, sonst würde er nicht weiter schießen. Hm. Ja, das ist natürlich auch Unsinn, das ist auch völlig normal, das ist bei fast allen Kriegen so gewesen. Auf der einen Seite wird gekämpft, auf der anderen verhandelt. Und sowas dauert immer. Also ich hatte diese Woche ein Interview mit Brigadegeneral AD Erich Fahrt und der meint, glaube ich, ganz richtig, Europa solle jetzt einfach mal den Mund halten, den USA folgen. weil wir ja am meisten zu verlieren haben bei einem ausgeweiteten Krieg in Europa. Ja.
1: Und weil
16: Deutschland auch Deutschland ist Schlachtfeld. Wie wäre Schlachtfeld wie immer? Ja. Ja. Also, dass ausgerechnet wir die Kriegstreiber geben, das ist so hirnrissig, ist kaum verständlich.
1: Naja, gut, das Interesse des Regimes ist halt ein ganz anderes als das Interesse seiner Insassen. Aber ich meine, diese Torpedos, die schicken, das sind ja Wattetorpedos. Also, die haben ja nichts, gar nichts zu melden. Ich kann nicht oft genug Tino Chrupalla zitieren in dem Zusammenhang. Der sagte in seinem Sommerinterview sehr treffend dazu, was das Ende des Ukraine-Krieges angeht oder was da kommen wird. Die Amerikaner werden die Rohstoffe bekommen, die Russen das Land und die Deutschen die Rechnung. Und genau das wird passieren. Das war aber auch von Anfang an absehbar.
16: Ja, man darf auch nicht vergessen, dass die USA ja so einen Rohstoffvertrag mit der Ukraine gemacht haben, dass wenn sie weiter mit Waffen und finanziellen Hilfen unterstützen, dann kriegen sie immer mehr Rohstoffe. Jetzt haben sie so eine 50-50-Lösung, aber je mehr die liefern, desto mehr bekommen sie. Das ist im Grunde ein Ausräubern dieses armen Landes. Also im Grunde ist das ein armes Land, das jetzt von allen Seiten ausgenutzt wird und so ist es. Und dieser Krieg war zu verhindern, denn es ging ja auch in erster Linie um diesen NATO-Beitritt, der ja jetzt vom Tisch ist eigentlich auch, weil Trump hat ihn auch vom Tisch gewischt. Das war ja die blödste Idee überhaupt. Und das war im Grunde der Kriegsgrund. Ja? Also das hätte man alles, diesen Krieg hätte man locker verhindern können. Und möglicherweise haben Putin und Trump, das haben sie ja in Alaska gesagt, recht, wenn sie sagen, unter Trump als Präsident wäre dieser Krieg womöglich nicht passiert, weil sie geredet hätten.
1: Tja, aber die Leichenfledderei wird auch Trump weiter betreiben, da kennt er nichts. Und das hat sein Vize auch nochmal ganz klar gemacht. J.D. Vance hat nämlich gleich noch erklärt, so Deutschlandfunk, Europa wird den Hauptteil jedweder in Form von Sicherheitsgarantie tragen müssen für die Ukraine, so sie denn kommt. Henning.
17: Ja, gut, dass du den jetzt noch vorgelesen hast, weil das ist genau mein Punkt. Herr Trump mag jetzt behaupten, und er sagt es ja selber auch, ja, dass dieser Trump mit ihm als Präsident, dieser Krieg mit ihm als Präsident nicht stattgefunden hätte. Das mag auch so sein. Aber wir dürfen doch bitte nicht vergessen, dass die USA mit Sicherheit bei der Eskalation dessen, was da passiert ist und ob der Präsident da jetzt Biden heißt oder Trump, ist nebensächlich aus meiner Sicht. Ja, es war die USA. Nein, so kann man sich ja dann immer rausreden. Und der Putin ist dann trotzdem schuld, weil er nicht abgewählt wurde und oder was. Also die USA hat diesen Krieg mit, ich erinnere an Victoria Nulands Aussagen und so weiter, hat diesen Krieg mit angefangen und jetzt alles auf die Europäer zu schieben und zu sagen, ja, macht mal, hier sieht jetzt kacke aus, aber guckt mal, wie ihr jetzt da rauskommt.
1: Aber das ist ja kein Widerspruch, Henning.
16: Dass die Amerikaner diesen Krieg, sagen wir mal, in Kauf genommen haben oder provoziert haben, das steht für mich ja auch völlig außer Frage. Ja, also Putin hat im Dezember 21 wollte er ja auch noch, hat er Vorschläge unterbreitet, um diese Ukraine-Konflikt, also 22, Dezember, nee, Dezember 21, so war es, genau, vor dem Krieg, hat er Vorschläge unterbreitet, über die wollte Washington gar nicht reden. Das heißt, es war völlig klar, dass es auf diesen Konflikt und den Krieg hinsteuert. Also ich habe nie was anderes behauptet. Mhm. Aber ich kann mir schon vorstellen, dass es halt mit einem Präsidenten Trump eventuell Gesprächskanäle gegeben hätte. Darum geht's. Also ich sage ja nicht, dass es so ist, weil ich es nicht wissen kann. Ich kann es mir vorstellen. Mhm. Aber du hast natürlich völlig recht.
17: Ich gebe dir recht, Milena. Mit Trump hätte das nicht stattgefunden, glaube ich auch. Aber er kann jetzt nicht einfach sagen, ich bin nicht schuld, ja, oder ich war nicht Präsident und jetzt ist mein ganzes Land unschuldig und die Ukraine aufbauen und die ganzen Lasten tragen. Ja,
1: doch, das wird er natürlich trotzdem tun, da hast du völlig recht. Also Trump ist, der ist einfach nur ehrlich, das habt ihr ja beide auch genauso gesagt. Natürlich wird er sich da komplett raushalten, er greift die Rohstoffe ab, er wird auch die Waffen verkaufen an die Ukraine, aber bezahlen darf halt Deutschland. Und das ist ihm vollkommen gleich, dass die USA letztlich daran schuld sind. Der wird diese Gelegenheit nutzen, Geschäfte zu machen. Ist doch vollkommen klar.
17: Ohne jede Aber das ist jetzt, muss man jetzt nicht irgendwie gutheißen, das Ganze. Er vertritt amerikanische Interessen natürlich und holt das meiste für sein Land raus.
1: Ich höre keinen Applaus dafür.
16: Nee? Also im Grunde versuchen wir ja nur zu analysieren. Also gutheißen ist hier keine Rede.
17: Okay. Das hat mir halt ein bisschen gefehlt. Also das so ein bisschen jetzt zu sagen, die Europäer seid an allem schuld, das ist mir dann doch ein bisschen zu wenig.
16: Aber die Europäer haben sich selber in die Scheiße geritten, ja? Die hätten nämlich auch was tun können. Die hätten ja auch was tun können. Die Europäer haben die Gesprächskanäle nach Moskau geschlossen, ja? Sie haben sich komplett abgewandelt. Sie haben irgendwie insgesamt jetzt 18 Sanktionspakete gegen Russland verhängt. Die haben sich in diese Scheißsituation selber hineinbuchstabiert. Nicht, dass sie an allem schuld sind, aber sie sind schuld an ihrer eigenen Situation.
1: Ja, so ist es. Und damit das schön weitergeht, hat tatsächlich, und das muss ich einfach noch verlesen, weil es kein Scherz ist, hat tatsächlich dieser Tage der frühere Unternehmenssprecher von Heckler und Koch, dem berühmten deutschen Kriegswaffenhersteller, als Journalist, die gesprochenen Anführungszeichen habt ihr gehört, der neuen NATO-Zürcher Zeitung tatsächlich erklärt in einem Artikel, nie waren die Menschen in Europa so frei und noch nie waren sie so wenig bereit, diese Freiheit zu verteidigen. Das ist paradox und sehr gefährlich. Deshalb ist die Wehrpflicht unabdingbar. Die Bürger Deutschlands müssen für ihr Land wieder persönlich einstehen. Das ist kein Scherz. Der Mann heißt Marco Seliger, ist nicht nur der frühere Unternehmenssprecher von Heckler und Koch, sondern selbstverständlich auch Reserveoffizier der deutschen Bundeswehr und in dieser Eigenschaft offensichtlich der oberste Kriegstreiber der NATO-Zürcher Zeitung aus der Schweiz, die früher mal so etwas wie ein differenziertes journalistisches Blatt war und inzwischen einfach nur noch offen für die Agenda der NATO trommelt. Mal schauen, wie er damit Erfolg hat. Wenn wir über Länder und Regionen sprechen, die die Chance hätten, etwas anders zu tun oder gehabt hätten, etwas anders zu tun, dann trifft das wohl auch auf Israel und den Gaza-Konflikt zu. Da geht es weiter, wie der Deutschlandfunk vermeldet. Die israelische Armee hat nach eigenen Angaben mit der angekündigten Offensive von Gaza Stadt begonnen. Ein Armeesprecher erklärte in Jerusalem, nach einem Angriff von Hamas-Kämpfern auf israelische Einheiten habe man die erste Phase des Einsatzes gestartet. Es seien bereits einige Vororte eingenommen worden. Und Henning, während das passiert, wird ja offensichtlich auch der Protest in Israel gegen die Regierung Netanyahu stärker. Der Guardian berichtete, Hunderttausende von Protestierern hätten sich in Tel Aviv versammelt, um ein Ende des Gaza-Krieges zu verlangen. Erfolg hat es bisher nicht, aber wir sehen, dass offensichtlich auch die israelische Bevölkerung davon langsam genug hat.
17: Ja, man sieht halt, dass es irgendwo nicht zu einer Lösung führt, was dort noch gemacht wird. Und das ist natürlich auch, jetzt, wenn man da, also ich glaube, diese Demonstrationen werden oft von Verwandten von Geiseln organisiert auch, und selbst die sind ja am allermeisten dafür, dass diese Eskalation, diese weitere Eskalation jetzt nicht stattfindet. Und wenn ich da jetzt einfach mal als Nicht-Militärexperte drauf schaue, ja, die gehen da jetzt nach Gaza-Stadt rein, um da einzelne Terroristen zu suchen. Das wird wieder unendlich viele Opfer kosten und dafür muss man kein Prophet sein, also unschuldige Zivilisten. Dafür muss man kein Prophet sein und ja, man muss sich wirklich fragen, wie auch immer, wie viele Terroristen, wie viele Hamas-Terroristen, die jetzt da auch noch suchen, und das will ich jetzt gar nicht verurteilen oder so, das ist, machen die vollkommen zu Recht. Die Täter von damals und die Rädelsführer, die müssen gefasst werden. Aber trotzdem gilt irgendwo bitte ein Verhältnismäßigkeitsgrundsatz. Und ich kann jetzt sagen, ob da jetzt 50 Palästinenser sterben noch dazu und 25 Kinder, wenn ich da jetzt irgendwie einen Terroristen ausschalte, das nehme ich billigend in Kauf. Das geht so nicht. Und der Reichelt, der hat ja in Bezug darauf, hat er ja irgendwie den RAF-Vergleich gebracht. Ja, die Deutschen durften ja auch ihre Terroristen jagen und jetzt soll Israel nicht mehr dürfen, ja, weil eben jetzt auch die Bundesregierung sich langsam da querstellt, was das angeht. Und da muss ich fragen, ja, haben wir unsere Terroristen bisher mit Raketen gejagt und mit Bomben und mit Panzern und billigend in Kauf genommen, wenn da ein Haus war oder wenn da jetzt dieser Journalist, ja, meinetwegen, der da jetzt auch getötet wurde, jetzt lassen wir das mal dahingestellt sein, dass der vielleicht ein Hamas-Kämpfer war, wobei ich da noch keine Beweise dafür gesehen habe. Das ist einfach eine IDF-Behauptung gewesen. Selbst wenn, ist es dann in Ordnung, dass ich die anderen 4, 5 Journalisten, die da außen rum waren in dem Zelt, dass ich die auch mit umbringe? Also diese Verhältnismäßigkeit-Grundsatzfrage ist absolut zu stellen. Und ja, wenn man dann gleichzeitig nach Russland guckt und jeden Tag, oder wenn man dann nach Russland, in die Ukraine guckt und da jeden Tag die Meldungen liest, wenn es wieder Zivilisten erwischt haben soll oder hat, das passt alles nicht zusammen. Ja, also diese Doppelstandards werden da wieder allzu deutlich.
16: Tja. Ja, aber Netanjahu steht ja schon schwer unter Druck. Es gab ja nicht nur diese Riesendemonstrationen, also da gehen die Schätzungen bis zu 500.000 Demonstranten. Es gab ja auch einen Generalstreik in Israel, ja, weil Netanjahu bisher auch auf die Forderungen dieser Leute, auch dieser Geiselangehörigen in keinster Weise eingeht. Ich meine, 500.000 bei einer Einwohnerzahl von knapp 10 Millionen, das ist schon nicht schlecht, ja. Und ich nehme an, deswegen hat Netanjahu gestern, war es glaube ich, parallel wieder Verhandlungen über die Freilassung der Geiseln angekündigt. Das ist glaube ich seine Reaktion, ja. Wobei, ja, die Demonstranten werfen ihm ja vor, dass die Geiseln für ihn keine große Priorität haben. Das denke ich auch. Also auch Netanjahu hat ja genau wie die Hamas schon Verhandlungen zu den Geiseln platzen lassen. Und er steht von allen Seiten inzwischen unter Druck. Der wird ja getrieben von seinen faschistischen Regierungspartnern, die sich ja selbst so nennen.
1: Die sich offen so nennen, ja, genau.
16: Genau, und die immer wieder damit drohen, die Koalition platzen zu lassen. Und die wollen das Problem Gaza ein für alle Mal aus der Welt haben. Und deswegen jetzt auch die Offensive auf Gaza statt. Erst hieß es ja, es gäbe die Offensive auf den gesamten Gazastreifen. Also Israel wolle den gesamten Gazastreifen einnehmen. Da gab es dann zu großen Widerstand. Deswegen jetzt würde ich mal sagen, erstmal Gaza Stadt. Hier sollen Fakten geschaffen werden. Und Netanjahu würde die Palästinenser ja liebend gerne in andere arabische Staaten bringen. Ja, es gab ja mal auch den Plan, dass die Europäer auch das bezahlen sollten. Ja, nur die arabischen Staaten weigern sich. Aus Angst, sich selber den Terror ins Land zu holen. Und natürlich auch zu Recht. Denn die Palästinenser werden, egal von wo, nicht aufgeben. Und der Terror wird natürlich nachwachsen. Gerade nach diesem traumatischen Krieg wird es wahrscheinlich leicht sein, Kinder mit Hass zu vergiften. Das heißt, das ist eine never-ending story. Das ist eine Spirale, die sich immer weiter hochschraubt und die Israels Politik in keinster Weise besser macht. Also, ja. Es ist eine Lose-Lose-Situation.
1: Wobei ich nur noch ergänzen würde, dass er sich, glaube ich, der Netanjahu relativ gerne von seinen faschistischen Regierungspartnern da treiben lässt. Denn wir wissen ja auch, sollte mal die Aufmerksamkeit der israelischen Öffentlichkeit von diesem Krieg weggelenkt werden, dann droht ihm sehr schnell wieder die juristische Verfolgung. Er hat ja bekanntlich schon einen Feldzug gegen die Generalstaatsanwältin gestartet, versucht sich eben versucht zu verhindern, dass die Gerichte ihn verfolgen. Das tun ja israelische Gerichte tatsächlich, anders als in Deutschland. Deutschland werden da ja tatsächlich Politiker auch verfolgt wegen Korruptionsvorwürfen, die gegen ihn
16: schon eingesperrt.
1: Die also schon lange existieren. Man darf also davon ausgehen, dass es Netanyahu sehr recht ist, diesen Krieg immer weiterzuführen, in die Länge zu ziehen. Ich glaube, da muss er gar nicht groß zu getrieben werden, leider, von seinen Koalitionspartnern. Es sieht, was die Stimmung der Politik angeht, auch im Inland nicht sonderlich gut aus. Das ist nicht überraschend. Was überraschend ist, ist, dass das jetzt zugegeben wird. Der CDU-Generalsekretär Linnemann sagt doch tatsächlich laut Deutschlandfunk, in diesem Sommer habe er viel über die aktuelle Stimmung im Land nachgedacht. Also er meint von Deutschland. In einem Brief an alle Parteimitglieder habe er das geschrieben. Die sei laut Linnemann derzeit nicht so gut, wie man sich das gewünscht habe. Da müsse man ehrlich sein. Ich musste lachen, weil dass man da mal ehrlich sein muss, heißt ja im Umkehrschluss, dass man das an anderen Stellen nicht unbedingt sein muss. Das ist dann auch wieder ehrlich von Herrn Linnemann. Und ja, Potzblitz, ob der Stimmung im Lande, vermeldet beispielsweise Apollo, die AfD ist in einer neuen Umfrage nach wie vor stärkste Kraft. Fast 50% halten zudem Fritz Merz für überfordert. Laut Forsa führt die AfD mit 26% in den deutschen Wählerstimmen knapp vor der Union. Die Zweifel an der Eignung von Friedrich Merz als Kanzler sind nach wie vor groß, laut dieser Umfrage. Und Milena, wir hören ja auch, dass ein CDU-Bundestagsabgeordneter nun wieder das AfD-Verbot fordert. Man solle da nicht so zaghaft sein, das Verbot sei ja alternativlos und müsse nun endlich kommen. Da hat natürlich wieder nichts mit gar nichts zu tun angesichts dieser Umfrage, würde ich sagen.
16: Ja klar, aber Sie haben ja sich entschlossen, das AfD-Verbot durch die Hintertür einzuführen, wie es der Rechtsanwalt Steinhöfel zu Recht sagt, ja. Und zwar Ludwigshafen. Ludwigshafen könnte mal als Symbol dafür stehen, dass hier der Rechtsstaat endgültig beerdigt wurde. Ja. Nochmal zur Erinnerung, da hat sich die noch regierende SPD des stärksten Konkurrenten entledigt, des AfD-Kandidaten bei der nächsten Kommunalwahl. Ja. Der AfD-Kandidat Paul darf nicht kandidieren, weil die SPD mal einfach bei der eigenen Behörde, dem Verfassungsschutz, einen Bericht bestellt hat und daraufhin den Mann von der Wahl ausgeschlossen hat durch die

0: Hintertür, das können jetzt alle Kommunen machen. Ja, und in Ludwigshafen ist die AfD ja stärkste Kraft. Ja, also das können alle Kommunen können jetzt zu diesem Trick greifen, wenn die Gerichte so mitmachen, und damit ist die AfD verboten.
1: Ja. So sieht's aus. Das ist ein offener Bruch geltenden Rechts. Das sagen diverse Juristen, auch Steinhöfel. Findet dann nun zu der Formulierung, dass nun der Rechtsstaat damit abgeräumt sei. DDR 2.0 nennt das, glaube ich. Ich meine, ich musste lachen. Wer wirklich meinte, dass das jetzt nun der letzte Punkt war, der wird immer noch im nächsten Urteil, was dann kommt, sagen, so, jetzt ist aber endgültig das erreicht. Natürlich, Deutschland ist ein offener Unrechtsstaat. Und das, was da geschah, ist schon wirklich wahnsinnig. Der zieht wohl jetzt, Henning, ans Oberverwaltungsgericht in Neustadt an der Weinstraße. Das hat auch schon einen traurigen Ruf, dieses Gericht. Aber ich meine, vielleicht hast du ja noch Hoffnung. Glaubst du, das OVG wird das Urteil des VGs da kippen? Weil die Wahlzettel werden jetzt schon gedruckt. Die Stadt hat jetzt losgelegt und will möglichst den Sack zumachen, damit der Mann überhaupt nicht mehr auf die Liste kommt.
2: Ja, das weiß ich nicht, ob die jetzt auch sagen, zu kurz. Das wird ja, ach, die Frist wird ja immer kürzer. Wobei, es kann nicht so schwer sein, hat ja auch der Herr Steinhöfel gesagt, die paar Seiten da zu lesen, die da
0: 16, genau,
2: geschrieben hat. Und die werden dann wohl zum gleichen Ergebnis kommen wie jeder andere auch, dass da nämlich nichts Besonderes drinsteht, was man dem Mann wirklich vorwerfen könnte. Ich weiß es nicht, was dabei rauskommt. Ich hoffe, dass, wenn, es soll ja dann im Nachhinein entschieden werden, dann wirklich, also dass man sich den Sachverhalt anschaut und ein Urteil fällt, ja, dass dann wenigstens, weil das wäre natürlich, naja gut, die Wahl hat dann stattgefunden, ja, aber das wäre natürlich auch PR-technisch.
1: Das ist dann nicht so. Ganz kleines Detail.
2: Ja, aber trotzdem, es ist, die PR ist ja wichtig. Die Stimmung im Land ist ja schlecht.
1: Was?
2: Weil es zu Recht schlecht ist. Ja, das will ich mal betonen. Ja, auch wenn die CDU immerzu danach fragt, bitte nennt uns drei Dinge, die noch richtig gut laufen in diesem Land. Sie suchen wahrscheinlich selber nach Antworten auf diese Frage. Also diese Verzweiflung, die da stattfindet, was die Stimmung im Land angeht, die ist natürlich wichtig. Ja, gerade wenn man wirtschaftlichen Aufschwung will da und da will man, dass die Leute wieder Lust haben und anpacken und keine Ahnung. Und das hat man halt mit aller Macht versucht, auch irgendwie zu verkaufen, dieses Ding. Ja, und wir sind ja ein ganz tolles Land und wie viel BIP, wir sind immer noch die drittgrößte Exportnation. So, ich will aber in Bezug darauf mal sagen, es ist ein bisschen uns zu verdanken, dass die Stimmung im Land zu Recht schlecht ist. Ja, weil wir, die alternativen Medien, nein, uns, habe ich gesagt.
0: Du bist doch so eine Stimmungskanone, Henning.
1: Ich wollte gerade sagen, wenig Menschen sind so, sprühen so voll und so Lebensfreude.
2: Optimismus, genau. ja, nee, also ich finde, das ist ein, ja, es ist eigentlich, ja? Sagen wir mal,
1: ja?
2: Ja, Lob was? An uns, ja, vielleicht, dass die Stimmung schlecht ist, weil wenn man nämlich die Qualitätsmedien liest, da wird ja in den letzten, zumindest kurz nach der Wahl, die Monate drauf, da wird ja immer die Erfolgsmeldungen, wohl wie gut es uns allen geht, wurden uns da verkauft. Also, und das andere, wie man das jetzt regeln könnte, dass die Stimmung wieder besser wird.
1: Ja. Per Verordnung.
2: Also es gibt jetzt zwei Möglichkeiten. Entweder man verbietet die AfD.
1: Dann wird die Stimmung richtig super, ja.
2: Dann hat man aber zumindest mal das Problem mit den Wahlen los, ja. Also dass man da zu viele Stimmen und Posten und keine Ahnung verliert. Also wenn die AfD nicht mehr auf dem Wahlzettel steht, dann wird sich das schon wieder unter den nennt man so schön, unsere so demokratischen sicher. Parteien verteilen. Ja, wen sollen die dann wählen?
1: Ich meine, so schnell, wenn die AfD verboten wird, dann haben wir im Land eine Bombenstimmung, oder? Aber so richtig.
2: Ja, oder? Aber dann hätten wir auch im Land eine Bombenstimmung. Das ist nämlich die andere. Das sind nämlich so, die haben wirklich Pest oder Cholera. Weil ja, die andere ist halt, dass sie gegen uns vorgehen jetzt endgültig, was sie ja auch schon vorbereitet haben. Also dass jetzt
0: die Zensur durchgezogen wird. Die haben zwei Hände, die schaffen das parallel.
1: Also Henning, ich weiß ja nicht.
2: Aber dann wäre die Stimmung richtig schlecht im Land, glaube ich.
1: Ich weiß ja nicht, wie du so siehst, aber ich zähle jetzt so, ich nähere mich bei 80 Ermittlungsverfahren und diversen Gerichtsschreiben, die ich pausenlos kriege. Ich habe schon das Gefühl, dass die gegen uns vorgehen. Ich habe auch das Gefühl, dass es mehr wird. Also wenn ich mir so die Manipulation zu der Reichweiten angucke und die Ankündigung, was dieses DSA angeht und die neue EU-Medienbehörde, die ja Journalisten dann einfach verhaften darf, wenn es im Allgemeininteresse ist. Ich würde würde sagen, es gibt Indizien dafür, dass man gegen uns vorgeht.
2: Ja, aber natürlich.
0: Bei 100 war eine Party, ne?
2: Ich meine, jetzt halt die offene Zensur, wie es auch

0: Oder ASD-Verbot. Da machen wir eine Party. Entschuldigung. Komm.
1: Ich meine ja die offene Zensur, wie sie auch im DSA vorbereitet wird. Ja, man erklärt eine Krise, übernimmt die direkte Kontrolle der sozialen Netzwerke, kann dann auch einzelne Accounts einfach abschalten, löschen, keine Ahnung. Diese Macht hat sich die EU gesichert und das mit Sicherheit aus Gründen und auch um sie im Fall der Fälle anzuwenden.
0: Das würde man.
1: Bei allem, wie sie schon gegen uns vorgehen, ja, ich lese diese Umfragen immer, wo man eben sieht, dass sich die Stimmung dreht im Land, trotzdem als eine Erfolgsmeldung für uns.
0: Ja klar, natürlich, das durchaus.
1: Und da siehst du auch, dass wir noch wirken. Also im Moment dreht sich ja die Stimmung im Land und viele Leute sehen, seit Jahrzehnten werden wir belogen, besonders seit 2020. Und ja, also ich warte drauf. Es muss was passieren. Die stehen mehr unter Druck als je zuvor und sie verlieren jeden Tag so und so viele Menschen, die ihnen nicht mehr vertrauen und nicht mehr zutrauen, dieses Land aus der Krise zu führen.
0: Hoffen wir.
2: Aber wir können nicht den ganzen Ruhm einstreichen. Also ein bisschen müssen wir auch den vergangenen Regierungen und der jetzigen lassen, warum die Stimmung so schlecht ist. Ja, die Leute merken es ja inzwischen, da kann man ihnen erzählen, was man will. Ja, dass die Wirtschaft schlecht läuft, dass sie weniger Geld in der Tasche haben, dass die Unternehmen wegziehen. Das wird ja auch von den Mainstream-Medien nicht versteckt. Das sagen sie ja schon. Also die Leute kriegen schon was mit. Und wie gesagt, ich teile diese Ehre sehr, sehr gerne mit den wirklich Verantwortlichen dafür.
0: Ja, das denke ich auch. Also es stimmt schon, dass natürlich freie Medien da eine Rolle haben. Vor allem gibt es halt freie Medientechnik, ohne dass das freie, relativ freie Netzwerke noch von den EU zumindest nicht steuerbare Netzwerke existieren und Datenmöglichkeiten zur Veröffentlichung. Das ist sicherlich ein Faktor. Sehen wir ja auch an so einem schönen Beispiel wie Marla Liebig. Also Marla Svenja, Neonazi Liebig, wie er sie es genannt wird. Man weiß gar nicht mehr, was man sagen darf oder nicht. Jetzt gibt es jedenfalls ein Gerichtsurteil, das zumindest News-Chef Julian Reichelt erlaubt, ihn sie einen Mann zu nennen. Das hat er bisher ja Marla Liebig juristisch verfolgt, wo immer er Herr genannt wurde. Gab es sofort juristische Konsequenzen. Das Berliner Landgericht hat jetzt entschieden, diese Meinungsäußerung von News-Chef Reichelt sei erlaubt. Und die Posse um Marla Svenja Liebig, die hat es ja wirklich in die Welt geschafft. J.K. Rowling teilte jetzt ein Bild von Liebig anlässlich seines Einwanderns in die Frauen-JVA natürlich. Natürlich, er sie wird jetzt in der Frauen-JVA tatsächlich eingeknastet, weil er sie natürlich immer vorgibt, eine Frau zu sein, entsprechend angezogen auftritt und es ja die ganze Nation eigentlich zum Narren hält mit diesem Gleichstellungsgesetz, das uns ausgerechnet die scheinliberale FDP ja mit den Grünwogen zusammen beschert hat. In Deutschland blamiert sich wirklich weltweit mit dieser Posse und man muss Liebig lassen, er schafft es wirklich ganz hervorragend, diese Voko-Republik vorzuführen. Auch das ist ein Umstand, der es wahrscheinlich über die Staatsmedien nicht in die Weltöffentlichkeit geschafft hätte, würde ich sagen, Milena.
2: Ja, das ganz richtig. Ich muss dazu sagen, also das ist die Frau mit dem schönsten Bart der Welt. Ja, also das muss man auch sagen. Ich meine, das ist schon wirklich eine lustige Posse, weil Liebig ja rechts ist. Ja, da kreischen jetzt die Ideologen los. Ja, so war das nicht gemeint mit dem Selbstbestimmungsgesetz. Doch, Leute, genau so war dieser hirnrissige Unfug gemeint. Ja, ich meine, jeder kann sich umbenennen, wie er lustig ist. Und ich sag heute, ich bin ein Mann, morgen komme ich in Männerknast. Ja, natürlich ist es absurd, dass Männer in Frauenknäste kommen. Es gibt ja weltweit Berichte, also da, wo das schon passiert ist, auch in Großbritannien, dass es viele Übergriffe gegeben hat. Ja, also Männer wollen ja oft auch aus Gründen in den Frauenknast. Ich kann das bei Liebig jetzt nicht so beurteilen. Aber es ist ein lachhaftes Land geworden. Und das kannst du, wenn du es im Ausland jemandem erzählst, die denken, du wärst mit Baron Münchhausen. Ja.
0: Tja, naja, nee, aber, das, aber die BBC nennt Liebig auch artig weiter Frau und sie. Das teilt ja dann J.K. Rowling. Also die staatsmediale BBC in England, die früher ja das Radio der Freiheit war, als die Deutschen noch ihren österreichischen Führer hatten, die macht komplett mit. Die ist immer noch genauso wo kaputt. Darüber mokiert sich dann Rowling auch.
2: Das heißt nicht mehr Führer, das heißt Leader.
0: Entschuldigung. Stimmt, das
2: seit Markus Söder richtig. Heißt das Leader.
0: Und Markus Söder ist Friedrich Merz der Führer Europas. Das muss man so sagen. Und ich meine, Södolf, dieser Marionettenfaschist, dieser Operettenfaschist, den passt das ja gut. Ich meine, so denkt er auch. Södolf ist der, glaube ich, denkt in solchen Machtkategorien. ohne dass das jetzt beeinflusst sei von irgendwelchen Nazi-Ideologien. Also das habe ich bei ihm jetzt noch nicht entdeckt, aber so wie der
2: drauf ist. Die 100 rücken näher. Die 100 rücken näher.
0: Ich glaube, Södolf liegt definitiv schon bei irgendwelchen Ämtern. Der hatte mich ja damals angezeigt nach besagter Rede in Schweinfurt. Mal gucken, was da dann kommt, aber da kommt sicherlich irgendwas. Wo auch was kam, das ist bei Katrin Göring-Eckardt. Die hat ja bekanntlich Dürre im Kopf, aber Dürre im Kopf darf man nicht sagen. Da hat gerade nämlich ein Mann, der das schrieb, 16.000 Euro als Strafbefehl erhalten, weil das sei eine Beleidigung, wenn man Katrin Göring-Eckardt Dürre im Kopf vorwirft. Die hat von Dürregefahr gesprochen und besagter Mann hat ihr gesagt, die Dürre stehe ausschließlich in ihrem Kopf und hat dann weitere Kritiker als Einfallspinsel und Denunziantenbürschchen bezeichnet, die ihn angezeigt haben deswegen. Und auch dafür hat er dann Strafe erhalten. Also es ist jetzt schon im besten Rechtsstaat aller Zeiten eine 16.000 Euro wertige Beleidigung. Katrin Göring-Eckardt die Wahrheit zu sagen, dass sie nämlich Dürre im Kopf hat. Das an Warnung an euch alle da draußen.
2: Einfallspinsel. Ich meine, so ein hübsches Wort, ja. Also wenn Einfallspinsel nicht mehr von der Meinungsfreiheit gedeckt wird, ja, kommt natürlich immer drauf an, wer es sagt, ne? Also das ist ja im Grunde die Hauptsache in Deutschland. Also von links darfst du beleidigt werden, wie, also du kannst Hubelnutte und alles darf gesagt werden.
0: Nazi-Schlampe.
2: Ja, alles, gar kein Problem. Genau, Nazi-Schlampe bei Alice Weidel, ja, ne, ist durchgegangen. Aber Einfallspinsel, ja. Das darfst du nicht mehr sagen, wenn du von der falschen Seite kommst.
0: Es wird noch besser. Ich habe kürzlich mit dem Patentanwalt Björn Otto aus München gesprochen. Der ist ja schon vor einiger Zeit dafür verknackt worden, nämlich letztes Jahr, für Blödbock und Haardreck. Das hat er in seinem Auto per LED-Anzeige durchlaufen lassen, diese Bezeichnung für Annalena Trampolina und den ehemaligen Wirtschaftsminister. Ich muss mal noch lachen, dass der Wirtschaftsminister. Jedenfalls, Haardreck und Blödbock sollten im ersten Zug 45.000 Euro kosten als Strafbefehl. Dagegen hat er geklagt. Es wurde dann auf 6.000 noch was oder knapp 7.000 Euro reduziert, aber nicht aufgehoben. Und seine LED-Anzeige wurde eingezogen, weil das ein Tatwerkzeug war. Muss ich mal vorstellen.
2: Wahnsinn.
0: Ja, heil Deutschland, heil unserer Demokratie.
2: Aber Einfallspinsel.
0: Ja.
2: Ja. Ich freue mich ja, dieses Wort wiederentdeckt zu haben. Ja. Ich liebe ja alte, schöne Wörter.
0: Sehr gut, hat nur 16.000 Euro gekostet. Ja, aber damit es nicht so bleibt und damit es in Deutschland schön grün und bunt und anders wird, läuft bekanntlich das Programm der Umvolkung in vollen Touren immer weiter. Und das mit Erfolg, kann man sagen. In Völkling ist jetzt ein Polizist nach einem Überfall auf eine Tankstelle von einem bewaffneten Täter erschossen worden, nachdem der zuvor dessen Dienstwaffe des Polizisten eben an sich brachte. Der Tatverdächtige ist ein 18-jähriger Deutsch-Türke. Und die Junge Freiheit vermeldet, in einem leerstehenden Haus im niedersächsischen Königslutter sollen sich ein 14-jähriger Syrer und sein gleichaltriger Bulgarer an einem 13-jährigen Mitschüler vergangen haben, ihn sexuell missbraucht und vergewaltigt haben, die Tat gefilmt haben und später weiter verbreitet. Hurra. Es steigt die Zufriedenheit mit dieser Politik nicht nur in Deutschland, sondern auch in Großbritannien. Da vermeldet jetzt die Welt, dass in Großbritannien die Zahl der Asylanträge auf ein Rekordniveau gestiegen sei. Die Behörde teilte mit, dass 111.084 Anträge da eingegangen seien in einem Einjahreszeitraum. Das sei seit Beginn der Aufzeichnung 2001 wohl ein absolutes Maximum. Und gleichzeitig käme es in mehreren Städten in den vergangenen Monaten, so schreibt die Welt, zu einwanderfeindlichen Unruhen in der Nähe von Unterkünften. Nach einer Reihe von Ausschreitungen in der Gemeinde Epping im Nordosten der Hauptstadt Londons erlaubte ein Gericht der Stadtverwaltung nun, ein als Unterkunft genutztes Hotel räumen zu lassen. Mehrere weitere Gemeinden wollen nun nachziehen und hoffen so, die Probleme entschärfen zu können. Also da scheint es, Henning, ja schon, dass das Problem schon virulent und da ist es schon auf der Straße. Ich tippe ja in Deutschland bald auf Ähnliches. Ich weiß nicht, wie es dir geht.
1: Ja, überall Ähnliches. Also war auch jetzt vorher nicht unbedingt nicht absehbar. Also gibt ja kluge Leute, die da Bücher drüber geschrieben haben, dass da was daraus entstehen kann, was da Bürgerkrieg und so weiter angekündigt haben. Ich meine, so weit sind wir noch nicht. Aber dass da Konflikte draus entstehen, wenn man sich so viele Menschen als illegale Migranten größtenteils ohne Pass und ohne zu wissen, wer das ist, ins Land holt, dann sind Konflikte vorprogrammiert. Und wer da jetzt irgendwie verwundert, irgendwie da hinguckt und sich wundert und sich fragt, da weiß ich auch nicht, warum diese Leute dann uns immer noch regieren und ja, weitermachen dürfen.
0: Weil wir sie lassen.
1: Ja.
0: Ja, jeder ist letztlich selbstverantwortlich für das, was er mit sich machen lässt. Deutschland lässt mit sich machen, dass in Schweinfurt, so schreibt News, jetzt 72% der Erstklässler einen Migrationshintergrund haben. Herzlichen Glückwunsch, Schweinfurt. Und Österreich, Milena, geht ja scheinbar noch einen Schritt weiter. Denn Österreich, da hat doch tatsächlich jetzt ein Wiener Gericht für Zivilsachen entschieden, dass die Scharia sehr wohl Grundlage von in Österreich gültigen Verträgen und Gesetzen sein kann. Der Wiener Standard schreibt darüber, dass diese aktuelle Beschlusslage aber letztlich überhaupt nichts Besonderes sei. Sowas würde international ja eigentlich ganz normal sein. Der Standard, schätze ich, dürfte eher regimetreu sein, oder?
2: Ja, der Standard ist wirklich, der steht so stramm, da passt kein Blatt dazwischen. Das ist natürlich ein Tabubruch. In diesem Fall ging es um eine Geldzahlung, ja, die wurde unter Berufung auf islamische Rechtsnormen vereinbart. Da sagt der Richter, ja gut, ihr habt euch drauf geeinigt. Nur, es ist halt ein Tabubruch, wenn du nicht mehr deine eigenen Gesetze, ja, als gesetzt ansiehst, sondern halt fremde Gesetze reinkommst. Ob das jetzt in dem Fall gerecht ist oder nicht, ist natürlich völlig irrelevant, ja. Es hat mit österreichischen Gesetzen nichts zu tun. Ich meine, sogar die türkische Kulturgemeinde hat protestiert dagegen, ja, weil die türkische Kulturgemeinde in Österreich sagt, nein, wer hierher kommt, muss sich an die hiesigen Gesetze halten. Das weiß die türkische Kulturgemeinde besser anscheinend als dieses Gericht. Aber so ganz überraschend ist das nicht. Ich möchte jetzt erinnern an ein Zitat des österreichischen Bundespräsidenten Van der Bellen, ein grüner alter Mann, ja, der hat 2017 öffentlich gesagt, es wird noch der Tag kommen, wo wir alle Frauen bitten müssen, ein Kopftuch zu tragen. Alle. Aus Solidarität gegenüber jenen, die es aus religiösen Gründen tun. Das hat er wirklich genau so wörtlich gesagt.
0: Tja, wundert dich das?
2: Also das hat mich dann damals schon irgendwie gewundert, weil es so absurd ist. Ich meine, gut.
0: Halte ich nicht für so absurd. Ich glaube, das kommt tatsächlich. Und es kommt ja auch mittlerweile die Geschlechtertrennung.
2: Aber wieso? Aber es ist doch unlogisch. Warum? Ich meine, wenn die ein Kopftuch tragen.
0: Ja, natürlich.
2: Ja, klar, aber das ist halt unlogisch in sich. Natürlich. Die Leute tragen ein Kopftuch und deswegen müssen die anderen, die keins tragen, eins tragen.
0: Amelina, dass wir Halal essen an der Gesamtschule, ne, ist vollkommen klar. Natürlich ist das ein Unding, absoluter Wahnsinn. Die Konsequenz muss sein, dass wir die Kopftücher rausschmeißen aus Europa und nicht die anderen zwingen, was ja der Islam will, sie auch aufzuziehen. Aber wir haben ja auch schon die ersten Schritte zur Geschlechtertrennung im öffentlichen Verkehr, also im öffentlichen Personennahverkehr. Da gibt es in Berlin ja immer wieder die Vorschläge natürlich für Flinters, weil es natürlich nicht nur Frauen, also nicht nur die alten Frauen, sondern auch für die neuen Frauen, die mit Penis, muss es natürlich dann auch sein. Zum Schutz vor den Übergriffen, dass die Übergriffe zwar überproportional von Gewalt Moslems begangen werden, das ist dann völlig egal, darum geht's ja nicht, man will ja niemanden ausgrenzen. Und faktisch kommt damit die Geschlechtertrennung, die ja auch wieder sehr islamgerecht ist, ja, inshallah.
2: Ja. Also, aber ich noch mal ein kurzer Satz zu Österreich. Also ich habe schon die Hoffnung, dass es in Österreich etwas besser abläuft als in Deutschland. Einfach weil es ein stark ländlich geprägtes Land ist. Also mit mehr Hausverstand ausgerüstet, ja. Als das wesentlich städtischere Deutschland. Also Wien ist genauso lost wie Berlin, ja. Aber sonst gibt's ja keine wirklich großen Städte hier. Die FPÖ, das ist ja auch die einzige Partei, die sich gegen den Wahnsinn wehrt, die ist ja bereits stärkste Partei. Auch bei den letzten Wahlen. Die durfte nur nicht regieren, weil sich halt die Loser-Parteien zusammengetan haben. Aber in den Umfragen steigen sie und steigen sie und steigen sie. Ja? Hm. Also die sind jetzt irgendwo in den höheren 30er-Bereich. Ja? Genau weiß ich es gerade nicht, aber da sind sie gerade in den Umfragen. Das ist natürlich schon enorm. Hm. Und das spricht natürlich für den Hausverstand. Ich bin jetzt auch kein ganz großer FPÖ-Abhänger, aber es ist Anhänger. Aber es ist immerhin die einzige Partei, die sich zum Beispiel gegen solche Sachen wie dieses Scharia-Urteil wehrt.
0: Gut, aber Milena, besser als in Deutschland, das ist nur echt eine niedrige Latte, ja.
2: Ja, wir sind inzwischen, ja, genau. Also im Limbo kommst du nicht runter, das stimmt.
0: Nee, niedriger geht nicht. Aber was macht dann EU und angeschlossener Rest-WEF-Regime-Klüngel, wenn die Islamgewalt mal wieder eskaliert? Selbstverständlich gegen Islamophobie vorgehen, das ist ganz logisch. Die EU-Kommission zahlt in den letzten Jahren 17 Millionen Euro für Studien zum Islam und der Islamophobie. Darin geht es beispielsweise um die praktische Anwendung der Scharia oder die angebliche mediale Muslimfeindlichkeit. Mhm. Ja, Dunja Hayali meldete sich bei der Gelegenheit auch zu Wort. Wir erinnern uns an das, sagen wir mal, freundliche Gesicht des öffentlich-rechtlichen Rundfunks. Dunja Hayali meint nämlich angesichts dieser Vorgänge nicht nur Messerstecher Ali, sondern auch Messerstecher Uwe sei ein Problem. Es ist schon irre, denn nicht migrantische Gewalt, sondern arme Gegenden seien von Gewalt betroffen. Also nicht migrantische Gegenden, sondern arme Gegenden seien von dieser Art von Messergewalt betroffen. Ja, Realitätsverleugnung klappt immer weiter und läuft im besten Deutschland aller Zeiten immer weiter und immer weiter. Und meine Prognose ist auch, dass da nichts umzudrehen ist und dass es dann erst mit Straßenschlachten irgendwann zu Ende geht. Aber hoffen wir, dass es anders kommt. Aus den USA ist derweil zu vermelden, dass sich politisch auch so ein bisschen was unerwartet verschiebt oder doch anders kam als geplant. Ich weiß nicht, ob euch das auch aufgegangen ist, beziehungsweise euch, ob ihr daran hängen geblieben seid. An der Meldung, dass Elon Musk angekündigt hat, seine ja eigentlich geplante America Party, die er angedroht hat, nach dem Streit mit Präsident Trump, dann nun doch nicht zu anbringen, doch einzustellen. Das nicht sonderlich überraschend, aber seine Begründung dafür, Henning, ich weiß nicht, ob sie dir auch aufgefallen ist, seine Begründung dafür fand ich spannend, dass er gerade sagte, das würde auch sein Vertrauen oder das Vertrauen ihm gegenüber durch den US-Vizepräsident J.D. Vance beschädigen, weil den wolle ja auch Elon Musk eventuell in Zukunft finanziell unterstützen, um Präsident zu werden. Das ließ mich schon aufhorchen.
1: Ja, das ist der Kandidat ins B. Dadurch, dass er jetzt, dass er der Trump seine zweite Amtszeit hat und wenn er jetzt nichts ändert, kein drittes Mal antreten wird, glaube er allerdings nicht, dass er das tun wird. Und das ist jetzt nicht deswegen, weil jetzt ihm übrigens auch Demenz vorgeworfen wird. Das habe ich gestern irgendwie gelesen. Also
0: Musk?
1: Trump.
0: Ach so.
1: Trump würde jetzt irgendwie kognitiv abbauen und Das würde man feststellen können. Also ich habe da jetzt bisher noch nichts gesehen. Ich habe da eher beim Vorgängerpräsidenten was wahrgenommen. Da hat wiederum unsere Qualitätsmedien nichts gesehen. Ja, an all dem ist gut sichtbar, ja, auch nochmal zum Thema Migration zu kommen. Es wäre ja möglich, der FPÖ oder auch der AfD die Grundlage zu entziehen. Ja, sie sagen ja, gut, Migration wäre momentan das Hauptthema vieler Menschen und deswegen würden die da jetzt momentan so viele Menschen AfD wählen. Das glaube ich gar nicht so sehr. Oder es ist eins der Hauptthemen auf jeden Fall. Aber warum ändert sie denn nichts? Ja, also oder was jetzt auch wieder als Erfolg verkauft wird in Deutschland, dass sich jetzt die Asylzahlen halbiert haben, wir sind immer noch bei 100 bis 120.000 im Jahr. Das ist immer noch eine komplette Großstadt. Und ich habe heute eine Meldung bekommen aus Coburg, aus meiner ehemaligen Heimat. Da kannst du jetzt als Arzt mal was dazu sagen. Da warten die Menschen mittlerweile 18 Monate auf eine Schilddrüsenuntersuchung bei einem Nuklearmediziner.
2: Wow.
1: Und der sagt, die Wartezeit wird jetzt noch länger, weil er hat bei der KBV eigentlich einen zweiten Arztsitz beantragt, um die Situation eben zu entschärfen. Aber die haben den abgelehnt und da kann es ja auch wieder nur am Geld gelegen haben letzten Endes, ja. Oder weiß er nicht, warum er sowas dann ablehnt, wenn Leute schon 18 Monate auf einen Termin warten müssen. Und ja, es ändert sich nichts. Und
0: ja, lass mich kurz noch J.D. Vance abschließen, wenn du da das nicht dein Thema ist. Okay, auch gut.
1: Entschuldigung.
0: Immer schon in Ordnung. Kommen wir gern zu dem anderen. Ich wollte den
2: versagen. Ganz kurz, dann sag ich noch einen Satz zu J.D. Vance. Zu Musk, ja. Also ich habe das gelesen, ja. Ich finde es halt nicht überraschend, weil er ist ja von Regierungsaufträgen abhängig, ja. Musk bekommt für seine zahlreichen Unternehmen Milliarden von den Regierungen, von den Geheimdiensten, vom Militär. Und kann es sich nicht komplett mit dieser Regierung verscherzen. Das werden sie ihm auch ganz klar gemacht haben. Und das wird der eigentliche Grund sein, dass er diese America-Party nicht gründet.
0: Klar. Trotzdem, absolut sehe ich ganz genauso. Ein wichtiger Zusammenhang ist eben, J.D. Vance ist schon das Ziehkind von Peter Thiel. Darauf weist ja Tom Oliver Regner auch völlig zu Recht immer wieder hin. Der ist im Prinzip der ziemlich offene manchurische Kandidat, kann man sagen, der Tech-Milliardäre. Und dass jetzt auch Musk sozusagen die Unterstützung damit ankündigt, dann mit Thiel zusammen. Da kann man sich ja fragen, ob das vielleicht ein Tauziehen ist, ob Musk eben versucht, den Einfluss von Thiel, der eher ein Konkurrent ist von Musk, vielleicht zurückzudrängen und jetzt mit seinem Geld darum wirbt, halte ich für durchaus relevant bei dem zukommenden US-Präsidentschaftswahlkampf und der Frage, wer eben stärkeren Einfluss auf diesen Präsidenten der Konzerne dann hat. Lasst uns
2: Godzilla gegen King Kong, genau.
0: Oder so, ja. Lasst uns gern zur deutschen Innenpolitik kommen und zur wirtschaftlichen und damit auch sozialen Lage. Es ist halt immer ein Thema, was fürs Ende taugt, weil, naja, was soll man sagen? Die Statistik jedenfalls sagt laut Deutschlandfunk, die Ausgaben für die Sozialhilfe in Deutschland sind im letzten Jahr um 14,8% gestiegen. Und weil du schon von medizinischer Versorgung sprachst, Henning, die Technikerkrankenkasse vermeldet, und wir wissen, nichts hat mit gar nichts zu tun. Es wurden in Deutschland vergangenes Jahr so viele Medikamente verschrieben wie noch nie. Und zeitgleich vermeldet die Welt, Potzblitz, immer mehr Deutsche wollen ihre Heimat mit den wachsenden Schuldenbergen und dem überforderten Staatswesen den Rücken kehren. Wer allerdings glaubt, jeder Bürger habe die Freiheit, mit seinem Hab und Gut unbehelligt fortgehen zu können, der täuscht sich. Offenbar hat Deutschland es wieder nötig, schreibt die Welt, seine Bürger an der Republikflucht, so hieß das zu DDR-Zeiten, zu hindern. Erstmals wurde zum Ende des Ersten Weltkrieges, den das Kaiserreich über Staatsschulden finanzierte, eine happige Steuer für Auswanderer eingeführt. Jetzt gibt es eben die Wegzugsbesteuerung, die Deutschland in den vergangenen zwei Jahren zweimal verschärft hat. Und ja, Henning, was du da in der Medizin oder für die medizinische Versorgung beschreibst, sage ich schon seit langen Jahren. Ich habe ja mal vor vielen Jahren ein Buch drüber geschrieben. Da war das schon genauso absehbar und auch nichts, was sich anderen verborgen hielt und nur mir irgendwie als besonders Begnadeten, sondern es war, wie es die freien Medien jetzt auch feststellen, recht offenkundig, was da ansteht und die wenigsten sagen es, weil natürlich auch die medizinische Versorgung in Deutschland ein derartiges Korruptionssystem ist. Prinzt im Prinzip den gesamten sogenannten gemeinsamen Bundesausschluss, die KBV, also diesen Kassenärztlichen Bundesverband und die Bundesärztekammer einknasten und du triffst nicht den Falschen. Ja, weil diese Korruptionsinstanzen, die ja rund 300 Milliarden Euro an Zwangsabgaben jedes Jahr da durchwalzen durch dieses Gesundheitssystem, zutiefst mafiöse Strukturen sind, die dafür sorgen, dass kräftig umverteilt wird von unten nach oben und in die Tasche eben der Nutznießer. Und das Ganze ist absolut nicht tragfähig. Also unser Gesundheitssystem ist genauso eine Kostenexplosionsmaschine. Corona war ein Teil davon, wo Milliardengewinne in die Goldgrube, so heißt tatsächlich ja die Adresse von BioNTech und Pfizer und andere gespült worden, das geht immer weiter. Dabei spielt Patientenversorgung einfach überhaupt keine Rolle. Ja, es gibt keine Ergebnisqualität im deutschen Gesundheitssystem. Das ist auch gar nicht gewollt. So ist es organisiert. Und der Krug geht zum Brunnen, bis er bricht. Und jetzt gerade erleben wir eben, wie er bricht. Es ist, das sagten auch in den vergangenen Wochen ja einige Staatsökonomen, schlechterdings nicht möglich, das, was da momentan betrieben wird, weiter zu betreiben, ohne dass die Abgabenquote in Deutschland am Ende auf um die 50% steigt, also direkt die Hälfte des Gehaltes sofort abgezogen wird, um dieses Zwangssystem am Laufen zu halten. Unser Staat, unser gesamtes Gemeinwesen ist komplett bankrott. Und das sieht man eben auch in der Gesundheitsversorgung. Tut mir leid, anders kann man es nicht ausdrücken.
2: Jetzt hast du so viele Themen auf einmal abgehakt. Da möchte ich gerne noch zu dem einen oder anderen was sagen.
0: Ausführlich, bitte.
2: Nein. Ja, was diese 18 Monate Wartezeit angeht, das Schlimme ist ja, oder was heißt das Schlimme, dass du, wenn du hingehst und sagst, ich zahle das, bar, hast du morgen Termin. Und das fast überall. Ja, also das ist mir auch schon bei irgendwelchen Röntgen, CT oder so, weißt du, oh, da haben wir erst in 3 Monaten, ich sage, ich zahle bar. Oh, dann gebe ich Ihnen eine andere Nummer. Mhm. Können Sie morgen früh um 7? Ja? So. Also das wird halt, wenn du Geld hast, dann kannst du dir deine Gesundheit bald erkaufen und für die anderen wird es schwierig. Und zur Wegzugsteuer, ja, die Begründung ist ja im Grunde der Wahnsinn, weil es gibt ja gar keine Begründung dafür, dass der Staat dir, wenn du wegziehst mit deiner Firma, was ja dein gutes Recht ist, dir irgendwie Geld wegnimmt. Und zwar so viel, dass du eigentlich nicht weggehen kannst, ohne deine Firma zu verkaufen, um die Steuern zu zahlen. Ja. Mhm. Der Staat nimmt sich das Geld als Ersatz für künftig entgangene Steuern. Ja. Das ist völlig verrückt. Ja. Als ob der Staat ein Recht darauf hätte. Ist ihm nicht mal eine richtige Begründung eingefallen. Du musst ja, das ist ja Raub und Erpressung in einem. Ja,
0: so ist
2: und
0: es.
2: Natürlich ein absoluter Offenbarungseid eines völlig unattraktiv gewordenen Landes. Ja, du musst doch inzwischen Gaga sein, in Deutschland ein Unternehmen zu gründen. Also ich meine, ich frage mich, wer könnte noch so blöd sein? Nein, tun sie ja auch nicht. Sie sind ja alle weg. Ja.
0: So ist es. Ich habe neulich mit einem, sagen wir, sehr prominenten Menschen auf Mallorca mal zusammen zusammengesessen, ein überaus Prominenter, der sich längst aus Gründen natürlich auch nicht so ganz offen zu den freien Medien bekennen kann, und habe genau über dieses Thema gesprochen, über diese Republikfluchtsbesteuerung und die Echauffierung, auch mittlerweile der Normalverdiener darüber, da musste der nur lachen und sagte, ja Mensch, ich bin da seit einigen Jahren eben in Deutschland gefangen, und hat mir dann mal die Zahlen vorgelesen und durchexerziert, was er so zahlen müsste, wenn er dann aus Deutschland wegginge, was nichts lieber täte er, das haut dich dann um. Also da wird wirklich, da werden Millionensummen abgerufen, die auch ein gutes, großes Unternehmen nicht aufbringen kann, denn die ist darauf ausgelegt, zu verhindern, dass das passiert. Und was ja in den letzten 2 Jahren geschah, ist, dass diese Republikfluchtsteuer, diese unsichtbare Mauer, wie mein Banker Hermann immer wieder sagt, die ist einfach nur so hochgezogen worden und die Gesetze so weiter verschärft worden, dass es eben auch Normalverdiener jetzt merken. Das hat also vor ein paar Jahren nur wirklich Superreiche, kann man sagen, oder sehr, sehr reiche Menschen getroffen. Jetzt muss auch der Durchschnittsunternehmer, der Kleinmittelständler, kann sich's nicht mehr leisten, wegzugehen, weil die Republikflucht eben im vollen Gange ist. Ja, DDR 2.0, wie Steinhöfel es ja sehr treffend sagte.
1: Eine Umkehr findet nicht statt, um das mal alles zu resümieren, was wir heute besprochen haben. Diese Politik ist nur daran orientiert, irgendwie die Missstände, die sie verursacht, zu kaschieren, schön zu reden, irgendwelche Potemkinschen Dörfer zu malen, dass irgendwie noch alles in Ordnung ist im Land. Siehe auch diese Studien wegen Islamophobie oder was weiß ich. Es wird überall nur irgendwo drüber gepinselt und gelächelt und drüber hinweg gelächelt. Und das kann auf Dauer nicht funktionieren.
0: Einen habe ich noch zum Schluss. Einen habe ich noch, was das
2: ist. Ich habe auch noch einen.
0: Ja, bitte. Du immer zuerst, Milena.
2: Ja, also ich wollte noch ganz kurz sagen, die Zahl der deutschen Auswanderer, bis 2015 waren das so 140.000 pro Jahr und seither sind es 270.000 pro Jahr. Also das ist auch schon ganz deutlich. Und ich habe ja wie immer ein paar Wirtschaftsnews zusammengetragen. Darf ich die nur so kurz?
0: Ich bestehe darauf.
2: Ja, deutsche Wirtschaft schrumpft noch schneller als gedacht. So. Ja, im Gegensatz dazu, trotz Trumps Zollpolitik legt die US-Wirtschaft im August kräftig zu. Industrie mit bestem Wert seit über 3 Jahren. Dann habe ich es nochmal in der Bild, Industrie zurück auf Corona-Niveau. Ja. Und die schöne Meldung zu meinem Schluss, Grüne wollen Sitzenbleiben abschaffen.
0: Ja.
2: Es lebe die Verblödung.
0: Ja, das ist so. Und zur Bombenstimmung in Deutschland passt auch, und das ist für mich wirklich das Schlusswort dieser Woche, was der Hofökonom, nicht der grünen Hirnlosen, Marcel Fratscher mal wieder fordert. Unter anderem das Handelsblatt ist sich nicht zu schade, diese Forderung von Marcel Fratscher relativ neutral wiederzugeben. Es schreibt, der Ökonom Marcel Fratscher fordert ein verpflichtendes soziales Jahr für alle Rentner in Deutschland. Der Präsident des Deutschen Instituts für Wirtschaftsforschung, DIW, sagte dem Spiegel, gesundheitlich werden das manche nicht können, aber dafür gibt es auch bei den jungen Leuten Regelungen. Die ältere Generation muss sich stärker einbringen, beispielsweise im Sozialbereich, aber auch bei der Verteidigung.
1: Ja.
0: Warte. Also Fratscher erklärt jetzt also letztlich den Insassen der Pflegeheime, sie sollen sich ihre Windel gefälligst selber wechseln. Ja, sie sollen nicht so faul sein. Und wenn sie die Windel gewechselt haben, dann sollen sie doch bitte die Büchse greifen und den Helm und sollen sich bitte an die Ostfront begeben, weil sie den jungen Leuten nicht alles alleine überlassen können. Ich meine, ganz ehrlich, wie blöde, wie doof. Das ist selbst für einen Fratscher ein neuer Tiefpunkt an Dämlichkeit.
2: Zu 100% finanziert von Bund und Ländern.
0: Allen Ernstes. Also das ist derartig blöde. Das ist so rasend dumm. Die ja noch verbleibende Restwählergruppe. Gut, jetzt wo ich sage, ich stell ja immer wieder fest, die Wähler der CDU sind die dümmste Lebensform Deutschlands. Aber die Wähler der CDU sind Rentner. Und jetzt fordert Marcel Fratscher, die direkt nach der Wahl also zum Essensausteilen ins Altenheim zu schicken und dann noch an die Front. Ich meine, mir fällt nichts mehr ein, Henning.
1: Nee, denen ja offensichtlich auch nicht. Also, ich weiß auch nicht, was man dazu noch sagen soll. Ich denke nur, dass die CDU und die SPD, die werden das natürlich wieder abwehren und werden da irgendwelche mit Gieß
3: Gießkanne irgendwelche Gelder umschichten und versuchen, sich ihre Rentner noch zu bewahren, weil die brauchen sie ja jetzt, nachdem die Migranten auch noch anfangen, AfD zu wählen. Das war ja auch nicht im Plan, ja, dass die jetzt auch noch sehen, dass hier alles schief läuft im Land und dass die jetzt sogar die angeblich rassistische AfD wählen. Das ist ja vielsagend, bezeichnend.
0: Tja, ihr Lieben, mir bleibt auch nichts weiter dazu zu sagen, außer das, was ich schon so oft sagen musste. Unsere Freiheit ist so verloren wie unsere Sicherheit und unser Wohlstand. Und sie alle werden nicht von selbst zurückkehren, denn keine Partei und kein Erlöser wird uns von den Verbrechern der herrschenden Parteien Korruption befreien. Es bleibt allein in uns, Massenmörder wie Karl Lauterbach oder Jens Spahn, Terroristen wie Nancy Faeser oder Landesverräter wie Fritz Merz, Olaf Scholz oder Angela Merkel, endlich den Strafen zuzuführen, nach denen ihre Taten schreien. Einzig wir selbst können Deutschland zu dem machen, was es auf dem Papier lange sein möchte. Ein Land der Freiheit, der Demokratie und der Rechtsstaatlichkeit. Nichts davon aber wird es hier werden ohne eine Revolution. Die können wir erreichen in Frieden und mit Humor. Ganz einfach dadurch, dass wir die Verbrecher bei ihren Namen nennen und ihnen die Wahrheit ins Gesicht rufen, wo immer wir sie antreffen. Ich danke euch fürs Zuhören und meinen beiden Gästen für das gute Gespräch, Henning Rosenbusch und Milena Preradovic. Das war Nummer 204 des Nacktniveaus. Die nächste Ausgabe folgt am kommenden Samstag, denn Widerstand ist nie zwecklos. 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

0: 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Um an der sogenannten Ostflanke auf den Ernstfall vorbereitet zu sein, entsteht auf deutschem Boden in Münster, NRW, ein völlig neues Hauptquartier, das NATO-Truppen möglichst schnell in Richtung Osten verlegen soll. Dort, im deutsch-niederländischen Korps, liegt dann die Verantwortung für die Verteidigung Estlands und Lettlands. Ein zweites, bereits bestehendes Hauptquartier in Stettin ist für Polen und Litauen zuständig. Es gehe darum, schnell große Truppenverbände einzusetzen, so ein Militärbeamter zur Nachrichtenagentur Reuters. Unter der Befehlsgewalt des kriegstüchtigen Armeepersonals in Münster können das bis zu 60.000 NATO-Soldaten sein. Wie britische Medien unter Berufung auf ein internes Regierungspapier berichten, warnen Beamte vor dramatischen Folgen durch die Wind- und Solarenergieoffensive. Die Windkraftanlagen könnten national anerkannte Städten, Landschaften und historische Umgebungen zerstören, sowie die Artenvielfalt und Wasserressourcen massiv beeinträchtigen. Auch die Landwirtschaft könnte unter die Räder kommen, denn laut Dokument sollen Einschränkungen für Grünflächen aufgehoben werden. Betroffen wären damit auch landwirtschaftliche Nutzflächen. Bereits jetzt wurden 157 neue Solarparks genehmigt. Besonders explosiv, Einwände von Anrainern können offenbar einfach übergangen werden, wenn Projekte als national wichtig eingestuft werden. Angesichts der jüngsten Eskalation im Ukraine-Krieg wendet sich Ökonom und Diplomat Jeffrey Sachs in einem dramatischen Appell direkt an Kanzler Merz. In einem öffentlichen Brief schreibt er: Europa und Russland schlittern in einen offenen Krieg. In dieser Situation tragen Sie, Herr Bundeskanzler, eine einzigartige Verantwortung. Haben Sie in Ihrer Zeit als Bundeskanzler auch nur einen einzigen substanziellen Dialog mit Präsident Putin versucht? Fragt er. Sachs erwähnt ebenfalls den industriellen Selbstmord Deutschlands und mahnt, das Land müsse nun an seiner Wettbewerbsfähigkeit im digitalen Zeitalter arbeiten. Jeder Euro, der für Panzer, Raketen und Artilleriegranaten ausgegeben wird, fehlt Deutschlands KI-Kapazitäten, seine Chip-Entwicklung und Fertigung, seine Energieinfrastruktur und die Hochgeschwindigkeitsdigitalnetze, die es benötigt, um eine führende Wirtschaftsmacht zu bleiben, schrieb er weiter. Der belgische Aktivist und ehemalige Politiker Dries van Langenhove wurde von einem belgischen Gericht wegen angeblicher Hassrede verurteilt. Die Entscheidung ist brisant, denn das Gericht liefert eine widersprüchliche Begründung für sein Urteil. Obwohl seine Rede auf wissenschaftlichen Fakten und belegbaren Zahlen basierte, reiche seine allgemeine Abneigung gegenüber einer geschützten Gruppe aus, um ihn nach dem belgischen Antirassismusgesetz in zwei Punkten schuldig zu sprechen. Langenhove hielt im Februar 2024 eine zweistündige Vorlesung. Darin kritisierte Langenhove die Masseneinwanderung und die mit ihr einhergehende Wohnungsnot, sinkende Bildungsstandards und Gruppenunterschiede. Dabei stützte er sich auf offizielle Statistiken, veröffentlichte Studien und wissenschaftliche Daten etwa zur Überrepräsentation bestimmter Gruppen bei Kriminalität. Dafür wurde er jetzt verurteilt. 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
3: Was die Kinder betrifft, das betrifft auch die Menschheit. Liebe Eltern, liebe Menschen, die dieses Video gerade sehen, ihr seid wahrscheinlich im WSF-Videokurs angelangt und das ist hier das erste Kapitel. Und wir beginnen mit den Eltern, weil dort alles, was Lernen betrifft, startet. Manche sagen dann, ja, aber du, mein Kind hat ein psychisches Problem oder es hat in Mathematik ein Thema. Und dann sage ich, ja, kann ich dir mein Kind deswegen schicken? Sage ich meistens, nein, du darfst mal kommen. Ja, aber ich habe doch gar kein psychisches Problem. Mein Kind hat das in der Schule. Sage ich, ja, komm trotzdem bitte du. Die Kinder machen wenig von dem, was wir ihnen sagen, aber viel von dem, was wir ihnen zeigen und was wir ihnen vorleben. Und deswegen geht es fast immer nur darum, was machst du als Elternteil? Und bitte, das ist alles kein Vorwurf, was hier kommt, sondern es geht immer darum, ich übernehme die Verantwortung und wenn ich mich ändere, dann ändern sich die Kinder quasi immer mit. Und diese Ängste und diese Projektionen auf etwas, die kommen zu 99% in meiner Erfahrung von den Erwachsenen. Die haben selber schon Mathematikangst und haben das mitgezogen über Generationen. Jetzt hat das Kind das auch und ich soll es beim Kind lösen. Sag ich, nein, ich muss es bei dir lösen. Weil das Kind ist nicht mit 5 Jahren aufgewacht und sagt, ja, wenn ich mal keine guten Noten habe und keinen guten Abschluss, ja, was soll denn mal aus mir werden? Und dann wird das ja im Leben nichts mehr und ich bin ja vielleicht gar nichts wert. Sondern all diese Ängste, die kamen von uns Erwachsenen. Die Kinder werden ohne das geboren. Die sind auch immens lernbegeistert. Und viele sagen, ja, mein Kind will nicht lernen. Ricardo, was soll ich tun? Sag ich, irgendwas hat es zerstört. Ich habe noch nie einem 3-Jährigen beibringen müssen, was sich für die Welt interessiert. Er will alles erkunden, alles ausprobieren, überall mitmachen, den kriegst du ja fast nicht abgestellt. Das heißt, es muss immer etwas passieren, dass das aufhört. Und die Eltern haben den größten Einfluss hier, weil die Kinder dort am meisten sich absehen für das Leben und sagen, okay, wie gehen die durch das Leben? Und hier stellt man sich vor allem die Hauptfrage, welcher Papa, welche Mama will ich mal sein? Möchte ich, dass mein Kind sieht, dass immer wenn was Neues ist, dass ich Angst habe dann davor, dass ich kein Vertrauen in meinen Sprössling habe, dass er sein Leben mal meistert, dass ich immer mit Druck, mit Angst und mit Strafe arbeiten muss und ähnliche Dinge? Oder will ich, dass der sieht, hey, Papa, Mama sind sportlich, die lieben einander, die gehen ihren Weg und wenn es ein Problem gibt, dann finden die eine Lösung. Und egal was passiert, die stehen hinter mir. Also wer möchtest du da sein? Und ich kann dir da Geschichte von einem guten Freund von mir erzählen, der war nach außen hin, hat er alles gehabt. Also Frau und ein schönes Haus und ein dickes Auto und gut verdient und einen gewissen Bekanntheitsgrad. Aber er hat gemerkt, körperlich geht es ihm nicht gut, seelisch geht es ihm nicht gut, mit Umkreis ist ein bisschen schwierig, immer wieder mal Streit zu Hause. Und dann ist seine Frau schwanger geworden. Und er hat sich für 3 Tage zurückgezogen in die Berge alleine, ohne Telefon und Co. Und hat sich eine Hauptfrage gestellt, welcher Papa möchte ich mal sein? Und er hat gesagt, okay, mein Kind würde jetzt sehen, ich bin dauerhaft im Stress, es geht mir körperlich nicht gut, ich streite oft mit Mama und ich fahre zu einer Arbeit, wo er merkt, da bin ich nicht glücklich und kann ihm keine guten Werte gerade mitgeben. Und dann hat er gesagt, okay, ich stelle mein Leben um. Und er hat sein Leben sowas von umgestellt, das kann ich euch sagen. Also da ist alles aus seinem alten Leben rausgewandert und er hat ganz neue Werte für sich definiert, weil er gesagt hat, die möchte ich meinen Kindern mitgeben. Und wenn du deinen Kindern Werte mitgeben möchtest, dann musst du sie zuerst leben. Ich werde dir auch deswegen hier direkt darunter ein Video von meinen Eltern mal hineinstellen, weil es auch hier genau darum geht. Wir mussten gar nichts. Ich wusste, ich kann Drogendealer werden und sie werden hinter mir stehen. Vielleicht wären sie mit der Berufswahl nicht ganz so glücklich gewesen, aber ich wusste, selbst wenn, dann stehen die hinter mir. Die verbannen mich deswegen nicht, ich werde deswegen nicht geschlagen, ich werde deswegen nicht ausgegrenzt oder sonst irgendetwas. Und auch sonst, wir mussten nicht mithelfen. Wir durften mithelfen. Wir mussten nicht auf Alkohol oder Zigaretten oder Fleisch verzichten. Wir haben es aber gemacht, weil meine Eltern es gemacht haben. Und ich habe meine Eltern untereinander nicht streiten gesehen. Und viele andere Dinge auch nicht. Sie haben nicht getrunken, sie haben nicht geraucht. Da gab es nicht ab und zu mal, sondern ihnen war das wichtig, dass wir uns bewegen, dass wir lesen, dass wir auf gewisse Gepflogenheit untereinander achtsam, zum Beispiel achtsam miteinander umgehen. Darauf haben sie Wert gelegt. Also haben sie das untereinander und mit uns auch so gemacht. Und darum geht es im Endeffekt. Und bitte, bitte, das ist kein Vorwurf für irgendetwas, was je passiert ist bei jemandem, der das hier ansieht. Es geht immer darum, was machen wir ab jetzt besser? Und wenn es ums Lernen geht, lernen tun wir hauptsächlich über Vorbilder. Und das Vorbild, lieber Elternteil, für dein Kind bist im Normalfall du. Und wenn du es nicht bist, weil du vielleicht nicht als stark genuges Vorbild wahrgenommen wurdest von deinem Kind, dann ist jetzt die Zeit, das zu ändern. Und zwar zuerst ich für mich. Man kann ja draußen niemanden überzeugen. Du kannst vorangehen, es als Beispiel an dir darstellen und wenn die anderen merken, hey, dem geht es irgendwie besser und sein Weg macht irgendwie mehr Spaß und der sieht glücklicher aus wie ich, dann kommen die Fragen sowieso irgendwann. Und geh deinen Weg. Die Kinder kommen immer mit der Zeit nach. Das ist ganz normal. Und selbst wenn ein Bereich mal nicht klappt, Beispiel, mein Papa, der ist handwerklich sehr begabt und im Garten sehr begabt, hat auch Gärtner mal gelernt und hat sich eine Zeit lang zum Beispiel auch vorgestellt, früher noch, ja, meine Kinder werden das natürlich auch so machen. Gut, ich habe es nicht gemacht. Ich bin der erste Sohn und ich bin zwar Feinhandwerker als Zauberer, bin aber nicht Grobhandwerker. Ich habe aber sehr viele von seinen moralischen Werten und Ansichten auf das Leben und positiven Eigenschaften übernommen, weil ich gemerkt habe, die passen. Aber jetzt das Handwerk hat für mich einfach nicht gepasst. Und dann sagen doch manche, ja, aber du hättest das doch lernen können und schau mal, das ist doch unser Weg und wir sind doch auch, keine Ahnung, alle Tischler oder alle Lehrer geworden, da kannst du das doch auch machen. Ja, manchmal passt es einfach nicht. Und wir dürfen hier in dieses Vertrauen gehen, dass dieses Kind einen einzigartigen Weg gehen wird, weil es alles schon in sich trägt. Wie so ein Samenkorn, wo wir wissen, okay, wir müssen da jetzt Wasser drauf geben und den in die Erde stecken. So müssen wir beim Kind oder müssen dürfen ihm Liebe geben, Entfaltungsmöglichkeiten geben und dann ein Vorbild sein in diese Richtung, die wir uns für das Kind wünschen, wo wir glauben, da wird er ein freies, gesundes, glückliches und liebevolles Leben führen. Also müssen wir genau das vorleben. Und das sind meiner Meinung nach die wichtigsten Aspekte beim Kind, also wenn ich etwas für das Kind im Leben machen möchte, Liebe, bedingungslos, dann, dass ich sage, okay, diese Vorbildfunktion, in welche Richtung möchte ich gehen? Und meine Kinder werden wahrscheinlich in diese Richtung gehen oder Grundwerte davon mitnehmen. Und, so wie ich es jetzt vorher gerade schon gesagt habe, also nach Liebe und diesen Vorbildfunktionen brauche ich Entfaltungsräume. Das heißt Möglichkeiten, dass sich das Kind auf seinem individuellen Weg ausbreiten kann. Wenn ich den ganzen Tag irgendwo in einer Kleinraumwohnung sitze und den ganzen Tag vor das Tablet sitze und mich wundere, dass da kein neuer Michelangelo draus wird, dann wird es schwierig. Das heißt, er braucht die Möglichkeiten, sich zu entfalten. Und alles andere, ja, ist schön, ist wichtig, aber ich würde hier ansetzen. Ja, ich glaube, das war das Wichtigste zu dem Punkt. Viele weitere Infos darunter, also zu diesen Punkten, wirst du darunter finden. Auch Bücher und Podcasts und vielleicht für dich auch Vorbilder, wie andere das gemacht haben. Geh deinen Weg hierbei, vertraue in dich. Dadurch kommt auch Vertrauen in deine Kinder, weil wenn ich weiß, ich bin hier gut aufgehoben, das Tiefste, in das ich fallen kann, sind Gottes Hände und ich habe ein Urvertrauen in mich und das Leben, dann habe ich das auch automatisch in meine Kinder. Das heißt, ich habe es in der Hand. Ich kann mich ändern und somit mein ganzes Umfeld mitändern und somit auch meine Kinder, wenn das ein positiver Weg ist, den sie auch so sehen, indem sie sagen, okay, Papa, Mama, geht's damit besser. Wenn du die Schuld gibst, dem gibst du die Macht. Viel Spaß hier im Kurs, viel Spaß mit den Videos drunter und wir sehen uns wahrscheinlich gleich wieder.
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Um an der sogenannten Ostflanke auf den Ernstfall vorbereitet zu sein, entsteht auf deutschem Boden in Münster, NRW, ein völlig neues Hauptquartier, das NATO-Truppen möglichst schnell in Richtung Osten verlegen soll. Dort, im deutsch-niederländischen Korps, liegt dann die Verantwortung für die Verteidigung Estlands und Lettlands. Ein zweites bereits bestehendes Hauptquartier in Stettin ist für Polen und Litauen zuständig. Es gehe darum, schnell große Truppenverbände einzusetzen, so ein Militärbeamter zur Nachrichtenagentur Reuters. Unter der Befehlsgewalt des kriegstüchtigen Armeepersonals in Münster können das bis zu 60.000 NATO-Soldaten sein. Wie britische Medien unter Berufung auf ein internes Regierungspapier berichten, warnen Beamte vor dramatischen Folgen durch die Wind- und Solarenergieoffensive. Die Windkraftanlagen könnten national anerkannte Städten, Landschaften und historische Umgebungen zerstören, sowie die Artenvielfalt und Wasserressourcen massiv beeinträchtigen. Auch die Landwirtschaft könnte unter die Räder kommen, denn laut Dokument sollen Einschränkungen für Grünflächen aufgehoben werden. Betroffen wären damit auch landwirtschaftliche Nutzflächen. Bereits jetzt wurden 157 neue Solarparks genehmigt. Besonders explosiv, Einwände von Anrainern können offenbar einfach übergangen werden, wenn Projekte als

0: industriellen Selbstmord Deutschlands und mahnt, das Land müsse nun an seiner Wettbewerbsfähigkeit im digitalen Zeitalter arbeiten. Jeder Euro, der für Panzer, Raketen und Artilleriegranaten ausgegeben wird, fehlt Deutschlands KI-Kapazitäten, seine Chip-Entwicklung und Fertigung, seine Energieinfrastruktur und die Hochgeschwindigkeits-Digitalnetze, die es benötigt, um eine führende Wirtschaftsmacht zu bleiben, schrieb er weiter. Der belgische Aktivist und ehemalige Politiker Dries van Langenhove wurde von einem belgischen Gericht wegen angeblicher Hassrede verurteilt. Die Entscheidung ist brisant, denn das Gericht liefert eine widersprüchliche Begründung für sein Urteil. Obwohl seine Rede auf wissenschaftlichen Fakten und belegbaren Zahlen basierte, reiche seine allgemeine Abneigung gegenüber einer geschützten Gruppe aus, um ihn nach dem belgischen Antirassismusgesetz in zwei Punkten schuldig zu sprechen. Langenhove hielt im Februar 2024 eine zweistündige Vorlesung. Darin kritisierte Langenhove die Masseneinwanderung und die mit ihr einhergehende Wohnungsnot, sinkende Bildungsstandards und Gruppenunterschiede. Dabei stützte er sich auf offizielle Statistiken, veröffentlichte Studien und wissenschaftliche Daten etwa zur Überrepräsentation bestimmter Gruppen bei Kriminalität. Dafür wurde er jetzt verurteilt. 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
7: 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Hallo ihr da draußen. Lustiges Stimmenraten jetzt bei Rail Watching. Wer ist wohl die Frau, die hier so offen, ehrlich, treuherzig und zuversichtlich ist?
8: Ich glaube, das Wichtigste ist, dass wir mit großer Transparenz und Sorgfalt dafür sorgen, dass wir zeigen, dass diese Impfstoffe sicher sind. Und es ist wichtig zu sehen über die Zeit die Wirksamkeit der Impfstoffe. Das wird viele überzeugen.
7: Richtig. Uschi von der Leyen mit einem Statement im Dezember 2020, als sie stolz die von ihr wohl per SMS eingekauften Corona-Spritzen an den Mann oder die Frau bringen wollte. Nun ist das Schlimme daran, dass gerade erst Ende Juli eine Studie gezeigt hat, dass die Corona-Spritze wohl weit weniger Menschenleben gerettet hat, als bisher von der Weltgesundheitsorganisation vermeldet. Statt 14,4 Millionen, nämlich nur 2,5. Fast zeitgleich entscheidet sich die deutsche Politik nach jahrelanger Verdrängung dafür, auf Bundesebene eine Enquete-Kommission zur Aufarbeitung von Corona einzusetzen. Reden wir drüber mit dem deutschsprachigen Journalisten und Herausgeber des Podcasts Rickpod, Ricardo Lerida, der ohne Übertreibung tausende von Stunden an Corona herumrecherchiert hat. Außerdem heute in der Sendung Rail Watching, also Wahlbeobachtung, und zwar in Ludwigshafen und in Moldawien, sowie die leider üblichen Blicke in die Ukraine, nach Gaza, nach Moskau und in die Vereinigten Staaten. Schönen guten Abend, ich bin Christian vom Osten, herzlich willkommen zu Rail Watching Ausgabe 40.
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7: Schönen guten Abend, lieber Ricardo. Wie geht es dir auf den Kanarischen Inseln? Auch Hitze?
9: Muy buenas noches. Ja, natürlich. Warm ist es und ich habe trotzdem bei 38 Grad Paddel gespielt. Du weißt, was Paddel ist?
7: Na, das ist dieses Einmann-Tennis, oder? Für einarmige Banditen.
9: Nein, das ist mit einem Netz in der Mitte, sowas Ähnliches wie Tennis. Die Mischung zwischen Tennis und Squash wird normalerweise zu viert gespielt. Wir spielen das zu zweit, und als wir bei 38

0: gerade den Platz haben wollten, mittags um 3 im Freien, in der Sonne, hat man uns gefragt, ob wir bescheuert sind. Aber es macht Spaß, trotzdem schön.
1: Naja, wenn ihr schnell genug wart, habt ihr ja genug Fahrtwind abbekommen, oder?
0: Ganz genau, sowas.
1: Eigentlich wollte ich mit was anderem anfangen, nämlich mit Corona. Aber wenn wir gerade bei Temperaturen sind, dann bleibt natürlich erstmal doch der Blick in die Vereinigten Staaten beispielsweise. Denn dort scheint man auch die heißen Temperaturen wahrzunehmen. Nicht umsonst hat sich ja Herr Trump für sein Treffen mit Herrn Putin Alaska ausgesucht, da wo es so schön kühl ist.
0: Ja, wahrscheinlich liegt es an den Temperaturen. Ich meine, über Temperaturen muss man nicht mehr reden. In Spanien ist es warm, wir haben zwischen 35 und 40 Grad in vielen Bereichen, in Andalusien, in Madrid und so. Es ist jeden Sommer so. Und Waldbrände gibt es auch in Kalifornien, in Griechenland, in der Türkei, in Spanien, überall. Auch das ist jedes Jahr der Fall. Genau. Ich mag über diesen ganzen Quatsch nicht mehr reden. Jeder kann sich die Statistiken selbst suchen, die Waldbrände nehmen in der Summe ab. Und sie sind in fast allen Fällen in der Vergangenheit wie in der Gegenwart Interesse gesteuert. Also, dass ein Wald abbrennt, weil jemand eine Zigarettenkippe weggeworfen hat, ist fast niemals der Fall. Da stecken immer handfeste Interessen dahinter oder Vollidioten. Das hat es gegeben bei uns zum Beispiel auf Gran Canaria. 40% der Insel ist abgebrannt, weil irgendjemand einen Job wollte.
1: Okay. Das erschließt sich mir nicht sofort, aber wenn es so ist.
0: Ja, es ist ganz einfach. Wir haben im Sommer immer Leute, die wir extra verpflichten. Das heißt also, die Inselregierung verpflichtet diese Leute, um auf die Wälder aufzupassen, damit es eben nicht brennt und solche Dinge mehr. Und die bekommen dann im Sommer einen 3-Monats-Vertrag und danach ist ihr Job wieder zu Ende. Und dieser Vollidiot, von dem ich gerade sprach, hatte sich gedacht, wenn jetzt der Wald brennt, dann kriege ich vielleicht noch einen Vertrag 3 Monate länger und hat irgendein Stück angezündet und dadurch ist 40% der Insel abgebrannt, ist aber jetzt schon eine Weile her.
1: Das schließt sich mir immer noch nicht, weil wenn der Wald abgebrannt ist, braucht es ja niemanden mehr, der drauf aufpasst. Aber gut, sei es drum.
0: Ja, du denkst mit, aber das kann man nicht von jedem verlangen. Ne?
1: Okay, Idioten und Arschlöcher gibt es überall, wie man immer so schön sagt.
0: Ja.
1: Gut, lass uns mal zu den wichtigen Sachen kommen. Tatsächlich ziemlich an mir zumindest vorbeigegangen während unserer kleinen unfreiwilligen Sommerpause, ist es ja geschehen, dass die deutschen Politiker, die deutsche Politik, der Deutsche Bundestag sich entschieden hat, eine Enquete-Kommission einzurichten zur Aufarbeitung der Corona-Vergangenheit. Und letztendlich ist es ja das, was eigentlich keiner so richtig wollte. Enquete wurde immer gesagt, auch nee, bringt ja eigentlich gar nichts. Was meinst du dazu?
0: Ich habe dem überhaupt keine Wichtigkeit beigemessen und insofern auch keine Aufmerksamkeit gezollt, weil natürlich klar ist, was dahinter steckt. Man müsste alle diese Verbrechen aufarbeiten, die während der Corona-Zeit passiert sind und dafür müssten einige Leute ins Gefängnis. Das ist die Voraussetzung von allem. Die Kommission, die man jetzt einsetzen will, ist natürlich nicht dazu gedacht, sondern dazu gedacht, wie sagen Sie immer, nach vorne zu denken. Was machen wir denn bei der nächsten Pandemie, die natürlich kommt und die natürlich in Vorbereitung ist, gar keine Frage. Und das ist keine Aufarbeitung in dem Sinne, wie ich sie mir vorstelle. Insofern können Sie sich das auch schenken. Außerdem, wie sollen diejenigen, die eine Bank ausgeraubt haben, einen Bankraub aufklären, sehe ich nicht.
1: Ich war bisher auch immer dieser Meinung, muss allerdings sagen, dass ich neulich, gar nicht so lange her, 2-3 Tage, ein Gespräch, ein Interview, eine Talkrunde, wie auch immer, gesehen habe, und zwar auf YouTube von Manova. Da ging es auch nochmal um Corona und die Corona-Aufarbeitung. Teilnehmer dieser Diskussion war Tom Lausen, der Datenanalyst oder Datensalafist, wie er ja mal bezeichnet wurde. Und dann tauchte auch die Frage auf, wie er das denn sehen würde mit diesen Kommissionen. Untersuchungsausschuss, Enquete-Kommission gibt ja in verschiedenen Bundesländern. Gab es schon und gibt es immer noch Untersuchungsausschüsse und Enquete-Kommission. Brandenburg ist zum Beispiel so ein Beispiel, wo der Untersuchungsausschuss auch schon abgeschlossen ist und auch schon seinen Abschlussbericht vorgelesen und vorgelegt hat. Und Tom Lausen hat in diesem Gespräch, sehr zu meinem Erstaunen zuerst, aber als er die Begründung gesagt hat, dann doch verständlich, gesagt, nee, inzwischen ist er eigentlich, obwohl er früher auch gegen Enquete-Kommissionen und dergleichen war, ist er inzwischen, ich will nicht sagen ein Fan davon, aber auf jeden Fall jemand, der diese Enquete-Kommissionen verteidigt. dass er sagt, das ist die einzige Form der Aufarbeitung, die momentan möglich ist, in der tatsächlich in relativ ruhiger Atmosphäre und ohne irgendeinen Druck, sagen wir mal, sich auch Wissenschaftler, Zeitzeugen, geladene Experten zusammensetzen können und auch ohne Zeitdruck und relativ intensiv über Themen auseinandersetzen können. Also dass da auch wirklich eine inhaltliche Auseinandersetzung stattfindet.
0: Ich gebe Tom Lawson insofern recht, als alles besser ist als gar nichts. Wenn das dann der Standpunkt sein soll, na gut. Ich kann mir nur nicht vorstellen, dass in solchen Kommissionen Menschen wie Professor Bagdi, Dr. Wolfgang Wodak und andere zu Wort kommen. Und ich kann mir nicht vorstellen, dass die Verbrecher die Grundrechte ausgesetzt haben, die Leute eingesperrt haben, die dafür gesorgt haben, dass alte Menschen allein sterben und allein begraben werden müssen, dass Kinder im Schulsport mit Masken zu körperlicher Betätigung in der Hitze gezwungen wurden und viele andere Dinge, wirklich ein Interesse daran haben, aufzuarbeiten, weil sie müssten ja Verantwortung eingestehen. Das kann ich mir nicht vorstellen. Ich lasse mich gerne vom Gegenteil überzeugen. Wenn Tom Lawson meint, besser, wir reden darüber in irgendeiner Form als in gar keiner Form, hat er recht.
1: Die Enquete-Kommission des Bundestages, wenn ich das richtig verstanden habe, besteht aus 14 Abgeordneten der verschiedenen Fraktionen und dann nochmal 14 Leuten, die von den Abgeordneten als Sachverständige berufen und hinzugezogen werden, die eben nicht die Standpunkte der Verbrecher abteilen.
0: Das kann ich mir auch vorstellen. Ich bin sehr skeptisch, was diese Sache betrifft. Du merkst das. Lasse mich gerne positiv überraschen.
1: Gut, dann lass uns erstmal positiv überrascht sein oder überhaupt überrascht sein von einer Studie, die gerade rausgekommen ist. Wir haben ja im Opener eben den wunderbaren O-Ton von Ursula von der Leyen gehabt, die da also tatsächlich sagte, die Leute werden überzeugt werden, wenn die Wirksamkeit dann irgendwann erwiesen ist, der Corona-Spritzen, die sie damals ja wohl per SMS eingekauft haben soll, ja, so richtig bewiesen oder so richtig widerlegt ist es ja nicht. Ich fand den O-Ton sehr hübsch, gerade in Anbetracht der aktuellen Studie von John Ioannidis, der ja eigentlich von verschiedenen Leuten recht unterschiedlich gesehen wird. Der hat nämlich in seiner Studie zumindest versucht zu belegen, wie viele Leute die Corona-Spritze vor dem Tod gerettet hat und ist auf eine Zahl von 2,5 Millionen Menschen gekommen, die also weltweit durch die Corona, in Anführungsstrichen, Impfung ihr Leben behalten haben.
0: Ja, ich muss anders anfangen. John Ioannidis war vor dieser Fake-Grippe die Nummer eins auf der Welt unter den Epidemiologen. Mit den meisten Veröffentlichungen, mit dem meisten Prestige überhaupt. Dann hat man ihn, wie so viele, die an dieser angeblichen Pandemie gezweifelt haben, in die Ecke der Corona-Leugner und wie auch immer gestellt. Und sein Prestige wurde bewusst verbrannt. So ähnlich, wie das bei Professor Bagdi auch passiert ist. Jetzt versucht er, seitdem er angeschossen wird, sich sehr, sehr vorsichtig zu bewegen wie auf rohen Eiern und glaubt jetzt sagen zu müssen, dass diese Genspritze 2,5 Millionen Leute gerettet hat. Ich zweifle daran stark, sehr, sehr stark nach allem, was ich bisher weiß. Aber selbst wenn das der Fall ist, ist es überhaupt kein Vergleich zu den Schäden, die diese Injektion angerichtet hat und weiterhin anrichtet, weil das Spike-Protein ja weiterhin tut, was es soll oder besser nicht sollte. Ich glaube also, dass diese 2,5 Millionen, selbst wenn sie stimmen sollten, woran ich arg zweifle, überhaupt keinen Erfolg darstellen im Vergleich zu Myokarditis und allem, was uns in den letzten Monaten und Jahren entgegengekommen ist und noch entgegenkommt. Ich sehe ständig Meldungen in allen Sprachen über Menschen, die plötzlich an irgendeinem Herzinfarkt sterben und vorher gesund waren. Niemals wird über den Ursache referiert in irgendeiner Form. Es wird nicht einmal die Frage gestellt, woher das denn kommen könnte. Und ich denke, ganz viele Menschen sind wie ich davon überzeugt, dass das mit gewissen Spritzen zu tun hat. Ioannidis-Studie, ja. Er hat schon während der Pandemie versucht zu belegen, dass es keine ist. Hat das auch sehr vorsichtig getan, hat dadurch unendlich auf die Fresse bekommen. Ich denke, bei seiner neuen Studie wird das auch passieren. Ioannidis ist kein Name, den man gerne erwähnt inzwischen, ich schon. Ich bezweifle ganz generell, dass diese sogenannte Impfung, die keine war und keine ist, überhaupt irgendwelche Vorteile gebracht hat. Jedenfalls nicht im Vergleich zu den Schäden, die sie angerichtet hat und weiterhin anrichtet. Das ist der Kernsatz, weiterhin anrichtet. Ich glaube nicht an irgendeinen Vorteil. Gar keinen.
1: Du sagst, dass die Spritze also weiterhin auch Schaden anrichtet. In Deutschland ist ja jetzt schon wieder zu hören, dass man sich zumindest in den älteren Alterskohorten, wie es so schön heißt, vielleicht doch boostern lassen sollte, so einmal im Jahr und so. Letztendlich ist das dann auch natürlich nur ein Erfüllungswerkzeug zu dem, was Frau von der Leyen da eingekauft hat und was sie jetzt unbedingt an den Mann und loswerden muss.
0: Ja, von mir aus soll sich boostern lassen, wer will. Ich bin längst über diesen Punkt weg. Ich habe jahrelang gepredigt, 100.000-fach, und habe gesagt, lass die Finger von dieser Impfung ganz grundsätzlich. Wer jetzt immer noch glaubt, er müsse sich boostern lassen, be my guest, kann ich nur sagen. Ich habe gerade eine sehr lange Ausarbeitung gelesen von einem Krankenhausmitarbeiter aus den USA, der erzählt, dass die Kindersterblichkeit um 20 gestiegen ist, um den Faktor 20 in dem Krankenhaus, in dem er arbeitet. Und er hat gesagt, wir hatten bis 2019 ein totes Baby pro Monat und jetzt haben wir regelmäßig 20 jeden Monat. Ich denke, wer genau hinschaut, wer wissen will, wer analysiert, wer Fakten, Daten und was auch immer gesammelt hat, weiß genau, was hier passiert. Ich glaube, darüber muss man nicht mehr reden. Und alle anderen gehören zu irgendeiner Sekte, die glauben, dass eine Impfung sie rettet.
1: Wenn man die beiden Sachen jetzt mal zusammenbringt, das heißt einerseits die Ioannidis-Studie, die aktuelle, andererseits die Enquete-Kommission des Deutschen Bundestages, die ja auch 2 Jahre Zeit hat. Also da soll ja erst im Sommer 2027 irgendein Papier vorgelegt werden von, sag jetzt mal nach meiner Meinung zu Fragen, die eigentlich schon beantwortet sind. Aber bis 2027 haben sie Zeit. Wenn man diese beiden Sachen zusammenbringt und dann nochmal den Blick lenkt auf diejenigen, die damals Verantwortung getragen haben, sei es Lauterbach, sei es Spahn, sei es Merkel, sei es Drosten, sei es Wieler, you name it. Was kann man da unterm Strich erwarten?
0: Also ich denke, dass das Ergebnis sehr wohl vorgezeichnet ist seit 2017. In 2017 gab es ein Rollenspiel, wenn man so will, das eine Pandemie vorgezeichnet hat und auch wie sie zu Ende geht. Und sie geht damit zu Ende, dass man sagt, ja, natürlich, den Satz wirst du schon öfter mal gehört haben, wir wussten ja damals nichts und wir waren ja auch unsicher und natürlich haben wir alle ein paar Fehler gemacht und beim nächsten Mal müssen wir das besser machen. Diejenigen, die die größten Verbrechen begangen haben, nehmen wir politisch aus der Schusslinie, indem sie ihre Karriere beenden oder irgendein völlig anderes Amt bekleiden. Auch da wirst du einige Namen kennen. Und dann geht's auf die nächste Pandemie zu. Solange die Bevölkerung weiterhin mitspielt und solange die Bevölkerung keine juristische Aufarbeitung einfordert, solange die Bevölkerung nicht mehrheitlich zu dem Schluss kommt, da sind Verbrechen begangen worden, die juristisch verfolgt werden müssen, wird sich hier gar nichts tun. Wir werden die nächste Pandemie erleben und die wird viel strikter geplant und viel skrupelloser ausgeführt als die letzte, ich bin sicher.
1: 2 Anmerkungen dazu. Erstens glaube ich natürlich nicht im Traum daran, dass sich irgendetwas ändern wird, denn wenn es danach geht, dass man in die Zukunft schauen will, zum Beispiel mit derartigen Enquete-Kommissionen oder auch Untersuchungsausschüssen, was auch immer, dann ist das meiner Meinung nach ja durchaus von vornherein zum Scheitern verurteilt, denn auch beim letzten Mal hatte man ja einen Pandemieplan in der Schublade, der dann schlicht nicht rausgeholt wurde, sondern man hat dann eben gesagt, oh, wir machen jetzt alles anders, wenn man jetzt mal zugrunde legt, dass es sich wirklich um irgendeine Art Virus handelt und nicht um irgendeine gesteuerte Aktion.
0: Wenn jemand wissen möchte, wie das Ganze entstanden ist, wie es passierte und vor allen Dingen auch, wie es zu Ende geht, Dann gibt es einen Podcast, der heißt SPARS. Ich buchstabiere das, es ist nicht SARS, sondern SP. SPARS. SPARS, so genau wurde alles geplant. Gibt es auf rigapod.com, auf Amazon Music, auf Podcast 24 und anderen. Und in diesem Podcast SPARS, so genau wurde alles geplant, erzähle ich die ganze Geschichte. Wie es angefangen hat, wie es abgelaufen ist und vor allen Dingen, wie es jetzt zu Ende geht, wenn die Bevölkerung nicht eingreift, was sie, wie wir sehen werden, nicht tun.
1: Genau, das wäre meine nächste Frage oder meine nächste Anmerkung gewesen. Glaubst du denn, dass, jetzt ist vielleicht durch diese Enquete-Kommission oder durch die Berufung dieser Enquete-Kommission, sagen wir mal, und eben meinetwegen auch durch diese Studie von Ioannidis, dass da wieder mal ein bisschen Aufmerksamkeit auf dieses Thema gelenkt wird, was ja für viele Leute jetzt eigentlich schon längst verdrängt und schon längst weg ist, nach dem Motto, auch Corona redet ja keiner mehr drüber, ist ja lange hinter uns.
0: Ja, ich erlebe immer nur zwei Gruppen von Leuten. Die eine Gruppe, die kleinere, ist unendlich sauer, wütend immer noch und sagt, ich werde niemals vergessen und niemals verzeihen. Dieses Thema wird immer in meinem Hinterkopf bleiben. Das ist die kleinere Gruppe. Und die größere Gruppe sagt, meine Güte, es ist doch alles längst vorbei, lass mich doch in Ruhe, es ist doch alles schon 5 Jahre her, immer den alten Mist aufwärmen. Das ist die wesentlich größere Gruppe. Und solange sich dieses Verhältnis nicht umdreht, sehe ich überhaupt keine Chance. Wir sehen das doch gerade jetzt schon. Ich sehe Meldungen, dass irgendeine Chikungunya-Pandemie in Italien fürchterlich gefährlich ist. Ich sehe Meldungen, dass in China schon wieder Leute eingesperrt werden. Es geht immer weiter. Es hört nie auf. Es ist noch lange nicht vorbei.
1: Welche Rolle spielt dabei die ja auch immer noch offene Frage der Herkunft des Virus? Also es wird ja immer noch einerseits der lustige Tiermarkt in Wuhan herangezogen, ja, und andererseits dann eben doch die Genophage. Function-Forschung in einem Labor, eben auch in Wuhan, wo es sei es mit Absicht, sei es ohne Absicht, dann eben zu dem Austritt des Virus, sagen wir mal, gekommen ist.
0: Ich sage das mal so rum. Wenn wir uns überlegen oder wenn wir die Frage stellen, ob und wo und wie oft es auf der Welt irgendwelche Militärstrategen, irgendwelche kriminellen, kaputten Geister gegeben hat und noch gibt, die darüber nachdenken, wie man einen Feind mit Bakterien oder Viren oder ähnlich vernichten könnte. Hat es diese Gespräche gegeben, hinter verschlossener Tür? Natürlich hat es die gegeben. Natürlich gibt es die immer noch, gar keine Frage. Für solche kaputten Gedanken werden diese Menschen bezahlt. Also, halte ich für möglich, dass es entweder ein Laborunfall war oder dass es ein bewusst geplantes Verbrechen in einem Labor war. Natürlich halte ich das für möglich, selbstverständlich. Die Wahrscheinlichkeit, dass das Ding einen Laborursprung hatte, die Wahrscheinlichkeit ist riesig hoch, liegt ungefähr nur bei 90%. Ob das möglich ist, dass das von irgendeinem Tiermarkt in Wuhan kommt, auch das halte ich für möglich. Eine kleinere Wahrscheinlichkeit, aber auch das halte ich für möglich. Mich interessiert beides nicht besonders heftig aus einem einfachen Grund. Das, was da aus einem Tiermarkt oder aus einem Labor kam, war ein Versagervirus. Gott sei Dank war es ein Versagervirus. Es war also kein Virus, mit dem man die halbe Weltbevölkerung ausrotten kann und solche Dinge mehr. Mich interessieren die Maßnahmen, die dieses ausgesprochene Versagervirus, egal wo es herkommt, ausgelöst hat. Und meiner Ansicht nach muss es vorrangig zu 98% darum gehen, wie ist damit umgegangen worden. Den Ursprung empfinde ich zumindest für meine Denker als relativ zweitrangig. Die Diskussion um die Herkunft des Virus ist ja zum allergrößten Teil eine Ablenkungsdiskussion. Wie ich gerade gesagt habe, muss das wirkliche Gespräch über juristische Konsequenzen gehen und nicht über den Ursprung des Virus, auch wenn man das am Rande mitdiskutieren kann. Aber wenn Sie das als Ablenkung an erste Stelle setzen, kommt es daher oder daher, würde ich mich auch nicht wundern.
1: Bist du denn tatsächlich der Meinung, oder zumindest, was ist deine Prognose, dass, wie es ja in Kreisen alternativer Medien immer so schön heißt, dass tatsächlich in Deutschland wegen Corona irgendwann irgendwo an irgendjemandes Handgelenken Handschellen klicken?
0: Bis jetzt, unter den gegebenen Umständen, denke ich daran überhaupt nicht. Das wäre natürlich unzweifelhaft nötig, und zwar an etlichen Handgelenken. Aber so wie es bis jetzt aussieht, da aus der Bevölkerung kein Druck kommt, da der Souverän, derjenige auf der Straße, mit diesem Thema mehrheitlich nichts mehr zu tun haben will und das am liebsten in die Ecke schiebt, kann ich mir das überhaupt nicht vorstellen. Bisher nicht, nein.
1: Eine Erklärung dafür, dass so viele Leute das in die Ecke schieben, kann natürlich auch die sein, dass sehr viele Leute ja zumindest auf irgendeine Art und Weise, wenn nicht Täter, so doch Mitläufer waren. Sag mal, natürlich kann sich jeder Lehrer darauf berufen, er hätte ja die Anweisung gehabt, mit den Kindern dieses und jenes zu tun, ob er ihnen Stäbchen in die Nase gerammt hat oder in die Maske oder Kiddies gemobbt hat, weil sie eben aus irgendeinem ungeimpften Haushalt kamen oder so. Ich meine, das wird die Ursache sein dafür, dass viele Leute einfach auch gar kein Interesse daran haben, dass irgendwas aufgearbeitet wird.
0: Ja, natürlich das Übliche. Die Menschen haben sich impfen lassen. Sie haben mitgespielt in jeder Form, Polizisten, Lehrer, Eltern, alle, und möchten jetzt nicht ihren eigenen Standpunkt revidieren. Das wäre auch alles kein Problem, wenn ich nicht ganz sicher wäre, dass uns die nächste Pandemie ins Haus steht. Ob das im nächsten Jahr ist oder im übernächsten oder in 3 Jahren, spielt ja keine Rolle. Die haben es ja oft genug versucht. Wir wissen das alle. Schweinegrippe, Vogelgrippe, EHEC, SARS, alles dasselbe. Natürlich, ich bin überzeugt, wir bekommen dieses Ding wieder. Und selbst alle diejenigen, nicht alle, aber fast alle diejenigen, die mir sagen, mit mir nicht nochmal, werden bei 150 € Strafe wieder mit der Maske rumrennen. Ich bin überzeugt.
1: Der zweite Teil der juristischen Aufarbeitung ist natürlich auch der Zustand, zumindest national betrachtet, deutscher Gerichte. Ja, also einfach der Zuständigkeiten der Staatsanwaltschaft, der Unterstellung der Staatsanwaltschaft unter die Justizministerien der jeweiligen Bundesländer oder auch des Bundes. Auch von dort aus dürfte ja Verfassungsgericht vielleicht mal gleich gar nicht irgendeine Art Unterstützung zu erwarten sein. Einer wie auch immer gearteten juristischen Aufarbeitung der ganzen Geschichte.
0: Ja, das ist ja das Thema in fast jedem Bereich, meine, nicht nur was Corona betrifft. Wenn du Gerichtsinstanzen hast, die politisch weisungsgebunden sind, dann kannst du die nächste Pandemie problemlos organisieren, weil die werden auch wieder politischen Maßgaben entsprechen und dich als Corona-Leugner und beim nächsten Mal als SARS-Leugner oder als SARS-Leugner. Gibt ja dieses Planspiel, ich weiß nicht, ob das alle kennen. SEERS wird vermutlich das nächste Virus heißen. SEERS.
1: Aber lass mich da mal kurz provozieren, denn man könnte natürlich auch den Standpunkt vertreten und sagen, es ist doch okay, wenn sich die Länder oder meinetwegen auch internationale Gemeinschaften, sei es jetzt die Europäische Union oder wie auch immer, you name it, dass die sich vorbereiten auf irgendeine Geschichte, die ja wieder auftreten könnte. Also wenn man es positiv bewerten wollte, würde man sagen, na, ist doch gut, dass die sich jetzt endlich hinsetzen und da das Ganze mal auswerten, aufarbeiten und dann Schlüsse für die Zukunft ziehen.
0: Ja, ich finde das fände es super, wenn das so wäre. Aber dann bitte zu meinen Bedingungen. Die Bedingungen lauten, wir analysieren, was hier wirklich passiert ist, kommen erstens zu dem Schluss, das war keine weltweite Pandemie, es war eine mittlere Grippe. Auf diese mittlere Grippe haben folgende Verbrecher in folgender Art reagiert. Die sperren wir jetzt alle ein und dann setzen wir uns zusammen und überlegen uns, wie das beim nächsten Mal richtig zu laufen hat. Das wäre super, ja.
1: Ich will noch mal eine Sache semantisch klarziehen. Gehst du davon aus, dass es tatsächlich ein Virus war oder dass es eine, wie du ja auch immer so schön gesagt hast, eine Plandemie war? Das heißt, dass dahinter tatsächlich noch irgendwelche anderen Geschichten stecken, die eben nicht durch einen Laborunfall oder meinetwegen auch nicht durch einen Tiermarkt hervorgerufen oder ausgelöst worden sind. Also ich meine, irgendeine, ich sag mal in ganz großen Anführungsstrichen, irgendeine größere Macht, die jetzt das Ganze so geplant hat, dass die gesagt hat, so jetzt machen wir das und dann haben wir dieses und jenes Ergebnis.
0: Ich weiß es nicht, jetzt bin ich wirklich überfordert. Und zwar, Überfordert ausnahmsweise nicht deswegen, weil ich zu wenig weiß, sondern überfordert deswegen, weil ich zu viel weiß. Ich weiß nicht einmal, ob es wirklich Viren gibt. Da fängt die Geschichte schon an. Also generell Viren. Ich weiß nicht, ob es jemals, und ich sage eher nein, ob es jemals einen Virusbeweis gegeben hat, den man für gültig erklären kann. Ich bin da nicht sicher. Wenn ich da nicht sicher bin, kann ich unmöglich sagen, das war ein Virus oder das war keins. Weiß ich nicht. Ich kann auch unmöglich sagen, und das würde ich schon viel, viel eher gerne wissen, ob diese Geschichte, die in China angefangen hat und dann in Italien bezüglich Bergamo fortgesetzt wurde, inwiefern da politische Absprachen dazwischen waren. Solche Sachen würde ich zum Beispiel gerne wissen. Aber was diese mittlere Grippe ausgelöst hat, ich weiß es nicht. Ich weiß nicht mal, ob das ein Virus war.
1: Okay. Naja, dass diese Gain-of-Function-Forschung, dass da zumindest das Militär mit drin hängt, sagen wir mal so, das Militär in den Vereinigten Staaten, das hat sich ja an gewissen kleineren Indizien auch sehr früh gezeigt. Auch ein Wort, das man während der Corona-Pandemie gelernt hat, die anekdotische Evidenz. Ja. Es gab eine Nachrichtenagentur, die ich damals bei Trigger FM auch verarbeitet habe, wo über ein Urteil berichtet wurde gegen irgendeinen Typen in den Vereinigten Staaten, der auf Facebook mal irgendwann dann veröffentlicht hat, einfach weil er sauer war auf irgendwelche, wie auch immer, Corona-Maßnahmen oder so. Also hat er geschrieben, mein Bruder hat Corona und den schicke ich jetzt in den Supermarkt, damit er dort Waren anleckt, damit sich Leute anstecken. Ja, ja. Unabhängig davon, ob das überhaupt geht oder ob das nicht geht, er wurde jedenfalls verurteilt. Und weißt du, aufgrund welchen Gesetzes er verurteilt worden ist?
0: Nein.
1: Er ist verurteilt worden aufgrund eines Gesetzes, das es verbietet, in den Vereinigten Staaten über biologische, chemische, sonstige Waffen Lügen zu erzählen. Wenn er nach diesem Gesetz verurteilt worden ist, heißt das ja im Umkehrschluss, dass das Coronavirus auf irgendeine Art und Weise auf diese Liste gekommen sein muss von biologischen Waffen und Kampfstoffen.
0: Dass da eine militärische Aktion, ich will die gar nicht definieren, aber dass da eine militärische Aktion dahinter steckte und die Verantwortlichen in militärischen Büros saßen, ist sowieso klar. Mich interessieren eher im Moment, außer meiner intellektuellen Neugier bezüglich, gibt es Viren oder nicht, welches Pentagon-Büro hat was gemacht, mich interessieren viel mehr praktische Auswirkungen. Weißt du, wir haben zum Beispiel H5N1 antwortet nicht. Dieser Film, den findet man bei YouTube, wenn man ein bisschen sucht, H5N1 antwortet nicht, ist ein Film über die Vogelgrippe, über das, was da passiert ist, über die Auswirkungen, über die politischen Auswirkungen und so weiter. Schon in diesem Bericht, und das sind viele Jahre her, ist eine Sequenz, die sehr klar legt, dass ein PCR-Test kein Diagnoseinstrument ist und ein PCR-Test exakt gar nichts nachweisen kann. Ich interessiere mich vor allen Dingen für solche Dinge. Der PCR-Test muss fallen, weil ich ja sicher bin, dass die nächste Pandemie wieder auf dem PCR-Test basieren wird als Diagnoseinstrument, der er nicht sein kann. Solche Sachen müssen passieren. Wenn das Teil einer Enquete-Kommission wäre und Ergebnis einer Enquete-Kommission, dass also ein PCR-Test völlig untauglich ist für solche Dinge, dann hätte man diesen Verbrechern ein wichtiges Instrument aus der Hand genommen. Um solche Dinge muss es gehen.
1: Lass uns mal noch mal ganz kurz auf das Juristische schauen. Es gibt ja, soweit ich weiß, nach wie vor Verfahren in Deutschland, die durchgeführt werden aufgrund der damaligen Rechtslage, wo Leute, meinetwegen Ärzte, die Corona-Atteste ausgestellt haben, verurteilt werden oder meinetwegen auch schlichte Ordnungswidrigkeiten, die dann doch zur Verhandlung kommen, weil sie eben inzwischen aufgebläht sind, die aufgrund der damaligen Gesetzeslage stattfinden. Das heißt, Frage 1 dazu, wie könnte man das umgehen? Frage 2, wie sieht es eigentlich aus mit den ganzen Geschichten, die im Zuge des Infektionsschutzgesetzes in Deutschland entschieden worden sind, verhängt worden sind, aufgrund von Verordnungen, was auch immer? Sind die eigentlich zurückgenommen worden?
0: Nein, natürlich nicht. Und zu deiner ersten Frage, ich weiß nicht, ob man da, du hast gesagt, wie man das umgehen kann. Ich glaube nicht, dass man etwas umgehen kann und ich glaube auch gar nicht, dass man etwas ändern müsste letztendlich. Denn wie ist denn die Vereinbarung? Die Vereinbarung ist doch, ein Arzt entscheidet, was notwendig ist für das Wohl seines Patienten. Das ist doch die Vereinbarung zu allen Zeiten gewesen, oder irre ich mich da? Wenn das so ist, dann muss ein Arzt entscheiden, dass ich wegen meiner Nasenscheidewandverkrümmung und weil ich innerhalb von 7 Minuten glaube, in einer Maske zu ersticken, beides bei mir der Fall ist nebenbei, keine Maske tragen muss. Ein Arzt muss das entscheiden können, ohne dass ein Richter dazu irgendwas zu sagen hat. Wenn das aber die Entscheidung ist, die seit ganz vielen Jahrzehnten gilt, dann müssen wir hier weder etwas umgehen noch etwas ändern.
1: Aber wie ist das mit dem staatlichen Handeln? Letztendlich diese Corona-Maßnahmen, die damals ausgesprochen verhängt worden sind von irgendwelchen ominösen Ministerpräsidentenkonferenzen und Frau Merkel entschieden, die haben ja eine gewisse Art, rechtlicher Verbindlichkeit. Die jetzt zurücknehmen zu müssen, wäre doch auch eine Aufgabe für eine wie auch immer geartete Enquete-Kommission. Oder so zu handeln, wie beispielsweise
0: was... Ja, selbstverständlich. Dieses Infektionsschutzgesetz zum Beispiel muss weg. Die Menschen vergessen ja solche Dinge immer. Es gab ja damals überhaupt keine Rechtsprechung in irgendeiner Form. Ich erinnere mich also an die Situation, als ich von Gran Canaria aus nach Deutschland fliegen musste. Ich hatte ein gültiges Attest in der Tasche von einem zugelassenen Arzt in Spanien, das bestätigte, wegen was auch immer, muss ich keine Maske tragen. Dann ging ich in den Flughafen und irgendeine Passagierin fragte mich, warum ich denn keine Maske aufhabe. Und ich habe gesagt, wissen Sie, das ist meine private Geschichte, das geht Sie gar nichts an. Daraufhin hat sie die Polizei geholt, dann kam die Polizei. Die Polizei hat meinen Attest gecheckt, hat nachgesehen, ob es diesen Arzt wirklich gibt, mit der Nummer sowieso in Spanien und seiner Niederlassung, hat festgestellt, den gibt es. Und jetzt war er ja sämtliche Handhabe genommen. Und dann bellte mich irgendein Polizist an und sagte, Sie haben jetzt 2 Möglichkeiten. Sie setzen jetzt die Maske auf oder Sie fliegen nicht oder ich verhafte Sie, Feierabend. Das heißt, das war doch alles völlige Willkür. Alles innerhalb einer Sekte. Solche Dinge dürften theoretisch nicht nochmal passieren. Natürlich müsste man sowas aufarbeiten. Aber wie ich dir gerade gesagt habe, ich glaube einfach nicht, dass Sie es aufarbeiten in diesem Sinne.
1: Letzte Frage zu dem Komplex. Bist du der Meinung, dass es in Deutschland vielleicht mal sowas gibt, wie, ich meine mich zu erinnern, Slowenien, die gesagt haben, wir entschuldigen uns und wir zahlen alle damals eingenommenen auch Corona-Bußgelder, Strafen und so weiter zurück und wir rehabilitieren diejenigen, die im Zuge von Corona durch die Justiz sozusagen verurteilt worden sind.
0: Diese Verbrecher, Christian, werden ja nicht ihre eigenen Maßnahmen anzweifeln. Sie müssen ja jetzt versuchen, mit so ganz kleinen Zugeständnissen von wegen, ja, okay, Kinder, Schulen, da haben wir 3 Dinge falsch gemacht. Und ansonsten war das alles richtig. Und jetzt arbeiten wir das nochmal auf und beim nächsten Mal machen wir es besser. Sie werden es skrupellos besser machen, viel besser organisiert. Warum? Einfach deswegen, weil wir doch jetzt gesehen haben, dass die Schafe auf der Straße da draußen alles mitmachen. Und wenn die eh alles mitmachen, ist es egal, was ich beschließe. Dann kann ich auch noch skrupelloser und noch härter werden bei der nächsten Pandemie. Das heißt, erwarten wir nichts, erwarten wir keine Aufarbeitung von Verbrechern, erwarten wir keine Handschellen, solange das Volk nicht darauf besteht.
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3: Hey, du bist wahlberechtigt zur Oberbürgermeisterwahl in Ludwigshafen? 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
1: Lieber Ricardo, wie sehr hast du gelacht oder geweint, je nachdem, als du von den Vorfällen in Ludwigshafen gehört hast, von der Entscheidung des Wahlausschusses, einen AfD-Kandidaten namens Joachim Paul, seines Zeichens Landtagsabgeordneter, Beamter, Lehrer, nicht zuzulassen zur Oberbürgermeisterwahl am 21. September in der Stadt Ludwigshafen?
0: Also gelacht habe ich kein bisschen, weil ich mich immer entscheiden kann, ob ich mich ärgere oder ob ich zornig bin oder irgend sowas in dem Dreh. Und ich bin meistens zornig, nicht wütend. Wütend ist eine Reflexreaktion, die eher kaputt macht, aber zornig, weil ich gerne meinen Zorn pflege als Grundlage für weiteres Nachdenken und weitere Entscheidungen. Ich bin sehr zornig, wenn ich so etwas höre, denn wir sind ja dann am Ende der Demokratie angekommen. Das muss man so klar sagen.
1: Was? Jetzt erst?
0: Ja, jetzt erst. Weißt du, jeden Tag denke ich, das war's aber jetzt. Schlimmer kann es nicht kommen. Und dann stehe ich morgens auf und wir haben die Talsohle wieder ein Stück tiefer gelegt. Und die Bundesrepublik Deutschland ist jetzt auf dem Level der Türkei angekommen. Ich kann seit 20 Jahren nicht in die Türkei fliegen, was mir sehr, sehr leid tut. Es ist ein wunderschönes Land mit wunderbarer Küche und wunderbaren Gegenden und Menschen und überhaupt, weil ich Angst habe, verhaftet zu werden. Ich öfter mal nicht so nette Dinge gesagt habe über die Politik in der Türkei. Und Ähnliches beabsichtigt man ja jetzt in der EU und vor allen Dingen in Deutschland, Journalisten, die missliebige Meinungen vertreten und den Staat kritisieren, wegzusperren oder mindestens auszuschalten. Und diese Geschichte, einen AfD-Kandidaten nicht zur Wahl zuzulassen, mit einer völlig lächerlichen, schwammigen Begründung, ja, ist das genau definitive Ende der Demokratie. Ich kann es doch nicht anders sagen.
1: Das ist so schön. Ich habe mir das mal runtergeladen, diese Geschichte, dieses in Anführungsstrichen Gutachten des Verfassungsschutzes. Da wird ja, genau, Herrn Paul, ich weiß nicht, ob du auch mal reingeguckt hast, da werden ihm ja verschiedene, Zitat, gerichtsverwertbare Erkenntnisse unter die Nase gehalten bzw. vorgeworfen. Und das Erste, was hinter gerichtsverwertbare Erkenntnisse kommt, ist: Joachim Paul ist seit 2016 Mitglied des Rheinland-Pfälzischen Landtags und war von 2016 bis 2021 stellvertretender Vorsitzender der Partei Alternative für Deutschland, AfD-Fraktion im Landtag. Wie gesagt, die erste Begründung, die da kommt, noch bevor diese ganzen ominösen Geschichten aufgeführt werden, dass er meine Rezension zu Ringe der Macht, das ist eine Amazon-Serie auf Basis von Herr der Ringe, veröffentlicht hat, die sich mit einer konservativen Geisteshaltung wohl auszeichnete, oder anderen Artikeln, wo er über die Nibelungensaga geschrieben hat und ähnliches, das Nibelungenlied geschrieben hat. Also wenn man sich das alles anguckt, so von vorne bis hinten durchliest, dann ist das eigentlich schon, weiß nicht, also das, was, sagen wir mal, ja, vielleicht ein Zehntklässler auch im Internet hätte zusammen recherchieren können, aber nichts, was irgendwie, glaube ich, mal im entferntesten gerichtsrelevant ist, oder?
0: Ja, was haben denn diese Versager gemacht? Sie haben festgestellt, dass da jemand seit 10 Jahren in der Politik schaltet und waltet, ohne belästigt worden zu sein. Das ist doch mal die erste Erkenntnis, die wir gerade aus deinem Vortrag gezogen haben, von 2015 bis 2025. Bis jetzt ist Ihnen das nicht aufgefallen. Oder bis jetzt hat das keinen Schaden verursacht. Oder was ist jetzt? So, und jetzt plötzlich, weil eine Oberbürgermeisterwahl anstellt, fällt Ihnen auf, hat irgendwelche Nibelungensagen zitiert. Ich meine, bitte, geht's noch? Ja, das ist ja doch Nordkorea vom Feinsten.
1: Es ist ja nicht mehr so, dass das dem Verfassungsschutz von sich aus aufgefallen wäre auf einmal, oh, da ist irgendwas, sondern das Ganze ist ja geschehen auf Antrag der jetzt noch im Amt befindlichen Bürgermeisterin, die gleichzeitig auch die Vorsitzende des Wahlausschusses in Ludwigshafen ist. Und die Frau, die hat einfach mal dem Verfassungsschutz eine Mail geschrieben. Auch das ist sehr interessant.
0: Entschuldige mal, darf ich kurz dazwischen?
1: Sehr gerne.
0: Wie kann denn, um Gottes Willen, eine Bürgermeisterin Vorsitzende des Wahlausschusses sein? Da fängt doch die Geschichte schon an, geht doch gar nicht.
1: Na gut,
0: das ist doch keine Kontrollinstanz mehr. Sie sitzt doch auf ihrem Sessel, den sie gerne behalten möchte. Wie kann diese Frau Vorsitzende eines Wahlausschusses sein? Da fängt es an.
1: Also das scheint zumindest nach den dortigen Gesetzen in Rheinland-Pfalz so zu sein. Aber darauf wollte ich gar nicht hinaus. Ich wollte darauf hinaus, dass es ja schon wesentlich länger bekannt ist, dass Joachim Paul sich auch bewerben möchte um den Oberbürgermeisterposten in Ludwigshafen. Und die Frau Oberbürgermeisterin Steinruck, die hat am 18. Juli 2025 den Verfassungsschutz informiert darüber, dass es wohl Bedenken gäbe wegen Herrn Paul und der Verfassungstreue von Herrn Paul. Ich meine, 2 Monate vor der Wahl fällt mir sowas auf. Das ist schon
0: ja,
1: sehr.
0: Ja, ich meine, ihr seid längst noch nicht so perfekt wie die Türkei. Erdogan macht das noch ein bisschen konsequenter. Er lässt den Bürgermeister von Istanbul gleich einsperren, damit er die Wahl nicht gegen ihn verliert. Aber dahin ist es ja nur noch ein ganz kurzer Schritt. Denn ich bin wahrlich nicht AfD-Freund, weißt du auch kein Freund irgendeiner Partei. Aber so geht's einfach nicht. Entweder ist es eine legitime Partei, die legitim bei jeder Wahl antreten kann und dann kann er als Oberbürgermeister kandidieren, oder die Partei ist verboten oder was auch immer, das können wir ja dann abwarten. Aber bis dahin ist es doch nicht möglich, dass man jemandem, dem man in keiner Form, so jedenfalls habe ich das gehört, irgendein kriminelles Verhalten nachweisen könnte, nicht als Kandidat zugelassen wird. Wo sind wir denn hingekommen?
1: Von 6 Kandidaten, die sich eigentlich stellen wollten zur ÖB-Wahl in Ludwigshafen, wurden 4 zugelassen. Einerseits wurde der AfD-Kandidat ausgeschlossen und dann noch ein Mann der Partei oder Initiative schützt die Autos. In dem Fall hat wohl der Wahlausschuss das gemacht, was er eigentlich machen soll, nämlich zu gucken, ob das einfach mal von den Normen her seine Richtigkeit hat. Das heißt, hat er genug Unterstützungsunterschriften? Das hatte wohl der Vertreter von Schütz die Autos nicht und wurde deswegen ausgeschlossen. Das andere ist aber ja eine rein politische Geschichte, was man da mit dem AfD-Mann abgezogen hat.
0: Es ist eine rein ideologische Entscheidung, und eine Demokratie, die solch einen Kandidaten nicht aushält, ist einfach keine mehr. Ihr braucht in Deutschland wahrscheinlich keine Beweise mehr, jedenfalls diejenigen, die mitdenken und sich nicht nur über Mainstream informieren, dass eure Demokratie in arger Gefahr ist. Man muss sich das inzwischen sogar von einem Jay Vance ins Stammbuch schreiben lassen, der auch kein Demokrat ist, aber der sowas in München dann sagen darf. Es ist schrecklich. Ich muss sagen, mir tut es leid für Deutschland, weil ich habe in Deutschland sehr gerne gelebt und gearbeitet und kenne dieses Land gut und viele Menschen liegen mir am Herzen. Es ist schade, dass dieses Land den Bach runtergeht. Und es geht ja eben nicht nur wirtschaftlich den Bach runter, sondern es geht vor allen Dingen den Bach runter, was Freiheit betrifft. Und das ist sehr, sehr schade.
1: Zumal es auch so offensichtlich ist, was da stattfindet. Also mal ganz abgesehen davon, ob eine Amtsinhaberin als Oberbürgermeisterin, ehemalige SPD-Frau Jutta Steinruck, ist ausgetreten aus der SPD, ob die nun Vorsitzende des Wahlausschusses ist oder nicht. Aber wenn man sich die ganze Sache anguckt, dann stellt man doch eigentlich nur fest, also diejenigen, die immer die große Toleranz und die große Demokratie und alles sowas beschwören, dass die sich ständig selbst irgendwie ins Knie schießen. Ich meine, noch offensichtlicher geht's ja gar nicht. Ich habe mir mal angeschaut, wie das bei den letzten Wahlen aussah in Ludwigshafen. Die letzten Oberbürgermeisterwahlen dort, die haben stattgefunden im Jahre 2017. Damals standen zur Wahl eben jene Frau Steinruck von der SPD und ein CDU-Mann. Die Wahlbeteiligung damals, die lag bei 34,8% und die SPD hat mit 58% letztendlich gewonnen. Nun ist eine OB-Wahl was anderes als eine Bundestagswahl, aber in diesem Jahr 2025 wurde ja auch in Ludwigshafen die Bundestagswahl durchgeführt. Dort sieht es dann so aus, dass sich statt eben der 34,8% Wahlbeteiligung insgesamt 74,6% an der Wahl beteiligt haben. Und die meisten Stimmen dort abgeräumt hat die AfD mit 24,3%, gefolgt von der CDU mit 24,1% und SPD 20,1. BSW ist reingekommen oder wäre nach den Zweitstimmen zumindest in Ludwigshafen mit in den Bundestag gekommen mit 5,7%. Grüne und Linke jeweils 8,7%. Die FDP spielt keine Rolle. Wenn ich mir diese Zahlen angucke, allein die Zahl der Wahlbeteiligung, also derjenigen, die sich von den 122.000 Wahlberechtigten in Ludwigshafen an der Wahl beteiligt haben, dann scheint mir A, das Interesse wesentlich gestiegen zu sein, sei es natürlich durch Corona und überhaupt durch die politische Entwicklung in Deutschland. Deutschland. Aber vor allen Dingen sieht man auch, dass die AfD als stärkste Partei dort hervorgegangen ist aus dieser Bundestagswahl.
0: Ja, ich meine, für mich ist offensichtlich, wenn du diese Zahlen nennst, dass man das Ergebnis der Bundestagswahl gesehen hat und hat Angst gehabt, dass dieser Joachim Paul, heißt er, glaube ich, jetzt Oberbürgermeister der Stadt wird und hat versucht, ihn deswegen ins Auszuschießen. Aber solche Dinge müssten natürlich in einem demokratischen Staat, in dem Menschen wohnen, die Demokratie verteidigen, zu einem riesigen Aufschrei führen. Und zwar nicht nur unter denen, die Joachim Paul gewählt hätten oder denen, die der AfD nahestehen, sondern es müsste einen Aufschrei geben unter CDU, SPD, Grünen, Linken und was auch sonst was Wählern. Denn was heute dem passiert, kann morgen mir passieren. Aber so weit denken die Leute offensichtlich nicht.
1: Nee, aber schon seit Jahren nicht. Also ganz egal, welche Partei. Also all diejenigen, die tatsächlich mit repressiven Maßnahmen, ich sag mal, auch das ist wieder so ein Ding. Ja, ich kann ja zu dem Kompaktmagazin stehen, wie ich will. Ja, aber es zu verbieten, ja, ist halt nicht die Geschichte, die sich wirklich anbietet. Weil ist es heute kompakt, lass doch mal morgen die AfD dran sein, dann ist es übermorgen halt irgendwie vorwärts von der SPD oder was der Henker, was es verboten also, wird.
0: Das Rad der Geschichte dreht sich und diejenigen, die heute unten sind, werden morgen oben sein. Das ist fast unvermeidlich und immer so. Aber offensichtlich scheint niemand so weit zu denken. Natürlich, wenn die AfD morgen drankommt, dann kriegen die anderen auf die Fresse, weil die AfD über Jahrzehnte auf die Fresse bekommen hat. Und klar, ich meine, solche Reflexe sind menschlich und das sehe ich ja auch kommen. Scheißegal, was du willst.
1: Na, was, ich bin mir da nicht ganz so sicher, weil die AfD ja zumindest zur Zeit und ich vermute auch, also nachdem sie ja nun unter Umständen noch mehr Stimmen einheimsen, hier und dort und da, sind peinlichst, sag ich mal, darauf bedacht, sich im Rahmen sämtlicher Normen und Gesetze zu verhalten. Das heißt, ich bin mir gar nicht so sicher, jetzt. ob dieses Pendel so jetzt zurückschlägt, wie du es prognostizierst.
0: Ja, sicher. Ich meine, natürlich müssen sie jetzt Kreide fressen, die AfD. Das ist doch gar keine Frage. Würde ich ja auch tun. Wenn ich sowieso schon angeschossen werde, muss ich umso vorsichtiger sein und umso superdemokratischer und was auch immer. Ich traue denen allen nicht. Ich traue auch der AfD keinen einzigen Meter. Also ich kann nur davor warnen, andere Menschen vors Knie zu treten, ganz generell, weil morgen wirst du getreten. Und das ist so sicher wie sonst nichts.
1: Joachim Paul hat ja nun wohl Einspruch erhoben gegen diese ganze Geschichte vor dem Verwaltungsgericht dort vor Ort. Die Frage ist, ob es eine Eilentscheidung gibt, irgendeiner Art, dass er dann doch noch an der Wahl teilnehmen kann. Ich bin nur der Meinung, wenn er zugelassen wird, wird die AfD einfach mal wieder zulegen. Prozente, Prozente, Prozente. Wie gesagt, man kann es werten, wie man will. Aber ich meine, da es ja die einzige Opposition ist, die wir momentan haben. Okay, sei es drum. Lass uns mal bitte in diesem Zusammenhang Wahlen von Ludwigshafen ein paar hunderttausend Kilometer, wie Frau Baerbock sagen würde, weiter weggehen. Und zwar nach Moldawien. Dort steht ja nun nämlich demnächst auch die Parlamentswahl an.
0: Ja, ich bin überfragt. Ich habe mich mit diesem Thema nicht beschäftigt, weil ich mich gerade mit Armenien und Aserbaidschan beschäftigen musste. In Moldawien ist Aufstand schon seit vielen Monaten und ich bin sehr gespannt, wie das weitergeht.
1: Naja, Frau Sandu, die dortige Ministerpräsidentin, die hat ja nun tatsächlich den gleichen Trick, zumindest hat sie es vor, diesen Trick wieder anzuwenden, das Ganze durch die Auslands-Moldawier entscheiden zu lassen, nämlich die ja, im Westen sind. Dort, so hört man, wurde die Zahl der Auslandswahllokale jetzt schon mal prophylaktisch angehoben. Und zwar von 230 etwa, die es bei der Präsidentschaftswahl im letzten Jahr gab, auf 290 Wahllokale und ausreichend Stimmzettel, damit also auch jeder, der aus Moldawien mal irgendwann Richtung Westen getingelt ist, auch ja bitte sich einträgt in ein Wählerverzeichnis und dann bitte auch unbedingt wählen geht, weil davon ausgegangen wird, dass die dort eben, die sich im Westen befinden, in Anführungsstrichen, dass die auch für Europa und für Frau Sandu stimmen werden. Während es beispielsweise in Russland nach wie vor für das gesamte Land bei zwei Wahllokalen bleibt, wie viele Stimmzettel dorthin geliefert werden, das ist noch nicht so ganz klar, aber das war ja auch der Trick, den sie angewendet hat, um möglichst Stimmen aus Russland, also von denen, die Russland freundlich sind, zu verhindern, als es im vergangenen Jahr
0: um den Präsidenten ging. Das ist ja das georgische Rezept, ne? Haben wir da schon erlebt. Man hat in Russland genau zwei Wahllokale zugelassen, um Russland beeinflusste Georgier von der Wahl abzuhalten, soweit wie möglich und kaum Stimmzettel geliefert, während man ganz Europa und insbesondere Italien mit Auslandswahllokalen überschwemmt hat. Das ist dasselbe Konzept. Ja.
1: Die Wahlleiterin von Moldawien, die hat sich wohl auch vor kurzem dort im örtlichen Fernsehen gemeldet. Und da ging es dann um so Einmischung von außen. Du kannst dich erinnern, das war ja auch in Rumänien eine große Geschichte, wo dann immer gesagt wurde, ja, da hat sich Russland eingemischt und dieses und jenes. Und zur Bewertung dieser ganzen Geschichte hat dann die Frau gesagt, als sie gefragt wurde danach, wie das denn sei, Europa mische sich ja wohl auch auf eine gewisse Art und Weise ein. Ja, das sei ja Europa, das sind ja demokratische Staaten.
0: Das sei keine Einmischung, hat sie gesagt.
1: Ja, genau.
0: Einmischen tun sich immer nur die Russen, die Europäer nicht. Das ist so durchsichtig.
1: 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Gut, lass uns bitte ganz kurz jetzt noch ein Auge werfen auf die üblichen Krisengebiete dieser Welt. Das heißt, einerseits in die Ukraine, andererseits vielleicht Israel, Gaza und Russland, Vereinigte Staaten. Dann hätten wir, glaube ich, alles abgegrast.
0: Ich bin ein bisschen hilflos, ehrlich gesagt. Ich bekomme plötzlich die Nachricht auf den Tisch, dass ich jetzt doch Herr Trump mit Herrn Putin treffen möchte. Und dann sitze ich hier völlig konsterniert und denke mir, das hast du für diesen Termin nicht erwartet, sondern wesentlich später. Und jetzt findet ein Treffen in Alaska statt, innerhalb von wenigen Tagen, nachdem Herr Witkoff in Moskau war. Und dann überlege ich mir, wo liegt denn die Substanz des Ganzen? Die Substanz liegt doch da, wo Putin seit weit über einem Jahr dieselben 5 Punkte vertritt, die inzwischen hoffentlich sowieso jeder kennt. Und diese 5 Punkte stehen wie eine Mauer. Keine NATO-Mitgliedschaft und so weiter. Das alles hat sich ja nicht geändert vom russischen Standpunkt her. Und dann kommt Trump und sagt, wir haben da wörtlich große russische Zuständnisse. 4 Ausrufezeichen. Und jetzt gibt es ein Treffen in Alaska. Und dann war ich ein bisschen konsterniert, ehrlich gesagt, weil ich mir gesagt habe, was soll denn Trump als Erfolg erwarten? Denn dass in Alaska irgendetwas unterschrieben werden muss, ist ja klar. Da fahren nicht Trump und Putin nach Alaska, um 1,5 Stunden nett zu plaudern, sondern unter den Regierungschefs, unter den Präsidenten muss es eine Übereinkunft geben, die unterschriftsfähig ist. Und dann kommt mir eine Geschichte entgegen, die ist so bescheuert und so kurios, dass ich sie eher für wahr halte als für falsch. Bild, ausgerechnet Bild, klar. Bild konsultiert also ukrainische Quellen, die sagen, dass Wladimir Putin weiterhin die vollständige Kontrolle über Donetsk, Luhansk, Saporischschja und Cherson anstrebt, natürlich. Und er hätte lediglich einen teilweisen Waffenstillstand vorgeschlagen, also Energieanlagen und Großstädte im Hinterland anzugreifen, aber zumindest keinen vollständigen Waffenstillstand. Unter dieser Bedingung fährt kein Trump nach Alaska, weil was soll er denn dabei rausziehen? Natürlich steht Trump unter Druck, weil er gesagt hat, ich werde in 24 Stunden, noch bevor ich im Weißen Haus bin, diesen Krieg beenden. Und dieses Wort hängt ihm jetzt auf dem Rücken, das ist schon klar. Die Vereinigten Staaten haben angeboten, angeblich den Konflikt entlang der aktuellen Frontlinie einzufrieren, im Austausch für eine Aufhebung von Sanktionen und Wirtschaftsabkommen und bla bla bla. Und der Kreml hat diesen Vorschlag nicht akzeptiert. Jetzt sagt Bild, und jetzt kommt die bescheuerte Geschichte, die ich fast geneigt bin, für möglich und für wahr, sogar für wahr zu halten. Wir werden das ja noch erleben. Angeblich hat der US-Sonderbeauftragte Steve Witkoff Putins Aussagen schlicht missverstanden und sie als Zugeständnis aufgefasst. Er habe also angeblich den von Russland geforderten friedlichen Rückzug der Ukraine aus Cherson und Saporischschja mit einem Vorschlag der Russen verwechselt, eben diesen friedlichen Rückzug zu organisieren, ihrer eigenen Truppen, der russischen Truppen. Und ein Regierungsbeamter sagt angeblich gegenüber Bild, Witkoff weiß nicht, wovon er spricht. Angeblich beruht das Ganze auf einem einzigen Missverständnis. Ich halte das deswegen für möglich, die bescheuerte Geschichte, dass dieser Herr Witkoff etwas missverstanden hat, weil ich überhaupt keine andere Erklärung sehe, warum denn Trump jetzt nach Alaska fahren sollte. Denn er kann ja bis auf ein paar dekorative Aspekte, bis auf ein bisschen Kosmetik, überhaupt keinen substanziellen Gewinn mitnehmen. Und das müsste er, wenn er dahin fährt. Ich bin sehr gespannt, was bei diesem Treffen rauskommt oder nicht rauskommt. Wenn das stimmt, diese Geschichte, dann kann man nach dieser jüngsten Clownerie durchaus sagen, dass Bidens Regierung im Vergleich dazu ganz langsam beinahe kompetent wird. Aber wie auch immer, man darf nie vergessen, das sind Amis. Ne? Und die Amis wissen nichts, sie verstehen nichts, sie können nichts, aber sie haben immer recht. Schauen wir, was bei diesem Treffen rauskommt. Ich bin überaus gespannt.
1: Sehr hübsch fand ich in diesem Zusammenhang die Reaktion auch der europäischen Regierungschefs und auch von Herrn Zelensky, die europäischen Regierungschefs, die ja alle irgendwie aus dem Urlaub geklingelt worden sind.

0: wir, also Europa und die Ukraine, nicht über die Zukunft der Ukraine entscheiden können.
1: Macron sagt wörtlich, die Zukunft der Ukraine kann nicht ohne die Ukraine entschieden werden. Und ich sage, wetten doch. Macron sagt, auch die Europäer werden notwendigerweise Teil der Lösung sein, dass es um ihre Sicherheit geht. Und ich sage, wetten nicht. Ihr habt euch selbst klein gemacht. Ihr habt euch selbst zu Kläffern degradiert, liebe Europäer, und ihr werdet überhaupt nicht mitreden. Genauso wenig wie die Ukrainer über ihre Zukunft entscheiden werden, Herr Zelensky.
0: Ich gehe eigentlich auch davon aus, zumal das nach den jetzigen Verlautbarungen sowohl aus den Vereinigten Staaten als auch aus Moskau ja eindeutig mehr oder weniger ausgeschlossen wurde, dass Zelensky da mit entscheidet. Die Frage ist nur, und da muss ich dich ein bisschen korrigieren, natürlich werden die Europäer auch ein Teil der Lösung sein, nämlich dann, wenn es darum geht, zu zahlen dafür, dass das ganze Bums wieder aufgebaut wird und alles sowas.
1: Ja, ja, ja. Sie werden gefrühstückt werden, natürlich, das ist ja auch der Plan. Ich meine, Vance hat gerade nochmal deutlich gesagt, wir werden keine Waffen mehr in die Ukraine schicken. Wir sind durch damit. Wir zahlen dafür nicht mehr. Aber die Europäer sind herzlich eingeladen, weiter US-Waffen zu kaufen. Und das werden sie auch tun.
0: Waffen schicken die Vereinigten Staaten aber ja immer noch nach Israel. Lass uns mal einen Blick nach Gaza werfen und vielleicht auch auf die deutschen Reaktionen oder die deutsche Entscheidung, die Kanzlerentscheidung, ja nun keine Rüstungsgüter, die dazu fähig oder geneigt sind, in Gazastreifen eingesetzt werden zu können, nach Israel zu liefern.
1: Ja, die Israelis haben es übertrieben. Die Israelis haben Bilder produziert, die ganze Welt gesehen hat. Man muss das mal klar sagen. In Gaza gibt es bis jetzt angeblich 60.000 Tote, unter denen die meisten Frauen und Kinder sind. Es gibt aber auch 400.000 Vermisste. Wo werden die wohl sein? Unter den Trümmern vermutlich, nehme ich mal an. Und jetzt möchte man gerne den Rest, das sind vielleicht noch 1,9 Millionen, sonst wohin verfrachten. Nach Libyen, nach Afrika, an Vorschlägen fehlt es ja nun.
0: Afrika ist, glaube ich, im Gespräch mit Somalia und mit dem Sudan.
1: Ja, auch, ja genau. Israel hat Bilder produziert für die ganze Welt, auch von hungernden Kindern und so weiter, die nicht mehr zu ignorieren sind. Und nun hat sich wohl der deutsche Bundeskanzler offensichtlich unter Umgehung der CSU, wenn ich das richtig gesehen habe, dazu entschlossen, keine Waffen mehr nach Israel zu liefern. Das ist eine Ankündigung. Erstens kommt sie sehr, sehr spät. Zweitens ist das viel zu wenig natürlich, weil man müsste sämtliche Drähte mit Israel kappen, sie mit Sanktionen belegen, sowas. Aber nein, man macht jetzt eine Ankündigung, dass man keine Waffen mehr liefert. Und selbst darüber gibt es noch riesige Diskussionen. Ich kann nur sagen, wer weiterhin nach diesem Massaker, und das ist ja kein Krieg in Gaza, es ist ein ausgesprochenes Massaker, ein Genozid, und wer danach immer noch auf Seiten Israels steht, dem attestiere ich maximal noch 3 Neuronen.
0: Ich finde die Situation da unten sehr verfahren nach wie vor. Ich habe mir neulich angeschaut, übrigens sehr zu empfehlen für all diejenigen, die tatsächlich mal ein paar Hintergründe haben wollen, zu der ganzen Genese, zu der, sagen wir, Staatswerdung Israels und auch dem Verhältnis zu den Palästinensern, zum Sechstagekrieg und so weiter. Es gibt bei YouTube einen sehr schönen, tatsächlich schönen, das meine ich durchaus wörtlich, Vortrag von Michael Lüders, der für das BSW momentan in Europa, im Europäischen Parlament sitzt und der sich in einem Buch mit dem Titel Krieg ohne Ende auseinandergesetzt hat mit den Vorfällen in Israel, im Gazastreifen, im Westjordanland, in der ganzen Region dort unten. Und der hat im Kino Babylon in Berlin einen Vortrag dazu gehalten. Und für all diejenigen, die auf, sag ich mal, leichte Art und Weise dieses schwere Thema sich da mal ein paar Hintergründe raufschaffen wollen, kann ich das nur empfehlen. Muss allerdings, und dadurch kam ich drauf, auch ehrlich sagen, es ist natürlich, ich habe mir das Ganze zweimal angehört. Das erste Mal so halb am Einschlafen, dachte dann so, Mensch, hast vielleicht die Passage überhört, wo Lüders dann sagt, ja, was die Hamas da gemacht hat, war vielleicht auch nicht alles toll. Er erklärt zwar, wie das zu der ganzen Geschichte gekommen ist, aber mir hat so ein bisschen die Reflexion darauf gefehlt, dass man natürlich auch auf irgendeine Art und Weise, und ich rede jetzt nicht über die Anerkennung des Existenzrechts Israels, sondern ich rede schlicht über diesen Anschlag am 7. Oktober 2023, dass man das zumindest erwähnt und in diese Rechnung mit reinnimmt. Aber nochmal, das ist halt ein, wie ich finde, sehr schwieriges Thema.
1: Also

0: Ich bin es ehrlich gesagt satt. Und das sage ich auch bezüglich jemandem in meinem Facebook-Account, den ich gerade im Kopf habe. Ich bin es wirklich satt, ständig den Vergleich zwischen einem israelischen Genozid und einem Massaker und Hamas zu hören. Ich bin es wirklich satt. Wenn man sich die Geschichte von Israel mal ab Tag 1 anschaut oder möglichst noch ein bisschen vorher, wie ist das Ganze entstanden, was ist passiert, wie viel Massaker hat es in Gaza bis jetzt gegeben, in welchen Jahren war das, das ist alles gar nicht lange her. Wenn ich da wohnen würde und Israel okkupiert mein Land, dann würde ich mich auch wehren. Und je konsequenter, je brachialer Israel angreift, desto mehr würde ich mich wehren. Das heißt, natürlich ist Gewalt eine Katastrophe, egal von welcher Seite. Aber wenn ich überhaupt Verständnis habe, dann für diejenigen, die sich gegen Israels Okkupation gewehrt haben, zu allen Seiten. Und da schließe ich auch Hamas mit ein. Dass Hamas auch nicht unter allen Palästinensern beliebt ist, weiß ich selbst. Aber dass diese Menschen, die dort in einem Freiluftgefängnis gehalten werden wie Tiere seit Jahrzehnten, sich dagegen zur Wehr setzen wollen und müssen und es tun, das ist doch gar keine Frage. Wie kann man denn das vergleichen vielleicht mit einem Genozid Israels?
1: Stopp, ich muss da mal kurz rein, weil ich habe mich da falsch ausgedrückt, meinetwegen, oder du hast mich missverstanden, wie dem auch sei. Es geht nicht um einen Vergleich dieser beiden Geschichten. Es geht darum, dass das eine der Auslöser für das andere war, zumindest der offizielle Auslöser, auch wenn man natürlich darüber diskutieren kann, ob tatsächlich man nichts davon gewusst habe, dass an diesem Tag... Aber das ist wieder eine andere Geschichte letztendlich. Ich rede nur davon, dass der Auslöser ist. Nicht, dass es vergleichbar ist.
0: Ich wollte dir gar nicht widersprechen, weil du hast das ja gar nicht so dargestellt, sondern ich höre das halt öfter und deswegen bin ich darauf eingegangen. Der 7. Oktober war brutal, das ist doch überhaupt gar keine Frage. Inzwischen sollten wir aber alle wissen, die wir uns ein bisschen mehr informieren und aus vielen Quellen, dass der 7. Oktober nicht erst am 7. Oktober in Israel bekannt war. Dass es diesen Angriff geben sollte, war denen klar, das wussten sie. Und dass sie nicht reagiert haben, liegt daran, dass sie nicht reagieren wollten. Das macht alles das nicht besser, dass dort Menschen gestorben sind, 1000 in etwa, macht es absolut nicht besser. Ist nur nicht vergleichbar mit diesem Genozidmassaker der Israelis und es ist ja verdammt nochmal nicht das erste.
1: Und damit kommen wir für heute zumindest mal zum Ende unserer lustigen kleinen Auseinandersetzung hier, die zum Ende ja gar nicht mehr so lustig war. Ich hätte noch eine Zahl für dich, wenn dich das interessiert.
0: Let's go.
1: Auf 341,5 Milliarden Euro sind die diversen Energie-, Klima- und Umweltsteuern in den 27 EU-Staaten im Jahr 2023 insgesamt angestiegen. Das waren etwa 6,9 Milliarden Euro mehr als im Vorjahr. Und im Jahr 2023 mussten die Privathaushalte 48,3% der grünen Steuern direkt bezahlen. Der Dienstleistungssektor, der kommt auf 25,8% und die Industrie auf 23,5%, sagt Eurostat.
0: Naja, aber deswegen läuft es ja aber auch doch nur so gut, ne? Also in diesem Jahr, 2025, hat Deutschland an 148 Tagen von 203 Tagen Strom importiert. Im Vergleich, 2017 gab es 5 solcher Tage und 2018 waren es ganze 11. Das heißt, die Abschaltung von Atomkraftwerken und der Verzicht auf russisches Gas, um mehr Strom zu importieren und damit abhängiger zu werden von dreckigem US-LNG. Energiewende funktioniert.
1: Nein, entschuldige, aber das siehst du falsch. Es geht doch darum, dass man nicht abhängig ist von Russland und sich diverser aufstellt. Und was ja damals noch Herr Habeck in Katar und so verhandelt hat, Diversität ist alles.
0: Ja, jetzt sind wir nicht abhängig von Russland, dafür sind wir abhängig von den USA und beziehen dreckiges US-LNG, das eine 8-mal schlechtere Energiebilanz hat als russisches Pipeline-Erdgas. Und Klimaschutz, ne?
1: Das hat ja dankenswerterweise Frau von der Leyen für uns ausgehandelt. Ich weiß nicht, vielleicht hat sie privat noch irgendwelche SMS geschrieben oder so. Ist aber auch egal, weil die kommen ja eh weg. Insofern müssen wir uns da keine Sorgen machen. Lieber Ricardo, ich danke dir recht herzlich für den heutigen Abend. Sonntagabend haben wir aufgezeichnet. Und wir gucken mal voller Fragezeichen und voller Fragezeichen auf das Ende der Woche. Am Freitag, glaube ich, ist es soweit. Da wird man sich dann in Alaska treffen, Herr Putin und Herr Trump. Mal gucken, wie die beiden sich dann missverstehen.
0: Es wird auf jeden Fall lustig. Muchas gracias y hasta la próxima vez.
1: Muchas gracias y hasta luego. Ciao.
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1: Herzlichen Dank euch fürs Zuhören. Herzlichen Dank an Ricardo Lerida auf den Kanaren. Ihn und seinen Polit-Podcast findet ihr im Netz unter ricapod.com sowie bei Facebook und Telegram. Grüße gehen von mir an alle Trigger-FM-Hörer und Freunde unseres wöchentlichen Ritts durch die Polit-Prärie in Deutschland und der Welt. Ich bin Christian vom Osten und freue mich, wenn ihr bei YouTube ein Like oder auch ein Abo dalasst. Und seit kurzem könnt ihr Kritiken, Anmerkungen und Meinungen zu Whale-Watching gerne auch wieder auf der Plattform X loswerden. Danke für euer Interesse und bis zur nächsten Ausgabe Whale Watching in etwa einer Woche. Euer Christian vom Osten.
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4: 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Der AfD könnte in Brüssel ein Verbot und der Verlust von finanziellen Mitteln drohen. Die EU-Parteienaufsicht hat offenbar ein Verfahren gegen die Europapartei Europa der souveränen Nationen, ESN, eingeleitet, deren Mitglied und treibende Kraft die AfD ist, wie Politico unter Berufung auf ein 300-seitiges Schreiben der Aufsichtsbehörde für europäische politische Parteien und Stiftungen, APPF, berichtet. Der ESN würden dadurch ihr zustehende Gelder in Millionenhöhe entgehen. Die APPF erklärte, sie habe Belege gefunden, die Zweifel an der Einhaltung der EU-Werte durch die ESN-Partei begründeten, wie Behördendirektor Pascal Chonard in einem Brief schrieb. Das Schreiben war an den Rat der EU gerichtet, in dem die Vertreter der nationalen Regierungen sitzen. Das Verfahren der Behörde wurde am Freitag eingeleitet. Berlin im Griff der Banden? Türkisch-kurdische Clans kämpfen um Drogenmacht. Vier türkisch-kurdische Banden, die Daltons, die Eskins, die Kaspers und die Sirinler, teilen sich laut der Zeitung Bild die deutsche Hauptstadt auf und kämpfen um die Vorherrschaft im Drogengeschäft. Die Zahl der Auseinandersetzungen, darunter Drive-by-Shootings, Handgranatenangriffe, Schutzgelderpressungen und Kopfgelder auf Staatsanwälte und Richter, nimmt zu. Das ist ganz sicher nicht das Ende der Eskalationsstufe, sagte dazu Manuel Ostermann, Chef der Bundespolizeigewerkschaft. Der Sprecher der Polizeigewerkschaft, Benjamin Jendrow, schließt nicht aus, dass junge Menschen angeworben würden und sich anschließend für 1.000 Euro dazu bereit erklärten, eine Handgranate in ein Schaufenster zu werfen. Laut der Staatsanwaltschaft fielen allein 2025 in Berlin 515 gemeldete Schüsse. Das Bundesverteidigungsministerium will Reservisten per Gesetz künftig zu Übungen verpflichten können. Bisher waren diese freiwillig. Zur Stärkung der Reserve der Bundeswehr sollen dabei alle, die einen Wehrdienst absolviert und ein bestimmtes Alter haben, verpflichtend zum Dienst herangezogen werden können. Laut dem Gesetzentwurf können in Zukunft alle Männer und Frauen, die weniger als ein Jahr freiwillig Wehrdienst geleistet haben, wenn sie jünger als 45 Jahre alt sind, verpflichtend zu regelmäßigen Wehrübungen herangezogen werden. Wer länger als ein Jahr Wehrdienst geleistet hat oder sich als Berufs- oder Zeitsoldatin verpflichtet hat, kann bis zum 65. Lebensjahr zu Übungen verpflichtet werden, so der Gesetzentwurf. Die Pflegeversicherung steht vor dem Kollaps. Bis 2030 fehlen den Kassen 17,4 Milliarden Euro. Kommt keine Reform, droht eine Beitragsexplosion für Millionen Beschäftigte. Jetzt schlägt CDU-Mann Albert Stegemann vor, eigenes Vermögen soll zuerst verwendet werden, bevor die Pflegekasse zahlt. Ein Erbenschutzprogramm auf Kosten der Allgemeinheit kann es nicht geben. Wer Vermögen besitzt, muss zunächst eigenes Vermögen einsetzen, auch das Eigenheim, bevor die Gemeinschaft zahlt. Das heißt, auch das eigene Haus oder die Wohnung sind kein Tabu mehr. 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
7: Es ist Freitag in der 38. Woche 2025 und hier ist Nacktes Geld. Für alle, die wissen, dass Geld die Welt regiert und verstehen möchten, wie genau. Ich begrüße euch da draußen und mir zugeschaltet, diesmal aus London, Hermann. Grüß dich, Hermann.
8: Hallo, Paul.
7: Hermann, du warst 30 Jahre ein Herr der Banken. Du hast für sie und mit der Politik Milliarden bewegt. Dafür hast du Millionen von ihnen bekommen und heute bist du Privatier. Arbeiten muss einzig noch dein Gewissen und darum berichtest du uns hier von all dem, was du in der Finanzelite gelernt hast. Und bevor wir damit starten, mein wichtiger Hinweis an euch da draußen. 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Sie sind endlich gestartet, unsere Geheimtreffen unter paulbrandenburg.com/geheimtreffen. Oder auch mit dem Button Geheimtreffen oben rechts auf paulbrandenburg.com. Da kommt ihr hin zu der Plattform, über die ihr euch treffen könnt. Ihr Delegitimierer weltweit. All die Verschwörer, Theoretiker, Putin-Trolle, Demokratieunfähigen und sonstigen Hörer von solchen Podcasts wie diesen hier können sich darüber kostenlos, unverbindlich und anonym verabreden. Wir haben mittlerweile schon von Paraguay bis zum Nordrand Europas Treffen organisiert. Trefft euch, kommt zusammen, lernt euch einfach kennen und macht, was Delegitimierer so machen, sich nämlich einfach gut unterhalten und gegenseitig kennenlernen. Ja, das musste raus und das ist positiv. Wenn wir jetzt auf die wirtschaftliche Entwicklung der letzten 7 Tage schauen, dann weiß ich gar nicht, Hermann, wird's von Mal zu Mal irgendwie schneller mit dem Abwärtstrend? In der Physik ist ja irgendwann so ein freier Fall begrenzt, was die Geschwindigkeitszunahme angeht. Man hat das Gefühl, das ist ein beschleunigtes Fallen. Zumindest sieht so aus, wenn wir uns Deutschland anschauen, was wir tun werden. Und ein riesiges Finanzloch besprechen müssen, was unter anderem auch die Bild mittlerweile gefunden hat. Dann gibt es eine Zinsentscheidung der Fed, die interessant ist und aus deiner Sicht, nicht nur aus deiner Sicht, kommentierungswürdig. Es gibt etwas Interessantes über die Schweizer Nationalbank und ihr Aktienportfolio. Dann gibt es über Frankreich etwas zu sagen und ein Downgrade, das es erfahren hat von der Ratingagentur Fitch. Und wir haben Neuigkeiten ganz am Ende von unserer nackten Mark und auch deinem Zoom-Call, dein Aktiendepot, die große Hafenrundfahrt, die ansteht. Da steht alles und die wird viel größer, als wir dachten. Wir starten mit Deutschland und seinem Sondervermögen, seiner Sondervermögenssituation. Die Bild schreibt jetzt, Hermann, Deutschlands Finanzen am Abgrund. Konkret meint die Bild, im nächsten Jahr soll fast jeder dritte Euro auf Pump ausgegeben werden. Der Bund lebe strukturell über seine Verhältnisse. Er ist nicht mehr in der Lage, staatliche Kernaufgaben dauerhaft aus seinen Einnahmen zu finanzieren. Das ist das Fazit bundesoffizieller Prüfer, die zu diesem Ergebnis kommen. Und die Bild scheint darüber überrascht. Das ist das Einzige, was mich überrascht hat.
8: Also man kann da nur sagen, gestern standen wir am Abgrund, heute sind wir schon einen Schritt weiter. Also man erinnert sich da an die Comics, wo gerade, ich glaube bei Schweinchen Dick war das ganz früher, wo der Kojote über die Klippe hinweg rennt und dann nach 100 Metern merkt, dass eigentlich unter ihm nichts mehr ist. Und ich glaube, an diesem Punkt stehen wir gerade. Und genau das, was du sagst, jeder dritte Euro auf Pump, das wird alles so ein bisschen umschrieben. Ich hatte mir mal angeschaut, was denn so die Folgen sind der Zinsbelastung dieses Sondervermögens. Also immer noch auch wieder George Orwell Sprech, Sondervermögen, es sind nichts anderes als Schulden. Hier gibt es einige Dinge, die mal von Experten berechnet wurden, also anfangs 2,5% Zins über die gesamte Strukturlaufzeit. eine graduelle Steigerung, weil Klingbeil ja in seinem Haushalt nicht alle 500 Milliarden für Infrastruktur und 500 Milliarden für Militär oder für Rüstung in einem Jahr einbringt, sondern über die Laufzeit von 4 Jahren, teilweise 5 Jahren. Das bedeutet aber, dass wir anfangs vielleicht eine zusätzliche Zinsbelastung von 10 bis 15 Milliarden haben, die dann aber ganz sicher auf 25 Milliarden bestimmt irgendwann wird, wir sprechen nachher noch über das Downgrade von Frankreich, wird der Zins zwischen 3% und 5% liegen und dann reden wir eben über zusätzliche 30 bis 50 Milliarden Zinsen. Und jetzt kommt das Schreckliche auf etwas, was nicht zinstragend ist. Das heißt, hier wird nichts investiert, wo irgendwo ein Return, also etwas zurückkommt. Wenn wir eine Drohne bauen und wir ballern die weg oder irgendein Geschütz, dann ist das ein One-Off, also eine Einmalausgabe. Jetzt wird natürlich bei der Infrastruktur oft gesagt, ja, wir müssen die Straßen renovieren. Das greift auch die Bild auf. Hier sind mir noch die Worte im Ohr von General Breuer, dass Deutschland ja zur Drehscheibe wird für die Ostflanke, die sie nutzen wollen. Also wir sind weiter auf Kriegskurs und das stimmt mich wirklich nachdenklich, weil das ist das Einzige, wo sie vielleicht die Infrastruktur verbessern. Das ist, dass sie die Brücken stabiler machen, dass da Panzer drüber können und dass sie vielleicht die Hauptstraßen etwas. Ja.
7: Aber Moment, da muss ich jetzt, völlig richtig. Da muss ich jetzt nochmal extra darauf hinweisen, weil die Bild schreibt auch im gleichen Atemzug, wo sie diese Finanzen am Abgrund feststellt, dass, Zitat, riesiges Finanzloch bei Bundesstraßen und Autobahnen, es fehlen 15 Milliarden Euro. Und da muss ich sagen, Moment, also upsi, wir haben gerade die Sonderschulden über 1 Billion aufgenommen und die sind ja aufgenommen, um diese Finanzlöcher auch in der Infrastruktur zu stopfen. Die sind jetzt alle schon ausgegeben, diese Sonderschulden, die der Bundesrechnungshof sagt, für andere Dinge, als sie eigentlich sollten. Also Betrugnummer, ich weiß nicht, 50 Quadrilliarden 5001 von BlackRock Fritz. Und jetzt stellen wir fest, dass das, wofür sie eigentlich gedacht waren, nämlich die Brücken und Straßen, dafür fehlen sie. Also das ist doch also doppelt verarscht, oder?
8: Ja, hier gibt es 2 Dinge anzumerken. Also die 15 Milliarden, die sollten sie aus dem Sondervermögen kommen, sind eben nicht durch den Haushalt gedeckt. Also auch da ist wirklich Betrug im Spiel, weil warum zahlst du Steuern, dass du A, deine Grenzen schützt, tut der Staat nicht, dass du B, ein Rechtsstaatssystem hast, wo jeder vor dem Gesetz gleich ist, das tut der Staat nicht, und dass Straßen eventuell und Grenzen funktionieren, das tut der Staat auch nicht. Das heißt, diese 15 Milliarden sollten eigentlich im Bundeshaushalt mehr als veranschlagt sein. Und du siehst, sie nehmen es aus diesem Sondervermögen. Und da waren die Worte von Bärbel Baas nach der NRW-Wahl sehr bezeichnend. Die sagt praktisch, wir haben doch jetzt so viele Schulden aufgenommen und wir geben sie sogar an die Kommunen. Also ich hatte das letzte Woche schon angesprochen, dass jemand mir erzählt hat, der Rasenplatz auf dem Dorf wird jetzt renoviert, plus die Umkleidekabine. Und das soll laut Landespolitiker aus diesem Fonds kommen. Das heißt, das war ja gar nicht dafür vorgesehen. Also wir sind hier, wie du sagst, bei Lüge Nummer XY384.000. Und von daher ist es ja so, es fehlen nicht nur diese 15 Milliarden, sondern wenn Merz die größte Armee Europas haben will mit seinen 1,3 Millionen, ich sag mal junge Männer, weil die Frauen und die Mädels, weiß ich nicht, ob man die dazu zählt.
7: Niemand kann die von außen unterscheiden.
8: Ja, das stimmt. Genau, aber auf jeden Fall, wir wollen auf der einen Seite die größte Armee machen, auf der anderen Seite wollen wir für 15 Milliarden für Unterhalt, Bau, Planung von Autobahnen. Wer soll das denn bauen? Unsere Neubürger, unsere Messersurensöhne, die durch die Gegend laufen und Befehle warten? Also auch da sind eigentlich die logischen Denkvorgänge so weit strapaziert, dass man sagt, das ist ähnlich wie eine KI-Initiative ohne Strom. Und genauso ist es hier auch, ja.
7: Das trifft es eigentlich sehr gut, ja. Dieses Deutschland als KI-Nation ohne Strom. Da soll ja auch ganz mächtig was kommen. Das wurde uns ja vielfach angekündigt. Wir hätten ja jetzt entsprechende Computer. Ja, also man kann es eigentlich kurz machen, was die deutschen Wirtschaftsaussichten angeht und auch die europäischen. Die sind weitgehend deckungsgleich. Es fällt nun auch den Regimemedien auf. Es gab ja gerade die Generalaussprache im Bundestag zur Haushaltsplanung der Regierung. Und ich habe mal reingehört und muss zugeben, ich muss das sagen, was ich oft sagen muss, wenn ich Alice Weidel sprechen höre, sie trifft die Nägel auf den Kopf und zwar einen nach dem anderen. Auch ganz egal, wo man politisch steht. Also wenn man das mit mal den Advocatus Diaboli gegen die AfD wirklich einnimmt oder es rein aus Regimesicht beurteilt, was sie da sagt. Jeder Satz trifft und beschreibt absolut die Realität. Sie wird dann permanent unterbrochen von wütendem Zwischengeschrei, sie wird beleidigt, die AfD wird mit abgekanzelt, da greift die Sitzungsleitung dann auch gar nicht ein. Also die Reichstagspräsidentin benimmt sich wie ihre Nazi-Amtsvorgänger und lässt die Angriffe und die Ausfälle gegen die AfD dazu. Und umgekehrt, wenn die AfD Zwischenrufe bringt, ganz sachliche, dann gibt es Ermahnungen. Wir erleben Realitätsverleugnung im Endstadium, oder? Also es berichten selbst Regimepresseorgane mittlerweile über die Fakten. Und diese werden dann sofort eingeordnet, in Anführungsstrichen, von den Regimeorganen. Und Frau Göring-Eckardt, das ist die grüne Küchenhilfe, die immer noch auf Steuerkosten der Deutschen ihre Faschistenpropaganda verbreitet, erklärt dann allen Ernstes in den Regimemedien, die Einordnung von Journalisten, von Staatsjournalisten, dürfen nicht grundsätzlich in Zweifel gezogen werden. Das hat die allen Ernstes gesagt. Im Kontext der Charlie Kirk-Ermordung, als sie Dunja Hayali, die ja bekanntermaßen das Andenken Charlie Kirks mit Füßen trat und sich in widerwärtigster Weise über den Ermordeten da lustig machte, als sie das kommentierte. Also wir sind soweit, die Einordnung der Propagandaorgane über diese realen Vorgänge, die darf nicht in Zweifel gezogen werden, Hermann.
8: Ja, so ist es. Aber es ist nicht so, dass sie das irgendwie absichtlich macht, sondern sie glaubt daran. Sie lebt seit Jahren in dieser Blase.
7: Wieso entschuldigst du hier, Frau Kirk?
8: Ja, aber sie lebt seit Jahren in dieser Blase. Sie wird ja seit Jahren alimentiert. Wo immer sie hinkommt, trifft sie auf eine Blase, die ihr applaudiert. Und wir können nur praktisch uns zurücklehnen und sagen, dann zahlt eben Deutschland dafür. Und Deutschland zahlt, heißt jeder Steuerzahler, jeder, der morgens aufsteigt, unterstützt dieses impliziert. Hm. Auf der anderen Seite war immer das Gefährlichste, und das habe ich schon vor, ja, wann bin ich ausgestiegen, 2016, auch immer wieder gesagt, wenn die Linken und die Grünen die F9-Taste bei der Verschuldung entdecken, das heißt, hier muss ich nur draufdrücken und es kommen immer mehr Euros raus, dann werden sie das gnadenlos nutzen. Und auch jetzt, du siehst ja, die Steuerzahler werden verhöhnt, weil sie auf der anderen Seite sagen, wir haben ja jetzt die Schuldenbremse gekappt, wir können 1000 Milliarden emittieren. Hier ist kein einziger dabei, angefangen bei Klingbeil, der eben sagt, was bedeutet das A für die Zinsbelastung, die Deutschland im Haushalt der nächsten 30 Jahre haben wird, weil so lange wird es dauern, um das zu verdauen. Und auf der anderen Seite eben, dass jemand wie Klingbeil wissen müsste, was kostet uns das und was bringt es für Erträge. Und das kann er eben nicht. Es ist Antifa. Und da kann man Donald Trump nur danken, wenn er Antifa als Terrororganisation bezeichnet. Das ist es. Und wir werden die Konsequenzen nicht nur spüren, wir werden sie eben auch bezahlen. Und von daher ist es im Moment so, dass ja nichts, was jetzt kommt, überraschend ist. Wir reden schon seit längerer Zeit darüber, dass diese Schuldenlast auf Dauer nicht tragbar ist, weil du kannst es tun, wenn du wie in Amerika eine Regierung hast, die zumindest probiert, die Wirtschaft immer wieder anzukurbeln und zu sagen, selbst wenn es Richtung Korruption geht, wenn du eine Milliarde kriegst, dann zahlst du eben deine 250 Millionen Dollar Steuern. Das ist ja in Deutschland nicht, sondern uns bricht die Wirtschaft weg und wir geben strukturell mehr aus. Das heißt, wir können gar nicht in der Lage sein, das zu verdauen, beziehungsweise das zu bezahlen. Und von daher ist das relativ einfach zu sehen, dass wir jetzt in diesem Strudel sind und dass es eben auch immer schneller gehen muss. Und Deutschland hat den Luxus immer noch, dass sie sich Merz beim Lügen und beim Heulen anschauen. Heuchlerischer geht es gar nicht mehr. Und aber da sitzen und sagen, jetzt bin ich überzeugt von ihm. Mit ihm wird alles besser. Und ich kann nur sagen, alle 24 Stunden klickt's. Das ist ähnlich wie bei der Schuldenuhr. Und eure strukturelle Verschuldung, sprich der Staat nimmt zum Schluss alles, was ihr habt, um seine Schulden zu verrechnen oder geht in den Krieg. Beides wird nicht schön für die Bevölkerung, die bisher so gestrickt war, dass sie für sich selbst sorgen konnte.
7: Ja, was soll ich sagen? CDU-Wähler bleiben die dümmste Lebensform Deutschlands. Das ist so. Mich hat mal einer gefragt, warum denn da nicht die CDU-Mitglieder noch dümmer seien. Berechtigte Frage, aber da muss ich einwenden, wer in der CDU ist. Und ja, quasi näher an den Korruptionstöpfen, der ist ja potenziell immer noch begünstigter durch die Raub und die Lüge, die Friedrich Merz da verbreitet. Insofern sind CDU-Mitglieder tendenziell aus meiner Sicht eher bösartig und Teil dieser Verbrechen. Und CDU-Wähler, die nicht Mitglieder sind, wirklich die dümmsten. Das muss man einfach sagen. So geht's schön weiter nach unten, immer schneller und das auch vollkommen absehbar. Ich stimme zu. Während in den USA allerdings, und damit sind wir bei der Zinsentscheidung der Fed, sich etwas zumindest ganz sachte in Richtung Donald Trumps entwickelt. Oder sehe ich das falsch? Die hat zumindest jetzt entschieden, das war Mittwochnacht, unser Donnerstagmorgen etwa, dass der Leitzins dort gesenkt werden soll um 0,25%. Das geht ja in Richtung dessen, was Donald Trump möchte, um seine hohe Schuldenlast besser refinanzieren zu können.
8: Ganz genau. Sagen wir ja auch schon längere Zeit, dass sie irgendwann aufdecken werden, dass die Arbeitsmarktdaten, also das, was an neu geschaffenen Stellen und was die Arbeitslosenquote betrifft, doch nicht so rosig war, wie es unter Biden aussah und auch in den ersten Meetings unter Trump. Die wurden sehr stark korrigiert und der Board der Fed hat 25 Basispunkte, also 0,25% gesenkt auf einen Korridor von 4 bis 4,25. Die Markterwartung danach war sofort nach der Pressekonferenz von Powell, dem Chef der Fed, dass es noch zu 4 weiteren Geldentwertungen bzw. Rate Cuts kommen wird und dass das trotzdem einer Kerninflation bei 2,9% passiert. Du kannst dich vielleicht erinnern, vor Monaten hatte ich schon vermutet, dass man in Amerika zwischen 3% und 4% als normal ansehen wird in der Inflation, weil früher hieß es immer, die Fed hat die Aufgabe der Geldwertstabilität, die sollte bei 2% liegen. Jetzt sind wir bei 2,9 und die Fed senkt die Zinsen. Das heißt, hier geben sie ganz klar Trump ein. Aber sie sehen natürlich auch, dass die Schulden so exorbitant sind, dass sie auf 3%, 4% und 5% nicht zu finanzieren sind. Was bedeutet das, dass man jetzt die Inflation, die Geldwertstabilität von 2 auf irgendwo zwischen 3% und 4% hochgehen lässt? Dass im Prinzip statt 40 Jahre der Dollar wertlos zu werden, also von dem Level, dass er schon 96% verloren hat seit 1971, es jetzt in 40 Jahren nochmal auf Null geht. Und dadurch, dass wir die Inflation dann auf 4% gehen lassen, dann dauert es eben nur 25 Jahre. Also so muss man das rechnen. Und das bedeutet eben Preiswertstabilität aus dem Sinn. Es geht um den Arbeitsmarkt. Da wissen wir, dass die KI für weitere Arbeitslose sorgen wird. Also auch hier gibt es ein Statement von dem ehemaligen Chef von Google, Schmidt, der sagt, AI ist underhyped. Und jeder, der das nicht ernst nimmt und sagt, ja, da sind wir noch weit weg, die Sprünge sind ja so gigantisch und man vermutet, ich glaube, es war Goldman Sachs, die gesagt haben, dass die AI 14 Trillionen, also in Deutsch 14.000 Milliarden, 14 Billionen in die World Economy einbringen wird. Die Frage ist nur mit Arbeitnehmern oder ohne. Und hier kann ich nur jedem empfehlen, der Kinder hat, lernt die AI richtig zu prompten und nutzt das für euch, weil sie wird so oder so kommen und wir haben viel zu lange zugeschaut. Es ist zu spät. Ohne jetzt hier das Schwarze nur zu malen, sondern wir gehen in eine andere Welt.
7: Gar nicht. Oder eben kann ich nur unterstreichen. Ich habe beispielsweise diese erwähnte Plattform Geheimtreffen komplett selber gecodet. Das ist mittlerweile eine ungefähr 300 Kilobyte große App. Also ein viele, viele Seiten Source Code, die auf eigenen Servern hostet. Die habe ich komplett selber gemacht, von vorne bis hinten, inklusive Hosting aller Sicherheitsfunktionen. Relativ ausgetüftelt. Natürlich nur dank Grok, weil ich mit Grok ganze 2 Tage investiert habe. Jetzt muss ich zugeben, die nachträglichen Anpassungen durch Nutzerreaktionen, die kosten dann noch mehr Zeit da drauf. Aber das ist eine Arbeit und ich habe vorher mal Grok die Arbeit schätzen lassen und auch einen befreundeten Coder gefragt für diese Erstellung. Das wären 6 Wochen Arbeit eines erfahrenen Programmierers gewesen, die ich mit Grok in 2 Tagen gemacht habe als Ungelernter. Und das ist wirklich, die funktioniert super. Also ob sie nur jedem gefällt, ist eine andere Frage. Aber ich stecke da jetzt seit 2 Tagen gut drin. Und wir haben schon 500 Nutzer auf der Plattform drauf, sie funktioniert. Und wenn ein kompletter Trottel wie ich, also ein kompletter Codiertrottel wie ich, das hinkriegt damit, ja, dann bedeutet das ja, dass Menschen, die sich auch noch auskennen und dieses Instrument nutzen können, ja, ganz andere Möglichkeiten haben. Und da danke ich Olivia, die mir geschrieben hat und mich auf ein Zitat von Elon Musk hingewiesen hat. Er hat gesagt, if AI and robots don't solve our national debt, we're toast. Wenn so dann dieses Zitat so stimmt, ich konnte es nicht verifizieren, aber wenn AI, wenn künstliche Intelligenz und Roboter unsere Schulden, unsere Verschuldung, unsere staatliche nicht lösen können, dann sind wir toast, sagte Elon Musk. Also tatsächlich auch aus Sicht Elon Musks entscheidet genau dieser Sektor die Tragfähigkeit, das Pokern, was ja Donald Trump hier letztlich durchführt, du hast es gerade erläutert, der holt sich einen Vorschuss auf die Zukunft und verkürzt damit seinen Runway. Das ist also ein bisschen, wir streuen uns noch eine dickere Line Koks drauf und hoffen, dass wir damit genug Energie kriegen, um dann von den Drogen loszukommen, könnte man auch sagen.
8: Ja, also du siehst es auch diese Woche, die Angebotswochen der EU und der Laien-EU gehen ja weiter. Es gibt einen neuen Affordable Housing Act targeting short-term rental. Also Immobilienmarkt soll günstiger gemacht werden und die kurzfristige Vermietung, also gerade von Reichen, die vielleicht irgendwo noch ein Ferienhaus haben, dass sie dann über Airbnb vermieten. Man hat einen Test in Griechenland gemacht. Das ist alles, was die EU kann. Die EU hat keine einzige Aufgabe bewältigt, die Zukunft besser machen würde. Also man sieht es an Frankreich, auf die wir gleich kommen. Insgesamt höhlt sich die EU von außen selbst aus. Sie haben dieses Bürokraten-Moloch erschaffen. Und das heißt, die wird auch weiterhin mehr Bürokratie verursachen und mehr Kosten. Und das, was du jetzt sagst mit Trump, der den Runway verkürzt hat, das ist absolut das richtige Bild. Er kommt eben mit seiner Air Force One und er sagt zum Kapitän vorne, zieh hoch. Hm. Guck mal, zieh hoch. Kein Mensch weiß, ob nicht hinten der das Heck aufsetzt und das Ding abstürzt. Aber es muss was getan werden. Und da, glaube ich, hat er schon auch einiges an technischem und mathematischem Verständnis von Elon Musk mitgenommen, weil Elon Musk weiß, wie es aussieht, wenn wir diese Schulden nicht in den Griff kriegen. Jetzt ist natürlich Tesla mein Lieblingswert und Elon Musk wird am 6. November ein Pay Package, also ein Zukunftsgehaltsdeal machen, der 1.000 Milliarden betrifft, wenn er diese Firma verachteinhalbfacht. Und da gibt's natürlich wieder den Aufschrei, wie kann man jemand so viel Geld zahlen? Ist ganz einfach. Wenn er mein Geld verachteinhalbfacht, soll er das bitte haben. Also das ist eben das Kapital. Und da gibt's auch wieder Leute, die aufschreien, die aber einfach nicht verstehen, was es auch bedarf, um Fortschritt zu machen. Das, was wir in Deutschland machen, ist immer Rückschritt. Wir haben niemanden, der vorausgeht. Und so wie früher, wir denken immer noch, wir sind eine Innovationsnation. Wir sind jetzt aus den Top 10 rausgefallen und es wird jetzt relativ schnell gehen. Wir haben das Fraunhofer-Institut. Wir haben Leute, die was können. Aber wenn die Leute, die was können, nicht aufschreien gegen Leute, die in Positionen sind. Du hast Göring Eckert angesprochen, die hat in ihrem Wahlkreis 3% geholt. Ja, und auch hier eine kleine Anmerkung zu einem Kommentar unter der letzten Woche. Man hat gemerkt, dass ich sauer bin. Heute ist schon wieder ein bisschen besser. Aber wenn ich Annalena als behindertes Mädchen bezeichne, dann meine ich das genau so. Ich wähle meine Worte bewusst. Weil wenn du in der Aufgabe des Höchsten und Diplomaten aus Deutschland da sitzt und Russland den Krieg erklärst, musst du behindert sein. Und deshalb wiederhole ich das mal. Sie ist behindert. Ja, und ob das im Denken ist, in allem anderen interessiert es mich nicht. Aber was sie für die Zukunft meiner Kinder tut, das meine ich genau so. Und du kannst doch, wenn du heute diese Kommentare hörst, auch von Merz, der ständig gegen Putin schießt, wo sollen wir uns denn verteidigen? Beziehungsweise was ist es denn wert, Deutschland in diesem Zustand zu verteidigen? Sie werden uns über den Kapitalmarkt, über neue Bürokratie, über neue Heizungsgesetze so weit unter Druck setzen, es bleibt nichts mehr auf dem anderen. Die Leute müssen auf die Straße. Wir haben das hier in London gesehen, ja, am letzten Samstag.
7: Werden sie aber nicht in Deutschland.
8: Ja, also, und das ist das Problem. Also dann, ja.
7: Das muss man für Deutschland ja klar sagen. Also da bin ich so pessimistisch zu sagen, die kriegen jetzt die Folgen des Gehorsams. Ich war kürzlich bei einem englisch sprechenden Bitcoiner eingeladen und der fragte mich ja nur, warum gehorchen die Deutschen so? Warum machen sie das mit? Ich kann es mir ja nur durch Selbsthass erklären. Mhm. Ich kann mir nur diese Lust am Kadavergehorsam, das ist ja das, was typisch deutsch ist. Allein das Wort Kadavergehorsam ist aus meiner Sicht das Wort der Epoche. Denn es beschreibt ja die Neigung der Insassen dieser Regimekonstruktion immer wieder bis zur Selbstvernichtung da zu gehorchen. Denn andere hören dann zumindest auf, wenn sie sich selber in den Kopf schießen sollen. Der Deutsche sagt, nein, das muss ich jetzt tun. Ich muss mir selber in den Kopf schießen, um mich zu retten. Und wenn ihm dann entgegengehalten wird, naja, vielleicht hast du auch berechtigte Eigeninteressen und darfst auch leben, ohne dich zu hassen. Nein, nein, also wer das vorschlägt, der will ja das große Ganze zerstören und der sei dann ein Faschist und den müsse man auch erschießen. Also so ungefähr funktioniert es ja in Kurzfassung. Da gibt es keinen Ausweg. Also da muss dann halt jetzt die Kugel fliegen und die Leute, die Insassen dieses Staates, müssen sich in den Kopf schießen, wenn sie das wollen. Das tun sie ja, wenn sie ihre Werte noch im Land haben. Und was soll da anderes passieren? Es wird ja an keiner Stelle irgendwie aufbegehrt gegen dieses Vorgehen. Derweil sehen wir in den USA, wie gerade schon angesprochen, dass es anders läuft. Trump bekommt seinen Willen und gleichzeitig ist es sicherlich auch nicht nur alles gut. Du hast es gerade schon in Bezug auf die Zinsen und die Folge der Geldentwertung gebracht. Wir sehen ja auch, dass es auch die anderen Ankündigungen von Trump oder die Zinssenkung hat er nicht angekündigt, sondern eingefordert, aber was er angekündigt hat, ist die Übernahme von TikTok. Da ging es auch weiter. Und Larry Ellison stellt sich jetzt heraus, der Oracle-Mega-Milliardär, der übernimmt TikTok in einem Konsortium zusammen mit Andreessen Horowitz beispielsweise. Und da hat der Journalist Glenn Greenwald auf X einen interessanten Kommentar zugebracht und sagte, Larry Ellison, eben jener Milliardär, der Millionen an die israelische Armee gespendet hat, der gerade Paramount CBS gekauft hat und versucht CNN zu kaufen, der will nun TikTok übernehmen mit Andreessen Horowitz zusammen. Was für eine glückliche Botschaft für Israel, dessen Unterstützung in den USA ja derzeit kollabiert. Und da muss man sagen, ja, stimmt, oder? Also wenn man sich das anschaut, das ist schon eine sehr interessante Geballung von Medienmacht, die hier ganz klar einem massiven Lobbyisten von Israel zukommt.
8: Wir sehen ganz deutlich auf allen Ebenen, ob das die amerikanischen Aktien sind, die von ganz wenigen, ganz großen bestimmt werden. Und so ist es hier auch. Larry Ellison hat sich da in den Vordergrund geschoben. Der war letzte Woche mal für 2-3 Tage der reichste Mann der Welt, hat also Elon Musk überholt, bevor Elon am Freitagabend für 1 Milliarde Dollar Tesla-Aktien gekauft hat und das Ganze so hochgeschossen hat, dass er wieder der reichste Mann ist. Aber das war aus einem anderen Grund, weil eben diese Deadline am Montag war. Das heißt, er musste am Freitag diese Aktien kaufen, damit er in seinem Shareholder-Meeting am 6. November praktisch für seine Anträge stimmen kann. Macht also absolut Sinn. Auch da gibt's wieder Schreie, das machen nur, das wäre falsch. Dem ist nicht so. Ich meine, er kann für sein Pay-Package stimmen. Ich kann nur sagen, don't fight Elon Musk. Und der springende Punkt hier ist, dass Larry Ellison ihn in der Gunst bei Donald Trump überholt hat und da wohl eher sitzt als jetzt ein Elon Musk. Er war eben auch nicht bei diesem Tech-Dinner im Weißen Haus dabei.
7: Elon Musk war nicht dabei.
8: Elon Musk, genau. Ja. Larry Ellison hat ja zusammen damals mit dem Softbank-Chef und mit Oracle, mit OpenAI, mit Sam Altman, schon diese 500 Milliarden für Stargate. Da stand er schon neben Trump. Und von daher sieht man auch immer wieder die Gerüchte, auch im Nachgang zu Charlie Kirk und das, was Candace Owen da berichtet, dass eben Israel einen sehr großen Einfluss auf Trump und die ganze Administration hat. Will ich jetzt so nicht bewerten. Ich halte nur auch Candace Owen die letzten 3-4 Podcasts für absolut hörenswert. Ich hatte sie ein bisschen aus dem Auge verloren, weil ich immer dachte, sie wäre die erste weibliche Präsidentin, ob sie schwarz oder weiß ist, spielt überhaupt keine Rolle, weil sie ist clever. Und Charlie Kirk war aus meiner Sicht da auch jemand, der prädestiniert war, vielleicht, wenn er 35 geworden wäre, eben der Vizepräsident unter J.D. Vance zu werden. Also das Ganze, weil auch unser Podcast immer ein bisschen politischer wird, ist einfach nicht mehr zu trennen. Früher konntest du sagen, okay, die großen Finanzinstitute beziehungsweise die großen Tech-Institute haben zwar ihren Einfluss, aber halten sich da ein bisschen raus. Das ist heute ganz anders. Das ist einmal für mich. Du siehst es auf Krypto, du siehst es die Trump-Familie, du siehst Witkoff. Das alles ist wie ein großer Pott. Du kannst das zum Schluss nicht mehr auseinanderhalten. Aber nochmal auf die Zinsentscheidung der Fed zurückzukommen. Es gab gleichzeitig ein Announcement von der Bank of America, die sagt, dass sie jetzt jedem Angestellten mindestens $25 Mindesteinkommen die Stunde garantieren. Das heißt, es gibt bei der Bank of America keinen Angestellten mehr, der unter $50.000 im Jahr verdient. Und das sind natürlich so die ersten Reaktionen, A, um das Talent bzw. die Leute, die sie brauchen, bevor die AI-Revolution auch da Einzug hält. noch zu bezahlen. Aber es wird aus meiner Sicht hier ganz klar sein, dass die Dollarentwertung weitergeht und dadurch die Inflation steigt. Also ich würde sagen, wenn heute eine Tasse Kaffee in New York 6-7 Dollar kostet, dann wird sie 10 kosten und auf absehbare Zeit 20. Und deshalb empfehlen wir immer wieder von unseren Hörern, dass sie in harte Assets, sprich Bitcoin, Gold, Silber, alles, was kein Kontrahentenrisiko hat, da gehen, um das, was kommt, auch aussetzen zu können. Das Chaos wird 3 Monate sein. Das wird nicht ewig dauern. Aber man muss eben sehen, dass hier die Geldvermehrung und die Umlaufmenge Geld M2 massiv erweitert wird. Das heißt, es wird alles nach oben drücken. Und diese ganze Gerede über einen Crash, vielleicht gibt es Leute, die das forcieren, dass es mal 10-20% runtergeht. Aber ich gebe dir ein gutes Beispiel. Jamie Dimon, der Chef von JP Morgan, war immer massiv gegen Bitcoin und hat jedes Mal geledert und hat gesagt, ich schmeiß jeden Trader, der mir Bitcoin anbringt, schmeiß ich raus. Dadurch ist der Bitcoin-Preis um 10-15% gefallen. Wer war der größte Käufer? JP Morgan. Jetzt haben sie Tesla vor 2 Wochen auf die Liste der 5 besten Shorts, sprich auf Verkäufe von Aktien, weil sie überbewertet ist. Wer hat auf dem Weg nach unten, als das Ding von 350 auf 320 gefallen ist, die meisten Tesla-Aktien gekauft? JP Morgan. Und du siehst, Tesla ist jetzt innerhalb von einer Woche um 30% gestiegen. Also auch da wieder meine Aufforderung an die Hörer, lasst euch nicht ausschütteln. Wir werden weiterhin volatile Märkte sehen, aber volatil nach oben. Das heißt, wenn ihr durchschnittlich jede Woche, jeden Monat einen bestimmten Betrag spart, nehmt die Emotionen raus, hört auf, den ganzen Propheten zu glauben, die wissen, am Montag passiert das und das. Das ist unmöglich vorauszusagen. Und von daher ist diese lange Sicht, dieser Kompass noch mehr entscheidend. Und das werden wir auch im Zoom-Call besprechen.
7: Deswegen ja auch die politischen Einbettungen des Ganzen. Also es geht ja auch bei der politischen Erläuterung jetzt, wer nun Israel-Lobbyist ist und wer nicht, wieder um das Pro, das Kontra, ob man dafür oder dagegen ist. Es macht aber eben Sinn, sich diese Verbindung anzuschauen und zu überlegen, in wessen Interesse da eben was getan wird. Denn wir sehen ja zumindest, dass der große Unterschied nach meiner Wahrnehmung, wenn wir auf die USA schauen, wir sehen zumindest eine aus meiner Sicht glaubwürdige Konkurrenzsituation, beispielsweise zwischen Elon Musk und Larry Ellison, die eben zwar die gleichen Grundinteressen haben, aber genau gegeneinander ausgerichtet. Und da ist ja dann das häufige Argument, ja, sie sind alle nur zu unserem Nachteil, da wird der kleine Mann sowieso untergebuttert, keiner ist unser Freund. Ist ja alles völlig richtig, aber die Konkurrenz, die da drüben eben herrscht, zwischen großen Gruppen, bietet eben immer noch Chancen für dann Kleinkrauter wie uns und bietet Chancen, eben seine eigenen Freiheiten und seine eigenen Werte darin irgendwie zu sichern. Insofern ist das eine ganz andere Grundsituation als in Europa, wo es eben nur monolithische Blöcke von absolut von absoluter Machtkonzentration gilt. Deswegen versuchen wir ja möglichst emotionslos auf diese politischen Verbindungen zu schauen. Insofern ist das obligat bei solchen Zusammenhängen. Und das ist ja auch der Fall. Du hast die Schweizer Nationalbank mir als wichtigen Punkt vorgegeben. Wenn wir auf beispielsweise deren US-Aktienportfolio schauen, das hat einerseits starke Bedeutung für die Schweiz, für die Schweizer Wirtschaft, die ja derzeit sehr gebeutelt ist. Einerseits durch die massiven Probleme, die Deutschland hat. Da ist ja der IF-Index in der Schweiz stark gefallen. Das kann man durchaus darauf zurückführen, dass eben die Exportnation, die Zulieferernation Schweiz mit seinem größten Handelspartner hier in Europa, mit Deutschland, Probleme hat. Dann, wenn man auf die US-Aktienportfolios oder das Portfolio der Schweizer Nationalbank schaut, dann fällt einem auch eine sehr starke Konzentration auf, sagst du.
8: Ganz genau. Also die Schweizer Nationalbank, hatte ich glaube ich auch schon mal erwähnt die letzten Wochen, ist ja so, dass der Schweizer Franken als Sicherheitswährung oder als Safe Haven, wie man so schön bezeichnet, dass man darin sozusagen auch Fiat-Geld parken kann, weil es mit der Einäugige unter den Blinden ist. Und ich hatte ja schon davor gewarnt, dass die Bilanz der Schweizer Nationalbank eigentlich für die Größe des Landes extrem groß ist, weil die ganze Welt Schweizer Franken will, gerade die Deutschen mögen das. Also, was haben die Schweizer gemacht? Sie haben Schweizer Franken gedruckt und haben dafür Euros und US-Dollars bekommen. Und was haben sie damit gemacht? Sie haben US-Aktien direkt gekauft, zwar im Wert von 167 Milliarden Dollar, was 18% des Bruttoinlandsprodukts entspricht, wobei 25% dieser 167 Milliarden Dollar auf nur 5 Aktien konzentriert sind. Also Apple, Amazon, Meta, Nvidia und Microsoft. Hier ist Tesla auch nicht dabei. Sondern diese 5 hat praktisch die Schweiz permanent gekauft. Und wenn man sich da die Bank of Japan anschaut, die praktisch in dem Nikkei 400, das sind die 400 größtkapitalisierten Aktien Japans, da sind die in allen 400 Aktien selbst unterwegs. Also auch da ist das die Aufgabe einer Nationalbank oder einer Zentralbank, Aktien zu kaufen. Jetzt ist es so, dass man das relativ leicht versteht, wenn man sich selbst vorstellt, wenn du morgen in deinen Keller gehen kannst, kannst die Druckerpresse anwerfen und kannst deine eigene Währung drucken und damit US-Aktien kaufen, würdest du das auch tun, schätze ich mal. Ja, und von daher ist eben die Zukunft so, dass wann immer ein Aktiencrash in Amerika passiert, die Schweizer Nationalbank sofort ohne Equity, ohne Eigenkapital dasteht. Das heißt, dann wird man auch Schweizer Rettungsaktionen sehen müssen und dann wird man auch sehen, dass die Schweiz die Zinsen vielleicht noch weiter ins Negative senkt. Sie zahlen ja jetzt schon keine Zinsen.
7: Es gibt Ausnahmen in der Schweiz. Es gibt einzelne Sparkonten, da kriegst du 1, so und so. Aber in der Regel zahlen die keine Zinsen ein.
8: Genau. Und das ist eben der Grund. Und hier hat man in der Schweizer Nationalbank angefangen und ist dann aus dieser Nummer nicht mehr herausgekommen. Und das ist etwas, was wir ja auch in der deutschen Verschuldung sehen, in der Schweiz jetzt auf der positiven, sprich auf der Anlegerseite. Aber Ihr Risikoempfinden und ihr Risikoprofil verändert sich eben, wenn du abhängig bist, dass die 5 größten US-Aktien eben nicht um 20% einbrechen. Das heißt, sie werden weiter drucken, sie werden das weitermachen müssen. Sie werden auch andere überzeugen. Die Bank für internationalen Zahlungsausgleich sitzt in Basel, die ist nicht weit weg. Da würde ich sagen, dass auch die anderen Zentralbanken eben mit ihren selbstgedruckten Währungen angefangen haben, US-Aktien zu kaufen. Jetzt devalued der Dollar, also der geht im Wert nach unten. Und das heißt, sie haben hier ein Problem, weil es in Schweizer Franken eben das ganze Portfolio auch weniger wert wird. Und das wird spannend zu sehen. Aber es ist eine ganz normale Folge von dem, was wir überall sehen, dass die Konzentration so stark ist, wie sie noch nie war. Und was ist das Thema der letzten Monate? Ist Disruption. Das, was früher einmal war, der Dotcom-Boom, dann war es die Biotech-Aktie. Jetzt ist diese Investition in Disruption, also in neue Technologien, so viel höher und so viel größer. Aber ich glaube eben, man sollte damit vorsichtig sein, this time it's different, dieses Mal ist anders, aber wir brechen in eine neue Zeit auf und das merkt man eben an Werten wie Nvidia, die eben größer sind als ein japanischer Aktienmarkt gesamt oder als ein deutscher Aktienmarkt gesamt. Das ist schon heftig und das wird auch aus meiner Sicht so weitergehen, weil das kann sich so leicht nicht mehr auflösen. Und die Frage ist, wer bestimmt das zum Schluss? Ist es Trump oder ist es jemand wie Larry Ellison oder jemand wie Bill Gates oder sonst jemand, der im Besitz der meisten dieser Aktien ist? Die werden viel zu sagen haben. Und bei vielen wissen wir, dass die eigentlich auf Machterhalt und Machterweiterung aus sind. Und das heißt, hier wird alles weitergehen wie bisher. Die Überwachung wird kommen. Die EZB ist da ein bisschen außen vor, weil da sind ärmere Leute am Machthebel, aber die sind dafür noch machthungriger. Also man kann es nicht schöner malen, als es ist, sondern die Menschen müssen auf die Straße und sie müssen ihren Unmut kundtun.
7: Ja, träum weiter.
8: Und da kommen wir zu einem Knackpunkt. Also die Engländer machen es, die Franzosen werden es tun. Es wird überall knapper. Wir haben ja letzte Woche Nepal angesprochen. Du siehst,
7: Trotzdem. Also nochmal auf die Schweiz bezogen, das ist ja schon beachtlich, dass diese Schweizer National mit ihrem Portfolio da 18% des Bruttoinlandsprodukts der Schweiz verwaltet. Das ist gigantisch. Und das Bruttoinlandsprodukt der Schweiz, das ist nicht schlecht. Also das ist immer noch ein reiches Land. Und auch da muss ich dann auch gleich wieder sagen, bei denen, das ist eine sehr klare und erkennbare Gefahr für die Schweiz. Und dann kommt wieder ein großes Aber. Ich bin trotzdem persönlich sehr sicher, dass die Schweiz die Bevölkerung in ihrer überwiegenden Persönlichkeitsstruktur, in ihrer Versorgungslage, in ihrer starken Betonung einer Eigenständigkeit in der Landwirtschaft beispielsweise, wer die Schweiz kennt, weiß, die leistet sich ihre Bauern, die werden heftig subventioniert, die Bauern in der Schweiz. Dafür gibt es sehr, sehr viele mit sehr vielen Kleinstbetrieben, Bauernhöfe so groß, dass ein deutscher Bauer sich denkt, das kann ja nicht wahr sein, das ist für ihn der Vorgarten. Das gibt aber die Geostruktur der Schweiz so her, dass das sehr kleine Betriebe sind, aber das macht sie eben extrem resilient. Das heißt, die Schweiz versorgt sich selbst mit Nahrungsmitteln, die in ihrer Qualität ungeschlagen sind. Die Schweizer Landwirtschaft ist eine Biolandwirtschaft. Die lassen auch nichts aus der EU da rein aus diesen Gründen. Und das heißt, wenn es hart auf hart kommt und wenn diese Schäden dann treffen und wenn tatsächlich diese genannten Aktien runtergehen und die US-Aktien, der US-Aktienmarkt einbricht, dann glaube ich immer noch, dass die Schweiz von all denen, die da getroffen werden von der Welle, ganz weit hinter diversen Schutzwallenwellen sitzt und das immer noch mit Abstand am besten einstecken kann, weil sie eben sehr selbstversorgend ist, weil sie sehr robust ist in ihrer Arbeitsmentalität. Da muss man wirklich sagen, also egal wann du unterwegs bist, die Schweizer sind bereits auf dem Weg zur Arbeit und noch nicht auf dem Rückweg von der Arbeit. Wer es von innen erlebt hat, da glaube ich, sind sie bestens aufgestellt. Ganz anders Frankreich, was du schon erwähnt hast. Frankreich ist in, sagen wir mal, einer massiven Krise, um es etwas zu untertreiben. Frankreichs aktueller Ministerpräsident, letzter, musste gerade gehen, weil er es nicht geschafft hat, eine Mehrheit im Parlament zu finden. Auf den Straßen protestieren die Menschen in rauen Mengen, fordern auch den Frexit, damit sich Frankreich endlich verabschiedet aus der Europäischen Union. Das ist genau das Gegenteil von dem, was der noch amtierende Präsident Macron möchte, der Mann, der fraglich mit seinem alten Lehrer aus der Grundschule verheiratet ist. Der will natürlich drinnen bleiben, weil Frankreichs einzige realistische Option darauf, auf seine gigantische Staatsverschuldung in den Griff zu bekommen. Und die Lage ist derber, kann man sagen, als damals Griechenland, crashte. Etwas, bei dem du auch ganz vorne mit dabei warst, weil du die Troika-Verhandlungen kennst, die damals stattfanden zwischen Griechenland und Deutschland auch. Ganz interessant, oder der EU und Griechenland. Das droht Frankreich nun auch. Und wenn Frankreich crasht, dann ist vollkommen klar, auch einem Laienvolkswirt wie mir, also nicht mal, das kann man nicht bezahlen. Too big to bail, kann man eigentlich sagen. Das kann man nicht rauskaufen. Die einzige Chance, die das französische Regime dann hat, ist eine Gemeinschaftsverschuldung der EU, also Eurobonds, also Deutsche, die es bezahlen. Und da setzt Fitch jetzt einen drauf. Die US-Rating-Agentur, eine der drei großen US-Rating-Agenturen, schubst Frankreich weiter in diese Richtung und hat sie runtergestuft. Kommt jetzt der Griechenland-Crash von Frankreich?
8: Ja, also hier muss man wissen, S&P und Moody's sind eigentlich die größeren Ratingagenturen als Fitch. Fitch ist enorm wichtig auf der Bond-Seite, aber das ist so ein bisschen, ich glaube, der Fehdehandschuh, der da aus Amerika geworfen wurde, wo man eben klar sagt, also hier ist der erste Downgrade, der euch zu schaffen machen wird. Es gibt immer noch, also du musst dir vorstellen, wenn du ein Portfolio-Manager bist, dann musst du zwei Ratings haben, die zum Beispiel AAA sind oder AA+. Das heißt, wenn da einer ausfällt, dann nimmst du eben die anderen beiden. Also du kannst dann noch ein bisschen drumrum lamentieren, aber es wird natürlich enger. Und dieser Downgrade von Fitch ist mehr als gerechtfertigt, weil dieser Ministerpräsident eben gehen musste, weil er 44 Milliarden einsparen musste. Warum sind die Leute auf der Straße? Weil sie sich so sehr an den Sozialstaat gewöhnt haben, dass sie eben sagen, aber dann fehlt mir das und dann fehlt mir das. Dazu kann ich nur sagen, das ist so, das wird fehlen, aber ihr habt es bis hierher kommen lassen. Und so wird es eben in Deutschland auch. Das bedeutet, hier unsere Ausgaben für den Sozialstaat sind viel zu hoch. Und vor allem die Art und Weise, wie es ausgegeben wird. Wir sollten zuerst einmal aufhören, Radwege in Peru zu korrumpieren, weil es ist Korruption, es ist nichts anderes. Du brauchst keine 20 Millionen, um in Peru Radwege zu bauen.
7: Ja, man muss auch keine Radwege in Peru bauen als Europäer.
8: Genau. Also ganz abgesehen davon. Ja. Ja. Und jetzt kam ja der nächste Hammer aus der EU, was Böhminghaus auf seinem Twitter-Kanal oder auf Ex-Kanal schreibt, Emmanuel Böhminghaus, ist wirklich wert, sich immer wieder anzuschauen, dass die EU eben die Anhänger eines LKWs auch reglementieren will unter der Maßgabe Klimaschutz. Ich habe nur irgendwann kommentiert und habe gesagt, ja, in der EU weiß keiner, ob ein Anhänger sich nicht irgendwann als Zugmaschine identifiziert. Ja, und deshalb wird das vorher gemacht. Also du siehst, die Bürokratie geht weiter. Hier werden so hanebüchene Sachen gemacht, dass es einfach Absicht ist. Das kann kein Zufall sein. Du kannst noch so verblendet sein wie Göring Edgard. Du wirst die Konsequenzen mit deinem Team immer wieder vorgehalten bekommen. Und darüber sitzt jemand, der sich eigentlich in einem Leben eingenistet hat, was er sich niemals leisten könnte, würde es auf Leistung ankommen. Und deshalb ist die große Differenz zwischen der Leistungsgesellschaft und der Wohlfühl- und emotionalen Gesellschaft. und auf der anderen Seite zwischen Gutartigkeit und Bösartigkeit. Und ich glaube, hier auch länger zu unterscheiden zwischen rechts und links. Eine Dunja Hayali ist für mich bösartig und das bedeutet eben, dass sie sich so verhält, dass Leute ja davon beeinflusst werden. Und sie hat eine gewisse Macht und das wird sich auch im Haushalt niederschlagen. Und egal, was man tut, es endet beim Finanziellen. Das heißt, in diese Richtung Sozialstaat weiter auszubauen, hat man jetzt Merz ja natürlich auch eingefangen. Und er sagt, wir werden hier auf keinen Fall was ändern. Dann kann ich nur sagen, dann wird sich auf keinen Fall was ändern. Das heißt, die Verschuldung geht nach oben, der Druck wird immer höher und die Tasse Kaffee wird bei uns auch bald 10 Euro kosten.
7: Tja, klare und nicht allzu schöne Aussicht, aber vollkommen logisch tatsächlich, wenn man sich das überlegt. Und die von dir erwähnte Dunja Hayali, die natürlich ein rein politisches Thema ist, zeigt es ja in dem Ablauf immer exemplarisch. Also diesen Mechanismus, der

0: steht also eine Gruppe von ja, kann man sagen, Medien-SA, Kameraden der Frau Ayali auf, Hasnain Kasim zum Beispiel, und beschwert sich dann öffentlich darüber, dass seine arme und hochgeschätzte Kollegin Dunya Hala, die aufgrund der Mob-Reaktion sich zurückziehen muss. Das kann nicht sein, denn das, was sie sagte, ist vollkommen richtig. Also Wahnsinn und Doppeldenk im Orwellschen Sinne. Ja, die nehmen zur Kenntnis, dass sie da etwas gemacht hat, was offensichtlich Emotionen auslöst, und bestreiten nicht einmal, dass das im Ansatz richtig ist. Das lassen sie dahingestellt. Aber wollen sie dann zum Opfer erklären für die Reaktion, die sie da bekommen von Dunya Hayali? Und das ist jetzt der Treppenwitz in letzter Instanz, stammt ja die Idi Amin-artige Behauptung, ist natürlich, gäbe es in Deutschland Meinungsfreiheit. Man muss dann aber mit den Konsequenzen des Gesagten leben. Idi Amin sagte dazu ja bekanntermaßen, in Uganda herrsche Meinungsfreiheit, aber nicht unbedingt Freiheit nach der Meinung. Und wir sind in Dunya Hayalis neuem Deutschen Reich wirklich tatsächlich bei Idi Amin angekommen, was freie Meinungsäußerung und öffentliches Leben angeht. Natürlich noch nicht in den Massenerschießungen, die da stattfanden, und in den Ermordungen, die da früher waren. Aber da arbeiten wir dran, bekanntermaßen, denn der Krieg gegen Russland, der kommt um jeden Preis. Der Krieg Deutschlands gegen Russland, solange eben das Regime von Fritz BlackRock schalten und walten kann, wie es möchte. Bis dahin ist noch fraglich, wie viel, aber auf jeden Fall etwas Zeit, und die empfehlen wir ja zu nutzen, indem man sich unabhängig macht von all dem. Das einzige Gebot der Stunde kann eben sein, sich wie das Schweizer Kleinbauern oder andere Menschen, die sich selbstständig halten machen, kann nur sein, seine eigenen Versorgungswege unabhängig zu machen vom Staatszugriff. Das betrifft Trinkwasser genauso wie Ernährungsdinge und natürlich das, was man braucht, um zu kaufen zu können. Also all das, was man tauschen und traden oder bezahlen, dafür nutzen kann, um es zu bezahlen, das sollte man sich so gestalten, dass der Staat nicht rankam. Ich persönlich bin auch der Meinung, dass Gesetze da keine Rolle spielen, also deutsche Gesetze da in keiner Weise eine Rolle spielen. Wer sich an die hält, der kastriert sich selbst von Anfang an, der nimmt sich ja jede Möglichkeit, sich zu verteidigen. Und ein sehr guter Weg, sich den deutschen Gesetzen zu entziehen, ist natürlich eine Kryptoverwendung. Deswegen haben wir auch unseren Spendencoin Nackte Mark gestartet, um euch da draußen zu zeigen, wie Kryptos funktionieren, um euch einen Einstieg zu geben, vor allem in Richtung Bitcoin, den wir ja sehr empfehlen, als Anlagecoin grundsätzlich, versus Meme-Coins wie unserem, die aus meiner Sicht reine Spendenmöglichkeiten sind. Und wir haben gesagt, oder du hast gesagt, Hermann, du zeigst, wie du dich aktienmäßig vorbereitest und unabhängig machst und welche Aktien du in deinem Portfolio hast. Da ist nun Hermanns großer Zoom-Call angesetzt. Das Datum ist bekannt. Das ist der 24. ist korrekt. Das ist schon nächste Woche Mittwoch um 19 Uhr. Wer da mit bei sein möchte, der muss sich jetzt beeilen. Langsam kommen wir tatsächlich an eine technische Kapazitätsgrenze. Ich hab's dir ja gleich gesagt, würde ich jetzt sagen, du hast auch gesagt, genau, so war es umgekehrt, was bei der Nackten Markt, habe ich nicht geglaubt, als du den Erfolg vorher gesagt hast. Mir war klar, das wollen die Leute sehen. Wie viele Leute haben sich angemeldet? Wie geht das noch? Wozu kann man sich anmelden? Was wird da drin jetzt passieren? Nächsten Mittwoch.
1: Ja, also für diesen Zoom-Call erst einmal unfassbar, auch was ich an E-Mails bekomme. Ich lese jede einzelne, aber es ist unmöglich, alle zu beantworten. Wir sind jetzt bei 460, die bereits eine E-Mail zurückbekommen haben mit der Zoom-Adresse hoffentlich. Und die weitere 60 kommen jetzt noch dazu. Das heißt, wir brechen die 500. Ein Kommentar war, ob wir denn nicht wüssten, dass Zoom auch nicht ganz gut ist. Ich muss dann sagen, wo sollen wir es denn sonst machen? Wir haben eben eine Lizenz, um 500 Menschen in einen Zoom-Call zu bringen. Das ist wesentlich mehr, als ich erwartet habe. Du hast gleich gesagt, Paul, das Interesse wird größer sein. Und das bringt mich natürlich ein bisschen unter Zugzwang. Was sage ich denn da eigentlich? Also ich würde mal so grob umschreiben, ich würde Risikotoleranz vorstellen. Was versteht man darunter? Ein wichtiger amerikanischer Satz, den ich auch mir zu eigen gemacht habe, ist My goals are not your goals. Also meine Ziele sind nicht eure Ziele, sondern ihr müsst das aus meiner Warte sehen. Das werde ich erklären. Portfoliotheorie und die Praxis, also das heißt, früher gab es einen Menschen, Markowitz, der gesagt hat, du musst so breit gestreut sein, dass du überall dabei bist. Das finde ich aus meiner Brille überholt, werde ich aber begründen. Dann die Instrumente, die ich nutze, die Informationsquellen werden wahrscheinlich interessant sein. Also da bin ich auch bestrebt, alles, was öffentlich zugänglich ist, dass ihr das für euch selbst dann später weiterverfolgen könnt. Und natürlich einen Kompass zu entwickeln, was ich immer wieder sage, ihr braucht einen Kompass, weil diese ganze Panikmache, die da rumgeht, ist immer wieder so und dann

0: Nehme ich mich nicht aus. Es gibt auch Momente, wo ich immer wieder zweifle und sage, wow, der hat das jetzt auch gesagt. Ganz ehrlich, wenn ihr die Fed anschaut, die jetzt die Zinsen um 25 Basispunkte gesenkt hat, dann haben an dieser Erklärung 420 PhDs mitgearbeitet. Und das heißt, ich schaue die an und sage, what the fuck, was habt ihr in der Vergangenheit gemacht? Wir sind genau in dieser Situation, weil es diese Überkapazität an schlauen Leuten in Deutschland wie Fratscher gibt. Der Staatsökonom oder die ganzen Influencer, und dem wollen wir uns entziehen. Da probiere ich ein bisschen meinen Teil dazu beizubringen, dass ihr euch relativ klar seid und dass ihr vor allem in den Momenten, wo die Welt wieder aussieht, wie wenn sie zusammenbrechen würde, im Grunde auch die Sätze gelten, be in the most hated assets. Das war seit Elon mit Donald Trump das gemacht hat, Tesla. Tesla ist, wie gesagt, letzte Woche um 30% gestiegen, auch aufgrund von ihm. Aber ein CEO kauft nicht für $1 Milliarde Aktien, wenn er von seiner Firma nicht überzeugt ist. Also von daher, das wird ein Thema sein. Auf der anderen Seite Santander Deutschland, also die spanische Großbank, da war ich auch schon mal in ihrem Dorf. Also die haben außerhalb von Madrid ein wirkliches Dorf mit zig Gewerbeimmobilien, in denen die Bank sitzt. Dazwischen ist ein Tower, wo der Vorstand sitzt. Das sieht aus wie ein Flughafen. Also auch da ist so die Tendenz der Zukunft angezeigt worden, wo ich gedacht habe, wieso müssen die alle hier auf einen Satz, das sieht so aus wie ein Uni-Campus.
1: Die Teslas, Starship City oder was sie da haben, nicht? Oder?
0: Genau, also alles zusammen, was im Nachhinein Sinn macht. Aber Santander war immer ein Verfechter von Bitcoin-Verbot. Die haben jetzt ganz eben den Bitcoin-Handel in Deutschland für Kunden eröffnet. Thailand auf der anderen Seite hat gerade bekannt gegeben, dass sie 0% Capital Gains Tax haben werden. Das heißt, auch hier, wenn es ans Auswandern geht, selbst wenn ihr ein Jahr auswandert, ganz abmelden dahin, alle Kryptos auf eine Börse, die in Thailand oder in der Nähe sitzt, da die Profits nehmen, wenn ihr welche habt, oder dort handeln. Und so kann man das auch ja dem Steuerhunger der EU entziehen. Und das sind eben Dinge, die ich in dem Zoom-Call ansprechen werde, um einfach nicht euch aufzudrücken, was ihr zu tun habt, sondern es geht ja eigentlich um die Informationen. Und da kann ich nur wiederholen, meine Ziele sind nicht die gleiche wie eure, aber mein Ziel ist es, euch eine Grundlage zu geben, um zu sagen, ich schaue mir doch lieber mal diesen YouTuber an oder diesen Börsenbrief, die eben nicht vom Mainstream, nicht von Anja Kohl, der ARD-Börsenexpertin, siehst du, da stockt mir der Atem, ja, die nicht von Anja Kohl in irgendwelchen
1: Dings gehalten wird,
0: oder Sandra Navidi, das sind harte Geschütze, die öffentlich-rechtlichen da auffahren.
1: Dass es auch immer wieder Frauen sind, dass ja die übelsten Köpfe dieses Regimes sind wirklich Hexen. Da hat Christian Schneider vollkommen recht, der immer sagt, wir haben ein Hexenproblem. Das ist in der Tat so. Und natürlich sind auch die Jungs dahinter und dabei diejenigen, die sowas befeuern. Also selbstverständlich nein, ihr Frauen da draußen. Als Mann, der mit Heterosexualität geschlagen ist, muss ich euch sagen, ich leide mit an diesem Problem. Und es ist
0: ein Problem, was Frauen lösen müssen. Weil ich sage auch immer zu den Frauen, die ich sehr gut kenne, ich kann das nicht tun. Ich kann diese Gestalten, die im Parlament sitzen, ob das eine Hasselmann ist, eine Göring-Eckardt oder die SPD-Granten bis hin zu Barley im EU, die müsst ihr attackieren. Die sprechen für Frauen. Ihr seid wunderbare Frauen. Frauen sind smart ohne Ende. Ja, aber sie haben eine andere DNA und das ist doch schön, dass wir nicht alle gleich sind.
1: Ja, das ist nicht nur schön, ich bin Gott froh darüber, dass das so ist natürlich. Aber natürlich ist es mit diesen Frauen genauso wie mit den LGBTQ-Aktivisten. Das sagen mir meine schwulen Freunde auch immer, die sprechen nicht für uns, die behaupten das nur. Es ist genauso, ist es ja auch mit Frau Barley oder dieser fürchterlichen Kreatur, Frau Hasselmann. Die spricht da nicht für die Frauen. Vor allem nicht für die, die sich selbst nicht hassen. Das ist ja das verbindende Merkmal, dass eine Katharina Dröge natürlich sehr frustriert ist. Das kann man verstehen, wenn man sie sieht. Aber die spricht deswegen nicht für irgendwelche anderen Frauen. Und ich kann natürlich auch jede Frau verstehen, die sagt, ich distanziere mich doch jetzt nicht von irgendwem, der da behauptet, für mich zu sprechen. Das Problem haben wir ja auch, wenn ein Frank Steinmeier irgendwo auftritt und sagt, alle Deutschen würden oder so, dann denke ich auch mal, not my president. Aber man käme ja aus dem Distanzieren nicht mehr heraus, wenn man all diesen Verbrechern irgendwie da Abstand gewinnt. Immerhin sind sie jetzt offiziell offiziell von Donald Trump auf der Verbrecherliste gelandet. Der Trump hat gesagt, wir haben es schon erwähnt, die Antifa wird als Terrororganisation, die sie ist, eingestuft in den USA. Lustig, die Terroristin Nancy Faeser ist dann ganz offiziell in den USA auch eine, auch Lars Klingbeil-Bock. Hatten wir auch noch nicht den Fall, dass ein deutscher Finanzminister dann formal tatsächlich Terrorist ist im wichtigsten Handelspartner der Welt. Und was für Zeiten am Leben zu sein, ihr Lieben. Ich hoffe, wir sehen uns zu Hermanns Zoom-Call kommenden Mittwoch. Auch ich werde das mir natürlich geben. Und
0: du wirst Dinge, doch hoffentlich moderieren, Paul.
1: Na, ich also,
0: dass du mir hilfst, die Fragen zu beantworten.
1: Das werde ich gerne tun.
0: Ich
1: sekundiere gerne als dein Concierge, aber ich werde natürlich, kann ich euch versprechen, so viel wie möglich die Klappe halten und Hermann nicht unterbrechen, wenn er uns erklärt, wie das da funktioniert und wie es geht. Bin sehr gespannt darauf. Sage euch bis dahin auch noch zu unserer nackten Mark. Die gibt es nicht nur weiter, sondern sie entwickelt sich erfreulich aus meiner Sicht, so wie Hermann das vorausgesagt hat. Und auch all die Projekte, die auf unserer nackten Mark fußen, unsere ETF-Ideen, die sind alle nicht aufgeschoben und nicht verhindert, auch nicht abgesagt. Aber tatsächlich die Arbeit, die türmt sich. Es ist einfach zeitlich nach hinten gerutscht. Wir kommen noch dazu. Wir kommen auch darauf zurück. Die Ideen sind weiter da. Wir arbeiten dran, sind aber auch parallel damit beschäftigt, das Ganze wirklich vollkommen rechtssicher zu machen. Da wir als amerikanische Firma, die in diesem Geschäft unterwegs ist, natürlich die ganzen örtlichen Gesetze der USA peinlichst genau einhalten wollen und auch werden. Wir sagen ja oft genug, in den USA werden dafür entsprechend freundliche Gesetze bereitet. Und natürlich brauchen wir, das ist auch ganz klar, einen umso festeren Boden, auf dem wir arbeiten können, angesichts der steigenden Gegenmaßnahmen, die da aus EU-Reich und Neuen Deutschen Reich so kommen. Deswegen dauert das alles ein klein wenig. Seid nicht zu ungeduldig. Ihr habt es ja auch schon bei den Geheimtreffen erlebt. Und ich habe erlebt, was passiert, wenn Menschen ungeduldig werden, dann kommen ja die wildesten Forderungen und so nach dem Motto, Mensch, du machst das doch alles vollkommen gratis und nebenbei, warum ist es denn noch nicht hier und ich hätte gerne noch einen Kaffee dazu, da muss ich auch mal sagen. Liebe Leute, ihr könnt es gerne weiter beschleunigen, ihr könnt auch gerne eine zweckgebundene Spende für irgendetwas einreichen und sagen, wie viel bekommen, wie viel schneller geht es dann damit, würde ich mich sogar darauf einlassen. Aber bis dahin, solange ihr das nicht tut, da danke ich jedem sehr, sehr herzlich für seine Unterstützung. Sichert zu, dass eure Spenden auch weiter für unsere Arbeit verwendet werden, aber sage, es geht halt alles nicht so schnell, wie wir es gerne hätten, denn wir sind und bleiben ein kleines Team. Dass ich an dieser Stelle herzlich grüße und euch sage ich, das war Folge 44 des Nackten Geldes. Wenn ihr Fragen habt an Hermann, dann wisst ihr, könnt ihr schreiben an hermann@paulbrandenburg.com oder am besten gleich unter dieser Sendung hier kommentieren auf theplatform.net, weil es dann auch die anderen sehen und lesen und antworten können. So wie euch nützlich waren oder sind, hoffentlich haltet uns bitte mit eurer direkten Spende auf Sendung. Geht auf paulbrandenburg.com/spende und wählt dort euren bevorzugten Zahlungsweg. Hört gern morgen ab 6 Uhr auch wieder Nacktes Niveau und vor allem schaltet nächsten Freitag wieder hier ein. Und habt bis dahin einen wunderbaren

0: 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Das Bundesverteidigungsministerium will Reservisten per Gesetz künftig zu Übungen verpflichten können. Bisher waren diese freiwillig. Zur Stärkung der Reserve der Bundeswehr sollen dabei alle, die einen Wehrdienst absolviert und ein bestimmtes Alter haben, verpflichtend zum Dienst herangezogen werden können. Laut dem Gesetzentwurf können in Zukunft alle Männer und Frauen, die weniger als ein Jahr freiwillig Wehrdienst geleistet haben, wenn sie jünger als 45 Jahre alt sind, verpflichtend zu regelmäßigen Wehrübungen herangezogen werden. Wer länger als ein Jahr Wehrdienst geleistet hat oder sich als Berufs- oder Zeitsoldatin verpflichtet hat, kann bis zum 65. Lebensjahr zu Übungen verpflichtet werden, so der Gesetzentwurf. Berlin im Griff der Banden? Türkisch-kurdische Clans kämpfen um Drogenmacht. Vier türkisch-kurdische Banden, die Daltons, die Eskins, die Kaspers und die Sirinler, teilen sich laut der Zeitung Bild die deutsche Hauptstadt auf und kämpfen um die Vorherrschaft im Drogengeschäft. Die Zahl der Auseinandersetzungen, darunter Drive-by-Shootings, Handgranatenangriffe, Schutzgelderpressungen und Kopfgelder auf Staatsanwälte und Richter, nimmt zu. Das ist ganz sicher nicht das Ende der Eskalationsstufe, sagte dazu Manuel Ostermann, Chef der Bundespolizeigewerkschaft. Der Sprecher der Polizeigewerkschaft, Benjamin Jendro, schließt nicht aus, dass junge Menschen angeworben würden und sich anschließend für 1.000 Euro dazu bereit erklärten, eine Handgranate in ein Schaufenster zu werfen. Laut der Staatsanwaltschaft fielen allein 2025 in Berlin 515 gemeldete Schüsse. Der AfD könnte in Brüssel ein Verbot und der Verlust von finanziellen Mitteln drohen. Die EU-Parteienaufsicht hat offenbar ein Verfahren gegen die Europapartei Europa der souveränen Nationen, ESN, eingeleitet, deren Mitglied und treibende Kraft die AfD ist, wie Politico unter Berufung auf ein 300-seitiges Schreiben der Aufsichtsbehörde für europäische politische Parteien und Stiftungen, APPF, berichtet. Der ESN würden dadurch ihr zustehende Gelder in Millionenhöhe entgehen. Die APPF erklärte, sie habe Belege gefunden, die Zweifel an der Einhaltung der EU-Werte durch die ESN-Partei begründeten, wie Behördendirektor Pascal Chonard in einem Brief schrieb. Das Schreiben war an den Rat der EU gerichtet, in dem die Vertreter der nationalen Regierungen sitzen. Das Verfahren der Behörde wurde am Freitag eingeleitet. Die Pflegeversicherung steht vor dem Kollaps. Bis 2030 fehlen den Kassen 17,4 Milliarden Euro. Kommt keine Reform, droht eine Beitragsexplosion für Millionen Beschäftigte. Jetzt schlägt CDU-Mann Albert Stegemann vor, eigenes Vermögen soll zuerst verwendet werden, bevor die Pflegekasse zahlt. Ein Erbenschutzprogramm auf Kosten der Allgemeinheit kann es nicht geben. Wer Vermögen besitzt, muss zunächst eigenes Vermögen einsetzen, auch das Eigenheim, bevor die Gemeinschaft zahlt. Das heißt, auch das eigene Haus oder die Wohnung sind kein Tabu mehr. 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

0: Hallo Matthias.
1: Hallo Sven.
0: Wie schön, dich zu sehen. Schönen Sonntag wünsche ich dir.
1: Ich wünsche dir das auch. Ist doch herrlich im Moment, oder?
0: Ja. Diese ganze Erderwärmung, ein Traum. Bisschen trocken vielleicht, so für die Erdbeeren.
1: Verstehe.
0: Aber wir wollen ja heute nicht in den Garten. Wir wollen ja heute über die ganzen erfreulichen Dinge sprechen und da gibt's ja eigentlich nur, oder? Ich finde gar keine schlechten Nachrichten mehr. Es macht mich sehr glücklich.
1: Ja. Also unser neuer Machthaber, er hat die Dinge gut im Griff, er lenkt sie in die richtige Richtung, er sucht den Konsens mit der Bevölkerung, er versöhnt statt zu spalten.
0: Verspricht uns ja auch sehr viel für die nähere Zukunft, unser Machthaber, hast du gerade gesagt.
1: Ach, das ist mir jetzt so rausgerutscht, ich dachte, das wäre so eine Art Synonym für Bundeskanzlerin.
0: Ja, nee, aber das gilt, glaube ich, nur für andere Scheindemokratien, oder? Also ich habe das noch nie gehört. Meinst du jetzt im Zusammenhang mit unserem Machthaber? Also
1: ja, ist das nicht so ein Oberbegriff für politischer Chef eines Landes zu sein?
0: Na, das geht, glaube ich, für den anderen dann. Für Putin sagt man das immer.
1: Ja.
0: Aber der ist ja nicht gewählt.
1: Ich dachte, der wäre der Kreml-Chef.
0: Ja, auch. Aber Machthaber ist ja nicht gewählt.
1: Machthaber sind nicht gewählt?
0: Nein, der Putin hat doch die Macht an sich gerissen. Und jetzt hat er sie.
1: Das Machthaber. Ach so, ich dachte, derjenige, der die Macht hat, ist auch der Machthaber. Muss man ihn dann vielleicht irgendwie Kanzleramtschef nennen oder so?
0: Oder Putin? Noch nicht.
1: So weit noch nicht. Noch nicht. Gott bewahre, jetzt hör bitte auf. Mal den Teufel nicht an die Wand.
0: Ja, was ich nicht
1: oder
0: verstanden.
1: Bellevue-Chef könnte man noch sagen.
0: Das ist
1: Steinmeier.
0: Das ist ja der andere, ja.
1: Aber als Analogie zu Kreml-Chef. Aber Machthaber ist jetzt kein neutraler Begriff, sondern der enthält eine Wertung.
0: Ja, der Machthaber hat sich auch nicht so ganz, das habe ich nicht verstanden, hat sich nicht voll inhaltlich hinter Herrn Wadefuhl gestellt, so heißt er, glaube ich.
1: Wadehade Dudefuhl,
0: wir sprachen ja über ihn und der profiliert sich ja sehr. Das finde ich schon auffällig und ich freue mich auch darüber.
1: Du hast das mitbekommen. Sag mal gerade wie, ich habe es gar nicht mitbekommen.
0: Die 5% vom Bruttoinlandsprodukt, die wir jetzt für, wie heißt das, Verteidigung ausgeben.
1: Sicherheit
0: und Verteidigung, nicht Rüstung. Das ist ja dann auch von der Bild mal benannt worden. Das wären dann ja 200 Milliarden. Also ich denke, es sind eher 225. Aber ich kann auch nicht so gut rechnen wie der. Ich finde das ja gut. Wir haben das ja schon angekündigt.
1: Eben.
0: Ja, wir reden ja schon ein halbes Jahr darüber, was das heißt, 3, 4, 5%. 200 finde ich, ist 200 Milliarden oder 225 finde ich aber eigentlich nicht genug. Wenn es um unsere Sicherheit geht, warum gehen wir denn nicht auf 10%?
1: Das ist völlig willkürlich, ne? Völlig willkürlich.
0: Ja, aber das wären dann halt 450 und das ist doch alles, es würden ja noch 3,6 Billionen Bruttoinlandsprodukt übrig bleiben zum Ausgeben.
1: Für unseren Kokolores. Ich sage ja immer, alles Geld in der Rüstung ist gut investiert, einerseits garantiert es unsere Sicherheit und man kann mit dem Geld keinen anderen Unsinn anfangen.
0: Ja, das ist natürlich gut. Ich wollte das nur nicht,
1: dass wir uns missverstehen. Also Panzer sind ja keine NGOs oder so.
0: Nein, aber nicht, dass wir uns missverstehen. Also der Haushalt sind 460 Milliarden. 10% wäre...
1: Pointe wieder nicht entdeckt.
0: Ja, also
1: das heißt, es ist quasi die Hälfte des Haushaltes.
0: Ja, des Bundeshaushaltes, genau. Geht jetzt drauf für unsere Verteidigung. Das ist der Plan. Aber wir haben ja noch Sonderunvermögen, wie du weißt.
1: Ja.
0: Diese 500 frisch gedruckten Milliarden. So für die nächsten Wochen. Also machen wir uns da keine Sorgen. Ich finde das alles im Rahmen der Kriegsertüchtigung schön und finde es auch schön, dass Wadefuhl jetzt unser zweitbeliebtester Politiker ist hinter Pistorius.
1: Ja.
0: Das ist doch alles eine gute Entwicklung.
1: Bitte.
0: Also nee, ich will ganz kurz nur als klappt noch mehr Lob für Herrn Wadefuhl. Das fiel mir bisher unter den Tisch. Er hat ja auch jetzt angeregt oder möchte das durchsetzen, dass wir unsere Windkraftanlagen auf der Ostflanke.
1: Das habe ich gehört, ich habe es aber nicht verstanden. Die müssen auch kriegstüchtig werden, die Windkraftanlagen.
0: Ja.
1: Sind
0: das
1: so Laserpistolen irgendwie an den Flügeln oder große Mikrofone darin zum Abhören der russischen Flotte oder dienen die der Verteidigung von Nord Stream 2, dass man die Flügel so teleskopisch ausfahren kann und dann so U-Boote häckseln kann, die unter Wasser kommen oder was?
0: Das spricht wieder für deinen Sachverstand, dass du das so einschätzt. Ja.
1: Danke, dass du das hervorhebst. Also ich werde häufig unterschätzt.
0: Nein, also natürlich sind da Laserpistolen, mit denen man besonders gut zielen kann, wenn die sich drehen die ganze Zeit, an den Windrädern. Nein, es geht natürlich um ich glaube, es sind Luftpistolen, die man an diesen Dingern befestigen kann, um auf U-Boote zu schießen. Wir wollen wohl die U-Boote auch abhören über die Unterseekabel. Das ist wirklich ganz, ganz viel Dienst, was die da vorhaben.
1: Wow.
0: Ist natürlich vernünftig. Warum soll man das denn nicht auch mit nutzen gegen die...
1: Dual Use nennt man sowas.
0: Ja, Dual Use,
1: dass man,
0: gegen
1: dass
0: die
1: man
0: russische Schattenflotte und gegen angreifende Russen. Sehr, sehr gute Idee. Ich gebe nur zu bedenken, dass man damit natürlich diese Anlagen aus der friedlichen Nutzung überführt in eine kriegerische Nutzung und sie damit auch nicht mehr geschützt sind. Das kommt uns insofern zu Pass, als der Russe dann zuerst mal die Windanlagen alle abräumt, wenn wir Krieg führen, weil die ja bewaffnet sind, verstehst du?
1: Also
0: sonst könnte man sagen, das sind ja zivile Ziele, da wird jetzt nicht drauf geschossen, wie auf Krankenhäuser, aber wenn die bewaffnet sind, dann werden die zuerst mal weggeknickt und dann haben wir wieder freie Sicht. So, jetzt du.
1: Nee, bin ich begeistert davon.
0: Ja.
1: Ich dachte, es ist halt Dual Use, dass man also eine Art Mehrzweckverwendung hat, dass man sozusagen auch Panzer nimmt, um Kinder zur Schule zu fahren. Ja. Oder Atombomben, um die Erdverdunklung, die Sonnenverdunklung herbeizuführen. Also es gibt ja immer mehrere Zwecke.
0: Ja. Ja, aber das ist doch gut, dass wir das jetzt...
1: Aber was mir jetzt so ein bisschen auffällt, ist, dass wir doch einen Paradigmenwechsel in den äußerlichen Stereotypen haben. Also Männlichkeit ist wieder angesagt. Nach Jahrzehnten des Feminismus und der männlichen Softie, kennst du noch Softies? So Jungs wie wir, die in der Teestube sitzen und mit Mädchen über ihre Menstruation sprechen und total viel Verständnis aufbringen und so. In diese Zeiten...
0: Also ich nicht.
1: Gut, aber ich ja, schon. Du, ja. Ich schon, ja.
0: Ja.
1: Und ich musste das noch nicht mal heucheln, weil ich sozusagen mit diesem Geschlechterstereotypen ja selber nicht viel anfangen konnte. Mhm. Aber diese Zeiten der Genitaldiffusion bei Männern ist offensichtlich vorbei. Wir können jetzt wieder sozusagen den starken Mann außenpolitisch, verteidigungspolitisch wieder hervorheben und haben sozusagen diese Trampolions-Periode überwunden.
0: Ja.
1: Um das nochmal ein bisschen menstruationsmäßig zu formulieren.
0: Ja, das freut dich. Das ist die Rückkehr des Macho.
1: Des starken Mannes.
0: In Gestalt von Pistolius, Wadenfuhl und Merz.
1: Ja.
0: Na, also das sind doch mal richtige, echte Kerle.
1: Das sind Vorbilder, da könnt ihr wissen, die Jungs wieder, wo es lang geht.
0: Ja, okay.
1: Findest du nicht?
0: Ja, doch. Da kommen wir ja dann direkt zu meiner Lieblingsmeldung der letzten Woche. Du weißt das, ne? Also da sollen sich mal die anderen Jungs ein Beispiel dran nehmen, die Männer. Wir sprachen darüber, wir ordnen das gleich ein. Es gab bei News eine schöne Meldung, dass die deutschen Männer, den Tatverdacht bei Gewaltkriminalität betrifft, nicht so richtig mehr mitkommen mit anderen, mit Konkurrentinnen in dem Fall, weil es sich ja dann, also das war zumindest die Statistik, dass dann sogar irakische Frauen also häufiger tatverdächtig sind bei Gewaltkriminalität als deutsche Männer. So, also 320.
1: Siehst du mal, wohin das führt mit dieser Softie-Sozialisation?
0: Ja, gut, also bei dieser Meldung. Ich habe dann auch geguckt, die deutschen Frauen, die sind natürlich in dieser Statistik ganz, ganz weit abgeschlagen.
1: Aber die Männer sind noch mal mit dem blauen Auge davongekommen.
0: Ja, aber auch vorletzter Platz, ehrlich gesagt. Also da ist ja schön, wenn es sich da was ändert, wie du sagst, dass wir wieder mehr so.
1: Wer hat denn die blutige Nase vorn?
0: Die blutige Nase vorn, bei den Damen haben die Irakerinnen und bei den Herren die Marokkaner. Das sind aber nur Fakten. Ich will nur mal ganz kurz einordnend hinzufügen dürfen, auch wenn wir ein Satireformat sind. Ich habe versucht, das nachzuvollziehen, was News da gemacht hat. Es ist mir nicht wirklich gelungen. Also ich habe 2 Stunden wohl gearbeitet und versucht, das mal herauszufinden. Denn es bezieht sich ja auf einen offiziellen Bericht des BKA. Ja, und eine kleine Anfrage von einem AfD-Politiker so. Und das, ich kann da nur sagen, ja, ist tatsächlich die eigentliche Meldung geht ein bisschen unter. Also, dass die Kriminalität, sowas, Vergewaltigung, sexuelle Nötigung und so Dinge uncharmante Dinge betrifft, um 10% fast gestiegen ist. Noch spannender fand ich, dass...
1: Durch irakische Frauen? Nein,
0: durch, wohl schon eher durch Männer.
1: Ach so.
0: Noch interessanter fand ich, dass die Zahl der tatverdächtigen Jugendlichen und Kinder so enorm gestiegen ist. Das will ich aber nur mal am Rande erwähnt haben. Mhm. 11,3% mehr tatverdächtige Kinder. Das finde ich eine ganz interessante Zahl. Du erinnerst dich, Schweden hat so ein bisschen das Strafrecht verschärft. Seitdem werden die gewisse Kinder, die vorher die Drecksarbeit gemacht haben in Schweden, und zwar nicht für nicht schwedische Kinder, ins Ausland zum Arbeiten geschickt. Also da könnte.
1: Aber welches Fazit ziehst du denn jetzt aus dieser Kriminalitätsverdacht?
0: Ich ziehe überhaupt kein Fazit, ich mache hier nur schlechte Witze, aber ich wollte das nur mal erwähnt haben, dass ich das nicht so richtig rekonstruieren kann. Das finde ich journalistisch nicht sauber.
1: Das ist journalistisch unsauber von mir aus.
0: Na, ich bin eingestiegen bis in irgendwelche Excel-Listen vom BKA. Da habe ich mich dann sehr gefreut, dass sie mich beim Öffnen fragen, ob ich sicher bin, dass ich das Dokument jetzt ändern möchte. Da habe ich dann gedacht, ja gut, wenn ihr so fragt, lieber nicht, oder? Ja, gut, nein.
1: Also da übrigens kann ich jetzt mithalten, was den Newswert angeht. Ich höre ja ab und zu im Auto auch öffentlich-rechtliches Radio und habe eine schockierende Meldung vernommen. Auch davon habe ich dir schon berichtet. Wir haben lange uns überlegt, ob wir die überhaupt senden können, weil das, wenn dann mit einer Triggerwarnung, es gibt eine Statistik seitens eines großen Kantinenbetreibers. Und zu unserer großen Erschütterung hat sich herausgestellt, dass im Unterschied zu 2019 nicht mehr Currywurst mit Pommes die Nummer eins der nachgefragten Produkte ist, sondern die Spaghetti Bolognese.
0: Mhm. Ja, und du willst darauf hinweisen, dass da etwas
1: fehlt. Dass das nicht eingeordnet wurde.
0: Ja.
1: Das wurde einfach so gemeldet und ich frage mich jetzt, was bedeutet das denn journalistisch? Also was bedeutet das?
0: Das ist ein journalistischer Offenbarungseid, oder? Denke
1: ja.
0: Ich.
1: Ja. Weil da brauche ich doch jetzt einen Kontext. Bedeutet das, dass die deutsche Currywurst irgendwie politisch inkorrekt geworden ist und die Spaghetti Bolognese als internationales Produkt für Weltoffenheit steht? Oder was bedeutet das?
0: Das kommt ja kaum mehr vor, ne? Also dass man das nicht eingeordnet kriegt.
1: Ja.
0: Deswegen fällt das ja so auf. Also normalerweise.
1: Das war wie so ein Fremdkörper im Diskurs, der so rausgeragt ist, so wie so ein unverdautes Ding, was du zu dir nimmst und wieder ausscheidest und überhaupt nicht verstoffwechseln kannst, was damit gemeint ist.
0: War nicht mal irgendwie eine CO2-Fußabdruckstatistik dabei?
1: Das wäre ja ein Kriterium gewesen, klar.
0: Ja, oder warum die Currywurst ausländerfeindlicher ist als die Spaghetti.
1: Ja, oder auch, ob die Currywurst als Phallus-Symbol dem eher weichen muss. Ich weiß es
0: nicht.
1: Man macht sich da so seine Gedanken.
0: Mhm. Aber das wird sicherlich nicht wieder vorkommen, oder? War das vielleicht irgendwo? War das nur eine Quelle?
1: In der Hauptnachricht. Bitte?
0: War das nur eine Quelle, die das.
1: Ach so, du meinst, das war Fake News?
0: Ja, oder irgendwas in der Kurzmeldung. Es kann ja nicht sein, dass die großen etablierten Medien das nicht einsortieren. Kann ich mir nicht vorstellen.
1: Ja, die
0: müssen
1: wir melden
0: bei der Landesmedienanstalt.
1: Ja.
0: Da fehlt die Einordnung.
1: Ja, würde ich auch sagen. Wir haben es probiert mit der Einordnung, aber ich finde, derjenige, der es ins Spiel bringt, muss es auch einordnen.
0: Ja.
1: Das kann man ja nicht den Leuten selber überlassen, sich da Gedanken zuzumachen.
0: Nein, machen wir sonst auch nicht.
1: Oder?
0: Nein.
1: Das ist ja nicht mehr unsere Demokratie, wenn man dann die Meldung nicht mehr einordnet.
0: Ja.
1: Apropos unsere Demokratie.
0: Apropos Einordnung, ja, du weißt, was zu dieser AfD-Geschichte sein, die ich nicht richtig.
1: Ich wollte erstmal anfangen mit Doxing.
0: Mhm.
1: Wusstest du vorher, was das ist?
0: Nee, ich hab das
1: noch. Es gibt ja für jeden Scheiß ein englisches Wort, oder?
0: Ja. Ja, ja. Also,
1: woher kommt das? Hast du es verstanden, was das heißt, Doxing?
0: Nee, ich habe das mir erklären lassen, ja, was das ist. Aber ich habe nicht hast du verstanden, warum es Doxing heißt?
1: Ich denke, das kommt von der griechischen Doxa.
0: Ja.
1: Meinung für Wahrheiten. Keine Ahnung, ich weiß es nicht.
0: Also ich muss nur Outing, verstehe ich. Aber Doxing heißt... Was heißt denn das? Nun machen wir uns mal nicht so neugierig. Also
1: das heißt, wenn zum Beispiel ein Satiriker, nennen wir ihn Böhmermann, in seiner Show einen gesichert rechtsextremistischen YouTuber auf humorvolle Art und Weise öffentlich bloßstellt und damit einer anprangert und einer öffentlichen Hinrichtung ausliefert, glaube ich, das ist Doxing, oder?
0: Ja, so habe ich das auch verstanden. Aber das kennen wir ja auch schon von anderen, also von den Ken Jebsens dieser Erde. Da verrät man dann so eine Adresse auch, oder?
1: Und, ja.
0: Wo der arbeitet.
1: Genau.
0: Aber das ist erlaubt, ne? Habe ich mir sagen lassen. Habe ich jetzt unter der Woche.
1: Ja, ich glaube, solange man das gegenüber gesichert rechtsextremistischen YouTubern macht, ist es erlaubt. Ansonsten ist es zumindest unfein.
0: Mhm.
1: Also wenn man das zum Beispiel mit den Mitarbeiterinnen von ZDF Royal oder Herrn Böhmermann selbst machen würde, das wäre natürlich was anderes. Das gehört sich nicht.
0: Ah, okay.
1: Weshalb ich das voranschicken möchte, dem AfD-Gutachten, weil ich glaube, das Ganze ist ein wenig nach hinten losgegangen. Der Kollege hat einige Abonnenten dazu gewonnen und die öffentliche Sympathie ist nicht zwangsläufig zugunsten von Herrn Böhmermann ausgefallen. Oder?
0: Ja.
1: Aber was passiert ist, dass Leute, die so unschuldig wie wir als Kunstfiguren unter falschem Namen auftreten, also niemand weiß ja, wer wir wirklich sind,
0: nein,
1: dass die jetzt Angst haben, oh, was ist, wenn unser Inkognito geflüchtet wird, wenn gelüftet wird.
0: Mhm.
1: Wenn alle wissen, dass Sven Böttcher und Matthias Burchert nur ein Syndrom sind.
0: Mhm. Ja.
1: Ja,
0: das darf auf gar keinen
1: Fall. Da habe ich den direkt Bedenken. Und das mündet dann direkt jetzt in dieser AfD-Gutachtengeschichte. Ich hab ja alle 1200 Seiten gelesen.
0: Du bist tapfer.
1: Ich bin tapfer. Das war so spannend. Das war schon gut gemacht, muss ich sagen. Ich habe mal so ein paar Punkte rausgehoben, um mal auch nochmal die Tendenz zu zeigen. Also ich sage mal ganz ehrlich, wenn ich jetzt redlich spreche, kann ich das Ganze gar nicht beurteilen, weil ich kein Jurist bin. Also das möchte ich voranschicken. Also die Dinge, die mir aufgefallen sind, es sind bestimmt ein paar hässliche Dinge drin, die habe ich vielleicht überlesen. Ansonsten würde ich sagen, ist das meiste von der Meinungsfreiheit gedeckt und sachlich diskutabel, möglicherweise sogar zutreffend.
0: Mhm.
1: Ja, aber was ich jetzt hier habe, ist, dass es hier einen Verfassungsschutz delegitimierenden Umgang mit dem Demokratieprinzip gibt. Und da würde ich die Kriterien mal kurz nennen, die hier ausführlich beschrieben werden. Also erstens ist das in Abredestellen der Volkssouveränität der Bundesrepublik Deutschland von der AfD begangen worden.
0: Mhm.
1: Und es wurde unterstellt, dass es eine angebliche Steuerung durch die USA gibt.
0: Mhm. Und das darf man nicht?
1: Das wird inkriminiert. Also das ist genau der Punkt. Ich mache mal jetzt weiter und dann kann man es ja mal fragen, wenn wir nicht sozusagen immer für alles wären, könnte uns nicht auch unterlaufen, dass wir solche verfassungsschutzrechtlich relevanten Delegitimierungen des Verfassungsschutzes selbst begehen? In Abredestellung der Pressefreiheit.
0: Ja.
1: Das ist ja ein Vergehen, also das ist ja klar, ne? Oder? Oder?
0: Ich werde gerade ein bisschen blasser, auch wenn man das nicht sieht. Ja, okay, hast mal mehr.
1: Nutzung der Begriffe Systempartei, Kartellpartei, Blockpartei, Gleichsetzung der Bundesrepublik mit dem Nationalsozialismus und der DDR, Bezeichnung der Bundesrepublik als Diktatur im Zusammenhang mit konkreten Sachthemen. Jetzt geht es um die Sachthemen. Maßnahmen zur Eindämmung der Covid-Pandemie, angebliche mangelnde Gewaltenteilung bzw. Aushöhlung demokratischer Prozesse, angebliche Gewaltausübung gegen die Bevölkerung und politische Gegner. Also wenn du jetzt behauptest, die Gewaltenteilung ist ein wenig in die Disbalance geraten, Meinungsfreiheit ist nicht zu 100% gegeben, politische Gegner werden diffamiert und politisch verfolgt, begehst du eine verfassungsschutzdelegitimierende Delegitimation des Verfassungsschutzes.
0: Ja,
1: und bist damit nicht gesichert rechtsextrem.
0: Aber nicht des Staates, sondern des Verfassungsschutzes. Das hast du jetzt richtig gesagt.
1: Allgemeine Diffamierung staatlicher Institutionen.
0: Ja. Hm. Aber das heißt, also jetzt mal ohne Scherz, das ist natürlich nicht nur eine Delegitimierung des Verfassungsschutzes, sondern auch des Staates. Das ist gemeint, oder? Beim Verfassungsschutz. Also in diesem
1: Bericht. Gemeint ist damit, dass du damit gesichert rechtsextrem bist, wenn du anprangerst, dass die Gewaltenteilung nicht im vollen Maße verwirklicht ist. Also wenn du diese Falschmeldung verbreitest.
0: Mhm. Aber
1: das heißt, jeder, der Demokratiedefizite in einer Demokratie benennt, läuft Gefahr, als Gegner dieser Demokratie zu gelten, obwohl er sich eigentlich für sie eingesetzt hat.
0: Mhm. Ja, was, dann müssen wir aber ja umdenken, du und ich, oder? Also selbst als Kunstfiguren. Weil bei mir klingelte das gerade so und dachte ich, aber das, was da drin steht, das sind ja auch alles ganz, ganz ernste Aussagen, oder? Also bei uns nicht, wir dürfen weiter Regenbogen-SED.
1: Ja, wie Satire sind.
0: Wir dürfen Regenbogen-SED sagen. Oder ist das dann
1: auch? Ich bin mir nicht sicher. Weiterhin Antisemitismus. Antisemitismus ist, wenn du zum Beispiel behauptest, dass George Soros Einfluss nimmt auf nationale Regierungen. Das ist Antisemitismus. Also Philanthropenkritik ist strukturell antisemitisch.
0: Aber nur in seinem Fall. Also nicht im Fall von Elon
1: Musk. Ja, ich habe die Soros-Passagen gelesen, weil der natürlich, weil er Jude ist, aber ich glaube, er wird ja gar nicht wegen seiner Religion kritisiert, sondern wegen seiner politischen Intervention.
0: Ja, das meine ich, aber dann wäre ja meine, wir dürften also Musk oder Gates, weiß ich nicht genau, den dürften wir das zumindest unterstellen und Soros nicht.
1: Ja, so Sachen wie, dass die Berliner Regierung Marionetten von Philanthropen sind, also da, ich wäre da vorsichtig. Und das finde ich das Bemerkenswerte an diesem Verfassungsschutzbericht. Es geht ja nicht darum, dass diese Aussagen die rechtsextreme Position der AfD untermauern, sondern dass die Behauptung des Rechtsextremismus die Ungültigkeit dieser Aussagen begründen soll. Das wirkt ja so, wie das Doxing jetzt nicht nur gegen Herrn Clownsworld wirkt dieses hier auch gegen Menschen, die sich in besten Absichten der Demokratie widmen. Also ich finde das nicht ganz unbedenklich.
0: Das ist vorsichtig formuliert. Dürfen wir denn überhaupt noch irgendwas sagen? Also jede Form von auch nur feststellen, dass unsere Demokratie oder deren Demokratie, also irgendeine Demokratie, die mal bestanden hat, nicht mehr so ist, wie sie mal war, das ist schon rechtsextrem. Ist das die Kurzfassung? Also alles, was wir sagen, ist rechtsextrem. Ich würde mich da überhaupt
1: was das
0: gar
1: Grund,
0: nicht
1: ja, sehen. Also das ist halt meine Sorge. Ich habe das nie als rechtsextrem. Ich habe ja mit der AfD nichts am Hut. Ja?
0: Nee, ich auch nicht.
1: Aber ich bin ja nur für einen fairen Umgang mit politischen Wettbewerbern, also um das auch nochmal klarzustellen. Und ich habe einfach so das Gefühl, wenn alle auf einen gehen, dann ist das nicht fair. Dann würde ich lieber sagen, na dann messt euch doch mal irgendwie im Austausch von Argumenten. Und also mir ist ein bisschen heiß geworden, weil selbst mir ist schon mal aufgefallen, dass es mit der Gewaltenteilung manchmal nicht zu 100% klappt.
0: Ja, aber erklär mir mal ganz kurz, was ist denn überhaupt das Ziel dieses jetzt dann doch durchgestochenen Gutachtens? Das bleibt ja auf jeden Fall was kleben. Also selbst wenn man sagt, wir machen jetzt wieder ein, es ist ja nicht zurückgezogen, sondern es gibt nur so ein Stillhalteabkommen. Man darf das jetzt also nicht mehr sagen gesichert, sondern entsichert, rechtsextrem, aber es bleibt ja rechtsextrem hängen, oder?
1: Ja, das ist so, wie wenn du sagst, alle deutschen Hühnereier sind kontaminiert mit BASF, ADHS.
0: Mhm, so heißt das, genau.
1: Und sagst also, wer sie isst, muss sterben. Und du dann sagst, nee, es gibt ein Stillabkommen mit dem deutschen Eierlegerverband.
0: Ja.
1: Fliesenleger und Eierleger.
0: Fliesen- und Eierlegerverband.
1: Genau. Und wir sagen es erstmal nicht, aber die Leute essen natürlich trotzdem keine Eier mehr. Mhm. Und dann ist halt so, wenn es ist ja vielleicht auch schon auch, sagen wir mal, eine gewisse zeitliche Koinzidenz mit dem Ausscheiden einer alten wäre falsch, einer ehemaligen wäre zutreffender Innenministerin, die ja an ihrem letzten Dienstag nochmal so richtig einen rausgehauen hat mit diesem Gutachten, um damit ja sozusagen ihr Vermächtnis im Kampf um die Demokratie der Folgeregierung zu schenken.
0: Ja, okay. Verstanden. Aber das ist jetzt erstmal zumindest zurück und Stillhalte, irgendwie Eier- und Fliesenlegerabkommen. Was ist denn überhaupt das Ziel? Du musst mir das mal erklären. Also, dass man sagt, wir drängen oder möchten jetzt ein Verbot der AfD auf diesem Wege in die Wege leiten. Ist das das Ziel?
1: Ich glaube schon, dass es da eine juristische Orientierung gibt. Das habe ich jetzt bei Vosgerau gelesen und bei einem Artikel von Frau Gorostalski in der Welt, dass man sich anbindet an eine bestimmte Argumentationslinie, die man schon für das AfD-Verbot, für das NPD-Verbot genutzt hat, nämlich den Gedanken dieses ethnischen Volksbegriffs. Das scheint tatsächlich das Substanziellste an diesem ganzen Bericht zu sein. Also ansonsten sind 1200 Seiten natürlich auch ganz viel Nebel, die allein durch die Wucht der Masse erschlagen sollen und auch zu sagen, also wir konnten gar nicht alles aufnehmen. Guckt mal, wie schlimm die sind. Wir haben 1200 Seiten. Aber letztendlich geht es um diesen Volksbegriff und der ist tatsächlich, ich finde das systematisch gut. Ich finde nur die Frage, frag nicht, ob das auf die AfD zutrifft. Nämlich der Gedanke, dass man Menschen, die deutsche Staatsbürger sind, weniger Rechte einräumt, nur weil sie eine andere Herkunft haben, finde ich inakzeptabel. Also im Rahmen von Staatlichkeit gilt, dass alle Staatsangehörigen gleiches Recht haben müssen, egal woher sie kommen, welche Ethnie sie angehören, welche Religion sie haben und so weiter. Das ist, finde ich, eine demokratische Notwendigkeit. Was allerdings der AfD vorgeworfen wird, dass sie den Zugang zur deutschen Staatsbürgerschaft nicht nicht gewissermaßen jedermann und jeder Frau gestattet, sondern das an Bedingungen knüpfen möchte, eben weil diese Gleichberechtigung folgt. Und das wirft man ja wohl vor als diskriminierend
0: und das,
1: völkerrechtswidrig oder so etwas.
0: Da sagt auch Vosgerau, das könnte dann zu einem Verbot der AfD führen, oder das wäre der juristische wäre der Hebel, oder wie ich
1: immer... Ja, zumindest wenn ein Hebel bestünde, dann da.
0: Ich versuche wirklich es zu verstehen. Also jetzt aus der
1: ganz durchdrungen habe ich es ehrlich gesagt auch nicht.
0: Nein, aber wenn man sagt, das führt ja dann dazu erstens, dass also 25% der Deutschen, die ja nun mal Wähler, die ja nun mal die AfD gewählt haben, werden also zu gesichert Rechtsextremen erklärt.
1: Ja.
0: Und mittels Verbot dieser Partei, was würde dann passieren? Also die.
1: Ja, das frage ich mich auch. Müssen die dann sozusagen, würden im Parlament die Sitze leer bleiben?
0: Oder werden die verteilt auf die anderen Parteien? Das ist die Frage.
1: Ja, prozentual gemäß der.
0: Ja, genau. Es würde ja in beiden Fällen dazu führen, dass wir plötzlich eine Regierung aus Linken, SPD und Grünen hätten.
1: Genau. Okay. Und eine Repräsentationslücke im Hinblick auf die Leute, die eine konservative Politik wollen.
0: Und ja, und die sich dann amtlich verwählt haben. Also wo man dann
1: so das Fräulein beim Amt nochmal fragen, habe ich mich verwählt, genau.
0: Okay, ich will das nur verstehen. Also was steckt dahinter? Dahinter steckt dann die Idee, dass man sagt, jetzt ist die CDU und FDP sitzen dann auf der Oppositionsbank und wir kriegen endlich eine ehrliche und gerade Politik von Linken, Grünen und SPD.
1: Die auch demokratisch legitimiert ist und nicht auf der Basis von gesichert rechtsextremen Wählerkohorten zustande gekommen ist.
0: Sehr gut. Dann habe ich das verstanden und befürworte das alles.
1: Ja, wobei unser Machthaber, wie sagt man nochmal, Bundeskanzlerin,
0: ja.
1: Hat wohl gesagt, dass er das nicht so ganz so smart findet und dass er als Bekämpfung von politischer Opposition werten würde. Habe ich gerüchteweise gehört.
0: Er findet das nicht so smart, dass man ihn aus seinem Kanzleramt werfen
1: möchte? Nein, dass man die AfD verbieten möchte.
0: Ja, das ist ja das Gleiche.
1: Ja.
0: Dann wäre er.
1: Wahrscheinlich, doch, wahrscheinlich. Er vielleicht hängt das zusammen.
0: Man weiß es nicht. Gut.
1: Du sag mal, ich brauche noch Impfstoffe.
0: Du brauchst noch Impfstoffe?
1: Ja, so 80 Milliarden Dosen brauche ich. Kannst du mal gerade ein SMS an Pfizer schreiben?
0: Sind deine alle?
1: Ja!
0: Wieso brauchst du Impfstoffe? Willst du dich jetzt mal endlich impfen lassen oder brauchst du für die ganze Welt?
1: Ich wollte für Europa.
0: 80 Milliarden?
1: 80 Milliarden. Wir sind doch so, so viele Einwohner haben wir doch wirklich, wenn jeder.
0: Ja, schreib doch Uschi mal eine SMS. Da müsste ja auch noch relativ viel rumliegen, oder? Hatten wir nicht für jeden 10 bestellt? Also 400 Milliarden.
1: Wie viel hast du davon genommen?
0: Ich bin jetzt wieder gierig.
1: Ich habe mich am ersten Tag sofort die 20 Dinger reinpfeifen lassen.
0: Alles in die Arme und heute alles in die Armee. Aber vorher galt ja
1: das alles für Arme?
0: Na, das gilt ja schon mal gar nicht. Wieso willst du Impfdosen? Also ja, die Fabriken sind fertig. Wir warten auf Polaris irgendwie 2.0. Geht bestimmt bald los. Dann kannst du dich auch wieder eindecken mit Dosen.
1: Ja, ich bin einfach ganz sicher. Ich finde das so gemein, was die gerade mit der Uschi wieder machen. Mhm. Die versucht es auf dem kurzen Wege, weil guck mal, normalerweise, wenn du was anschaffst, sagen wir mal so ein Panzer oder irgendwas anderes, dann musst du so Formulare ausfüllen und dann musst du bei der Hotline anrufen, ein bisschen in der Warteschleife, musst dann wieder eine Kundennummer raussuchen oder im Internet, dann musst du gucken, ob du mit PayPal zahlst oder mit Karte. Und die Uschi, die hat gesagt, das ist mir viel zu aufwendig. Ich möchte schnell die europäischen Menschen unter den Schutz des Impfstoffs stellen und sagt, ich schreibe da mal eine SMS.
0: Ja, genau, Albert.
1: Und dafür dreht man dir jetzt einen Strick.
0: Dosen. Ja, habe ich hier. Puppe, hast du 80 Milliarden Euro? Ja, habe ich. Und fertig.
1: Ja, ist wohl, weil ja, das ist doch auch eine völlig legitime Art, Geschäfte abzuwickeln, oder?
0: Ich wüsste nicht, was dagegen spricht. Und es ist auch logisch, dass man das dann löscht.
1: Ja, natürlich.
0: Was auch sonst? Nimmt doch Speicherplatz weg. Gut, 2-3 SMS. Kann man auch noch ein Foto lieber machen. Ja, also damit haben wir beide kein Problem. Wir haben ja sowieso kein Problem.
1: Wir haben mit nichts Problem.
0: System. Nein, wir loben das ja alles. Also lasst Uschi in Ruhe. Die hat das gut gemacht. Und sie macht das auch weiter gut. Jetzt will sie KI-Fabriken bauen und so. Also die macht ganz, ganz tolle Dinge. Das ist nur am Rande.
1: Lass uns noch kurz über die Impfung sprechen. Ich möchte andeutungsweise sagen, dass ich will dem nicht vorgreifen, weil das wahrscheinlich eine etwas größere Sache wird, aber dass offensichtlich Impfung in ihrem Nutzen, also in zweierlei Hinsicht unterschätzt wurde. Zum einen hat sie sehr viele positive Nebenwirkungen, von denen selbst die Macher sehr überrascht sind. Offensichtlich gibt es sowas wie eine charakterliche Verwandlung der geimpften Menschen. Die werden plötzlich super intelligent und total sensibel für politische Sachverhalte und solidarisieren sich viel mehr mit unserer Demokratie als Ungeimpfte.
0: Ja.
1: Und das Zweite ist, dass die Impfwirkungen nicht auf bei Schwangeren nicht auf die Mutter beschränkt bleiben, sondern dass man die Kinder gewissermaßen mitimpfen kann und man ihnen damit den Peaks erspart, sodass die STIKO bis heute noch die Corona-Impfung, diese mRNA-Impfung für Schwangere empfiehlt, weil es gewissermaßen dann zwei Fliegen mit einer Klappe sind. Jetzt hast du mir erzählt, dass es dann eine tschechische Studie dazu gibt, die das ein bisschen verfassungsschutzdelegitimierend
0: muss ich jetzt versuchen, wie ich das
1: ausdeutet?
0: So formuliere, um in deinem Stil zu bleiben.
1: Ja.
0: Also zum einen der 20-prozentige Verlust von Gehirnmasse bei den Geimpften ist gar nicht dramatisch, weil diese 20% weder vorher noch je gebraucht wurden.
1: Das gehen wir aus den Scientology-Anzeigen in den Zeitungen. 80% deines Gehirns werden ungenutzt bleiben. Kennst du noch, ne? Aus den
0: Metzger-Zeitungen. Ja, davon kann ich nicht rechnen, aber wenn 20% dann verloren gehen, ist das ja nicht weiter wild. Dann ist der positive Effekt, wie du gerade sagst, die Menschen werden demokratischer, also im Sinne von unserer Demokratie. Stell nicht mehr so viel Fragen. Diese kleine Studie, da weiß ich nicht, wie ich das jetzt in deine Richtung drehen soll. Also ich halte
1: wie halt dass man der Überpopulation endlich mal Herr wird.
0: Ja, das scheint das zu belegen. Und wenn das gewünscht ist, ich würde mir da noch was Größeres, Offizielleres wünschen. Verstehst du? Mir ist das mal so Geschwurbel. Wenn irgendeine tschechische Studie feststellt, und das ist ja der Punkt, dass die Geburtenrate bei den geimpften Müttern 50% niedriger ist als die bei den ungeimpften. Das ist ja meine relativ steile Aussage. Mhm. Und da gebe ich dir recht, wenn das das Ziel war und einer der positiven Nebeneffekte der Impfung, dann würde ich natürlich das als geradezu als Werbeargument benutzen.
1: Natürlich.
0: Aber wenn es nicht das Ziel war, also wenn das ein unbeabsichtigter Kollateralnutzen ist, dann würde ich das nochmal belegen wollen durch eine größere amtliche Studie und nicht nur so in so einem tschechischen Papier. Das ist ja...
1: Sonst freut man sich viel zu früh.
0: Ja, ne? Eben. Man weiß doch gar nicht,
1: ob das dann
0: auch stimmt.
1: Ja.
0: So, und dann, also, auch da die Empfehlung, ne, die STIKO-Empfehlung steht für eher Kinder und Schwangere. Die Amerikaner wollen das ja gerade kippen, die Spielverderber um Kennedy. Während, wenn man so über die Grenze guckt, die Dänen sind ja auch Spielverderber. Da ist das schon lange so, dass man sagt, nur noch mit... ab 60.
1: Gut, du wolltest aber über KI-Fabriken sprechen, bevor ich dich unterbrach. Was ist eigentlich eine KI-Fabrik?
0: Das wollte ich nur mal erwähnt haben mit Uschi, damit wir das vollständig machen. Uschi ist ja, wie gesagt, in jeder Hinsicht Expertin und weiß alles. Und sie hat ja auch die Initiative Invest AI ins Leben gerufen für Europa. Möchte 200 Milliarden einsammeln. Also nicht ganz so viel wie so unser Sondervermögen. Und davon KI-Gigafabriken bauen für 20 Milliarden. Das fand ich bemerkenswert, weil ich auch denke, sowas brauchen wir.
1: Oder? Absolut.
0: Also man kennt das ja auch von...
1: Man könnte das Geld auch in die Bildung schicken, da wäre es hoffnungslos verloren.
0: Was ist eine Gigafabrik? Das kennen wir doch von Elon Musk. Also in Ostdeutschland baut er, glaube ich, die erste Gigafabrik. Und da fahren dann am Ende lauter Teslas raus. Mhm. Oder? Das ist so eine Gigafabrik.
1: Ja.
0: Mega, Giga, so. Was ist eine KI-Gigafabrik?
1: Da kommen ganz viele kleine KIs raus.
0: Ja, die für den Hausgebrauch, oder? Die kann man dann mit nach Hause nehmen, die rollen da hinten so vom Band.
1: Ja.
0: Die kleinen KIs. Ja. Gut. Nee, wollte ich nur mal erwähnt haben. Finde ich gut, ich weiß zwar nicht, was das soll, aber ja, brauchen wir.
1: Ich habe mir mal was überlegt, apropos KI und kleine KIs, woher kommt eigentlich diese KI? Also die KI ist doch ein Rechenverfahren, das ausgestreckt wird auf eine gewaltige Datenmenge, das dann in der Lage ist, aus einem großen Datenkorpus neue Datensätze zu generieren, sage ich mal jetzt ganz allgemein, sei es Bilddaten, Audiodaten, Textdaten, oder?
0: Ja.
1: Voraussetzung dafür ist einerseits die Intelligenz der Datenverarbeitung und dann andererseits das Vorhandensein von bestehenden Daten. Mhm. Weshalb ja zum Beispiel jetzt, wie heißt das, Meta versucht, sämtliche Daten auch zum Training der KI einzubeziehen und die Leute bei Facebook sich nackig machen dürfen dafür, oder? Wird gerade in Deutschland diskutiert.
0: Nackig machen dürfen müssen? Also ihre Daten meinst du nicht?
1: Ja, natürlich.
0: Sich selbst, das wäre ja ganz schrecklich.
1: Nein, das will die KI ja nicht sehen.
0: Ja, das so.
1: Facebook. Jetzt habe ich mir mal Folgendes überlegt. Es ist ja so, dass die KI ja nicht nur Verarbeiterin von Daten ist. Man muss sich schon korrekt benennen, oder? Sie hat ja auch Gefühle, deshalb gendere ich sie gerne. Die KI ist Verarbeiterin von Daten. Mhm. Sondern sie ist ja auch Produzentin von Daten. Mhm. Was dazu führen könnte, dass sie das Ausgangsmaterial, das sie selber für ihr Training, um immer wieder schlauer zu werden, nicht nur von uns bekommt, sondern dass sie gewissermaßen sich auch von ihr selbst produzierten Müll bezieht.
0: Na, wer sagt denn sowas?
1: Nein,
0: Müll, das ist also schuldige nein. Content.
1: Ja, Content.
0: Ja.
1: Ja. Also, worauf ich hinaus will,
0: ja,
1: das heißt,
0: ahne,
1: das die KI, bitte?
0: Ja, ich ahne was.
1: Müll war das heißt, schon eine richtige Bitte. Mehr wir KI-Texte auch dann wiederum einspeisen und in die Zirkulation bringen, umso bekloppter wird diese KI selber. Das ist ja wie so eine autoerotische Handlung. Sie ist selbstbefruchtend unterwegs. Mhm. Und das kann man ja auch als Inzucht
0: mit sich selbst
1: beschreiben, genau.
0: Ja,
1: das heißt, dafür, dass das, was dabei rauskommt, nicht den Qualitätskriterien entspricht, die wir normalerweise an eine glückende KI stellen würden, oder? Und dann habe ich diesen Begriff gelernt, das führt dazu, dass die KI dann auch manchmal halluziniert. Mhm.
0: Das ist tatsächlich so, ja.
1: Halluzination ist was nochmal genau, wenn man was sieht, was es gar nicht gibt?
0: Ja, das ist die sogenannte Halluzination. Das ist noch Deutschland, ja.
1: Das ist ein anderes Wort für Deutschland, die Halluzination.
0: Ja. Ja, also die Halluzination. Ja, tatsächlich ist das aber so, wie du gerade beschreibst. Mhm. Das ist ja, als ob du würdest dann deinen Text, den du gestern geschrieben hast, dann begeistert angucken und sagen, oh, was das schön ist, was ich da geschrieben habe. Das lasse ich mir gleich mal als Buch drucken und beziehe mich dann darauf. Und das macht die KI, da sie ja jeden Tag ungefähr 400 Bücher schreibt. Oder 40 Millionen. Also sie bezieht sich zunehmend auf sich selbst. Auf das, was du eben Müll genannt hast. Mit der Halluzination.
1: Das macht
0: uns doch sehr viel Hoffnung, weil die KI ja tatsächlich immer schlechter wird. Also ChatGPT, glaube ich, die letzte 4.0 oder 4.5 dann auch zurückziehen musste, nicht nur, weil die zu höflich war, sondern weil sie einfach wirklich nur noch Schrott produziert, weil sie sich auf sich selbst bezieht. Ich weiß nicht, wie man das...
1: Heißt das, dass man uns immer noch braucht? Oder heißt das, dass wir noch dümmer werden müssen, damit wir das immer weniger merken, dass die KI schlechter wird?
0: Und das wäre die einfachste Lösung.
1: Natürlich.
0: Was meinst du?
1: Du kannst die Qualität deines Produktes steigern oder du kannst über Marketing die Ansprüche der Verbraucher senken?
0: Ja, wir sprachen ja letzte Woche darüber, dass die Menschen mit großer Begeisterung jetzt zur KI laufen. Also die findet ja in jedem zwei Drittel der Deutschen nutzen KI, um Entscheidungen zu treffen und klüger zu werden. Und die KI wird gleichzeitig unzuverlässig und doof. Aber sicher hast du recht, die große Hoffnung besteht daran, dass wir gar nicht mehr nachfragen. Mhm. Ich weiß nicht, was dabei rauskommt. Ich finde, das ist ein spannendes Experiment, genau wie ich diese Nicht-Pandemie so spannend fand, finde ich jetzt auch KI wahnsinnig spannend.
1: Super spannend.
0: Ja,
1: super spannend.
0: Wie geht man damit um? Weil wenn du fragst, werden wir noch gebraucht, wenn man was weiß und sich dann mit der KI austauscht, dann merkst du ja auch was Falsches, oder?
1: Ja, klar.
0: Ja, und darin, dann können wir der KI ja noch ein bisschen helfen, wenn wir das wollen. Wir können sie auch gern weiter verwirren, du und ich. Mhm. Also wir können ja auch mehr Mist erzählen.
1: Ja.
0: Solange man das dann nicht alles glaubt und solange alle schlau sind, wird die KI natürlich auch immer schlauer. Und haben wir dann nicht ganz viel Hoffnung, dass alle sich nur mit der KI unterhalten, die KI schlauer machen wollen.
1: Oder die schlauer als die KI sind und von ihr profitieren, ne? Ja. Aber mein Problem verstehst du, dass sozusagen die Gefahr der KI in der Selbstbefruchtung zugrunde zu gehen.
0: Das sehen auch die Leute, die diese KI auf uns losgelassen haben. Also da seid ihr euch einig.
1: Eieiei.
0: Naja, also das führt so ein bisschen zu dem, was ich dir ankündigte und jetzt doch nicht machen werde.
1: Warum nicht?
0: Diese drei, du weißt, wir haben darüber gesprochen, diese die Warnung oder so, die ich nochmal aussprechen wollte, das die drei Punkte. Und
1: die machen wir doch jetzt. Ich freue mich schon die ganze Sendung drauf.
0: Ja, aber ich habe
1: ja
0: zwischendurch ein bisschen geschlafen. Und das berührt jetzt aber diesen Punkt. Also ja, wir können die gerne machen. Ich muss mal kurz ausholen, was wir gestern besprochen haben. Also dass ich gesagt habe, ich würde gerne nochmal davor warnen oder aussprechen, dass wir hier so einen globalen Staatsstreich vor uns haben und dass wir in einer Zeit leben, in der wir noch von 300 Kaisern beherrscht werden und zwischendurch nochmal zu nennen, dass alle, die uns beherrschen, Psychopathen sind. Also diese drei Punkte, ja, die können wir auch gerne noch ein bisschen ausleuchten.
1: Ich gucke gerade mal nach, unter welche Deliktklasse diese fallen nach.
0: Unter Deliktklasse Comedy. H.
1: Bitte?
0: H wie HH Comedy. Nee, aber zu diesen drei Punkten, die wir gerne ein bisschen noch vertiefen können wollen.
1: Ja, das würde ich gerne mal ein bisschen ausgeführt bekommen. Das sind ja erstmal nur Behauptungen.
0: Ja, ja, ich würde nur gerne die Prämisse nochmal, das für deinen und meinen Hinterkopf, was mir aufgefallen ist, heute über Nacht, ist, dass das, was wir jetzt machen und was wir den Leuten vielleicht jetzt nochmal erinnern, insofern überflüssig ist, weil das ja alle wissen. Das ist wie mit der KI, deswegen komme ich jetzt gerade drauf, wenn Menschen sich mit KI unterhalten, dann sind sie in dem, worüber sie sich unterhalten, klüger als die KI. Wäre ja sonst Quatsch, dann kann man ihnen so Unsinn verkaufen. Und ich denke, wenn wir darüber sprechen, über Staatsstreich, Psychopathen und Kaiser, dass das alle da draußen wissen, was wir jetzt besprechen. Das ist nichts Neues.
1: Bist du dir ganz sicher?
0: Ja, das muss so sein.
1: Meinst du, dass sie es wissen oder dass sie es wissen könnten?
0: Nein, das ist mir ja aufgefallen. Das müssen sie wissen. Weil wenn man das nicht, also wer das nicht weiß, der würde ja nicht wählen gehen. Oder?
1: Doppelte Verleihung, sag mal.
0: Na, mir ist heute aufgefallen, ich bin eingeladen worden an irgendeiner, in dem einzigen Verband, in dem ich bin, der VG Wort, also dann teilzunehmen an irgendeiner Abstimmung. Ja. Mhm. Das mache ich aber nicht, weil ich nicht ausreichend im Thema bin. Mhm. So, und das gilt doch auch für jeden anderen, wenn man sagt, jetzt ist Bundestagswahl, wenn ich sage, ich weiß gar nicht, worum es geht, dann wählt man doch nicht, oder?
1: Von welchem Menschenbild gehst du hier aus? Dann will ich doch gerade erst. Weil ich wähle doch andere Menschen, um länger in meiner Unwissenheit existieren zu können. Weil die zum Beispiel gut aussehen, weil die Trampolion springen. Weil die
0: Demokratie, nein, das kann ja gar nicht sein.
1: Das ist Demokratie.
0: Nein,
1: Demokratie ist, dass ich Ruhe habe vor politischen Themen und andere, die ich nett finde, das für mich erledigen.
0: Nein, das ist falsch.

0: haben daraus, haben trotzdem gewählt, weil sie das in Ordnung finden. Das ist ein ganz wichtiger Punkt. Also wir müssen die nicht aufklären.
1: Nein.
0: Sondern
1: wer sind wir denn,
0: die wissen
1: aufklären?
0: Das, die wussten ja. Das vorher, die haben dann, sonst hätten sie nicht gewählt, sind ja Demokraten und verstehen Demokratie, also haben sie das nur im Wissen getan und mir ist das wichtig. Nicht, dass wir meinen, wir könnten jemanden belehren oder sowas.
1: Nein.
0: Einfach sagt, die wissen, ja, es gibt 300 Kaiser, wir wollen das auch so. Und deshalb wählen wir mit. Und das, was wir wählen, das ist ja nicht irgendeine, wie du sagst, weil der Merz so gut aussieht oder so. Das ist schon eine ganz bewusste Entscheidung.
1: Bist du dir ganz sicher?
0: Ja, ganz sicher sind wir ja nie, aber...
1: Na gut, ich gehe jetzt mal mit, um dir das nicht so zu schießen.
0: Ja, nee, das nur so für den Hinterkopf. Also,
1: ja, jetzt sagst du, es gibt einen Staatsstreich.
0: Ja, es gab...
1: Wie meinst du das? Das ist ja eher jetzt metaphorisch, weil uns ist ja nicht irgendwie eine Junta, hat ja einen Machthaber in Berlin etabliert, sondern wir haben ja alles demokratisch legitimierte Akteure, die auf der Basis von bewussten Entscheidungen durch den Volkssouverän legitimiert wurden.
0: Mhm. Ja.
1: Wie sagst du, es gibt einen Staatsstreich?
0: Wir haben das schon oft genug besprochen. Es gibt ja seit 2020 eine gewisse Entwicklung hin. Man könnte das auch eine PSYOP nennen. Also die, was wir vorher unter Staat und Demokratie verstanden haben, ein wenig zu schleifen. Oder?
1: Und mir scheint es, das heißt, die demokratische Kulisse, die besteht fort und wird folkloristisch bedient, während in den Hinterzimmern Lobbygruppen und transnationale Akteure, die richtigen Entscheidungen treffen.
0: Ja, wie gesagt, deswegen wollte ich gerade alle entlasten, das wissen ja auch alle.
1: Oder ja.
0: Also, weil da, wenn ich das mal als Anekdote mit dazu tue, einer von diesen 300 neuen Kaisern auf der Erde ist ja unser Freund Elon zum Beispiel. Der wird ja, glaube ich, den kennst du, ne?
1: Das ist dieser Robin Hood, der Bill Gates vors Schienbein tritt, um die Armen wieder reich zu machen.
0: Ja, das war ja einer von diesen schönen Sätzen von ihm. Den müsste ich jetzt mal kurz suchen, das Zitat. Oder hast du den im Kopf? Nee. Erwischt mich auf dem falschen Fuß.
1: Du hast das gestern so schön gesagt.
0: Ja,
1: ich will's aber nur nicht
0: mehr. Er hat gesagt, also Bill, unser anderer Kaiser, hat gesagt, es gibt kein schönes Bild ab, wenn der reichste Mann der Welt die ärmsten Kinder der Welt umbringt.
1: Das sagt Bill Gates über Elon Musk oder umgekehrt?
0: Nee, über Bill über Elon. Also er sagt, dass Musk die Kinder umbringt.
1: Wieso bringt der denn Kinder um?
0: Naja, weil er die USAID, also die Entwicklungshilfe, Milliarden ja quasi gestrichen und kaputt gemacht hat.
1: Aha.
0: Das ist aber ja eher so ein Streit unter Kaisern, ne? Denn
1: ja.
0: Musk hatte ursprünglich auch bei Bill mitgemacht, bei Giving Pledge. Das ist, kennen wahrscheinlich alle, das ist also die Milliardäre, die sich treffen und vereinbaren, dass sie 10% ihres Vermögens für die Ärmsten spendieren.
1: Also für die Transformation von demokratischen Gesellschaften im Sinne der Agenda der Philanthropie.
0: Ja, so könnte man auch sagen. Musk ist da irgendwann ausgestiegen, hat gesagt, Philanthropie ist Bullshit und man sollte lieber Marktlösungen suchen. Das nur mal so als Hintergrund.
1: Ja.
0: Wie kam er das hin? Ach so, Musk, ja. Ich meine, dass Elon Musk diesen Planeten versucht zu beherrschen, sollte eigentlich klar sein, oder? Dann sind wir, glaube ich, da steht
1: ja. Er hat ja eine gewisse informationstechnische Infrastruktur.
0: Ja, es sollte auch allen klar sein, dass das noch nicht in Deutschland angekommene Doge-Programm, also die Kettensägenabschaffung aller Beamten, dass es ja keineswegs dazu führt, dass man danach weniger Bürokratie hat, sondern nur, dass die Daten aller in den USA bei Musk und seinem Freund Peter Thiel landen. Das wissen wir, ne?
1: Mhm.
0: Ich denke nur, wie gesagt, das wissen wir und das wissen auch alle, die hier mitwählen, dass man sagt, das ist ja kein Geheimnis. Also Musk macht
1: das
0: ja...
1: Lass uns doch trotzdem nochmal aus.
0: Ja, aber Musk macht ja kein Geheimnis daraus, was er will und was er vorhat. Und ich lese dann auch immer mit Interesse, ich habe den ja nicht gewählt, aber die anderen, wenn Musk, weißt du nicht, dass Musk Moschus heißt und
1: Elon... Das ist was Fieses vom Ochsen oder so. Oder vom.
0: Ja, und Elon ist ja so ein Baum, so ein Stamm. Also Elon Musk hat ja vor, Legionen von kleinen Elons zu zeugen. Und sind inzwischen bei 14

0: weiß nicht, was du
1: 25 kleinen Elons. Das, auch das ist ja öffentlich bekannt. Davon gehe ich jedenfalls aus. Also wenn er dann sagt, ich suche mir jetzt die entsprechenden hübschen Influencerinnen aus und schicke denen ein bisschen, was sie so brauchen per Post, dann machen die eins von meinen Kindern. Müssen wir ja nicht drüber sprechen. Also bei Ashley Sinclair waren es dann also einmal, glaube ich, 15 Millionen auf dem Tisch. Und da müsste ich ja nicht, dass ich jetzt Fake News
0: verbreite. Du sprichst so ein bisschen verworren oder ein bisschen verschleiert.
1: Ja.
0: Der warum? Kerl sendet sein Erbgut
1: ja.
0: per Post
1: ja,
0: mit einem Umschlag von Geld
1: genau,
0: an attraktive junge Influencerin mit der Aufforderung, diese im Sinne einer Fortpflanzungspraxis sich selbst zuzufügen.
1: Ja, das heißt,
0: um sein genetisches Material für die nächste Generation
1: genau.
0: auszustreuen, das ist aber schon ein bisschen fies, oder?
1: Das Programm heißt MAPA, Make America Pregnant Again. Und es waren tatsächlich 15 Millionen, die Musk dann geboten hat für das, den Spross, den der Baum da produziert hat in Frau St. Clair. 15 Millionen und was war das? Monatlich 100.000 bis zum 21. Geburtstag des Kindes, wenn sie nicht drüber spricht, dass es von ihm ist. Das hat sie dann leider nicht angenommen. Jetzt kriegt sie nur noch 20.000 im Monat. Ich erzähle dir das nur, weil das ja jeder weiß. Also es ist uns ist völlig klar, da ist jemand, der diese Welt weitgehend beherrscht, der reichste Mann des Planeten, der macht solche Dinge. Und du kannst mir ja nicht erzählen.
0: Du möchtest damit den dritten Punkt belegen, dass diese Menschen nicht nur über eine uneingeschränkte oder eine wenig eingeschränkte Machtfülle verfügen, die sie höchstens im Kampf zwischen Kaisern irgendwie auf die Probe stellen müssen, dass sie damit demokratisch legitimierte Staatsformen marginalisieren, sondern auch, dass sie in ihrem psychologischen Profil den Kriterien eines gesunden Menschen nicht zu 100% entsprechen. Willst du das damit auch andeuten?
1: Ja, das hast du schön gesagt. Ja, aber nochmals, es ist ja nicht so, dass dies ein Geheimnis ist, worüber wir jetzt gerade sprechen. Es ist ja bekannt, also sowohl was Musk vorhat, was er mit Peter Thiel vorhat, wie er so tickt, oder? Wir haben das in der,
0: ja.
1: in der Pandemie sehr offen alles gehört, was wer wie vorhat. Wir wissen inzwischen auch, dass das alles nicht gestimmt hat. Aber dann komme ich wieder zurück auf meinen Ausgangspunkt, dass ich sage, das wissen doch alle. Es ist doch nicht so, dass man, dass das im Verborgenen geschieht, dass wer die Herrschaft auf dieser Welt hat und was sie vorhaben. Das ist doch alles bekannt. Oder? Korrigieren.
0: Ja, zumindest wird es nicht verschleiert. Ich würde sagen, es ist alles öffentlich zugänglich. Das ist in Qualitätsmedien oder in Primärquellen nachzuvollziehen. Also der Great Reset war nachzuvollziehen.
1: Genau.
0: Bill selber schickt immer seinen Brief rum, wo er erklärt, was er vorhat. Musk spricht auch offen darüber. Mhm. Also man könnte es wissen. Aber ja, lass mich diesen Punkt mit der psychologischen Integrität nochmal bemühen. Du hast jetzt noch eine dritte Behauptung aufgestellt. Diese Menschen seien alle seelenkrank. Sie wären Psychopathen. Mhm. Das heißt, ich würde erstmal sagen, was spricht denn gegen einen gütigen Kaiser? Da, wo die Demokratie sich selbst in die Krise manövriert, werden wir doch durch eine starke Hand. Wir haben ja wieder den Mann entdeckt durch Badahade Dudefuhl und all diese Leute, warum sollen wir nicht noch sozusagen Supermänner auf transnationaler Ebene, die uns dann mit ihrer Weisheit und ihrer Kraft und Potenz die guten Verhältnisse schenken, nach denen wir uns sehnen, die wir aber im Rahmen von Demokratie gar nicht realisiert bekommen, weil es immer diese Unwuchten der Wahlen gibt und so weiter. Also die meint es doch gut mit uns.
1: Ja, das ist auch das Argument von zum Beispiel Gates.
0: Und ja, eben.
1: Ich glaube, auch Trump strebt ja eine dritte Amtszeit an, das wird er schon noch hinkriegen, als Kaiser. Und du meinst, das ist eigentlich gut, ne? Ich sollte da jetzt nicht drauf rumreiten und deren geistige Gesundheit in Frage stellen, dieser 300.
0: Ja, du hast gesagt, dass wir Psychopathen.
1: Ja. Das war aber, bevor ich diese Erkenntnis gewonnen habe, dass die Leute das alles wissen, kannst du mich doch jetzt nicht drauf verhaften. Also.
0: Nee, aber lass mich den Punkt doch nochmal klar machen. Das ist ja nicht ausgeschlossen, dass Menschen in solchen hohen Positionen nicht nur aufgrund ihrer überragenden Güte, Intelligenz und Menschendienlichkeit stehen, sondern weil sie eine gewisse Durchsetzungsfähigkeit haben, die man auf anderen Ebenen der sozialen Skala als seelische Erkrankung kritisieren würde. Also man kann ja sagen, also wer hohe Positionen einnimmt, der ist entweder Narzisst oder Psychopath oder sonst irgendwas. Gibt ja so als Vorurteil. Das würde ja wiederum bedeuten, dass die es gar nicht gut mit uns meinen.
1: Ja, das wäre für dich und mich ist das eine wichtige Erkenntnis. Ich versuche gleich mal den Kreis zu schließen. Ich glaube, dass die anderen das auch wissen. Sogar das.
0: Also selbst sogar das meinst du?
1: Ja, meinst du nicht, kann man das übersehen? Also wenn man die...
0: Also wenn ich so sehe, wie Frank-Walter Steinmeier irgendwie von Kindern Blumensträuße in Empfang nimmt, da sehe ich eine reine Herzensgüte.
1: Na gut, ich bin ja auch gern bereit, mich da nochmal... darüber nochmal nachzudenken, aber du meinst, Mutti ist gar nicht krank im Kopf und will mich nicht töten, die meint es gut mit mir.
0: Ja, Mutti schlägt dich ja nur so, weil sie dich so lieb hat.
1: Ja, okay. Dann wäre es, wie du gerade argumentiert hast, auch gut, diese 300 Kaiser machen zu lassen, oder?
0: Ja, nur irgendwelche demokratietheoretischen Nostalgiker würden darin etwas Verwerfliches finden.
1: Und gerade in so Notzeiten. Okay, aber das heißt, lassen wir das mal so halb weg. Ja, also, ob es Psychos sind oder nicht, aber oder die Leute kennen doch jedenfalls ihre Anführer. Und es gibt zumindest keinen Widerstand. Sie wählen das und sie begrüßen dieses System. Sehe ich das falsch?
0: Also, nein, das siehst du richtig.
1: Gut.
0: Also man war, also ich sag's mal in etwas anderen Kategorien, wir wissen über Korruption, wir wissen über Lobbyismus, wir wissen über den Einfluss von transnationalen Machtzirkeln. Wir wissen auch über die moralischen Untiefen unserer Machthaber.
1: Ja.
0: Und wir wählen sie.
1: Ja, wir wissen ja auch, das hat nochmal ein Gruß an Paul Schreier, der mich nochmal daran erinnert hat, neulich die sogenannte Responsivität heißt das, glaube ich. Das, was uns wichtig ist, also diese 140 Punkte, die man aufzählen kann als Bürger, wir, davon werden von unseren Machthabern adressiert, genau, null. Es gibt ja immer wieder Untersuchungen und Studien, das ist von der
0: EU. Also wir wollen zum Beispiel niedrige Mieten, wir wollen billige Energie, wir wollen
1: ja, keinen Krieg, Frieden. Und all so Zeug. Also dass man sagt, darauf gehen diese Anführer auf keinen einzigen dieser Punkte ein.
0: Und das heißt Responsivität, Responsivität, dachte ich mir, dass man auf sowas antwortet?
1: Ja, das ist dann...
0: Also wäre Responsivität.
1: Es wäre eine Responsivität, wenn man darauf reagierte in irgendeiner Form als Politik.
0: Ja.
1: Das passiert aber nicht. Also die liegt bei 0%.
0: Also das, ja, aber das wissen wir doch, deshalb wählen wir die doch.
1: Eben, deswegen sage ich dir...
0: Ich meine, dazu dienen doch auch die Wahlversprechen, um immer wieder deutlich zu machen, dass wir uns nichts zu eröffnen haben von unserer Stimmabgabe.
1: Ja, aber...
0: Das deswegen, ist doch eine erwachsene Demokratie.
1: Das meine ich doch. Und die Leute wissen das und dann wählen sie das trotzdem, bleiben der Wahl nicht fern oder gehen nicht protestieren, sondern sie wählen das dann weiter und... Ich halte doch viel von denen. Das sind Demokraten, das sind doch alles intelligente Erwachsene, Matthias. Das war doch meine Ausgangssituation. Das ist ja, die wissen das alles und die wählen das. Und jetzt kommt meine Frage an dich.
0: Ja.
1: Sind die vielleicht schlauer als wir?
0: Inwiefern?
1: So ergibt es für mich dann wiederum Sinn. Wenn du sagst, du okay. Und ich, wir wissen das alles. Von Musks komischem Verhalten, von Gates Autismus und Asperger, was der alles hat und was er da so treibt und wie er den Philanthrokapitalismus erfunden hat und. Wir wissen das alles. Wir treffen dann trotzdem die Entscheidung, wir lassen alles so, wie es ist. Das könnte doch viel schlauer sein als das, was du und ich machen.
0: Ach so.
1: Uns immer darüber noch abzuarbeiten und zu sagen, den anderen irgendwas zuzurufen, schaut doch mal, der Kaiser ist nackt und koks oder so und dass man einfach sagt, die anderen wissen das doch alles. Aber die reagieren klüger als wir.
0: Und die Klugheit besteht darin, zum einen sich das Leben nicht schwer zu machen mit Dingen, die man sowieso nicht ändern kann und zum anderen natürlich auch diese Machtstrukturen nicht zu verärgern. Denn wenn Mutti eine gefährliche Frau ist, dann ist es gut, wenn sie sich positiv fühlt. Und mit meiner Wahl signalisiere ich meine Unterwerfung an das Mutti-Regime, meinst du das?
1: Ja, das meine ich. Das ist nur nochmal auch eine kluge Unterwerfung, weil ich kann es ja sowieso nicht ändern. Aber es ist ja ein großer Unterschied, ob man den Leuten unterstellt, ihr seid alle doof, seht ihr das denn nicht? oder ob man ihnen unterstellt, ihr seid alle genauso klug wie ich, ihr seid also noch viel, viel klüger.
0: Ja.
1: Weil ihr, nachdem ihr das durchdrungen habt, sagt, naja gut, aber darauf reagiere ich doch nicht, sondern wanze mich noch ein bisschen an bei denen,
0: ja,
1: halte die Backen und gehe irgendwie in meinen Schrebergarten oder auf die AIDA und lass mich von euch einstellen.
0: Ist das also Stockholm-Syndrom ist ja nicht nur ein Nachteil, ne? Ist ja eine Überlebensstrategie unter riskanten, prekären Bedingungen.
1: Die Frage ist, sind die nicht alle, das steht ja dahinter, wir sind jetzt weit aus dem Fenster geritten, aber dass man sagt, das ist doch klug, die wissen das alles, ja, die ignorieren das, die verzichten darauf, noch tiefer hineinzudringen in die Dinge, so wie wir. Mhm. Weil wir werden dabei ja nicht fröhlicher, du und ich, sondern nee, immer unglücklicher und immer kranker und heute sogar immer unwitziger. aber ist das nicht klug? Dies einfach zu wissen und dann nicht mit Widerstand zu reagieren, sondern einfach mit, ja, mach doch.
0: Ja. Ja, lass mich in dem Zusammenhang nochmal einen anderen Punkt, den wir schon länger vor uns herschieben, machen, nämlich die Rolle der Linken. Auch die muss man ja als sehr klug bezeichnen, weil traditionell ist ja in der DNA der Linken eine Kritik von ungleicher Verteilung von Macht und Vermögen, eine Solidarisierung mit den Schwachen. Und dann auch eine revolutionäre Perspektive zur Veränderung von Verhältnissen, oder? Das ist doch so DNA der Linken, oder? Mhm. Jetzt haben die sich gesagt, nee, also ehe wir jetzt irgendwie sowas Aussichtsloses angehen, versuchen wir die Selbstbestimmung eben in Bereichen durchzusetzen, wo sie aussichtsreicher ist. Zum Beispiel im Hinblick auf das eigene Geschlecht, im Hinblick auf Diversity-Programme, das ganze Vogue-Regime und so. Auch das wäre eine Frage von Klugheit, meinst du das?
1: Das meinte ich jetzt nicht, aber das wäre ja so ein Aspekt, oder? Du willst mir jetzt sagen, dass auch die Linke klug ist, indem sie an die Themen nicht rangeht, die sie sowieso nicht ändern kann.
0: Genau. Oder nur so ein bisschen populistisch, so nach dem Motto, ja, wenn die Mieten zu hoch sind, dann freut sich der Vermieter.
1: Ja.
0: Der ist ja dann schuld daran, ne?
1: Das heißt, ja, aber das ist der Eindruck, in der Tat. Das ist schlecht vorbereitet, aber oder ich nicht. Die Linke ist doch auch, hat doch auch kapituliert, oder? Intelligent kapituliert vor dem, was wir gerade beschreiben. Dass man.
0: Nee, sie hat nicht nur kapituliert, sondern es gibt einen schönen Satz, dass die Linke nicht der Widersacher, sondern der Parasit des Kapitalismus ist.
1: Aha, heißt was? Dass sie davon auch lebt und.
0: Ja, klar, dass sie sich, dass sie mich vergolden lässt, folgenlose Gesellschaftskritik auszusprechen, die. Oder?
1: Du meinst, dass die Heidi das gar nicht stürzen will, das kapitalistische System,
0: wenn
1: sie das sagt?
0: Das weiß sie auch.
1: Ja, so historisch ist das doch immer total gut gegangen mit Kommunismus und Sozialismus. Das ist
0: ja eben.
1: Entschuldigung, gibt es ja genug Beispiele. Also, sorry, ja. Also, natürlich meint ihr das ernst. Ja, ich wollte uns ja nur beide ein bisschen entspannen. Ich hoffe, das ist mir gelungen, auch wenn ich vielleicht.
0: Ja, total entspannt und.
1: Nein, weil dieser, nochmal, das sind alles, wir sind umgeben von intelligenten Menschen und Demokraten, die ganz
0: sind
1: genau
0: alle
1: wissen.
0: Geimpft.
1: Ja, mit 20% weniger Hirnmasse, die ganz genau wissen, was sie tun und sich dagegen entscheiden, sich so wie wir und sicher auch viele, die uns zuhören, so einen Kopf zu machen. Und man sagt, das Leben ist doch viel zu kurz für sowas, übertragt das doch lieber der gütigen Mutti oder dem gütigen Elon. Widerstand ist sowieso zwecklos.
0: Ja.
1: So, und was machen wir jetzt ab nächste Woche für ein Programm?
0: Wir erzählen lustige Geschichten.
1: Ja, erzählen ist aber jetzt Witze.
0: Über Kantinenessen und so, uneingeordnet.
1: Ja, das machen wir. Ich habe eine Idee noch. Das muss ich mal im PS machen, mal diese ganze Geschichte mit dem, mit dieser Zugfahrt von den drei Buben. Das ist jetzt schon PS. Also wir sind schon.
0: Ja, dann sagen wir schnell Tschüss.
1: Ja, wir sagen
0: Abspann.
1: Tschüss, aber Tschüss, Abspann.
0: Wer mag, der hört einfach noch weiter.
1: Ja, wer mag, hört jetzt noch ein bisschen zu. Also, das war schon der Abspann jetzt. Nee, das ist der. Ach ja. Nee, die Buben und der Zug, ne? Du erinnerst dich, wir sprachen kurz darüber. Also der Herr Starmer, der Herr Mikron und der Friedrich.
0: Ja,
1: die haben noch
0: die hatten eine lange Bahnfahrt und waren so ein bisschen müde.
1: Ja, und dann kamen ja da irgendwelche Journalisten. Ich finde das so unglaublich, diese Diffamierung in dem Fall unserer Anführer. Da kam ja dann der Verdacht irgendwie auf, da wäre
0: Illegale Rauschmittel im Spiegel.
1: Rauschmittel im Spiegel, da habe ich nur gedacht, das müssen wir doch eigentlich klarstellen. Also erstens hat es doch einen Haartest gegeben direkt. So, also die drei sind ja freiwillig zum Haartest.
0: Christoph Daum persönlich abgenommen.
1: Christoph Daum persönlicher Haartest. Ja. Und haben damit bewiesen, dass sie ja nun gar nichts Falsches zu sich genommen haben. Weder in diesem Zug, das war auf der Rückfahrt aus der aus dieser größten Freiluftschneehalle oder in Kiew waren die drei da. Aber dass da nichts passiert. Aber ich habe auch gedacht, wie kommt man denn auf sowas als Schwurbler?
0: Hat eine Weile gedauert, aber Freiluftschneehalle ist
1: anders. Die Freiluftschlünger, die Schwurbler, wie kommt die darauf? Man würde mit so einem, hast du das gesehen, das Video von den dreien im Zug?
0: Ja, nein, ich habe nur das Foto gesehen und Pascal Sigelko hat mir versichert, dass das alles fake ist.
1: Dass das nur so ein Taschentuch war. Und dann gab es ja noch diesen kleinen Anhänger, also einen kleinen goldenen Stab mit so einem Golfschläger, ja?
0: Ja.
1: Wo dann auch jemand behauptet hat, das würden irgendwie dann Kokser irgendwie benutzen. Das ist natürlich totaler Unsinn, wenn ich mal ganz kurz hier hergreifen. In unserer wöchentlichen Redaktionskonferenz, Matthias, du erinnerst dich, ne? Das ist unser Kokslöffel und
0: ja,
1: der ist keineswegs
0: natürlich
1: so klein und es ist auch nicht so schwer, den verschwinden zu lassen, weil das ist, schon sagst du, ich habe doch nur meine Bouillabaisse gegessen.
0: Natürlich.
1: Also, diese irre Idee, die würden da mit so kleinen Löffelchen ihre...
0: Wie die nur immer die Koksschaufel.
1: Ja, eben, was ist das denn? Ja, das ist gut. Ja, ich wollte.
0: Habe ich dir meine Kokser-Biografie schon erzählt eigentlich?
1: Ja, aber das kannst du nochmal machen.
0: Ist ja, ich nochmal.
1: Das war ja auch ganz gefährlich bei dir.
0: Mhm. Ja, ich erzähl's einfach, ich glaube, ich habe es schon mal erzählt. Wir haben ja mit Koks geheizt, meine Eltern, das heißt, wir haben nicht, also während die anderen alle Gas und Öl und sowas alles hatten, haben wir immer so aus dem Schwarzmarkt gewaltige Mengen an Koks bestellt.
1: Mhm. Habt ihr auch weiterverkauft?
0: Nee, ne? Nein, wir haben die verheizt. Also das war in der Zeit, bevor wir Geld verbrannt haben,
1: ja,
0: haben wir mit Koks geheizt, weil wir dachten, das wäre günstiger.
1: Mhm.
0: Meine Eltern und dieser Koks wurde immer angeliefert und wurde uns vors Haus gekippt und wurde dann durch so Kellerluken, Koksluken reingeschaufelt.
1: Mhm.
0: Und lag dann als großer Kokshaufen bei uns im Heizungskeller rum. Und meine Mama war immer so ein bisschen nachlässig mit dem Hausschlüssel, was dazu führte, dass wir manchmal zu Hause ankamen und wir nicht reinkamen, weil sie den... Habe ich schon erzählt, die Geschichte? Ja, ne?
1: Ja, aber das... Ja. Ich höre dir gerne.
0: Ich erzähle es gerne nochmal.
1: Kindheit in Kolumbien. Ja, ja.
0: Genau.
1: Ja, ja.
0: Und dann... Ja, wir kommen gar nicht ins Haus rein, Matthias. Du musst mir helfen. Krabbel doch mal durch die Kellerluke. Und dann musste ich als kleines Kind durch die Kohlenluke auf den Kokshaufen. Mhm. Ja. War danach ganz weiß, so ein kleiner Schneemann.
1: Das hat dich fürs Leben geprägt, oder?
0: Ja, ich hätte solche Ängste. Ich habe immer Angst, dass ich in dieser Luke stecken bleibe und dann auf diesem großen Kokshaufen zu liegen. Schrecklich. Aber dann habe ich immer von innen die Tür aufgemacht und meine Mutter reingelassen.
1: Mhm. Ja, aber das war
0: meine
1: so deine Anfänger. Ja, das ist ja auch, ich meine, deswegen können wir es uns ja auch leisten, irgendwie jetzt einfach nur noch alberne Witze zu machen, wie ihr Milliardäre, weil du hast ja früh angefangen, auf deiner Koksrutsche in Kolumbien.
0: Ja, ja.
1: Gut, dann lass uns doch jetzt mal rausgehen und irgendwie den einen oder anderen durchziehen hier, so eine Line oder zwei. Ich bringe dir dann nochmal das Löffelchen gleich vorbei.
0: Ja, bitte.
1: Ich glaube, nächste Woche machen wir eine kurze Pause,
0: ja,
1: wenn wir völlig zu sind, aber dann kommen wir clean wieder.
0: Sehen wir mal.
1: Ja, das wird sich zeigen und finden. Es war mir eine Freude. Ich wünsche dir einen sonnigen weiteren Sonntag und wir müssen uns keine Sorgen machen. Unsere Führer meinen es gut mit uns.
0: Und der ESC war geil, oder?
1: Ja, ganz großartig.
0: Ja, gut, ich habe es mir auch ein bisschen anders vorgestellt, aber letztendlich fand es schon fair.
2: 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Angesichts der jüngsten Eskalation im Ukraine-Krieg wendet sich Ökonom und Diplomat Jeffrey Sachs in einem dramatischen Appell direkt an Kanzler Merz. In einem öffentlichen Brief schreibt er: Europa und Russland schlittern in einen offenen Krieg. In dieser Situation tragen Sie, Herr Bundeskanzler, eine einzigartige Verantwortung. Haben Sie in Ihrer Zeit als Bundeskanzler auch nur einen einzigen substanziellen Dialog mit Präsident Putin versucht? Fragt er. Sachs erwähnt ebenfalls den industriellen Selbstmord Deutschlands und mahnt, das Land müsse nun an seiner Wettbewerbsfähigkeit im digitalen Zeitalter arbeiten. Jeder Euro, der für Panzer, Raketen und Artilleriegranaten ausgegeben wird, fehlt Deutschlands KI-Kapazitäten, seine Chip-Entwicklung und Fertigung, seine Energieinfrastruktur und die Hochgeschwindigkeitsdigitalnetze, die es benötigt, um eine führende Wirtschaftsmacht zu bleiben, schrieb er weiter. Weil die Energiewende das Stromnetz von Wind und Sonne abhängig macht, soll die Industrie ihre Produktion künftig nach wetterabhängigen Netzschwankungen ausrichten. Diesen Plan verfolgt derzeit die von einem Habeck-Vertrauten geführte Bundesnetzagentur. Künftig sollen nicht mehr vor allem Unternehmen mit gleichmäßiger Abnahme entlastet werden, sondern solche, die ihren Stromverbrauch flexibel an Netzengpässe anpassen. Nicht Stabilität wird damit perspektivisch belohnt, sondern Flexibilität. Für energieintensive Unternehmen hätte diese Verschiebung gravierende Folgen, heißt es aus der Industrie. Wie britische Medien unter Berufung auf ein internes Regierungspapier berichten, warnen Beamte vor dramatischen Folgen durch die Wind- und Solarenergieoffensive. Die Windkraftanlagen könnten national anerkannte Städten, Landschaften und historische Umgebungen zerstören, sowie die Artenvielfalt und Wasserressourcen massiv beeinträchtigen. Auch die Landwirtschaft könnte unter die Räder kommen. Denn laut Dokument sollen Einschränkungen für Grünflächen aufgehoben werden. Betroffen wären damit auch landwirtschaftliche Nutzflächen. Bereits jetzt wurden 157 neue Solarparks genehmigt. Besonders explosiv, Einwände von Anrainern können offenbar einfach übergangen werden, wenn Projekte als national wichtig eingestuft werden. Um an der sogenannten Ostflanke auf den Ernstfall vorbereitet zu sein, entsteht auf deutschem Boden in Münster, NRW, ein völlig neues Hauptquartier, das NATO-Truppen möglichst schnell in Richtung Osten verlegen soll. Dort, im deutsch-niederländischen Korps, liegt dann die Verantwortung für die Verteidigung Estlands und Lettlands. Ein zweites, bereits bestehendes Hauptquartier in Stettin ist für Polen und Litauen zuständig. Es gehe darum, schnell große Truppenverbände einzusetzen, so ein Militärbeamter zur Nachrichtenagentur Reuters. Unter der Befehlsgewalt des kriegstüchtigen Armeepersonals in Münster können das bis zu 60.000 NATO-Soldaten sein. 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
1: Liebe Community, herzlich willkommen zu einer weiteren Ausgabe auf Augenhöhe heute Abend aus Dortmund. Schönen guten Abend, hallo. Hallo. Unser Thema heute, das alte Bertolt Brecht Zitat, wo Unrecht zu Recht wird, wird Widerstand zur Pflicht. Ich denke, die meisten Menschen empfinden es genau so. Die vergangenen 5 Jahre waren eine krasse Reise. Freiheiten, die noch 2019 selbstverständlich waren, wurden einer neuen, nämlich unserer Demokratie geopfert. Menschen, die 2025 ein unliebsames Meme oder eine möglicherweise zu extreme Meinung publiziert haben, müssen mittlerweile in Deutschland mit Geld- oder Haftstrafen rechnen. Was völlig absurd klingt, ist mittlerweile bittere Realität geworden. Deswegen wollen wir heute Abend hier mit meinen Gästen am Tisch die Frage diskutieren, welche Form des Widerstands notwendig ist, um das Grundrecht auf Freiheit des Individuums zu schützen. Ich begrüße ganz herzlich in der Runde Dr. Frauke Petri. Hallo Frau Petri, schön, dass Sie da sind. Freue mich. Frau Petri, heute ist der 6. Mai 2025, einmal kurz fürs Protokoll. Und vor ein paar Stunden war es noch so, da hieß es plötzlich, Friedrich Merz ist nicht zum Kanzler gewählt worden. Und dann hieß es aber plötzlich, es wird 2 Wochen dauern, man hat jetzt Zeit, die Wahl nochmal zu wiederholen. Es wurden plötzlich auch Rufe nach Neuwahlen laut. Und dann, ein paar Stunden später, hieß es plötzlich, Merz ist jetzt doch Kanzler. Können Sie erklären, was da passiert ist?
2: Das klang jetzt vielleicht für außen sehr viel aufregender, als es, glaube ich, intern war. Also natürlich ist es nicht schön, gewählt zu werden. Ich glaube, er ist auch in der Geschichte der Bundesrepublik der erste Kanzler, der im ersten Wahlgang durchfällt. Insofern kein guter Start, aber das ist ja jetzt nicht der erste schlechte Start, den er seit der Bundestagswahl hinlegt. Ich versuche das mal so zu erklären. Es ist von Dortmund oder auch von Leipzig oder auch aus München schwer vorstellbar, dass Berlin in einer anderen Welt liegt. Aber wenn wir manchmal während Corona unsere Bekannten und Freunde angeguckt haben, konnten wir auch nicht glauben, dass sie im selben Land leben oder in derselben Realität. Insofern, die Berliner Bubble funktioniert nach eigenen Regeln. Und nicht nur während Corona-Zeiten war der Bundestag ein eigenes Universum, das ist ja eigentlich immer. Und insofern, das, was passiert ist, war erstmal nach Regeln, der zweite Wahlgang hat stattgefunden, ob der jetzt heute stattfindet oder erst in 2 Wochen stattgefunden hätte. Das ist alles nicht großartig merkwürdig aus meiner Sicht. Und man muss davon ausgehen, dass die Abgeordneten, die da sind, einfach ihren Ritualen folgen. Und dass der nicht gewählt wurde, war ein Schlag in die Magengrube in der ersten Runde. Da hatte jemand eine politische Rechnung offen. Ich habe das vorhin so ein bisschen als den Blutrausch der SPD bezeichnet. Da gab es ja auch einen, ja, uns sind gerade Hühner umgekommen zu Hause. Ich habe das gestern bei X lang und breit gehabt. Uns hat der Fuchs gerade 15 Hühner geholt innerhalb von 2 Tagen. Und da spricht man ja bei Raubtieren auch von einem Blutrausch. Und die SPD ist ja durchaus dafür bekannt, dass sie immer mal übers Ziel hinausschießt und vielleicht nicht unbedingt strategisch vorgeht. Und ein SPD-Abgeordneter hat ja auch gezeigt, wie er abgestimmt hat, also gegen Merz. Insofern kann man mutmaßen, dass es Abweichler, die 6 möglicherweise auf beiden Seiten gegeben hat, vielleicht auch nur auf Seiten der SPD, aber dass die SPD als schwächerer Partner die CDU permanent vorgeführt hat, das ist, glaube ich, den allermeisten Bürgern relativ schnell bewusst gewesen und auch der politischen Bubble. Und jetzt hat er halt nochmal einen drauf bekommen. Das ist nicht schön, das macht seine Position unfassbar schwach, vor allen Dingen wenn man aus dem Ausland auf Deutschland blickt, da gab es ja auch schon entsprechende Kommentare, weil man dort nach wie vor von Deutschland eine Führungsrolle erwartet. Aber am Ende ist auch das politisches Spiel. Er bekommt einen übergebraten und er wird am Ende doch gewählt. Es ist praktisch, einen schwachen Kanzler zu haben. Also aus Sicht des Koalitionspartners will man gar keinen schwachen. Und meine Sorge war nach dem ersten Wahlgang nur, dass die SPD es wirklich überzieht und jetzt die CDU so demütigt, dass sie irgendwann auch die Nase voll haben.
1: Man will keinen starken Kanzler.
2: Man will keinen starken Kanzler. Man will, also ein schwacher Parteivorsitzender ist cool, ein schwacher Kanzler erst recht für den Koalitionspartner, zumal wenn man der Kleinere ist. Und das, was, glaube ich, viele von außen nicht sehen, ist, dass der starke, der zahlenmäßig größere Koalitionspartner in den meisten Fällen tatsächlich der Schwächere ist. Und der Kleinere, der es sich leisten kann, Nein zu sagen, das konnte man an der Ampel hervorragend sehen, nur dass die FDP das nicht verstanden hat, sondern nur die Grünen, der treibt den Starken vor sich her. Warum? Weil alle an den Posten hängen. So ist Machtarithmetik und die ist fast immer asymmetrisch. Und deswegen hat mich weder der erste Wahlgang überrascht, noch der zweite, denn jetzt hat man ihn installiert und die, die jetzt Minister werden, wollen das mit Sicherheit auch nicht nur ein paar Wochen bleiben, sondern die 4 Jahre lang.
1: Mich hat auch der zweite insofern nicht überrascht, als das klar war, es würde einen geben, aber plötzlich in diesem Tempo, weil es ja hieß, heute auf gar keinen Fall mehr. Und dann lese ich halt in der Bild-Zeitung das Happy End nach dem Verrat und denke, was ist in diesen 2 Stunden da passiert? Das klingt nach irgendwie...
2: Aber es klingt doch nach Movie, es klingt doch nach Blockbuster.
1: Ja,
2: also,
1: genau.
2: Ist ja cool. Also, das Politik ist Theater.
1: Okay, das wollte ich hören.
2: Aber der entscheidende Unterschied zum wirklichen Theater oder zum wirklichen Film ist, dass im Theater oder im Film die Leute wissen, dass sie Schauspieler sind und eine Rolle spielen und die meisten Politiker glauben, dass es alles total ernst ist und dass ohne sie überhaupt gar nichts geht.
1: Okay, dann ist das also nicht merkwürdig, sondern merzwürdig.
2: Ja, das.
1: Ich grüße ganz herzlich Sascha Matusek. Sie sind Diplom-Finanzwirt und Steuerberater. Und ich habe da mal so eine Frage. Darf man als libertär denkender Mensch denn überhaupt Steuerberater sein, Herr Matusek?
0: Ja, die Frage, darf man das, muss man sich ja bei vielem stellen. Meine Antwort ist aber, ich glaube, man muss sogar Steuerberater sein. Weil es gibt so viel Ungerechtigkeit, vor allem auf dieser Ebene, dass man sich unbedingt dagegen wehren muss. Und das passt enorm gut zu dem heutigen Thema. Man muss sich wehren. Man muss gegen dieses Unrecht, das uns allen widerfahren ist, nicht nur in den letzten 5 Jahren, aber da natürlich geballt mit all den Vorschriften. Und man denke nur an den Irrsinn, den wahrscheinlich jeder hier erlebt hat, mit einer Grundsteuerreform. Also wie man in einem Land, in einer Bundesrepublik Deutschland unterm Strich 11 unterschiedliche Modelle anbieten kann und sich dann auch noch in dem Theater Berlin wundert, dass das nicht verfassungsmäßig sein kann, das erschließt sich mir nicht. Und insofern, glaube ich, muss man, um etwas zu bewegen, wirklich auch an den entscheidenden Stellschrauben drehen. Und da nehme ich durchaus meine Profession mit sehr stark in die Pflicht, hier auch die Dinge zu tun, die zu Recht führen und eben dann Unrecht bekämpfen.
1: Wir werden sicherlich noch eine Menge von Ihnen heute Abend hören, auch zum Thema eben ja Widerstand. Welcher Widerstand ist möglicherweise auch von der Seite möglich? Ich grüße ganz herzlich den Unternehmer Markus Bönnig. Hallo, Herr Bönnig.
3: Hallo.
1: Schön, dass Sie da sind. Habe ich den Namen diesmal richtig ausgesprochen? So fast, ne? Weil beim letzten Mal, weiß ich noch, habe ich mal Bönnig gesagt. Das liegt dran, ich komme aus dem Lipperland und da wird alles immer G wird zu CH gemacht. Bönnig. Und es ist Bönig.
3: Genau, also alles.
1: Wie der König, nur mit...
3: Sehr das schön. Ist mein Kürzel. Und der Witz ist der, keiner versteht das. Wenn ich jemandem sage, das wird wie König, kann jeder schreiben. Nur mit einem B vorne, es versteht keiner. Es ist unglaublich. Das ist eine Brücke, die ich mir schenken kann.
1: Aber dann finde ich das... Aber ich finde das schön, dass wir das heute Abend mal vor einem großen Publikum geklärt haben.
3: Das passiert ab jetzt nicht mehr.
1: Nee. Testexpress haben Sie gegründet, Masern Express, GZ-Blocker. Und Sie wirken immer auf mich ein bisschen so, als hätten Sie das Rebellische mit der Muttermilch eingesogen. Stimmt das?
3: Das ist wahrscheinlich wirklich so. Man hat mir schon als kleinem Jungen gesagt, der wilde Markus. Und das ist wahrscheinlich so geblieben, genau.
1: Wenn Sie jetzt heute auf diese Krise gucken und auf all das, was passiert, sitzen Sie da und schmunzeln meistens oder macht Ihnen das auch Angst?
3: Ich bin tatsächlich ziemlich angstfrei. Das bedeutet, ich sehe eine Situation, schüttel kurz den Kopf und suche nach einer Lösung. Ich bin extrem lösungsorientiert. Das ist für Gespräche mit einer Frau nicht optimal. Die wollen ja manchmal nur, dass man zuhört. Und ich habe immer schon gleich die Lösung oder denk drüber nach.
1: Also das nächste Projekt heißt Frauenexpress, ja.
3: Ja.
1: Beziehungsexpress nennen wir es
3: genau.
1: So.
3: Ja. Also in der Tat, ich ticke so, dass ich mir Probleme ansehe und dann nach Lösungen suche. Und wir haben eine Menge Probleme, denn wir leben mit einer Menge staatlicher Willkür. Und genau das ist meine Mission mit meinem ganzen Team, Lösungen zu entwickeln, damit wir Bürger uns gegen staatliche Willkür auf clevere Art und Weise wehren können.
1: Schön, dass Sie da sind. Und ich finde ja, beim Thema Willkür ist es immer schön, meinen nächsten Gast am Tisch sitzen zu haben. Carlos A. Gebauer. Guten Abend, Herr Gebauer. Freue mich sehr, dass Sie da sind. Wir hatten ja so kurz im Vorwege der Sendung über das gesprochen, was in Berlin passiert ist. Und Sie haben, so habe ich es wahrgenommen, auch eher den Kopf geschüttelt. Glauben Sie noch an das Gute?
4: Unbedingt. Also ohne das Gute wäre ja alles ganz furchtbar. Die Frage ist, wie erreicht man das Gute? Und wenn wir über, wenn wir über Widerstand sprechen, Widerstand ist ja immer so konnotiert mit der Vorstellung, dass da irgendwie eine Gewalt zurückgedrängt werden müsste oder dass man da widerständig ist oder so. Ich glaube, Widerstand kann man am besten ganz gewaltfrei dadurch üben, dass man einfach miteinander redet und sich darüber verständigt, wie wollen wir eigentlich zusammenleben. Und das führt mich im Grunde auch zu dem Punkt, nach der heutigen Frage, wo Unrecht zu Recht wird, wird Widerstand zur Pflicht. Was ist überhaupt Recht? Und ich glaube, das sollte uns möglicherweise auch mal ganz zentral heute hier beschäftigen in diesem Kreis, auch gerade mit einem Steuerrechtsexperten an meiner Seite. Denn Steuergesetzgebung hat ja mit Recht nur noch sehr marginal zu tun. Und ich habe verschiedentlich an anderen Stellen darauf hingewiesen, wir sagen immer, man muss ja an Recht und Gesetz halten. Das ist so eine übliche Formulierung. Es macht sich aber so gut wie nie irgendjemand einen Gedanken darüber, was heißt das eigentlich? Muss ich mich jetzt an Recht halten oder muss ich mich an Gesetz halten? Und wenn man tiefer da eindringt und sich mal mit der Frage auseinandersetzt, was ist überhaupt Recht? Ja, ich will jetzt hier keine philosophischen Formulierungen oder Definitionen vorgeben, sondern einfach nur für den Moment das mal aushalten. Wer kann für sich sagen, was Recht ist? Wer hat sich schon mal in aller Ruhe zu Hause aufs Sofa gesetzt und das Netz ausgeschaltet, das Telefon ausgeschaltet und mal eine Viertelstunde konkret, konzentriert darüber nachgedacht, was ist eigentlich Recht?
1: Das mache ich täglich.
4: Was ist das Ergebnis?
1: Das kann ich Ihnen noch nicht sagen. Dafür hatte ich Sie heute Abend eingeladen. Was ist Recht,
4: Herr Gebauer? Ja, was ist Recht? Also Recht ist, glaube ich, in allererster Linie eine Verständigung der Beteiligten, die eigenen Sphären erträglich zu finden und die Sphären anderer Menschen, die Lebenssphären anderer Menschen zu respektieren. Und wir sehen das häufig bei Gericht, wenn wir zusammensitzen und irgendeiner sagt, ich fordere Gerechtigkeit, dann verdrehen immer alle die Augen und sagen, ja, hier gibt's ein Urteil, aber Gerechtigkeit gibt's nicht. Gerechtigkeit, ich werde nicht müde, es immer wieder zu wiederholen, Gerechtigkeit ist keine philosophische Idee, sondern die Vorsilbe oder das Morphem GE von Gerechtigkeit deutet auf eine Mehrzahl von etwas hin.
1: Gebauer.
4: Gebauer ist tatsächlich der Vorsteher einer Vielzahl von Bauern, also so eine Art kleiner Rathausvorsteher in Schlesien im 12. Jahrhundert. Aber aus einer Mauer wird ein Gemäuer. Aus einem Gestrüpp oder mehrere Sträucher werden zu Gestrüpp. Man kann also die ganze Sprache darauf hin durchsuchen, dass das GE ist immer eine Mehrzahl von etwas. Und Gerechtigkeit heißt, dass, wenn ich uns jetzt hier so sitzen sehe, dass unsere Rechte, die wir jeder zu fünft hier an diesem Tisch haben, miteinander im Einklang sind und die richtige Äquidistanz zueinander haben, dass jeder seine eigene Sphäre hat. Das ist ein Zustand dann der Gerechtigkeit. Und dieser Zustand der Gerechtigkeit wird gestört, wenn einer, Jens Lehrich, mir zu sehr auf die Pelle rückt, weil ich dann neige dazu auszuweichen, um mir wieder meine Sphäre zu schaffen. Und dann greife ich hier ein. Und ich stelle mir das immer so vor, wie die Atommodelle früher in den Schulklassen, wo wir alle gewesen sind, wo so mehrere, das ist auch für die Chemikerin interessant, wo so diese Bälle alle an Stäben zusammenhängen. Dieser Zustand ist ein Zustand der Gerechtigkeit und er wird gestört, wenn die Rechte der Einzelnen gestaucht werden. Gerechtigkeit ist der Zustand, wo die Rechte jedes Einzelnen gewahrt sind. Und die Idee, versuchen zu widerstehen, hier einen langen Vortrag zu halten, aber die Idee, dass man mit mehreren Satzungen Und übrigens, die Mehrzahl von Satzungen ist ein Gesetz. Da ist wieder das GE. Dass man mit Satzungen von oben aus einem Parlament an Menschen ihre Rechte organisieren kann, ist etwas, ja, auch in der deutschen Geschichte eher Neues, ja. Dass es ein bürgerliches Gesetzbuch gibt, ein BGB, wo wir alle reinschauen, um zu sagen, was steht da im Gesetz oder so. Das ist erst 1896 geschrieben worden. Vorher ist kein Mensch in Zentraleuropa auf die Idee gekommen, ein Gesetz zu schreiben durch ein Parlament. Das ist eine Idee, die ist in Deutschland erstmals 1871 aufgekommen. Vorher war Privatrecht etwas, was Juristen gesucht und gefunden haben und, wie es in Urteilen bis heute heißt, für Recht erkannt haben. Jeder, der schon mal ein Gerichtsurteil gelesen hat, übrigens deswegen Gericht, weil da mehrere Richter zusammen sind, wenn man ein Urteil liest, dann steht da vorne drin, das Gericht hat für Recht erkannt. Das ist ein Erkenntnisprozess. Man muss hineinfühlen, deswegen spricht man auch von Rechtsgefühl und Rechtsempfinden, man muss hineinfühlen in das Zusammensein von Menschen, um zu erspüren, wo sind Rechtssphären und wo sind sie nicht, wo enden sie, wo beginnen sie. Und diese Gerechtigkeit, die sich aus dem Rechtsempfinden ergibt, ist etwas, was heftig gestört wird, wenn ein Gesetzgeber im Reichstag sitzt und Gesetze macht, die unser Rechtsempfinden stören. Das führt dann dazu, dass es zu diesem Satz kommt, dass wenn Unrecht zu Recht wird, nämlich dass ein Gesetzgeber Regeln implementiert, die wir nicht mehr als Recht empfinden. Und das Steuerrecht, denke ich, ist voll von solchen Vorschriften, wo man sagt, das guckt mich irgendwie komisch an. Ja.
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4: Das mal so als erster kurzer Abschluss.
1: Ja. Um mal eine Grundlage für das Thema zu schaffen heute überhaupt, der Begriff Unrecht in dem Zusammenhang, wie wir ihn jetzt heute Abend hier gebrauchen am Tisch. Frau Petri, wo ist das zum ersten Mal Ihnen bewusst geworden, es stimmt was nicht? Das ist ja nicht erst seit Corona passiert.
2: Ich habe mal versucht, das für mich zurück zu erspüren, um wieder das Spüren aufzunehmen. Ich bin ja kein Kind Dortmunds, auch wenn ich hier mal in die Schule gegangen bin, aber ich habe jetzt gelernt, dass ganz viele von Ihnen gereist sind heute Abend. Insofern, ich bin in Dresden geboren und bin in der damaligen DDR aufgewachsen bis zu meinem 15. Lebensjahr und bin dann im Westen groß geworden. Und das Thema Unrecht ist etwas, was mich in der Kinderzeit begleitet hat, weil ich nämlich feststellen musste, und Kinder nehmen ja vieles ganz natürlich auf, vor allen Dingen sind ihre Eltern, Gott sei Dank, erstmal die erste Instanz. Ich bin damit aufgewachsen, dass es zwei Sphären gab. Es gab die Sphäre, wo ich frei reden konnte, das war zu Hause. Da war Freiheit, es sei denn, ich musste den Tisch decken oder abwaschen oder sowas, oder Klavier üben, was ich auch nicht immer wollte. Und dann gab es die Sphäre der Schule, in der völlig klar war, und mir ist erst hinterher wirklich bewusst geworden, wie schizophren das war, wo ich nicht Dinge sagen konnte, wo Vokabeln einfach nicht existierten. Das Wort Deutschland gab es in der DDR nicht. Das weiß heute fast niemand mehr, aber ich erzähle die Geschichte immer wieder. Benutzte man dieses Wort, war klar, welche Nachrichtensendung man konsumierte. Und in der Schule wurde ja auch abgefragt, wie die Uhr bei den Abendnachrichten aussah. Um zu erkennen, guckten die Tagesschau, guckten die aktuelle Kamera. Also man muss das wirklich sich nochmal ins Gedächtnis rufen, weil das so schnell vergessen wird, auch von den Menschen, die heute im Osten leben. Das heißt, dass das völlig absurd war, was da passiert ist. Und jetzt, ob Unrecht als Vokabel passt, das überlasse ich jetzt jedem Zuhörer. Im Nachgang sage ich, das war völlig irrsinnig. Und ich kam in ein Deutschland 1990, als ich hier das erste Halbjahr in die Schule ging und später in Schwerte in der 9. Klasse und danach in Bergkamen, wo ich Abitur gemacht habe. Da war das Gott sei Dank nicht so. Da gab es das, was ich als Jugendliche als freie Rede und Freiheit und freie Diskussion empfand. Das fühlte sich natürlich und richtig an. Und das Thema Unrecht im Sinne von merkwürdigen Gerichtsurteile, die wir dann auch schnell hatten, weil meine Eltern sich auch in gerichtliche Auseinandersetzung auf BGB-Ebene begeben hatten. Oder später meine erste Bekanntschaft mit dem Strafrecht in dem Moment, wo ich in die Politik ging und wenige Wochen vor der ersten Landtagswahl, bei der ich in Sachsen antrat, die erste Strafverfolgung hatte. Und das sollte nicht die einzige bleiben. Das waren dann so, sag mal, deutliche Akzente, dass hier merkwürdige Dinge passieren, weil mein Gebaren sich ja im Laufe meines Erwachsenenlebens nicht wirklich geändert hat. Aber
1: wann
2: in dem
1: war
2: Moment,
1: das, um es mal einzuordnen?
2: 2014 bin ich in Dresden das erste Mal in den Landtag mit der AfD eingezogen, als erste Fraktion in Deutschland. Und zwei Tage vor der Wahl gab es eine Bildüberschrift: Petri wegen Ermittlungen wegen Insolvenzverschleppung. Es war alles Blödsinn und es löste sich in Wohlgefallen auf, aber es sollte eben nicht das einzige Strafverfahren bleiben. Und wenn ich jetzt weiß, dass zum Beispiel, ich hatte das neulich, der Vater der ermordeten Ann-Marie aus Brokstedt, mit dem ich sehr häufig in Kontakt stehe, Michael Kürath mir erzählte, in dem Moment, wo er in die Öffentlichkeit ging, um über diese unhaltbaren Zustände zu reden, als Vater, der es nicht mehr aushielt, damit privat zu bleiben, bekam er Steuerprüfungen und dergleichen mehr. Und das ist nicht die Ausnahme, das ist die Regel. Und da dringt der Staat in Sphären ein, weil er es kann und weil er es einfach macht, obwohl er da nichts zu suchen hat.
4: Wenn ich das an der Stelle dazu war. Frau Kmetri sagte gerade, die Kinder sind gefragt worden, wie die Uhr aussieht. Ja, das ist, glaube ich, noch nicht so in der ganzen Perfidie klar, in dieser Kürze. Ja, ich glaube, es ist gefragt worden, ob die Uhr ringsherum Punkte oder Striche hat.
2: Das kann, ja, das weiß ich ja schon gar nicht mehr genau, wie die Frage, ja, ja.
4: Um dadurch rauszufinden, haben die ARD und ZDF geguckt, wo die Striche hatte, oder hat sie Punkte hat die Uhr Punkte? Oder sind die Kinder, also die ahnungslosen Kinder ausgefragt worden, um dadurch das Innerste, Privateste der Familie nach außen zu tragen, ja. Und diese völlige Verletzung von Privatsphäre ist eben ein Kennzeichen solcher totalitärer Systeme, ja, wie die DDR es war.
2: Nur die Abfrage in der Schule zu Corona, ob die Kinder geimpft sind, waren halt nicht viel besser, ne?
4: Das kann man ja gar nicht vergleichen.
2: Ah, okay.
1: Achso, Herr Benick, Sie hatten so geschaut.
3: Unbedingt. Was ich wahrnehme, ist, dass dieser Staat irgendwie so, ja, Unrecht administriert mittlerweile in einer Art und Weise, die mir völlig gegen den Strich geht. Ich bin ein Mensch, der so ein natürliches Gerechtigkeitsempfinden hat, ohne das studiert zu haben. Und ich glaube, das haben eine Menge Menschen, die sehen eine Situation und können intuitiv sagen, das ist gerecht, das ist ungerecht, ohne da philosophisch drüber fachzusimpeln. Und was ich einfach erleben durfte, ist genau dieselbe Entwicklung. Wir sind, glaube ich, auch ähnlich alt. Ich habe auch in meinem Erwachsenenleben den größten Teil des Gefühl gehabt, so fühlt sich Freiheit an, ich kann sagen, was ich will, ich kann hingehen, wo ich will. Und wenn ein Polizist vor der Tür steht, dann will der mich nicht gleich verhaften, sondern hatte vielleicht mir was hinterhergetragen, was ich vergessen habe.
2: Und jetzt brauchen Sie einen Bademantel.
3: Genau. Und genau dieses Störgefühl, das setzte bei mir noch nicht 2015 ein. Da hatte ich von außen beobachtet, ein paar Dinge wahrgenommen, die seltsam waren. So richtig massiv war es dann in der Corona-Zeit und da häufte sich das dann, ne? Dass eben da zwar Gesetze erlassen wurden, die formal korrekt waren und auch dem Recht entsprachen, nach den Regeln der Kunst entstanden sind, sich trotzdem komplett ungerecht angefühlt haben. Und dieser Zwiespalt zwischen formaler Gerechtigkeit und tatsächlich komplett ungerechtem Empfinden, das ist das, was eingerissen ist. Das haben wir bei Demonstrationsverboten gehabt, das haben wir bei Masernregeln, bei all diesen Themen, die übergriffig sind, so erleben dürfen. Und das ist das, was mich einfach auf die Barrikaden bringt, weil ich einfach so ticke, wenn ich Unrecht wahrnehme, dann reagiere ich, dann handle ich, dann gucke ich nicht einfach weg. So ticke ich schon mein ganzes Leben lang. Wenn ein Berufskollege gemobbt wird, dann scheue ich mich nicht, auch den Job hinzuwerfen, um dem Chef einen auszuwischen, der so blöd mit dem umgegangen ist. Und das ist vielleicht die Essenz, die es braucht, um dann wirklich tätig zu werden. Denn das hat Ulrike Gero wunderbar formuliert. Wer schweigt, stimmt zu. Und wer dann den Mund hält, macht sich mitschuldig. Das sind so viele, die still sind und die das irgendwie geschehen lassen. Und ich erwarte einfach von Menschen, die ein bisschen Mumm in den Knochen haben, wenn sie so einen Mist sehen, dass sie aufstehen und etwas tun. Und wenn es nur demonstrieren ist, wenn es nur mit dem Nachbarn reden ist, aber die Klappe halten geht nicht.
0: Also ich denke, inhaltlich stimmen wir Ihnen da alle zu, nur wird genau diese Stimme ja sehr, sehr stark erstickt durch den Staat. Wie Frau Petri gerade richtig gesagt hat, und das war etwas, das ich sehr früh erleben durfte in meinem Werdegang, ich war tatsächlich deshalb auch das Thema Diplom-Finanzwirt bei der Finanzverwaltung und ich kann das nur bestätigen. Es werden Leute, ja ich möchte nicht sagen gezielt mit einer Steuerprüfung versehen, aber man könnte es manchmal schon meinen. Und woher kommt in manchen Fällen eine so schnelle Handlung der Finanzverwaltung, der Staatsverwaltung überhaupt. Komischerweise immer dann, wenn es darum geht, ich durfte jetzt einen Artikel lesen, wo eine komplette Kontenpfändung bei einem Unternehmer gemacht wurde, wegen sage und schreibe 450 Euro. Man stelle sich das tatsächlich vor, alle Konten dicht für, ich weiß nicht, eine Woche, 10 Tage, keine Löhne mehr auszahlen. Die Mitarbeiter stehen wirklich vor Riesenproblemen wegen 450 Euro. Ist das verhältnismäßig? Nein. Und auch da, ohne es genau zu wissen, könnte man durchaus hinterfragen, ist da nicht mal eine Stimme laut geworden, die etwas gesagt hatte, was vielleicht nicht so hätte gesagt werden sollen, nach Meinung von manchen. Wir haben erlebt, nicht nur in der Corona-Zeit, auch danach, zum Beispiel mit Thomas Gottschalk ein Beispiel zu bringen, der ja auch sehr, sehr stark in der Kritik stand, wegen allem, was er dann gesagt hat, Richtung alter, weißer Mann. Es ist nicht alles richtig, es ist nicht alles falsch, aber aus meiner Sicht herrscht hier Meinungsfreiheit oder eben auch doch nicht. Und diese Ohnmacht, ich bin dafür, man sollte etwas dagegen tun, nur es wird einem systematisch schwer gemacht. Und ein Punkt noch, der auch das aufgreift von Herrn Gebauer, ob die Gesetze wirklich rechtmäßig zustande kommen. Da mache ich auch ein sehr, sehr starkes Fragezeichen bei vielen Themen hin. Nicht ohne Grund haben wir im Bundesverfassungsgericht sehr, sehr häufig einfach solche Gesetze wieder kassiert. Und auch das, was man jetzt mit der neuen Regierung liest, was da alles geplant ist, bloß mal so das Thema Wiedereinführung Vermögensteuer, Vermögensregister, Lastenausgleich, das sind alles sehr, sehr starke Eingriffe, die zumindest mal irgendwo in den Koalitionspapieren stehen, wo man sich schon die Frage stellen muss, kann das überhaupt noch recht sein? Und deshalb muss ich auch sagen, finde ich es gut aufzustehen und da dagegen sich zu wehren, unter anderem dann mit all den Möglichkeiten, die man hat, wie es jetzt dann Frau Petri zum Beispiel auch tun mag.
1: Wie sind wir da hingekommen, Herr Gebauer?
4: Ja, weil ich wahrscheinlich so eine komplizierte Frage in den Raum gestellt habe. Der Punkt ist ja, also dieses Dingen widersprechen oder aufstehen und sagen Nein, da gibt es ja verschiedene Möglichkeiten, das zu tun. Und wir assoziieren mit diesem Nein auch immer gleich, dass einer ganz laut aufsteht und laut wird oder mit den Fäusten rührt. Man kann sehr freundlich sich zu Wort melden und kann sagen, das geht so nicht. Ja, was mich zum Beispiel an der, ich mag kein Steuerrecht mehr, es gibt so Materien, die ich nervlich nicht durchstehe. Ja, also Steuerrecht gehört dazu, Strafrecht gehört dazu.
3: Unverständlich für mich.
4: Das regt mich auf und dann denke ich immer, das dürfen andere machen.
1: Aber da haben wir das richtige Team nebeneinander gesetzt.
4: Ja, genau. Das, was mich am Steuerrecht sehr begeistert, Sie werden das exemplifizieren können, sind diese sogenannten Nicht-Anwendungserlasse. Ja? Das ist also etwas, was man dem juristischen Laien erklären muss, was für mein Rechtsempfinden, jetzt bin ich nochmal beim Rechtsempfinden, eine hohe Irritationskraft hat. Ja? Wir leben in einem Staat, in meiner alten Bundesrepublik, die immer gesagt hat, wenn eine Rechtsfrage unklar ist, irgendwelche Begriffe definiert werden müssen, dann wird man da einen Musterprozess führen und da treibt man das hoch zum höchsten Gericht, zum irgendwie Bundesverwaltungsgericht oder Bundesverfassungsgericht oder eben in Steuersachen zum Bundesfinanzhof. Und dann klärt der und sagt, das ist kein lila Glas, sondern das ist ein blaues Glas. Und dann sagen alle,

0: bis zum Bundesfinanzhof führen, um dann bestätigt zu bekommen, dass auch in seinem Fall das ein blaues Glas ist. Ja, das mag man ja so machen und vielleicht gibt es irgendwelche hochintelligenten Gründe, warum man das richtigerweise so macht. Ich verstehe es jedenfalls nicht. Können Sie es erklären?
1: Also erklärbar ist das nicht, außer tatsächlich zu sagen, es gibt einen Aufkommenswunsch, drücken wir es mal so aus, einen Regelungswunsch, wo man sagt, das, was jetzt das höchste Gericht für Recht befunden hat, das passt eben nicht in diese Wunschvorstellung oder vielleicht dann auch in eine Finanzierungssituation, in eine Finanzierungsrunde. Also müssen wir als Finanzverwaltung sagen, ach nein, passt uns nicht, das wollen wir jetzt mal gerade nicht so angewendet wissen.
0: Ja. Aber naja. Ich zitiere in den letzten Monaten und Jahren, glaube ich, inzwischen schon Stichwort Corona-Krise immer wieder meine Mutter, Gott hab sie selig, die in solchen Fällen dann immer gesagt hat, das geht doch nicht. Ja, das geht doch nicht. Das kann man doch nicht machen. Und diese Nicht-Anwendungserlasse sind sehr, sehr merkwürdig. Als Oscar Lafontaine 1998 Bundesfinanzminister wurde, hat er in einer Hauruck-Aktion die Spekulationsfrist für Immobilien von 2 auf 10 Jahre ausgedehnt. Und da gibt es eine sehr, sehr spannende, Juristen können sich ja begeistern für sowas zu lesen, solche Prozessgeschichten. Ja. Gibt es also eine Geschichte von jemandem, der saß zu dem Zeitpunkt, als das in Berlin beschlossen wurde, die Frist von 2 auf 10 Jahren auszudehnen, bei einem Notar und hat Grundstücke verkauft. In der Vorstellung, dass er jetzt 2 Jahre da der Eigentümer war und jetzt kann er das verkaufen und den Überschuss für sich als Gewinn netto für brutto kassieren. Und ist leider parallel zu dem Notartermin ist das Gesetz geändert worden. Und dann hat er einen Steuerbescheid bekommen und musste also die Hälfte des Geldes abgeben, nach Vorstellung der Steuerverwaltung. Und der hat tatsächlich durch alle Instanzen 15 Jahre oder was klagen müssen, bis dann, Sie wissen es besser als ich meine so 2014 ungefähr, zu dem Zeitpunkt, als Sie ins Parlament eingerückt sind, 15 Jahre später, kam dann irgendwann eine Entscheidung des Bundesverfassungsgerichts, die gesagt hat, naja, also das war jetzt nicht so cool, das heben wir mal auf. Dann hatten sie nach 15 Jahren stand also dann fest, ich habe vor 15 Jahren nicht Hunderttausende von Mark damals noch oder Euro, keine Ahnung, verloren, weil das dann doch unfair war. Und in der Rechtsprechung des Bundesverfassungsgerichtes ist grundsätzlich erlaubt, dass der Steuergesetzgeber mit dem Überraschungseffekt arbeitet. Das heißt dann da nur nicht Überraschungseffekt, sondern dann heißt das heißt in der Rechtsprechung, das ist legitim, um unerwünschte Vorlaufeffekte zu vermeiden.
1: Nun ja, aber wenn Sie genau das übertragen auf genau das, was wir in der Corona-Phase erlebt haben, mit den Corona-Hilfen. Wir haben vorher über Gesetze gesprochen. Man muss sich vorstellen, da sind Milliarden an Steuergeldern ausgegeben worden. Auf welcher Basis? Auf Basis von FAQs. Frequently Asked Questions. Diese Fragen wurden gestellt von irgendjemand, der gesagt hat, naja, was ist denn die Grundlage? Warum bekommt dann jemand Hilfe? Dann hat man die tatsächlich heute so beantwortet, morgen so beantwortet. Und übermorgen hat man sie wieder beantwortet. Und dann hat man gesagt, naja, das hättest du doch schon im Vorfeld alles wissen können, was diese häufig gestellten Fragen denn so sind.
2: Sie beide zeigen mustergültig, warum der Bürger keine Chance hat, wenn er alleine kämpfen würde. Und das ist genau der Punkt.
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4: Seit Menschengedenken spiegeln sich Milliarden von Sternen in den Ozeanen, welche weite Teile der Erde bedecken. Auch wenn es am Horizont wie eins erscheint, so ist das Licht doch vom Wasser getrennt. Eines Nachts, als das Meer ganz still die Sterne spiegelt, fällt plötzlich ein Stern vom Himmel. Und ein Lichtwesen begibt sich auf die Reise zur Erde. Als Aquos, der Hüter des Wassers, bemerkte, dass ein Lichtwesen die Reise zur Erde antrat, begab er sich sofort ans Ufer, um nach diesem zu schauen.

0: uns quälen können und knechten können und sich eine wilde Geschichte nach der anderen ausdenken. Und wenn wir das versuchen, einzeln zu bekämpfen, haben wir keine Chance. Und genau das ist der Punkt, warum wir Bürger zwar bei uns anfangen müssen mit einer Veränderung, wir uns aber zusammentun müssen und wir juristische Maschinen brauchen, um uns diesem Staat gegenüber wehren zu können. Das ist genau Gegenstand meiner Tätigkeit, solche Maschinen zu erfinden, wie wir zu Zehntausenden auf höchstem juristischem Niveau, ohne uns mit all diesen Details beschäftigen zu müssen, uns trotzdem wehren können. Denn da kommt eine Technik zu Hilfe. Expertensysteme kombiniert mit künstlicher Intelligenz geben uns Bürgern eine Chance in die Hand, um juristisch eine Waffengleichheit zumindest mal für 2-3 Jahre herzustellen, bis dann die Finanzämter anfangen, komplett auf uns mit KI zu schießen.
1: Aber das dauert, das dauert. Also der Digitalisierung beim Finanzamt, da müssen wir keine Sorge haben.
2: Also, wenn ich nur eins keine Sorgen mache, dann ist es genau die Digitalisierung des Finanzamts. Also wir werden bei allem, wir werden wirklich bei allem missbraucht von der Finanzverwaltung, um zu digitalisieren. Stichwort E-Rechnungen, die jetzt kommt, Stichwort Grundsteuer. Man muss sich den Irrsinn vorstellen, jeder, der mal eine Immobilie, der mal ein Grundstück gekauft hat, weiß, dass in jedem Notarvertrag drin steht, eine Abschrift geht an das Finanzamt. Warum mussten wir alle eine Grundsteuererklärung abgeben? Weil es nicht digital war. Das ist der einzige legitime Grund. Und dann hat man gesagt, naja, dann machen wir ein Gesetz, dann müssen wir alles ändern und alles schlecht gemacht. Aber nur so kommt das Finanzamt so langsam in den Bereich Digitalisierung. Und also da brauchen wir uns keine Sorge machen, da hängen die so weit hinterher. Da wird jeder, der ein bisschen mit KI arbeitet, meilenweit voraus sein.
3: Da sind wir auch bei Ihrem Projekt Freiheitskanzlei, heißt das, glaube ich. Aber lassen Sie uns das am Ende der Sendung besprechen, natürlich, als dann der positive Ausblick oder das, was jeder Einzelne tun kann. Ich würde gerne die Frage, die ich eben an Herrn Gebauer gestellt habe, nochmal in einer anderen Nuance stellen an Frau Petri, nämlich wie schätzen Sie das ein? Also warum haben die Menschen in diesem Land diese Entwicklung so mit sich machen lassen? Also wie sind wir da hingekommen?
1: Gibt es kein Kompliment? Ist das schlimm?
3: Nein.
1: Gut.
3: Sie dürfen alles sagen.
1: Mache ich auch. Ich wollte es nur vorher ankündigen, dass es vielleicht nicht nett wird. Also ich fürchte leider, dass wir im internationalen Vergleich, wenn wir mal versuchen, von außen auf unser Land zu schauen, die Briten oder auch die Franzosen oder auch die Amerikaner oder viele andere, die Deutschen zwar vielleicht in vielen Fällen als aufgeräumt und meistens auch noch pünktlich bezeichnen würden, aber unsere sprichwörtliche phlegmatische Attitüde, was viele gesellschaftliche Entwicklungen angeht, die ist schon typisch. Also diese typische deutsche Geduld, die alles mit sich machen lässt, was ja nicht heißt, dass jetzt bei vielen gesellschaftlichen Prozessen andere Länder aber tatsächlich besser werden. Also Corona und Sanktionen und Freiheitseinschränkungen funktionieren auch in anderen Ländern. Aber bei vielen Themen sind wir Deutschen, ist doch die, es mit uns machen lassen. Also wir harren aus, wir gehen nicht auf die Straße. Da gibt es auch Unterschiede, je nachdem, wo man sich im Land befindet. Der Osten gilt eher als rebellisch. Dort hat man 89 schon mal ausprobiert, wie es damit ist, auf die Straße zu gehen. Da bekommt man auch bürgerliche Klientel auf die Straße, was in Dortmund und in Stuttgart oder in Düsseldorf noch dazu vielleicht undenkbar wäre. Also demonstrieren liegt uns nicht. Ich glaube, das kann man so sagen. Und ich nehme mich da auch gar nicht raus. Ich habe so ein paar Demonstrationen in der Vergangenheit mitgemacht. Ein gepflegter Meinungsaustausch ist es auch nicht immer. Und wenn man noch nicht mal als Liebhaber von Schachtelsätzen, aber zumindest als Liebhaber einer halbwegs stringenten Argumentation kommt man auf einer Demo auch nicht durch. Da geht's halt dann meistens nur mit Schlagworte und Parolen. Und ich kann sogar verstehen, wenn das nicht für jeden etwas ist. Aber das heißt, wir lassen es mit uns machen. Wir haben uns daran gewöhnt, weil wir im Grunde häufig mehr Untertanen als Bürger sind. Also das Bürgerdasein, die Freiheit, die Selbstbestimmtheit und vor allen Dingen auch tatsächlich auch den gelebten oder gelernten Widerstand als Bürger gegen den Staat und die Erkenntnis, dass der Staat nicht unser Freund ist, das ist etwas, was uns nicht nur nicht in die Wiege gelegt ist, sondern was wir in der langen Geschichte, die wir haben, auch selten wirklich praktiziert haben. Da haben uns die Eidgenossen echt einiges voraus.
3: Aber war denn der Staat mal unser Freund? Also gibt es das überhaupt, dass der Staat Freund ist aus Ihrer Sicht? Also ich muss jetzt ganz ehrlich sagen, mein Aufwachprozess in dem Sinne hat vor ungefähr 15 Jahren begonnen und davor hätte ich tatsächlich gedacht, irgendwie besser als in Deutschland kann man nicht leben. Und der Staat meint es grundsätzlich gerecht und gut mit mir. Kann man jetzt sagen, okay, Mann, ist der naiv gewesen. Dafür dann ja auch der Aufwachprozess. Aber so gibt es aus Ihrer Sicht den optimalen Staat?
1: Na, der optimale Staat ist sehr klein. Der schafft nur einen Ordnungsrahmen. Freilich denkende Menschen würden den Minimalstaat nennen und Libertäre gehen noch weiter und sagen, sie möchten eigentlich gar keinen haben. Aber das entspricht sicherlich nicht der Mehrheitsansicht unter den Bürgern. Aber in dem Moment, wo der Staat anfängt, das Leben der Bürger zu organisieren oder uns gar zu betreuen, hat er mehrere Grenzen bereits überschritten. Und man kann das immer ganz schön an einer Staatsquote festmachen. Ich habe das in den Interviews in den letzten Tagen gemacht. Ich habe gesagt, 25% Staatsquote, wir liegen bei 50, muss das Ziel sein. Und da sagen sehr freiheitliche Menschen, das ist immer noch viel zu viel. Im Kaiserreich hat man eine Staatsquote von 12%. Also Staatsquote ist das, was der Staat quasi an Steuern nimmt. Und wenn wir zurückgucken, hieß es immer, die Bauern müssen den Zehnten zahlen. Das waren 10% und das wurde damals als ungerecht empfunden. Wir liegen bei 50% und es gibt immer noch massenhaft Leute, die das verteidigen. Vielleicht nicht hier im Raum, aber wenn man mal deutschlandweit schaut. Das heißt, die Staatsquote macht, also ist ein wirklich sehr objektives Maß dafür, wie sehr der Staat sich von einem Ordnungsstaat, der einen Rechtsrahmen gibt, und das kann Carlos Gebauer viel besser erläutern als ich, zu einem Betreuungs- und Nanny-Staat entwickelt hat. Und auch die alte Bundesrepublik in den 50er, 60er Jahren lag bereits bei über 30%. Die heutige Schweiz, die aber noch wesentlich besser funktioniert als wir, liegt bei 32% Staatsquote. Also wir liegen jenseits von Gut und Böse und Kohl hat mal gesagt, ab 50% fängt Sozialismus an. Das hat er ernst gemeint und er hat recht, aus meiner Sicht. Das heißt, ganz viele, und da haben wir, glaube ich, weiterhin in Deutschland durchaus eine Zweiteilung im Empfinden oder in der Realitätswahrnehmung, die sind in der alten Bundesrepublik aufgewachsen, die ja funktioniert hat. Ja, die Staatsquote ging in den 60er Jahren schon nach oben und es wurde immer schlimmer. Dann kam die Wiedervereinigung. Viele im Osten haben gar nicht verstanden, dass sie auch damals in den 90er Jahren schon nicht in eine funktionierende Marktwirtschaft kamen, sondern dass die auch schon recht dirigistisch war und nicht nur, weil es die Treuhand gab, sondern weil auch damals die alte Bundesrepublik schon ordentlich sozusagen auch in die Wirtschaft eingegriffen hat, um es zum Funktionieren zu bringen. Das hat nicht so ganz funktioniert im Osten, aber Tatsache sind die Staatseingriffe immer mehr geworden. Und ich glaube, wann das der jeweilige bemerkt hat, hing sehr von der Lebenssituation, von den Familienvermögensverhältnissen, von den möglichen Erbschaften, die man hatte oder auch nicht hatte und sonstigen Dingen ab. Und da, wo die Kapitaldecke dünn war, und das war tendenziell in ärmeren Landstrichen des Landes, und da, wo die Kapitaldecke dick war, das kann man bei den kleinen und mittelständischen Unternehmen immer ganz gut ablesen, dass die einfach in den alten Bundesländern wesentlich besser finanziell ausgestattet gewesen sind, weil es Jahrzehnte des Wohlstandes und der guten Verdienstmöglichkeiten gab. Da dauert das immer ein bisschen länger, weil solange es einem persönlich gut geht, hat man einfach keinen Anreiz, woanders hinzugucken.
3: Das heißt, solange die Komfortzone in Ordnung zu sein scheint, die eigene Komfortzone.
1: Genau, und je nachdem, wie die eigene Komfortzone schwindet, in Offenbach und in Duisburg vielleicht eher als in Hamburg-Eppendorf, bewegt man auch seine Gedanken in eine andere Richtung. Das halte ich für völlig natürlich und das möchte ich auch persönlich gar nicht verurteilen. So sind wir Menschen. Wir überblicken nur einen lokalen Rahmen und solange der in Ordnung ist und wir jetzt nicht gerade politisch auf einem größeren Parkett uns bewegen oder auch in gesellschaftlichen Organisationen oder wo auch immer uns die Interessen hintreiben, sind wir ganz zufrieden, wenn unser persönliches Umfeld stimmt. Das ist ja auch ein Vorteil und ein guter Grund zu sagen, da hat Politik sich gar nicht einzumischen. Und deswegen ist das, was Sie so schön beschrieben haben, diese Übergriffigkeit des Staates, diese Vokabel finde ich einfach wunderbar, weil sie so plastisch zeigt, was seit vielen Jahren passiert.
3: Sie ist so schön griffig.
1: Sie ist griffig, im wahrsten Sinne des Wortes. Deswegen ist aber auch rein mal gedanklich und auch rein praktisch das Zurückdrängen dieses Staates kein Problem, wenn man nur eines tut. Und dafür braucht man natürlich die Macht. Man muss dem Staat das Geld wegnehmen.
3: Ich würde gerne Sie haben nahe schon die Überleitung zu Herrn Gebauer gemacht und wird die Frage dann auch noch mal offen gern an die gesamte Runde geben. Herr Gebauer, mit Ihnen gern gestartet. Wie kann man denn überhaupt feststellen, wann der Staat zu übergriffig wird?
4: Ja, das ist
3: eine gute Frage.
4: Eine sehr gute Frage. Es gibt einen ungarischen Philosophen, Antoni Jászai wird der meistens ausgesprochen. Der hat einen sehr, sehr schönen Satz mal geschrieben. Und der heißt, wie lang ist ein Stück Schnur? Wie lang ist ein Stück Schnur? Wenn wir uns fragen, kommen wir zu 5 verschiedenen Antworten. Hier im Raum kommen wir zu 200 verschiedenen Antworten. Wie lang ist ein Stück Schnur? Wann ist es angemessen, dass der Staat sich einmischt und welche Eingriffstiefe darf er haben in Lebensverhältnisse, wo nicht? Das ist die Frage nach einem Stück Schnur. Die beantwortet jeder anders. Und deswegen ist der zentrale rechtliche Ansatz, auch der rechtsphilosophische, rechtstheoretische Ansatz, zu sagen, ich muss den Einzelnen mit seinem Respektanspruch anschauen und in dem Moment, wo er sagt, Stopp, dann wird's schwierig. Denn die Römer haben gesagt, volenti non fit injuria, dem Einwilligenden geschieht kein Unrecht. Ja, wenn Jens Lehrich damit einverstanden ist, dass ich mich auf seine Stuhllehne setze und das ganz okay findet, dann ist das keine Rechtsbeeinträchtigung. Wenn ich da aber die ganze Zeit auf der Lehne rumturne und irgendwann das Gefühl aufkommt, ich würde hier gerne mal wieder vernünftig arbeiten, dann ist das ein Eingriff, ein übermäßiger Eingriff. Und ich muss bei jedem einzelnen Menschen zunächst mal fragen, ganz vorsichtig, reinfühlen, habe ich es gerade genannt, wo fühlt er sich belästigt oder wo ist es für ihn noch okay? Und jeder hat da eine unterschiedliche Sphäre. Und diese unterschiedliche Sphäre, die jeder Mensch für sich hat, bildet sich in einer Kultur heraus, in einer Gemeinschaft. Deswegen spricht man auch in der Rechtstheorie gerne von Rechtsgemeinschaften. Wenn ich uns hier anschaue, wie wir beisammen sitzen, jetzt wir sitzen künstlich etwas weiter auseinander, aber das Publikum hat Stühle, wo fremde Menschen in einem bestimmten Abstand zueinander sitzen.
3: Gut, das ist Teil des Konzepts.
4: Aber
3: man soll sich kennenlernen hier bei uns.
4: Man soll sich kennenlernen, ja. Aber ganz ernsthaft, dieser Abstand ist kulturell vorgegeben. In China wäre das sehr viel enger als beispielsweise in weiß ich nicht, Skandinavien oder so, weil in China Menschen eher dazu neigen, enger beieinander zu sein, als in Skandinavien, wo mehr Platz ist.
3: Also so wie bei Eurowings zum Beispiel in der normalen Holzklasse.
4: Oder bei Ryanair.
1: Bei Ryanair, ja.
4: Ja. Und das heißt also, wo ist meine Privatsphäre, wo ist meine Intimsphäre, wo ist meine Privatsphäre, wo ist meine öffentliche Sphäre? Das sind kulturelle Dinge. Es rappelt sich alles zusammen. Und das, was sich körperlich zusammenrappelt, was man da sehen kann, rappelt sich auch mit Gartenzäunen und mit tausend anderen Dingen zusammen. Und so entsteht eine Rechtsgemeinschaft. Ich erinnere noch mal an dieses Bild aus dem Chemieunterricht mit diesen Atommodellen. Das rappelt sich alles zusammen durch den Willen der Beteiligten. Und der Staat, wenn wir sagen, der Staat, den Staat gibt es ja in Wahrheit überhaupt nicht. Ja? Sondern Frédéric Bastiat hat das sehr schön auf den Punkt gebracht, schon vor 200 Jahren fast. Der Staat ist eine große Fiktion. Der Staat ist der, der etwas einem Beamten erlaubt zu tun, ohne die Einwilligung des Betroffenen. Ja, es kommt also jetzt jemand rein und raubt Jens Lehrich seine Brieftasche, dann sind wir alle empört, sagen, das kann der doch nicht machen. Wenn der aber eine Uniform anhat und dann irgendwie einen Verwaltungsakt zeigt, dann sagen wir alle, ja, das wird schon mit rechten Dingen zugehen, das ist alles, das wird der ja nicht machen, wenn der nicht, ja. Und da lebt der Staat. Er lebt in unseren Herzen, in unserer Vorstellung, in unseren Köpfen. Und wenn er kommt und wir sagen, nee, so kannst du mit meinem Nachbarn nicht umgehen, da müssen wir reden, dann kommt durch einen kommunikativen Akt ein Diskurs zustande, ob wir so leben wollen oder ob wir nicht so leben wollen. Und wenn es quietscht, dann ist wirklich zu viel erreicht. Im Steuerrecht heißt das dann, Auszehrungssteuer ist nicht verboten. Ja, Auszehrungssteuer ist nicht verboten. Ja, ja, mein Gott.
0: Genau an der Stelle, da möchte ich gern einhaken, weil das der zentrale Punkt ist in meinen Augen. Es geht nämlich um unser Menschenbild, das dahinter steckt. Gucken wir mal genau hin. Sie haben den Begriff Würde wunderbar ins Zentrum gerückt. Es geht am Ende darum, sind wir einfach nur irgendwelche Zellhäufchen, die zufällig hier ein paar Jahre leben und dann im Nichts verschwinden, oder sind wir gottgeschaffene Wesen? Und das ist das Menschenbild unseres Grundgesetzes, um das nochmal deutlich zu machen. So etwas wie Menschenwürde gäbe es gar nicht, wenn wir nur Zellhäufchen wären. Da könnten wir komplett drauf verzichten. Und diese Menschenwürde bedeutet, dass ich ein souverän agierender Mensch bin, der einen freien Willen hat. Und dieser freie Wille, das ist das Grundding der Bibel. Dieser freie Wille ist letztlich die Grundlage für die Würde und für alles, was ich als freier Bürger entscheiden kann, was ich tun möchte und was ich nicht tun möchte. Und wenn da jetzt einer kommt, der übergriffiger Staat ist und mich erziehen möchte und mir sagen möchte, wie ich zu sein habe, dann greift er in meine Würde rein. Wenn ein Gesetzgeber mir sagt, ich finde das gerade opportun, dass wir alte Menschen einfach einsam sterben lassen, weil wir finden das gerade mal so, dann ist das vollkommen neben der Spur und das zu akzeptieren ist daneben und das zu wollen ist genauso daneben.
3: Das ist Unrecht in dem Sinne.
0: Das ist Unrecht und zwar legalisiertes Unrecht. Das ist genau das Perfide, dass wir nämlich Dinge erleben, die formal juristisch korrekt sind oder weitgehend korrekt sind, sich aber zutiefst ungerecht anfühlen. Und dieses zutiefst ungerecht.
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2: Dieses zutiefst ungerecht anfühlen, das ist das, was Menschen dann auf die Barrikaden bringt. Und dann sind wir beim nächsten Thema mit dem Menschenbild. Ist der Mensch faul und träge und muss der quasi betüdelt werden von Vater Staat oder Mutter Merkel? Oder kann der sogar alleine denken und alleine Dinge tun? Muss ich den betäuben oder ist der vielleicht kreativ? Ist der vielleicht sogar gottähnlich und könnte der ein wunderbarer Mensch sein, der zu allem Möglichen in der Lage ist? Und das ist mein Menschenbild, dass wir das sind. Und dass wir teilweise betäubt sind, dass uns eingeredet wurde, wir seien zu vielen Dingen nicht in der Lage. Ja, da habe ich ja keine Ahnung von. Das weiß ja nur ein Politiker. Und wenn man sich dann anguckt, was Politiker so wissen, dann stellt man manchmal auch fest, dass die vielleicht nur kurz vor dem Termin noch ein Briefing bekommen haben und deswegen so klug klangen.
3: Zum Beispiel, wenn sie eine Insolvenz erklären sollen.
2: Ja, da kommen die wildesten Erklärungen.
4: Aber das ist natürlich von vielen Politikern, die es gern bleiben wollen, weil es ja lukrativ ist, auch ein cleverer Schachzug, den Leuten zu erklären. Ich habe das neulich wieder in einer Diskussion online gehabt. Da ging es nämlich darum, haben wir komplexe Probleme oder haben wir einfache Probleme? Und ich habe geschrieben, die meisten Probleme, die wir haben, die zu lösen sind, die Politik auch gar nicht lösen kann, sondern im Gegenteil, aus denen sie sich am besten raushielte, die sind im Grundsatz total einfach. Die gesetzlichen Verstrickungen zwischen Europarecht, Bundesrecht, Landesrecht und Kommunalrecht, die mögen furchtbar verworren sein, durch Politik geschaffen, in Klammern, auch nicht durch die Bürger. Aber die eigentliche Lösung für gewisse Dinge, also Bürger machen zu lassen, die Anreize richtig zu setzen für Arbeit, für Leistung, für privates Handeln, das ist alles total einfach. Aber es nutzt natürlich auch der vom Steuergeld finanzierten Politikmaschinerie zu sagen, dass es komplex ist, damit Bürger sich so fühlen. Und dann ist es ja vermutlich, gehört zur Wahrheit auch dazu, dass wenn wir mal quer durch sozusagen alle Bevölkerungsschichten und Temperamente schauen, dass nun mal nicht alle Leute die aktivsten und diejenigen sind, die vorangehen. Jeder muss sein Leistungsoptimum finden und das liegt bei jedem Menschen logischerweise woanders. Der eine steht früh auf, der andere gern spät und so weiter und so fort. Klar ist nur, werden wir nicht gefordert, dann werden wir träge. Mhm. Deswegen ist aber auch der Hoffnungsschimmer aus meiner Sicht total groß, wenn der Staat sich notgedrungenermaßen zurückzieht, weil man ihm die Möglichkeit nimmt, sich einzumischen, dann wird viel Aktivität bei vielen Bürgern in allen Lebenslagen wieder wachen. Bei Jungen vielleicht eher als bei Älteren, aber selbst bei älteren Menschen halte ich das für möglich. Wir sind anpassungsfähig. Ja, beim Gehirn sagt man ja use it or lose it. Also use it.
3: Ja, und die Krisen machen uns auch erfinderisch.
4: Genau.
5: Ja. Nur vielleicht da auch noch mit reingrätschen, der Staat nimmt sich natürlich Aufgaben, denen er gar nicht gewachsen ist. Und er müsste es gar nicht, da bin ich voll und ganz bei Ihnen. Der Bürger könnte es selbst lösen. Es geht niemals darum, dass man sagt, man hilft nicht den Schwächsten, man hilft nicht, man unterstützt hier gar nicht. Nur wenn wir überlegen, dass allein 50 Milliarden Euro letztes Jahr in Bürgergeld geflossen sind, so viel wie für die gesamte Bundeswehr. Und wenn wir jetzt hier mal entscheiden lassen, jeden Einzelnen, was ist denn wichtiger? Ich will nicht sagen, dass jeder Euro falsch ist im Bürgergeld. Vielleicht ist die Anwendung falsch, vielleicht ist die Auszahlungsquote falsch. Aber mit Sicherheit ist die Zahl meinem Rechtsempfinden nach deutlich zu hoch für das, was zum Beispiel einer Bundeswehr gegenübersteht. Und wenn wir dann noch weitere Aufgaben des Staates sehen, zum Beispiel Bildung als solche. Ja, tatsächlich, mein Schwiegervater pflegt zu sagen, mittlerweile gibt es nur noch das Legoland, das hinter uns ist in der PISA-Studie. Und auch viel besser ist es tatsächlich nicht, wenn man das sieht. Und dafür werden die Aufgaben nimmt sich Politik und man sieht, es gibt auch Privatschulen, die das wunderbar selbst hinbekommen. Und so könnte man sie in sehr vielen Formen weitermachen, in sehr vielen Facetten weitermachen. Gibt dem Bürger die Macht zurück. Aber immer wenn das aufkommt, und das war mal so ein bisschen der Ausgangspunkt der Frage, war ja auch so, es wird dann gern wieder der Deutsche reduziert auf seine Historie. Ja, das geht ja nicht, wo Aufstand hinführt, wissen wir ja. Es ist alles immer schlecht und ich lasse das für mich auch gar nicht zu, eine Reduzierung auf eine Zeit, die zu unserer Geschichte gehört. Wir haben Verantwortung, die muss aber auch irgendwann enden. Und diese Verantwortung kann nicht ein Leben lang und über mein Leben hinaus für die ganze Welt funktionieren. Und wenn wir dann natürlich sehen, wofür wir dieses Geld auch noch aus meiner Form sinnlos ausgeben, und da wurde nicht zuletzt auch die viel besagten Radwege in Peru zitiert oder die Gendergerechtigkeit in Indien. Nun ja, also es mag alles seine Daseinsberechtigung haben, aber warum um alles in der Welt müssen wir das finanzieren? Warum nimmt sich der deutsche Staat eine solche Aufgabe heraus? Wir haben gesehen, um wieder zu der Bundeswehr zurückgekommen, was ein Bundeswehreinsatz in Afghanistan, zu was es geführt hat. In Summe zu nichts, weil die Menschen es nicht wollten. Und wenn es die Menschen nicht wollen, und dann bin ich wieder voll und ganz bei Ihnen, wir müssen die Menschen dazu kriegen, dass die Menschen agieren und das, was sie wollen, dann auch umsetzen, dann wird es auch gut und dann wird es auch gerecht empfunden.
2: Sie haben gerade gesagt, warum macht er das? Weil das kann. Und genau das ist, glaube ich, so simpel die Begründung. Wenn ich jemanden machen lasse, dann füllt der das alles aus.
5: Ja, ja.
2: Mit anderen Worten, wir sind selbst schuld, wie wir hier sitzen, wenn wir es gewähren lassen. Und was ich damit meine ist, auch in der Corona-Zeit, da sind Dinge passiert, wo ich aus heutiger Sicht nur sage, ja mei, wieso habe ich da nur einen Tag die Klappe gehalten? Warum bin ich nicht sofort losgelaufen und habe Lösungen gebaut? Das passiert mir nicht noch einmal. Und diese Denkweise, wir haben die Dinge in der Hand, die muss, glaube ich, mal um sich greifen. Und eben nicht dieses Warten auf irgendeinen Retter von außen oder irgendeine Partei, die es dann reißen wird. Das ist meine Meinung. Ich weiß, dass Sie da Ambitionen haben. Meine Sichtweise ist die, wir haben andere Möglichkeiten, etwas zu machen in diesem System. Mit anderen Möglichkeiten meine ich, wenn wir Bürger einzeln erkennen, etwas läuft schräg. Da läuft Unrecht, wir müssen was ändern, das akzeptiere ich nicht. Sag mal, spinnen die denn? Peru oder wo auch immer, das mache ich nicht länger mit. Dann haben wir die Möglichkeit, uns zusammenzuschließen. Und bis jetzt denken wir da immer nur in einer Partei, Partei, Partei. Oder Gewerkschaft, Gewerkschaft, Gewerkschaft und vielleicht demonstrieren. Das war's. Haben wir mal drüber nachgedacht, über das, was Ihre Vorfahren da gemacht haben? Dass man sich schlicht mal zusammentut, das nannte man Vollversammlung. Vollversammlung der Bürger auf allen möglichen politischen Ebenen. Das gibt es als Thing bei den Wikingern. Das gibt es als Loya Joga in Afghanistan. Das gibt es als Palaver bei den Arabern. Das gab's bei den Indianern in Nordamerika. Und die haben einfach eins erkannt. Wenn jeder betroffen ist, dann könnte doch auch jeder, der dabei ist, die Hand heben und sagen, finde ich gut, finde ich nicht gut. Und das können wir in die Neuzeit bringen. Da gibt's ein technisches Gerät, das jeder von Ihnen hier in der Tasche hat. Warum um alles in der Welt machen wir nicht die digitale Vollversammlung jederzeit auf allen politischen Ebenen? Das ist möglich. Und ich sage Ihnen, wer das nicht will, das sind genau die, die heute am Ruder sind, weil das allerletzte ist, was die wollen, dass der Bürger mit Macht reingrätschen kann und plötzlich erkennt, dass er mehr kann, als alle 4 Jahre ein Kreuz zu setzen.
5: Jetzt.
3: Ja. Jetzt kommen wir aber aus meiner Sicht an einen wichtigen Punkt. Und das ist der Punkt, dass wenn Sie sagen, zusammentun, ja, dann bedeutet dieses Zusammentun aber auch allen gegenüber offen bleiben. Also weil wenn Zusammentun wieder bedeutet, es führt zu noch mehr Spaltung, dann werden wir wahrscheinlich dieses Schwarz-Weiß-Spiel immer weiter spielen und uns irgendwann gegenseitig an die Gurgel gehen. Das heißt, was mir immer so auffällt, ist auch bei so einem Gespräch, ging mir jetzt gerade so, als ich Ihnen sehr interessiert allen zugehört habe, dass ich das Gefühl habe, wenn wir über den Staat oder die Staatsquote sprechen, da stecken ja Menschen dahinter, da stecken Beamte dahinter, die auch, sage ich mal, davon leben so. Ja, die müssen wir ja auch erreichen. Also wenn wir uns immer wieder neue Feindbilder machen, und ich weiß zum Beispiel, ich erlebe immer wieder, und das finde ich sehr spannend, ich hatte vor einiger Zeit einen kleinen Autounfall und Blechschaden, aber war doch dann irgendwie, sah ein bisschen schlimmer aus, habe die Polizei gerufen, weil es ein Leasingfahrzeug war, und habe gedacht, okay, ich gehe da mal auf Nummer sicher. Ja, die kamen auch eine Viertelstunde später, Polizist steigt aus, guckt mich an, sagt, Mensch, Herr Lehrich, schau Sie mal bei Fairtalk so, ja. mitten auf der Straße. So, da haben wir uns super nett unterhalten. Er hat mir irgendwie so seine Sichtweise. In der Polizei wird's ja auch immer schwieriger. Aber, und da hat er einen ganz entscheidenden Satz gesagt. Er hat nämlich gesagt, wissen Sie, ich habe auch schon ganz oft überlegt, ob ich diese Truppe da verlassen soll. Und dann habe ich mir gedacht, nee, es ist auch wichtig, dass Menschen wie ich da drin bleiben, um da auch dafür zu sorgen, dass dieser gesunde Menschenverstand nicht komplett verloren geht. Und ich finde das nur ganz wichtig auch zu erwähnen, weil es sonst wieder auf das Problem hinausläuft, dass wir nur schwarz-weiß malen nach dem Motto, wir sind die Guten, die anderen sind die Schlechten.
2: Vollversammlung bedeutet ja nicht Ampelversammlung oder grüne Versammlung, sondern Vollversammlung. Mhm. Und das ist ja auch der Gedanke der Öffentlich-Rechtlichen, die eigentlich eine tolle Idee haben. Jeder soll zu Wort kommen, keiner wird gedisst, alle sind gleichmäßig dabei. Die Idee ist eine fantastische, nur die Umsetzung klappt so gar nicht. Und genau da ist der Knackpunkt. Wenn man Menschen ans Ruder lässt, deren Job darin besteht, für mich Vorturner zu sein und mir zu erzählen, dass ich dumm bin, und quasi von mir nur einen Blankoscheck haben will. Ja, was erwarte ich denn? Das ist so wie von der Mafia zu erwarten, dass die sich selber abschafft. Ja. Das wird nicht passieren. Es wird kein Politiker sich hinsetzen und sagen, lass uns das hier abschaffen, wie es ist.
3: Aber dann ist ja die große Frage, wie sozusagen soll dieser Widerstand, Frau Petre, Sie wollten noch was sagen, dieser Widerstand dann aussehen? Wir können die Frage gerne dann nachschalten.
4: Ich würde ganz gerne ein Beispiel aus der realen digitalen Welt nehmen, weil das, was Sie beschreiben, ich bin bei voll ein bisschen skeptisch, wobei ich alles gut finde, was Menschen freiwillig tun. Und das, was Sie wirklich antreibt, wenn es ein eigenes Interesse gibt, wenn sich zum Beispiel Menschen zusammentun, um karitative Leistung zu organisieren für ihre Umgebung, für ihr Dorf, für ihre Stadt, dann gibt es eigenen Antrieb, weil das meistens Frauen, ja, sind, die in der Pflege einfach zum Beispiel aufgehen. Oder wenn es Menschen gibt, die sich für freie Meinungsäußerung einsetzen. Wir können irgendein Projekt nehmen. Dann gibt es, neudeutsch, ein Special Interest. Dann gibt es etwas, was auf meine Person zugeschnitten ist, was ich unbedingt machen will. Und meine Erfahrung aus den letzten Jahren, und da war Corona ein tatsächlicher Katalysator, weil ja vieles leider nur digital ging, dass wir alle Menschen sind, die sowieso in unseren Ansichten zu Themen des Lebens nicht nach einem Bauplan gestrickt sind. Der Bauplan heißt halt nicht rot, grün, blau, lila, schwarz, sonst wie, sondern wir haben da eine Übereinstimmung mit Herrn Gebauer und da haben wir vielleicht auch einen Dissens und dann haben wir eine Übereinstimmung. Das heißt, die Felder, in denen wir Dissens oder Konsens haben, die gehen quer durch alle gesellschaftlichen Milieus. Und meine Erfahrung ist, das war gerade bei dem Widerstand gegen die Vogue-Bewegung online unheimlich gut zu beobachten und schon vor längerer Zeit jetzt im realen Leben, dass sich Menschen zusammengefunden haben. Ich nehme das Beispiel jetzt mal Feministinnen, die jahrzehntelang für die Rechte der Frauen gekämpft haben. Die dachten, sie seien ein Teil einer großen Bewegung und plötzlich feststellten, dass die Woke-Bewegung, wo biologische Männer plötzlich in Frauenumkleiden eindringen durften, um ein klassisches Beispiel zu nehmen, dass das gar nicht feministisch war. Und dann haben die festgestellt, dass sie plötzlich Übereinstimmung mit konservativen Frauen hatten, die sich selbst nie als Feministinnen bezeichnen würden, die aber genauso als Mütter für Rechte der Frauen kämpfen. Das heißt, wir hatten plötzlich Überschneidungen in der digitalen Welt erstmal und dann noch in der realen Welt von Interessengruppen, die man klassischerweise in diesem Land nie zusammenbekommen hätte, die sich da aber gefunden haben. Und das bringt mich dazu zu sagen, ich bin ein großer Freund davon, dass es ein vielfältiges Angebot gibt, und zwar sozusagen in allen Lebensbereichen, weil die Menschen, die von etwas angetrieben werden, sich nicht bei allen Themen finden werden, aber sie werden sich vielleicht bei ein oder zwei Themen finden. Und wir müssen nur lernen, nicht nur den Konsens toll zu finden, das ist ja menschlich, sondern den Dissens auszuhalten. Was aber normalerweise passiert, und zwar in nahezu jeder Diskussion ist, weil alles Private heutzutage politisch geworden ist, das ist leider ein Ergebnis der radikalen Feministinnenbewegung seit den 68ern, dass wir an einem Abend, an dem wir vielleicht über 10 Themen diskutieren und in 7 einen Konsens haben, wir uns am nächsten Morgen aber an die 3 Themen erinnern, wo wir einen Dissens hatten. Das liegt ein bisschen in unserer Psyche. An der Stelle sind wir als Menschen auch ein bisschen defizitär einfach aufgebaut. Aber das müssen wir wieder lernen, dass der Dissens okay ist und dass wir ganz viele verschiedene Ansätze wählen können. Das ist übrigens auch Grundlage des Projektes, das wir angestoßen haben. was tatsächlich im wahrsten Sinne des Wortes heißt, mehr Freiheit. Jeder macht's auf seine Art und Weise und jeder Ansatz, der zum Erfolg führt, ist gut. In der Medizin sagt man, wer heilt, hat recht, egal wie er es gemacht hat. Und im Grunde gilt für viele Bereiche des Lebens, wo es ja auch um gesellschaftliche Heilung im weitesten Sinne geht, genau dasselbe.
5: Ja. Also ich glaube auch der Ansatz der Frag mal alle ist natürlich sehr, sehr schwierig. Wenn man anschaut, dann sind wir dann wieder bei meinem Thema, wann ist denn eine Steuer gerecht, wann ist sie nicht gerecht? Nehmen wir die Einkommensteuer, die betrifft jeden, der hier im Raum ist. Wir haben hier einen Spitzensteuersatz von 42 bzw. 45%. Ab welchem Betrag? 62.000 Euro. In den USA zum Beispiel beträgt der Spitzensteuersatz 37%, also schon erstmal niedriger. Und wo fängt der an? Bei über 600.000 Euro oder Dollar dann. Und jetzt nehmen Sie die Vollversammlung und fragen Sie, wo liegt denn der richtige Wert? Und ich glaube...
4: Stück Schnur.
5: Das ist das Stück Schnur, ja genau. Aber wo ist der richtige Wert? Die einen werden sagen, naja, der müsste viel früher anfangen. Schon bei 30.000 ist eigentlich viel zu viel, was einer verdient. Der nächste sagt, naja, 1 Million ist noch zu wenig. Und auch, was ist der richtige Prozentsatz? Was ist überhaupt der richtige Wert? Ist, glaube ich, nicht zu beantworten. Nicht zumindest in einer Vollversammlung zu beantworten, weil auch die Frage, glaube ich, zu schwierig ist. Und das ist auch sowas, wo ich mir oft überlegt habe, warum nehmen wir auch nicht viel, viel öfter, auch wenn ich es von tiefstem Inneren eigentlich befürworten würde, Volksentscheidungen mit rein. Weil ich glaube, in vielen Entscheidungen die Tragweite gar nicht bewusst ist. Wir erleben auch jetzt mit der ganzen Diskussion rund um AfD, ja oder nein. Ich weiß nicht, ob sich jeder der Tragweite bewusst ist, was das Ganze bedeutet. Nehmen eine Partei mehr oder weniger mit rein oder nicht mit rein. Was passiert mit einer Vollversammlung, die eine Partei, wenn man den aktuellen Umfragen glauben darf, wahrscheinlich sogar mehrheitlich wählen würde? Ist das gut, ist das nicht gut? Und die Kunst ist natürlich, die Frage so einfach zu stellen, dass man sie beantworten kann. Aber diese Vollversammlung, so gut ich den Gedanke finde, ist, glaube ich, schwierig umsetzbar.
2: Das kann ich verstehen und das ist ja auch sehr schwer vorstellbar, weil wir das eben alle so gelernt haben, unser ganzes Leben lang. Vorhin haben wir gehört, zurück, dass das Volk irgendetwas zurückbekommen soll. Hat es das jemals gehabt? Also wir haben noch nie etwas erlebt in diesem Land, das sich auch nur halbwegs anfühlt wie demokratisches Mitentscheiden der Bevölkerung. Was wir erlebt haben, ist, dass man was ganz Perfides macht. Man konvertiert Sachthemen in Personenthemen. Das heißt, aus Sachfragen mache ich eine, wähle ich den oder wähle ich den. Und zweitens werde ich gezwungen, fertige Menüs zu bestellen, obwohl ich von den 7 Inhaltsstoffen 3 gar nicht mag. Warum machen wir nicht einfach ein Buffet? Und dann ist bei dem einen Thema mal mehr Fleisch drin und bei dem anderen mal mehr Fisch und hier mal Nudeln und mal dies, anstatt immer nur die fertigen Menüs zu bekommen, die zwei Parteien unter sich ausbaldowern. Ich bin zutiefst überzeugt davon, dass das Menschenbild, von dem ich hier spreche, absolut dazu in der Lage ist, die komplexesten Dinge intuitiv zu erfassen. Ich mach's mal am Steuerrecht deutlich. 1,5% Steuern zahlt eine GmbH, wenn sie eine GmbH-Tochter verkauft an den Fiskus dafür, dass sie 1 Million reinfährt und fast nichts zu bezahlen hat. Wenn ich das einer Vollversammlung präsentiere, dann werden die alle sagen, oh Moment mal, das klingt ganz gerecht. Die machen 1,5%, können den Erlös wieder anlegen in Aktien und nach 10 Jahren, wenn es dann in den privaten Bereich kommt, müssen sie halt dann Steuern zahlen, haben aber leider 3-mal so viel Geld da liegen, weil sie vorne so einen Startvorschuss hatten. Ich will damit nur sagen, das kann ich jedem Landwirt erklären, der Hauptschule hat, dass das nicht gerecht ist, wenn so etwas passiert und übrigens von Herrn Lafontaine eingeführt. Unter einer SPD-Regierung hat man sowas Unternehmerfreundliches gemacht. Ich glaube, das kennt kaum ein Bürger, dass es so eine Regelung gibt. Und da geht's um richtig Summen. Nehmen wir mal Herrn Fiesmann, der da kürzlich seine Wärmepumpen nach Amerika verkloppt hat. Bei 9 Milliarden ist das schon eine Nummer, wenn man auch da nur 1,5% bezahlt für die Tochtergesellschaft, die verkauft wurde.
4: Ja, der Ansatz, ich verstehe, was Sie damit sagen wollen. Ich halte aber die Art, an die Frage ranzugehen, für hochgefährlich. Denn derjenige, es ist keine Person, Sie haben das schön gerade gesagt, aber das, was Politik seit Jahren und Jahrzehnten mit diesem Land macht, ist ja in Menge Geld den Bürgern abzunehmen, jetzt sozusagen die Neiddiskussion, verzeihen Sie, wie ich das Wort benutze, auf Unternehmen zu lenken, die Wohlstand und Arbeitsplätze und Wertschöpfung bereitstellen. Das ist das, was ich aus dem Sozialismus kenne. Und was ich ganz entsetzlich finde, derjenige, wenn ich ihn personifiziere, Verzeihung, auch wenn es den Staat nicht gibt, Herr Gebauer, der das meiste Geld dieser Gesellschaft den Bürgern wegnimmt, das ist der Staat. Und wenn wir da mal anfangen, das zu lassen, dem Staat das Geld nicht mehr zu geben, dafür zu sorgen, dass er es nicht mehr nimmt und dann mal die Wirtschaft und die Bürger machen zu lassen, dann werden ganz viele Dinge entschieden. Dann gibt es bestimmt noch, es gibt keine totale Gerechtigkeit. Das ist sowieso ein so stark strapaziertes Wort, dass ich es aus der politischen Diskussion gern streichen würde, weil es verführerisch ist und weil selbst Bismarck erkannt hat, dass seine Idee der Sozialversicherung im Grunde den Grundstein dafür gelegt hat, dass wir einen ausbuchernden Sozialstaat bekommen dürfen. So schlau war er am Ende seines Lebens. Aber die Wahlkampfklatsche gegen Sozialisten hat er halt trotzdem gern sozusagen für sich verbucht. Aber das, was uns übrigens auch ziemlich deutsch und gar nicht amerikanisch, diese Neiddiskussion ist etwas, was diesem Land mehr schadet als viele andere Dinge. Und an der Stelle bei aller Sympathie für direktdemokratische Entscheidungen, ich glaube, die funktionieren da, wo es das Lebensumfeld der Leute direkt betrifft, hervorragend. Und da, wo es auf eine sehr große Ebene geht, da habe ich ein bisschen Sorge. Ich bin nicht generell dagegen, aber da habe ich ein bisschen Sorge, dass eine simplifizierte Frage, wie sind die 1,5% gerecht, zu Ergebnissen führen, dessen Tragweite sich die meisten nicht vorstellen können.
2: Dann möchte ich mich da korrigieren. Da möchte ich mich gerne korrigieren. Mir geht es überhaupt nicht um eine Neiddiskussion. Ich wollte an dem Extrembeispiel deutlich machen, dass das jeder, der bis drei zählen kann, erkennen kann, dass da irgendwas schräg ist. Mehr nicht. Was ich ausdrücken möchte ist, dass wir als Menschen entweder glauben, wir sind in der Lage, frei zu entscheiden und Dinge zu tun, oder eben den Bürger für unmündig und dumm halten. Das ist die alte Diskussion in den USA durch Lippmann und Bernay und wie sie alle heißen, x-mal diskutiert worden. Und ganz nüchtern, ich bin der festen Überzeugung, dass diese, unsere Demokratie, hier dafür da ist, den Menschen ein warmes Bauchgefühl zu geben, dass sie mitbestimmen können, ohne dass sie in irgendeiner Weise ernsthaft gefährlich werden können.
4: Aber das glaubt kaum einer, oder?
2: Ja, ich schilder das mal so deutlich. Ich glaube, dass das genau so ist. Das heißt, ich habe das warme Bauchgefühl, ich habe doch gewählt und jetzt habe ich alles getan und ab jetzt halte ich bitte die Klappe. Und da wehre ich mich dagegen. Ich glaube, dass wir Menschen zu viel mehr in der Lage sind und ich glaube, dass die Zeit vorbei ist, irgendwelche Menschen irgendwo hinzuschicken, die einfach 4 Jahre tun und lassen können, was sie wollen und uns komplett ins Unglück reiten können.
4: Das stimmt.
2: Ohne dass ich in irgendeiner Weise eingreifen kann. Und immer wenn ich nicht eingreifen kann, was bin ich dann? Machtlos. Und wenn ich machtlos bin, wo bin ich dann bitte als Souverän im Grundgesetz? Alle Macht geht von mir aus, auch von euch hier. Sie geht von uns aus und kommt nie wieder dahin zurück. Und genau das gilt es, denke ich, zu ändern. Wir können machtvoll sein und das können wir nur, wenn wir da keinen Mittler dazwischen haben. So wie man zwischen Gott und dem Mensch keinen Mittler braucht, keine katholische Kirche und kein Priester, das kann man direkt regeln. Genauso kann man auch, ja. Genauso kann man auch als Bürger direkt sagen, was man möchte. Und ganz ehrlich, wie kriegt denn ein Politiker mit, was das Volk überhaupt will? Also rufen die jeden Morgen 500 Leute in ihrem Wahlkreis an? Oder lesen die vielleicht nur die Zeitung von den 10 Oligarchen, denen die Zeitungen gehören und die sagen, was öffentliche Meinung ist? Ganz ehrlich, wann bitte kommt die öffentliche, echte Meinung ungeschminkt an bei diesem Politiker? Und dann gucken wir uns eine App an, die Democracy App, die den Bundestag da abbildet. Da sehen wir wunderbar, die machen immer exakt das Gegenteil von dem, was die Bürger wollten. Das hat die App dort wirklich bewirkt, dass man das schon mal klar sieht.
3: Und die gibt's seit über 7 Jahren,
2: so ist
3: die
2: es. App.
3: Ich glaube, Marius Krüger heißt
2: genau,
3: der Erfinder.
2: Das regt auch keinen mehr auf, dass das so ist. Es ist halt so, dass die immer genau das Gegenteil machen. Und jetzt kommt genau der Punkt. Wenn das so ist, dass sie schlicht das Gegenteil tun von dem, was die Bürger wollen, dann läuft da was schief. Dafür muss ich keine Philosophie studiert haben.
3: Ach so, einmal kurz Herr Gebauer, dann Herr Matuszek.
6: Ich habe hier zugehört. Ich würde mal ein Plädoyer halten wollen für eine gemeinsame Besinnung darauf, dass wir uns verständigen, dass unsere Lebensverhältnisse wieder Menschenmaß haben müssen.
3: Ja.
6: Unser Leben hat kein Menschenmaß. Wir sitzen hier Wir sitzen hier, Publikum kann das nicht so gut sehen, wir sitzen hier an einem Tisch mit einem Glas Wasser, mit einem Stift und mit einem DIN A4-Blatt. Jeder dieser Gegenstände vor mir auf dem Tisch hat Menschenmaß. Und jeder dieser Gegenstände ist nicht vom Himmel gefallen, sondern dass dieser Stift diese Länge hat und dieses Gewicht und das kann, was er kann. Und vor allem diese absolut faszinierende Erfindung des DIN A4-Blattes. Ja?
3: Ja.
6: Sie lachen. Es ist
3: deutsche Industrienorm.
6: Beschäftigen Sie sich mit einem DIN A4-Blatt. Es ist eine absolut großartige Erfindung, ein Papierbogen zu kreieren, der die Eigenheit hat, jedes Mal, wenn man ihn faltet, ist das, was dabei wieder rauskommt, in der gleichen oder fast identisch gleichen Verhältnis von Länge zu Breite, so dass ein DIN A4-Blatt und ein DIN A5-Blatt uns entsprechend zum Schreiben zur Verfügung steht. Und das ist auch nicht so riesengroß, dass wir nicht den Satz lesen können, sondern es hat eine gewachsene Größe, die sich mit unseren menschlichen Körpern in der Mitte sehr, sehr gut zusammengefunden hat, genau auch wie das Glas und tausende andere Beispiele. Dinge, die Menschenmaß haben, funktionieren gut, etablieren sich und bleiben dann auch bei uns. Und ohne jetzt ganz viele Beispiele dafür zu bringen, jeder kann sich da was ausdenken. Unsere Lebensverhältnisse haben das Menschenmaß verloren in dem Moment, wo wir nicht mehr zu einer Vollversammlung zusammenkommen, weil eben nicht mehr eine Großfamilie oder ein kleines Dorf oder eine winzige Stadt zusammenlebt und über gemeinsame Verhältnisse diskutiert. Wie wollen wir das machen? Wer möchte was sagen? Wir hören zu. Sondern in dem Moment, wo es anonym wird, wo es zu groß wird, wo es dieses Menschenmaß verliert, wo Dinge passieren außerhalb meiner Reichweite. In dem Moment, Kamera hat gerade aufgezoomt, habe ich gesehen. Ich sag nochmal, außerhalb meiner Reichweite. wenn also Dinge außerhalb meiner Reichweite passieren, dann...
3: Was Sie alles mitkriegen.
6: Ja, ich kriege alles mit, Herr Lehrig. Ja. Ich will, gleich in der Pause werde ich Ihnen den rechten Schuh zubinden.
3: Ja.
2: Gut.
6: Nein, ernsthaft. Also,
3: aber gekniet bitte, ne?
6: Genau. In dem Moment, wo unsere Dorfgemeinschaften verlassen worden sind und unsere Einheiten zu groß geworden sind, ist eben so eine Zwischenklasse entstanden oder Kaste oder eine politische Klasse, wie wir sie nennen, die über uns bestimmt. Und jetzt noch mal ein kurzer historischer Ausflug. Jens Lehrig stoppt mich, wenn ich zu sehr ausufere, aber machen sich bitte alle noch mal völlig klar unsere deutsche oder europäische Geschichte. Wir haben 1789 diese berühmte Französische Revolution deswegen gehabt, weil es Leute gab, die gesagt haben, es geht so nicht weiter, dass Könige und Adel uns sagen, wo es lang geht und uns auszehren, uns zu viel Steuern abnehmen, uns zu wenig Lebensverhältnisse lassen, um unser eigenes Leben zu organisieren. Deswegen gab es diese Revolution 1789 mit dann Auswirkungen auf ganz Europa. Dann war mal ein bisschen Chaos, dann kam Herr Napoleon, dann kam eine Restauration 1815 mit dem Wiener Kongress. Dann gab es Leute, die gesagt haben, wir müssen diese Revolutionäre wieder eindampfen. Und dann kam die gigantische industrielle Revolution, die zu einer Neuverteilung von Reichtum geführt hat, die plötzlich sowas wie Privatheit hat entstehen lassen, die Menschen in Positionen gebracht hat, Dinge selbstständig zu entscheiden. Und ein Establishment, würde man heute sagen, ich verkürze das jetzt ganz extrem, aber ein Establishment in Angst und Schrecken versetzt hat, dass sie die Kontrolle verlieren. Und deswegen ist in Deutschland 1871 der Staat gegründet worden mit, wohlgemerkt vorher, Einigungskriegen. Ja, das haben die nicht gemacht, weil die das cool fanden oder weil da so ein großer Konsens war, sondern das ist mit nackter Gewalt und Brutalität entstanden. Ja, die deutsche Flagge mit Schwarz-Rot-Gold, das sind Soldatenuniformen, das ist Blut und das sind die goldenen Knöpfe auf den Uniformen. Daher kommt diese schwarz-rot-goldene Flagge. Ja, das ist Einigungskrieg und Nationalismus in Deutschland als Einigung. Und im Ergebnis steht zum Schluss 1874 ein Parlament, wo heute ein Kanzler gewählt worden ist, in Berlin. Und dieses Parlament macht mit Repräsentanten Regeln für alle anderen, hat aber das Menschenmaß verloren, weil wir nicht mehr gefragt werden. Und deswegen wäre das Petitum jetzt, und insofern, das hat mir sehr, sehr gut gefallen, Herr Bönig, wie König, dass Sie gesagt haben, nutzen wir doch die Technik, um sozusagen die Reformation der Kirche nach zu leben und die Priestervermittlungskaste zwischen Menschen und Gott auch hier zu beseitigen, den öffentlich-rechtlichen Rundfunk zum Medium zu machen und ihm die Rolle des Faktors zu nehmen, um auf diese Weise einen Dialog unter Menschen unmittelbar zu schaffen, sozusagen protestantisch-evangelisch zu werden im Staatswesen. Und dafür haben wir mit unserem Handy jederzeit eine Möglichkeit. Und dann schaffen wir uns in neue Gemeinschaften, die im Konsens ihre Lebensverhältnisse organisieren. Und das muss nicht mal an einem Ort sein, sondern das kann sich thematisch aufteilen. Und letzte Bemerkung dazu, bevor der Chef ganz nervös wird.
3: Weil nein, ich werde nicht nervös. Das sind einfach zwei Vorträge in einer Sendung gewesen. Die können wir als Solo-Vorträge senden. Das ist super. Das bringt nochmal enorme Klickzahlen rein.
6: Früher hätte man gesagt, machen wir eine Single-Auskopplung.
3: Das heißt, kommt denn jetzt dieser Vortrag auf die A- oder die B-Seite?
6: Das werden wir dann abfragen nach den Klickzahlen. Ja. Nein, aber wenn wir Menschen auf diese Weise die Möglichkeit geben, ihre Leben wieder selber zu organisieren, dann kommen wir an den fantastischen Erkenntnispunkt, dass wir überhaupt nicht am Ende der Geschichte angelangt sind. Ja, also Francis Fukuyama hat vor 35 Jahren falsch gelegen, dass das jetzt schon das Ende der Geschichte sei, sondern menschliche Lebensverhältnisse entwickeln sich zu technischen Entwicklungen und die Kunst besteht jetzt darin, unsere Möglichkeiten so auszubaldowern, dass wir unsere demokratischen Überzeugungen mit unseren rechtsstaatlichen Überzeugungen möglichst so perfekt im Konsens regeln, dass wir noch etwas Schöneres machen, als es unser altes Grundgesetz schon gewesen ist. Und da bin ich sehr, sehr zuversichtlich, dass uns das gelingen wird mit der neuen Technik. Die Leute, die unterdrücken wollen, müssen nämlich immer die Rechte anderer unterdrücken. Das nervt die und irgendwann stehen die auf und sagen, da habe ich keine Lust drauf. Und insofern sehe ich eine große Zeit vor
4: uns. Sie sind im Übrigen auch zu langsam.
3: Herr Matuszek, passt das noch, was Sie sagen wollten?
5: Ja, das passt natürlich noch, weil die Möglichkeiten, die wir technisch haben, die finde ich super, die sollten wir auch nutzen. Es besteht nur eine große Gefahr, nämlich die der Desinformation und eine große Gefahr, die der Fragestellung. Das wollte ich auf Sie vorher, Herr Bönig, wie soll ich sagen, entgegnen, weil wie Sie das dargestellt haben, dass Herr Fissmann nur 1,5% auf einen Milliardengewinn zahlt, ist so, wie Sie es formuliert haben, die Antwort im Grunde genommen vorgegeben. Ja, das findet jeder ungerecht. Wenn man die Frage andersrum formuliert und einfach sagt, hören Sie zu, es gibt Gesetze, die Gesetze gibt es schon sehr lange. Ja. Diese Gesetze hat er schon vor vielen Jahren für sich so genutzt. Und er hat nichts anderes gemacht, als das, was im Gesetz steht, die Möglichkeit, die jedem Einzelnen hier gegeben ist, es so zu tun, auch genau für sich so gestaltet und dass dann das Ergebnis dabei herauskommt, dass das, was er gemacht hat, als richtig empfunden wurde, nämlich in der Bestätigung mit 1,5%. Wenn ich die Frage so rumstelle, ist es okay, dass man sich an das Gesetz hält und die Möglichkeit nutzt, würde wahrscheinlich auch jeder mit Ja antworten. Und die Frage zu sagen, ist 40% für den Lohn, für den Arbeiter gegenüber 1,5%, die ist mir zu einfach, zu klar die Antwort vorgebend gestellt. Ja. Und das will ich bloß sagen, also ich bleibe da dabei, dass viele Fragen von der Frage her zu schwer zu beantworten sind, ohne sich wirklich umfassend zu informieren, ohne sich umfassend über die Auswirkungen zu informieren. Wenn wir hier, um ein Beispiel zu bringen, das für jeden greifbar ist, zu sagen, ist das Deutschland-Ticket gut oder ist das Deutschland-Ticket gerecht? Ja, also können wir alle sagen, finden wir toll. Warum? Weil es bürokratische Hürden, weil es viel Verwaltung nimmt. Ich muss nicht in jeder Stadt irgendwie ein neues Ticket kaufen. Alles wunderbar zu einem Preis, den wir alle super finden.
3: Ja, und wir haben ja auch einen gemeinsamen Feind, die Deutsche Bahn.
5: Ja, super. Wenn ich Ihnen sage, dass ich in einer großen deutschen Tageszeitung mit 4 Buchstaben dargestellt habe, dass Sie sogar dafür noch Geld rausbekommen vom Staat, wenn Sie nur entsprechende Entfernungen haben. Also bekommen das deutsche Ticket geschenkt und von der Steuer noch im Jahr irgendwie 200 Euro zurück. Dann wird es niemand mehr als gerecht empfinden.
7: Das verstehe ich gut. Mir ist auch klar, dass Menschen die Regeln nehmen und sich optimieren. Da sage ich ja gar nichts dagegen. Genau. Und der Vergleich mit Fissmann ging in eine völlig falsche Richtung. Das war überhaupt nicht meine Botschaft, jetzt ihn anzugreifen. Ich wollte nur an dem Extrembeispiel etwas deutlich machen. Wenn es um echtes demokratisches Miteinander geht, dann geht es gerade nicht nur um den Abstimmungsprozess selbst. Das ist das Ende von dem Ganzen. Das, was Demokratie ausmacht, ist, dass jeder von uns in der Lage ist, überhaupt ein Thema auf den Tisch zu legen, dass darüber diskutiert wird, dass man den Dissens aushält, nicht einer Meinung sein muss und dann am Ende entscheidet. Und diese drei Dinge gehören zusammen und das wird schnell vergessen. Und natürlich gehört da dazu, dass man die Fragen so formuliert, dass sie so neutral sind, wie ich mir Journalismus vorstelle, dass ich nämlich nicht weiß, welcher Meinung der Journalist zugeneigt ist, dass er ein Sachgebiet darstellt, ich mir selbst meine Meinung bilden kann und dann kann ich entscheiden. Dazu sind wir Menschen in der Lage.
4: Solange wir nicht erwarten, dass der öffentlich-rechtliche Rundfunk, der sich aus Steuergeldern finanzieren lässt, zwangsweise das leistet, sind wir vermutlich sowieso beieinander. Das Stichwort, was ich ganz gut fand und was ja im Grunde dazu passt, war gerade Desinformation. In dem Moment, wo man einen Meinungswettbewerb zulässt, und das ist ja das, was unsere letzte Regierung und auch die aktuelle nicht so gern zulassen möchte, indem sie jetzt davon spricht, dass man falsche Meinungen verbieten kann ich da auch einen Aufschrei vermisse. Das beste Mittel dagegen, und das zeigen ja die sozialen Medien, insbesondere Twitter, heute X, je mehr Leute das benutzen, je größer der Meinungsmarkt wird, desto eher sind Menschen in der Lage, sich zu informieren. Das ist dann natürlich auch sozusagen die Aufgabe für den mündigen Bürger. Und das rüttelt sich zurecht. Ein urdemokratisches oder freiheitliches Instrument bei X ist das Thema Community Notes. Ich weiß nicht, wie viel Prozent der Zuschauer hier bei Twitter sind. Ich kriege dafür keine Tantiemen, ich sag's gleich. Aber wenn man Deutschland und die Vereinigten Staaten vergleicht, stellt man fest, dass der Anteil derer, die in Deutschland sich bei X informieren, wenn sie politisch interessiert sind, weil es einfach ein politisches Medium ist, und in den Vereinigten Staaten schon auseinanderklafft. Also wir sind bei einem viel niedrigen Prozentsatz. Und ich sage immer, geht dorthin, hört's euch an, ihr könnt es auch anonym machen, ihr müsst noch nicht mehr mitdiskutieren, ihr könnt es rein als Quelle benutzen. Aber je größer die Stichprobengröße derer ist, die da mitmachen, desto ausgewogener ist es. Also mehr Freiheit geht nicht und ich brauche niemanden, der mir sagt, wie es einzuordnen ist. Dieses Einordnen der fast gesamten Journalistenklasse geht am Ende den allermeisten Leuten auf den Nerv.
3: Weil ja am Ende dann auch wieder die Eigenverantwortung und Selbstbestimmung und Selbstermächtigung fehlt. Also in dem Augenblick, wo der Journalist neutral, man könnte uns jetzt heute Abend sagen, das ist keine neutrale Runde, das ist aber auch gar nicht unser Anspruch, eine neutrale Runde zu haben, weil wir als dieses Projekt Fairtalk auch immer wieder kommunizieren und sagen, es geht uns darum, dass wir ein Puzzleteil sind von ganz vielen und wir uns wünschen, dass unsere Zuschauerinnen und Zuschauer sich selber ein eigenes Bild bauen. Also nicht durch den Moderator, der ihnen sagt oder einen Gast, wie sie zu denken haben sollen, sondern einfach wir geben das als freie Information in den Markt und bitten darum, das zu nehmen, einzuordnen, zu prüfen, gerne auch zu kritisieren, damit in Resonanz zu gehen oder eben nicht in Resonanz zu gehen. Das wäre für mich eben genau dieser Kern von Eigenverantwortung, der so wichtig ist. Und da hätte ich bei Ihnen auch nochmal nachgefragt, dieses, der neutrale Journalist, da liegt ja wieder die Gefahr, dass es einer für andere richten muss.
7: In der Tat. Und was ich eben kritisiere ist, dass Menschen überhaupt, wie soll ich das sagen, beeinflusst werden müssen, wie sie es ja nun mal müssen in einer Demokratie. Da gibt es eine Menge schlaue Menschen schon vor über 100 Jahren. Ich hatte vorhin schon von einigen gesprochen. Die haben sich klar überlegt, wie geht man mit einer Massengesellschaft um? Und eine Massengesellschaft ist automatisch Propaganda ausgesetzt. Im simpelsten Fall ist es eine Werbung, die will, dass ich irgendetwas kaufe, irgendetwas tue. Und wenn ich nun mal mit Parteien zu tun habe und mit Ideologien zu tun habe, dann versucht derjenige, der die Mittel hat, natürlich mich auf seine Seite zu ziehen. Also Propagandafreiheit zu unterstellen, ist naiv. Das wird wahrscheinlich nicht stattfinden. Dasselbe gilt für völlig neutrale Journalisten und die vermeintlich dritte Macht oder vierte Macht, wie man sie einsortieren will, die sozusagen kontrolliert. Gucken wir doch mal nüchtern hin, da sind 10 Oligarchen.

0: ein Theater und es ist deswegen ein Theater, weil man so mit unmündigen Kindern umgeht. Wir sind in einer infantilen Demokratie. Wir haben bitte einmal zu kreuzen, dass wir diese Sendung oder diese sehen wollen. Dann sind wir da und erleben ein Kasperle-Theater. Und wozu um alles in der Welt sollen wir uns denn noch informieren? Das ist doch völlig unnötig. Das ist so, als wenn ich in der Oper sitze und mir noch genau die Dialoge angucke und mich frage, warum der das vielleicht gemeint haben könnte und ob der jetzt vielleicht dann doch nach dem nächsten Akt da zurücktritt oder so. Völlig belanglos. Solange wir in der infantilen Demokratie sind, brauche ich als Bürger genau gar keine Information, weil ich einfach mir zwei Wochen vor der Wahl anhöre, was mir der Onkel da verspricht und sagt, im Himmel ist Jahrmarkt und ich werde dies machen und jenes machen und am nächsten Tag macht er eh was anderes. Das erleben wir gerade, dieses Theaterstück. Und glauben doch ernsthaft, dass wir 21 Mal hintereinander einen Bundestag wählen, immer dasselbe machen und ein anderes Ergebnis erwarten. Das nennt Einstein Wahnsinn.
1: Wo Unrecht zu Recht wird, wird Widerstand zur Pflicht. Es gibt den berühmten Paragraphen 20. Herr Gebauer, vielleicht mögen Sie das der Community nochmal erklären. Das ist ja der Widerstandsparagraph. Was steht da drin?
2: Der Paragraph 20 ist ein Artikel. Artikel 20. Und der hat einen Absatz 4. Und ich glaube, das ist der, auf den Sie abstellen möchten jetzt auf das Widerstandsrecht. Unser Grundgesetz hat Artikel, Juristen sind ja immer ganz heikel.
1: Was habe ich gesagt?
3: Paragraph.
1: Ach so, um Gottes Willen.
2: Ich bin kein Klugscheißer, ich habe wirklich recht.
1: Also ich muss sagen, neben Ihnen sieht jeder Comedian blass aus. Ja.
2: Nein, also Artikel 20 Absatz 4 ist 1968 ins Grundgesetz aufgenommen worden vom bundesrepublikanischen Gesetzgeber, weil man damals Notstandsgesetze gemacht hat, ohne das jetzt näher auszuführen. Man könnte sagen, da war so eine Art Corona-Krise und dann hat man neue Gesetze gemacht. Und dann haben aber damals noch kritische Geister gesagt, Vorsicht, Vorsicht, wenn der Staat Sonderbefugnisse dieser Art bekommt, die nicht in erster Linie auf Gerechtigkeit zielen, um die Rechte alle ordentlich voneinander zu trennen und zueinander in eine Ordnung zu bringen, sondern wo es um Polizeirecht geht, um Ruhe und Ordnung zu schaffen und danach wieder Gerechtigkeit entstehen zu lassen, das ist gefährlich vor dem Hintergrund der deutschen Geschichte. Da müssen wir einen Bremsklotz einziehen. Und deswegen ist Artikel 20 an Absatz 3, an Absatz 4 dran gekommen worden, wo eben formuliert worden ist, gegen jeden, der es unternimmt, diese Ordnung zu beseitigen, hat man das Recht, Widerstand zu leisten. So ungefähr ist das formuliert. Das Verrückte an dieser Regel ist, dass sie im Wesentlichen nur eine deklaratorische Bedeutung hat. Denn da steht drin, wenn man genau liest, wenn andere Abhilfe nicht möglich ist, ja. Das heißt also, man muss so lange den Polizisten oder ein Gericht anrufen, wie es das gibt. Und erst wenn es das nicht mehr gibt, kann man dagegen Widerstand leisten. Da kann man sich also notfalls auch mit Gewalt gegen irgendwelche Übergriffe von irgendwem wehren. Das Problem ist nur, wenn man dann mit diesem gewaltsamen Widerstand scheitert und dann sagt, berufe mich auf Artikel 20 Absatz 4, dann ist natürlich die Struktur, die einem dann hilft und sagt, das war okay, die ist ja nicht mehr da. Also insofern fällt das so in eine juristische Sekunde oder in ein schwarzes Loch, in ein Nichts hinein. Das ist eher Theaterschminke und weniger juristisches Schwarzbrot. Ja, also vergessen wir Artikel 20.4, das ist ein schöner Gedanke, das ist das Notwehrrecht des Bürgers. Und die beste Möglichkeit, überhaupt nicht erst in die Lage zu kommen, sich auf Artikel 20 Absatz 4 berufen zu müssen, besteht darin, dass man in der Vorphase sehr manierlich und sehr in Ruhe und sehr ausgewogen aufsteht und sagt, Freunde, hier läuft etwas schief. Ja, Herr Böhnig hat gerade gesagt, ich habe ein Gerechtigkeitsempfinden, ich weiß, was gut ist, was schlecht ist, dann stehe ich auf. Das Gemeine ist ja, dass viele Finanzbeamten, dass viele Sozialversicherungsfachangestellte, ja, dass irgendwelche Rentenbeauftragte oder Pflegeversicherungsfachkräfte, dass die Entscheidungen treffen, die vom Bürger für völlig abwegig gehalten werden und die wehtun und das kann doch nicht sein, aber die selber tun das aus dem Gefühl heraus, dass

0: das angemessen ist und dass das richtig ist und dass sie die Herrscher aller Reußen sind, dass sie schon wissen, wie es richtig ist. Und die haben das Gerechtigkeitsgefühl, das kann so gemacht werden, das geht schon mit rechten Dingen zu. Und das zeigt, da ist ein kommunikatives Problem, da fehlt die Verständigung, meinetwegen in der Vollversammlung, jedenfalls irgendwo. Mein Freund Robert Neef, ein Schweizer Philosoph und ursprünglich Jurist, aber durchaus Rechtsphilosoph, hat eine wunderschöne Geschichte erzählt. Er sagt, stellen Sie sich vor, wenn auf einem Berg in der Schweiz, irgendwo in einem Bergdorf jemand sich ein Haus baut, dann schleppt der jahrelang mit seinen Tieren oder mit bloßen Händen, schleppt der Steine den Berg rauf und baut da oben diese Hütte. Und alle, die da oben wohnen, beobachten ihn Monate und Jahre dabei, wie er keucht und schwitzt und das Ding da aufbaut. Und dann ist er damit fertig. Wie wahrscheinlich ist es, dass in einer solchen Dorfgemeinschaft irgendwann eine Vollversammlung einberufen wird und darüber abgestimmt wird, ob der enteignet wird? Das macht keiner, weil alle wissen, das ist unanständig. Der hat doch die Steine hochgeschleppt, ja. Und diese Besteuerung.
1: Da sind wir wieder bei dem Menschenmaß.
0: Da ist wieder das Menschenmaß, ja. Und diese Anschauung, dass man respektieren muss, was jemand anderes sich erarbeitet hat, die geht eben verloren, wenn der Abstand zu groß ist zwischen dem, der entscheidet und dem, der betroffen ist. Und die müssen wieder zusammengebracht werden. Das halte ich für eine wesentliche organisatorische Entscheidung eines auch ethisch wertvollen, Friedrich Schiller würde wahrscheinlich sagen, eines ästhetisch angenehmen Staatswesens.
2: Das ist der Grund, warum dezentrale Organisationen, was ja auch die praktische menschliche Erfahrung ist, besser funktioniert, als alles zentral zu regeln. Das ist ein Grund, warum die Schweiz, obwohl sie sich ja auch auf einen Weg gemacht hat, den viele Eidgenossen nicht so schön finden, warum sie immer noch besser funktioniert und warum Deutschland zu Zeiten der vielen Kleinstaaten, die sicherlich auch Probleme mit sich gebracht haben, trotzdem auch die Zeit war, in der freie Reichsstädte und Freiheitsmodelle existieren konnten, über die heute die meisten Leute gar nicht mehr Bescheid wissen. Das war gar nicht so rückständig. Es hat einen Grund, warum das zersplitterte Europa so viele Erfindungen, so viele Innovationen hervorgebracht hat, weil es Wettbewerb gab. Und in dem Moment, wo man das wieder belebt und die Voraussetzungen dafür könnten im Grundgesetz genau genommen nicht besser sein, auch wenn der Föderalismus ganz schön gelitten hat in den letzten Jahrzehnten und heute de facto nur noch beim Thema Bildung und beim Thema innere Sicherheit bei der Polizei besteht, genau genommen war das ein Geschenk nach dem Zweiten Weltkrieg an die damals junge Bundesrepublik, diesen Föderalismus einzuführen. Und auch das ist eigentlich nicht so schwer zu erklären. Wenn man den wiederbelebt, hat man die Voraussetzungen dafür geschaffen, dass ganz viel ohne Zentralmacht in Berlin funktioniert und wir eben nicht 17 Ministerien plus 2 Staatsminister brauchen, sondern vermutlich gut und gern mit der knappen Hälfte auskämen.
1: Eine Frage, die ich auch in der Vorbereitung zu dieser Sendung immer wieder gehört habe, war, muss Widerstand immer friedlich sein?
3: Oh, da habe ich eine ganz einfache Sicht dazu. Da kann man sich die Geschichte angucken. Und die ist meistens so ausgegangen, dass die Revolution ihre Kinder gefressen hat und dass Revolutionen dann doch arg blutig ausgingen. Es ist gar nicht nötig. Die Reformation ist gar keine so doofe Idee, führt dann auch manchmal zu Blutvergießen. Das ist nicht ganz ohne geblieben. Aber im Grunde wollen wir Menschen gar nicht, dass etwas komplett abrupt beendet ist und ganz anders weitergeht. Wir können uns das meistens gar nicht vorstellen, wie der nächste Zustand sein soll. Und Reformation heißt ja im Grunde auch meistens, ich will wieder dahin zurück, wo es mal schön und warm und kuschelig war. Also wenn Menschen heute davon sprechen, sie möchten was verändern, dann wollen sie eigentlich in die warme Zeit der 80er vielleicht zurück, wo es gefühlt alles in Ordnung war. Wo wir dann noch das Gefühl hatten, ohne Morgenmantel morgens an die Tür gehen zu können. Solche Situationen sind es dann. Und deswegen denke ich, ist es dem Menschen angemessener, Dinge zu verändern, auch sehr gerne stark zu verändern, aber es muss nicht der radikale Bruch sein. Und da ist das Grundgesetz ganz dankbar. Wieder der Artikel 20, gibt's noch ein paar andere Stellen. Alle Macht geht vom Volke aus, sie wird ausgeübt in Wahlen und Abstimmungen. Und diesen zweiten Teil, den hat die politische Klasse einfach vergessen seit Gründung der Bundesrepublik. Es gibt keine Regeln zu bundesweiten Volksfragen. Die gibt's nur ganz bedingt. Ja, aber sagen wir mal so, das ist kein Instrument, das jetzt in irgendeiner Weise eine Rolle spielt, wie zum Beispiel die Frage, wollen wir ähnlich viel Kredit aufnehmen, wie Adolf Hitler im Zweiten Weltkrieg im ersten Kriegsjahr aufgewendet hat, nämlich 22% des Bruttosozialproduktes, in heutiger Kaufkraft ungefähr 800 600 Milliarden Euro. Also über diese Größenordnung Kreditaufnahme sprechen wir, die da mal eben durchgeführt wurde oder wird, oder bevor man überhaupt im Amt ist. Und wir Bürger zahlen dann die Zeche und gehen mit unseren Söhnen in irgendwelche Kriege, über die wir nie entschieden haben. Das heißt, das ist für mich ein schönes Paradebeispiel, wie dann relativ simple Fragen entschieden werden, wie ist das mein Krieg? Wollte ich das überhaupt? Und wenn man dann eine Abstimmung mal durchführen würde in Weißrussland, in Russland und in der EU, dann würde man wahrscheinlich rausbekommen, gar keiner wollte den Krieg. Also gar keiner von denen. Das sind irgendwelche anderen gewesen.
0: Der moderne Krieg und die moderne Waffe ist ein geradezu paradigmatisches Anwendungsbeispiel für die Entmenschlichung und für den Verlust von Menschenmaß. Ja, Napoleon hat die Wehrpflicht eingeführt und gesagt, ich mache jetzt alle jungen Männer zu Soldaten. Ja. Und wenn die an der Front umgebracht werden, dann kommt er zu diesem grandios zynischen Satz, dass er sagt, wenn die alle tot sind, ist mir das egal. Eine laue Sommernacht in Paris schafft mir eine neue Armee.
3: Genau. So hat er es gesagt, ja.
0: Und dieser große Menschenfreund Napoleon Bonaparte ist derjenige, der uns beschert hat, dass es Wehrpflichten gibt, dass Massenarmeen aufeinander zurennen, statt vorher im Mittelalter Kriege so aussehen zu lassen, dass irgendwelche Grundherren sich Söldner gekauft haben, die sich für Geld die Köpfe eingeschlagen haben und die breite Bevölkerung hat das praktisch nicht mitbekommen. Ja, man wusste, da ist irgend so ein Konflikt, aber da hatte man nicht unmittelbar was mit zu tun. Und erst die Wehrpflicht im modernen, entmenschlichten Staat, der die moralische Hemmschwelle gesenkt hat, erst das hat dazu geführt, dass wir so grauenvolle Kriege gesehen haben in den letzten 200 Jahren. Und die Frage ist, müssen wir es wiedersehen oder lernen wir etwas aus Geschichte? Das wäre doch auch mal eine spannende Frage.
4: Ja, die Frage muss man sich stellen, hat man denn jemals gelernt aus Geschichte? Also man kann, wenn man die aktuelle wirtschaftliche Lage anschaut, wenn man das Geldsystem anschaut, sich, glaube ich, sehr schnell die Antwort geben, früher oder später ist jede Wirtschaft, jede Währung zusammengebrochen und zwar mit einem großen Crash. Das mag durch einen Krieg gewesen sein, das mag durch sonstige Themen gewesen sein, weil einfach ganze Völker ausgelöscht wurden, aber es hat noch nie funktioniert, aus meiner Sicht, ohne einen großen Crash. Und ich befürchte auch, der wird bei uns auch bevorstehen, früher oder später. Ich glaube, das Thema, weil auch hier dezentral vor das Stichwort kam, auch hier gibt es natürlich Ansinnen, wenn man über Währungen spricht, in Richtung Kryptowährungen denkt, ein dezentrales System, das funktionieren kann. Aus meiner Sicht, was nicht funktionieren kann, ist ein digitaler Euro. Solange sich die EU mehr mit der Krümmung von Gurken oder Bananen beschäftigt, als wirklich mit der Wirtschaft, wird sowas nicht funktionieren. Und im Übrigen bin ich aber schon voll und ganz bei Ihnen. Gesunder Menschenverstand, das ist das, was eigentlich zurückkehren müsste. Ich aber tatsächlich meine Bedenken habe, wie das auf eine friedliche Form passieren soll, auch wenn ich es mir wünschen würde.
3: Da möchte ich direkt darauf antworten. Und zwar ist das so, dieser Satz, die Hoffnung stirbt zuletzt. Das bedeutet doch, wenn man keine Hoffnung hat, dass die Dinge sich ändern können, dann ist man doch eigentlich schon tot. Dann kann man einpacken. Weil der Crash sowieso kommt, der Krieg ist unausweichlich, wir laufen in dieses hinein und der Merz macht jetzt, was er will. Und es ist doch eh alles vorbei. Es ist mitnichten alles vorbei. Und die Geschichte ist nicht in dem Sinne vorbestimmt, dass sie unausweichlich so kommen muss, sondern es gibt Dinge, die da passieren können, die alles ändern. Und dieses alles ändern fängt im Kopf an. Wir haben ein Systemversagen, wir haben eine Systemkrise. Und es ist absurd zu glauben, dass ich eine Systemkrise mit denselben Dingen kurieren kann, die mich dahin geführt haben, wo ich bin. Ich habe zu Parteien meine persönliche Meinung und ich glaube, dass es völlig egal ist, welche Partei sich da neu gründet oder nicht gründet. Sie hat eine innere Logik, die automatisch das Menschliche nach oben spült, Richtungskämpfe, wer ist da an Platz 1 und muss dann sich korrekt verhalten und all diese Spiele, die da dazugehören. Die sind derart immanent, dass sie nicht wirklich lösbar sind. Und deswegen kann man die Stufe vielleicht auch gleich überspringen und sich andere Dinge ausdenken. Aber ich will jetzt nicht zu viel über direkte Demokratie sprechen, sondern was dahinter steckt für mich ist einfach, wenn es eine Systemkrise gibt, dann braucht es eine Systemlösung. Und diese Systemlösung muss anders gestrickt sein als das, was zuvor da war. Und noch etwas Zweites, sie muss ungefähr dem entsprechen, was dem Mensch entspricht. Also irgendeine Kunstidee, so wie der sozialistische Mensch, hört sich toll an, funktioniert nicht und deswegen klappt das auch nicht, sondern der Mensch ist, wie er ist und relativ unverändert seit sehr vielen Jahrhunderten. Gucken wir uns da die Bibel an, da gibt's nichts Neues unter der Sonne. Also alle üblen Dinge, die man sich so antun kann, sind da schon gewesen und finden heute genauso statt. Also der Mensch ist, wie er ist. Und er ist sehr kreativ und er ist gottähnlich und er kann ganz tolle Sachen machen und er kann ganz schreckliche Dinge machen. Und wir Menschen haben es in der Hand, ob wir gemeinsam in den Abgrund rennen oder ob wir gemeinsam gute Dinge tun. Und dazu sind wir absolut in der Lage. Wir haben das in der Bundesrepublik erlebt. Wir haben wunderbare Dinge geschaffen. Wir haben tolle Schulen entwickelt, tolle Krankenhäuser, tolle Straßen. Ein wirklich schön funktionierendes System, was lange Zeit toll lief. Und was dann irgendwie die letzten 20 Jahre unter die Räder kam, wenn man heute nach Deutschland reinkommt, dann merkt man das zuerst daran, dass der Handyempfang weg ist, die Eisenbahn sich doofer anfühlt und alles ein bisschen unpünktlicher ist. Ich war kürzlich in Wien, da kam ein Zug eine Minute zu früh. Ich war ganz außer mir. In der Schweiz ist es jetzt so, dass die Züge nicht mehr durchfahren dürfen aus Deutschland, weil die so aus dem Takt sind, dass wir den ganzen Schweizer Plan durcheinander bringen würden. Das heißt, wir kommen wirklich unter die Räder im wahrsten Sinne des Wortes. Das ist nicht das, was wir Menschen hier in diesem Land wollen und können. Wir sind zu anderem in der Lage. Wir haben tolle Impulse in die Welt gegeben und wir denken irgendwie, die ganze Welt muss an unserem Wesen genesen, immer mal wieder an diesem und jenem. Vielleicht schaffen wir es ja auch mal was Gutes da in die Welt zu geben, an dem dann die Welt genesen kann, dass uns vielleicht hier eine tolle Idee kommt, wie wir mit vermeintlichen Kriegsgegnern einfach mal sprechen, also so reden, so richtig, und einfach versuchen, vernünftig miteinander umzugehen.
1: Miteinander reden ist schon irgendwie verrückt,
3: oder? Ja. Absurd!
1: Ja, es kommt mir gerade total wahnsinnig vor.
3: Ja.
1: Frau Petri, aber Sie müssen, möchten,
2: ja, ich kann gar nicht
1: rutschen
2: anders.
1: Nervös auf
2: ja,
1: den Stuhl hin und her, weil Sie was
2: nein, es war,
1: zur Partei
2: sagen. Ich habe es genossen, weil es eine Steilvorlage war, Herr Bönig. Wunderbar. Und ganz vieles von dem, was Sie sagen, unterschreiben, glaube ich, nicht nur die Zuschauer hier im Raum, sondern auch viele Leute, die das online sehen, und ich tue es genauso. Dennoch möchte ich was ergänzen. Sie haben so wunderbar gesagt, der Mensch ist, wie er ist. Das ist erstmal eine Erkenntnis, das wäre schon schön, wenn die einzieht. Dazu gehört auch, dass Menschen ja wir haben eine große Variationsbreite. Gewisse Dinge, wir können Teufel und wir können engelgleich sein und manchmal in einer Person und all das stimmt. Was man, glaube ich, immer im Kopf behalten muss, sind sozusagen zwei Dinge am Ende des Pendels, wie Menschen sich in sozialen Gruppen verhalten. Und die allermeisten Menschen sind soziale Tiere. Und sie wollen auch gern zusammen, vielleicht nicht in riesigen Gemeinschaften, und wir funktionieren besser in kleineren Gruppen als in zu großen. Ich kenne die Zahl nicht, ich vergesse sie immer wieder, aber es gibt so eine Zahl, von der man sagt, dass sie für die allermeisten Menschen sozusagen richtig ist, was die Zahl der Kontaktpersonen angeht, die sie im Leben hat. Das ist irgendeine dreistellige Zahl.
1: Ich 150.
2: Sagen? 150. 150. Das heißt, wir funktionieren dezentral einfach besser als zentral. Daraus müsste schon mal die Erkenntnis reifen, dass alles Zusammenleben, das in zu großen Gruppen, in zu großer Anonymität, siehe anonymer Sozialstaat versus Schulze-Delitzsch oder Raiffeisensystem oder was auch immer, dass das auf Dauer nicht funktionieren wird. Punkt eins. Punkt zwei, Menschen sind egoistisch. Hm. Wir sind sozial, aber wir sind egoistisch. Das hat Vorteile, das hat Nachteile. Jetzt zu Parteien. Wunderbar, Sie haben so recht, wenn wir über die Parteien reden, die wir alle kennen. Es gibt nämlich keine anderen. Und man soll ja nicht gegen etwas sein, aber manchmal muss man einen Gegenpol aufbauen, um zu verstehen. das, was wir vorhaben, nennen wir auch manchmal Antiparteien. Und zwar, um deutlich zu machen, dass es völlig anders funktioniert, weil genau das, was Sie beschreiben, dass Menschen in Gruppen, so ein Hühnerzüchterverein ist dafür genauso gutes Beispiel oder was auch immer, wie eine Partei, weil Menschen in Gruppen sehr schnell sehr merkwürdig agieren. Und es ist auch immer derselbe Typus Mensch, der sich in solche Gruppen reinbegibt, um dort Macht zu erlangen. Und ich habe das häufig erzählt, ich habe in den vergangenen 10 Jahren Menschen erlebt, die in Mandate gewählt wurden. Ich habe die am Tag nach der Wahl nicht wiedererkannt. Am Tag vor der Wahl dachte ich, der ist überlegt, der ist verträglich, mit dem kann man diskutieren. Und dann passierte diese Weihe, ist ein bisschen ironisch, der Wahl. Und am nächsten Tag wusste er alles besser. Man konnte mit dem gar nicht mehr reden. Also das ist kein Einzelfall. Und das passiert, wenn Menschen Macht bekommen, weil wir Menschen, je nachdem, wie wir gestrickt sind, sehr unterschiedlich darauf reagieren, wenn wir Macht in die Hände gelegt bekommen. Und wehe, wenn es die Falschen erwischt, die Macht bekommen. Aber auch die Antwort darauf ist dezentral. Weil je weniger Macht konzentriert ist in wenigen Händen, desto eher passieren schreckliche Dinge. Und auch Kriege haben sich in den vergangenen Jahrhunderten und Jahrtausenden nicht zufälligerweise häufig aus großen staatlichen Gebilden entwickelt. Nicht ohne Zufall hat die Schweiz nie einen Krieg begonnen. Weil in dezentralen Gebilden Meinungsbildung anders zustande kommt, in kleineren Gruppen, und es schwerer für einen Despoten ist, sich da durchzusetzen. Und deswegen ist der Ansatz, den wir verfolgen, den ich gestern mit Team Freiheit öffentlich gemacht habe, der, dass wir sind schon der Meinung, dass eine repräsentative Demokratie nicht grundsätzlich falsch ist, wenn sie ergänzt wird, ich bin da ganz bei Ihnen, durch Abstimmungen, auf welcher Ebene auch immer, die aber in Deutschland auch in den Bundesländern de facto ja nicht funktionieren, obwohl sie da sogar angelegt und ausgeführt sind. Aber grundsätzlich zu trennen ist aus meiner Sicht das Mandat, dass jemand zugewiesen bekommt in einem Parlament, und das war auch in den ersten deutschen Parlamenten, im Paulskirchenparlament so, und die Macht der Partei. Und nun komme ich zufälligerweise aus dem Land, wo die Partei die Macht hatte, und das war schon schlimm genug, aber die Parteien verhalten sich heute ja in weiten Teilen gar nicht anders. Das heißt, da sitzen Menschen in den Parteien, die verhelfen sich selbst in Mandate. Man muss es so klar sagen, Sie haben das vorhin so schön gesagt, da kriegt man eine Liste vorgelegt und man will die gar nicht alle. Die Liste an sich ist aus meiner Sicht gar nicht das Problem, aber das führt jetzt zu sehr ins Detail. Aber Tatsache ist, dass Machtstrukturen, Parteien, sich selbst in Mandate verhelfen und der Bürger gar nicht mehr dazwischen kommt. Und dazu kommt, dass die überwiegende Zahl dieser Vertreter, die dann in Parlamenten landen, Land auf, Land ab, häufig null Berufserfahrung und auch wenig sonstige Lebenserfahrung haben. Das entscheiden Menschen über uns alle, die im Grunde weit weg von uns, unserem menschlichen Maßstäben sind. Und die Frage ist, kann man das ändern? Und die Antwort lautet, ja, das kann man ändern, wenn man solche politischen Strukturen anders aufbaut. Geht das nach heutigem Wahlrecht? Ja, das geht sofort. Sie brauchen noch nicht mal eine Gesetzesänderung. Die würden Sie im Übrigen auch nicht kriegen, weil natürlich die aktuellen Parteien im Bundestag, und zwar alle, die da drin sitzen, ohne Ausnahme, das gar nicht wollen. Denn wer da einmal sitzt und von unseren Steuergeldern gefüttert wird über die Parteien- und Stiftungsfinanzierung, der hat gar keinen Anreiz. Und das ist total rational, nicht verrückt. Der hat keinen Anreiz, dort wegzugehen. Das heißt, wir müssen die Anreize ändern. Und das, was wir vorhaben, ist, parteifreie Kandidaten ins Parlament zu schicken, schon im Rahmen einer Partei, weil aktuell juristisch brauchen sie eine Partei, aber kein Mitglied dieser Partei wird selbst antreten. Das heißt, sie haben eine Partei, die macht nichts anderes als Personalauswahl. Das könnte jede Partei heute so machen, tut sie aber nicht. Warum tut sie es nicht? Weil natürlich die Parteimitglieder Plakate geschleppt und aufgehängt haben und Flyer verteilt haben und sich in unsinnige Parteitage gesetzt haben und gebuckelt haben und gekratzt haben, damit sie irgendwann im Mandat kommen. Solche gebeutelten Wesen, von denen erwarten sie keine souveränen Entscheidungen mehr, oder? Wer da oben angekommen ist, der macht dann genau solche Dinge, wie wir sie täglich erleben. Aber schicken Sie einen Unternehmer ins Parlament, der gewohnt ist, alleine zu entscheiden und ja auch mal für einen Fehler gerade zu stehen, kommen andere Entscheidungen daraus. Und wenn man dazu die Finanzen des Staates kürzt und damit die Macht verkleinert, ist schon die Chance, Fehlentscheidungen zu treffen, drastisch reduziert.
3: Das klingt sehr spannend und vielleicht ist da ein Funken Hoffnung drin. Das klingt sehr spannend deshalb, weil ich ja nicht dagegen bin, dass Menschen in einem Parlament sitzen und dann die Handlungen ausführen. Ich glaube nicht, dass wir alle in einem Raum sitzen können. Das geht nicht. Aber der Unterschied ist der, ob die eben Parteiinteressen oder sonstigen Interessen folgen oder ob sie ein Mandat von den Bürgern haben und für deren Interessen eintreten. Aus meiner Perspektive würde ich sagen, unsere Politiker handeln hervorragend, wenn sie andere Interessen vertreten als die der Bevölkerung.
2: Ihre eigenen nämlich.
3: Entweder die eigenen, und die können ja indirekt auch die von anderen sein, wodurch auch immer das kommen mag. Jedenfalls, solange man das Gefühl hat, als Bürger nicht repräsentiert zu sein, und zwar egal, welche Farbe man da gewählt hat. Am Ende ist das ein Apparat, der sich selbst und ständig verselbstständigt hat. Vor dem Hintergrund finde ich das sehr spannend. Nur dann braucht es da die digitale Komponente, denn dieser Abgeordnete, dieser Vertreter des Volkes, der sollte dann auch einen direkten Draht zu den Bürgern haben und direkt hören können, was die denn wollen. Und insofern ist das vielleicht die Richtung, wo das hingeht. Wie können Mandatsträger in ein Parlament kommen, die nicht der Partei hörig sind oder anderen Interessen? Und wie können die Bürger diesen Menschen mitteilen, was sie wollen und nicht hilflose, machtlose Menschen sein, die vor diesem Kasperle-Theater-Fernsehen sitzen in Angst und Schrecken und sich heute dieses Märchen, morgen jenes erzählen
1: lassen. Das ist aber auch ein Bewusstseinsprozess und da kommt es wieder auf jeden Einzelnen an. Eben auch, Sie haben es, glaube ich, heute gesagt, Mindset. Es geht eben darum, auch der Einzelne, und da hat der Herr Matusek eben gesagt, er befürchtet so ein bisschen, dass es wahrscheinlich erst noch einen großen Knall geben muss, weil das Ergebnis von einem großen Knall ist auf jeden Fall, dass mehr Menschen aufwachen. Nicht, dass sich denn jemand wünscht, aber der große Knall führt, sage ich mal, im eigenen Leben bei Schicksalsschlägen, aber auch auf großer Ebene immer wieder dazu, dass Menschen plötzlich entweder erfinderisch werden oder ja neue Ideen entwickeln oder beziehungsweise sich auch selbst in Frage stellen und reflektieren.
0: Es gibt ein historisch großartiges Beispiel dafür, dass Menschen aus der Geschichte gelernt haben. Und zwar sind das die Väter und Mütter des Grundgesetzes. Weil diese Leute nämlich, die 1948 auf Schloss Herrenchiemsee zusammengekommen sind und den Vorentwurf geschrieben haben für das, was dann ein Jahr später zum Grundgesetz geworden ist, das waren alles Leute, die von den Nationalsozialisten terrorisiert worden sind. Und die wussten ganz genau, die haben am eigenen Leib erfahren, was es bedeutet, einen hemmungslos übergriffigen Staat erleben zu müssen, ein Terrorregime, und haben sich überlegt, mit der Verfassung rechtliche Schutzgrenzen einzuziehen. Und der Artikel 1 des Herrenchiemseer Vorentwurfs für unser Grundgesetz hieß wortwörtlich, der Staat ist für die Menschen da und nicht die Menschen für den Staat. So sollte unser Grundgesetz losgehen. Und daraus ist dann geworden, in Anlehnung an die Allgemeine Erklärung der Menschenrechte von 1948, die Würde des Menschen ist unantastbar. Das ist dann nochmal neu justiert worden. Aber man kann diesen anderen Satz immer bitte im Hinterkopf haben und sagen, dieser Staat muss Menschen dienen und nicht die Menschen diesen Staat aufrechterhalten. Das ist ein Lerneffekt, den man überhaupt nicht zu wenig aussprechen kann. Ja. Und was das Mandatsverhältnis zwischen Wählern und Abgeordneten angeht, rein juristisch gesprochen, weil wir heute auch über Recht reden, es ist eine, juristisch gesprochen würde man sagen, es ist eine Störung des Synalagmas. Eine Störung des Ausgleichsverhältnisses zwischen dem, der einen Auftrag erteilt und dem, der diesen Auftrag ausführt. Mhm. Ja. Normalerweise bezahle ich einen Handwerker dafür, gebe dem 100 Euro dafür, dass er mir einen tropfenden Wasserhahn beseitigt und dann gucke ich, hat er das geschafft und dann bekommt er die 100 Euro. Und wenn er das nicht geschafft hat, bekommt er das nicht. Das ist dieses Do und Des, ich gebe dir etwas, weil du mir etwas gibst. Und eine Staatsorganisation, aus der bis in die letzten Fugen hinein dieses Synalagma gestört ist, dieses Geben und Nehmen, wo wir nur wählen und Geld reinschieben, aber andere geben es aus. Das ist, ich habe das an anderer Stelle mal im Gesundheitswesen mit einer permanent schiefen Ebene verglichen, ja, dass also immer es wegrutscht und nicht aufzufangen ist. Ja. Und da geht es darum, das wieder in das Gleichmaß zu geben. Justiz hat nicht umsonst eine Waage, um abzuwägen, ob die Dinge im Gleichmaß sind.
1: Das ins Gleichmaß geben ist aber wiederum, ich kann oder werde nicht müde, das zu betonen, auch in der Verantwortung jedes Einzelnen, weil es ja sonst wieder darauf hinausläuft, zu warten, es verbessert sich etwas im Außen.
0: Genau, richtig. Und dieses Außen kann man erreichen, indem der Einzelne sich äußert, nämlich seinen Gedanken nach außen gibt. Deswegen heißt die Äußerung Äußerung, weil sie nach außen geht. Dass ich mich äußere und sage, das gefällt mir nicht. Und ich habe mit anderen gesprochen, denen gefällt das auch nicht. Und wir müssen uns an die Hände fassen und unsere Demokratie an dieser Stelle neu justieren, weil das so, wie es sich entwickelt hat, nicht gut ist.
3: Und da möchte ich noch einen draufsetzen. Es ist nicht nur ein Neujustieren, das ist zu schwach gegriffen. Wir haben eine katastrophale Schieflage in dem Sinne, dass wir erleben durften, dass unsere Justiz keine Kontrolle dieser Politik mehr ist. Ob sie es jemals wirksam war, sei dahingestellt. Es gibt Urteile des Bundesverfassungsgerichts, die hielt man noch irgendwie für weise und ausgewogen. Die Zeiten sind lange vorbei. Das bedeutet, aus Sicht des Bürgers erleben wir eine katastrophal politikhörige Justiz. Wir erleben eine Medienlandschaft, die zentralistisch monopolisiert ist von einigen wenigen Menschen, die ihre Interessen durchsetzen, plus dem Öffentlich-Rechtlichen, der einseitig die Ideologie der jeweils Herrschenden durchsetzt. Und wir haben ein Parteiensystem, der sich diesen Staat gekrallt hat an allen Stellen und Positionen besetzt und sich nicht mehr vertreiben lässt. Das heißt, einfach nur abwarten und ein kleines bisschen justieren, so ein kleines bisschen reparieren, das reicht nicht mehr. Wir müssen da stärker ran, wir müssen massiver daran gehen. Und deswegen ist es nötig, dass wir Menschen, um zu unserem Titel zurückzukommen, tatsächlich tätig werden. Aber wie machen wir das? Diese Sonntagsreden, die gibt es zur Genüge. Ja, die Zivilgesellschaft, da muss jetzt irgendwie ein Ruck da durchgehen und die mögen mal ein bisschen Gas geben und so weiter. Das alles ist nett, aber wir brauchen da ein anderes Kaliber. Wir brauchen genau das, was Herr Gauck in einem, ich nenne ihn mal, dem Gauck-Plan wunderbar formuliert hat. Er hat 2022 im ZDF in einem Gespräch mit Markus Lanz aus dem FF schildern können, wie macht man das eigentlich, so ein Land und zu unterdrücken. Also er wollte da von Putin reden. Im Hintergrund war der Putin zu sehen. Und dann konnte der aber aufzählen. Also sorgt dafür, dass das Recht nicht mehr zu seiner Kraft kommt. Sorgt dafür, dass die Bürger keine Kampfbewegung haben. Neutralisiere die Gewerkschaften. Und. Also wirklich sehr sehenswert. Der Mann weiß genau, wie das geht. Hat er ja auch oft nachlesen können in den Archiven. Also da ist nichts Neues dabei. Und das bedeutet, wir brauchen offensichtlich genau das, was er da aufgeführt hat. Wir brauchen als Bürger eine Möglichkeit, uns derart zu verbünden, dass wir was anderes sind als Gewerkschaft oder Partei, sondern dass wir tätig werden. Und dieses Tätigwerden können wir in sehr kleinem Maßstab, nämlich mit dem Nächsten sprechen und Unrecht Unrecht nennen. Das können wir jederzeit und den ganzen Tag lang tun. Wir können uns beschweren bei Intendanten mit Rundfunkalarm zum Beispiel, eine Programmbeschwerde, hey, da warst du mal wieder einseitig und auf die 12. Und das können wir zu Zehntausenden tun. Und wir können uns massivst juristisch wehren, indem wir die Digitalisierung da nutzen, indem wir nämlich als Bürger zu Zehntausenden mit dieser Maschinerie umgehen und sie genau da packen, wo sie uns auch versuchen zu packen. Nämlich scheinbar mit Recht. Ist ja alles geregelt, sind ja alles normale Gesetze. Nehmen wir mal Infektionsschutzgesetz, Artikel 20. Das kennen wir aus der Corona-Zeit. Das ist weiterhin so gültig. Nur für Masern jetzt. Und die Eltern werden drangsaliert. Der krasseste Fall, den ich gesehen habe, war eine Familie mit 6 Kindern in Bayern, denen je 2.500 Euro Zwangsgeld angedroht wurde, weil die ihre Kinder nicht gegen Masern impfen lassen wollten. Und das Verfassungsgericht sagt auch noch, nee, wir haben keine Impfpflicht. Und da ist das Gesetz da und das Gesundheitsamt macht seine Arbeit und der Richter arbeitet ordentlich. Und die kommen zu absurdesten Dingen, überhaupt ein Zwangsgeld verhängen zu wollen bei etwas, was freiwillig ist. So eine Absurdität muss man erstmal hinbekommen. Und so verbiegen die sich von einem Tag zum nächsten und es wird immer schlimmer und zwar auf allen juristischen Ebenen. Und weil das so ist, muss man offensichtlich zu der Asterix-Logik greifen und sie dann nach irgendeinem unsinnigen Paragraphen von A nach B und von J nach K wieder laufen lassen und sie einfach mit ihrer eigenen juristischen Beklopptheit sozusagen wie mit einem Spiegel packen und ihnen zeigen, so nicht mit mir. Und wenn das 100.000 Bürger gleichzeitig mit Automatisierung machen, dann wünsche ich der Behörde viel Spaß. Dann sind die ja auch erstmal beschäftigt.
5: Herr Matuszek, funktioniert das?
4: Also das funktioniert auch sehr, sehr gut. Mit Sicherheit kann ich mir das vorstellen. In der Praxis kann ich Ihnen ein Beispiel sagen, wie die gewisse Reichsbürgerbewegung versucht hat, sich dem Finanzamt gegenüber zu wehren, nämlich indem die Faxe geschickt haben. Da gab es einen Vordruck mit 500 Seiten und da hat jeder, der der Bewegung angehört, ein Fax geschickt. Soll ich Ihnen sagen, was das Ergebnis war? Das Finanzamt hat das Papier aus dem Fax genommen. Und das war das Einzige, was passiert ist.
3: Ja.
4: On top, und das ist leider so ein bisschen das Problem, on top ist natürlich, weil wir in genau dieser digitalen Welt leben, in der wir leben, nicht beim Finanzamt, ist genau eins passiert, dass man jedem anderen mündigen Bürger die Möglichkeit entzogen hat, ein Dokument fristgerecht zuzustellen. Sie haben im Moment gegenüber dem Finanzamt nur die Möglichkeit, ein Fax zu schicken. Das muss man sich vorstellen. Und auch da, ja, ich würde mir wünschen, geht alle auf die Straße, also an jeden Einzelnen und wehrt euch genau da dagegen. Es ist ein Irrsinn. Haben Sie mal versucht, dem Finanzamt eine E-Mail zu schicken? Also sowas hochgradig Neues, eine E-Mail. Man glaubt es nicht.
2: In Sachsen geht das.
3: Ich habe da immer so eine Sammelpostfachadresse.
4: Es geht. Und also mittlerweile geht das. Es gibt eine Poststelle-Ad, die wird dann ausgedruckt und wandert dann einmal durch das ganze Haus, bis sie dann beim, also hochgradig modern. Also deshalb, es geht schon. Es geht, wenn sich Leute zusammentun und sich wehren, das ist wirklich sehr, sehr, sehr zu befürworten. Und zugleich glaube ich, auch da, jeder muss bei sich anfangen, jeder muss sich selber da wehren, wo Recht zu Unrecht wird. Und deswegen finde ich den Titel sehr, sehr gut und sehr gelungen. Wo diese Themen sind, und das ist, glaube ich, die große Frage, wo fängt es an, wo bedarf es trotz allem der Unterstützung, weil ich glaube auch, dass Menschen sehr, sehr, sehr, sehr regelungswillig sind in sich selbst. Also ich gebe Ihnen ein anderes Beispiel, tatsächlich bei uns vor der Haustüre geht es darum, ob man eine Straße verkehrsberuhigen könnte oder sollte oder nicht. Das Einfachste mit gesundem Menschenverstand wäre zu sagen, naja, dann parken wir einfach da. Wo ein parkendes Auto steht, kann nicht mehr so schnell gefahren werden. Also hat man das ganze Instrumentarium der Politik aufgeboten und eine Verkehrsschau vor Ort gemacht. Das Ergebnis war, naja, da dürfte man ja parken. Also die Lösung lag da und sie lag doch so fern. Warum? Weil ganz klar war, da parkt niemand, weil nicht ein Kasten drumherum war. Wenn da zwei weiße Striche sind, dann parkt da jeder.
1: Da sind wir wieder beim Mindset. Da sind wir wieder bei genau dem, sich auch zu informieren. Und jeder Einzelne ist da gefragt und jeder Einzelne muss da mitmachen.
3: Absolut. Ich mache das mal an der Grundsteuer fest. Das ist ja meine Spezialität, wirklich draufkloppen. Ich gucke mir das an und dann denke ich mir was Kreatives aus, habe ein ganzes Team dahinter.
1: Das ist diese Freiheitskanzlei.
3: Ja, das ist ein Beispiel davon. Es gibt im Grunde drei Kriegsschauplätze, so nenne ich sie mal, denn es sind tatsächlich ein bisschen Kriegsschauplätze. Denn so reagiert die Gegenseite. Ich habe das alles hinter mir. Kontenkündigungen, Zahlungsdienstleisterkündigungen, das ganze Programm. Man staunt nur Bauklötze, wer da alles Konten kündigt und im vorauseilenden Gehorsam unterwegs ist. Amerikanische IT-Dienstleister, die nur mal, wo der Staat nur mal schnippen muss und die machen, was man tun soll. So, was haben wir gemacht? Wir haben uns die Grundsteuer angeguckt und haben uns gedacht, ja, wie soll der Bürger damit umgehen? Haben den Grundsteuerexpress gebaut und haben da sämtliche Varianten, die überhaupt vorkommen können, mit Expertensystem und KI kombiniert, um den Bürger in 5 Minuten zu ermöglichen, egal in welcher Lage er ist, einfach draufkloppen und egal, was die Gegenseite antwortet, wir wissen die Antwort schon. So simpel. Und damit kann man dann 100.000-fach draufhauen. Wir haben das jetzt gerade gemacht für den Kriegsdienstblocker, eine kostenfreie Lösung.
1: Da haben wir täglich entsteht eine neue Firma bei
3: Ihnen. Also nicht Firma, nicht immer eine neue Firma, sondern immer dieselbe Mechanik, eine automatisierte juristische Maschine, die sozusagen mit wenig Aufwand so wie ein Kaffee trinken mir ein juristisches Dokument ermöglicht und auch die nächsten Schritte ermöglicht. Und beim Kriegsdienstblocker als Beispiel haben wir jetzt mit KI-Integration für jeden jungen Mann die Möglichkeit, am Handy mal eben zu sagen, klick, klack, klack, klack. Dann wird das individualisiert, in die KI gejagt und dann entstehen automatisch die passenden Schreiben fürs Karrierezentrum und die Klage fürs Verwaltungsgericht ist auch schon gleich da, wenn die nicht schnell genug antworten. Also so, ich will damit sagen, wir haben an einem Tag mehr Kriegsdienstverweigerungen damit erzeugt, als im ganzen Jahr 2022 zusammengenommen an Kriegsdienstverweigerungen da war. An einem Tag.
4: Also finde ich hervorragend. Wir müssen uns mal zusammensetzen, eine gemeinsame steuerliche Lösung entwickeln. Ja. Also da gibt es sehr, sehr viele Themen. Ich kann Ihnen, ich weiß, wie viele Steuerbescheide zeigen, wo man da die Kommunikation mit Sicherheit dann auch drehen kann. Die Frage ist nur, wie geht es dann weiter? Was passiert denn jetzt mit den Grundsteuerthemen? Herr Gebauer hat vorher so richtig gesagt, naja, wir müssen leider tatsächlich, und aus meiner Sicht kommt da viel zu wenig an, einen Gerichts- oder ein Verfahrensweg gehen. Und der liegt da nun mal in einem Einspruchsverfahren, genau, in einem Finanzgerichtsverfahren, genau, in einem Bundesfinanzhof.
3: Genau.
4: Und das Schlimme ist aber, dass Sie da davor ja schon zahlen müssen.
3: Ja.
4: Sie müssen erstmal zahlen.
3: Ja.
4: Und Sie müssen sich das, obwohl das immer so heißt, ja, man muss sich, also, oder andersrum, man muss sich das leisten können. Jetzt reden wir bei der Grundsteuer in aller Regel nicht über horrende Summen. Aber man muss sich diesen Instanzweg erstmal leisten können. Und dann haben Sie ab einer gewissen Instanz, beim Finanzgerichtsweg ist es noch relativ einfach. Da haben Sie erst vom BFH dann eben einen, also Anwaltszwang oder Beraterzwang. Aber auch den müssen Sie erstmal leisten können.
3: Und absolut richtig. Und das ist der Punkt. Weil so viele Dinge unter einer Bagatellgröße sind, dass ich deswegen nicht klagen würde. Oder gerade weil es so niedrig ist, ich keinen Anwalt finde, der es überhaupt machen will. Oder ich so viel Angst habe, weil ich gar nicht weiß, was auf mich zukommt. Glaube ich, dass eine tolle Antwort für Bürger die ist, mit automatisierten Lösungen so einfach klagen und vorgehen zu können, wie Google Maps zu bedienen. Nämlich nicht mehr den Hamburger Stadtplan vorher kennen zu müssen, sondern einfach nur zu wissen, jetzt 100 Meter und dann rechts. Und wenn du dann rechts abgebogen bist, dann kommt die nächste Info. Und das ist genau das, was wir erlernen durften beim Masernimpfblocker, wo wir Eltern helfen, gegen die Masernimpfungen sich aufzulehnen und alles drin ist für Gesundheitsamt, Kindergarten, Verwaltungsgericht, egal was da kommt, wir haben die passenden Antworten, die passenden Schreiben und hauen drauf. Und beim Beitragsblocker haben wir es genauso gemacht. Das heißt, die Mechanik ist einfach dieselbe. Wenn man einmal erkannt hat, dieser Staat ist willkürlich, übergriffig, mit juristischen Problemen unterwegs. Also muss ich juristisch aufrüsten, so aufrüsten, dass ich quasi mit so wenig Arbeit mich wehren kann. Und wenn das 100.000 Leute machen, da braucht man gar keine Riesenmengen, dann flute ich die Gegenseite. Die Verwaltungsgerichte kennen alle den Beitragsblocker mittlerweile. Ah, wieder so ein Ding, wieder so ein Ding, wieder so ein Ding. Immer 230 Seiten, immer klipp und klar, alles benannt, was Sache ist. Und natürlich warten Sie dann auf die Entscheidung jetzt vom Bundesverwaltungsgericht. Da sind Sie ja auch bestens im Thema. Da ist dann wieder unsere Hierarchie. Und ich würde mir wünschen, dass vielleicht mal ein Verwaltungsrichter einen Hintern in der Hose hat und nicht darauf wartet, was da irgendwo in Leipzig entschieden wird, sondern einfach sich mal so eine Klage durchzulesen. Also mag man sich mal gar nicht vorstellen, dass man eine Klage durchliest und nicht pauschal ablehnt, weil man ja schon die Weisheit mit Löffeln gefressen hat und weiß, was richtig ist. Nämlich das, was die Politik von mir will. Denn ich als Richter komme da ja gar nicht hin, wenn nicht die Politik mich dahin befördert hat. Das wissen die wenigsten. Um als Richter überhaupt in den Staatsdienst zu kommen, entscheidet erstmal das Justizministerium und die entsprechenden Beförderungen laufen dann da auch wieder zusammen und die von der Staatsanwaltschaft, die Weisungsbefugnis genauso. Also mit anderen Worten, das ist ein Sumpf, den man echt verändern muss. Da können wir 100 Jahre warten, dass sich von sich aus da was ändert.
5: Es kommt auf jeden Einzelnen an.
3: Ja.
5: Wir haben ja jetzt gleich noch die Fragen und Antworten und ich bin gespannt auf, wie gesagt, die Fragen, die hier aus dem Publikum in Dortmund kommen. Zum Schluss gerne nochmal, also mir kam gerade auch noch ein Gedanke und ich würde dann jedem gerne auch noch die Möglichkeit geben, ein paar Sätze so als Ausblick auf die Zukunft in Bezug auf dieses Thema zu sagen. Aber es geht ja am Ende darum zu erkennen für den Einzelnen, dass es eigentlich die ganze Zeit nur funktioniert, wie es funktioniert, weil dieses System durch die Medien permanent Angst und Empörung ins Feld gibt. Das heißt also, wenn man sich die letzten 5 Jahre anschaut, die Angstwelle ist nicht abgerissen. So. Und darum geht es, glaube ich, dass der Einzelne da aussteigt und sagt irgendwie, Empörung, ja, man kann sich empören, ist auch wichtig, aber es geht am Ende darum, die Energie dafür zu nutzen, um selber zu gucken, welchen Beitrag kann ich denn leisten? Weil dann kommen wir aus der Ohnmacht raus, dann finden wir zum Menschenmaß zurück und was immer wir mit diesem Menschenmaß tun, ob wir damit Parteien, Vollversammlungen gründen oder uns steuerlich mit guten Ideen dann am Ende an die Verwaltung wenden und uns damit zur Wehr setzen. Fakt ist, lasst euch die Energie nicht mehr abziehen. Also lasst euch diese Energie nicht mehr nehmen, selbst in die Macht zu kommen. Das klang schon nach dem Schlusswort, das soll es noch gar nicht sein. Aber ich gebe jetzt einfach nochmal das Wort in die Runde, Frau Petri. Vielleicht fangen Sie an und dann einmal, bis wir dann danach zu den Fragen und Antworten kommen.
2: Sie sagten das vorhin, glaube ich, selbst. Krisen sind doch immer eine Chance. Und es hängt, glaube ich, so ein bisschen von der Konstitution eines Menschen ab, wie er das für sich persönlich empfindet. Da gibt es die Optimisten, die das sofort bejahen würden, und die eher pessimistischen, die das vielleicht etwas anders sehen. Ich bin tatsächlich sehr optimistisch. Nicht, weil es so gut aussieht, weil die Lage so gut ist, weil der Schuldenstand so niedrig ist, sondern weil ich tatsächlich glaube, dass in der Krise ganz viele Chancen liegen. Und ich glaube auch, dass ich zwar gut finde, wenn viele Menschen sich engagieren, aber die Geschichte zeigt auch, dass es nicht immer nur große Anzahlen von Menschen waren, die etwas initiiert haben, damit eine neue Zeit anbrechen kann, damit sich Dinge verändern können, braucht es am Ende viele, die das bejahen, viele Menschen in einer Gesellschaft, aber es braucht nicht unbedingt eine große Anzahl von Menschen, die die Initialzündung setzen. Und deswegen, überall, wo gute Initiativen gestartet werden, wo sie sich ergänzen, wo sie einen Wettbewerb der Ideen herstellen, halte ich das für unfassbar wertvoll. Und deswegen plädiere ich immer dafür, sich für Vielfalt und gegen Alternativlosigkeit zu positionieren, weil das der Vielfalt der Menschen gerecht wird. Und das gilt für Medien genauso. Ich habe gerade ein bisschen geschluckt, aber fand vieles von dem, was Sie gesagt haben, Herr Böhnig, richtig. Obwohl ich selbst meine Erfahrung mit politischen Prozessen gemacht habe, wollte ich eigentlich den Juristen trotzdem ein bisschen beiseite springen, weil gerade beim Thema Meinungsfreiheit. Ich bin kein Freund von Herrn Habart beim Bundesverfassungsgericht und was bei dem Klimaschutzurteil gelaufen ist, unter aller Kanone. Und trotzdem, beim Thema Meinungsfreiheit gibt es reihenweise Beispiele dafür, obwohl die Gesetzeslage ja nicht besser geworden ist, sondern schlimmer mit Paragraph 188 zum Beispiel, wo das Bundesverfassungsgericht in den letzten Monaten und Jahren fast immer, Geber weiß es noch besser als ich, aber wirklich überwiegend pro Meinungsfreiheit sich positioniert hat. Deswegen, ich bin so ein bisschen dagegen zu sagen, es wird alles immer nur schlimmer. Wir haben allen Grund, uns zur Wehr zu setzen, aber es wird nicht alles schlimmer und es ist auch nicht Hopfen und Malz verloren. Und ich halte auch unser Grundgesetz bis auf Artikel 21, wo ich glaube, dass man sich beim Thema, wie muss eine Partei aufgebaut sein, vielleicht ein bisschen geirrt hat, ein bisschen über die das Ziel hinausgeschossen ist. Ich halte unser Grundgesetz für eine hervorragende Basis, eine Reformation zu erreichen. Ich mag das Wort auch unheimlich, nicht nur, weil ich selbst Protestant bin, sondern weil ich glaube, dass es den Prozess gut beschreibt, was wir tun müssen. Und das Beste dafür in einer Gesellschaft ist Öffentlichkeit. Öffentlichkeit und Diskurs und Streiten, die Kontroverse vor dem Konsens zu haben, so verstehe ich auch viele Ihrer Vorschläge. Und da sortiert sich jeder ein, wo er möchte. Und wenn am Ende vor allen Dingen Politik weniger entscheidet in der letzten Konsequenz, dann haben wir ganz viel erreicht, weil dann automatisch die Freiheit und die Zivilgesellschaft, die heißt ohne Subventionen, ohne NGOs, die vom Steuerzahler finanziert werden, die tatsächliche Zivilgesellschaft, die aus privaten Initiativen und Bürgern besteht, dann kommt die von ganz allein zurück.
3: Wenn man Dinge macht, dann muss man die Dinge auch konkret benennen. Und das mag ich immer sehr. Ich kann mich dem nur anschließen. Ich bin auch Optimist, dass wir die Dinge hinbekommen werden. Ich habe einen wirklich großen Glauben in unsere Fähigkeiten als Menschen. Und ich sehe das auch so, dass das große Chancen sind, die sich jetzt ergeben. Und dass die Politik den Karren so in den Dreck reingefahren hat, wie er drinsteckt, ist aus der Sicht positiv. Weil aus einer Wohlfühlsituation, wo alles rund läuft, würde man nichts ändern. Also wenn sich jemals was ändern soll, dann muss es auch anstrengend sein. So, vor dem Hintergrund hatte ich das eben erwähnt, 3 Kriegsschauplätze, die wir für uns für wichtig erkannt haben. Das erste sind automatisierte juristische Hilfen unter der Flagge Freiheitskanzlei, so haben wir das genannt. Da werden jetzt in sehr hoher Taktung weitere Themengebiete folgen, wo wir hochautomatisiert die KI-Möglichkeiten verwenden, um jedem Bürger in jeglicher Hinsicht gegen staatliche Willkür zur Seite zu stehen. Das könnte ein Donnerwerk geben. Das Zweite, was wir tun, ist, dass wir uns für Möglichkeiten der direkten Demokratie einsetzen und die nötige technische Infrastruktur schaffen. Die Demokratie-App.de ist dafür ein Beispiel. Da kann man das ganz praktisch erleben. Wir haben Abstimmungen durchgeführt, wo wir die 100.000-Marke erreicht haben. Bei Krieg-oder-Frieden.de, bei Wie-stimmt-Deutschland-App.de haben wir immerhin die 40.000-Marke erreicht. Das ist am Ende nur eine Vorstellungsfrage, ob da noch ein paar Nullen dabei sind und die Bürger mal sagen, was sie wollen. Bitte einfach mal alles angucken. Und das dritte große Thema ist, die Menschen müssen vernetzt werden und müssen wieder miteinander sprechen können. Denn eine Managerin von Facebook hat das neulich sehr schön formuliert. Freedom of speech ist nicht freedom of reach. Das heißt, man muss gar nicht mehr richtig gelöscht werden. Das ist schon blöd. Man wird einfach gebremst, man wird ausgeblendet, man findet nicht statt. Man schreibt etwas und glaubt, es kommt weiter und es kommt nicht weiter, es bleibt stecken. Da sind wir längst. Das heißt, wir sind nicht in der Gefahr, dass vielleicht hier Zensur kommen könnte, in der Gefahr, dass die freie Meinung irgendwie unter die Räder kommen könnte. Da ist sie bereits. Und es ist bereits 5:12, um mal in dem George Orwell-Bild zu bleiben, wenn du so eine Dystopie verhindern willst, dann sieh zu, dass du sie verhinderst, bevor sie da ist. Denn wenn sie dann mal da ist, dann kann sie auch ziemlich lange bleiben. Die Menschen in Nordkorea erleben das, wie lange sich das doch hinziehen kann. Und es wird irgendwann wieder gut werden in Nordkorea, da bin ich überzeugt von. Aber die Zeit dazwischen kann ein ganzes Menschenleben sein und das möchte ich jetzt nicht in solchen Zuständen erleben. Und deswegen das Dritte, was wir tun, wir bauen ein alternatives Kommunikationsnetzwerk, das Reformer-Netzwerk. Dort werden wir all unseren Nutzern, das sind fast eine halbe Million Menschen, anbieten, zunächst mal untereinander sicher und zensurfrei, ohne Digital Service Act kommunizieren zu können, weil das ein Club ist, formal. Das ist ein Weg, wie man die Juristerei dann doch nutzen kann, um erstmal in einer großen Nische beginnen zu können, wieder freie Rede zu haben und Klarnamen zu haben. Und da wird keiner gedisst und ist irgendwie blöd zueinander. Das beginnen wir jetzt in der nächsten Woche. Und das sind so für mich drei Dinge, wo ich ganz praktisch sagen kann, ich bin ein einfacher Bürger. Ich habe ein simples Interesse. Ich möchte genau in einem solchen Land leben, das so ein Menschenbild hat. Ich möchte nicht bevormundet werden von einem Staat und mir sagen zu lassen, wovor ich morgen bitte Angst habe. Denn ich habe einfach sehr wenig Angst. Und ich lasse mir auch ungern Lügen erzählen. Und das hört gar nicht mehr auf mit den Gründen, warum irgendein Unsinn sein muss. So, vor dem Hintergrund findet das so statt. Das sind die drei Dinge, die wir ganz konkret machen. Und ich möchte jeden einladen, tätig zu werden. Mal mindestens anzufangen, über die Dinge zu sprechen, aber eben nicht nur meckern, sondern machen. Und ich habe mal drei Dinge aufgezeigt, die man ganz praktisch machen kann. Ich finde den Ansatz auch spannend. Das ist von allem, was ich an Parteien gehört habe, das Interessanteste, was ich im Moment da überhaupt sehe, den Versuch zu unternehmen, in diese Richtung zu gehen. Also vielen Dank dafür, ein toller Impuls.
5: Herr Matuszek, Ihre 10 Minuten.
4: wir müssen aufpassen, der Gebauer hat auch einen Vortrag.
5: Wobei wir da, der ist ja mit dem Lastenrad da, hat er gesagt. Ach so. Unabhängig von Bus und Bahn.
4: Okay. Aber die Schallplatte A und B haben wir schon irgendwie verwendet. Da müssen wir schauen, was wir da machen. Ja, also ich kann dem im Grunde genommen zustimmen. Das Thema Tun ist das Wichtigste überhaupt. Das Thema Denken halte ich für unfassbar wichtig. Nicht alles, was früher schlecht war, nicht alles, was früher gut war, ist heute schlecht und nicht alles, was umgedreht früher schlecht war, ist also gut und schlecht ist nicht immer verdreht. Da gibt es ein schönes Beispiel bei dem Thema Zahnarzt. Wer möchte denn heute zu einem Zahnarzt gehen von 1980 mit den Methoden? Möchte niemand. Ich glaube, es gibt die Weiterentwicklung weiterzutreiben, ist sehr, sehr wichtig. Herr Lehrich, Sie haben das Thema mit der Angst, das Wort Angst mit in den Raum geworfen. Ja, vor allem wir Deutschen, die German Angst, wie es ja als Begrifflichkeit schon gibt, wir sind geprägt viel von Angst. Wir sind geprägt, dass wir uns häufig nicht wehren, weil es könnte ja irgendwas passieren. Aber dieses Thema Weiterentwicklung müssen und ist wirklich eine Aufgabe eines jeden Einzelnen, auf mich, auf mein Thema bezogenes Thema finanzielle Bildung, finanzielle Intelligenz weiterzutreiben, weiterzutragen, was für Möglichkeiten habe ich für mich, was für Möglichkeiten habe ich, um mein Unternehmen besser aufzustellen, warum, dann kann ich für meine Mitarbeiter besser sorgen, dann kann ich für die Gesellschaft besser sorgen. Jeder Einzelne hat eine Verantwortung zu tragen. Und ich glaube, die sollte jeder Einzelne so tragen, dass er aus den, auch da kann man das aufnehmen, was Herr Gebauer gesagt hat, aus den gerechten Gesetzen einfach so an Möglichkeiten da ist, um seiner persönlichen Verantwortung für die Gesellschaft wirklich Rechnung zu tragen. Und ob das dann darin gipfelt, dass jeder Einzelne dann auch eine Entscheidung hoffentlich für sich selber treffen kann, ich bezweifle es noch. Ich wünsche es mir für jeden. Wir, die hier am Tisch sitzen, haben ohnehin eher das unternehmerische Gehen. Es ist nicht jeder genauso in seiner Denkweise, aber die Bestärkung, die kann ich auf jeden Fall teilen. Jeden Einzelnen dazu zu ermutigen, mitzumachen, mitzudenken, weiterzudenken, sich zu bilden auf jegliche Form. Vielleicht auch vieles der Informationen, die zur Verfügung steht, einfach kritisch zu hinterfragen. Nicht alles, was mir ein Medium vorbetet, sei es das Fernsehen, sei es eine Zeitung, ist richtig, sondern selbst zu hinterfragen. Und wie gesagt, das auf alle Bereiche auszuweiten. Und ich glaube, wenn wir da ein Stück weit jeder Einzelne sich an der eigenen Nase packt, jeder Einzelne mit gutem Beispiel vorangeht, dann kommen wir auch in die Gesellschaft, wo wir hin müssen, dass es wieder allen wirklich gut geht. Und das wäre so mein Appell aus der heutigen Runde, zu sagen, es sind super Ansätze da, wenn jeder, der hier zuschaut, hier im Raum oder das dann auch darüber hinaus online sieht, ein Stück weit mitnimmt. Ich glaube, dann haben wir sehr viel erreicht.
5: Dankeschön. Vielleicht kann man ja auch einen Angstblocker entwickeln. Herr Gebauer, Ihnen gebührt das Schlusswort.
0: Ja, der Angstblocker gibt's schon. Der Angstblocker heißt, fürchte dich nicht. Fürchtet euch nicht. Und wenn man das wirklich tief, tief, tief in sich einnimmt und sagt, das Schlimmste, was mir passieren kann, dass ich in Gottes Hände falle, dann ist das schon durchaus ein größerer Gewinn. Christentum hat mehr drauf, als auf dem evangelischen Kirchentag nur Vulven zu malen.
5: Ja.
0: Ich würde Folgendes machen, um der Gefahr zu widerstehen hier zu lang. Ich erzähle ganz kurz, was für mich das Recht so faszinierend macht. Eine Geschichte, die ich Mandanten sehr häufig erzähle. Ein kleiner Junge macht ein Praktikum bei einem Rabbi. Und zu dem Rabbi kommt ein Mann und der ist ganz furchtbar unglücklich mit seiner Frau, weil das zu Hause alles nicht gut läuft. Und der Rabbi hört ihm lange zu, lässt sich das alles erklären. Und das Gespräch endet damit, dass der Rabbi zu dem Mann sagt, du hast recht. Und am nächsten Tag kommt die Frau zu dem Rabbi und klagt ihr Leid, was der Mann alles falsch macht. Und der hört sich das alles an. Und das Gespräch endet damit, dass er die Frau verabschiedet mit den Worten und sagt, du hast recht. Und dann sagt der Praktikant zu dem Rabbi, nimmt allen Mut zusammen, sagt, soll ja hier was lernen, ich darf ja auch Fragen stellen, haben sie gesagt. Gestern war da der da und sie haben gesagt, du hast recht und dann war die da und die ist genau Gegenteil und hast du gesagt, sie hast recht. Das geht doch eigentlich gar nicht. Und dann überlegt der Rabbi und sagt, du hast recht. Und weswegen ich diese Geschichte wirklich so von Herzen liebe, ist, weil sie zeigt, wie unglaublich wichtig es ist, dass wir aufeinander hören, dass wir uns abgrenzen zueinander, dass wir Verständnis für den anderen entwickeln und übrigens auch Verständnis für Richter und Verwaltungsbeamte entwickeln, die unheimlich viel lesen müssen. Es hilft nichts, die fuchsig zu machen, weil dann werden die nicht meine Freunde und Kumpane, sondern ich muss irgendwie einen Weg finden, auch mit dem, der mich doof findet, einen Modus vivendi zu finden und mit dem dann mittelfristig wieder zu kooperieren, um die Welt besser zu machen. Also Recht und Unrecht abzugrenzen ist eine irrsinnige Herausforderung und das geht nur in einem Umfeld von Respekt und in Gottes Namen manchmal auch Liebe. Danke.
5: Vielen Dank. Vielen Dank an die gesamte Runde für den sehr spannenden Abend. Vielen Dank an euch hier im Publikum. Danke euch zu Hause fürs Zuschauen und denkt dran, uns zu unterstützen, Fairtalk zu unterstützen. Dafür braucht's kein ganzes Sondervermögen. Das geht auch mit kleinen Beiträgen, die helfen uns sehr weiter. Vielen Dank, gute Nacht und bis ganz bald an dieser Stelle. Tschüss. Dankeschön. Dankeschön. Tschüss.
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Das Bundesverteidigungsministerium will Reservisten per Gesetz künftig zu Übungen verpflichten können. Bisher waren diese freiwillig. Zur Stärkung der Reserve der Bundeswehr sollen dabei alle, die einen Wehrdienst absolviert und ein bestimmtes Alter haben, verpflichtend zum Dienst herangezogen werden können. Laut dem Gesetzentwurf können in Zukunft alle Männer und Frauen, die weniger als ein Jahr freiwillig Wehrdienst geleistet haben, wenn sie jünger als 45 Jahre alt sind, verpflichtend zu regelmäßigen Wehrübungen herangezogen werden. Wer länger als ein Jahr Wehrdienst geleistet hat oder sich als Berufs- oder Zeitsoldatin verpflichtet hat, kann bis zum 65. Lebensjahr zu Übungen verpflichtet werden, so der Gesetzentwurf. Um an der sogenannten Ostflanke auf den Ernstfall vorbereitet zu sein, entsteht auf deutschem Boden in Münster, NRW, ein völlig neues Hauptquartier, das NATO-Truppen möglichst schnell in Richtung Osten verlegen soll. Dort, im deutsch-niederländischen

0: und Arbeitslosenversicherung von heute 42,3% bis 2040 auf fast 50%. Folge: weniger Netto vom Brutto, Schrumpflohn für Millionen Arbeitnehmer. Um dieser Entwicklung entgegenzusteuern, schlägt der Rat Reformen zur Ausgabensteuerung in der stationären Versorgung sowie bei Arzneimitteln vor. Konkret fordern sie mehr Spezialisierung der Krankenhäuser, denn diese seien der größte Ausgabenblock der Krankenkassen. Schluss mit der kostenlosen Mitversicherung für Ehegatten in der gesetzlichen Krankenversicherung. Abschaffung des Ehegattensplittings und von Minijobs. Begründung: mehr reguläre Arbeit soll die Sozialkassen stabilisieren. Mehr Eigenbeteiligung bei der Pflegeversicherung, höhere Steuern auf Tabak, Alkohol und zuckerhaltige Lebensmittel. Berlin im Griff der Banden? Türkisch-kurdische Clans kämpfen um Drogenmacht. Vier türkisch-kurdische Banden, die Daltons, die Eskins, die Kaspers und die Sirinler, teilen sich laut der Zeitung Bild die deutsche Hauptstadt auf und kämpfen um die Vorherrschaft im Drogengeschäft. Die Zahl der Auseinandersetzungen, darunter Drive-by-Shootings, Handgranatenangriffe, Schutzgelderpressungen und Kopfgelder auf Staatsanwälte und Richter, nimmt zu. Das ist ganz sicher nicht das Ende der Eskalationsstufe, sagte dazu Manuel Ostermann, Chef der Bundespolizeigewerkschaft. Der Sprecher der Polizeigewerkschaft, Benjamin Jendro, schließt nicht aus, dass junge Menschen angeworben würden und sich anschließend für 1.000 Euro dazu bereit erklärten, eine Handgranate in ein Schaufenster zu werfen. Laut der Staatsanwaltschaft fielen allein 2025 in Berlin 515 gemeldete Schüsse. 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
4: Es ist Freitag in der 38. Woche 2025 und hier ist Nacktes Geld. Für alle, die wissen, dass Geld die Welt regiert und verstehen möchten, wie genau. Ich begrüße euch da draußen und mir zugeschaltet, diesmal aus London, Hermann. Grüß dich, Hermann.
5: Hallo Paul.
4: Hermann, du warst 30 Jahre in Herr der Banken, du hast für sie und mit der Politik Milliarden bewegt. Dafür hast du Millionen von ihnen bekommen und heute bist du Privatier. Arbeiten muss einzig noch dein Gewissen und darum berichtest du uns hier von all dem, was du in der Finanzelite gelernt hast. 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Da kommt ihr hin zu der Plattform, über die ihr euch treffen könnt. Ihr Delegitimierer weltweit. All die Verschwörer, Theoretiker, Putin-Trolle, Demokratieunfähigen und sonstigen Hörer von solchen Podcasts wie diesen hier können sich darüber kostenlos, unverbindlich und anonym verabreden. Wir haben mittlerweile schon von Paraguay bis zum Nordrand Europas Treffen organisiert. Trefft euch, kommt zusammen, lernt euch einfach kennen und macht, was Delegitimierer so machen, sich nämlich einfach gut unterhalten und gegenseitig kennenlernen. Ja, das musste raus und das ist positiv. Wenn wir jetzt auf die wirtschaftliche Entwicklung der letzten 7 Tage schauen, dann weiß ich gar nicht, Hermann, wird es von Mal zu Mal irgendwie schneller mit dem Abwärtstrend? In der Physik ist ja irgendwann so ein freier Fall begrenzt, was die Geschwindigkeitszunahme angeht. Man hat das Gefühl, das ist ein beschleunigtes Fallen. Zumindest sieht so aus, wenn wir uns Deutschland anschauen, was wir tun werden. und ein riesiges Finanzloch besprechen müssen, was unter anderem auch die Bild mittlerweile gefunden hat. Dann gibt es eine Zinsentscheidung der Fed, die interessant ist und aus deiner Sicht, und nicht nur aus deiner Sicht, kommentierungswürdig. Es gibt etwas Interessantes über die Schweizer Nationalbank und ihr Aktienportfolio. Dann gibt es über Frankreich etwas zu sagen und ein Downgrade, das es erfahren hat von der Ratingagentur Fitch.

0: wir haben Neuigkeiten ganz am Ende von unserer nackten Mark und auch deinem Zoom-Call, dein Aktiendepot, die große Hafenrundfahrt, die ansteht. Da steht alles und die wird viel größer, als wir dachten. Wir starten mit Deutschland und seinem Sondervermögen, seiner Sondervermögenssituation. Die Bild schreibt jetzt, Hermann, Deutschlands Finanzen am Abgrund. Konkret meint die Bild, im nächsten Jahr soll fast jeder dritte Euro auf Pump ausgegeben werden. Der Bund lebe strukturell über seine Verhältnisse. Er ist nicht mehr in der Lage, staatliche Kernaufgaben dauerhaft aus seinen Einnahmen zu finanzieren. Das ist das Fazit bundesoffizieller Prüfer, die zu diesem Ergebnis kommen. Und die Bild scheint darüber überrascht. Das ist das Einzige, was mich überrascht hat.
1: Also man kann da nur sagen, gestern standen wir am Abgrund, heute sind wir schon einen Schritt weiter. Also man erinnert sich da an die Comics, wo gerade, ich glaube bei Schweinchen Dick war das ganz früher, wo der Kojote über die Klippe hinweg rennt und dann nach 100 Metern merkt, dass eigentlich unter ihm nichts mehr ist. Und ich glaube, an diesem Punkt stehen wir gerade. Und genau das, was du sagst, jeder dritte Euro auf Pump, das wird alles so ein bisschen umschrieben. Ich hatte mir mal angeschaut, was denn so die Folgen sind der Zinsbelastung dieses Sondervermögens. Also immer noch auch wieder George Orwell sprech, Sondervermögen, es sind nichts anderes als Schulden. Hier gibt es einige Dinge, die mal von Experten berechnet wurden, also anfangs 2,5% Zins über die gesamte Strukturlaufzeit, eine graduelle Steigerung, weil Klingbeil ja in seinem Haushalt nicht alle 500 Milliarden für Infrastruktur und 500 Milliarden für Militär oder für Rüstung in einem Jahr einbringt, sondern über die Laufzeit von 4 Jahren, teilweise 5 Jahren. Das bedeutet aber, dass wir anfangs vielleicht eine zusätzliche Zinsbelastung von 10 bis 15 Milliarden haben, die dann aber ganz sicher auf 25 Milliarden bestimmt irgendwann wird, wir sprechen nachher noch über das Downgrade von Frankreich, wird der Zins zwischen 3% und 5% liegen und dann reden wir eben über zusätzliche 30 bis 50 Milliarden Zinsen. Und jetzt kommt das Schreckliche auf etwas, was nicht zinstragend ist. Das heißt, hier wird nichts investiert, wo irgendwo ein Return, also etwas zurückkommt. Wenn wir eine Drohne bauen und wir ballern die weg oder irgendein Geschütz, dann ist das ein One-Off, also eine Einmalausgabe. Jetzt wird natürlich bei der Infrastruktur oft gesagt, ja, wir müssen die Straßen renovieren. Das greift auch die Bild auf. Hier sind mir noch die Worte im Ohr von General Breuer, dass Deutschland ja zur Drehscheibe wird für die Ostflanke, die sie nutzen wollen. Also wir sind weiter auf Kriegskurs und das stimmt mich wirklich nachdenklich, weil das ist das Einzige, wo sie vielleicht die Infrastruktur verbessern. Das ist, dass sie die Brücken stabiler machen, dass da Panzer drüber können und dass sie vielleicht die Hauptstraßen etwas. Ja.
0: Aber Moment, da muss ich jetzt nochmal extra darauf hinweisen, weil die Bild schreibt auch im gleichen Atemzug, wo sie diese Finanzen am Abgrund feststellt, dass, Zitat, riesiges Finanzloch bei Bundesstraßen und Autobahnen, es fehlen 15 Milliarden Euro. Und da muss ich sagen, Moment, also upsie, wir haben gerade die Sonderschulden über 1 Billion aufgenommen und die sind ja aufgenommen, um diese Finanzlöcher auch in der Infrastruktur zu stopfen. Die sind jetzt alle schon ausgegeben, diese Sonderschulden, die der Bundesrechnungshof sagt, für andere Dinge, als sie eigentlich sollten. Also Betrugnummer, ich weiß nicht, 50 Quadrilliarden 5001 von BlackRock Fritz. Und jetzt stellen wir fest, dass das, wofür sie eigentlich gedacht waren, nämlich die Brücken und Straßen, dafür fehlen sie. Also das ist doch also doppelt verarscht, oder?
1: Ja, hier gibt es 2 Dinge anzumerken. Also die 15 Milliarden, die sollten sie aus dem Sondervermögen kommen, sind eben nicht durch den Haushalt gedeckt. Also auch da ist wirklich Betrug im Spiel, weil warum zahlst du Steuern, dass du A, deine Grenzen schützt, tut der Staat nicht, dass du B, ein Rechtsstaatssystem hast, wo jeder vor dem Gesetz gleich ist, das tut der Staat nicht, und dass Straßen eventuell und Grenzen funktionieren, das tut der Staat auch nicht. Das heißt, diese 15 Milliarden sollten eigentlich im Bundeshaushalt mehr als veranschlagt sein. Und du siehst, sie nehmen es aus diesem Sondervermögen. Und da waren die Worte von Bärbel Baas nach der NRW-Wahl sehr bezeichnend. Die sagt praktisch, wir haben doch jetzt so viele Schulden aufgenommen und wir geben sie sogar an die Kommunen. Also ich hatte das letzte Woche schon angesprochen, dass jemand mir erzählt hat, der Rasenplatz auf dem Dorf wird jetzt renoviert, plus die Umkleidekabine. Und das soll laut Landespolitiker aus diesem Fonds kommen. Das heißt, das war ja gar nicht dafür vorgesehen. Also wir sind hier, wie du sagst, bei Lüge Nummer XY384.000. Und von daher ist es ja so, es fehlen nicht nur diese 15 Milliarden, sondern wenn Merz die größte Armee Europas haben will mit seinen 1,3 Millionen, ich sag mal junge Männer, weil die Frauen und die Mädels, weiß ich nicht, ob man die dazu zählt.
0: Niemand kann die von außen unterscheiden.
1: Ja, das stimmt. Genau, aber auf jeden Fall, wir wollen auf der einen Seite die größte Armee machen, auf der anderen Seite wollen wir für 15 Milliarden für Unterhalt, Bau, Planung von Autobahnen. Wer soll das denn bauen? Unsere Neubürger, unsere Messersurensöhne, die durch die Gegend laufen und Befehle warten? Also auch da sind eigentlich die logischen Denkvorgänge so weit strapaziert, dass man sagt, das ist ähnlich wie eine KI-Initiative ohne Strom. Und genauso ist es hier auch. Ja.
0: Das trifft es eigentlich sehr gut, ja. Dieses Deutschland als KI-Nation ohne Strom. Da soll ja auch ganz mächtig was kommen. Das wurde uns ja vielfach angekündigt. Wir hätten ja jetzt entsprechende Computer. Ja, also man kann es eigentlich kurz machen, was die deutschen Wirtschaftsaussichten angeht und auch die europäischen. Die sind weitgehend deckungsgleich. Es fällt nun auch den Regimemedien auf. Es gab ja gerade die Generalaussprache im Bundestag zur Haushaltsplanung der Regierung. Und ich habe mal reingehört und muss zugeben, ich muss das sagen, was ich oft sagen muss, wenn ich Alice Weidel sprechen höre, sie trifft die Nägel auf den Kopf und zwar einen nach dem anderen. Auch ganz egal, wo man politisch steht, also wenn man das mit mal den Advocatus Diaboli gegen die AfD wirklich einnimmt oder es rein aus Regimesicht beurteilt, was sie da sagt. Jeder Satz trifft und beschreibt absolut die Realität. Sie wird dann permanent unterbrochen von wütendem Zwischengeschrei, sie wird beleidigt, die AfD wird abgekanzelt, da greift die Sitzungsleitung dann auch gar nicht ein. Also die Reichstagspräsidentin benimmt sich wie ihre Nazi-Amtsvorgänger und lässt die Angriffe und die Ausfälle gegen die AfD dazu. Und umgekehrt, wenn die AfD Zwischenrufe bringt, ganz sachliche, dann gibt es Ermahnungen. Wir erleben Realitätsverleugnung im Endstadium, oder? Also es berichten selbst Regimepresseorgane mittlerweile über die Fakten. Und diese werden dann sofort eingeordnet, in Anführungsstrichen, von den Regimeorganen. Und Frau Göring-Eckardt, das ist die grüne Küchenhilfe, die immer noch auf Steuerkosten der Deutschen ihre Faschistenpropaganda verbreitet, erklärt dann allen Ernstes in den Regimemedien, die Einordnung von Journalisten, von Staatsjournalisten dürfen nicht grundsätzlich in Zweifel gezogen werden. Das hat die allen Ernstes gesagt. Im Kontext der Charlie Kirk-Ermordung, als sie Dunja Hayali, die ja bekanntermaßen das Andenken Charlie Kirks mit Füßen trat und sich in widerwärtigster Weise über den Ermordeten da lustig machte, als sie das kommentierte. Also wir sind soweit, die Einordnung der Propagandaorgane über diese realen Vorgänge, die darf nicht in Zweifel gezogen werden, Hermann.
1: Ja, so ist es. Aber es ist nicht so, dass sie das irgendwie absichtlich macht, sondern sie glaubt daran. Sie lebt seit Jahren in dieser Blase.
0: Wieso entschuldigst du hier, Frau Kürzer?
1: Ja, aber sie lebt seit Jahren in dieser Blase. Sie wird ja seit Jahren alimentiert. Wo immer sie hinkommt, trifft sie auf eine Blase, die ihr applaudiert. Und wir können nur praktisch uns zurücklehnen und sagen, dann zahlt eben Deutschland dafür. Und Deutschland zahlt, heißt jeder Steuerzahler, jeder, der morgens aufsteigt, unterstützt dieses impliziert. Hm. Auf der anderen Seite war immer das Gefährlichste, und das habe ich schon vor, ja, wann bin ich ausgestiegen, 2016, auch immer wieder gesagt, wenn die Linken und die Grünen die F9-Taste bei der Verschuldung entdecken, das heißt, hier muss ich nur draufdrücken und es kommen immer mehr Euros raus, dann werden sie das gnadenlos nutzen. Und auch jetzt, du siehst ja, die Steuerzahler werden verhöhnt, weil sie auf der anderen Seite sagen, wir haben ja jetzt die Schuldenbremse gekappt, wir können 1000 Milliarden emittieren, hier ist kein einziger dabei, angefangen bei Klingbeil, der eben sagt, was bedeutet das A für die Zinsbelastung, die Deutschland im Haushalt der nächsten 30 Jahre haben wird, weil so lange wird es dauern, um das zu verdauen. Und auf der anderen Seite eben, dass jemand wie Klingbeil wissen müsste, was kostet uns das und was bringt es für Erträge. Und das kann er eben nicht, es ist Antifa. Und da kann man Donald Trump nur danken, wenn er Antifa als Terrororganisation bezeichnet. Das ist es. Und wir werden die Konsequenzen nicht nur spüren, wir werden sie eben auch bezahlen. Hm. Und von daher ist es im Moment so, dass ja nichts, was jetzt kommt, überraschend ist. Wir reden schon seit längerer Zeit darüber, dass diese Schuldenlast auf Dauer nicht tragbar ist, Weil du kannst es tun, wenn du wie in Amerika eine Regierung hast, die zumindest probiert, die Wirtschaft immer wieder anzukurbeln und zu sagen, selbst wenn es Richtung Korruption geht, wenn du eine Milliarde kriegst, dann zahlst du eben deine 250 Millionen Dollar Steuern. Das ist ja in Deutschland nicht, sondern uns bricht die Wirtschaft weg und wir geben strukturell mehr aus. Das heißt, wir können gar nicht in der Lage sein, das zu verdauen beziehungsweise das zu bezahlen. Und von daher ist das relativ einfach zu sehen, dass wir jetzt in diesem Strudel sind und dass es eben auch immer schneller gehen muss. Und Deutschland hat den Luxus immer noch, dass sie sich Merz beim Lügen und beim Heulen anschauen. Heuchlerischer geht es gar nicht mehr. Und aber da sitzen und sagen, jetzt bin ich überzeugt von ihm. Mit ihm wird alles besser. Und ich kann nur sagen, alle 24 Stunden klickt's. Das ist ähnlich wie bei der Schuldenuhr. Und eure strukturelle Verschuldung, sprich der Staat nimmt zum Schluss alles, was ihr habt, um seine Schulden zu verrechnen oder geht in den Krieg. Beides wird nicht schön für die Bevölkerung, die bisher so gestrickt war, dass sie für sich selbst sorgen konnte.
0: Ja, was soll ich sagen? CDU-Wähler bleiben die dümmste Lebensform Deutschlands. Das ist so. Mich hat mal einer gefragt, warum denn da nicht die CDU-Mitglieder noch dümmer seien. Berechtigte Frage, aber da muss ich einwenden, wer in der CDU ist. Und ja, quasi näher an den Korruptionstöpfen, der ist ja potenziell immer noch begünstigter durch die Raub und die Lüge, die Friedrich Merz da verbreitet. Insofern sind CDU-Mitglieder tendenziell aus meiner Sicht eher bösartig und Teil dieser Verbrechen. Und CDU-Wähler, die nicht Mitglieder sind, wirklich die Dümmsten. Das muss man einfach sagen. So geht's schön weiter nach unten, immer schneller und das auch vollkommen absehbar, ich stimme zu. Während in den USA allerdings, und damit sind wir bei der Zinsentscheidung der Fed, sich etwas zumindest ganz sachte in Richtung Donald Trumps entwickelt. Oder sehe ich das falsch? Die hat zumindest jetzt entschieden, das war Mittwochnacht, unser Donnerstagmorgen etwa, dass der Leitzins dort gesenkt werden soll um 0,25 Prozentpunkte. Das geht ja in Richtung dessen, was Donald Trump möchte, um seine hohe Schuldenlast besser refinanzieren zu können.
1: Ganz genau. Sagen wir ja auch schon längere Zeit, dass sie irgendwann aufdecken werden, dass die Arbeitsmarktdaten, also das, was an neu geschaffenen Stellen und was die Arbeitslosenquote betrifft, doch nicht so rosig war, wie es unter Biden aussah und auch in den ersten Meetings unter Trump. Die wurden sehr stark korrigiert und der Board der Fed hat 25 Basispunkte, also 0,25% gesenkt auf einen Korridor von 4 bis 4,25. Die Markterwartung danach war sofort nach der Pressekonferenz von Powell, dem Chef der Fed, dass es noch zu 4 weiteren Geldentwertungen beziehungsweise Rate Cuts kommen wird und dass das trotzdem einer Kerninflation bei 2,9% passiert. Du kannst dich vielleicht erinnern, vor Monaten hatte ich schon vermutet, dass man in Amerika zwischen 3% und 4% als normal ansehen wird in der Inflation, weil früher hieß es immer, die Fed hat die Aufgabe der Geldwertstabilität, die sollte bei 2% liegen. Jetzt sind wir bei 2,9 und die Fed senkt die Zinsen. Das heißt, hier geben sie ganz klar Trump ein. Aber sie sehen natürlich auch, dass die Schulden so exorbitant sind, dass sie auf 3%, 4% und 5% nicht zu finanzieren sind. Was bedeutet das, dass man jetzt die Inflation, die Geldwertstabilität von 2 auf irgendwo zwischen 3% und 4% hochgehen lässt? Dass im Prinzip statt 40 Jahre der Dollar wertlos zu werden, also von dem Level, dass er schon 96% verloren hat seit 1971, es jetzt in 40 Jahren nochmal auf Null geht. Und dadurch, dass wir die Inflation dann auf 4% gehen lassen, dann dauert es eben nur 25 Jahre. Also so muss man das rechnen. Und das bedeutet eben Preiswertstabilität aus dem Sinn. Es geht um den Arbeitsmarkt. Da wissen wir, dass die KI für weitere Arbeitslose sorgen wird. Also auch hier gibt es ein Statement von dem ehemaligen Chef von Google, Schmidt, der sagt, AI ist underhyped. Und jeder, der das nicht ernst nimmt und sagt, ja, da sind wir noch weit weg, die Sprünge sind ja so gigantisch und man vermutet, ich glaube, es war Goldman Sachs, die gesagt haben, dass die AI 14 Trillionen, also in Deutsch 14.000 Milliarden, 14 Billionen in die World Economy einbringen wird. Die Frage ist nur mit Arbeitnehmern oder ohne. Und hier kann ich nur jedem empfehlen, der Kinder hat, lernt die AI richtig zu prompten und nutzt das für euch. weil sie wird so oder so kommen und wir haben viel zu lange zugeschaut. Es ist zu spät, ohne jetzt hier das Schwarze nur zu malen, sondern wir gehen in eine andere Welt.
0: Gar nicht. Oder kann ich nur unterstreichen. Ich habe beispielsweise diese erwähnte Plattform Geheimtreffen komplett selber gecodet. Das ist mittlerweile eine ungefähr 300 Kilobyte große App, also ein viele, viele Seiten Source Code, die auf eigenen Servern hostet. Die habe ich komplett selber gemacht, von vorne bis hinten, inklusive Hosting aller Sicherheitsfunktionen, relativ ausgetüftelt. Natürlich nur dank Grok, weil ich mit Grok ganze 2 Tage investiert habe. Jetzt muss ich zugeben, die nachträglichen Anpassungen durch Nutzerreaktionen, die kosten dann noch mehr Zeit darauf. Aber das ist eine Arbeit und ich habe vorher mal Grok die Arbeit schätzen lassen und auch einen befreundeten Coder gefragt für diese Erstellung. Das wären 6 Wochen Arbeit eines erfahrenen Programmierers gewesen, die ich mit Grok in 2 Tagen gemacht habe als Ungelernter. Und das ist wirklich, die funktioniert super. Also ob sie nur jedem gefällt, ist eine andere Frage. Aber ich stecke da jetzt seit 2 Tagen gut drin und wir haben schon 500 Nutzer auf der Plattform drauf, sie funktioniert. Und wenn ein kompletter Trottel wie ich, also ein kompletter Codiertrottel wie ich, das hinkriegt damit, ja, dann bedeutet das ja, dass Menschen, die sich ja noch auskennen und dieses Instrument nutzen können, ja, ganz andere Möglichkeiten haben. Und da danke ich Olivia, die mir geschrieben hat und mich auf ein Zitat von Elon Musk hingewiesen hat. Er hat gesagt, if AI and robots don't solve our national debt, we're toast. Wenn so dann dieses Zitat so stimmt, ich konnte es nicht verifizieren, aber wenn künstliche Intelligenz und Roboter unsere Schulden, unsere Verschuldung, unsere staatliche nicht lösen können, dann sind wir toast, sagte Elon Musk. Also tatsächlich, auch aus Sicht Elon Musks, entscheidet genau dieser Sektor, die Tragfähigkeit, das Pokern, was ja Donald Trump hier letztlich durchführt, du hast es gerade erläutert, der holt sich einen Vorschuss auf die Zukunft und verkürzt damit seinen Runway. Das ist also ein bisschen, wir streuen uns noch eine dickere Line-Koks drauf und hoffen, dass wir damit genug Energie kriegen, um dann von den Drogen loszukommen, könnte man auch sagen.
1: Ja, also du siehst es auch diese Woche, die Angebotswochen der EU und der Laien-EU gehen ja weiter. Es gibt einen neuen Affordable Housing Act targeting Short-Term Rental. Also Immobilienmarkt soll günstiger gemacht werden und die kurzfristige Vermietung, also gerade von Reichen, die vielleicht irgendwo noch ein Ferienhaus haben, das sie dann über Airbnb vermieten. Man hat einen Test in Griechenland gemacht. Das ist alles, was die EU kann. Die EU hat keine einzige Aufgabe bewältigt, die die Zukunft besser machen würde. Also man sieht es an Frankreich, auf die wir gleich kommen. Insgesamt höhlt sich die EU von außen selbst aus. Sie haben dieses Bürokraten-Moloch erschaffen und das heißt, die wird auch weiterhin mehr Bürokratie verursachen und mehr Kosten. Und das, was du jetzt sagst mit Trump, der den Runway verkürzt hat, das ist absolut das richtige Bild. Er kommt eben mit seiner Air Force One und er sagt zum Kapitän vorne, zieh hoch. Hm. Guck mal, zieh hoch. Kein Mensch weiß, ob nicht hinten der das Heck aufsetzt und das Ding abstürzt, aber es muss was getan werden. Und da, glaube ich, hat er schon auch einiges an technischem und mathematischem Verständnis von Elon Musk mitgenommen, weil Elon Musk weiß, wie es aussieht, wenn wir diese Schulden nicht in den Griff kriegen. Jetzt ist natürlich Tesla mein Lieblingswert und Elon Musk wird am 6. November ein Pay Package, also ein Zukunftsgehaltsverfahren, Deal machen, der 1.000 Milliarden betrifft, wenn er diese Firma verachteinhalbfacht. Und da gibt's natürlich wieder den Aufschrei, wie kann man jemand so viel Geld zahlen? Ist ganz einfach. Wenn er mein Geld verachteinhalbfacht, soll er das bitte haben. Also das ist eben das Kapital. Und da gibt's auch wieder Leute, die aufschreien, die aber einfach nicht verstehen, was es auch bedarf, um Fortschritt zu machen. Das, was wir in Deutschland machen, ist immer Rückschritt. Wir haben niemanden, der vorausgeht. Und so wie früher, wir denken immer noch, wir sind eine Innovationsnation. Wir sind jetzt aus den Top 10 rausgefallen und es wird jetzt relativ schnell gehen. Wir haben das Fraunhofer-Institut. Wir haben Leute, die was können. Aber wenn die Leute, die was können, nicht aufschreien gegen Leute, die in Positionen sind. Du hast Göring Eckardt angesprochen, die hat in ihrem Wahlkreis 3% geholt. Ja, und auch hier eine kleine Anmerkung zu einem Kommentar. Unter der letzten Woche, man hat gemerkt, dass ich sauer bin. Heute ist schon wieder ein bisschen besser. Aber wenn ich Annalena als behindertes Mädchen bezeichne, dann meine ich das genau so. Ich wähle meine Worte bewusst. Weil wenn du in der Aufgabe des Höchsten und Diplomaten aus Deutschland da sitzt und Russland den Krieg erklärst, musst du behindert sein. Und deshalb wiederhole ich das mal. Sie ist behindert. Ja, und ob das im Denken ist, in allem anderen interessiert es mich nicht. Aber was sie für die Zukunft meiner Kinder tut, das meine ich genau so. Und du kannst doch, wenn du heute diese Kommentare hörst, auch von Merz, der ständig gegen Putin schießt, wo sollen wir uns denn verteidigen? Beziehungsweise was ist es denn wert, Deutschland in diesem Zustand zu verteidigen? Sie werden uns über den Kapitalmarkt, über neue Bürokratie, über neue Heizungsgesetze so weit unter Druck setzen, es bleibt nichts mehr auf dem anderen. Die Leute müssen auf die Straße. Wir haben das hier in London gesehen, am letzten Samstag.
0: Werden sie aber nicht in Deutschland.
1: Ja, also, und das ist das Problem. Also dann... Ja.
0: Das muss man für Deutschland ja klar sagen. Also da bin ich so pessimistisch zu sagen, die kriegen jetzt die Folgen des Gehorsams. Ich war kürzlich bei einem englisch sprechenden Bitcoiner eingeladen und der fragte mich ja nur, warum gehorchen die Deutschen so? Warum machen sie das mit? Ich kann es mir ja nur durch Selbsthass erklären. Mhm. Ich kann mir nur diese Lust am Kadavergehorsam, das ist ja das, was typisch deutsch ist. Allein das Wort Kadavergehorsam ist aus meiner Sicht das Wort der Epoche. Denn es beschreibt ja die Neigung der Insassen dieser Regimekonstruktion immer wieder bis zur Selbstvernichtung da zu gehorchen. Denn andere hören dann zumindest auf, wenn sie sich selber in den Kopf schießen sollen. Der Deutsche sagt, nein, das muss ich jetzt tun. Ich muss mir selber in den Kopf schießen, um mich zu retten. Und wenn ihm dann entgegengehalten wird, naja, vielleicht hast du auch berechtigte Eigeninteressen und darfst auch leben, ohne dich zu hassen. Nein, nein. Also wer das vorschlägt, der will ja das große Ganze zerstören und der sei dann ein Faschist und den müsse man auch erschießen. Also so ungefähr funktioniert es ja in Kurzfassung. Da gibt es keinen Ausweg. Also da muss dann halt jetzt die Kugel fliegen und die Leute, die Insassen dieses Staates, müssen sich in den Kopf schießen, wenn sie das wollen. Das tun sie ja, wenn sie ihre Werte noch im Land haben. Und was soll da anderes passieren? Es wird ja an keiner Stelle irgendwie aufbegehrt gegen dieses Vorgehen. Derweil sehen wir in den USA, wie gerade schon angesprochen, dass es anders läuft. Trump bekommt seinen Willen und gleichzeitig ist es sicherlich auch nicht nur alles gut. Du hast es gerade schon in Bezug auf die Zinsen und die Folge der Geldentwertung gebracht. Wir sehen ja auch, dass es auch die anderen Ankündigungen von Trump oder die Zinssetzung hat er nicht angekündigt, sondern eingefordert, aber was er angekündigt hat, ist die Übernahme von TikTok. Da ging es auch weiter. Und Larry Ellison stellt sich jetzt heraus, der Oracle-Mega-Milliardär, der übernimmt TikTok in einem Konsortium zusammen mit Andreessen Horowitz beispielsweise. Und da hat der Journalist Glenn Greenwald auf X einen interessanten Kommentar zugebracht und sagte, Larry Ellison, eben jener Milliardär, der Millionen an die israelische Armee gespendet hat, der gerade Paramount CBS gekauft hat und versucht, CNN zu kaufen, der will nun TikTok übernehmen mit Andreessen Horowitz zusammen. Was für eine glückliche Botschaft für Israel, dessen Unterstützung in den USA ja derzeit kollabiert. Und da muss man sagen, ja, stimmt, oder? Also wenn man sich das anschaut, das ist schon eine sehr interessante Geballung von Medienmacht, die hier ganz klar einem massiven Lobbyisten von Israel zukommt.
1: Wir sehen ganz deutlich auf allen Ebenen, ob das die amerikanischen Aktien sind, die von ganz wenigen, ganz großen bestimmt werden. Und so ist es hier auch. Larry Ellison hat sich da in den Vordergrund geschoben. Der war letzte Woche mal für 2-3 Tage der reichste Mann der Welt, hat also Elon Musk überholt, bevor Elon am Freitagabend für 1 Milliarde Dollar Tesla-Aktien gekauft hat und das Ganze so hochgeschossen hat, dass er wieder der reichste Mann ist. Aber das war aus einem anderen Grund, weil eben diese Deadline am Montag war. Das heißt, er musste am Freitag diese Aktien kaufen, damit er in seinem Shareholder-Meeting am 6. November praktisch für seine Anträge stimmen kann. Macht also absolut Sinn. Auch da gibt's wieder Schreie, das wäre falsch. Dem ist nicht so. Ich meine, er kann für sein Pay-Packet stimmen. Ich kann nur sagen, don't fight Elon Musk. Und der springende Punkt hier ist, dass Larry Ellison ihn in der Gunst bei Donald Trump überholt hat und da wohl eher sitzt als jetzt ein Elon Musk. Er war eben auch nicht bei diesem Tech-Dinner im Weißen Haus dabei.
0: Elon Musk war nicht dabei.
1: Elon Musk, genau. Ja. Larry Ellison hat ja zusammen damals mit dem Softbank-Chef und mit Oracle, mit OpenAI, mit Sam Altman, schon diese 500 Milliarden für Stargate. Da stand er schon neben Trump. Und von daher sieht man auch immer wieder die Gerüchte, auch im Nachgang zu Charlie Kirk und das, was Candace Owen da berichtet, dass eben Israel einen sehr großen Einfluss auf Trump und die ganze Administration hat. Will ich jetzt so nicht bewerten. Ich halte nur auch Candace Owen die letzten 3-4 Podcasts für absolut hörenswert. Ich hatte sie ein bisschen aus dem Auge verloren, weil ich immer dachte, sie wäre die erste weibliche Präsidentin, ob sie schwarz oder weiß ist, spielt überhaupt keine Rolle, weil sie ist clever. Und Charlie Kirk war aus meiner Sicht da auch jemand, der prädestiniert war, vielleicht, wenn er 35 geworden wäre, eben der Vizepräsident unter J.D. Vance zu werden. Also das Ganze, weil auch unser Podcast immer ein bisschen politischer wird, ist einfach nicht mehr zu trennen. Früher konntest du sagen, okay, die großen Finanzinstitute beziehungsweise die großen Tech-Institute haben zwar ihren Einfluss, aber halten sich da ein bisschen raus. Das ist heute ganz anders. Das ist einmal für mich. Du siehst es auf Krypto, du siehst es die Trump-Familie. Du siehst Witkoff, das alles ist wie ein großer Pott. Du kannst das zum Schluss nicht mehr auseinanderhalten. Aber nochmal auf die Zinsentscheidung der Fed zurückzukommen. Es gab gleichzeitig ein Announcement von der Bank of America, die sagt, dass sie jetzt jedem Angestellten mindestens $25 Mindesteinkommen die Stunde garantieren. Das heißt, es gibt bei der Bank of America keinen Angestellten mehr, der unter $50,000 im Jahr verdient. Und das sind natürlich so die ersten Reaktionen, A, um das Talent beziehungsweise die Leute, die sie brauchen, bevor die AI-Revolution auch da Einzug hält, noch zu bezahlen. Aber es wird aus meiner Sicht hier ganz klar sein, dass die Dollarentwertung weitergeht und dadurch die Inflation steigt. Also ich würde sagen, wenn heute eine Tasse Kaffee in New York $6-7 kostet, dann wird sie 10 kosten und auf absehbare Zeit 20. Und deshalb empfehlen wir immer wieder von unseren Hörern, dass sie in harte Assets, sprich Bitcoin, Gold, Silber, alles, was kein Kontrahentenrisiko hat, da gehen, um das, was kommt, auch aussetzen zu können. Das Chaos wird 3 Monate sein. Das wird nicht ewig dauern. Aber man muss eben sehen, dass hier die Geldvermehrung und die Umlaufmenge Geld M2 massiv erweitert wird. Das heißt, es wird alles nach oben drücken. Und diese ganze Gerede über einen Crash, vielleicht gibt es Leute, die das forcieren, dass es mal 10-20% runtergeht. Aber ich gebe dir ein gutes Beispiel. Jamie Dimon, der Chef von JP Morgan, war immer massiv gegen Bitcoin und hat jedes Mal geledert und hat gesagt, ich schmeiß jeden Trader, der mir Bitcoin anbringt, schmeiß ich raus. Dadurch ist der Bitcoin-Preis um 10-15% gefallen. Wer war der größte Käufer? JP Morgan. Jetzt haben sie Tesla vor 2 Wochen auf die Liste der 5 besten Shorts, sprich auf Verkäufe von Aktien, weil sie überbewertet ist. Wer hat auf dem Weg nach unten, als das Ding von 350 auf 320 gefallen ist, die meisten Tesla-Aktien gekauft? JP Morgan. Und du siehst, Tesla ist jetzt innerhalb von einer Woche um 30% gestiegen. Also auch da wieder meine Aufforderung an die Hörer, lasst euch nicht ausschütteln. Wir werden weiterhin volatile Märkte sehen, aber volatil nach oben. Das heißt, wenn ihr durchschnittlich jede Woche, jeden Monat einen bestimmten Betrag spart, nimmt die Emotionen raus, hört auf, den ganzen Propheten zu glauben, die wissen, am Montag passiert das und das. Das ist unmöglich vorauszusagen. Und von daher ist diese lange Sicht, dieser Kompass noch mehr entscheidend. Und das werden wir auch im Zoom-Call besprechen.
0: Deswegen ja auch die politischen Einbettungen, das Ganze. Also es geht ja auch bei der politischen Erläuterung jetzt, wer nun Israel-Lobbyist ist und wer nicht, weder um das Pro oder das Kontra, ob man dafür oder dagegen ist. Es macht aber eben Sinn, sich diese Verbindung anzuschauen und zu überlegen, in wessen Interesse da eben was getan wird. Denn wir sehen ja zumindest, dass der große Unterschied nach meiner Wahrnehmung, wenn wir auf die USA schauen, wir sehen zumindest eine aus meiner Sicht glaubwürdige Konkurrenzsituation, beispielsweise zwischen Elon Musk und Larry Ellison, die eben zwar die gleichen Grundinteressen haben, aber genau gegeneinander ausgerichtet. Und da ist ja dann das häufige Argument, ja, sie sind alle nur zu unserem Nachteil, da wird der kleine Mann sowieso untergebuttert, keiner ist unser Freund, ist ja alles völlig richtig, aber die Konkurrenz, die da drüben eben herrscht, zwischen großen Gruppen, bietet eben immer noch Chancen für dann Kleinkrauter wie uns und bietet Chancen, eben seine eigenen Freiheiten und seine eigenen Werte darin irgendwie zu sichern. Insofern ist das eine ganz andere Grundsituation als in Europa, wo es eben nur monolithische Blöcke von absoluter Machtkonzentration gilt. Deswegen versuchen wir ja möglichst emotionslos auf diese politischen Verbindungen zu schauen. Insofern ist das obligat bei solchen Zusammenhängen. Und das ist ja auch der Fall. Du hast die Schweizer Nationalbank mir als wichtigen Punkt vorgegeben. Wenn wir auf beispielsweise deren US-Aktienportfolio schauen, das hat einerseits starke Bedeutung für die Schweiz, für die Schweizer Wirtschaft, die ja derzeit sehr gebeutelt ist. Einerseits durch die massiven Probleme, die Deutschland hat. Da ist ja der IF-Index in der Schweiz stark gefallen. Das kann man durchaus darauf zurückführen, dass eben die Exportnation, die Zulieferernation Schweiz mit seinem größten Handelspartner hier in Europa, mit Deutschland, Probleme hat. Dann, wenn man auf die US-Aktienportfolios oder das Portfolio der Schweizer Nationalbank schaut, dann fällt einem auch eine sehr starke Konzentration auf, sagst du.
1: Ganz genau. Also die Schweizer Nationalbank, hatte ich glaube ich auch schon mal erwähnt die letzten Wochen, ist ja so, dass der Schweizer Franken als Sicherheitswährung oder als Safe Haven, wie man so schön bezeichnet, dass man darin sozusagen auch Fiat-Geld parken kann, weil es mit der Einäugige unter den Blinden ist. Und ich hatte ja schon davor gewarnt, dass die Bilanz der Schweizer Nationalbank eigentlich für die Größe des Landes extrem groß ist, weil die ganze Welt Schweizer Franken will, gerade die Deutschen mögen das. Also, was haben die Schweizer gemacht? Sie haben Schweizer Franken gedruckt und haben dafür Euros und US-Dollars bekommen. Und was haben sie damit gemacht? Sie haben US-Aktien direkt gekauft, zwar im Wert von 167 Milliarden Dollar, was 18% des Bruttoinlandsprodukts entspricht, wobei 25% dieser 167 Milliarden Dollar auf nur 5 Aktien konzentriert sind. Also Apple, Amazon, Meta, Nvidia und Microsoft. Hier ist Tesla auch nicht dabei. Sondern diese 5 hat praktisch die Schweiz permanent gekauft. Und wenn man sich da die Bank of Japan anschaut, die praktisch in dem Nikkei 400, das sind die 400 größtkapitalisierten Aktien Japans, da sind die in allen 400 Aktien selbst unterwegs. Also auch da ist das die Aufgabe einer Nationalbank oder einer Zentralbank, Aktien zu kaufen. Jetzt ist es so, dass man das relativ leicht versteht, wenn man sich selbst vorstellt, wenn du morgen in deinen Keller gehen kannst, kannst die Druckerpresse anwerfen und kannst deine eigene Währung drucken und damit US-Aktien kaufen, würdest du das auch tun, schätze ich mal. Ja, und von daher ist eben die Zukunft so, dass wann immer ein Aktiencrash in Amerika passiert, die Schweizer Nationalbank sofort ohne Equity, ohne Eigenkapital dasteht. Das heißt, dann wird man auch Schweizer Rettungsaktionen sehen müssen und dann wird man auch sehen, dass die Schweiz die Zinsen vielleicht noch weiter ins Negative senkt. Sie zahlen ja jetzt schon keine Zinsen.
0: Hm. Es gibt Ausnahmen in der Schweiz. Es gibt einzelne Sparkonten, da kriegst du 1, so und so. Aber in der Regel zahlen die keine Zinsen ein.
1: Genau. Und das ist eben der Grund. Und hier hat man in der Schweizer Nationalbank angefangen und ist dann aus dieser Nummer nicht mehr herausgekommen. Und das ist etwas, was wir ja auch in der deutschen Verschuldung sehen, in der Schweiz jetzt auf der positiven, sprich auf der Anlegerseite. Aber Ihr Risikoempfinden und ihr Risikoprofil verändert sich eben, wenn du abhängig bist, dass die 5 größten US-Aktien eben nicht um 20% einbrechen. Das heißt, sie werden weiter drucken, sie werden das weitermachen müssen. Sie werden auch andere überzeugen. Die Bank für internationalen Zahlungsausgleich sitzt in Basel, die ist nicht weit weg. Da würde ich sagen, dass auch die anderen Zentralbanken eben mit ihren selbstgedruckten Währungen angefangen haben, US-Aktien zu kaufen. Jetzt devalued der Dollar, also der geht im Wert nach unten. Und das heißt, sie haben hier ein Problem, weil es in Schweizer Franken eben das ganze Portfolio auch weniger wert wird. Und das wird spannend zu sehen. Aber es ist eine ganz normale Folge von dem, was wir überall sehen, dass die Konzentration so stark ist, wie sie noch nie war. Und was ist das Thema der letzten Monate? Ist Disruption. Das, was früher einmal war, der Dotcom-Boom, dann war es die Biotech-Aktie. Jetzt ist diese Investition in Disruption, also in neue Technologien, so viel höher und so viel größer. Aber ich glaube eben, man sollte damit vorsichtig sein, this time it's different, dieses Mal ist anders, aber wir brechen in eine neue Zeit auf. Und das merkt man eben an Werten wie Nvidia, die eben größer sind als ein japanischer Aktienmarkt gesamt oder als ein deutscher Aktienmarkt gesamt. Das ist schon heftig und das wird auch aus meiner Sicht so weitergehen, weil das kann sich so leicht nicht mehr auflösen. Und die Frage ist, wer bestimmt das zum Schluss? Ist es Trump oder ist es jemand wie Larry Ellison oder jemand wie Bill Gates oder sonst jemand, der im Besitz der meisten dieser Aktien ist? Die werden viel zu sagen haben. Und bei vielen wissen wir, dass die eigentlich auf Machterhalt und Machterweiterung aus sind. Und das heißt, hier wird alles weitergehen wie bisher. Die Überwachung wird kommen. Die EZB ist da ein bisschen außen vor, weil da sind ärmere Leute am Machthebel, aber die sind dafür noch machthungriger. Also ja, man kann es nicht schöner malen, als es ist, sondern die Menschen müssen auf die Straße und sie müssen ihren Unmut kundtun.
0: Ja, träum weiter.
1: Und da kommen wir zu einem Knackpunkt. Also die Engländer machen es, die Franzosen werden es tun. Es wird überall knapper. Wir haben ja letzte Woche Nepal angesprochen. Du siehst,
0: Ja, trotzdem. Also nochmal auf die Schweiz bezogen, das ist ja schon beachtlich, dass diese Schweizer National mit ihrem Portfolio da 18% des Bruttoinlandsprodukts der Schweiz verwaltet. Das ist gigantisch. Und das Bruttoinlandsprodukt der Schweiz, das ist nicht schlecht. Also das ist immer noch ein reiches Land. Und auch da muss ich ja dann auch gleich wieder sagen, bei denen, das ist eine sehr klare und erkennbare Gefahr für die Schweiz. Und dann kommt wieder ein großes Aber. Ich bin trotzdem persönlich sehr sicher, dass die Schweiz in ihrer, also die Bevölkerung in ihrer überwiegenden Persönlichkeitsstruktur, in ihrer Versorgungslage, in ihrer starken Betonung einer Eigenständigkeit in der Landwirtschaft beispielsweise, wer die Schweiz kennt, weiß, die leistet sich ihre Bauern, die werden heftig subventioniert, die Bauern in der Schweiz. Dafür gibt es sehr, sehr viele mit sehr vielen Kleinstbetrieben, Bauernhöfe so groß, dass ein deutscher Bauer sich denkt, das kann ja nicht wahr sein, das ist für ihn der Vorgarten. Das gibt aber die Geostruktur der Schweiz so her, dass das sehr kleine Betriebe sind, aber das macht sie eben extrem resilient. Das heißt, die Schweiz versorgt sich selbst mit Nahrungsmitteln, die in ihrer Qualität ungeschlagen sind. Die Schweizer Landwirtschaft ist eine Biolandwirtschaft. Die lassen auch nichts aus der EU da rein aus diesen Gründen. Und das heißt, wenn es hart auf hart kommt und wenn diese Schäden dann treffen und wenn tatsächlich diese genannten Aktien runtergehen und die US-Aktienmarkt einbricht, dann glaube ich immer noch, dass die Schweiz von all denen, die da getroffen werden von der Welle, ganz weit hinter diversen Schutzwellen sitzt und das immer noch mit Abstand am besten einstecken kann. Weil sie eben sehr selbstversorgend ist, weil sie sehr robust ist in ihrer Arbeitsmentalität, da muss man wirklich sagen, also egal wann du unterwegs bist, die Schweizer sind bereits auf dem Weg zur Arbeit und noch nicht auf dem Rückweg von der Arbeit. Wer es von innen erlebt hat, da glaube ich, sind sie bestens aufgestellt. Ganz anders Frankreich, was du schon erwähnt hast. Frankreich ist in, sagen wir mal, einer massiven Krise, um es etwas zu untertreiben. Frankreichs aktueller Ministerpräsident, letzter, musste gerade gehen, weil er es nicht geschafft hat, eine Mehrheit im Parlament zu finden. Auf den Straßen protestieren die Menschen in rauen Mengen, fordern auch den Frexit, und sich damit sich Frankreich endlich verabschiedet aus der Europäischen Union. Das ist genau das Gegenteil von dem, was der noch amtierende Präsident Macron möchte, der Mann, der fraglich mit seinem alten Lehrer aus der Grundschule verheiratet ist. Der will natürlich drinnen bleiben, weil Frankreichs einzige realistische Option darauf, seine gigantische Staatsverschuldung in den Griff zu bekommen. Und die Lage ist derber, kann man sagen, als damals Griechenland, crashte. Etwas, bei dem du auch ganz vorne mit dabei warst, weil du die Troika-Verhandlungen kennst, die damals stattfanden zwischen Griechenland und Deutschland auch. Ganz interessant, oder der EU und Griechenland. Das droht Frankreich nun auch. Und wenn Frankreich crasht, dann ist vollkommen klar, auch einem Laienvolkswirt wie mir, also nicht mal, das kann man nicht bezahlen. Too big to bail, kann man eigentlich sagen. Das kann man nicht rauskaufen. Die einzige Chance, die das französische Regime dann hat, ist eine Gemeinschaftsverschuldung der EU, also Eurobonds, also Deutsche, die es bezahlen. Und da setzt Fitch jetzt einen drauf. Die US-Ratingagentur, eine der drei großen US-Ratingagenturen, schubst Frankreich weiter in diese Richtung und hat sie runtergestuft. Kommt jetzt der Griechenland-Crash von Frankreich?
1: Ja, also hier muss man wissen, S&P und Moody's sind eigentlich die größeren Ratingagenturen als Fitch. Fitch ist enorm wichtig auf der Bond-Seite. Aber das ist so ein bisschen, ich glaube, der Fedehandschuh, der da aus Amerika geworfen wurde, wo man eben klar sagt, also hier ist der erste Downgrade, der euch zu schaffen machen wird. Es gibt immer noch, also du musst dir vorstellen, wenn du ein Portfolio-Manager bist, dann musst du zwei Ratings haben, die zum Beispiel AAA sind oder AA+. Das heißt, wenn da einer ausfällt, dann nimmst du eben die anderen beiden. Also du kannst dann noch ein bisschen drumrum lamentieren, aber es wird natürlich enger. Und dieser Downgrade von Fitch ist mehr als gerechtfertigt, weil dieser Ministerpräsident eben gehen musste, weil er 44 Milliarden einsparen musste. Warum sind die Leute auf der Straße? Weil sie sich so sehr an den Sozialstaat gewöhnt haben, dass sie eben sagen, aber dann fehlt mir das und dann fehlt mir das. Dazu kann ich nur sagen, das ist so, das wird fehlen, aber ihr habt es bis hierher kommen lassen. Und so wird es eben in Deutschland auch. Das bedeutet, hier unsere Ausgaben für den Sozialstaat sind viel zu hoch. Und vor allem die Art und Weise, wie es ausgegeben wird. Wir sollten zuerst einmal aufhören, Radwege in Peru zu korrumpieren, weil es ist Korruption, es ist nichts anderes. Du brauchst keine 20 Millionen, um in Peru Radwege zu bauen.
0: Ja, man muss auch keine Radwege in Peru bauen als Europäer.
1: Genau. Also ganz abgesehen davon. Ja. Ja. Und jetzt kam ja der nächste Hammer aus der EU, was er Böhminghaus auf seinem Twitter-Kanal oder auf Ex-Kanal schreibt, Emmanuel Böhminghaus, ist wirklich wert, sich immer wieder anzuschauen, dass die EU eben die Anhänger eines LKWs auch reglementieren will unter der Maßgabe Klimaschutz. Ich habe dann nur irgendwann kommentiert und habe gesagt, ja, in der EU weiß keiner, ob ein Anhänger sich nicht irgendwann als Zugmaschine identifiziert. Ja, und deshalb wird das vorher gemacht. Also du siehst, die Bürokratie geht weiter. Hier werden so hanebüchene Sachen gemacht, dass es einfach Absicht ist. Das kann kein Zufall sein. Du kannst noch so verblendet sein wie Göring Edgard. Du wirst die Konsequenzen mit deinem Team immer wieder vorgehalten bekommen. Und darüber sitzt jemand, der sich eigentlich in einem Leben eingenistet hat, was er sich niemals leisten könnte, würde es auf Leistung ankommen. Und deshalb ist die große Differenz zwischen der Leistungsgesellschaft und der Wohlfühl- und emotionalen Gesellschaft und auf der anderen Seite zwischen Gutartigkeit und Bösartigkeit. Und ich glaube, hier auch länger zu unterscheiden zwischen rechts und links. Eine Dunja Hayali ist für mich bösartig. Und das bedeutet eben, dass sie sich so verhält, dass Leute ja davon beeinflusst werden. Und sie hat eine gewisse Macht. Und das wird sich auch im Haushalt niederschlagen. Und egal, was man tut, es endet beim Finanziellen. Das heißt, in diese Richtung Sozialstaat weiter auszubauen, hat man jetzt Merz ja natürlich auch eingefangen. Und er sagt, wir werden hier auf keinen Fall was ändern. Dann kann ich nur sagen, dann wird sich auf keinen Fall was ändern. Das heißt, die Verschuldung geht nach oben, der Druck wird immer höher und die Tasse Kaffee wird bei uns auch bald 10 Euro kosten.
0: Tja, klare und nicht allzu schöne Aussicht, aber vollkommen logisch tatsächlich, wenn man sich das überlegt. Und die von dir erwähnte Dunja Hayali, die natürlich ein rein politisches Thema ist, zeigt's ja in dem Ablauf immer exemplarisch. Also diesen Mechanismus, der, wenn man jetzt mal die inhaltliche Bewertung der Frau Hayali komplett weglässt, wie Fakten, die wahrheitsgemäß in Ansätzen reportiert werden von Regimemedien, dann in ihrer Deutung, also in der Einordnung, wie Katrin Göring das dann sagt, von den Regimejournalisten in ihr Gegenteil verdreht werden. Frau Hayali beleidigt das Andenken eines Ermordeten und beschwert sich dann über die Reaktion, die sie darauf bekommt, das sei eine Hasswelle von Rechtsradikalen, die sie dann nötige, sich zurückzuziehen aus den sozialen Medien. Und sofort steht also eine Gruppe von ja, kann man sagen, Medien-SA, Kameraden der Frau Hayali auf, Hasnain Kasim zum Beispiel, und beschwert sich dann öffentlich darüber, dass seine arme und hochgeschätzte Kollegin Dunja Hala, die aufgrund der Mob-Reaktion sich zurückziehen musste. Das kann nicht sein, denn das, was sie sagte, ist vollkommen richtig. Also Wahnsinn und Doppeldenk im Orwellschen Sinne. Ja, die nehmen zur Kenntnis, dass sie da etwas gemacht hat, was offensichtlich Emotionen auslöst, und bestreiten nicht einmal, dass das im Ansatz richtig ist. Das lassen sie dahingestellt. Aber wollen sie dann zum Opfer erklären für die Reaktion, die sie da bekommen von Dunja Hayali? Und das ist jetzt der Treppenwitz in letzter Instanz, stammt ja die Idi Amin-artige Behauptung, ist natürlich, gäbe es in Deutschland Meinungsfreiheit, man muss dann aber mit den Konsequenzen des Gesagten leben. Idi Amin sagte dazu ja bekanntermaßen, in Uganda herrsche Meinungsfreiheit, aber nicht unbedingt Freiheit nach der Meinung. Und wir sind in Dunja Hayalis neuem Deutschen Reich wirklich tatsächlich bei Idi Amin angekommen, was freie Meinungsäußerung und öffentliches Leben angeht. Natürlich noch nicht in den Massenerschießungen, die da stattfanden, und in den Ermordungen, die da früher waren. Aber da arbeiten wir dran bekanntermaßen, denn der Krieg gegen Russland, der kommt um jeden Preis. Der Krieg Deutschlands gegen Russland, solange eben das Regime von Fritz BlackRock schalten und walten kann, wie es möchte. Bis dahin ist noch fraglich, wie viel, aber auf jeden Fall etwas Zeit, und die empfehlen wir ja zu nutzen, indem man sich unabhängig macht von all dem. Das einzige Gebot der Stunde kann eben sein, sich wie das Schweizer Kleinbauern oder andere Menschen, die sich selbstständig halten machen, kann nur sein, seine eigenen Versorgungswege unabhängig zu machen vom Staatszugriff. Das betrifft Trinkwasser genauso wie Ernährungsdinge und natürlich das, was man braucht, um zu kaufen zu können. Also all das, was man tauschen und traden oder bezahlen, dafür nutzen kann, um es zu bezahlen, das sollte man sich so gestalten, dass der Staat nicht rankam. Ich persönlich bin auch der Meinung, dass Gesetze da keine Rolle spielen, also deutsche Gesetze da in keiner Weise eine Rolle spielen. Wer sich an die hält, der kastriert sich selbst von Anfang an, der nimmt sich ja jede Möglichkeit, sich zu verteidigen. Und ein sehr guter Weg, sich den deutschen Gesetzen zu entziehen, ist natürlich eine Kryptoverwendung. Deswegen haben wir auch unseren Spendencoin Nackte Mark gestartet, um euch da draußen zu zeigen, wie Kryptos funktionieren, um euch einen Einstieg zu geben, vor allem in Richtung Bitcoin, den wir ja sehr empfehlen, als Anlagecoin grundsätzlich, versus Meme-Coins wie unserem, die aus meiner Sicht reine Spendenmöglichkeiten sind. Und wir haben gesagt, oder du hast gesagt, Hermann, du zeigst, wie du dich aktienmäßig vorbereitest und unabhängig machst und welche Aktien du in deinem Portfolio hast. Da ist nun Hermanns großer Zoom-Call angesetzt. Das Datum ist bekannt. Das ist der 24. ist korrekt. Das ist schon nächste Woche Mittwoch um 19 Uhr. Wer da mit bei sein möchte, der muss sich jetzt beeilen. Langsam kommen wir tatsächlich an eine technische Kapazitätsgrenze. Ich hab's dir ja gleich gesagt, würde ich jetzt sagen, du hast auch gesagt, genau, so war es umgekehrt, was bei der Nackten Markt, habe ich nicht geglaubt, als du den Erfolg vorher gesagt hast. Mir war klar, das wollen die Leute sehen. Wie viele Leute haben sich angemeldet? Wie geht das noch? Wozu kann man sich anmelden? Was wird da drin jetzt passieren? Nächsten Mittwoch.
1: Ja, also für diesen Zoom-Call erst einmal unfassbar, auch was ich an E-Mails bekomme. Ich lese jede einzelne, aber es ist unmöglich, alle zu beantworten. Wir sind jetzt bei 460, die bereits eine E-Mail zurückbekommen haben mit der Zoom-Adresse hoffentlich. Und weitere 60 kommen jetzt noch dazu. Das heißt, wir brechen die 500. Ein Kommentar war, ob wir denn nicht wüssten, dass Zoom auch nicht ganz gut ist. Ich muss dann sagen, wo sollen wir es denn sonst machen? Wir haben eben eine Lizenz, um 500 Menschen in einen Zoom-Call zu bringen. Das ist wesentlich mehr, als ich erwartet habe. Du hast gleich gesagt, Paul, das Interesse wird größer sein. Und das bringt mich natürlich ein bisschen unter Zugzwang. Was sage ich denn da eigentlich? Also ich würde mal so grob umschreiben, ich würde Risikotoleranz vorstellen. Was versteht man darunter? Ein wichtiger amerikanischer Satz, den ich auch mir zu eigen gemacht habe, ist My goals are not your goals. Also meine Ziele sind nicht eure Ziele, sondern ihr müsst das aus meiner Warte sehen. Das werde ich erklären. Portfoliotheorie und die Praxis, also das heißt, früher gab es einen Menschen, Markowitz, der gesagt hat, du musst so breit gestreut sein, dass du überall dabei bist. Das finde ich aus meiner Brille überholt, werde ich aber begründen. Dann die Instrumente, die ich nutze, die Informationsquellen werden wahrscheinlich interessant sein. Also da bin ich auch bestrebt, alles, was öffentlich zugänglich ist, dass ihr das für euch selbst dann später weiterverfolgen könnt. Und natürlich einen Kompass zu entwickeln, was ich immer wieder sage, ihr braucht einen Kompass, weil diese ganze Panikmache, die da rumgeht, ist immer wieder so, und da nehme ich mich nicht aus, es gibt auch Momente, wo ich immer wieder zweifle und sage, wow, der hat das jetzt auch gesagt. Ganz ehrlich, wenn ihr die Fed anschaut, die jetzt die Zinsen um 25 Basispunkte gesenkt hat, dann haben an dieser Erklärung 420 PhDs mitgearbeitet. Und das heißt, ich schaue die an und sage, what the fuck, was habt ihr in der Vergangenheit gemacht? Wir sind genau in dieser Situation, weil es diese Überkapazität an schlauen Leuten in Deutschland wie Fratscher gibt, der Staatsökonom oder die ganzen Influencer, und dem wollen wir uns entziehen. Da probiere ich ein bisschen meinen Teil dazu beizubringen, dass ihr euch relativ klar seid und dass ihr vor allem in den Momenten, wo die Welt wieder aussieht, wie wenn sie zusammenbrechen würde, im Grunde auch die Sätze gelten, be in the most hated assets. Das war, seit Elon mit Donald Trump das gemacht hat, Tesla. Tesla ist, wie gesagt, letzte Woche um 30% gestiegen, auch aufgrund von ihm. Aber ein CEO kauft nicht für $1 Milliarde Aktien, wenn er von seiner Firma nicht überzeugt ist. Also von daher, das wird ein Thema sein. Auf der anderen Seite Santander Deutschland, also die spanische Großbank, da war ich auch schon mal in ihrem Dorf. Also die haben außerhalb von Madrid ein wirkliches Dorf mit zig Gewerbeimmobilien, in denen die Bank sitzt. Dazwischen ist ein Tower, wo der Vorstand sitzt. Das sieht aus wie ein Flughafen. Also auch da ist so die Tendenz der Zukunft angezeigt worden, wo ich gedacht habe, wieso müssen die alle hier auf einen Satz, das sieht so aus wie ein Uni-Campus.
0: Die Teslas, Starship City oder was sie da haben, nicht? Oder?
1: Genau, also alles zusammen, was im Nachhinein Sinn macht. Aber Santander war immer ein Verfechter von Bitcoin-Verbot. Die haben jetzt ganz eben den Bitcoin-Handel in Deutschland für Kunden eröffnet. Thailand auf der anderen Seite hat gerade bekannt gegeben, dass sie 0% Capital Gains Tax haben werden. Das heißt, auch hier, wenn es ans Auswandern geht, selbst wenn ihr ein Jahr auswandert, ganz abmelden, dahin alle Kryptos auf eine Börse, die in Thailand oder in der Nähe sitzt, da die Profits nehmen, wenn ihr welche habt, oder dort handeln. Und so kann man das auch ja dem Steuerhunger der EU entziehen. Und das sind eben Dinge, die ich in dem Zoom-Call ansprechen werde, um einfach nicht euch aufzudrücken, was ihr zu tun habt, sondern es geht ja eigentlich um die Informationen. Und da kann ich nur wiederholen, meine Ziele sind nicht die gleiche wie eure, aber mein Ziel ist es, euch eine Grundlage zu geben, um zu sagen, ich schaue mir doch lieber mal diesen YouTuber an oder diesen Börsenbrief, die eben nicht vom Mainstream, nicht von Anja Kohl, der ARD-Börsenexpertin. Siehst du, da stockt mir der Atem. Ja, die nicht von Anja Kohl in irgendwelchen
0: Dings gehalten wird.
1: Oder Sandra Navidi. Das sind harte Geschütze, die Öffentlich-Rechtlichen da auffahren.
0: Dass es auch immer wieder Frauen sind, dass ja die übelsten Köpfe dieses Regimes sind wirklich Hexen. Da hat Christian Schneider vollkommen recht, der immer sagt, wir haben ein Hexenproblem. Das ist in der Tat so. Und natürlich sind auch die Jungs dahinter und dabei diejenigen, die sowas befeuern. Also selbstverständlich nein, ihr Frauen da draußen. Als Mann, der mit Heterosexualität geschlagen ist, muss ich euch sagen, ich leide mit an diesem Problem. Und es ist
1: ein Problem, was Frauen lösen müssen. Weil ich sage auch immer zu den Frauen, die ich sehr gut kenne, ich kann das nicht tun. Ich kann diese Gestalten, die im Parlament sitzen, ob das eine Hasselmann ist, eine Göring-Eckardt oder die SPD-Granten bis hin zu Barley im EU, die müsst ihr attackieren. Die sprechen für Frauen. Ihr seid wunderbare Frauen. Frauen sind smart ohne Ende. Ja, aber sie haben eine andere DNA und das ist doch schön, dass wir nicht alle gleich sind.
0: Ja, das ist nicht nur schön, ich bin Gott froh darüber, dass das so ist natürlich. Aber natürlich ist es mit diesen Frauen genauso wie mit den LGBTQ-Aktivisten. Das sagen mir meine schwulen Freunde auch immer, die sprechen nicht für uns, die behaupten das nur. Es ist genauso, ist es ja auch mit Frau Barley oder dieser fürchterlichen Kreatur, Frau Hasselmann. Die spricht da nicht für die Frauen. Vor allem nicht für die, die sich selbst nicht hassen. Das ist ja das verbindende Merkmal, dass eine Katharina Dröge natürlich sehr frustriert ist. Das kann man verstehen, wenn man sie sieht. Aber die spricht deswegen nicht für irgendwelche anderen Frauen. Und ich kann natürlich auch jede Frau verstehen, die sagt, ich distanziere mich doch jetzt nicht von irgendwem, der da behauptet, für mich zu sprechen. Das Problem haben wir ja auch, wenn ein Frank Steinmeier irgendwo auftritt und sagt, alle Deutschen würden oder so, dann denke ich auch mal, not my president. Aber man käme ja aus dem Distanzieren nicht mehr heraus, wenn man all diesen Verbrechern irgendwie da Abstand gewinnen muss. Immerhin sind sie jetzt offiziell von Donald Trump auf der Verbrecherliste gelandet. Der Trump hat gesagt, wir haben es schon erwähnt, die Antifa wird als Terrororganisation, die sie ist, eingestuft in den USA. Lustig, die Terroristin Nancy Faeser ist dann ganz offiziell in den USA auch eine, auch Lars Klingbeil-Bock. Hatten wir auch noch nicht den Fall, dass ein deutscher Finanzminister dann formal tatsächlich Terrorist ist, im wichtigsten Handelspartner der Welt. Und was für Zeiten am Leben zu sein, ihr Lieben. Ich hoffe, wir sehen uns zu Hermanns Zoom-Call kommenden Mittwoch. Auch ich werde das mir natürlich geben. Und
1: du wirst Dinge, doch hoffentlich moderieren, Paul.
0: Na, ich also,
1: dass du mir hilfst, die Fragen zu beantworten.
0: Das werde ich gerne tun.
1: Ich
0: sekundiere gerne als dein Concierge, aber ich werde natürlich, kann ich euch versprechen, so viel wie möglich die Klappe halten und Hermann nicht unterbrechen, wenn er uns erklärt, wie das da funktioniert und wie es geht. Bin sehr gespannt darauf. Sage euch bis dahin auch noch zu unserer nackten Mark. Die gibt es nicht nur weiter, sondern sie entwickelt sich erfreulich aus meiner Sicht, so wie Hermann das vorausgesagt hat. Und auch all die Projekte, die auf unserer nackten Mark fußen, unsere ETF-Ideen, die sind alle nicht aufgeschoben und nicht verhindert, auch nicht abgesagt. Aber tatsächlich die Arbeit, die türmt sich. Es ist einfach zeitlich nach hinten gerutscht. Wir kommen noch dazu. Wir kommen auch darauf zurück. Die Ideen sind weiter da. Wir arbeiten dran, sind aber auch parallel damit beschäftigt, das Ganze wirklich vollkommen rechtssicher zu machen. Da wir als amerikanische Firma, die in diesem Geschäft unterwegs ist, natürlich die ganzen örtlichen Gesetze der USA peinlichst genau einhalten wollen und auch werden. Wir sagen ja oft genug, in den USA werden dafür entsprechend freundliche Gesetze bereitet. Und natürlich brauchen wir, das ist auch ganz klar, einen umso festeren Boden, auf dem wir arbeiten können, angesichts der steigenden Gegenmaßnahmen, die da aus EU-Reich und Neuen Deutschen Reich so kommen. Deswegen dauert das alles ein klein wenig. Seid nicht zu ungeduldig. Ihr habt es ja auch schon bei den Geheimtreffen erlebt. Und ich habe erlebt, was passiert. Wenn Menschen ungeduldig werden, dann kommen ja die wildesten Forderungen und so nach dem Motto, Mensch, du machst das doch alles vollkommen gratis und nebenbei, warum ist es denn noch nicht hier und ich hätte gerne noch einen Kaffee dazu, da muss ich auch mal sagen. liebe Leute, ihr könnt es gerne weiter beschleunigen. Ihr könnt auch gerne eine zweckgebundene Spende für irgendetwas einreichen und sagen, wie viel bekommen, wie viel schneller geht es dann damit, würde ich mich sogar darauf einlassen. Aber bis dahin, solange ihr das nicht tut, da danke ich jedem sehr, sehr herzlich für seine Unterstützung. Sicher zu, dass eure Spenden auch weiter für unsere Arbeit verwendet werden. Aber sage, es geht halt alles nicht so schnell, wie wir es gerne hätten. Denn wir sind und bleiben ein kleines Team. Dass ich an dieser Stelle herzlich grüße und euch sage ich, das war Folge 44 des Nackten Geldes. Wenn ihr Fragen habt an Hermann, dann wisst ihr, könnt ihr schreiben an hermann@paulbrandenburg.com oder am besten gleich unter dieser Sendung hier kommentieren auf theplatform.net, weil es dann auch die anderen sehen und lesen und antworten können. So wie euch nützlich waren oder sind, hoffentlich haltet uns bitte, bitte mit eurer direkten Spende auf Sendung. Geht auf paulbrandenburg.com/spende und wählt dort euren bevorzugten Zahlungsweg. Hört gern morgen ab 6 Uhr auch wieder Nacktes Niveau und vor allem schaltet nächsten Freitag wieder hier ein. Und habt bis dahin einen wunderbaren

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0: 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Die Sozialabgaben in Deutschland drohen zu explodieren. Laut einem aktuellen Gutachten der von der Politik ernannten Wirtschaftsweisen steigt der Gesamtbeitrag für Renten, Kranken-, Pflege- und Arbeitslosenversicherung von heute 42,3% bis 2040 auf fast 50%. Folge: weniger Netto vom Brutto, Schrumpflohn für Millionen Arbeitnehmer. Um dieser Entwicklung entgegenzusteuern, schlägt der Rat Reformen zur Ausgabensteuerung in der stationären Versorgung sowie bei Arzneimitteln vor. Konkret fordern sie mehr Spezialisierung der Krankenhäuser, denn diese seien der größte Ausgabenblock der Krankenkassen. Schluss mit der kostenlosen Mitversicherung für Ehegatten in der gesetzlichen Krankenversicherung. Abschaffung des Ehegattensplittings und von Minijobs. Begründung: mehr reguläre Arbeit soll die Sozialkassen stabilisieren. Mehr Eigenbeteiligung bei der Pflegeversicherung, höhere Steuern auf Tabak, Alkohol und zuckerhaltige Lebensmittel. Der belgische Aktivist und ehemalige Politiker Dries van Langenhove wurde von einem belgischen Gericht wegen angeblicher Hassrede verurteilt. Die Entscheidung ist brisant, denn das Gericht liefert eine widersprüchliche Begründung für sein Urteil. Obwohl seine Rede auf wissenschaftlichen Fakten und belegbaren Zahlen basierte, reiche seine allgemeine Abneigung gegenüber einer geschützten Gruppe aus, um ihn nach dem belgischen Antirassismusgesetz in zwei Punkten schuldig zu sprechen. Langenhove hielt im Februar 2024 eine zweistündige Vorlesung. Darin kritisierte Langenhove die Masseneinwanderung und die mit ihr einhergehende Wohnungsnot, sinkende Bildungsstandards und Gruppenunterschiede. Dabei stützte er sich auf offizielle Statistiken, veröffentlichte Studien und wissenschaftliche Daten etwa zur Überrepräsentation bestimmter Gruppen bei Kriminalität. Dafür wurde er jetzt verurteilt. Weil die Energiewende das Stromnetz von Wind und Sonne abhängig macht, soll die Industrie ihre Produktion künftig nach wetterabhängigen Netzschwankungen ausrichten. Diesen Plan verfolgt derzeit die von einem Habeck-Vertrauten geführte Bundesnetzagentur. Künftig sollen nicht mehr vor allem Unternehmen mit gleichmäßiger Abnahme entlastet werden, sondern solche, die ihren Stromverbrauch flexibel an Netzengpässe anpassen. Nicht Stabilität wird damit perspektivisch belohnt, sondern Flexibilität. Für energieintensive Unternehmen hätte diese Verschiebung gravierende Folgen, heißt es aus der Industrie. Der AfD könnte in Brüssel ein Verbot und der Verlust von finanziellen Mitteln drohen. Die EU-Parteienaufsicht hat offenbar ein Verfahren gegen die Europapartei Europa der souveränen Nationen, ESN, eingeleitet, deren Mitglied und treibende Kraft die AfD ist, wie Politico unter Berufung auf ein 300-seitiges Schreiben der Aufsichtsbehörde für europäische politische Parteien und Stiftungen, APPF, berichtet. Der ESN würden dadurch ihr zustehende Gelder in Millionenhöhe entgehen. Die APPF erklärte, sie habe Belege gefunden, die Zweifel an der Einhaltung der EU-Werte durch die ESN-Partei begründeten, wie Behördendirektor Pascal Chonard in einem Brief schrieb. Das Schreiben war an den Rat der EU gerichtet, in dem die Vertreter der nationalen Regierungen sitzen. Das Verfahren der Behörde wurde am Freitag eingeleitet. 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

0: 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Berlin im Griff der Banden. Türkisch-kurdische Clans kämpfen um Drogenmacht. Vier türkisch-kurdische Banden, die Daltons, die Eskins, die Kaspers und die Sirinler, teilen sich laut der Zeitung Bild die deutsche Hauptstadt auf und kämpfen um die Vorherrschaft im Drogengeschäft. Die Zahl der Auseinandersetzungen, darunter Drive-by-Shootings, Handgranatenangriffe, Schutzgelderpressungen und Kopfgelder auf Staatsanwälte und Richter, nimmt zu. Das ist ganz sicher nicht das Ende der Eskalationsstufe, sagte dazu Manuel Ostermann, Chef der Bundespolizeigewerkschaft. Der Sprecher der Polizeigewerkschaft, Benjamin Jendrow, schließt nicht aus, dass junge Menschen angeworben würden und sich anschließend für 1.000 Euro dazu bereit erklärten, eine Handgranate in ein Schaufenster zu werfen. Laut der Staatsanwaltschaft fielen allein 2025 in Berlin 515 gemeldete Schüsse. Das Bundesverteidigungsministerium will Reservisten per Gesetz künftig zu Übungen verpflichten können. Bisher waren diese freiwillig. Zur Stärkung der Reserve der Bundeswehr sollen dabei alle, die einen Wehrdienst absolviert und ein bestimmtes Alter haben, verpflichtend zum Dienst herangezogen werden können. Laut dem Gesetzentwurf können in Zukunft alle Männer und Frauen, die weniger als ein Jahr freiwillig Wehrdienst geleistet haben, wenn sie jünger als 45 Jahre alt sind, verpflichtend zu regelmäßigen Wehrübungen herangezogen werden. Wer länger als ein Jahr Wehrdienst geleistet hat oder sich als Berufs- oder Zeitsoldatin verpflichtet hat, kann bis zum 65. Lebensjahr zu Übungen verpflichtet werden, so der Gesetzentwurf. Die Pflegeversicherung steht vor dem Kollaps. Bis 2030 fehlen den Kassen 17,4 Milliarden Euro. Kommt keine Reform, droht eine Beitragsexplosion für Millionen Beschäftigte. Jetzt schlägt CDU-Mann Albert Stegemann vor, eigenes Vermögen soll zuerst verwendet werden, bevor die Pflegekasse zahlt. Ein Erbenschutzprogramm auf Kosten der Allgemeinheit kann es nicht geben. Wer Vermögen besitzt, muss zunächst eigenes Vermögen einsetzen, auch das Eigenheim, bevor die Gemeinschaft zahlt. Das heißt, auch das eigene Haus oder die Wohnung sind kein Tabu mehr. Um an der sogenannten Ostflanke auf den Ernstfall vorbereitet zu sein, entsteht auf deutschem Boden in Münster, NRW, ein völlig neues Hauptquartier, das NATO-Truppen möglichst schnell in Richtung Osten verlegen soll. Dort, im deutsch-niederländischen Korps, liegt dann die Verantwortung für die Verteidigung Estlands und Lettlands. Ein zweites, bereits bestehendes Hauptquartier in Stettin ist für Polen und Litauen zuständig. Es gehe darum, schnell große Truppenverbände einzusetzen, so ein Militärbeamter zur Nachrichtenagentur Reuters. Unter der Befehlsgewalt des kriegstüchtigen Armeepersonals in Münster können das bis zu 60.000 NATO-Soldaten sein. 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

0: 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Der belgische Aktivist und ehemalige Politiker Dries van Langenhove wurde von einem belgischen Gericht wegen angeblicher Hassrede verurteilt. Die Entscheidung ist brisant, denn das Gericht liefert eine widersprüchliche Begründung für sein Urteil. Obwohl seine Rede auf wissenschaftlichen Fakten und belegbaren Zahlen basierte, reiche seine allgemeine Abneigung gegenüber einer geschützten Gruppe aus, um ihn nach dem belgischen Antirassismusgesetz in zwei Punkten schuldig zu sprechen. Langenhove hielt im Februar 2024 eine zweistündige Vorlesung. Darin kritisierte Langenhove die Masseneinwanderung und die mit ihr einhergehende Wohnungsnot, sinkende Bildungsstandards und Gruppenunterschiede. Dabei stützte er sich auf offizielle Statistiken, veröffentlichte Studien und wissenschaftliche Daten etwa zur Überrepräsentation bestimmter Gruppen bei Kriminalität. Dafür wurde er jetzt verurteilt. Weil die Energiewende das Stromnetz von Wind und Sonne abhängig macht, soll die Industrie ihre Produktion künftig nach wetterabhängigen Netzschwankungen ausrichten. Diesen Plan verfolgt derzeit die von einem Habeck-Vertrauten geführte Bundesnetzagentur. Künftig sollen nicht mehr vor allem Unternehmen mit gleichmäßiger Abnahme entlastet werden, sondern solche, die ihren Stromverbrauch flexibel an Netzengpässe anpassen. Nicht Stabilität wird damit perspektivisch belohnt, sondern Flexibilität. Für energieintensive Unternehmen hätte diese Verschiebung gravierende Folgen, heißt es aus der Industrie. Angesichts der jüngsten Eskalation im Ukraine-Krieg wendet sich Ökonom und Diplomat Jeffrey Sachs in einem dramatischen Appell direkt an Kanzler Merz. In einem öffentlichen Brief schreibt er: Europa und Russland schlittern in einen offenen Krieg. In dieser Situation tragen Sie, Herr Bundeskanzler, eine einzigartige Verantwortung. Haben Sie in Ihrer Zeit als Bundeskanzler auch nur einen einzigen substanziellen Dialog mit Präsident Putin versucht? Fragt er. Sachs erwähnt ebenfalls den industriellen Selbstmord Deutschlands und mahnt, das Land müsse nun an seiner Wettbewerbsfähigkeit im digitalen Zeitalter arbeiten. Jeder Euro, der für Panzer, Raketen und Artilleriegranaten ausgegeben wird, fehlt Deutschlands KI-Kapazitäten, seine Chip-Entwicklung und Fertigung, seine Energieinfrastruktur und die Hochgeschwindigkeitsdigitalnetze, die es benötigt, um eine führende Wirtschaftsmacht zu bleiben, schrieb er weiter. Wie britische Medien unter Berufung auf ein internes Regierungspapier berichten, warnen Beamte vor dramatischen Folgen durch die Wind- und Solarenergieoffensive. Die Windkraftanlagen könnten national anerkannte Städten, Landschaften und historische Umgebungen zerstören, sowie die Artenvielfalt und Wasserressourcen massiv beeinträchtigen. Auch die Landwirtschaft könnte unter die Räder kommen. Denn laut Dokument sollen Einschränkungen für Grünflächen aufgehoben werden. Betroffen wären damit auch landwirtschaftliche Nutzflächen. Bereits jetzt wurden 157 neue Solarparks genehmigt. Besonders explosiv, Einwände von Anrainern können offenbar einfach übergangen werden, wenn Projekte als national wichtig eingestuft werden. 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